0: habe ich mich immer gewundert, warum dieser innerlich getriebene Mensch vor uns Dinge aufgehoben hat, die offenbar nicht da waren. Er halluzinierte, er sah irgendwas, was er einsammeln wollte. Und dann dachte ich, Mensch, das ging doch der Sibylle bei der Überdosierung von den Opiaten auch so, dass sie plötzlich ein weißes Kaninchen sah, wo keins war. Also die Unterscheidung zwischen legal und illegal ist unserem Hirn sowas von egal. Ein Leben ohne Schmerzen, ist das der Traum oder der Tod?
1: Kein Schmerzempfinden müsste ja eigentlich was Tolles sein, ist es aber nicht. Es gibt Menschen, bei denen genetisch die Schmerzrezeptoren nicht angelegt sind. Und was wir gelernt haben, ist, die Menschen haben eine sehr niedrige Lebenserwartung.
2: Woran sterben die?
1: Sie verstümmeln sich, weil dieses Signal, dieses Warnsignal, jetzt passiert gleich was, was die
2: Nimm
1: Haut
2: die Hand
1: zerstört,
2: von der Erdplatte.
1: Exakt, fehlt einfach.
2: Wenn ich als Kind hingefallen war und das Knie wehtat, kam meine Mutter und hat gesagt, Eckart, das Auer fliegt durchs Fenster. Und ich habe das Auer fliegen sehen, sogar durch geschlossene Fenster. So stark ist diese Suggestionskraft.
1: Ja, also auf der einen Seite sind das ganz normale psychologische Phänomene, die dann, wie wir gezeigt haben, bei diesem absteigenden System die körpereigenen Endorphine bedienen. Also ich würde mal immer argumentieren, es ist ein rein biologisches System, aber das durch psychologische Phänomene getriggert wird. Und wir haben ja letztendlich einen Körper und Seele, Geist, ist ja alles eins.
0: Ja, Schmerz ist ein Teil des Lebens. Um ihn wieder loszuwerden, kann man an Körper, Geist und Seele ansetzen. Denn Zusammengehörigkeit, Freude, Bewegung, das sind alles wirksame Medikamente. Was wir jetzt brauchen, mehr Aufklärung und mehr Plätze für eine umfassende Behandlung. Denn unser Gehirn kann Schmerz lernen und wieder verlernen, ein Leben lang.

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0: Willkommen, ich begrüße Sie zur Tagesschau. Wahlen in Mecklenburg-Vorpommern und Berlin. Dort werden heute neue Landesparlamente gewählt. In Mecklenburg-Vorpommern lieferten sich SPD und AfD in Umfragen ein enges Duell. In Berlin zeichnet sich ein Kopf-an-Kopf-Rennen zwischen der Linken und der CDU ab. Parlamentswahl in Russland geht nach 3 Tagen zu Ende. Erste Ergebnisse werden gegen 20 Uhr erwartet. Die regierende Kreml-Partei Geeintes Russland erwartet eine Zweidrittelmehrheit. Die Opposition wurde von der Abstimmung ausgeschlossen. Erstmals wird auch in den von Russland kontrollierten Teilen der annektierten ukrainischen Regionen gewählt. Houthi-Miliz reklamiert Angriffe auf Saudi-Arabien für sich. Ein Sprecher sagte, Kämpfer der Gruppe hätten mit ballistischen Raketen und Drohnen angegriffen. Ziele seien die saudische Hauptstadt Riad und Ölanlagen am Roten Meer gewesen. Die Angriffe waren demnach eine Reaktion auf Versuche Saudi-Arabiens, die jemenitische Hauptstadt Sana'a ins Visier zu nehmen. Breuer wird Vorsitzender des NATO-Militärausschusses. Der Generalinspekteur der Bundeswehr wurde in Kopenhagen von den nationalen Militärvertretern des Bündnisses gewählt. Er soll das Amt im Sommer kommenden Jahres antreten. Der Vorsitzende des Militärausschusses berät die politische Führung der NATO und ist in der Regel für 3 Jahre im Amt. Die Ergebnisse der Samstagsspiele in der Fußball-Bundesliga. Stuttgart verliert am Abend mit 0:1 gegen Dortmund. Hamburg schlägt Köln 2:1. Frankfurt und Freiburg trennen sich 2:2 unentschieden. Gladbach verliert mit 3:4 gegen Mainz und Bremen gewinnt gegen Augsburg mit 3:2. Das Wetter im Süden zum Teil sonnig, in der Mitte gebietsweise Regen, im Norden wechselhaft mit Schauern und einzelnen Gewittern, in der Nordhälfte sehr windig. Höchstwerte 16 bis 28 Grad.
1: Ist schmerzhaft, ja, aber das lohnt sich. Es lohnt sich wirklich.
2: Schmerz ist ein Signal für uns. Ausdruck, dass irgendwo was aus dem Lot ist. Aber die Ursache ist meistens nicht da, wo man spürt, sondern sie kommt irgendwo anders her. Deshalb müssen wir wie Sherlock Holmes die Ursache suchen.
3: Nochmal nach links und nochmal nach rechts.
4: So viele Männer fassen mich jetzt nicht da hinten an der Hüfte an. Das muss dann schon jemand sein, der es entweder sehr gut kann oder ein Freund. Und in diesem Fall ist ja beides zusammen. Genau.
5: Und er hat mich damals zum ersten, aber nicht letzten Mal vor einer Bandscheiben-OP bewahrt. Und seitdem arbeiten wir auch eng zusammen, auch im Fußball.
2: Dann bitte den Kopf mal nach links drehen. Ja, das geht auch schon ein bisschen besser.
6: Dass totale Genesung stattfindet.
2: Ja.
6: Den Anspruch habe ich eigentlich. Und ich kann mir das hier beim Dr. Mosetter vollkommen vorstellen, dass es so passieren wird.
2: Also ich liebe den Gladiator und ich glaube, es ist notwendig, dass wenn man was spürt, dass man Verantwortung übernimmt, dass man nicht schweigt und dass man seinen Weg geht.
7: Hallo, herzlich willkommen.
8: Es ist sein zweiter Besuch bei Kurt Mosetter in Konstanz.
7: Wie war das erste Mal?
6: Ich bin nicht schwankend hier rausgegangen. Zum ersten Mal seit Jahren.
7: Ach, das freut mich sehr.
6: Und dann später in der Nacht habe ich gemerkt, wie hinten es arbeitet und arbeitet wie verrückt.
2: Also, sehr schön.
6: Sehr schön.
2: Dann starten wir mit.
6: Sind wir auf dem Weg, ne? Ja.
8: Seit 30 Jahren schlägt Hans-Peter Bohnekamp sich mit den Folgen eines Auffahrunfalls herum.
7: Und wir fangen wieder ganz einfach an. Ein bisschen nach hinten drücken. Dann der Kopf noch mal ein bisschen nach links. Aha. Man kriegt jetzt so gewinnen.
6: Ja, und wie?
7: Und noch einmal nach rechts.
8: Krankengymnastik, Osteopathie, Physiotherapie, Akupunktur, Schul- oder Alternativmedizin. Nichts hat ihm bisher dauerhaft geholfen.
7: Welten.
8: Wird der Erfinder der sogenannten Myoreflextherapie ihn von seinen Leiden befreien?
7: Oh ja. Also da bin ich wirklich froh.
6: Ist also ungemein reduziert. Der Kopf ist eine Matschbirne, kann man da fast sagen. Man kann keine klaren Gedanken teilweise mehr fällen. Und Schwindel, der ändert sich am laufenden Band. Also teilweise so, dass ich mich nicht mehr auf den Füßen halten kann.
7: Und das Ziel ist in der Tat, dass man es komplett überwindet. Das Ziel ist, dass ich ganz gesund wäre. Und Zeit heilt keine Wunden. Aber wenn ich es ursächlich behandle, kann man auch Dinge behandeln, die lange in der Vergangenheit ihre Wurzel haben. Ja. Und dann überwinden wir das. Oh, nochmal. Ja. Oh, nochmal. Ja. Und nochmal. Und damit behandeln Sie sich jetzt eigentlich an meine Daumen. Ja, sehr schön. Dann der Unterkiefer ein bisschen vorschieben und wieder zurück. Jetzt kommen noch die Augen. Dann bitte mal die geschlossenen Augen nach oben bewegen. Das ist ein willkürliches Augentraining.
6: Es fühlt sich an, als ob sich einiges löst. Also es fängt wieder an zu arbeiten.
7: Das wird besser durchblutet, man hat ein anderes Gefühl dazu. Und das ist eigentlich der schönste Begriff, das arbeitet inne. Und niemand kann das besser als der innere Arzt, der da drinnen sitzt. Und wir helfen dem System, es wird ein bisschen angeschoben.
8: Ein Dutzend Behandlungen zwischen 75 und 100 Euro, am besten vom Chef persönlich, gönnt sich der 62-Jährige beim Schmerzkiller vom Bodensee.
7: Gut, so bin ich schon zufrieden.
6: Wunderbar. Es braucht Zeit, ganz einfach. Aber das ist der richtige Weg.
7: Dankeschön auch.
6: Nicht zu danken, gerne. Ja. War super.
7: Ja. Ja, das sieht schon leichtfüßiger aus.
8: Während er noch auf Heilung hofft, singen andere bereits ein Loblied auf Mosetta. Darunter auch viele Berühmtheiten wie Jürgen Klinsmann. Per Videoschalt aus Kalifornien will uns der Fußballstar seine Erfahrung mit Kurt Mosetta und seinem Bruder Rainer schildern. Mosetta war Mannschaftsarzt, als Klinsmann Trainer der US-Nationalmannschaft war und bewahrte den Weltmeister gleich mehrfach vor einer weiteren Bandscheiben-OP. Der Beginn einer langjährigen Freundschaft und Zusammenarbeit.
9: Also ich durfte meine erste Erfahrung mit Dr. Kurt Mosetta, mit dem lieben Kurt machen, als ich beim FC Bayern Trainer war in 2008, 2009 und hatte da nach ein paar Monaten wahrscheinlich aufgrund von ein bisschen Stress einen doppelten Bandscheibenvorfall und mir wurde die Empfehlung nahegelegt, mich nochmals am Rücken operieren zu lassen, was ich schon gemacht hatte ein paar Jahre zuvor. Ein paar Tage später war der Kurt bei mir in München. Hat sich das mal angeschaut, kam halt die trockene Aussage vom Kurt, also da, wo es dir wehtut, da hast du gar kein Problem. Und da musste ich natürlich ein bisschen lachen, weil ich konnte gar nicht mehr sitzen. Also ich war unter extremen Schmerz. Und er sagte dann, gib mir 5, 6 Myreflex-Behandlungen und dann haben wir das Gröbste, denke ich mal, durch. Und so kam es dann. Also er ist dann ein paar Mal nach München gekommen innerhalb kurzer Zeit. Und mit jeder Myroflex-Behandlung wurde es besser. Und nach 5, 6 Behandlungen war ich wirklich, also ich war wirklich schmerzfrei. Lieber Kurt, da bin ich für wirklich dankbar. Aber da haben wir ja noch ein paar Projekte hoffentlich in der Zukunft vor uns. Und ciao.
7: Das ist eine sehr tiefliegende Faser, die immer sehr schmerzlich war. Und jetzt tut die kaum weh.
8: Marie Achilles leidet seit ihrer Kindheit an einer extrem schmerzhaften Fehlstellung des Beckens. Als die Ärzte ihr beide Beine brechen wollten, um den Beckenschiefstand auszugleichen, ging die Konstanzerin zu Mosetta.
1: Also ich habe vorher Leute gehabt, wo mir überhaupt nicht geholfen haben. Und dann habe ich aber einen Code gefunden und war wirklich gut. Bin sehr zufrieden.
8: In Absprache mit einem Spezialisten entschieden sich die beiden gegen eine Operation. Stattdessen begannen sie damit, Muskeln und Faszien darauf zu trainieren, Maries Becken ins Lot zu bringen. Keine Wunderheilung, sondern eine strapaziöse Therapie, die ihr hilft, den chronischen Schmerz zu besiegen.
1: Ist schmerzhaft, ja, aber das lohnt sich. Es lohnt sich wirklich.
7: Jetzt tut es schon gar nicht mehr weh. Genau. Aber zu Beginn war das in der Tat schmerzhaft. Und zu Beginn war die Spannung eigentlich sozusagen ein bisschen wie eine Faust. Und Stück für Stück hat es dann nachgegeben. Dann haben wir eine neue Geschmeidigkeit zurückerobert. Und in der Geschmeidigkeit wird das Gelenk besser geführt, besser zentriert, dann richtet man sich auf und dann ist man im kompensierten Zustand. Und den muss man jetzt pflegen mit Übungen. Da haben wir noch mal einen ganz tiefen. Das ist der ganz tiefe, innere, schräge Bauchmuskel. Ein fantastischer Muskel. Das darf man nicht gleich bei jedem behandeln, aber für ist der jetzt schon. Jetzt wird er besser.
1: Ja. Tut trotzdem noch weh.
7: Ja. Es geht nur im Miteinander. Es gibt ja sozusagen den Ansatz, mir tut's weh, gib mir eine Spritze oder eine Tablette. Und dann gibt es eine Feuerwehr, das ist okay. Aber wenn es richtig gut wäre soll, dann kann es ich nicht gut machen, sondern ich muss die körpereigene Selbstreparatur ins Spiel bringen. Dann synchronisiert sich.
8: Nach ihrer Ausbildung zur Physiotherapeutin will Marie bei Mosetter in die Schule gehen.
1: Na, ich bin ja noch nicht ganz fertig. Ich mache ja jetzt noch ein halbes Jahr. Und dann habe ich mich eigentlich entschlossen, dann zu ihm zu gehen. Also dann wirklich die Karriere erstmal hier zu starten.
7: Dann hoffen wir natürlich, dass sie lang genug da bleiben. Und wenn man es am eigenen Leib erfahren hat, dann spürt man, tastet und lernt es viel besser. Dann wird die Anatomie lebendig in einem selber, aber dann eigentlich auch in unserer Patienten. Dann muss man nicht mehr ans Buch denken, sondern dann sieht man, spürt das. Und dann ist man im wahrsten Sinne des Wortes berufen.
10: Der richtig schöne Teil kommt, ne? Das Herzstückchen.
8: Wie der Schmerzkiller zu seiner Berufung gefunden hat, erzählt uns Mosetter auf der Fahrt in seine Heimat im Schwarzwald.
10: Ich wollte natürlich unbedingt Erfinder werden. Ich wollte Erfinder werden, wie mein Papa. Und mein Papa war ja Elektroingenieur und Physiker. Und dem habe ich nachgeeifert.
8: In Gutach, wo Mosetter 1964 geboren wird, steht nicht nur sein Elternhaus, sondern auch die Geburtsstätte seiner neuen Therapie. Seine Mutter Maria, sein jüngerer Bruder Rainer und er werden mit zwei Schmerzerfahrungen des Familienvaters Werner Mosetter konfrontiert. Die erste betrifft den Bruder des Vaters, nach dem Kurt benannt wurde.
7: Ja, die Tragödie war dann, es waren ja eineige Zwillinge, die haben viele Patente miteinander angemeldet. Dann kam der Krieg und in den Kriegswirren war die Familie enteignet. In der Kriegswirre wurde die Familie verfolgt. Und letztendlich wurde auch der Kurt erschossen vom SS-Offizier. Und es war sicher eigentlich ein tiefer innerer Bruch, der irgendwie in unserem Paar stattgefunden hat. So, das war also jetzt so der Platz von unserem Paar. Das war der Arbeitsplatz. Und es war eigentlich die Werkstatt vom Erfinder.
8: Doch der Erfinder hat 1951 einen Arbeitsunfall, die zweite Tragödie.
7: Bei einer Entwicklung vom neuen Schalter war er auf einer Isoliermatte. Eine geringe Stromstärke bei einer hohen Voltzahl. Das hat dann wie ein Lichtbogen gemacht und dann hat sie ihn sozusagen dreimal um die eigene Achse geschleudert. Und danach war er dann krank.
1: Ist Rainer? Ist Kurt.
8: Die Söhne kennen ihren Vater nicht anders als im Rollstuhl. Die Diagnose der Ärzte, multiple Sklerose.
7: Das heißt, wir haben erlebt, wie eigentlich die klassische Medizin mit Medikation, Kampf gegen Schmerz, Kampf gegen das Immunsystem gescheitert war. Nicht nur bei unserem Paar, sondern bei vielen anderen Menschen.
8: Der Vater für immer Schmerzpatient, an den Rollstuhl gefesselt. Weil sie das nicht akzeptieren wollen, suchen die Mosetter Brüder nach Alternativen. Rainer studiert in Freiburg Philosophie, Kurt Medizin. Dabei stoßen sie auf Ärzte, die erklären, dass die Diagnose MS keineswegs in Stein gemeißelt ist. Die These, der Verlust des Zwillingsbruders im Krieg und das Schleudertrauma haben ihren Vater praktisch erstarren lassen. Traumata, die durch Therapie gelöst und bewältigt werden können. Die Anfänge der Myoreflex-Therapie.
11: Ich habe manchmal Fenster zugemacht, damit Nachbarschaft das Schreien nicht hört. Und dann kam die glückliche Zeit durchs Behandeln, dass er wieder gehen konnte.
12: Es war ein Himmelsgeschenk für ihn.
11: Da sind Leute erschrocken. Der Herr Mosetter, ich habe den Herr Mosetter gesehen laufen, der hat gegrüßt. Das war also hier im Tal schon Sensation.
8: Am Schönberg bei Freiburg macht der Vater Anfang der 90er Jahre zum ersten Mal mit der Familie eine kleine Wanderung. Noch heute eine Pilgerstätte für die Musetter Brüder und der Anfang einer Erfolgsgeschichte.
13: Stolz ist so ein bisschen ein schummriges Wort, aber ich finde es cool allemal und ich sehe es schon als Geschenk auch.
10: Und dann war natürlich die Nachfrage groß, ja, wenn plötzlich der Herr Mosetter wieder läuft, war klar, das war das laufende Wunder im Schwarzwald. Und dann sind natürlich die Leute von weit und fern gekommen. Und wenn ich nach Gutach gekommen bin, dann waren die Autos schon vor der Tür.
8: Im Elternhaus in Gutach empfängt Mosetter neben dem Medizinstudium die ersten Patienten. Im Hugenottensalon der Familie.
10: Das war eigentlich sozusagen die erste Behandlungsbank. Hier sind die ersten externen Patienten gesessen, hier auf den Stühlen.
8: Später wird die stillgelegte Gerberei des Schwarzwaldhauses zur Praxis umgebaut. Eine Patientin der ersten Stunde erinnert sich.
14: Im Anfang ist sie eher belächelt worden. Da hat man das ja auch noch gar nicht gekannt, gell, wenn ich als gesagt habe, ich war eben beim Kurt, beim Mosetter. Ah ja, Wunderheiler. Und ja, das hat man gar nicht für ernst genommen, bis eben mal die Leute gemerkt haben, wir sind gut tot.
15: Hallo!
8: Maria hat seit der Geburt einen Gendefekt. Gemeinsam mit Vater Werner arbeitet Mosetter gegen die Prognose der Ärzte an. Die sagten voraus, dass Maria niemals würde laufen oder sprechen können.

0: Also, dass ein körpereigener Entwicklungsschritt sich vollziehen kann. Das ist eigentlich eine innere Selbstregulation und eine Entwicklungsaktivierung.
1: Komm, ja. Komm ganz geduldig, liebevoll.
2: Auch Maries Adoptivschwester Suma aus Nepal hat noch viel vor sich. Nach einer schweren Gewalterfahrung in ihrer Heimat war sie traumatisiert. Ihre versteifte Hüfte wurde zwar von amerikanischen Ärzten operiert, doch als sie vor 3 Jahren nach Deutschland kam, litt sie unter extremen Schmerzen und Angstzuständen.
0: Zwischendurch war die Suma mal ein bisschen therapiemüde, gell? Und die Suma ist tapfer. Am Anfang haben die Punkte schon sehr weh getan. Vor allen Dingen der Hüftbeuger am Anfang, weil der wirklich so tief gefroren war. Und Stück für Stück wurde er weicher. Dann langsam hat er nachgelassen und dann hat man langsam gemerkt, oh, dann hast du dich wieder besser aufrichten können. Aus der Schutzposition raus. Und das ganze Gewebe um die Hüfte um war eigentlich so entzündlich gereizt, dass eine leichte Berührung schon wehgetan hat. Und da warst du sehr, sehr tapfer. Und die Maria hat dir eben Mut gemacht.
3: Ich atmen muss bitte.
0: Ja.
3: Probieren Sie es.
0: Ja. Alles, was wir erleben und erfahren, geht unter die Haut, nimmt in der Haltung Gestalt an. Und manchmal friert man richtig ein. Und dann sind solche Verletzungen und solche Traumata, solche Entzündungen, aber auch die OP, der mir ausgeliefert ist, da ist man nachher wie tiefgefroren, eigentlich wie erstarrt.
4: Wenn Dr. Moset mir behandelt, es tut sehr gut und es ist sehr angenehm. Aber bei manchen Punkten, weil meine Muskulatur sehr verspannt ist, da merke ich, weil zum Beispiel hier, das zieht sehr. Und vor allem, ich merke die nächsten Tage die Muskelkarte.
2: Wenn du Deutsch lernst, dann behandle ich dich umsonst. Dieses Angebot Mosettas nahm die 25-Jährige beim Wort und dankte es ihrem Gönner mit einem selbstgemalten Bild aus dessen Traumland Nepal.
0: Ich habe mich zu dem Land immer hingezogen gefühlt und ich wollte eigentlich dahin auswandern.
2: 20-mal war Mosetta seither in Nepal. Gemeinsam mit seiner Frau brachte er zahlreiche Hilfsprojekte, besonders für Kinder, auf den Weg. In Kathmandu fand er seinen asiatischen Lehrer der traditionellen indischen und chinesischen Medizin.
0: So, hier gibt es jetzt eine ganze Reihe von Inkredenzien. Das war ein strenger Lehrer und vor allen Dingen hat er mich erzogen in die Richtung, dass er mich kultiviert hat, weg von meiner Arroganz, von der Besserwisserei und von den Vorstellungswelten von unserer europäischen Hochkultur. Dann hat er gesagt, wie alt ist denn eure Wissenschaft? 100 Jahre oder was? Er hat gesagt, unsere ist 3000 Jahre. Und das Spannende ist jetzt eben die Brücke zwischen Erfahrungsmedizin und dann die moderne Forschung. Vor vielen Jahren war das eher Alternativmedizin oder Esoterik. Esoterik oder eine esoterichte Medizin. Aber wir haben uns bemüht, dass die Füße in die Wissenschaft setzen. Die UNESCO hat uns gefördert mit dem Projekt, die hat es so beschrieben, die Füße in die Wissenschaft, in unserem Kulturkreis, dann ein Brückenschlag, sodass diese Erfahrungsmedizin beforscht, kontrolliert, untersucht und weiterentwickelt wird. Und es sind Vorbilder, denen man nachstrebt. Und da lernen wir jeden Tag dazu. Nochmal tief einatmen.
2: In diesem Lernprozess verband Mosetta das Wissen um die Akupunkturpunkte und Energielinien der traditionellen chinesischen Medizin mit dem Wissen seiner deutschen Lehrer. Die Grundannahme?
0: Ereignisse in unserer Biografie gehe unter die Haut, nehme Muskelgestalt an, und dann beugt es uns in uns selber. Und die Gefühlslandschaft wird geprägt aus der Körperlandschaft. Und der Ansatz bedeutet, dass wir dann die Körperlandschaft behandeln.
2: Diese Behandlung setzt an den Punkten an, wo die Muskeln und Faszien mit dem Knochen verbunden sind. Anders als bei herkömmlichen Therapien. Diese behandeln den schmerzhaften Punkt mit Spritzen, Massage oder Operation. Dabei bekämpfen sie Mosetta zufolge nur die Symptome. Die Myoreflextherapie hingegen wolle den ganzen Körper ins Gleichgewicht bringen, indem sie die Reflexe der Muskeln, griechisch Myo, aktiviert.
0: Wenn also die Spannung vorne zu groß ist,

0: beugt es uns. Aber wenn es uns arg beugt, dann muss ein anderer Muskel im Rückengehege spannen. Und dann gibt es eine Kompression von der Bandscheibe. Das heißt, wenn es hinten wehtut, wenn die Bandscheibe unter Kompression steht, habe ich die beste Möglichkeit, von vorne zu entlasten. Und dann versuchen wir, die Stelle frei zu trainieren. Niemand kann das besser als der Betroffene. Und wir führen das. Und dann wird es lockerer.
1: So. Hallo.
2: Wissenschaftliche Studien, die die Wirksamkeit der Myoreflextherapie belegen, gibt es nicht. Das sei bei solchen Therapieformen schwieriger als bei Medikamenten, sagt Mosetta. Vergleichsstudien seien wegen der individuellen Krankheitsverläufe praktisch unmöglich. Und so beruft er sich auf den Leumund seiner Patienten. Darunter Fußballgrößen wie Cristiano Ronaldo oder Ralf Rangnick. Die Trainerlegende kam 2006 zum ersten Mal zu Mosetta.
3: Er hat mich damals zum ersten, aber nicht letzten Mal vor einer Bandscheiben-OP bewahrt. Und seitdem arbeiten wir auch eng zusammen, auch im Fußball. Ich habe dann Kurt aufgrund meiner eigenen Erfahrung mit in den Profifußball reingeholt. Und ja, viele Therapeuten sind inzwischen durch ihn ausgebildet worden. Viele Spieler kommen seitdem auch von sich aus hierher. Und ja, und wir sind, kann man auch sagen, sehr eng befreundet seit damals.
2: Auf Anregung Rangnicks hat Mosetta Ernährungskonzepte für die Fußballer von Hoffenheim und Leipzig entwickelt. In Stiftungen setzen sich beide für eine bessere Ernährung von Jugendlichen ein.
0: Und der Ralf hat das Einzigartige, die verschiedenen Ebenen zusammenzubringen, Funktionsteams, Experteteams, die Besten zusammenzuholen und die Besten miteinander zu vernetzen und die kommunizieren miteinander. Und dann entsteht was Großartiges.
3: Ich kenne keinen Besseren, wenn man das Gesamtpaket sich anschaut im Bereich Therapie, Myoreflextherapie, aber eben auch darüber hinaus auch der gesamte Bereich Ernährung, Biochemie, letztlich sogar auch Biophysik. Also ich kenne niemanden und ich kenne viele Leute, die auf einem ähnlichen Niveau sind wie Kurt.
4: Lieber Kurt, hallo.
2: Teil dieses Expertenteams ist auch Kräuterkoch Thorsten Probost.
5: Hi. Kräutergruß aus meinem Garten in den Bergen.
2: Gemeinsam mit dem Schwaben mit Wohnsitz in Lech hat Mosetta zahlreiche Kochbücher und Ernährungsratgeber verfasst. Das Prinzip?
0: So grün wie möglich und so wenig verarbeitet wie möglich und so viel wie möglich selber machen.
5: Das große Thema war, was machst du in der Küche, wenn du überall normalerweise Zucker reinhaust oder Glucose, damit es schaumig wird, das passen wird. Das haben wir geschafft, das zu entziehen. Wir sind mit der Kräutersüße in die Gerichte gegangen. So, mit dem Aztekensüßkraut, mit dem sind wir in der Lage, süße Getränke zu machen, wo wir den Zucker quasi komplett reduzieren, mit dem Löffel zerstoßen, dann ist schon die nächste süße Speise schon wieder fertig.
2: Heute auf dem Speiseplan eine Linsensuppe mit Zander.
5: Marinieren wir jetzt den Fisch.
2: Der zuvor in Ziegenmolke eingelegt wurde.
5: Die Säure gehabt hat natürlich. Bei mir ist immer die Natur Architekt in der Küche. Das, was die Natur mir zurzeit nicht gibt, das werde ich auch nicht wirklich hundertprozentig brauchen.
0: Ralf Rangnick hat einen Kochkurs mitgemacht in Oberlech. Auch die Jürgen Klinsmann hat einen Kochkurs mitgemacht. Und dann haben wir das durchgesetzt bei Leipzig 2015 bis letztes Jahr. Und dann war der Thorsten auch der Koch in der US-Nationalmannschaft. Ich fahre noch einmal hoch.
2: Die Besten der Besten und Mosetta einer davon. Muss der Schmerzkiller da nicht irgendwann abheben? Was sagen seine Patienten im Gutachtal dazu?
6: Ist für einen Schwarzwälder, der von hier kommt, glaube ich, schwierig abzuheben.
7: Wir sind eher andersrum. Die Gefahr besteht nicht.
6: Ja, also es gibt sicherlich Leute, die da gefährdeter sind, sagen wir es mal so. Das ist so eine, glaube ich, Grundkompetenz des Südwestens, dass wir uns nicht so schnell auch beeindrucken lassen von Promis.
0: Also wenn ich denken würde, dass ich was Besonderes wäre für die Besonderen, dann wäre meine Qualität verkauft und dahin. Das Geheimnis ist, dass ich, egal ob es ein kleines Kind ist oder eine alte Oma oder jemand sehr intelligenter oder wohlhabender oder ein berühmter Fußballspieler, das ist mir eigentlich egal, das beeindruckt mich wenig, sondern es geht um die Begegnung mit dem Mensch hinter der Oberfläche. Deshalb habe ich keinen Druck. Und deshalb glaube ich, die Natürlichkeit, die ist ein Geschenk für uns und für die anderen. Und in dem Moment, wo das mal anders werden würde, Dann braucht es jemanden, der mir einen dritten Arzt geben müsste. Das wäre dann der Rainer oder der Julius, die sagen, hey, hast du eine Schraube locker?
4: Das ist ja so, wenn die Leute fragen, was der Kurt und ich machen, dann sage ich immer, wir fahren zusammen Auto, er gibt Gas und ich bremse.
2: Auf den Heilungserfolg des Vaters aufbauen und immer schön in der Spur bleiben. Das ist die Devise des Schmerzkillers aus dem Gutachtal. Doch befürchtet er nicht, dass die Myoreflextherapie irgendwann verschwindet, wenn er mal in den Ruhestand geht.
0: Also mein persönlicher Traum ist natürlich, dass ich, wenn ich dann 80 bin oder 85, dass ich dann zurückschauen kann und gucke, dass da ganz viele Menschen, die im Gesundheitssystem unterwegs sind, ganz viele Leute, die wir ausgebildet haben, die wir inspiriert haben, hoffentlich positiver Sinne angesteckt haben, dass das wächst und gedeiht.
2: Doch der 56-Jährige musste auch schon Rückschläge hinnehmen. Nicht allen Patienten konnte er helfen. Und nicht alle wollen sich helfen lassen.
5: Vier wirklich ganz, ganz schwere Geschichten, wo ich eigentlich mit dem, was ich gedacht habe zu möchte, gescheitert bin. Entspannenderweise waren das Menschen, die mir sehr, sehr am Herzen gelegen sind. Und es war mir ein ganz großes Anliegen. Und es war eigentlich schlimm zu sehen. Ich will was tun, aber ich komme nicht durch. Aber ich kann das nur tun, wenn ich auch darum gebeten wäre. Und mein Missverständnis war, die haben mich nicht gefragt. Da habe ich viel lernen müssen. Das war für mich sehr, sehr, sehr schlimm. Denn wenn ich sehe, es gibt eine Lösung, aber der andere das nicht hört, dann verzweifelt man fast.
2: Mit Supervision arbeitet Mosetter die Last solcher Niederlagen auf. Doch es gibt auch Patienten, die seinen Ratschlägen akribisch Folge leisten. Einer von ihnen, Hans-Peter Bohnekamp. Tag für Tag quält sich der Shiatsu-Lehrer mit dem chronischen Schleudertrauma, mit Mosetters Dehnungsübungen ab.
8: Heute bin ich nicht gut auf den Beinen. Ich merke einfach, dass eine Schwächung da ist und dass es eben in mir arbeitet. Das ist eigentlich jedes Mal nach der Behandlung. Dass es erstmal eine Erstverschlimmerung gibt. Es wird irgendwie alles aus dieser rigiden Struktur gerissen. Und wenn man das aus dieser rigiden Struktur reißt, dann öffnet sich natürlich Tür und Tor. Kann man den Kopf hier noch nehmen. Es braucht einfach Zeit. Man kann nicht erwarten, dass was jahrelang, jahrzehntelang im Tiefen verborgen war, ganz schnell in ein paar Behandlungen zurechtgerückt wird. Mal geht's besser, mal geht's schlechter. Die Wurzel kann schon in Kindheitstagen angefangen haben. Wurde nie gesagt, ich liebe dich von den Eltern. Verletzungen ohne Ende. Man mag es nicht damit konfrontiert werden. Man bunkert es quasi im Körper ab. Und der Körper verbiegt sich immer mehr aufgrund dieser Last. Dann kam dieser Auffahrunfall und hat dem natürlich die Krone aufgesetzt.
2: Nur die Myoreflextherapie könne ihm helfen, sagt Bohnekamp nach wie vor.
8: Das ist ernüchternd teilweise, weil ich bin schon so oft enttäuscht worden aufgrund meiner Geschichte. Und das Einzige, wo ich jetzt sagen kann, ist Dr. Mosetter, der mich abgeholt hat.
2: Hat der Shiatsu-Lehrer nicht manchmal Angst, sein Geld zu verschwenden? Sich die Myoreflextherapie drüben in Konstanz schön zu reden.
8: Die Gefahr besteht, aber da ich jetzt selber Therapeut bin, weiß ich so ungefähr, was da abgeht und was da läuft. Und kann eigentlich nichts Negatives erkennen.
2: Dass die Krankenkasse die Therapie nicht zahlt, nimmt er in Kauf. Andere hätten ihm schon mehr Geld abgeknöpft. Wenn nur der Schwindel endlich aufhören würde.
0: Hier ist noch Kollegin, die heute mitschafft.
9: Ja.
0: Genau, und dann gehen wir miteinander ran. Komm.
9: Ja.
2: Unterdessen macht Marie Achilles ihre ersten Gehversuche in der Myoreflextherapie. 8 Monate wird ihre Ausbildung dauern.
0: Und jetzt hat sie Physiotherapie-Ausbildung gemacht, Myoreflextherapie, und heute assistiert sie mir. Ja, sehr gut. Geht's?
9: Ja.
0: Gut. Ja, du machst es sehr gut, Marie. Wunderbar. Bei ihm darfst du sogar noch ein bisschen. Ja. Und die Marie hat es so aus der eigenen Erfahrung zuerst behandelt, furchtbare Schmerzen gehabt, dann geübt, dann die Ausbildung. Das gibt die beste Therapeutin der Welt.
10: Von Kind auf war ich ja fasziniert von der Anatomie. Und dann hat er mir halt nochmal ganz andere Wege gezeigt, wie man therapieren kann und alles Mögliche. Und dann halt zusammen mit der Physiotherapie und selber behandeln, wo man es dann selber versteht, ist schon sehr faszinierend. Bei uns in der Physiotherapie lernt man nicht so solche Punkte wie jetzt auch hier, wo man dann den Magen beruhigt oder einen Stoffwechsel oder so. Da lernt man einfach, okay, wir müssen den Muskel entspannen, das ist jetzt mal ganz grob gesagt. Oder manche Krankheiten kann man nicht heilen, da kann man nur Symptome machen. Und beim Kurt oder Miroflex gibt es das so eigentlich nicht, da kann man allen helfen. Und deswegen, ich finde die Physiotherapie nur so an sich, finde ich ein bisschen zu eintönig.
0: Von links haben wir noch einen, der die Leber entspannt. Aber auch die gehen viel besser. Und deshalb würde ich bei allen Patienten den immer mitmachen. Ein bisschen nach hinten drücken. Gut. Butterweich. Jetzt komme ich hier ganz rein und es tut gar nicht mehr weh, oder? Ja. Yes.
9: Ja. Ciao, danke.
0: Ciao, ciao.
2: Doch nicht nur Marie hat Erfolgserlebnisse. Suma aus Nepal hat inzwischen ihren ersten persönlichen 8000er bezwungen und den Führerschein gemacht. Ändere dein Leben.
11: Ich finde es sehr wichtig, weil es auch so ist, es abhängig von meiner Freiheit. Und deshalb finde ich es sehr schön und freue mich, dass ich jetzt Führerschein habe.
2: Und einen Ausbildungsplatz als Außenhandelskauffrau.
11: Mir ging sehr schlecht, als ich hier gekommen bin. Aber mit Kurt und meiner Gastfamilie, sie haben mich sehr unterstützt, mich voranzukommen. Aber ja, jetzt arbeite ich, mache ich eine Ausbildung und da bin ich sehr froh.
2: Gemeinsam mit ihrer Halbschwester Maria und Vater Werner zeigt sie uns, dass sie sogar wieder Fahrrad fahren kann. Wer hätte das gedacht, als sie vor 3 Jahren traumatisiert und unter seelischen und körperlichen Schmerzen nach Deutschland kam?
11: Soll ich gehen vor dir? Also meine Hüfte war alle, so die Cartilage war alle kaputt gegangen. Und das war alles so fest, dass es gar nicht meine Hüfte so bewegen konnte. Und alles war ganz steif und war nur Schmerzen da.
12: Was sie daraus gemacht hat, ist einfach phänomenal. Und ja, es sind ganz viele Faktoren zusammengespielt haben. Einmal ihre Bereitschaft, was zu tun. Dann die Unterstützung, die wir durch den Dr. Mosseder über die Myoreflextherapie hatten. Die Ansatzpunkte, die er mir gezeigt hat, die ich ein bisschen mitgebracht habe. Und das alles in Kombination, dieses Zusammenspiel, das war das Tolle.
11: Das ist ein neues Land. Ich konnte alle Menschen gar nicht hier. Und ja, ich bin einfach froh, dass ich sie kennengelernt habe und fühle mich glücklich.
2: Die Schatten der Vergangenheit aufzuarbeiten wird noch etwas dauern. Doch nicht bei allen wiegen die Probleme so schwer. Tatort Sportplatz. Schauspieler Jan-Josef Liefers schwört auf Mosettas Dehnungsübungen.
13: So viele Männer fassen mich jetzt nicht da hinten an der Hüfte an. Das muss dann schon jemand sein, der es entweder sehr gut kann oder ein Freund. Und in diesem Fall ist ja beides zusammen. Genau.
2: Als er sich vor 5 Jahren ausgebrannt fühlte, kam Liefers zu Mosetta und stellte auf dessen Fitness- und Ernährungsplan um.
14: Wer knackt den Mandelkern?
15: Genau.
14: Du hast bestimmt das Gehirn gemeint.
15: Genau.
14: Ja. Mir ging es nicht so richtig gut.
13: ich war jetzt nicht krank, so, aber ich hatte das Gefühl, du bist ein Viertakter und es läuft nur noch einer oder so. Ne? Ja. Und der aber muss funktionieren wie ein Viertakter, deswegen stehst du immer mit vollem Fuß auf dem Gas. Und gleichzeitig ist irgendwie die Bremse angezogen. Und warum ist das so? Ne?
0: Die Ernährung als eine Basis, die Bewegung, Beweglichkeit und das Training, das miteinander ist so ein Dreiklang, Achtsamkeit, wo man dann eigentlich selber gesund wird. Und da würde ich mal sagen, also da hast du dich so gut informiert, das wäre eigentlich mein Wunsch, dass die Botschaft ankommt. Und die eine Idee ist ja, man geht zum Arzt, wenn man krank ist, aber man soll für sich was tun, solange man gesund ist.
13: Ja, absolut.
0: Und dafür ist man selber verantwortlich und kann mit dem Lebensstil wunderwirken.
13: Der Schweinehund ist immer noch da, das sage ich auch. Der ist auch bei mir immer noch. Es gibt Tage, da habe ich keinen Bock. Und dann müsste ich mich zwingen. Und dann denke ich auch, okay, wenn du keine Lust hast, dann mach's halt dann mal nicht. Alter Mann werden, der noch ein bisschen mit dem Arsch wackeln kann und noch ein bisschen.
0: Absolut.
13: Das ist schon nicht schlecht.
0: Absolut.
13: Ja. Ich meine, früher, wenn ich mir meinen Opa angucke, also der war in meinem Alter schon, der war schon so, ne? Der lief nur noch so und hatte.
0: Genau.
13: Tat's überall weh.
0: Der Kreis der Hände. Der Kreis der Hände. Das heißt, man nimmt eine Hand, genau, und dann streckt man durch. Du machst sofort alles richtig. Ja. Und dann wird ein bisschen überstreckt und jetzt drücke ich nach vorne. Das ist Handgelenk und die Finger aus der unseligen Beuge rauskommen und dass man in eine Streckung kommt. Kreis der Hände, eine schöne aktive Stretch für alle, die im Büro arbeiten, für alle, die viel sitzen.
13: Ah, oh yeah.
0: Ja.
13: Ah.
0: Ja. Ja.
13: Oh ja.
0: Genau.
13: Oh.
14: Hallo.
15: Hi.
2: In Konstanz wartet Hans-Peter Bohnekamp auf seine Behandlung. Die hat inzwischen Erla Hildebrand übernommen. Sind Ohrensausen, Zittern und Schwindel nach 6 Behandlungen noch da?
15: Also ich merke, wie es innerlich arbeitet. Die Griffe teilweise schmerzhaft, teilweise nicht schmerzhaft. Ich merke einfach eine Umstrukturierung, als ob es aus den alten Bahnen gerissen wird und in die Originalbahn wieder reingeleitet wird.
16: Und ich sehe größere Beweglichkeit, die Steifigkeit ist weniger geworden, selbst wenn sowas bei einem Patienten Symptome vielleicht noch nicht verschwinden lässt, sehe ich schon die Veränderungen, dass es auf den Weg gebracht wird.
15: Es ist einfach ein Weg der kleinen Schritte. Manchmal ein großer Schritt, wo ich dann ganz erstaunt daliege und denke, mein Gott, hat sich da was getan. Und dann kommen eben wieder kleine Schritte auf mich zu. Wichtig ist es einfach, am Ball zu bleiben. Ja.
2: Noch konnte Mosetter sein Versprechen der vollständigen Heilung nicht einlösen. Doch ein Anfang sei gemacht.
0: Jetzt bitte mal den Kopf noch mal nach links drehen. Und es braucht auch eine Demo, dass man nicht zaubern kann als Magier, sondern dass man miteinander arbeitet. Noch mal nach hinten. Ja. Und den Kopf noch mal nach links. Ja, noch mal ein bisschen mehr, genau. Und in kleine Schritte. Genau. Dankeschön.
15: Gerne.
2: Mit kleinen Schritten will Suma sich nicht mehr zufrieden geben.
11: Momentan habe ich viele Beschränkungen. Und ich will einfach so flexibel sein und dann viel Mobilität reinbringen. Ja, Sachen alleine zu machen und selbstständig zu sein, ohne jemanden so Hilfe zu bitten. Ich bin so weit weggekommen von wie ich war. Also ich konnte gar nicht laufen. Ich hatte immer Schutz gebraucht. Und daher, ich glaube schon, dass alles möglich ist. Ah, hallo.
2: Dem Mann, der es möglich machen soll, hat die Nepalesin ein selbstgemaltes Dankeschön mitgebracht.
11: Ich hoffe, es dir gefällt.
17: Och, Dankeschön. Das ist sehr schön.
0: Suma, Marie, und du darfst dich auf die Rücke legen. Und die Suma, die kennt ganz genau ihre Hüfte. Und die Marie hat die gleiche Schmerzen gehabt. Und da sie es am eigenen Leib gespürt hat, kann sie gut behandeln.
10: Geht. Sehr gut. Sag Bescheid, gell?
11: Ja.
10: Wird's besser? Da zieht's, ja. Man merkt's, es ist sehr verspannt. Das war bei mir die schlimmste Stelle.
14: Ja?
10: Mhm. Bin ich immer gefühlt an die Decke gegangen.
14: Also, ich spüre viele Punkte sehr arg. Ich glaube wahrscheinlich, weil meine Muskel sehr verspannt ist. Aber ja, es ist so, es tut so gut.
10: Atmen nicht vergessen, gell? Das hilft manchmal.
0: Und findet die Marie die richtigen Punkte?
14: Ja.
0: Da wäre ich schon, da bin ich eigentlich überflüssig, aber das ist schon ein sehr schöner Griff. Ach, sehr schön. Und die Marie, sage ich dir, die macht die Übungen viel besser als ich. Die hat sie richtig gut geübt. Ja. Und in allen Ebenen, Stück für Stück, entsteht dann ein immer größeres Selbstbewusstsein. Ich finde, das hast du schon ganz schön entwickelt. Ja. Also in der Körperhaltung und dann auch das Gefühl, ja, ich kann das.
14: Also momentan, ich denke nur an meine Behandlung und ich denke nicht an meine Vergangenheit. Aber natürlich gibt es so manche Tage, wo ich immer denke, warum ist zu mir so passiert oder weil es keinen Grund hat.
0: Denn dann kommt es manchmal nochmal und dann guckst du wieder nach vorne.
14: Ja.
0: Das ist eigentlich der Punkt, dass dann das nochmal, dass nochmal ein Gefühl kommt, dass nochmal sozusagen denkt, wieso ist das mir passiert, was ist da der Grund? Und dann wird es einem noch mal eng, dann wird es einem noch mal fest, dann tut es noch mal mehr weh und dann ist es ein Tag, wo man eigentlich am besten ins Bett will.
14: Ja.
0: Und dann guckst du aber voraus und sagst, okay, es gibt keine Antwort darauf, jetzt gehen wir wieder nach vorne.
2: Kurt Mosetter, der Painkiller, der Gladiator in der Arena des Schmerzes.
0: Ich liebe den Gladiator und ich glaube, es ist notwendig, dass wenn man was spürt, dass man Verantwortung übernimmt, dass man nicht schweigt und dass man seinen Weg geht.
2: Und, das ist dann und doch versteht der Schmerzkiller sich eher als einen Schmerztransformator. Der Gladiator sei für ihn nur eine innere Traumfigur.
0: Sehr schön. Hier in unserem Miteinander. Und da braucht es gar keinen Gladiator, da würde er eher schaden. Denn wenn ich jetzt das erobern wollte, würde ich scheitern. Hier geht es nur im Miteinander. Und da geht es eher über einen ganz leisen Weg. Da muss ich mich eher zurücknehmen. Und dann wird nicht gekämpft, sondern die Gladiatorin ist dann die Suma. Die Gladiatorin ist dann die Marie. Dankeschön. Voilà. Und das haben wir schon gesagt, ihr habt das beste Eis in ganz Konstanz und Umgebung. Ja, ganz ehrlich, das ist jetzt nicht nur. An Tagen der Belohnung braucht es Freude. Gell, schön. Das ist Urlaub. Ja. Ja, genau. Dann machen wir hier. Dann machen wir sozusagen die wichtigste Übung für die Hüfte. Ja. Genau, sehr schön.
10: Und jetzt. Okay.

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3: Unterwegs in Dubrovnik mit Thea Batinic. Die 75-Jährige ist wohl das, was man ein echtes Urgestein der kroatischen Hafenstadt nennt.
4: Das ist das Haus, in dem ich geboren wurde. Dort lebe ich immer noch. Ich habe das zweite Stockwerk und die Hälfte des Dachbodens geerbt.
3: Seit Jahrzehnten erlebt sie aus nächster Nähe, wie sich der Tourismus in ihrer Heimatstadt verändert hat.
4: Schneller, billiger, weniger Zeit. Es muss immer mehr sein und das möglichst sofort. Mehr, mehr, mehr.
3: Die Touristenmassen seien wie ein Tsunami, sagt Thea. Jahr für Jahr kommen knapp 1,5 Millionen Besucherinnen und Besucher in die Adria-Stadt. UNESCO-Weltkulturerbe, von einer mächtigen Stadtmauer umgeben, Drehort der Erfolgsserie Game of Thrones. Eine der schönsten Städte Europas, Dubrovnik lebt vom Tourismus. Doch der Erfolg droht die Stadt zu ersticken. Im Rathaus sind wir mit Bürgermeister Mato Frankovic verabredet. Eigentlich wollten wir ihn draußen treffen, doch daraus wird nichts. Frankovic steht unter Polizeischutz, nicht das erste Mal. Seit seinem Amtsantritt 2017 hat er den Kurs der Stadt verändert und dem Massentourismus den Kampf angesagt. Das hat ihm Gegner eingebracht.
5: The things that I'm doing it.
6: Alles, was ich tue, tue ich für die Stadt. Und natürlich gibt es viele Menschen, denen das nicht gefällt. Manche von ihnen haben vermutlich geglaubt, dass ich durch Drohungen eingeschüchtert werde und einen Rückzieher mache, statt entschlossen Entscheidungen zu treffen.
3: Hinter den Einschüchterungsversuchen vermutet Mato Frankovic Immobilienspekulanten mit Verbindungen zur Mafia in Montenegro. Doch was ihm zu Hause Drohungen einbringt, zeichnet die Europäische Union aus. Dubrovnik ist European Green Pioneer of Smart Tourism 2026, Europas Vorreiterstadt für intelligenten und nachhaltigen Tourismus.
5: In the vicinity of the old city, we are removing 185.
6: Rund um die Altstadt wandeln wir 185 Grundstücke, die bislang als Bauland ausgewiesen waren, in Grünland um. Denn wir sind der Ansicht, dass Dubrovnik keine weiteren Wohnungen und keine weiteren Ferien- oder Touristenunterkünfte mehr braucht.
3: Was es für die Bewohner bedeutet, wenn immer mehr Wohnraum an Touristen vermietet wird, erzählt uns Thea Batinic am Beispiel ihres historischen Wohnhauses. Dort wurden Wohnungen in Airbnb-Unterkünfte verwandelt, gut zu erkennen an den Schlüsseltresoren am Eingang.
4: Eines Tages kam ich nach Hause und traf im Flur auf ein freundliches britisches Paar mit riesigen Koffern. Sie fragten mich, was ich hier mache. Ich antwortete, Verzeihung, aber ich wohne hier seit 75 Jahren.
3: Besonders sichtbar wird der Besucheransturm dann, wenn die riesigen Kreuzfahrtschiffe anlegen. Früher waren es bis zu 10 an einem Tag.
7: Wir haben jetzt festgelegt, dass vormittags maximal 4.000 und nachmittags ebenfalls maximal 4.000 Kreuzfahrtpassagiere in die Stadt dürfen. Also können nur ein oder zwei Kreuzfahrtschiffe vor Anker gehen.
3: Doch Begrenzungen alleine reichen nicht aus. Dubrovnik setzt zusätzlich auf digitale Besucherlenkung. Ziel ist es, die Menschenmassen in der Altstadt zu entzerren, erklärt uns Juliana Antic-Brautovic vom Amt für Kultur und Kulturerbe der Stadt.
8: Wenn sich alle Besucher gleichzeitig an einen Ort drängen, ist nichts gewonnen. Deshalb versuchen wir, die Touristen mit dem Dubrovnik-Pass über die Stadt zu verteilen.
3: Über eine App können Besucher in Echtzeit sehen, wo sich gerade besonders viele Menschen aufhalten. So sollen überfüllte Sehenswürdigkeiten entlastet werden.
8: Hier sehen die Besucher jetzt zum Beispiel, dass das Kulturhistorische Museum voll ist und sie warten müssten. Ab 17 Uhr ist weniger los. Und in der Zwischenzeit könnten sie das Seefahrtsmuseum besuchen.
3: Alle Maßnahmen zusammen sind Teil eines grundlegenden Kurswechsels in Dubrovnik. Nicht immer mehr Touristen, sondern eine lebenswerte Stadt für die Menschen, die hier wohnen.
6: Wenn man merkt, dass der Tourismus die Lebensqualität zerstört, dann muss man die Reißleine ziehen.
3: Die Einwohner setzen darauf, dass der Weg des Bürgermeisters ihre Stadt bewahrt. Denn Dubrovnik ist für Menschen wie Thea Batinic weit mehr als eine wertvolle Immobilie. An diesem Ort hängt ihr ganzes Leben.
4: Heimat bleibt Heimat. Sehr oft fragen mich die Leute, ob ich die Wohnung verkaufen möchte und bieten mir dafür enorm viel Geld. Doch selbst wenn mir jemand 1 Million Euro bieten würde, würde ich nicht verkaufen. Wenn sie für jemanden, der nie hier gelebt hat, 1 Million Euro wert ist, dann ist sie für mich mindestens 10-mal so viel wert.
3: Dubrovniks Balanceakt zwischen Tourismus und Lebensqualität. Ein Beispiel, das weit über die Mauern der Stadt hinausweist und zeigt, wie Europas Urlaubsziele künftig bestehen können.
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0: Willkommen bei Tagesschau 24. Wir bringen Sie mit unserem Update auf den aktuellen Stand. Und das sind die Themen dieser Nacht. Grönland-Deal. Mögliches Abkommen zwischen Dänemark, Grönland und den USA. Kurz vor den Wahlen in Berlin und Mecklenburg-Vorpommern. Regierung beschließt Entlastung für Autofahrer. Und O zapft es. Das größte Volksfest der Welt hat begonnen. Das Oktoberfest in München. Grönland als Teil der USA, das hatte US-Präsident Trump immer wieder gefordert. Nun zeichnet sich eine Einigung in dem Streit ab. Dänemark, Grönland und die USA wollen kommende Woche ein Abkommen unterzeichnen.
1: Ist das der Morgen an einem möglicherweise historischen Tag für Grönland? Die Hauptstadt Nuuk am Samstag. Die Nachricht von der Einigung auf ein Abkommen mit den USA macht schnell die Runde. Ich bin ziemlich zuversichtlich, dass unsere Politiker aus Grönland und Dänemark einen guten Deal für unser Land ausgehandelt haben, um den Feind, wenn man das so sagen kann, fernzuhalten. Den Feind sehen hier viele nach wie vor in den USA, seit Trump gedroht hatte, die Insel möglicherweise sogar mit militärischer Gewalt zu annektieren. Die Wut überall noch sichtbar. Es war so eine dämliche Sache, dass Trump Grönland übernehmen wollte. Das war und ist ein völlig verrückter Gedanke für uns Grönländer. Allerdings, bis auf diesen Post von Donald Trump ist nicht viel bekannt über das neue Abkommen, das auf einem alten Militärvertrag aufbauen könnte. Diesen hatte Dänemark mit den USA 1951 geschlossen. Er erlaubt den USA seither die Errichtung und den Unterhalt mehrerer Stützpunkte auf der Insel, wie hier im Norden von Grönland. Wenn man Trumps Interpretation Glauben schenken will, dann geht es tatsächlich um eine Ausweitung des bestehenden Vertrags. Es geht also nicht mehr nur um Stützpunkte, sondern beispielsweise auch um ausländische Investitionen in Grönland. Wenn die USA hier mitbestimmen können, dann hätten sie wirklich etwas dazu gewonnen. Von der dänischen Ministerpräsidentin Mette Frederiksen gibt es bisher nur diesen Post, gemeinsam mit dem grönländischen Regierungschef. Ihre wichtigste Botschaft, das Abkommen werde am Status Grönlands nichts ändern. Es kann gut sein, dass Trump das jetzt als Erfolg verbuchen wird. Aber er könnte auch irgendwann sagen, nein, das war nicht genug. Ich möchte Grönland doch lieber haben. Noch gibt es viele Fragezeichen. Zu wenig ist bekannt über das Abkommen, das nächste Woche am Rande der UN-Vollversammlung unterzeichnet werden soll. An diesem Samstag in Nuuk ist es also noch zu früh, den Konflikt um Grönland für beendet zu erklären.
0: Kurz vor den Wahlen in Berlin und Mecklenburg-Vorpommern hat die Bundesregierung nun doch noch Entlastungen für Autofahrer beschlossen. Tankrabatt und Spritpreisdeckel, um schnell noch ein paar Punkte bei den Wählern zu sammeln?
2: Spediteur Mustafa Celik aus Hagen hat 45 Lkw. Für ihn ist der angekündigte Tankrabatt nur ein Tropfen auf den heißen Stein.
3: Also wir reden über eine Summe zwischen 60 und 70 Cent, die wir mehr bezahlen. Und jetzt 17 Cent weniger ist eigentlich gar nichts.
2: Das sehen die Verantwortlichen anders. Der Kanzler gibt auf Instagram nach einem Verhandlungsmarathon mit der SPD und den Bundesländern ein konkretes Versprechen.
4: Die Koalition hat gehandelt. Ich bedanke mich bei den Ländern, dass sie diesen Weg mitgehen. Ich bedanke mich bei den Kolleginnen und Kollegen im Deutschen Bundestag, dass wir jetzt schnell entscheiden können. Am 1. Oktober kann es in Kraft treten.
2: Mit der Senkung der Energiesteuer kommt die Erleichterung relativ kurzfristig. Ein Vorteil im Gegensatz zu allen anderen Vorschlägen, sagt Ökonom Jens Südekum.
5: Der Preis dafür ist, dass man eben nicht zielgenau vorgehen kann, sondern dass diese Steuersenkung letztendlich bei allen ankommt, auch bei solchen Personen, die jetzt nicht unbedingt es gebraucht hätten.
2: Die Grünen kritisieren, dass der Tankrabatt auch die Konzerne begünstige, wenn sie die Preissenkung nicht entsprechend weitergeben sollten.
6: Wir machen jetzt zum dritten Mal einen Tankrabatt, von dem wir wissen, dass er bei den Ölkonzernen am Ende landet, die eigentlich eh schon krass viel verdienen.
2: Dass Tanken künftig günstiger wird, freut den Verband der Mineralölwirtschaft. Beim angekündigten Preisdeckel nach Beispiel von Belgien oder Luxemburg aber Skepsis.
7: Ein Spritpreisdeckel wäre hochkomplex und hochbürokratisch in einem so großen Markt wie Deutschland mit seinen 14.000 Tankstellen. Die Lage stellt sich ganz anders dar als in Belgien und Luxemburg, die relativ überschaubar sind.
2: Am Ende helfe aber dauerhaft nur eins, um die Situation für Autofahrer und Spediteure zu entspannen. Da sind sich Jens Südekum und auch der Verband der Spediteure einig.
8: Wichtig wäre es für die Speditions- und Logistikbranche, dass es ihr gelingt, sich aus der Abhängigkeit von fossilen Brennstoffen zu lösen, also sozusagen mehr in Elektromobilität und Wasserstoffmobilität auszuweichen.
2: Allerdings gebe es bisher noch nicht die nötige Infrastruktur dafür. Immerhin, die Zahl der Zulassungen von E-Lkw ist im ersten Halbjahr um 88,5% gestiegen. Mustafa Celik wird mit seiner Flotte aber bis auf Weiteres trotzdem die hohen Preise für Diesel zahlen müssen.
0: Und welche Rolle die Spritpreise bei den Wahlen wirklich spielen, das wollte Jesse Wellmer in den Tagesthemen von Jörg Schönborn wissen.
9: Es gibt wenig, was die Menschen mehr gegen die Bundesregierung aufbringt in den letzten Monaten als steigende Preise. Und da gehören Diesel und Sprit ganz vorne dazu. Es ist ein bisschen so, als hätte man in Berlin geahnt, was das Ergebnis unserer Umfrage in Mecklenburg-Vorpommern ist. 89% sagen, die Bundesregierung solle doch dafür sorgen, dass das preiswerter wird. Es ist aber, wie gesagt, nur Teil einer größeren Stimmung. Zwei Drittel machen sich große Sorgen, dass die Preise, wenn sie weiter steigen, dazu führen, dass man Rechnungen nicht mehr bezahlen kann. Diese Stimmung spielt in beiden Ländern, in Mecklenburg-Vorpommern und in Berlin, eine Rolle. Und ist der Grund, warum wir erneut mit einer Denkzettelwahl gegen die Bundesregierung rechnen können. 59% im Norden, 53% in Berlin nennen das als wichtige Motivation bei der Abgabe der Stimmen. Und diese beiden Landesregierungen, einmal SPD geführt, einmal CDU geführt, haben dem unterschiedlich viel entgegenzusetzen. Die Berliner Landesregierung ist vor der Wahl noch für 20% eine, die gute Arbeit macht. Das ist der schlechteste Wert, den wir je vor einer Wahl gemessen haben. Selbst in Sachsen-Anhalt war es deutlich mehr, 31. Und nur in Mecklenburg-Vorpommern ist das Bild erstaunlicherweise anders. Da schafft die Regierung einen Zufriedenheitswert über 50%, Ausgangslage also besser.
10: Wie ist die hohe Zufriedenheit in Mecklenburg-Vorpommern zu erklären?
9: Das hat einen Namen. Es gibt dort eine langjährige Ministerpräsidentin, Manuela Schwesig, die etwas getan hat, was die Stimmung ganz gut erspürt hat. Sie hat nämlich Front gemacht gegen die Abschaffung der vorgezogenen Altersrente. Und 3/4 der Wählerinnen und Wähler sagen, es ist gut, dass sie gegen die Reformen der Bundesregierung auch ihrer eigenen Partei sich gestellt hat. Und in den Kurven zwischen ihr und ihrem Herausforderer Leif-Erik Holm von der AfD kann man diese Entwicklung ganz gut ablesen. Die AfD lag als Partei im Wahlkampf überwiegend vor der SPD. In der persönlichen Bewertung ist es umgekehrt. Und Frau Schwesig hat sogar in den letzten Wochen hier noch richtig Stimmung gut gemacht.
10: Und inwiefern unterscheidet sich die Situation in Berlin?
9: Ich habe es gerade schon gesagt, sehr schlechte Bewertungen für die Landesregierung. So schlecht, dass der regierende Bürgermeister gar nicht mehr neu antritt. Er hat ja öffentlich die Unwahrheit gesagt. Und jetzt haben wir es hier mit zwei Kandidatinnen und Kandidaten zu tun. Elif Eralp von der Linken und Stefan Evers von der CDU. Beide mit mäßigen, man muss schon sagen, wirklich sehr geringen Zufriedenheitswerten. Wenn Sie die beiden gar nicht kennen, dann geht es Ihnen wie fast der Hälfte der Berlinerinnen und Berliner. Die können nämlich gar kein Urteil über diese Personen abgeben. Die Unzufriedenheit ist größer als die Zufriedenheit. Das heißt, wir werden es in Berlin weniger als in Mecklenburg-Vorpommern mit einer Personenwahl zu tun haben, sondern ja, mit der Frage, welches Thema am Ende für die Wählerinnen und Wähler entscheidend ist.
0: Das Warten in München hat ein Ende. Das größte Volksfest der Welt, das Oktoberfest, hat begonnen. Und pünktlich um 12 Uhr hieß es dann wieder, O-Zapft ist, beim traditionellen Fassanstich. Für den neuen Oberbürgermeister Krause war es das erste Mal.
11: Francis und Johannes Nitschke sind extra aus Leipzig angereist zum Oktoberfest. Sie gönnen sich auch eine Fahrt im Chaospendel. 10 Euro pro Person für gute 3 Minuten Spaß.
12: Muss man natürlich gucken, dass man immer diesen Spagat zwischen Vergnügen und Wirtschaftlichkeit findet. Ne? Die Anschaffungskosten sind natürlich immens, reden wir schon von Millionenbeträgen. Spritpreise brauche ich niemandem erzählen, ne? Personalkosten.
11: Doch nicht nur den Nitschkes ist es diese Summe wert. Auf der Münchner Wiesn sitzt das Geld bei vielen locker.
13: Ja, also ich sage mal so, die Wiesn ist ja auch nur einmal im Jahr und da kann man sich dann schon einmal ein paar Groschen auf Seiten legen, dass man dann heute halt sauber Gas geben kann, wenn es dann soweit ist.
14: Ja, man muss halt ein bisschen sparen, dann trinken wir halt 9 Maus anstatt 10.
11: Durchschnittlich 92 Euro gibt jeder Besucher laut Berechnungen der Stadt München auf dem Oktoberfest aus. Das kann und will sich aber doch nicht jeder leisten.
15: Also ein Getränk und dann nimmer mehr. Man spart schon einen Teil fürs Oktoberfest, das stimmt schon. Und man schaut tatsächlich schon ein bisschen aufs Geld dann. Aber man mag einen Spaß haben.
16: Man limitiert sich dann schon, weil das ist schon immer ein ganz schöner Invest inzwischen.
11: Preise wie vor Corona, das bieten nur noch wenige hier. Doch es gibt sie.
17: Wir verdienen schon ein bisschen weniger drauf, aber wir verkaufen dadurch schon mehr, weil die Preise sind total krass jetzt am Oktoberfest, letztes Jahr auch. Und wir haben sich überlegt, wir lassen die Preise, weil alles ist hochgestiegen.
11: Wieder runtergekommen sind inzwischen die Nitschkes. 20 Euro haben sie gezahlt für gute 3 Minuten Fahrt.
18: Mega gut.
19: Wiesn ist bis einmal im Jahr, also was soll's auch.
11: Wirtschaftskrise, davon ist zumindest hier nicht viel zu spüren.
0: Kommen wir zur Fußball-Bundesliga. Am 4. Spieltag trennten sich Frankfurt und Freiburg unentschieden 2:2. Dabei glänzten auf beiden Seiten einige der frisch nominierten Nationalspieler.
20: Es ist ein atemberaubendes Spiel von Freiburgs Derry Scherhand. Man of the Match, Torschütze, Vorlagengeber und er ist einer der Nominierten für den DFB-Kader.
21: Das läuft irgendwie gerade und darüber bin ich sehr happy. Natürlich, seitdem ich den Anruf von Jürgen Klopp bekommen habe, umso mehr noch. Und ja, ich denke, es hat mir auch in gewisser Weise einen Push gegeben.
20: Dabei ist Frankfurt in den rot-schwarzen Trikots erstmal optisch überlegen. Doan auf Ebnu Talib, das 1:0, viertes Saisontor. Die Einladung für die Länderspiele beflügelt auch die Eintracht-Spieler. Freiburg aber dann mit Derry Scherhand. Starke Einzelaktion des 23-Jährigen, das 1:1 nach einer guten halben Stunde. Doch Frankfurt will den zweiten Saisonsieg. Der nächste Nominierte, Jonathan Burkhardt, nach der Ecke mit dem Torriecher im Strafraum zur 2:1 Pausenführung. Aber wie schon zuletzt gegen Augsburg verschläft die Eintracht den Beginn der zweiten Hälfte. Der überragende Scherhand mit der Flanke auf Suzuki. Der Japaner jetzt auch mit 4 Saisontoren zum 2:2. Freiburg verpasst kurz vor Schluss sogar den Siegtreffer. Aber jetzt Vorfreude auf die Nationalmannschaft und Trainer Jürgen Klopp.
22: Ist eine Legende, oder? Würde ich jetzt sagen. Ist ein Riesentrainer, der einfach sehr, sehr viel erlebt hat.
20: 2:2 unentschieden. Freiburg geht ungeschlagen in die Länderspielpause.
0: Borussia Mönchengladbach unterlag Mainz mit 3:4.
23: Jan-Moritz Lichte als Interimscoach auf der Bank von Borussia Mönchengladbach. Der Gegner Mainz, aber Gladbach geht früh in Führung durch Neuhaus, der überraschend in der Startelf steht. In der 18. Spielminute dann der Mainzer Ausgleich durch Philipp Tietz. Die Vorarbeit von Becker, der dann auch zur 2:1 Halbzeitführung trifft. Mainz-Trainer Urs Fischer sieht dann nach dem Seitenwechsel den Gladbacher Ausgleich, nachdem Dix zuvor einen Handelfmeter verschossen hat. Liedberg hier zum 2:2. In der 78. Spielminute dann die erneute Mainzer Führung Erik Martel gegen eine insgesamt schwache Gladbacher Abwehr. Kurz vor dem Ende der regulären Spielzeit, im Anschluss an einen Eckball, Da Costa schießt Ulrich an, das 4:2 für die Gäste. In der Nachspielzeit dann noch dieses Handspiel von Martel. Maschino, zweiter Handelfmeter heute für Gladbach, diesmal erfolgreich, aber Gladbach verliert am Ende mit 3:4, vierte Saisonniederlage im vierten Bundesligaspiel.
24: Morgen sorgt tiefer Luftdruck für wolkiges, teilweise nasses und in der Nordhälfte für sehr windiges Wetter. Im Süden ist es dank Hochdruckeinfluss öfter sonnig und heute Nacht meist klar, während der Regen aus Norden bis zur Mitte vorankommt. Am Tag im Süden zunächst verbreitet Sonnenschein, in der Mitte dicht bewölkt und regional nass, später auch weiter südlich. Im Norden gibt's teils Sonne, teils Wolken mit Schauern, in Küstennähe auch einzelne Gewitter. In der Nordhälfte heute Nacht 17 bis 14 Grad, in einigen Berglagen des Südens nur einstellige Werte. Morgen oft an der See und im Bergland unter 20 Grad, im Südwesten wieder sommerlich warm. Montag weniger warm, dazu teils Sonne, teils Wolken, am Alpenrand etwas Regen, im Nordosten Schauer. Dienstag langsam freundlicher und meist trocken, Mittwoch wird es dann wieder vielerorts sonnig.
0: Das war unser Nachrichtenüberblick in der Nacht. Bei Tagesschau 24 geht es jetzt weiter mit der Aktuellen Stunde. Die nächste Ausgabe der Tagesschau sehen Sie hier bei uns um 5 Uhr. Ich wünsche Ihnen noch eine angenehme Nacht.

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1: Doch wieder ein Tankrabatt. Ganz schnell und ein Spritpreisdeckel dann wohl im nächsten Jahr. Das hat die Bundesregierung beschlossen.
2: Die Entlastung für Autofahrer an der Tanke bedeuten milliardenschwere Steuerausfälle für den Staat. Aber angesichts der Mondpreise war Nichtstun offensichtlich keine Option.
1: Der Steuerrabatt senkt erstmal nur die Kosten der Ölkonzerne. Geben sie den Vorteil weiter, wird der Liter Sprit etwa 17 Cent billiger. Teuer, kurzsichtig und wenig zielgenau, warnt die Verbraucherzentrale.
2: Es ist wieder Wahlwochenende. Morgen geht's in Mecklenburg-Vorpommern und Berlin an die Wahlurne. Da gucken wir natürlich auch im Westen gespannt drauf, mancherorts sogar ganz besonders.
1: In den letzten 14 Jahren gab es vor allen Dingen viel dunklen Bariton. Ab sofort frohlockt aber auch wieder der helle Sopran. Nach viel Streit und Skandal ist die Kölner Oper heute wieder eröffnet.
2: Es sieht ein bisschen so aus, als wenn sie um ihr Leben laufen. Sie wollen aber nur als Erste aufs Münchner Oktoberfest. Um Punkt 12 Uhr hieß es, Ortsabt ist. Zwei Wochen lang wird jetzt gefeiert.
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1: Einen schönen guten Abend zusammen. Wir können das nicht bezahlen, hat Bundeskanzler Merz vor nicht mal 3 Wochen über den Tankrabatt gesagt. Jetzt können wir es offenbar doch. Gestern Abend die 180-Grad-Wende. Es kommt ein neuer Tankrabatt.
2: Das hilft erstmal den ohnehin schon bestverdienenden Mineralölkonzernen. Die Hoffnung ist, die geben das Geld an Verbrennerfahrer weiter. Wenn ja, bringt das rund 17 Cent pro Liter für alle, den Geringverdiener wie für den Millionär.
1: Das kostet uns alle Milliarden, aber es nimmt eben auch eine Menge Druck raus.
3: Der Wochenendeinkauf schon teuer genug. Dann wenigstens demnächst ein paar Cent weniger für den Liter Sprit zahlen. Doch das Comeback des Tankrabatts reicht vielen Wochenendeinkäufern, die wir heute treffen, nicht.
4: Es wird vielleicht für die 3 Monate ein bisschen was bringen, aber die Wahrscheinlichkeit, dass das das Portemonnaie sehr erleichtert, ist gering.
5: Die Kosten bleiben nach wie vor sehr hoch und ich denke, man sollte auch noch weiter der Bevölkerung entgegenkommen, speziell den Pendlern, die viel das Auto nutzen müssen.
6: Ist natürlich nett, die 17 Cent sind aber in der aktuellen Situation bei den aktuellen Preisen, gerade wenn man ins Ausland schaut, ein Tropfen auf den heißen Stein.
3: Die Preise an den Tankstellen liegen heute Nachmittag weit über 2,30 Euro. Die Bundesregierung will gegensteuern und senkt die Energiesteuer von Oktober bis Ende des Jahres. Unterm Strich sollen es dann 17 Cent Steuern pro Liter weniger sein. Gab's im Frühsommer schon mal, kam größtenteils auch an der Zapfsäule an. Logistikbranche und Bauernverband begrüßen den Schritt. Aber das reiche nicht, sagt auch Landwirt Julian Freisendorf aus Lünen. Der Familienvater ist für seinen Ackerbaubetrieb auf den Sprit angewiesen.
7: Wir brauchen verlässliche Preise, gerade für die Landwirtschaft als systemrelevanten Sektor brauchen wir halt auch günstige Energie, um weiter günstige Lebensmittel produzieren zu können.
3: Ökonomen wie Samina Sultan hatten gehofft, die Regierung hätte aus den Fehlern des alten Tankrabatts gelernt.
8: Die große Kritik ist eben, dass auch Einkommensgruppen davon profitieren mit höherem Einkommen, die eigentlich nicht darauf angewiesen sind, auf so eine Subvention durch den Steuerzahler letztendlich.
3: Das heißt, was würden Sie sich eher wünschen?
8: Wir würden uns eher wünschen, dass eine zielgerichtete Maßnahme erfolgt, wo geringere Einkommen, die eben stark aufs Auto zum Beispiel für den Arbeitsweg angewiesen sind.
3: Neben dem Tankrabatt will die Bundesregierung einen Spritpreisdeckel. Der soll spätestens Anfang nächsten Jahres kommen. Dieser Preisdeckel ist flexibel, kann angehoben und gesenkt werden. Die Höhe errechnet sich aus Ölpreis, Kosten für Herstellung, Händlermarge sowie Steuern. Auch wenn sich Frank Huster vom Speditionsverband über jede Entlastung für seine Branche freut, warnt er beim Preisdeckel vor den Risiken.
9: Die konkrete Sorge ist tatsächlich, dass es Engpässe geben könnte, denn man muss sich vorstellen, die Mineralölwirtschaft produziert weltweit und wenn der deutsche Markt für den Mineralölwirtschaftsabsatz nicht mehr attraktiv ist, dann zieht man sich hieraus zurück.
3: Der Kanzler begrüßt die Einigung zu Rabatt und Deckel trotzdem.
10: Das ist eine gute Nachricht. Die Koalition hat gehandelt.
3: Scharfe Kritik hingegen von der Opposition.
11: Wir machen jetzt zum dritten Mal einen Tankrabatt, von dem wir wissen, dass er bei den Ölkonzernen am Ende landet, die eigentlich eh schon krass viel verdienen. Und dann ein Deckel, der irgendwann ab 27 kommen soll, also nichts, was direkt entlastet. Stattdessen wollen wir die Gewinne dieser Ölkonzerne endlich besteuern. Das sind Kriegsgewinne und direkt zurückgeben an die Bürgerinnen und Bürger über ein Energiegeld.
3: Der Wochenendeinkauf ist bezahlt, das 2,5 Milliarden teure Spritentlastungspaket hingegen nicht.
1: Ja, nun hagelt's Kritik an der neuen Spritsubvention, aber die Kritiker haben auch leicht reden, die müssen nicht gewählt werden. War das also klug? Gibt's bessere Optionen? Das bespreche ich mit dem Publizisten und Redakteur der Blätter für deutsche und internationale Politik, Albrecht von Lucke. Schönen guten Abend.
12: Schönen guten Abend.
1: Herr von Lucke, hätte der Kanzler, der ja politisch so unter Druck steht und so unbeliebt ist laut Umfragen, hätte der sich leisten können, keinen Tankrabatt zu machen?
12: Schwerlich, weil jeder gesagt hätte, die Handlungsfähigkeit wird nicht einmal aufgebracht. Also insofern, das war eine Notwendigkeit zu signalisieren, die Bundesregierung reagiert. Und es zeigt aber zugleich natürlich die ungemeine Nervosität, die im Kanzleramt herrscht, die große Sorge davor, dass man vielleicht ja sogar in Mecklenburg-Vorpommern aus dem Parlament fallen könnte. Das wäre dramatisch.
1: Und mit dem Tankrabatt, das wird ja auch in Regierungskreisen zugegeben, wird erstmal nur Zeit gekauft. Bleibt das nicht für unser Land ein politisches Pulverfass, wenn die Benzinpreise unbezahlbar bleiben? Wir erinnern uns an die Gelbwesten in Frankreich.
12: Ja, unbedingt. Das bleibt es. Und insofern ist es ja auch eine gestaffelte Lösung. Man sagt jetzt zum 1. Oktober die 17 Cent pro Liter. Das ist ja nicht nichts. Das muss man deutlich sagen. Auch wenn natürlich manche in der Bevölkerung sagen, angesichts der Explosion des Preises ist das ein Tropfen auf den heißen Stein, aber keineswegs nichts. Und das Zweite, was aber mindestens so erforderlich ist, das zeigen die Nachbarländer, sind die Verhandlungen mit den großen Benzinkonzernen, den Ölkonzernen, die natürlich gedrängt werden müssen, dass sie ihre Preise deckeln. Und das soll bis zum Ende des Jahres funktionieren. Das zeigt, man sieht, dass Tankrabatte und dergleichen nur ein kleiner Teil der Lösung sein können. Die eigentliche Lösung muss grundsätzlicher Art sein.
1: Sie sprechen die Konzerne an. Eine Übergewinnsteuer, weiterhin gefordert von SPD und Linken. Ist das ein Mittel, um das Gerechtigkeitsgefühl in der Bevölkerung wiederherzustellen? Gibt es in einer kapitalistischen Wirtschaft überhaupt sowas wie Übergewinne?
12: Ja, das ist die eine Frage. Und da haben Sie völlig genau den Knackpunkt erwähnt. Ich nenne es mal die fundamental liberale oder neoliberal kapitalistische Fraktion. Die sieht natürlich keine Übergewinne, weil sie gesagt, alles, was ein Konzern einstreichen kann, ist Gewinn, ob Übergewinn oder so. Das ist ganz egal. Aber natürlich gibt es Situationen, und das ist ein solches Momentum, wo der Staat

0: großes Problem. Man muss sich ja wirklich fragen, in welche Richtung diese Regierung den Schalter umlegen will. Wir haben ja gesehen, wie hart die Kämpfe sind. Aber eines ist deutlich geworden. Eine eher fossilistische Strategie einer Wirtschaftsministerin Katharina Reiche ist ja ironischerweise jetzt jüngst vom Kanzler, der sich fast als Klimakanzler gerierte, gekontert werden. Ich bin also noch sehr gespannt, ob Friedrich Merz, wenn er denn noch lange Kanzler ist, wir wissen es nicht, ob er nicht dann doch stärker in Richtung Ökokanzler geht, weil er eines auch weiß, ohne eine Ökologiepolitik und vielleicht die Grünen in der nächsten Regierung wird es gar nicht gehen.
1: Sagt Albrecht von Lucke über den Tankrabatt, die neuesten Spritsubventionen der Bundesregierung. Vielen Dank.
0: Ich danke Ihnen.
1: Und das Gespräch mit Albrecht von Lucke habe ich kurz vor der Sendung genauso geführt.
2: Zwei Wochen nach dem Paukenschlag von Magdeburg wird morgen wieder gewählt. Ein neuer Landtag in Mecklenburg-Vorpommern und ein neues Abgeordnetenhaus in Berlin.
1: In Sachsen-Anhalt ist die AfD ja mit knapp 44% der Stimmen stärkste Kraft geworden. Dass das auch in Mecklenburg-Vorpommern so kommt, dagegen stemmt sich die aktuelle Ministerpräsidentin Manuela Schwesig von der SPD.
2: Und in Berlin bangt die CDU. Noch regiert sie im Roten Rathaus. Ab morgen könnte das aber anders werden. Und was bedeutet das dann für den Bundeskanzler?
1: Beides also Wahlen, die auch uns im Westen durchaus betreffen. Denn Schwerin und Berlin, das ist im Grunde gleich um die Ecke.
3: In Solingen, da leben manche nämlich in der Schweriner Straße oder gehen über die Berliner Brücke. Beide Städte weit, weit weg. Eigentlich. Aber dieses Wochenende fühlt es sich für viele viel näher und viel relevanter an, was dort passiert.
4: Für mich ist das auch wichtig, was jetzt unsere, ich sag mal, Mitbürger da entscheiden. Ja.
5: Mich würde es interessieren, erst einmal, ob die AfD weiterhin Macht gewinnt in Deutschland, weil das meiner Meinung nach schon sehr relevant ist für ein Land mit unserer Geschichte. Unter anderem würde mich auch interessieren, wie Friedrich Merz auf die Wahl reagiert.
6: Also es hat auch bundespolitische Auswirkungen. Man sieht ja gerade die Diskussion um unseren Bundeskanzler.
3: Denn 540 Kilometer entfernt geht es für die CDU in Berlin um Gehen oder Bleiben. Darf die CDU weiter regieren oder wird das Rote Rathaus mit der linken Spitzenkandidatin Elif Eralp noch röter? Beim Wahlkampfabschluss mobilisiert sie nochmal für die Enteignung großer Wohnungskonzerne und holt aus zum Rundumschlag gegen Merz und die Union.
7: Und wir lassen uns weder von einem Merz, von einem Söder irgendwas verbieten, was die Berliner und Berliner bereits entschieden haben.
3: Weit weg von den Marktplätzen hat Kanzler Friedrich Merz im Konrad-Adenauer-Haus eingeladen. Für ihn geht es auch darum, ob er selbst nach der Wahl stabil bleibt. Einmal noch dem CDU-Kandidaten Stefan Evers und vielleicht auch sich selbst Mut zusprechen.
8: Du hast die ganze Unterstützung der CDU Deutschlands. Wir alle werden vor allem auf Berlin schauen. Am kommenden Sonntag.
3: Ist Mecklenburg-Vorpommern für die CDU etwa schon abgeschrieben? Die Partei versucht sich dort mit Fischbrötchen über der 5%-Hürde zu halten. Während Ministerpräsidentin Manuela Schwesig landesmütterlich Wahlkampf macht und sich ein Kopf-an-Kopf-Rennen mit der AfD liefert. Wählt alle mich, wenn ihr nicht die AfD wollt, ihre Botschaft. Dafür hat sie auf dem Plakat sogar extra das SPD-Logo weggelassen.
9: Und auch darum geht es am Sonntag, nämlich um Zuversicht, um Hoffnung und um Orientierung dafür, dass unser Land, dass die Menschen hier in jedem Dorf, in jeder Stadt eine gute Zukunft haben.
10: Dass es knapper werden würde, das haben wir schon geahnt durch die Polarisierung, die Frau Schwesig ja betrieben hat. Ich oder die AfD, damit hat sie jetzt aus den linkeren Parteien sehr viel Futter gezogen. Und wir werden natürlich bis zum letzten Tag kämpfen.
3: Ein Wahlkampf, der für die Bundespolitik sichtbar von großer Bedeutung ist. Weiter so oder weiter nach links und rechts? Wohin biegen sie ab in Berlin und Mecklenburg-Vorpommern? Wohin geht es für Friedrich Merz? Zwei Wahlen mit Bedeutung, auch für uns im Westen, hunderte Kilometer entfernt.
2: Das dürfte also morgen ein interessanter Wahlabend werden. Jörg Schönborn steht dann wieder für uns im ARD-Wahlstudio, um die beiden Wahlen zu begleiten und zu erklären. Er ist heute uns schon zugeschaltet aus dem Schweriner Schloss. Schönen guten Abend. Jörg, was unterscheidet denn die Bundesländer Mecklenburg-Vorpommern und Berlin?
11: Eigentlich alles. Ne? Mecklenburg-Vorpommern, sehr ländlich, große Abwanderung, entvölkerte Gebiete, überalterte Bevölkerung. Berlin, wachsende Stadt, sehr jung. Aber die Frage wollte ich ja politisch beantwortet haben. Ich habe mal die Karte rausgesucht, auf der man sehen kann, wie die einzelnen Landesregierungen gerade so bewertet werden. Und da ist

0: Berlin das Lowlight, 20% vor der Wahl zufrieden. Das ist der geringste Wert, den wir je gemessen haben. Mecklenburg-Vorpommern 51. Das ist in normalen Zeiten Mittelfeld, heute fast schon ein guter Wert. Man sieht hier, Schleswig-Holstein geht es noch ein bisschen höher. 50 ist so die Grenze, wo sich Regierungen eine Hoffnung auf Wiederwahl machen können. NRW übrigens im Moment nur 42. Und natürlich ist es der Unterschied, wir haben es gerade im Film schon gesehen, die Ausgangskonstellation in Mecklenburg-Vorpommern, ein Zweikampf Rot gegen Blau. Und bei den Kandidatinnen und Kandidaten gibt es da eine sehr deutliche Entwicklung. Manuela Schwesig hat deutlich aufgeholt. 61-28. Bei den Parteien lag die AfD zuletzt vorn, aber Schwesig die populäre Landesmutter. Ja, und die beiden hier, Elif Eralp und Stefan Evers, sind die Spitzenkandidaten für Linke und CDU in Berlin. Wenn Sie die nicht kennen, dann geht es Ihnen wie rund der Hälfte der Berlinerinnen und Berliner. Beide nicht sehr bekannt, deshalb minimale Zufriedenheitswerte 27-21. Also im Norden geht es um Landesmutter gegen Blau. In Berlin geht es um mehr um Sachfragen, denn die Kandidatinnen und Kandidaten sind nicht wirklich bekannt.
1: Und was wird dann morgen entscheidend sein für die Wahlen?
0: Ja, bei den Wahlen haben wir natürlich die bundespolitische Stimmung, in der wir auch schon vor 2 Wochen Sachsen-Anhalt gesehen haben. Ich zeig mal das hier, das hattet ihr gerade. Die Bundesregierung sollte dafür sorgen, dass Benzin und Diesel billiger werden, 89%. Das ist so fast schon eingepreist, als sei es das Normalste von der Welt, dass die Regierung das endlich macht. 2/3, wir sind im Norden bei dieser Zahl, machen sich Sorgen, irgendwann wegen der Preissteigerungen ihre Rechnungen nicht mehr bezahlen können. Und daraus leitet sich eben eine Stimmung ab, die wir auch in Sachsen-Anhalt schon hatten. Das Stichwort ist Denkzettel. Hier sind es 59, in Berlin knapp über 50%, die die Wahl so interpretieren. Und was passiert nun morgen? Das ist nicht nur ein Kampf von Parteien gegeneinander, sondern ein Kampf um Mobilisierung. Wir hatten bei allen ostdeutschen Wahlen in den letzten Jahren die Situation, dass die Wahlbeteiligung, das ist das hier, sprunghaft angestiegen ist, in Sachsen-Anhalt fast 80%. Und das ist immer die Mobilisierung der AfD, die dahinter steckt. Und das ist dann zum Beispiel in Mecklenburg-Vorpommern morgen die Frage, wie stark funktioniert diese Mobilisierung auch gegen die Bundesregierung, gegen die Parteien der Mitte, die wieder eine Regierung bilden wollen.
1: Von der Prognose bis zur letzten, der allerletzten Hochrechnung ist Jörg Schönborn auch morgen wieder für uns dabei. Dankeschön für heute.
2: Es kann der Frömmste nicht in Frieden leben, wenn es dem bösen Nachbarn nicht gefällt. Das lässt Schiller seinen Wilhelm Tell sagen. Es könnten heute auch die Menschen hier sagen, in Grönland, da heißt der böse Nachbar Donald Trump. Obwohl die größte Insel der Welt ohne Wenn und Aber zu Dänemark gehört, erhebt der US-Präsident immer wieder Anspruch auf dieses Land und er droht dabei sogar ganz offen mit militärischer Gewalt. Aber er liebt ja auch die Deals. Jetzt gibt es einen Grönland-Deal mit einigen Zugeständnissen an den bösen Nachbarn USA.
3: Idyllisch und ruhig kommt es daher, dieses Grönland. Doch seit Donald Trump immer wieder bestärkte, dass er die Insel haben will, war es vorbei mit der Ruhe. Jetzt soll es eine Einigung geben. Grönland bleibt autonomer Teil von Dänemark. Die USA bekommen wohl mehr Einfluss. Erleichterung beim grönländischen Außenminister. Es war viel Arbeit, die seit Januar da reingeflossen ist. Daher bin ich froh, dass jetzt ein Abschluss in Reichweite ist. Und es ist auch höchste Zeit. Auch der dänische Außenminister sieht es positiv. Es werde eine gute Woche für Grönland, Dänemark und die USA. Denn laut Dänemarks Regierungschefin soll das Abkommen bereits am Dienstag unterschrieben werden. Es werde die Sicherheit in Nordatlantik und Arktis erhöhen. Donald Trump hatte immer wieder betont, Grönland sei wichtig für die US-Interessen. Die Region hat viele Rohstoffe und liegt strategisch wichtig zwischen den USA und Russland. Auch China hat hier Interessen. Der neue Deal räumt jetzt offenbar Trumps Pläne aus, das Land zu übernehmen. Die Vereinigten Staaten werden für immer in der Lage sein, absolut alles in Grönland zu tun, was nötig ist, um die Sicherheit von Grönland und den USA zu sichern und zu verteidigen, schreibt er in einem Post. Alle Bedenken seien ausgeräumt und die USA würden sofort beginnen, eine große Militärpräsenz auf Grönland aufzubauen, so Trump weiter. Bisher sind die USA mit einem Militärflugplatz auf der Pitifuk Space Base vertreten. Dänemark und Grönland haben allerdings noch keine Details des neuen Deals bestätigt. Unklar bleibt somit auch, inwieweit die neue Vereinbarung über die bisherigen Regelungen hinausgeht.
2: Endlich wieder Leute da in dem Saal. 14 Jahre lang liefen da im Wesentlichen Bauarbeiter rum. Die Kölner Oper, die eigentlich nur saniert werden sollte, wurde zu einem der teuersten und blamabelsten Großprojekte der Republik. Am Ende war die Sanierung mit 1,5 Milliarden Euro sogar noch teurer als selbst der Neubau der Edlen Elbphilharmonie in Hamburg.
1: An diesem Wochenende will die Stadt Köln das ganze Desaster vergessen machen. Mit einem großen Fest zur Neueröffnung. Heute Tag der offenen Tür. Die Stadtgesellschaft durfte bestuppern, wofür sie so massenhaft Geld ausgegeben hat.
2: Und endlich geht's auch mal wieder um Musik.
4: Oper und Schauspielhaus. Optisch wieder in den Zustand der 50er und 60er Jahre versetzt, technisch ins 21. Jahrhundert. Die Bürger sind eingeladen, um sich das Ergebnis anzusehen. 10.000 haben sich angemeldet.
5: Sehr imposant und sehr schön, dass so vieles Altes erhalten worden ist.
6: Wir haben 14 Jahre drauf sehnsüchtig gewartet.
4: Staunende Besucher auch im Zuschauerraum der Oper.
7: Ich bin hellauf begeistert. Ich kannte das vorher nicht. Das ist ein Wahnsinn. Und es macht Riesenspaß.
4: Sie sehen sich das an, was Sie teuer bezahlen müssen.
8: Und dafür entschuldige ich mich als Oberbürgermeister und dafür muss ich auch die Stadt entschuldigen, weil wir Fehler gemacht haben.
4: Wiederbekommen hat die Stadt ein Wahrzeichen der Nachkriegsarchitektur. Aber auch ein Hingucker wie die Elbphilharmonie in Hamburg. Auch da explodierte Kosten, Verzögerung. Der Kulturmanager Oliver Scheidt kritisiert, dass immer wieder die gleichen Fehler gemacht werden.
9: Das ist ja kein Einzelfall in Deutschland, dass Theaterbauten, Museumsbauten länger brauchen. Aber Köln ist da schon ein Ausnahmebeispiel im negativen Sinne. Es hat so lange gedauert, 14 Jahre. Und das hat vor allen Dingen auch mit der nicht hinreichenden Planung zu tun. Und die Entscheidungsstrukturen, wir nennen das Governance, die sind eben nicht hinreichend geklärt gewesen.
4: Die Folge, die Kölner Baustelle lief komplett aus dem Ruder. Chaotische Zustände, Brandschutztüren, die stoppen, unkoordinierter Einbau, Kabel, die im Irgendwo enden, Klappen, die nicht aufgehen. Und währenddessen verdreifachen sich die Kosten auf fast 800 Millionen Euro. Dazu die Kosten fürs Interim und die Finanzierung, Kredite, Zinsen, zusammen fast 1,5 Milliarden Euro.
10: Gerade die Kulturbauten hier in Köln explodieren alle ringsrum, wenn man einmal schaut. Und da muss man sich natürlich fragen, ist es schlechtes Management, schlechtes Controlling? Kann die Stadt es einfach nicht? Wichtig ist, dass man dann auch Menschen in diese Prozesse hineinholt, die was vom Bauen verstehen.
4: In Köln wurde zudem der marode Zustand der Gebäude unterschätzt. Bei der Oper in Düsseldorf, da wollte man nicht die gleichen Fehler begehen, plante statt der Sanierung einen Neubau. Doch der wurde jetzt gestrichen, wegen der immensen Kosten.
9: Kulturbauen ist machbar. Wir sind in einer finanziellen Krise insgesamt. Auch da bedarf es einer guten Planung, was man noch braucht, was man sich noch erlauben kann. Aber grundsätzlich ist ja die Theater- und Kulturlandschaft Deutschlands einmalig in der Welt. Wir haben da ein Pfund, nicht nur zu verteidigen, sondern weiter zu pflegen.
4: Sie wurde gepflegt und runterneuert, die Kölner Oper, aber teuer erkauft. Bis zum Jahr 2065 muss die Stadt nun Kredite und Zinsen abbezahlen.
2: Da ist noch einiges. Auf dem Offenbachplatz vor der Kölner Oper, da war heute den ganzen Tag richtig was los. Volksfeststimmung, endlose Schlangen an den Eingängen. Alle wollten halt auch mal drin gucken.
1: Christian David, der kann jetzt drin gucken oder hat schon ein bisschen geguckt. Christian, das ganze Baudesaster, das Milliardengrab, ist es bei den Menschen schon vergeben und vergessen?
11: Ja, so ein bisschen, Anne, so ein bisschen wirkt das so. Diesen Eindruck habe ich ja auch gewinnen können. Der Bauzaun ist weg, man hat einen Haken dran, man kann endlich rein. Der Kölner feiert. Also die meisten Menschen tatsächlich, mit denen ich heute gesprochen habe, die waren positiv gestimmt. Die haben sich das angeguckt, die haben gesagt, Mensch, es ist richtig gut geworden. Es ist hell, es ist freundlich auch. Der Denkmalschutz ist gut berücksichtigt worden. Also die haben sich hier durchaus wohlgefühlt. Und man erkennt das vielleicht auch so ein bisschen an der Zahl, an einer ganz besonderen Zahl. Denn es gab im Vorfeld die Möglichkeit, sich für Führungen hinter den Kulissen müssen, anzumelden. Und ich habe eben gerade nochmal nachgefragt, weil ich das nicht richtig glauben konnte. Es sind bis zu 18.000 Menschen, die sich da auf die Listen haben schreiben lassen, um Kölner Oper und eben auch Schauspielhaus mal hinter den Kulissen zu sehen. Das ist ja eine deutliche Neugierde. Was habt ihr mit unserem Geld gemacht? Und das bringt mich dann auch zu den Stimmen, die nicht so positiv waren, die dann auch gesagt haben, Mensch, 1,5 Milliarden mit 250 Millionen war es eingepreist. Jetzt ist es deutlich teurer geworden. Was hätte man damit alles sanieren können? Schulen oder auch Schwimmbäder? Aber das steht auf dem anderen Blatt. Zurück zur Eingangsfrage. Ja, deutlich positive Stimmung hier heute vor und in der Kölner Oper.
2: Okay, also Volksfest haben wir verstanden. Aber wann wird denn jetzt auch auf der Bühne endlich wieder gesungen und nicht gehämmert?
11: Das dauert gar nicht mehr so lange. Am Donnerstag ist die feierliche Eröffnung mit Kölner Stadtspitze. Da sind geladene Gäste. Auch die Kulturministerin Frau Brandes kommt vorbei und guckt sich das an. Das ist so ein Best-of von Oper und von Schauspielhaus. Und dann einen Tag später ist die Premiere im Schauspielhaus. Und dann noch zwei Tage später, also morgen in einer Woche, dann die Premiere in der Kölner Oper. Richard Strauss, der Rosenkavalier. Beide Premieren seit Wochen ausverkauft. Ja, und unterm Strich wünscht sich die Stadt Köln, dass die Diskussionen rund um dieses, und es ist es nun mal, ein Baudebakel, dass diese Diskussionen leiser werden und dass man sich so ein bisschen mehr auf den Spielbetrieb konzentriert, auch mit dem Blick von außen. Also volle Häuser, das wünschen Sie sich nicht nur zur Premiere, sondern auch bei den weiteren Aufführungen. Und ja, wir drücken die Daumen und werden es beobachten. Weiter bei euch.
2: Wünschen ist ja nicht verboten. Christian David live von der Kölner Oper, in der jetzt ja das teuerste Musiktheater Deutschlands eröffnet wird, so muss man sagen.
1: So, und darauf trinken wir jetzt einen quasi. Ne? Nee, wir gehen in die Gastronomie. Das Personal dort geht aber auf dem Zahnfleisch. Die Mehrwertsteuersenkung im Gastgewerbe, die ist verpufft. Es läuft nicht richtig gut in der Gastrobranche im Westen, sagt die Gewerkschaft Nahrung, Genuss, Gaststätten in dieser Woche.
2: Der Job ist hart, die ganze Zeit auf den Beinen, niedrige Löhne, freundlich sein immer zu den Leuten, Schichtdienst, die Probleme kennen wir ja. Und trotzdem lassen sich nach wie vor viele junge Menschen in dem Bereich auch ausbilden.
1: Ja, und wir wollten jetzt mal wissen, warum. Und haben in einem Übungsrestaurant in Düsseldorf einen Tisch reserviert.
10: Vormittags im Übungsrestaurant des Berufskollegs. Die sechs Azubis sind im dritten Ausbildungsjahr, wollen Fachleute für Restaurant- und Veranstaltungsgastronomie werden. Bald stehen die Prüfungen an. Umso wichtiger werden solche Trockenübungen in kleinen Gruppen.
12: Unsere Aufgabe für heute besteht darin, ein Viergangmenü vorzubereiten bzw. entsprechend dafür einzudecken.
10: Für Melanie Kotte war eigentlich schon immer klar, dass sie in die Gastro geht. Ihre Eltern haben einen Betrieb.
13: Ich habe es mit dem Studium versucht, habe aber gemerkt, mir fehlt die Arbeit mit den Menschen. So dieses Gästebetreuen und so, sodass ich halt jedes Wochenende damit verbracht habe, in der Gastronomie zu arbeiten, anstatt für die Uni was zu machen.
10: Gastro-Nachwuchssorgen gibt es hier am Albrecht-Dürer-Berufskolleg nicht. Ein anderes Bild zeichnet die Gewerkschaft Nahrung, Genuss, Gaststätten. Sie haben eine bundesweite Befragung durchgeführt. Demnach haben 71% der Beschäftigten bereits darüber nachgedacht, die Branche zu verlassen. Gründe laut NGG: lange Arbeitszeiten, zu wenig Erholung, niedrige Gehälter.
14: Von diesen 2 Millionen Beschäftigten insgesamt arbeitet die Hälfte unterhalb der Niedriglohnschwelle. Das heißt, jeder oder jede zweite bekommt hat ein Einkommen von weniger als 14,32 Euro.
10: Schlechte Nachrichten hat die NGG auch für Restaurantbesucher. Die Senkung der Mehrwertsteuer für Speisen auf 7% hat den Restaurantbesuch kaum günstiger gemacht. Seit Anfang des Jahres wurde demnach nur eines von 100 Gerichten billiger. Die Preise in Restaurants wirken sich auf das Ausgehverhalten vieler Menschen im Land aus. Gehen Sie noch gerne essen?
15: Selten.
10: Warum?
15: Weil ich sehr gut kochen kann und es mir einfach zu teuer ist in den meisten Fällen.
16: Ja klar, man schaut vielleicht ein bisschen mehr auf die Preise, aber grundsätzlich gehe ich schon immer noch gerne essen, weil es für mich irgendwie auch dazu gehört, Zeit mit Freunden zu verbringen.
17: Ich gehe nur in den bekanntesten Fällen, also Weihnachten und so weiter und so fort, mit meiner Familie großartig essen oder Geburtstagen, aber sonst jetzt auch nicht wirklich.
10: Warum nicht?
17: Zu teuer.
10: Die Gastro, keine einfache Branche. Aber davon lässt sich der Nachwuchs hier nicht abschrecken. Viele träumen vom eigenen Restaurant. Die späten Arbeitszeiten etwa findet Henrik Strelitz als Langschläfer gar nicht dramatisch.
12: einen Arbeitsbereich, in dem man dann tatsächlich auch mal ein bisschen die Morgenstunden genießen kann, einen schönen ausgiebigen Frühstück. Und das ist das, was mir auch sehr gefällt und mir sehr gut passt.
10: Sie machen sich aber auch ihre Gedanken über die angespannte Lage in der Gastro.
13: Ganz klar ist der Personalmangel, der ist schwierig. Deswegen kann man auch gar nicht die Leistung bringen, die man gerne den Gästen anbieten möchte. Also momentan ist es halt so, dass man immer darauf achten muss, was überhaupt mit dem Personal möglich ist, was man hat.
10: Trotzdem ist es ihr Traumberuf. Und irgendwann verlassen sie nach einem langen Arbeitstag vielleicht nicht nur ein Übungsrestaurant, sondern ihr eigenes.
1: Schützenfeste, die gibt es ja eigentlich bei uns ein bisschen an jeder Ecke. Aber das heute, das ist was ganz Besonderes. Heute wird der Westfälische Schützentag gefeiert. Und das ist ein bisschen so das Spitzentreffen der Schützenverbände.
2: Und dieses Fest hat heute auch noch 75-jähriges Jubiläum. Deshalb treffen sich Schützen aus ganz Westfalen und auch noch darüber hinaus in Blomberg im Kreis Lippe.
1: Als Höhepunkt ziehen die Schützen durch die Blomberger Innenstadt. Rund 1800 Schützinnen und Schützen von über 60 Vereinen aus ganz Westfalen sind mit dabei, begleitet von 16 Spielmannszügen.
2: Organisiert wird das Ganze vom alten Blomberger Schützenbataillon. Das feiert in diesem Jahr zusätzlich noch ein Jubiläum, sein 450. Später präsentieren sich dann auch noch alle Könige und Königinnen bei der Königspolonaise auf dem Marktplatz.
1: So, Trachten, Bier und Karussells haben wir jetzt noch mehr von, denn es gibt's gar nicht nur in Westfalen heute.
2: In München beginnt das Oktoberfest. 16 Tage lang wird gefeiert. Es ist wohl das größte und berühmteste Volksfest auf der ganzen Welt.
1: 14 Festzelte, 180 Fressstände und Buden und fast 250 Schausteller mit ihren Hightech-Fahrgeschäften. So geht Wiesn von der ersten Minute an.
2: Und so geht das dann los mit Bildern wie früher beim Schlussverkauf. Der Run auf die besten Plätze in den Festzelten. Vor allem junge Menschen haben hier die ganze Nacht ausgeharrt, um kurz nach 9 da zur Eröffnung die Nummer hier abzuziehen, als Erster auf den Wiesn sein.
1: Ja, Bier gibt's aber natürlich erst, wenn das erste Fass angeschlagen ist. Der Oberbürgermeister ist dafür zuständig. Hier kommt der Mann Dominik Krause von den Grünen beim traditionellen Einzug der Wiesnwirte.
2: Und um 12 Uhr...
18: Ortshaft ist auf eine friedliche Wiesn!
2: So, Ortshaft ist, 12 Uhr ist es soweit. Zwei Schläge hat er gebraucht, der neue OB.
1: Ja, genau. Und das erste Maß geht natürlich, wie man hier sehen kann, an den Ministerpräsidenten, der ja sonst eher eine Nebenrolle auf dem Wiesn spielt. Ja,
2: Manuel Rauch, der ist uns jetzt live aus München zugeschaltet. Manuel, Start heute bei schönstem Wetter unter blau-weißem Himmel. Ist die Stimmung entsprechend?
19: Ja, man kann wirklich von einem Bilderbuchstart sprechen, muss man sagen. Ganz viele Leute sind gleich am ersten Wiesentag hier aufs Festgelände geströmt. Wir haben es ja gerade in den Bildern gesehen, die ersten schon um 9 Uhr morgens. Die haben übernachtet vor dem Gelände, um dann einen der begehrten Plätze in den Zelten zu ergattern. Die Zelte sind dann auch recht schnell voll geworden, auch dann nach dem Anzapfen. Da wurden dann schon recht schnell die ersten Zelte geschlossen, einfach weil es zu voll geworden ist. Das ist nichts Ungewöhnliches am ersten Wiesentag, aber daran sieht man schon, es war sehr, sehr gut besucht. Auch die Biergärten vor den Zelten waren wegen des tollen Wetters sehr, sehr voll. Und Wirte und Schausteller können dementsprechend zufrieden sein mit dem ersten Wiesentag. Auch die Einsatzkräfte berichten von einem ruhigen Start. Die Polizei meldet keine größeren Einsätze. Und die Wiesn-Sanitätsstation hat dann am Nachmittag die ersten Patienten mit Alkoholproblemen aufnehmen müssen. Aber soweit alles im Rahmen und es sind Routineeinsätze.
1: Alles normal quasi. Jetzt ist es das 191. Oktoberfest schon. Gibt es Anzeichen dafür, dass dieses das Beste aller Zeiten werden könnte oder auch nicht?
19: Ja, ich denke, das wird maßgeblich vom Wetter abhängen. Der Start war schon mal richtig gut. Wir hatten ja einen Besucherrekord 2023. Damals sind 7,2 Millionen Besucherinnen und Besucher auf die Wiesn geströmt. Damals, muss man sagen, ging das Oktoberfest 2 Tage länger als dieses Jahr. Aber ich kann mich noch sehr gut erinnern, damals war das Wetter wirklich durchgängig richtig schön. Deswegen glaube ich, können wir hoffen, dass das Wetter noch mal so richtig gut mitspielt. Vergangenes Jahr haben zwei Zwischenfälle so ein bisschen das Ganze überschattet. An einem Tag gab es eine Bombendrohung, an einem anderen gab es eine Überfüllung. Da wurde jetzt sicherheitstechnisch aber noch mal nachgeschärft, noch mal mehr Kameras auf der Wiesn, damit man frühzeitig erkennen kann, ob es eine Überfüllung gibt. Und ich denke, wenn diese Maßnahmen greifen und das Wetter mitspielt, könnte es für den einen oder anderen auch die beste Wiesn aller Zeiten werden.
1: Dann hoffen wir, dass es genauso kommt. Das waren erste Eindrücke vom München Oktoberfest. Seit 12 Uhr heute Mittag ist Ortshapf. Dankeschön, Manuel Rauch.
2: So, und jetzt gehen wir vom trubeligen München rauf in die Einsamkeit der Berge, der Alpen. 19. September 1991, heute vor 35 Jahren. Zwei deutsche Bergwanderer machen im Eis der Ötztaler Alpen im österreichisch-italienischen Grenzgebiet einen auf den ersten Blick grausigen Fund, eine Leiche.
1: Tatsächlich redet man von einer Mumie, vor über 5000 Jahren vom Eis bedeckt, quasi gefriergetrocknet. Darum nicht verwest. Der Fund ist eine wissenschaftliche Sensation.
2: Ötzi wird weltberühmt und bekommt ein eigenes Museum in Bozen. So was.
20: Wir sind wirklich damals vor unserem kleinen Röhrenfernseher geklebt und haben diese Berichte geschaut.
21: Ötzi ist einfach einzigartig. Er ist eine Mumie, wo wir keine zweite haben in der Art.
22: Die Ötztaler Alpen. Hier am Thiesenjoch zwischen Österreich und Italien lag Ötzi. Ein Ehepaar aus Nürnberg ist vor 35 Jahren auf Bergtour. Beim Abstieg macht Erika Simon eine Entdeckung und sagt zu ihrem Mann:
23: Schau mal, was da liegt. Dann habe ich wenig so geschaut und habe gesagt: Oh, das ist ja ein Mensch. Und er hat Kopf, Schulter und Rücken rausgeschaut.
22: Zunächst vermuten alle, dass es sich wieder um einen verunglückten Bergsteiger handelt. Wegen der warmen Temperaturen gibt das Eis einige Verunglückte frei. Mit Skistock und Eispickel versuchen die Männer, die Leiche zu bergen. An eine archäologische Sensation denkt der Gerichtsmediziner nicht. Für ihn ist es eine Leichenbeschau für den Obduktionsbericht.
24: Zähne abgekaut, ziemlich abgeschliffen. Teilweise mumifiziert, ist also sicher einige Zeit an der Luft gelegen.
22: Nicht gerade sanft gehen sie mit der Mumie um, brechen ihr den linken Oberschenkel und die Hüfte. Erst bei Untersuchung wird klar, dass hier die älteste Feuchtmumie der Welt liegt, 5300 Jahre alt. Das Interesse an ihr ist riesig. Mehr als 900 Wissenschaftler haben sich bisher mit Ötzi beschäftigt. Doch niemand kennt ihn so gut wie Mumienforscher Albert Zink.
21: Der Ötzi war ungefähr 1,60 Meter groß, war so 50 bis 60 Kilogramm schwer. Er hatte eine sehr dunkle Hautfarbe, dunkle Augen. Er hatte auch mal zu Lebzeiten sich ein paar Rippen gebrochen, vermutlich durch einen Sturz. Aber er hatte auch eben Probleme mit dem Magen. Er hatte zum Beispiel noch eben Parasiten in seinem Darm. Dennoch glauben wir, dass er trotzdem immer noch relativ in einem guten Gesundheitszustand insgesamt war.
22: Auch seine Werkzeuge, Waffen und Kleidung sind außergewöhnlich gut erhalten. Alles, was er zum Leben brauchte, trug er bei sich. Sein Körper war ganz in Leder gehüllt. Zur Wärmeisolierung steckte Stroh in seinen genähten Lederschuhen. Bärbel Aufermann ist heute Direktorin des Neandertal-Museums in Mettmann. Als Doktorandin faszinierte sie der Ötzi so sehr, dass sie ein Jahr nach der Entdeckung mit anderen Archäologen zur Fundstelle reiste.
20: Wir haben dann dort auch die Ausgräberinnen und Ausgräber getroffen, die uns sogar Fingernägel gezeigt haben, die einiges an Textilresten, Fingernägel und so weiter dort noch aus dieser Felsmulde ausgesiebt haben. Das zu wissen, also da ist diese Mumie gelegen und nur weil der Gletscher aufgetaut ist, hat man den da zufällig gefunden. Das war schon ganz, ganz ergreifend.
22: Heute liegt die Mumie sichtbar in einer Kühlkammer im Südtiroler Archäologiemuseum in Bozen. Auch die Beifunde sind dort ausgestellt. Immer wieder gibt es neue Erkenntnisse. So wurde mittlerweile erforscht, dass Ötzi wohl nicht lange sah, wie auf seiner Nachbildung im Museum hatte, sondern den Hang zur Glatzenbildung. Auch sind sich die Experten sicher, dass er getötet worden ist.
21: Letztendlich wurde er mit dem Fallschuss ermordet und sehr wahrscheinlich auch an der Fundstelle, wo er gefunden worden ist, also im Hochgebirge auf über 3200 Meter. Wer dahinter steckt und wie es genau zustande gekommen ist, das ist immer noch die große Frage.
22: Regelmäßig wird Ötzi mit sterilem Wasser besprüht, damit er keine Feuchtigkeit verliert. Schnee und Eis haben ihn über Jahrtausende natürlich konserviert. In der eigens für ihn entwickelten Kühlkammer werden diese Gletscherbedingungen künstlich erzeugt. Albert Zink hat unzählige Stunden mit dem Ötzi verbracht. Seit 20 Jahren betreibt er Forschungen an ihm. Aber immer noch ist die Mumie ein Mysterium. Hätte er die Möglichkeit, würde er Ötzi vieles fragen.
21: Ich würde ihn erstmal fragen, wie war dein richtiger Name und wie auch seine Sprache war zu der Zeit. Wir wissen nicht, wie sie gesprochen haben. Vielleicht noch als letztes, was steckt denn hinter deinem gewaltsamen Mord? Weißt du, wer es war oder kam dieser Konflikt zustande, der dazu geführt hat, dass wenn die Fragen nämlich brennend interessieren würden.
22: Auch wenn seine Entdeckung 35 Jahre her ist, ausgeforscht ist der Ötzi immer noch nicht. Einige Fragen sind bis heute unbeantwortet.
1: So, und jetzt wirklich ganz frisch die Nachrichten vom Tage, kurz und kompakt.
0: Schwerer Verkehrsunfall am Morgen auf der A45 zwischen Freudenberg und dem Kreuz Olpe Süd. Ein 33-jähriger Lkw-Fahrer war aus noch ungeklärter Ursache an einer Baustelle auf dieses Absicherungsfahrzeug geprallt. Das und ein weiteres Baustellenfahrzeug kippten um. Der Lkw-Fahrer sowie sein Beifahrer wurden dabei leicht verletzt. Wegen der aufwendigen Bergung war die Autobahn 45 bis zum Nachmittag in Richtung Dortmund voll gesperrt. Heute haben in der Kölner Innenstadt mehrere hundert Menschen gegen Schwangerschaftsabbrüche demonstriert. Der Bundesverband Lebensrecht hatte dazu aufgerufen. Gleichzeitig fand eine Gegendemonstration statt, zu der das Bündnis Pro-Choice aufgerufen hatte. Für beide Kundgebungen waren 3000 Teilnehmende angemeldet, so die Polizei. Die tatsächlichen Teilnehmerzahlen liegen aber deutlich darunter. Die Proteste verliefen weitgehend friedlich.
1: So volksnah zeigt sich Europa selten. Die EU-Bürger dürfen noch bis Montag darüber abstimmen, wie ihre neuen Banknoten aussehen sollen. Und da gibt es einiges im Angebot. Mal aquarellartig, gemalt, mal naturgetreu, so ein bisschen wie aus dem Biobuch, mal abstrakt. Und dann kann man entscheiden, ob man lieber Beethoven und die Colors oder ein paar Tierchen auf den Geldscheinen sehen möchte. Oder doch vielleicht lieber ein Gebäude. Die Europäische Zentralbank ist im Probiermodus. Und wenn Gelddesign Sie jetzt interessiert, dann schauen Sie doch mal im Internet bei der EZB vorbei. Weitere Nachrichten.
0: Auf dem Parteitag der Linken NRW in Mülheim an der Ruhr diskutieren die Delegierten heute ihr Wahlprogramm zur Landtagswahl. Dabei sind auch Alexandra Mehdi und Sebastian Merkens, die als Spitzenkandidaten vorgesehen sind. Sie wollen sich im Oktober wählen lassen. Die Linke hofft, im kommenden Jahr in den Landtag einzuziehen. Aktuell ist sie nicht vertreten. In Umfragen liegt die Partei zurzeit bei 6%. Auf der Flucht vor Zollbeamten ist ein 32-jähriger Mann in der vergangenen Nacht am Niederrhein mit seinem Auto von der Fahrbahn abgekommen und dabei schwer verletzt worden. Die Feuerwehr brauchte mehr als 2 Stunden, um ihn zu befreien. Er wurde mit einem Rettungshubschrauber in eine Spezialklinik gebracht. Der Fahrer war von Strahlen aus in Richtung Niederlande unterwegs, als er offenbar das Zollfahrzeug erkannte. Er raste davon, verunglückte und blieb mit dem Auto auf der Seite liegen. In Köln, Bielefeld und Bochum hat es heute Demonstrationen gegeben für bessere Bildung. Anlass sind die schlechten Ergebnisse bei der PISA-Studie. Gewerkschaften, Eltern, Schüler und Studierende fordern Investitionen von 100 Milliarden Euro, um die Situation zu verbessern. Die Demonstranten wollen aber auch mehr Unterstützung für Kinder, deren Eltern zum Beispiel nicht so gut bei Schulaufgaben helfen können. Auch ein wichtiges Thema heute: Bildungsgerechtigkeit und Inklusion. Von heute Abend an ist die Astrid Lindgren-Bilderausstellung in Oberhausen zu sehen. Der Titel: Pustekuchen, Schabernack und Plutimikation. In der Ludwig-Galerie haben die Aussteller viele Illustrationen zusammengetragen von ganz unterschiedlichen Künstlern, auch Zeichnungen zu den unbekannteren Geschichten. Es ist die deutschlandweit größte Ausstellung mit Zeichnungen zu ihren Erzählungen. Zur Ausstellungseröffnung heute Abend soll auch ein echtes Pferd mit dabei sein, der kleine Onkel von Pippi Langstrumpf.
2: Stichwort kleiner Onkel, jetzt ist Carsten Schwanke hier bei uns im Programm. Carsten, wir haben vorhin in München gesehen, Sommertag auf der Wiesn. Bei uns ja im Grunde ein bisschen ähnlich, ne?
3: Ähnlich, wenngleich nicht ganz so sonnig und nicht ganz so warm. Im Süden Deutschlands gab es heute bis zu 26,5 Grad und deutlich mehr Sonnenschein. Aber werfen wir mal direkt einen Blick auf den Satellitenfilm des heutigen Tages. Und da sehen wir diese Zweiteilung. Im Norden Deutschlands begann der Tag praktisch schon mit vielen Wolken. Im Süden waren es nur wenige dünne Schleierwolken, die am Nachmittag hier reinzogen. Der Vormittag sehr, sehr sonnig. Und wir lagen so ein bisschen dazwischen. Wir sehen auch bei uns eher in der Nordhälfte war es bewölkter. Im Süden waren es immer wieder auch mal zwischendurch etwas dichtere Schleierwolken. Aber hier kam immer wieder auch mal die Sonne hervor. Wir lagen heute auf jeden Fall noch auf der wärmeren Seite. Es gab ein paar wenige Wetterstationen, wie zum Beispiel St. Augustin. Die haben sogar diese sommerliche Marke von 25 Grad geknackt. 25,3 Grad in St. Augustin. Und besonders im Süden Nordrhein-Westfalens gab es Werte um 24 bis 25 Grad. Im Norden Deutschlands übrigens, dort, wo die Wolken noch etwas dichter sind, dort regnet es auch schon seit Stunden. Das ist eine Kaltfront. Und das Wort Kaltfront beantwortet eigentlich auch schon die Frage, was morgen mit unseren Temperaturen passieren wird. Denn diese Kaltfront wird über uns hinwegziehen. Morgen wird es kühler. Schauen wir auf den Wettervorschaufilm. Dann sehen wir nämlich, dass diese Wolken mit etwas Regen in der Nacht sich Nordrhein-Westfalen nähern, morgen auch den Süden Deutschlands erreichen. Und wir sehen es an der gelben Färbung dahinter. Es geht dann nicht mehr mit 25 Grad weiter, sondern mit eher etwas tieferen Temperaturen. Wir sehen aber auch im Westen und Südwesten Europas große wolkenfreie Gebiete. Hier befindet sich ein Hochdruckgebiet, das sich im Verlauf der nächsten Woche langsam wieder auch Richtung NRW ausdehnen kann. Und dann steigen auch wieder die Chancen auf mehr Sonnenschein. Aber zunächst mal zu den Temperaturen. Wie gesagt, heute bis zu 25, in den nächsten Tagen eher so 18 bis 20 Grad. Am Mittwoch könnte es vorübergehend etwas wärmer werden. Wir sehen dann aber vor allem zum nächsten Wochenende möglicherweise noch einen noch einmal etwas längeren Anstieg der Temperaturen. Vielleicht kommt hier so etwas wie ein bisschen Spätsommer zu uns nach Nordrhein-Westfalen. Wir schauen jetzt auf die Nacht. In dieser Nacht erreichen uns aus Norden diese dichteren Wolken mit etwas Regen. Es ist nicht viel Regen, aber so langsam arbeiten sie sich nach Süden voran. Die Temperaturen liegen morgen früh dann bei Werten zwischen 12 und 17 Grad. Es ist also eher eine milde Nacht. Morgen Vormittag im Süden und auch im Osten dichtere Wolken mit leichtem Regen. Im Nordwesten ist es dann schon trocken, da ist dieser Regen auch schon durchgezogen. Am Nachmittag wird es insgesamt wieder trockener. Es gibt auch wieder mehr Platz für Sonnenschein. Nur ganz im Osten kann es am Nachmittag nochmals ein paar Regenschauer geben. Unter diesen etwas dickeren Wolken dann im Osten morgen die Temperaturen 18 bis maximal 20 Grad. Sonst sind es 20 bis 21 Grad. Wir sehen also etwa 3, 4, 5 Grad weniger als heute. Der Wind weht dazu aus westlichen Richtungen. Die weiteren Aussichten, wir verbleiben auf diesem Temperaturniveau. 17 bis 21 Grad auch am Montag. Am Montag ein Mix aus Sonne und Wolken, also trockenes Wetter. Der Dienstag ist auch trocken, allerdings besonders im Norden noch mal eine Spur bewölkter. Die Temperaturen ändern sich wenig, 17 bis 21 Grad.
1: Wir haben Mitte September, es ist Herbst. Carsten Schwanker, soweit alles.
3: So sieht's aus.
2: Dankeschön. Kann man alles machen, finde ich. Was man auch machen kann, ist weiter hier WDR gucken. Da erwartet Miriam Lange Sie jetzt mit der Lokalzeit am Samstag. Wir wünschen noch einen schönen Abend.
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25: Guten Abend Berlin, hier ist die Abendschau, herzlich willkommen. Da ist er ja wieder. Um das hohe Fieber an der Zapfsäule zu senken, setzt die Bundesregierung wieder auf den Tankrabatt. Ab kommendem Monat soll er gelten. Allerdings gibt es zu diesem Mineralölmedikament unterschiedliche Haltungen. Die einen freuen sich über die Entlastung, die anderen befürchten Nebenwirkungen. Hohe Kosten für den Staat und zu wenig Wirksamkeit. So auch die Stimmung an den Berliner Tanksäulen.
26: Das geht ja gar nicht. 2,48,9. Da kriegst du ja eine Macke.
27: Samstagmittag in der Reichstraße. Wer hier zum Tanken vorbeikommt, traut auch mal seinen Augen nicht. 2,58 Euro für Diesel, E10 kostet 2,42 Euro, 2,48 Euro für einen Liter Super. Preise, die mit dem nun beschlossenen Tankrabatt der Bundesregierung gesenkt werden sollen. Ab dem 1. Oktober wird Tanken durch die Reduzierung von Steuern 17 Cent günstiger, zumindest bis Jahresende. Die Kosten dafür betragen ca. 2,5 Milliarden Euro, die sich Bund und Länder teilen. Echte Erleichterung kommt bei den Menschen, die wir an der Zapfsäule treffen, aber deshalb nur bedingt auf.
28: 17 Cent runter, da sind wir bei 2,25 Euro. Das ist alles noch für mich astronomisch hohe Tankkosten.
29: Ja, ist doch ganz schön, ne? Wenn es ein bisschen billiger wird.
30: Jeder, der Auto fährt, weiß, 17 Cent ist auf einem heißen Stein, ne?
31: Ich meine, im Vergleich, was wir früher über Preise gesprochen haben, ist nochmal ein großer Unterschied. Deswegen,
4: Ja, hilft vielleicht kurzfristig, aber wirklich lange eigentlich nicht.
27: Dieser Rabatt soll die Autofahrer entlasten. Der Umweltschutz kritisiert diesen Schritt.
4: Die jetzige Regelung entlastet vor allem die Menschen, die besonders große Autos fahren und besonders weite Strecken fahren. Also die Leute, die in der Regel mehr verdienen als andere. Und das sind die Menschen, die diese Entlastung eigentlich nicht brauchen. Die Entlastung muss bei den Menschen ankommen, die wirklich jetzt zu knapsen haben. Und das schafft man nicht durch eine pauschale Steuererleichterung.
27: Da greift dann vielleicht die zweite Maßnahme der Regierung. Der Spritpreisdeckel, spätestens ab Januar 2027 soll er kommen, wenn die Länder zustimmen. Dabei legt der Staat einen Höchstpreis für Benzin und Diesel fest. Tankstellen dürfen maximal diesen Preis verlangen, können aber auch weniger berechnen. Der Höchstpreis ist flexibel, er kann angehoben oder gesenkt werden. Die Höhe wird errechnet aus dem Ölpreis, den Kosten für Herstellung und Transport, der staatlich festgelegten Händlermarge sowie Steuern und Abgaben. Vorbild hierfür sind entsprechende Regelungen aus unseren Nachbarländern. Mit Vorsicht zu genießen, meint der Mineralölverband.
10: Die Gefahr besteht, dass es ein hochbürokratisches Instrument wird. Die Vorbildländer Belgien und Luxemburg haben viel kleinere und überschaubarere Märkte als wir mit unseren 14.000 Tankstellen. Und am Ende ist dann auch noch die Versorgung gefährdet, wenn der staatliche Preis falsch gewählt wird. Darüber müssen wir unbedingt reden, wenn das Instrument weiter verfolgt wird.
27: Ob Tankrabatt oder Preisdeckel. Klar ist, die Maßnahmen der Politik müssen laut der Berlinerinnen und Berliner schnell greifen.
11: Da fällt dir dann.
25: Ja, und das wird morgen richtig spannend. Vier Parteien liegen nah beieinander und nach aktuellen Umfragen liefern sich CDU und Linke ein Kopf-an-Kopf-Rennen. Morgen früh öffnen die Wahllokale und heute, da laufen die Vorbereitungen auf Hochtouren. Parteien versuchen auf dem letzten Meter nochmal zu mobilisieren, Wahlhelfer richten die Kabinen ein. Und auch im Abgeordnetenhaus ist so richtig was los, denn von dort berichten wir morgen den ganzen Abend live. Und Gabriele von Moltke ist schon heute im Fernsehstudio. Gabriele, wie viel ist denn bei euch noch zu tun?
12: Ja, wir sind bereit. In unserem Wahlstudio hier im Abgeordnetenhaus ist alles vorbereitet. Jetzt fehlt also nur noch die Stimmabgabe der Wahlberechtigten. Wir werden hier morgen die Ergebnisse analysieren mit Unterstützung von unseren Wahlforschern von Infratest DIMAP. Und wir können uns schon mal anschauen, wie die Grundstimmung vor dieser Wahl zum Abgeordnetenhaus aussieht. Infratest DIMAP hat für uns knapp 1200 Menschen repräsentativ befragt. Und zwar zunächst zur Einschätzung der wirtschaftlichen Lage. Und da sagen nur 22% der Befragten aktuell, die wirtschaftliche Lage ist gut. Vor 20 Jahren sah das ganz anders aus, deutlich düsterer mit nur 14%. Aber bis 2016 hatte sich die Stimmung dann kontinuierlich verbessert, bis zu diesem Höhepunkt, wo 62% der Befragten sagen, die wirtschaftliche Lage ist für mich positiv. Und danach wird es deutlich schwächer, eben bis zu den 22% aktuell. Angesichts solcher Werte kommt vielen auch der Optimismus abhanden. Globale Krisen und eine hohe Unzufriedenheit mit der Bundesregierung bestimmen den Ausblick. Wir haben gefragt, geben denn die aktuellen Verhältnisse in Deutschland für Sie Anlass zu Zuversicht oder eher zu Beunruhigung? Und da sagen nur 13% eher zu Zuversicht. Aber 81% sagen, die Verhältnisse in Deutschland geben Anlass zur Beunruhigung. Und neben der Unzufriedenheit mit der Bundesregierung ist auch die Zufriedenheit mit dem Senat auf einem Tiefstand. Nur 20% äußern sich aktuell zufrieden mit der Arbeit von CDU und SPD. 77% sind unzufrieden. Das ist der niedrigste Wert, den Infratest DIMAP kurz vor einer Wahl jemals gemessen hat. Und das deutschlandweit. Das toppt sogar noch die schlechten Werte der Vorgängerregierung von SPD, Grünen und Linken. Die kam 2023 auf 24% Zufriedenheit. 74% waren unzufrieden. Man kann also sagen, es ist ein ausgesprochen sorgenvoller und kritischer Blick auf die Lage in Berlin und bundesweit. Und morgen Abend werden wir wissen, wie sich das auf die Wahlentscheidung der Berlinerinnen und Berliner auswirken wird.
25: Danke, Gabriele. Und darüber kann ich jetzt auch sprechen mit Professor Thorsten Faas, Politikwissenschaftler an der FU Berlin. Guten Abend, Herr Faas.
13: Schönen guten Abend.
25: Das war ja ein spannender Wahlkampf. Jetzt am Ende vor allem ein Kopf-an-Kopf-Rennen zwischen CDU und Linke. Beide Parteien inhaltlich eigentlich ziemlich weit auseinander. Warum sind gerade diese beiden Parteien gerade in Berlin vorne?
13: Ja, das ist eigentlich die Richtungsfrage, die es morgen zu entscheiden gilt. Dass SPD und Grüne am nächsten Senat beteiligt sein werden, ist ziemlich wahrscheinlich. Die offene Frage ist, wer ist es noch? Ist es die CDU oder die Linke? Und das hat so ein gewisses Momentum erzeugt an der Stelle, genau in Richtung dieser beiden, weil das die große offene Frage ist. Wer landet auf Platz 1? Aber fast noch wichtiger, wer zieht dann auch ins Rote Rathaus an der Spitze ein?
25: Was hat das denn für die anderen Parteien bedeutet, dieses Duell? Haben die darunter gelitten?
13: Ja, durchaus. Wir haben ja durchaus sehen können, insbesondere auch bei der SPD, wo nochmal andere Umstände, Stichwort Spitzenkandidat, hinzugekommen sind. Aber dort ist es wirklich schwer gewesen, in die Offensive zu kommen. Da musste man eher reagieren. Und nochmal, da war eigentlich auch klar, dass es eigentlich an der Senatsbeteiligung keine Infragestellung gibt, sondern dass diese Parteien beteiligt sein werden. Insofern konnten wir, glaube ich, schon am Ende diese Zuspitzung sehen, weil man zugleich auch sagen muss, wir sehen keine riesigen Werte, auch bei CDU und Linken nicht, sondern Werte so im Bereich von 20% haben wir schon öfter bei jüngeren Wahlen in der jüngeren Vergangenheit in Berlin gesehen. Aber hier gibt es einfach keine eine große Partei mehr, sondern wirklich dieses sehr bunte Parteienspektrum, was wir, glaube ich, auch morgen sehen werden.
25: Was wir bei der letzten Wahl gesehen haben, ist innerhalb des S-Bahn-Rings eher grün, außerhalb des S-Bahn-Rings eher schwarz, also CDU. Rechnen Sie damit auch jetzt morgen wieder?
13: Ansatzweise ja. Dieses Innen-Außen ist auch symbolisch wirklich wichtig inzwischen. Manche sprechen davon, dass das die neue Trennlinie ist. Ich werde immer ein bisschen vorsichtiger. Da gibt es schon bemerkenswerte Unterschiede. Aber man sollte auch nicht übersehen, dass es sowohl innen als auch außen wirklich große Unterschiede gibt. Ich glaube, Berlin, das sehen wir morgen auch wieder an den Karten, ist eine sehr vielfältige Landschaft. Da sehen wir auch durchaus immer noch Ost-West-Unterschiede, diese Innen-Außen-Unterschiede. Und das führt eben zu dieser sehr, sehr bunten Landschaft und auch eben dieser sehr, sehr bunten Parteienlandschaft. Also diese eine Linie, die sollte man so nicht überschätzen, sondern es ist wirklich vieles, was zusammenkommt und dieses vielfältige Muster dann produziert.
25: Was wir auch in den letzten Wochen gesehen haben in Umfragen, dass die Spitzenkandidatinnen und Kandidaten gar nicht so besonders bekannt sind bei den Berlinerinnen und Berlinern. Was hat das mit dem Wahlkampf gemacht? Wie hat das den verändert?
13: Also klar war ja dann ab einem gewissen Punkt, dass es einen neuen regierenden Bürgermeister, eine neue regierende Bürgermeisterin geben wird. Und es macht was mit einem Wahlkampf. Gerade Landtagswahlkämpfe oder hier eben Abgeordnetenhauswahlkämpfe sind oft Abstimmungen über die regierende Bürgermeisterin oder eben den Ministerpräsidenten. War hier nicht so. Das führte erstmal dazu, dass die Kandidatinnen und Kandidaten wirklich harte Kernarbeit leisten mussten. Ja, unglaublich viele unterwegs waren, glaube ich, auch unglaublich viele Duelle oder Debattenrunden untereinander organisiert oder bewältigt haben, um sich erst einmal bekannt zu machen. Dass sie es trotzdem nur bedingt geschafft haben, zeigt auch, wie schwierig es in diesen Tagen einfach ist, durchzudringen, sichtbar zu werden. Manchen ist es ein bisschen besser gelungen als anderen und auch das spiegelt sich durchaus in den Werten, die wir morgen Abend sehen werden, glaube ich, dann am Ende wieder.
25: Wir haben ja gerade schon über ein paar Einflussfaktoren gesprochen. Das ist ja teilweise auch das Bundespolitik meine Rolle, spielt Ereignisse, Stimmungen. Was würden Sie sagen, was war bei dieser Wahl ausschlaggebend?
13: Wenn man Berlin-spezifisch draufschaut, ist es schon das Thema Mieten, Wohnen, was doch sehr, sehr dominant war. Aber natürlich, Sie haben es angesprochen, es war auch international wahnsinnig turbulent. Wir hatten die Wahl in Sachsen-Anhalt, die jetzt gerade auch auf der Zielgeraden nochmal wirklich ein sehr dominanter Einfluss war, wo es dann auch für die Wahlkämpferinnen und Wahlkämpfer vor Ort wirklich sehr, sehr schwierig war, eigentlich eigene Akzente zu setzen. Also auch an der Stelle sehen wir wirklich eine sehr, sehr bunte Landschaft und nicht dieses eine absolut dominierende Thema, sondern wirklich ganz, ganz viel Unterschiedliches.
25: Sieht nach einem spannenden Wahlabend aus. Das hat der Landeswahlleiter Bröchler schon eine hohe Wahlbeteiligung vorausgesagt. Was ist für Sie morgen die größte Überraschung oder woran warten Sie? Ist da noch Bewegung drin? Wovon gehen Sie morgen aus?
13: Die Wahlbeteiligung ist tatsächlich die Unbekannte, die auch schwer im Vorfeld abzuschätzen ist. Wir haben die Briefwahlanteile natürlich, die auf hohes Interesse hinweisen. Aber trotzdem, wie viele Menschen dann am Ende wirklich gehen werden, das ist und bleibt spannend. Und am Ende sind es ja einige wenige Prozentpunkte, die dann auch den Ausschlag geben können, gerade bei diesem knappen Rennen. Das reicht ja dann mitunter, um das Pendel in die eine oder andere Richtung ausschlagen zu lassen. Und spannend natürlich auch, wir haben zum ersten Mal die 16-, 17-Jährigen, die bei einer Abgeordnetenhaus mitwählen dürfen. 50.000 immerhin. Und selbst die können bei diesem knappen Wahlausgang den Ausschlag geben. Das finde ich tatsächlich sehr, sehr bemerkenswert und sehr spannend.
25: Das wird auf jeden Fall spannend. Vielen Dank, Herr Faas.
13: Sehr, sehr gerne.
25: Ja, und morgen berichten wir natürlich auch ab 17.40 Uhr hier im RBB über die Wahl. Natürlich in der Abendschau, aber auch danach in der Sondersendung Berlin wählt. 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Wer wird vielleicht Ihre neue Bezirksbürgermeisterin? 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Und klar, rund um die Uhr, auch in der Nacht, werden unsere Kollegen und Kolleginnen Sie morgen auf rbb24.de auf dem Laufenden halten. Die Entwicklungen der Ergebnisse aller Wahlkreise und Bezirksversammlungen können Sie auch hier nachlesen. Und in das Ende des Wahlkampfs platzte jetzt noch diese Meldung. In Berlin ist kurz vor der Abgeordnetenhauswahl die Wohnung eines Mitarbeiters von AfD-Spitzenkandidatin Brinker durchsucht worden. Die Staatsanwaltschaft bestätigte dem RBB, dass dabei am vergangenen Dienstag dem Verdacht nachgegangen wurde, dass der Mitarbeiter gegen das Sprengstoff- und Waffengesetz verstößt. Entsprechende Beweise wurden demnach aber nicht gefunden. Stattdessen sind laut dem Sprecher der Staatsanwaltschaft Dinge sichergestellt worden, deren strafrechtliche Relevanz nun geprüft werde. Zuerst hatten die BZ und die Bild-Zeitung berichtet. Demzufolge soll es sich unter anderem um Nazi-Devotionalien handeln. AfD-Sprecher Gläser sagte dem RBB, es handle sich um eine private Angelegenheit. Man werde die Ermittlungen in Ruhe abwarten. Und der Bild-Zeitung sagte Spitzenkandidatin Brinker über ihren Mitarbeiter, ich hatte niemals einen Anhaltspunkt dafür, dass er in einer solchen Richtung tickt. Er ist einfach ein Sammler. So, und jetzt kommen wir zu einem heftigen Unfall. Ein Auto ist in der Nacht über das Gelände der Bösebrücke geflogen und dann auf die Gleise gestürzt. Der Fahrer des Autos ist trotz Wiederbelebungsversuchen gestorben.
27: Mehrere Meter geht es in die Tiefe, als dieses Auto kurz vor 3 Uhr in der Nacht hier ins Gleisbett stürzt, direkt am S-Bahnhof Bornholmer Straße. Kurz vor der Bösebrücke hatte der Fahrer laut Polizei die Kontrolle über sein Fahrzeug verloren. Er sei dann mit erhöhter Geschwindigkeit gegen den Fahrbahnrand und zwei Gehwegpoller geknallt. Von dort sei er über das Geländer der Brücke hinausgeschossen, auf die darunter liegenden Gleise.
14: Eine Person war noch in dem Fahrzeug eingeschlossen und wurde durch die Einsatzkräfte dann initial befreit. Die Person war lebensbedrohlich verletzt. Es wurde umgehend eine Reanimation eingeleitet, die dann aber leider erfolglos an der Einsatzstelle eingestellt werden musste. Die Person verstarb hier.
27: Den ganzen Tag über bis zur Stunde dauern die Bergungsarbeiten an. Um den Weg zum Auto freizumachen, muss am Nachmittag ein Baum gefällt werden. Inzwischen ist auch ein spezieller Bergungskran eingetroffen. Kurz nach 18 Uhr war er da. Er musste aus dem Ruhrgebiet angefordert werden und wird gerade aufgebaut. Während des Einsatzes ist die Bornholmer Straße auf Höhe der Brücke stundenlang in beide Richtungen gesperrt. Teilweise ist der Verkehr inzwischen schon wieder freigegeben. Die S-Bahn-Linien S1 und S25 sind voraussichtlich noch bis morgen unterbrochen. Zwischen Gesundbrunnen und Wollangstraße fahren ersatzweise Busse.
25: Ja, die Bergung zieht sich also noch bis in den Abend. In unserer Spätausgabe um 21.45 Uhr halten wir Sie natürlich auf dem Laufenden. Ja, die Feuerwehr hatte heute ordentlich zu tun und damit jetzt zu weiteren Nachrichten im Überblick.
15: Beim Brand in einem Pflegeheim in Kreuzberg ist am Vormittag ein Mann ums Leben gekommen. Ein weiterer Bewohner wurde nach Angaben der Feuerwehr lebensgefährlich verletzt. Zudem gab es 24 Leichtverletzte, die meisten davon mit Symptomen einer Rauchgasvergiftung. Die Einrichtung in der Waldemarstraße mit insgesamt 29 Bewohnern wurde geräumt. Der Feuerwehr zufolge war der Brand in einem Patientenzimmer ausgebrochen. Mehr als 150 Einsatzkräfte waren vor Ort. Auch ein Rettungshubschrauber kam zum Einsatz.
16: Gegen Schwangerschaftsabbrüche haben rund 2000 Menschen vor dem Hauptbahnhof protestiert. Organisiert wurde der sogenannte Marsch für das Leben vom Bundesverband Lebensrecht, um gegen Abtreibung und assistierten Suizid zu demonstrieren. Wenige Meter entfernt gab es 3 Gegendemonstrationen. Mehrere hundert Menschen forderten, Abtreibung zu legalisieren und eine bessere medizinische Versorgung für ungewollt schwangere Personen.
15: An der Glienicker Brücke zwischen Berlin und Potsdam haben Initiativen aus beiden Ländern für Änderungen in der Bildungspolitik demonstriert. Erst kürzlich hatten Ergebnisse der PISA-Studie schwache Ergebnisse für Schülerinnen und Schüler aus Deutschland hervorgebracht.
17: Bildung muss endlich wieder Priorität haben. Selbst der Wirtschaftsrat sagt, ohne hervorragende Bildung hat unser Wirtschaftsstandort keine Chance. Dafür braucht es eine Ausbildungsoffensive für Erzieherinnen und Lehrkräfte. Wir haben einen krassen Lehrkräftemangel.
15: Gefordert wird ein Sondervermögen für Kitas und Schulen in Höhe von 100 Milliarden Euro sowie ein bundesweiter Bildungsgipfel. Zum bundesweiten Protesttag Bildungswende jetzt hatte ein Verbund von 200 Organisationen von Gewerkschaften bis Studierendenverbänden aufgerufen.
25: Eigentlich leben Wildschweine im Wald, aber immer mehr zieht es für einen kulinarischen Ausflug gern mal in die Stadt. Denn Berlin bietet ordentlich Futter und vor allem auch nette Nachbarn. Allerdings respektieren die borstigen Besucher keine Gartenzäune und rücken den Berlinerinnen und Berlinern ganz schön auf die Pelle.
27: Wilde Schweine vorm Balkon. In der Spandauer Neustadt juckt das kaum jemanden. Die Rotte rund um Wildschweinpünktchen ist hier seit Wochen zu Hause. Kein Wunder.
0: Also wenn ich Wildschwein wäre, würde ich auch hier sein. Wenn man mich mal genau hinschaut, gibt es hier überall dicke Strauchflächen. Dann gibt es Eicheln, also die Frucht gibt es hier. Darunter ist diese Fläche auch noch feucht. Denen liegt auch Laub da. Da sind auch Regenwürmer zu finden. Ja, hier sieht man zum Beispiel sehr schön, dass die Wildschweine einmal hier Eicheln finden, die knacken sie auf und sie gehen hier an den Boden rein, hier ziehen sie sich Wurzeln raus, hier holen sie sich auch Rasensoden raus, also frische Wurzeln und Engerlinge. Genau das brauchen die Tiere jetzt im Spätsommer. Als Wildschwein ist es hier ein Paradies.
27: Das weiß Berlins Wildtierexperte Dirk Ehlert. Viel mehr Schlaraffenland geht nicht. Viele Eicheln, weiche Böden. Und keine Berührungsängste mit der menschlichen Zivilisation.
4: Es hat jetzt gerade geregnet, der Boden ist feucht geworden und Engerlinge und Regenwürmer kommen aus den tieferen Bodenschichten nach oben. Und die Wildschweine können das riechen. Und da sind sie natürlich scharf drauf. Es geht jetzt langsam in den Herbst. Die müssen ordentlich weiß, also fit anlegen für den kommenden Winter. Und da ist kein Halten.
27: Und dafür trauen die sich auch richtig nah ran an den Menschen.
4: Wildschweine sind hochintelligent und lernfähig. Sie wissen, im Wald ist es gefährlich. Da laufen Jäger lang und da gibt es ständig Hunde, die frei rumlaufen, die sie jagen. Im Siedlungsraum ist das ganz anders. Da gibt es keine Jäger. Die Menschen haben ihre Hunde in der Regel auch angeleint, sind viel vorsichtiger und haben Verständnis.
27: Die Tiere kommen fast überall durch. So ein Maschendrahtzaun, ein Kinderspiel.
4: Wenn man sich mal hier genauer umschaut und mal genau hinguckt, dann sieht man hier an bestimmten Stellen, wie zum Beispiel hier, nicht ordentlich genug gesicherte Zauneingänge. Wildschweine wissen genau, wohin sie wollen. Sie kennen ihre Routen, sie können ihr Revier genau auch vom Geruch her erkennen und gehen hierhin, weil es Nahrung gibt.
27: So haben sie auch den Garten von Klaus Kühn in Zehlendorf gefunden und mehrfach umgepflügt. Seit gut zwei Wochen eingefangen von der Wildtierkamera.
1: Jetzt sieht man schon die ersten Schweine, die da rumhoppeln. Hier, da ist ein richtiges dickes. Hier ist eine ganze Herde, eine ganze Rotte, die hier steht.
27: Der Vorher-Nachher-Effekt. Beeindruckend, denn hier gab es mal frischen, grünen Rasen und Fallobst.
1: Ja, und die müssen ja irgendwo Schlafplätze haben, wo sie sich dann zurückziehen und warten. Und dann irgendwann um 2.30 Uhr sagt Mutter, okay, auf geht's. Wo gehen wir hin? Ah ja, zu dem Garten, wo die Äpfel sind.
27: Klaus Kühn bleibt erstaunlich entspannt, trotz der Arbeit, die jetzt vor ihm liegt. Aufräumen, haken, neuen Rasen säen und natürlich das Wichtigste.
1: Der Zaun muss dicht gemacht werden, dass von der Angriff der Wildschweine von da nicht mehr erfolgreich ist.
27: Zurück in Spandau. Hier wühlen sie noch, seelenruhig.
0: Meistens reagieren die Leute sehr cool. In Berlin ist man das gewohnt, so wie man auch Füchse und Waschbären inzwischen in der Stadt hat. Wenn man Wildschweinen gegenübersteht, sollte man auf alle Fälle seinem natürlichen Instinkt folgen, nämlich stehen bleiben. Und gegebenenfalls Augenblick abwarten, bis die Wildschweine auch vom Weg runter sind und auch wirklich die Bache, das weibliche Stück, mit den Jungtieren weg ist.
27: Und erst dann selbst weitergehen, dann klappt das auch mit Mensch und Wildschwein in der Stadt.
25: Führt aber an manchen Orten auch echt zu Konflikten. Und jetzt zu einem weiteren Konflikt oder konfliktbehafteten Thema. Es ist ja an und für sich schön, oben zu wohnen. Wenn der Fahrstuhl ausfällt, dann wird die Treppe allerdings zum täglichen Workout. Oder, wenn man älter ist oder in der Bewegung eingeschränkt, auch zu einem riesigen Problem. So geht es einer Mieterin in einem Gewo-Backhaus in Schöneberg. Seit über 9 Wochen ist dort der Aufzug außer Betrieb. Und für die Mieterin ist jeder Gang nach draußen eine wohlüberlegte Kraftanstrengung. Sie hat sich deshalb an die Abendschau gewandt und Melvin Heidrich ist hingefahren.
2: Von hier unten sind es 7 Etagen bis zu Helga Röhrs Wohnung und der Aufzug fährt nicht. Ich gehe jetzt zu ihr nach oben und bin schon sehr gespannt, was das für ihren Alltag bedeutet.
3: Diese Privataufnahmen machen es schnell deutlich. Helga Röhr ist gehbehindert und lebt mit ihren 78 Jahren ganz oben. Seit über 9 Wochen steht der Aufzug still. Jeder Weg nach draußen bedeutet für sie 7 Etagen hinunter und wieder hinaufzusteigen.
18: Es ist einfach sehr, sehr anstrengend und ich muss Stufe für Stufe ganz langsam gehen, mich zwischendurch ausruhen und dann schaffe ich es eben gerade mal so nach hier oben, muss mich dann aber erstmal hinlegen und ein bisschen ausruhen.
3: Runter gehe sie inzwischen nur noch 2 bis 3 Mal pro Woche. Termine habe sie schon verschoben, Einkäufe lässt sie liefern, selbst die Gänge zum Briefkasten und Müll werden zur beschwerlichen Aufgabe.
18: Für mich fühlt sich diese Situation eben sehr beängstigend an. Ich bin besorgt, wie das eben weitergeht, wie lange das noch dauert Und das schränkt mich in meiner Lebensqualität eben wirklich sehr ein. Ich fühle mich eingeengt.
5: Ich hab was für dich. Oh, super.
3: Im Haus helfen sie sich wegen des kaputten Aufzugs gegenseitig. Doch nicht nur Frau Röhr muss ihren Alltag an die Situation anpassen. Auch die Nachbarn haben zu leiden.
6: Naja, ich bin jetzt in Rente und ich gehe halt jeden Tag 2 bis 3 Mal einkaufen, damit ich halt nicht diese schweren Flaschen auf einmal schleppen muss.
3: Jetzt ist die Situation mit dem Aufzug wirklich sehr schlimm, weil die älteren Menschen nicht gut laufen können. Wir helfen ihnen hochzukommen. Mit Wasser an den Händen ist es wirklich schlimm. Für Bewohner, die Unterstützung benötigen, bietet die GEWOBAG einen Treppenhaustransportdienst über eine externe Firma an. Für Frau Röhrs Alltag sei er aber nur bedingt eine Lösung.
18: Ich kann nicht spontan sagen, ich möchte jetzt mal runtergehen oder ich möchte spazieren gehen oder ich möchte da irgendeine Verabredung wahrnehmen. Das ist einfach nicht möglich, weil man diesen Transportdienst ja möglichst am Tag vorher bestellen muss.
3: Die GEWOBAG gewährt Frau Röhr eine Mietminderung.
18: Ja, die Mietminderung, denke ich mal, die steht mir einfach zu.

0: Betrieb zu nehmen.
1: In der heutigen Zeit fliegt man zum Mond und hier ist es nicht möglich, innerhalb von 9 Wochen so einen Fahrstuhl zu reparieren.
2: Ja, und wenn Sie auch ein Anliegen haben, Sie etwas ungerecht finden in Ihrem Kiez und Sie denken, das ist doch was für die Abendschau, dann schreiben Sie uns gerne an meinthema@rbb-online.de. Und jetzt kommen wir zu weiteren Nachrichten.
3: Selbstbestimmt und laut. Unter diesem Motto haben hunderte Menschen in Kreuzberg und Neukölln an der Pride Parade teilgenommen. Sie setzen sich für die Rechte und gegen Diskriminierung von Menschen mit Behinderung und Menschen mit psychiatrischen Erkrankungen ein. Außerdem protestierten sie gegen Änderungen in der Gesundheitspolitik, die Einschnitte zum Beispiel in der Psychotherapie nach sich ziehen könnten. Die Demonstration zog von der Hasenheide über den Hermannplatz zum Cottbuser Tor.
4: Selbst eine Brezel formen oder mit einem Bagger Löcher ausheben. Beim Tag des Handwerks im Mellowpark in Oberschöneweide konnten kleine und große Besucher verschiedene handwerkliche Berufe selbst ausprobieren. Mehr als 30 Berliner Betriebe und Innungen haben ihre Arbeit vorgestellt. Der Aktionstag soll Kinder fürs Handwerk begeistern und ihnen zeigen, wie viel sie mit den eigenen Händen schaffen können.
3: Streicher in Hubschraubern, ein Posaunist in 360-Grad-Umdrehung. An der Deutschen Oper Berlin findet zur Stunde die Premiere von Mittwoch aus Licht statt. Das Werk ist Teil des Opernzyklus Licht des Komponisten Karl-Heinz Stockhausen, einem Pionier der neuen und elektroakustischen Musik. Es wird zum ersten Mal im deutschsprachigen Raum aufgeführt. Vor 2 Wochen war im brandenburgischen Schönhagen mit 4 Hubschraubern das sogenannte Helikopter-Streichquartett aufgezeichnet worden, das nun als Video Teil der Inszenierung ist.
2: Ja, und manchmal kommt einem Politik ja vor wie Theater. Das Ballhaus Prinzenallee nimmt genau das wörtlich in der neuen Reihe Inside Bundestag. Die Generaldebatte letzte Woche wird zum Drehbuch, die Schauspielerinnen und Schauspieler zu Politikern. Was passiert also, wenn man die Sprache mal so richtig auseinandernimmt? Welche Rituale spielen eine Rolle? Und vor allem, ist das alles nur Theater?
5: Der Bundestag vor 10 Tagen. Die AfD hat gerade die Landtagswahl in Sachsen-Anhalt gewonnen. Es ist die Generaldebatte zum Bundeshaushalt. Daraus macht das Ballhaus Prinzenallee ein Theaterexperiment. Die Protokolle der Sitzungswoche hat Regisseur Lukas David Schmidt in wenigen Tagen zu einem Stück umgeschrieben. Inside Bundestag.
6: Was passiert, wenn ich 3 Tage Zeit habe und einen riesen Batzen an Text und an Zeitgeschichte in einen Theaterabend verfrachte, mit dem Anspruch, daraus auch nicht nur eine szenische Lesung zu machen, sondern dem auch theatrale Mittel an die Hand zu geben.
5: Montag, der 14. September. Noch 4 Tage bis zur Premiere von Episode 1. Lukas David Schmidt trifft seine Darstellerinnen zum ersten Mal. Was er aus den Redetexten gemacht hat, kennen sie noch nicht. Erstmal schauen sie sich zur Einstimmung das Original an.
7: Die Wähler in Sachsen-Anhalt haben es Ihnen in der Sprache des demokratischen Souveräns mit aller Klarheit mitgeteilt, Schwarz-Rot ist vorbei.
6: Und ich finde, dieser Ausschnitt, den wir jetzt gerade gesehen haben, der zeigt, finde ich, erstens, wie eine Fraktion in diesem Bundestag das komplette Geschehen im Griff hat, weil es nur um sie geht in jedem Redebeitrag.
5: Donnerstag, der 17. September. Nach 3 Tagen die Generalprobe. Lukas David Schmidt hat das Theaterstück nochmal umgearbeitet mit Dramaturgin Mia Massmann. Die Reden von Alice Weidel und Friedrich Merz werden zitiert und kommentiert. Ihre Sprache wird auseinandergenommen und wie eine Statistik ausgewertet.
8: Schwarz-Rot ist vorbei.
9: Frau Weidel, heute können Sie vor Kraft kaum laufen.
10: Zurufe von der AfD.
9: Und morgen auch.
5: Gestern Abend die Premiere. Die Zuschauer werden durch einen Keller Inside Bundestag geführt.
11: Wie wir hier haushalten, so werden Sie sich raushalten, meine Damen und Herren.
5: 1,5 Stunden dauert das Experiment. Wie reagieren die Zuschauer?
12: Hat erstaunlich gut geklappt.
13: Es hat sich sehr lebendig angefühlt. Es hat sich überhaupt nicht trocken angefühlt.
14: Ich habe auf jeden Fall nochmal vor Augen geführt, wie heiß es doch auch hergeht und was für eine krasse Show eigentlich auch das Plenum ist, wo während hier eigentlich woanders im Parlament gearbeitet wird.
2: Ja, und wir freuen uns erstmal auf einen heißen Wahltag morgen in Berlin. Erstmal aber der Blick aufs Wetter am Wahlsonntag. In der kommenden Nacht der Himmel wechselnd, häufig aber stark bewölkt, Lücken nur ab und zu, meist trocken, Tiefstwerte zwischen 16 und 14 Grad. Morgen geht's mit 4

Regenwolken in den Tag. Später lockert es etwas auf. Die Sonne kommt hervor, immer wieder Schauer möglich und auch einzelne Gewitter. Auch stürmische Böen bei maximal 20 bis 21 Grad. Am Montag ein Mix aus Sonne und Wolken. Auch dabei sind einzelne Schauer möglich. Dienstag und Mittwoch trocken. Die Sonne zeigt sich öfter. Am Mittwoch kann es zuvor örtlich neblig losgehen. Achtung. So. Und jetzt freuen wir uns darauf, mit Ihnen morgen gemeinsam den Wahltag zu erleben und dann auch die Ergebnisse zu präsentieren und vor allem zu analysieren. Erstmal aber einen wunderbaren Abend. Erholen Sie sich gut. Wir sehen uns morgen. Tschüss.

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0: Was die vergangenen Tage wichtig war, das sehen Sie jetzt. Schönen guten Abend und herzlich willkommen zu unserem Rückblick auf diese Woche. Und die ist für einige in Völklingen mit einem großen Schreck gestartet. Am Montagmorgen ist in Geislautern ein Bus gegen eine Hauswand gekracht. Im Bus waren einige Schulkinder, aber die Folgen haben sich zum Glück in Grenzen gehalten.
1: Gemessen an der Spur der Zerstörung ist der Unfall glimpflich verlaufen. Aufatmen bei den Rettungsdiensten. Ein rund 10 Tonnen schwerer Schulbus rollt die steile Straße am Schulberg in Völklingen-Geislautern hinunter, rammt 5 Autos und kracht in ein Haus.
2: Ich bin aus der Garage gefahren und habe gedacht, was ist das für ein Geräusch? Und habe mich umgedreht und da hat der Bus schon in der Hauswand gehabt.
1: Laut Polizei sind 21 Passagiere im Bus, 16 Jugendliche und 3 Erwachsene. 13 Personen müssen wegen Prellungen und Schnittwunden behandelt werden. Der Bus war offensichtlich führerlos die Straße hinuntergerollt.
3: Zum Zeitpunkt des Anhaltens ging der Fahrer von einem technischen Defekt aus, wollte dieser Sache auf den Grund gehen. In der Folge hat der Bus sich dann eigenständig in Bewegung gesetzt, ist die Straße runtergerollt und es kam zu dem Unfallgeschehen.
1: Im beschädigten Haus befindet sich zum Zeitpunkt des Unfalls niemand. Das ältere Ehepaar, das darin wohnt, ist zurzeit in einer Kur, sagt die Tochter, die von den Ereignissen mitgenommen ist.
4: Als ich gehört habe, auch dass noch so viele Kinder dann involviert waren, dann ein Loch im Haus, ist vielleicht einsturzgefährdet, das ist für mich ein großer Schock, weil meine Eltern sind halt auch schon älter und für die wäre das dann, ja, ne, Existenzgrundlage hinüber. Ne? Also Gott sei Dank hört sich jetzt so an, als würde es sich nicht ganz so schlimm darstellen, als ob man es auf jeden Fall retten könnte.
1: Am Tag danach kommt eine erste Entwarnung der unteren Bauaufsicht. Das Haus sei standsicher.
5: Ein Gutachter wird beauftragt, um so festzustellen, wie wirklich die Schäden sind, ob das Nachwirkungen hat. Aber von der ersten Erkenntnis, die wir jetzt gewonnen haben, durch Stützen, die auch die Feuerwehr eingesetzt hat, ist das Haus stabil.
1: Polizei und Gutachter müssen jetzt klären, warum sich der Bus in Bewegung setzen konnte, ob menschliches oder ein technisches Versagen vorliegt. Dies wird laut Polizei einige Zeit in Anspruch nehmen.
0: Es ist eine gute Nachricht für das Nordsaarland, die gestern verkündet wurde. In Wadern soll eine neue Klinik gebaut werden. Im Sommer stand das Projekt noch auf der Kippe. Die Kassenärztliche Vereinigung sollte eigentlich unter anderem mit dem Gesundheitsministerium die Pläne unterschreiben und hat das letztendlich dann doch nicht gemacht. Jetzt soll aber ein neues medizinisches Versorgungszentrum in den Hochwald kommen.
6: Das Krankenhaus Wadern ist längst Geschichte. 2017 wurde es geschlossen und danach abgerissen. Wo es einst stand, wird kein neues Krankenhaus dieser Art entstehen. Aber nach den Plänen des Gesundheitsministeriums und der Knappschaft als Träger soll hier ein sektorenübergreifendes Versorgungsangebot SÜV gebaut werden. Es ist als Anlaufstelle geplant, wo Patienten vorwiegend ambulant behandelt oder weitere Behandlungen in die Wege geleitet werden können.
7: Hier in Wadern haben wir die Chance, mit diesem sektorübergreifenden Zentrum die Stärken einer guten Stationsmedizin, die wichtigen Eckpfeiler von Exzellenzen, von Spitzenmedizin digital aufs Land zu bringen. Gepaart mit Präventionsangeboten und einer Grundversorgung.
8: Sektorenübergreifend bedeutet, nicht der Patient muss entscheiden, ob er in eine Klinik muss, sondern die Behandlung vor Ort entscheidet bei der Diagnosestellung, ob er weiter stationär behandelt werden muss, in ein spezialisiertes Zentrum muss oder ob er quasi austherapiert, nicht genesen, aber behandelt nach Hause geht.
6: Lange war nicht klar, wie die medizinische Versorgung im Nordsaarland organisiert werden sollte. Pläne wurden gefasst und wieder verworfen. Krankenhausträger, die zunächst Interesse zeigten, sprangen ab. Jetzt sei auf Bundesebene eine neue Situation entstanden.
9: Was gefehlt hat, waren die konkreten Rahmenbedingungen. Wie sollen die Kassen die Leistungen in diesen Sektoren übergreifenden Versorgungszentren denn finanzieren? Und jetzt gibt es eine Rahmenvereinbarung zwischen der Deutschen Krankenhausgesellschaft und dem Spitzenverband der Krankenkassen. Und das gibt eine doch gute Planungssicherheit auch für die Knappschaft als Träger.
6: Das SÜV soll Modellcharakter haben. Mit dem Konzept wollen Ministerium und Träger auch eine zukunftssichere Lösung schaffen, die dem drohenden Ärztemangel in ländlichen Regionen entgegenwirken könne.
10: Ich bin total erleichtert über die Nachricht, dass ein sektorenübergreifendes Versorgungszentrum nach Wadern soll. Denn wir kommen ja von einem weiten Weg. Nach der Schließung 2017 des Krankenhauses in Wadern, 503 Terminen, bin ich erleichtert heute.
6: In das Versorgungsangebot sollen auch die niedergelassenen Arztpraxen eingebunden werden. Bis zum Jahr 2030 soll das SÜV fertig sein. Die Investitionssumme liege zwischen 20 und 27 Millionen Euro.
0: Im Saarland bekommen jedes Jahr etwa 900 Menschen die Diagnose Lungenkrebs. Oft wird der Tumor erst im fortgeschrittenen Stadium erkannt, wenn sich Metastasen gebildet haben und die Überlebenschancen gering sind. Je früher der Krebs also entdeckt wird, desto besser. Und deshalb wollen künftig die Uniklinik Homburg und die Caritas-Klinik Saarbrücken zusammenarbeiten.
11: Visite in der Pneumologie des Caritas-Klinikums. Patienten mit Lungenkrebs werden hier diagnostiziert und behandelt, bekommen zum Beispiel eine Endoskopie oder Chemotherapie. Nur operiert werden können Lungenkrebspatienten hier in Saarbrücken nicht. Sie werden schon jetzt an das Uniklinikum überwiesen. Diese Zusammenarbeit soll ausgeweitet werden. Für diese Patientin hört sich das gut an.
12: Finde ich eine gute Idee, dass die Ärzte zusammenarbeiten. Wir haben sowieso viel zu wenig Ärzte. Es wird immer alles von oben nur gedeckelt und die wissen nicht warum. Ne? Immer sparen, sparen, sparen auf der falschen Stelle. Und das finde ich ganz schlimm.
11: Rund 130 Patienten werden hier in Saarbrücken jährlich erstmals mit Lungenkrebs diagnostiziert. Seit Mitte des Jahres gibt es in Deutschland für starke Raucher kostenlose Lungenkrebs-Screenings. Die Zahl der Diagnosen könnte also steigen. Ein weiterer Grund für die Kooperation mit dem Uniklinikum.
13: Wir wissen, bei Bronchialkarzinom ist so, dass die Zeit Gold wert ist. Und der Patient, der muss nicht selber vor dem Problem stehen, wenn der mit Bronchialkarzinom diagnostiziert wird. Also vor dem Problem, wo lasse ich mich behandeln. Wir sind für die Patienten da, um die Wege klar zu definieren und um die Termine auszumachen, um den Patienten gut vorzubereiten, um das Tumorstadium gut zu definieren, damit der Patient schnell an die Therapie kommt.
11: Das Uniklinikum hat bereits ein zertifiziertes Lungenkrebszentrum. Das heißt, das Krankenhaus bietet bestimmte Therapien an und behandelt eine Mindestanzahl Patienten. Auch am Caritas-Klinikum gibt es die nötigen Therapien, ausgenommen der Thoraxchirurgie. Da die Krankenhäuser hierbei seit vielen Jahren kooperieren, sei der Schritt zu einem gemeinsamen Lungenkrebszentrum nur logisch.
14: Das wollen wir halt jetzt einfach weiter ausbauen, um viele Schnittstellen noch besser darzustellen, um auch gemeinsame Fallkonferenzen noch öfters machen zu können und es eben auch so zusammen zertifizieren zu können, weil man weiß, je größer die Einheiten sind, die zusammenarbeiten, desto besser ist die Versorgung und desto länger leben auch die Patientinnen und Patienten.
11: Für Lungenkrebserkrankte bedeutet das, sie können dort behandelt werden, wo sie möchten. Und beide Standorte sollen von der Forschung der Universitätsmedizin profitieren. Die Zertifizierung als Lungenkrebszentrum durch die Deutsche Krebsgesellschaft ist für Anfang 2027 geplant.
0: Die Krankenhauslandschaft im Saarland wird weiter umgebaut. Ab Montag ändert sich etwas in Neunkirchen-Kohlhof. Mehr dazu und andere Nachrichten der Woche jetzt kurz und knapp zusammengefasst.
1: Am Montag schließt die allgemeine Notaufnahme im Marienhaus-Klinikum in Neunkirchen-Kohlhof. Grund dafür ist der Umbau zu einer Spezialklinik für Frauen-, Kinder- und Jugendmedizin. Außerdem wird die Abteilung der Inneren Medizin am Neunkircher Kohlhof zum 1. Oktober schließen. Auch in der Chirurgie würden Kapazitäten abgebaut. Bis Ende des Jahres will die Klinik den Umbau abgeschlossen haben. Aktivisten und Politiker haben bei einer Gedenkveranstaltung am ehemaligen Gestapo-Lager Neue Brem in Saarbrücken zu mehr Engagement für Demokratie und Freiheit aufgerufen. Anlass war die Erinnerung an Robert Jakob Gatis. Der polnische Zwangsarbeiter war am 17. September 1943 das erste Todesopfer des Lagers. In Zusammenarbeit mit dem Land ist für Besucher ein Infopavillon geplant. Das Urteil des Saarbrücker Landgerichts gegen einen saarländischen Apotheker wegen Steuerhinterziehung ist rechtskräftig. Der Bundesgerichtshof hat die Revision zurückgewiesen. Der Apotheker muss damit eine 5-jährige Haftstrafe antreten. Er war verurteilt worden, weil er rund 3 Millionen Euro zu wenig an Steuern gezahlt hatte. Zudem hatte er in Luxemburg ein Geflecht von Scheinfirmen aufgebaut.
0: In Bad Gassen gibt es schon länger Ärger und Diskussionen rund um den Bürgermeister Sebastian Greiber von der SPD. Jetzt gibt es neue Entwicklungen. Ein Zwischenbericht der Kommunalaufsicht, die die Arbeit von Städten, Gemeinden und Landkreisen überwacht, belastet Greiber massiv. Darin geht es unter anderem um fragwürdige Immobilienkäufe und kommunalrechtliche Verstöße.
15: Die Luft wird dünner für den Bürgermeister von Bad Gassen, Sebastian Greiber. Jetzt belastet ihn ein Zwischenbericht der Kommunalaufsicht. Die Behörde hat darin Vorgänge der vergangenen Jahre aufgearbeitet. Im Fokus stehen vor allem die Immobiliengeschäfte, wie der Ankauf des Karl-Koch-Geländes in Wattgassen. Es geht um eine Zwischenfinanzierung über 3,8 Millionen Euro. Aus Sicht der Kommunalaufsicht ist die aus zwei Gründen problematisch. Erstens sei der Gemeinderat bei der Kreditaufnahme nicht ausreichend beteiligt worden. Und zweitens habe sich die Gemeinde in einer vorläufigen Haushaltsführung befunden, hätte keine weiteren Kredite aufnehmen dürfen.
16: Das ist ja jetzt nicht mehr nur noch ein kleiner, niedlicher Dorfskandal, sondern das ist jetzt inzwischen ein handfester Skandal. Also da geht es ja auch nicht mehr um irgendwie kleine Verstöße wie Dienstreisen mit Fahrzeugen oder irgendwie um Mietverträge, sondern es geht ja wirklich um richtig viel Geld, um Insolvenz der GmbH. Also inzwischen ist das um ganz viele kommunalrechtliche Vergehen, da ist ja alles dabei.
15: Nicht weniger problematisch die Verstöße, die im Bericht rund um die private Nutzung von Dienstfahrzeugen festgestellt werden. Laut Behörde habe Greiber nur den ersten Dienstwagen privat nutzen dürfen, für spätere habe das so nicht mehr gegolten. Das Vertrauen zwischen großen Teilen des Gemeinderates und dem Bürgermeister ist inzwischen zerstört.
17: Ich glaube, hier hilft nur noch eins, einen scharfen Cut zu machen. Ich habe bei der Sitzung, als es um die Abwahl ging, zum Bürgermeister gesagt, er kann es nicht. Das war mein Schlagwort. Und ich kann nur sagen, alles, was ich jetzt sehe, was jetzt offenkundig und per Daten belegt ist, ist so, er hat vieles falsch gemacht. Und er kann es nicht. Und er ist eigentlich für die Gemeinde Wattgasse nicht mehr tragbar.
15: Beide Fraktionen wollen auch prüfen, ob sie eine Schadensersatzforderung gegen Greiber stellen. Der Bericht kommt zum Schluss, dass das möglich sei. Zu den erhobenen Vorwürfen und dem laufenden Verfahren will sich Greiber öffentlich nicht äußern. Eine Stellungnahme erfolge ausschließlich gegenüber der zuständigen Staatsanwaltschaft. Vor allem die Fraktionen wollen, dass Greiber sein Amt niederlegt. Jetzt kommt es auch darauf an, wie sich die SPD-Fraktion verhält.
18: Sie hat bislang den Standpunkt vertreten, solange die Vorwürfe gegen Bürgermeister Greiber nur von anderen Fraktionen kommen, sieht sie keinen Grund zu handeln. Jetzt haben die Vorgänge in Wattgassen aber eine neue Dimension erreicht. Eine neutrale Stelle, die Kommunalaufsicht, sieht konkrete Verstöße des Bürgermeisters. Wenn die SPD-Fraktion ihre Worte ernst nimmt, müsste sie jetzt handeln.
15: Dazu teilt sie schriftlich mit: Nachdem eine mögliche Schadensersatzpflicht des Bürgermeisters gegenüber der Gemeinde juristisch geprüft und bewertet wurde und ein Ergebnis vorliegt, werden wir in der SPD-Fraktion über ein Abwahlverfahren erneut beraten und unsere bisherige Position auf dieser Grundlage neu bewerten. Die nächsten Wochen werden zeigen, wie ernst es die Fraktionen meinen und wie groß der Druck auf Bürgermeister Greiber wird.
0: Im Sommer 2022 wurde das Aus für die ehemalige V&B Fliesenfabrik in Merzig bekannt. Seitdem steht die Frage im Raum, wie es mit dem riesigen Gelände weitergeht. Es gehört immer noch dem Mettlacher Keramikkonzern Villeroy und Boch. Bislang liegt das Areal weitgehend brach. Das soll sich aber in Zukunft ändern. Konzern Stadt und Land haben gestern eine gemeinsame Erklärung unterschrieben. Sie wollen das Gebiet wiederbeleben.
19: Fast schon idyllisch sieht es auf Teilen des alten V&B-Geländes aus. Am Stadtrand von Merzig gelegen, vegetiert es seit Jahren vor sich hin. 24 Hektar ungenutztes Gebiet in bester Lage. Das wollen Stadt und Land nun ändern. Gemeinsam mit dem Mettlacher Keramikkonzern Villeroy und Boch haben sie eine Erklärung unterzeichnet.
20: Wir entwickeln dort einen kleinen Stadtteil und dort soll es halt neben der Möglichkeit, dass dort Gewerbe entsteht und Arbeitsplätze, auch möglich sein zu leben und auch ja, seine Freizeit zu verbringen. Deshalb planen wir neben dem gewerblichen Aspekt auch Wohnraum zu schaffen und gleichzeitig dort mit viel Grünraum und Grünflächen entsprechend zu arbeiten.
19: Im ersten Schritt ist Villeroy und Boch für den Rückbau und die Entsorgung von Altlasten zuständig. Auch werde das Gelände noch auf Kontamination durch die frühere Industrieproduktion untersucht. Dann wollen Stadt und Land entscheiden, ob sie das Grundstück kaufen.
2: Wir werden jetzt als Stadt und Land gemeinsam erstmal 600.000 Euro investieren in die notwendigen Gutachten, die notwendig sind, um uns die Erkenntnisse zu erarbeiten, wie und in welcher Art und Weise genau dieses sehr komplexe Vorhaben in die Umsetzung gebracht werden kann. Der Seffersbach muss freigelegt werden, soll freigelegt werden. Es ist eine Reihe Gutachten zu machen, um zu sehen, welche Nutzungen auch im Hinblick auf die Lärmverträglichkeit der Umgebung gewerblich dort möglich sind. Am Ende steht dann ein Nutzungskonzept.
19: Das Vorhaben steht noch am Anfang. Bis ein neuer Stadtteil entstehen könnte, dürfte noch viel Zeit vergehen, schätzen die Beteiligten. Der Merziger Oberbürgermeister Hofeld geht davon aus, dass man damit auch in 10 Jahren noch nicht fertig sein wird.
0: HIPS, das steht für Helmholtz-Institut für pharmazeutische Forschung Saarland. Dort wird etwa an neuen Wirkstoffen aus Bakterien und Pilzen geforscht oder daran, wie Medikamente im Körper genau dorthin kommen, wo sie wirken sollen. Immer mehr Mitarbeitende sind am HIPS beschäftigt und deshalb wurde und wird das Institut erweitert. Im Frühjahr ist ein erstes Gebäude fertig geworden und gerade laufen die Arbeiten für ein zweites. Diese Woche war offizielle Eröffnung und Grundsteinlegung.
21: Eröffnung des neuen Forschungsgebäudes am Institut für pharmazeutische Forschung Saarland, dem HIPS. Sehr rasch, in nur 22 Monaten, wurde das 6-stöckige Gebäude am Gelände der Universität errichtet und die Baukosten nur leicht überschritten. In den Laboren entwickelt nun Tobias Gulder zusammen mit seiner Frau Wirkstoffe für neue Medikamente wie Antibiotika. Das HIPS werde immer bedeutender.
22: Das merken wir an der Bewerbung von vielen internationalen Doktoranden, Postdocs und auch erfahreneren Wissenschaftlern. Wichtig ist dabei aber, sozusagen immer mit dem Zahn der Zeit zu gehen, aktuelle Infrastruktur zu haben, ausreichend Flächen, modernstes Instrumentarium.
21: Am Helmholtz-Institut sorgte für gute Laune auch die Grundsteinlegung für ein weiteres Laborgebäude. In 3 Jahren soll es fertig sein. Geplant ist, dass dann mehr als 300 Forscher am HIPS arbeiten. Gesamte Investitionssumme knapp 90 Millionen Euro.
23: Kein Wachstum ist Stillstand, aber man muss es halt auch finanzieren. Ich glaube nicht, dass das Thema ausgereizt ist, weil es einfach zu bedeutsam ist. Aber das liegt an uns, darauf aufmerksam zu machen und auch die notwendige Förderung dafür zu kriegen. Es gibt sicher gute Gründe, in den Antiinfektiva- und Antibiotika-Bereich weiter zu investieren.
21: An der Uni finden viele Modernisierungsarbeiten statt. Das neue Seminar- und Hörsaalgebäude soll im Oktober öffnen. Am Montag will Universitätspräsident Ludger Santen das neue Zentrum für Biophysik vorstellen. Investitionen seien ein Vorteil auch im Werben um internationale Studenten und Wissenschaftler.
24: Tatsächlich ist es so, dass wir in den letzten Jahren einiges gegen den Sanierungsstau hier auf dem Campus gemacht haben. Das beste Beispiel ist nebenan ein Bürogebäude, wo es einen Schwelbrand gab, was abgängig war und dann halt eben komplett saniert werden musste. Hier stehe ich vor dem Hörsaal- und Seminargebäude und das ist tatsächlich, kommt zur rechten Zeit, muss man sagen. Wir haben hier sehr viel Fläche. Und wie Sie vielleicht mitbekommen haben, gibt es auch die KI-Revolution in der Lehre.
21: Auch für das CISPA-Gebäude ist nach dem Wegzug des Instituts eine Regelung gefunden. Verwaltungsabteilungen aus angemieteten Räumen sollen hinziehen. Am Helmholtz-Institut HIPS wird unterdessen an der Vision vom Pharmaland Saar gearbeitet.
0: Und jetzt haben wir noch mal Meldungen der Woche. Kurz und kompakt zusammengefasst in unserem Nachrichtenüberblick.
1: Ein mutmaßlich illegales Autorennen hat am Sonntag auf der A8 bei Merzig zu einem schweren Unfall geführt. Ein Mercedes kollidierte dabei mit 2 unbeteiligten Fahrzeugen. Außerdem an dem Rennen beteiligt sollen ein Porsche und ein Lamborghini gewesen sein. Die Personalien der Fahrer konnten festgestellt werden. 2 Menschen wurden bei dem Unfall leicht verletzt. Die Staatsanwaltschaft ermittelt. Vor dem Landgericht Saarbrücken hat der Prozess gegen eine Betrügerbande begonnen. Die 5 Angeklagten sollen knapp 17.000 Geldanleger mit einem Schneeballsystem um gut 15 Millionen Euro geprellt haben. Opfern seien Beteiligungen an einer Goldmine oder virtuellen Kunstwerken versprochen worden. Einen Großteil der Einnahmen hätten die Angeklagten für einen luxuriösen Lebensstil verwendet. In Mettlach ist die neue Kita Montclair eröffnet worden. Nach anderthalb Jahren Bauzeit bietet sie Platz für insgesamt 133 Kinder. Damit entstehen 49 zusätzliche Betreuungsplätze. Nach Angaben der Gemeinde ist es die erste nachhaltig gebaute Kita im Saarland. Sie wird mit Erdwärme beheizt und mit Solarstrom versorgt. Im Vorfeld hatte es Streit um den Namen der Kita gegeben.
0: Instagram, TikTok oder Snapchat gehören für viele junge Menschen zum Alltag. Aber Social Media kann auch süchtig machen und Hass und Hetze verbreiten. Die EU-Kommission hat jetzt angekündigt, Kinder und Jugendliche besser zu schützen. So sollen etwa soziale Netzwerke für unter 13-Jährige verboten werden und zwischen 13 und 15 nur eingeschränkt nutzbar sein. Wir haben gefragt, wie die Pläne im Saarland aufgenommen werden.
3: Endloses Scrollen, Nachrichten von Fremden, Mobbing und Fehlinformationen. Funktionen wie etwa ein öffentliches Profil oder Push-Nachrichten zur Schlafenszeit sollen nun für alle Minderjährigen eingeschränkt werden. Die ehemalige Bundestagsabgeordnete Nadine Schön ist Teil der Expertenkommission, die das Bundesbildungsministerium zum Umgang mit sozialen Medien berät. Sie begrüßt, dass die EU nun gegen die großen Konzerne vorgehen will.
4: Unsere Expertenkommission hat ganz klar gezeigt, dass es massive Entwicklungen, Fehlentwicklungen gibt durch den starken Social-Media-Konsum von Kindern und Jugendlichen und dass Kinder und Jugendliche sich selbst wünschen, dass es mehr Unterstützung, mehr Einschränkungen gibt. Und deshalb ist der Vorstoß der EU-Kommission, regulativ, altersgestuft reinzugehen, genau der richtige.
3: Dass die sozialen Netzwerke Gefahren mit sich bringen, ist auch der Landesschülervertretung im Saarland bekannt. Doch jungen Menschen bis zum 13. Lebensjahr Instagram und Co. zu verbieten, lehnen sie ab.
5: Wir als Landesschülervertretung kritisieren, dass ein kollektives Verbot nicht die richtige Maßnahme ist. Wir sollten fachübergreifenden Unterricht in der Schule anbieten. Das heißt kein eigenes Fach, sondern in jedem Fach lernt man ein bisschen etwas über den sinnvollen Umgang mit den sozialen Medien.
3: Bundesbildungsministerin Prien hat für Oktober Eckpunkte für eine deutsche Übergangslösung angekündigt, die unter anderem, wie von der Landesschülervertretung gefordert, Kompetenzen vermitteln soll.
4: Die Bundesregierung wird basierend auf den Vorschlägen unserer Expertenkommission ein Direktprogramm auf den Weg bringen, was nicht nur regulatorische Maßnahmen umfasst, sondern auch das Thema Befähigung und Teilhabe mit in den Blick nimmt. Denn das eine geht nicht ohne das andere.
3: Bis die angekündigten EU-Regelungen umgesetzt werden, kann es noch dauern. So will man zum Beispiel für die Alterskontrolle eine spezielle EU-App nutzen, die noch in Entwicklung sei.
0: In einer Demokratie sollten möglichst viele mitmischen und mitdiskutieren. Und darum geht es diese Woche bei einer Initiative, für die sich verschiedene Medien zusammengeschlossen haben. Demokratie braucht viele Stimmen, heißt sie. Und auch in der ARD hat sich in den vergangenen Tagen vieles um Themen wie Medienkompetenz, unabhängiger Journalismus, Politik, Mitbestimmung und Macht gedreht. Aber was genau bedeutet eigentlich Demokratie? Verstehen wir da alle das Gleiche drunter? Und wie steht's um die Demokratie? Wir haben im Saarland Antworten gesucht.
7: Der Bundestag, das Herz der deutschen Demokratie, zu Gast im St. Ingberter Rathaus. Auf Schautafeln lässt sich die Geschichte des Parlaments nachverfolgen und auch seine Funktionsweise. Aus Sicht des saarländischen Bundestagsabgeordneten Esra Limbacher erlebt das Demokratieverständnis derzeit einen Wandel.
8: Ich glaube, dass viele Leute viel stärker mitreden wollen derzeit. Und ich habe es ehrlicherweise in all den Jahren, in denen ich Bundestagsabgeordneter seit 2021 war, noch nie so stark erlebt, dass so viele Menschen mich kontaktiert haben und sagen, wir wollen jetzt mitsprechen und wir wollen mitreden, wir wollen mitentscheiden. Und das ist doch eigentlich eine tolle Entwicklung. Und mit den Menschen will ich ins Gespräch kommen und gemeinsam zu zeigen, diese Demokratie ist stark.
7: Gleichzeitig sehen viele Menschen die Demokratie in Gefahr, auch weil als rechtsextremistisch eingestufte Parteien Wahlen gewinnen. Bürger auf der Straße gefragt haben zum Begriff Demokratie ganz unterschiedliche Assoziationen.
25: Als erstes denke ich, dass jeder hat sein selber Recht und dass man keine Unterschiede machen soll.
26: Die Freiheit, seine politische Meinung zu bilden ohne Repressalien, ja, in diesem Land auch frei zu leben.
27: Ich glaube, das ist so ein krasses Thema, da könnte man jetzt ein Buchmoment drüber schreiben.
7: Das Adolf-Bender-Zentrum in St. Wendel setzt sich seit mehr als 40 Jahren für Demokratiebildung ein. Der Geschäftsführer erklärt, jahrzehntelang hätten Menschen Demokratie mit steigendem Wohlstand gleichgesetzt. Das sorge in Krisenzeiten für Enttäuschung und könne Populisten in die Hände spielen. Gleichzeitig sei nicht alles, was eine Mehrheit befürworte, demokratisch.
6: Alexis de Tocqueville, ein französischer Philosoph, der die frühe amerikanische Demokratie besucht hat, sprach von der Gefahr einer Diktatur der Mehrheit. Und das ist eine Sache, die, sag ich mal, die liberale Demokratie in ihren Grundformen, das Grundgesetz hat es ja mit Artikel 1 bis 19 ganz klar auch fokussiert. Demokratie ist nicht nur die Mehrheit entscheidet, sondern sie muss auf der Grundlage der Würde des Menschen, eines jeden einzelnen Menschen, dann auch Gesellschaft gestalten.
7: Der Demokratiebegriff, er ist schwer zu fassen und gleich mehrere Bücher ließen sich damit füllen. Da wundert es nicht, dass auch die Saarländerinnen und Saarländer unterschiedlich auf das Thema blicken. Am Ende kann jeder zu einer funktionierenden Demokratie beitragen, auch ohne selbst im Bundestag zu sitzen.
0: Er wurde zum 20. Jubiläum des Élysée-Vertrags ins Leben gerufen. Der deutsch-französische Journalistenpreis, kurz DFJP. Das ist jetzt 43 Jahre her und mittlerweile zählt er zu den wichtigsten Medienpreisen in Europa. Federführer des DFJP ist der Saarländische Rundfunk. Und am Mittwoch war es wieder soweit. Die Auszeichnungen wurden in Paris verliehen. Wer einen Preis mit nach Hause nehmen durfte, das sehen Sie jetzt. Und danach sehen wir uns gleich wieder beim aktuellen Bericht.
9: Am Quai d'Orsay, unweit des Eiffelturms, fand dieses Jahr die Preisverleihung in Paris statt. Der Außenminister stellte seine Räumlichkeiten zur Verfügung. Für ihre Kooperation in Krisenzeiten erhielten die Notenbanker beider Länder, François Villeroy de Gallo und Joachim Nagel, den großen deutsch-französischen Medienpreis.
10: Wir waren nicht immer einig, aber wir haben wirklich Zeit verbracht, um Vertrauen zu schaffen. Und wir haben wirklich die gleichen europäischen Gedanken. Und das war für uns höchst wichtig in diesen schwierigen Zeiten.
11: Es geht um die deutsch-französische Freundschaft, was ich gemeinsam mit meinem Freund François Villeroy de Gallo erreicht habe, dass wir die Themen Deutschland, Frankreich, Frankreich, Deutschland und die europäischen Themen wieder in den Vordergrund gerückt haben.
9: Nicht nur erfahrene Banker wurden ausgezeichnet, viel Beachtung bekam der Nachwuchspreis. Erik Latzer wurde für seinen Artikel Braunes Pflaster geehrt. Das südfranzösische Béziers ist beschaulich. 2023 zählt die Stadt aber 1700 Hundehaufen. Der parteilose rechtsextreme Bürgermeister führt eine DNA-Pflicht für Hunde ein. Mit Stäbchen und Dienstwaffe sichert die Polizei genetisches Material, verhängt Bußgelder. Auch als ein Gericht die DNA-Regel kippt, interessiert das den Bürgermeister nicht.
12: Das Ganze ist deshalb so gefährlich, weil da ein rechtsextremer Bürgermeister regiert, der versucht, den Rechtsstaat eigentlich zu untergraben. Der testet durch solche Maßnahmen, wie stabil letztlich der Rechtsstaat ist.
9: Angesichts angespannter Zeiten ist der Preis diesmal politisch wie nie. Julia Borutta deckt für Deutschlandfunk und WDR auf, wie mächtige rechtspopulistische Medienunternehmer in Frankreich die Meinungsmacht übernommen haben und erhält den Preis in der Kategorie Newsformate.
13: Der bekannteste und größte Medienunternehmer ist Vincent Bolloré in Frankreich, der tatsächlich eigentlich mal sein Geld gemacht hat mit Logistikunternehmen, mit Häfen und so weiter in Afrika. Und er hat vor 10 Jahren sozusagen seinen Kreuzzug angetreten als extrem rechter Denker und hat gesagt, ich versuche jetzt in Medien zu machen und konnte die aufkaufen, weil das Medienrecht in Frankreich das nicht verhindert. Und so hat er mittlerweile ein Imperium.
9: Der SR wurde nominiert für den neuen Wissenschaftspreis, gewonnen hat ihn aber Christoph Peters für MDR Arte mit dem Beitrag über Plastik im Meer.
14: Eine außergewöhnliche Expedition auf dem Mittelmeer, vor der Küste Roms. Die drei Meeresbiologen entdecken gerade eine neue Welt. Eine neue Welt auf Plastikmüll, den sie im Meer finden. Ist der Plastikmüll im Meer eine schwimmende Brutstätte für Keime?
9: Im Palais Beauharnais wurde anschließend noch gefeiert, mit dabei die Preisträger der Kategorie Investigation. Der Rechercheverbund von NDR, WDR und Süddeutscher Zeitung wurde ausgezeichnet für einen Film über russische Strategien zum Schutz von Atomwaffen in der Barentssee.

Guten Morgen, ich begrüße Sie zur Tagesschau. Wahlen in Mecklenburg-Vorpommern und Berlin. Dort werden heute neue Landesparlamente gewählt. In Mecklenburg-Vorpommern lieferten sich SPD und AfD in Umfragen ein enges Duell. In Berlin zeichnet sich ein Kopf-an-Kopf-Rennen zwischen der Linken und der CDU ab. Parlamentswahl in Russland geht nach 3 Tagen zu Ende. Erste Ergebnisse werden gegen 20 Uhr erwartet. Die regierende Kreml-Partei Geeintes Russland erwartet eine Zweidrittelmehrheit. Die Opposition wurde von der Abstimmung ausgeschlossen. Erstmals wird auch in den von Russland kontrollierten Teilen der annektierten ukrainischen Regionen gewählt. Houthi-Miliz reklamiert Angriffe auf Saudi-Arabien für sich. Ein Sprecher sagte, Kämpfer der Gruppe hätten mit ballistischen Raketen und Drohnen angegriffen. Ziele seien die saudische Hauptstadt Riad und Ölanlagen am Roten Meer gewesen. Die Angriffe waren demnach eine Reaktion auf Versuche Saudi-Arabiens, die jemenitische Hauptstadt Sana'a ins Visier zu nehmen. Breuer wird Vorsitzender des NATO-Militärausschusses. Der Generalinspekteur der Bundeswehr wurde in Kopenhagen von den nationalen Militärvertretern des Bündnisses gewählt. Er soll das Amt im Sommer kommenden Jahres antreten. Der Vorsitzende des Militärausschusses berät die politische Führung der NATO und ist in der Regel für 3 Jahre im Amt. Die Ergebnisse der Samstagsspiele in der Fußball-Bundesliga. Stuttgart verliert am Abend mit 0:1 gegen Dortmund. Hamburg schlägt Köln 2:1. Frankfurt und Freiburg trennen sich 2:2 unentschieden. Gladbach verliert mit 3:4 gegen Mainz und Bremen gewinnt gegen Augsburg mit 3:2. Das Wetter im Süden zum Teil sonnig, in der Mitte gebietsweise Regen, im Norden wechselhaft mit Schauern und einzelnen Gewittern, in der Nordhälfte sehr windig, Höchstwerte 16 bis 28 Grad.

0: Ja, hallo und herzlich willkommen zur Hessenschau. Es ist Samstag, wir sind wieder da und begrüßen Sie ganz herzlich zu unserer Sendung. Das war heute ein richtig schöner Spätsommertag und da passt unser Blick in den Rheingau geradezu perfekt. Wir haben ja gerade mal den 19. September und schon neigt sich die Weinlese dem Ende zu. Es sind viele Rekorde gepurzelt. Am 20. August ging es los, so früh wie nie zuvor. Es war eine Rekordtrockenheit, es gab eine Rekordhitze. Vielleicht wird es ein Rekordjahrgang. Wer weiß, aber trotzdem sind die Zeiten nicht unbeschwert. Die Nachfrage nach Wein geht zurück, ist vielleicht gut für die Gesundheit, aber für die Winzer bedeutet das schon auch Einbußen. Es ist ein Job, für den man sehr viel Herzblut braucht.
1: Kurz nach 7 Uhr morgens, Steillage in Lorch im Rheingau. Kein Fünkchen Müdigkeit beim Team von Theresa Breuer, im Gegenteil.
2: Traumhaftes Gefühl. Es ist immer wieder schön, wenn man so diese aufsteigenden Wölkchen Nebel über dem Rhein sieht und frisch in den Tag startet. Und wenn man dann weiß, ach, das schöne Traum auf einem warten. Perfekt.
1: Der Riesling wartet. Rund 30 Menschen lesen in Handarbeit. Die Steillage macht den Einsatz von Maschinen schwer bis unmöglich.
2: Wir sind jetzt in einer Lage in Lorch, die für uns eine der wertvollsten darstellt und eben somit auch Trauben, die wir jetzt eben in bestmöglicher Qualität nach Hause bringen möchten.
1: Die Qualität ist das wichtigste Ziel. Die großen Mengen werden nicht mehr so nachgefragt. Die Trauben werden bei der Lese schon streng geprüft und aussortiert. Die Trockenheit hat einigen Weinstöcken viel abverlangt.
3: Man hat schon dann Stöcke, wo man sieht, das sind einfach Trauben nicht ganz ausgereift. Einfach durch den Nährstoffmangel. Nährstoffe nehmen sie ja auf durch das Wasser im Boden. Und das war dieses Jahr eben wenig vorhanden, das Wasser.
1: Die Rieslingtrauben des Rekordsommers auf der Zunge zergehen lassen. Außenbetriebsleiter Florian Moll macht immer wieder den Qualitätscheck.
4: Sehr klein, sehr aromatisch. Und wir sind tatsächlich dieses Jahr froh über jede Traube, die es überhaupt geschafft hat durch den Sommer. Um jede Kiste, die so schön aussieht und auch so gut schmeckt tatsächlich.
1: Das zu erreichen hat einiges gekostet dieses Jahr. Ein schnelles Jahr, wie Theresa Breuer sagt. Sie sind so gut wie durch mit der Lese, so früh im September. Alles Rekord. Am 20. August ging es schon los. Bis dahin mussten sie versuchen, die Trauben zu schützen vor extremer Hitze und großer Trockenheit.
2: Wir haben einiges probiert, Bodenabdeckungen, die quasi den Boden vor Transpiration schützen, sodass wir alles, was an Feuchtigkeit da ist, im Boden bewahren, weil eben diese extrem regenfreie Sommerzeit ja auch noch von so Hitzeextremen geprägt war. Und wir haben einfach ganz, ganz viel probiert, an unseren Weinbergen zu erkennen, was wir für sie tun können.
1: Damit hatten alle Winzer und Winzerinnen in den hessischen Weinbaugebieten an der Bergstraße und im Rheingau zu kämpfen. Und die Lage im Weinhandel spitzt sich zu, weil die Nachfrage stark sinkt, sagt Simone Lohse von der Hochschule Geisenheim.
5: Die hessischen Winzer stehen unter Druck, weil die Kosten steigen, aber die Verbraucher aufgrund ebenfalls geringerer Einkommen nicht mehr Geld ausgeben können. Deswegen sehen wir auch, dass die ersten Winzer anfangen, Flächen aufzugeben, weil sie nicht mehr wirtschaftlich sind. Und unsere Herausforderung ist es jetzt, mit diesen Flächen was Sinnvolles anzufangen.
1: Deshalb wird an der Hochschule in Geisenheim in die unterschiedlichsten Richtungen geforscht. Ideen und Anregungen zu wirtschaftlicher Nutzung, Biodiversität und kultureller Identität der Weinberge werden durchgespielt. Für die Weingüter interessant ist dabei der Tourismus, die Direktvermarktung und die Kundenbindung.
5: Und dieser Wettbewerb um die Kunden wird intensiver, weil es einfach weniger Kunden werden. Ja, und die Betriebe, die das gut machen, die haben auch eine gute Chance.
1: Das Team von Winzerin Theresa Breuer arbeitet nachhaltig, verzichtet auf Herbizide und Insektizide und erreicht demnächst das Bio-Zertifikat. Standards, die wirtschaftlich stabilisieren. Und die Winzerin hat eine Philosophie.
2: Wir haben die Idee von einem Produkt, was einfach ganz, ganz viel Qualität in sich trägt und das dann Menschen verbindet und Genussmomente kreiert. Und das hat sich doch bis jetzt irgendwie immer durchgesetzt. Und wir sind eben sehr, sehr froh, dass wir eben diese Begleitung der Natur als Taktgeber haben. Und dann lassen wir uns nicht aus dem Takt bringen.
1: Theresa Breuer weiß, dass Veränderung und Flexibilität dazugehören. Sie nimmt die Herausforderung an.
0: Ja, und wir sprechen jetzt über die Veränderungen für die Winzerinnen und Winzer und reden mit Peter Seifert vom Rheingauer Weinbauernverband. Erstmal schönen guten Abend, Herr Seifert.
6: Ja, guten Abend.
0: Ich frage mich, warum gibt es denn zum Beispiel im Rheinbau nicht so eine Rodungsprämie, also ich sag mal so eine Abwrackprämie für den Wein, die es ja andernorts durchaus gibt. Warum machen Sie das dort nicht?
6: Wir schauen auf 1200 Jahre Weinbau zurück Und diese Rodungsprämie beinhaltet, dass danach, wenn es eingenommen wird, das Geld, kein Weinberg mehr angepflanzt werden darf. Hat auch noch weitere Nachteile. Und deshalb haben wir beschlossen, für den Rheingau dieses Instrument nicht anzuwenden, weil wir eben unsere Kulturlandschaft erhalten wollen.
0: Und was wollen Sie zum Beispiel machen im Rheingau?
6: Wir denken nach über eine Rotationssprache. Das heißt, die Betriebe, die Flächen jetzt rausnehmen, bekommen dann pro Jahr eine bestimmte Zahlung, damit die Fläche entsprechend gepflegt wird, Blumen eingesät werden, wie auch immer. Das hat natürlich auch einen Vorteil für die Brache dauerhaft. Wenn sie dann wieder Wein anpflanzen, dann wächst er umso besser.
0: Also man ist flexibler, man bekommt Geld dafür, pflegt die Landschaft. Jetzt frage ich mich, wir haben ja gehört im Film, gibt weniger Nachfrage nach Wein. Die Weinbauern sind unter Druck. Wie ist die Situation denn im Rheingau? Ist man dort unter großem Druck?
6: Ich sehe es nicht so. Wir haben sehr viele selbstvermarktende Betriebe, die überall unterwegs sind. Natürlich werden Flächen zurückgenommen, dort, wo man eben für den Fasswein produziert, das heißt für den Lebensmittelhandel. Dort rechnet sich es einfach nicht mehr, Wein zu produzieren. Deshalb konzentrieren die sich Betriebe auf den Endverbraucher und auch Weinfeste und Weinstände am Rhein. Aber das funktioniert alles. Und der Rheingau mit seinen 3.200 Hektar ist so klein. Nehmen Sie Bordeaux mit 100.000 Hektar. Also uns wird es schon gelingen, die Weine auch zu verkaufen.
0: Haben Sie da Hoffnung auf den Nachwuchs? Was tut sich da? Hat der Ideen, zum Beispiel umzugehen mit der Tatsache, dass einfach weniger Wein getrunken wird und auch weniger Alkohol im Wein gefordert wird von den Kunden?
6: Ja, wir haben sehr viel Nachwuchs in meinem Betrieb zum Beispiel. Meine Tochter übernimmt das Weingut. Wir haben 50 Jungwinzer und Jungwinzerinnen hier im Rheingau, die mit neuen Ideen, die sprühen förmlich. Wir machen Diskos, machen entsprechende Veranstaltungen und versuchen natürlich auch junge Leute an das Thema Wein heranzuführen und auch an die Kultur und die Kulturlandschaft.
0: Haben Sie da so ein Vorbild, wo Sie sagen, von denen können wir noch was lernen in Sachen Wein und wie man den rüberbringt und gut verkauft?
6: Ja, sicher. Da gibt es Südtirol zum Beispiel oder die Wachau. Südtirol hat es geschafft. Ich nach immer Best Practices in Europa, wie man eben vor vielen Jahren gab es den sehr, sehr preiswert, den Südtiroler Wein. Und heute ist er sehr teuer, exklusiv und hat auch eine hohe Qualität. Das ist für mich ein Vorbild, so wie die es geschaffen haben mit dieser Regionalität.
0: Da sind wir mal gespannt, was noch aus dem Rheingau kommt. Meine letzte Frage noch, wie gut wird dieser Jahrgang?
6: Also ich bin begeistert von diesem Jahrgang. Ich kann mich nicht erinnern, dass wir mal so schönes Wetter hatten, ganz kerngesunde Trauben. Also wir haben noch Zeit und es ist jedem Winzer jetzt in die Hand gegeben, was er daraus macht. Er muss seine Trauben nicht in der Schnelligkeit lesen, sondern er kann zuwarten. Also für mich gibt es ein großartiges Weinjahrgang.
0: Ein ganz optimistischer Vertreter der Winzerinnen und Winzer. Dankeschön, Herr Seifert, und für das Interview.
6: Ja, danke auch. Schönen Abend.
0: Ihnen auch. Jetzt kommen weitere aktuelle Nachrichten aus Hessen in unserem Überblick.
7: In einer Asylbewerberunterkunft in Darmstadt hat es gestern Abend einen tödlichen Streit gegeben. Wie Polizei und Staatsanwaltschaft mitteilten, ist ein 68-jähriger Mann aus Somalia erstochen worden. Tatverdächtig ist ein 28-jähriger Landsmann, wie die Staatsanwaltschaft Darmstadt und das Polizeipräsidium Südhessen mitteilten. Er ließ sich widerstandslos festnehmen. Die beiden Männer sollen vorher heftig gestritten haben. Warum, ist noch unklar. An diesem Wochenende geht es deutschlandweit um alles, was mit Gleisen zu tun hat. Tag der Schiene, auch in Frankfurt. Hier erwartete die Zuschauer wahrlich Unterirdisches. Es öffnen sich die Türen zur Baustelle am U-Bahn-Tunnel im Frankfurter Europaviertel. Hier sollen ab 2029 die Züge der U5 fahren. Eigentlich sollte die Strecke schon viel früher in Betrieb gehen. Doch bislang ist der Frankfurter Westen vor allem eine große Baustelle. Und der U-Bahn-Tunnel wird mit fast 600 Millionen Euro deutlich teurer als ursprünglich geplant. In vielen Städten gibt es schon seit Jahren den Christopher Street Day. In Offenbach war heute Premiere. Im Mai hatte sich eigens der Verein CSD Offenbach gegründet. Der will für die Rechte, Sichtbarkeit und Gleichberechtigung queerer Menschen kämpfen. Bunt, laut und stolz zogen die Menschen durch die Innenstadt. Das Motto: Queer of course. Danach gab es eine Kundgebung mitsamt Straßenfest auf dem Mathildenplatz. In der Fußball-Bundesliga der Männer hatte die Frankfurter Eintracht den Tabellenführer SC Freiburg zu Gast. Für SGE-Torhüter Noah Atubolu gab es ein schnelles Wiedersehen mit den alten Mannschaftskollegen. Die Adlerträger trennten sich von den Breisgauern 2:2 unentschieden. Die Tore erzielten Ebnu Talib und Burkhardt für die Eintracht. Für Freiburg trafen Scherhand und Suzuki.
0: Ja, im Moment, da tanken wieder viele Heizöl. Und beim Heizöl, da ist es wie an den Tankstellen, diejenigen, die das brauchen, denen kommen wirklich die Tränen in die Augen. Der Heizölpreis hat sich verdreifacht im Vergleich zu 2021, also vor 5 Jahren. Da kostet ein Liter ungefähr 60 Cent, jetzt 1,80 Euro. Das übersetzt man mal auf so 3000 Liter, die viele ja im Keller haben. Das sind dann wirklich 3.500 Euro mehr. Das tut schon richtig weh.
8: Das ist zum Verzweifeln, ja. Aber was willst du machen?
9: Dann überlegt man sich, fährt man in Urlaub oder tut man das Geld irgendwie hinlegen für den Dreck hier?
10: Ja, das ist schon bitter. Also es sind über 2000 Euro mehr auf die gesamte Tankfüllung als sonst.
11: Die Heizölpreise explodieren. Für viele Kunden ein echtes Drama. Stefan Schiele aus Wiesbaden fährt jetzt jeden Tag mehrmals raus, um sie mit Heizöl zu versorgen. Sein erster Weg ist morgens ein Tanklager in Mainz. Den Laster füllt er hier mit 18.000 Litern. Viel Heizöl können sich immer weniger leisten, sagt er. Das sei ein großes Problem.
12: Wenn man überlegt, dass wir fast bei 2 Euro sind, ist das schon Wahnsinn. Und dann kann man günstiges Olivenöl kaufen, das ist günstiger.
11: Vor dem Beginn des Ukraine-Krieges 2022 kostete der Liter Heizöl noch 60 Cent. Der Preis hat sich bis heute auf über 1,73 Euro verdreifacht. Seit Juli geht's wieder steil nach oben. Heute fährt der Tanklaster auch Ziele im Taunus an. Hausbesitzerin Katja Tönnesen aus Oberlippbach hat nur noch wenig Heizöl im Keller. Sie wurde nervös. Sie hatte erst lange gewartet, gehofft, dass es günstiger wird. Doch nun will sie nicht riskieren, dass ihr kleines Kind vielleicht doch frieren muss.
10: Das Dorf bestellt hier eigentlich immer zusammen, aber die haben alle einen Kamin. Die können noch ein bisschen rauszögern, haben auch alle noch einen kleinen Schluck übrig, wir nicht mehr. Und nachdem dann die Saudis am Wochenende auch noch gedroht haben, die Pipelines zuzumachen, haben wir gesagt, okay, jetzt müssen wir.
11: 2500 Liter hat sie am Montag bestellt. Hätte sie sich am Freitag entschieden, hätte sie einige hundert Euro mehr bezahlen müssen. Die Preise springen manchmal täglich hin und her. Immerhin 79% aller Heizungen in Hessen werden mit Gas oder Öl betrieben. Viele können einen vollen Tank nicht mehr bezahlen, sagt Stefan Schilly. Hat er einen Tipp?
12: Ich glaube, dass wir in dem Jahr, restlichen Jahr nur nach oben gehen. Wer ehrlich ist, kann auch keine Tipps geben.
11: Die Verunsicherung ist bei den Kunden derweil groß. Im Wiesbadener Büro der Firma stehen seit August die Telefone nicht mehr still. Beim nächsten Kunden sind 1500 Liter bestellt. Ankunft in Hohenstein, auch bei Arne Orben geht's richtig ins Geld. Der Urlaub werde nächstes Jahr wohl wegfallen und sparen sei nahezu unmöglich.
13: Also es bleibt nicht mehr viel übrig im Monat, um irgendwas auf die Seite zu legen, was mit dem Haus sein sollte. Das haben wir vor 4 Jahren grundsaniert von außen. Also wir wohnen schon 20 Jahre hier, aber vor 4 Jahren grundsaniert draußen. Also mit Klimaanlagen im Haus und allem drum und dran. Und es ist ja immer was anderes.
11: Man fürchte, dass die Preise nicht wieder sinken, so der Experte der Verbraucherzentrale. Rudolf Bersch sagt, er könne vielen nur raten, sich mit Wärmepumpen zu beschäftigen.
14: Wenn Sie heute ein Gebäude haben, mittelmäßig gedämmt, und Sie heizen mit Öl, zahlen Sie bei 2000 Liter ungefähr 3300 Euro. Wenn Sie mit Gas heizen, gleiche Wärmemenge, zahlen Sie 2200. Und wenn Sie gleiche Wärmemenge, eine Wärmepumpe im Einsatz haben, zahlen Sie 1300 im Jahr. Damit ist die Frage, wo das in Zukunft hingeht, meines Erachtens relativ klar.
11: Schon über 60% aller neu installierten Heizungen sind dieses Jahr Wärmepumpen. Der Trend geht also weg von fossilen Energien. Egal ob Erdöl, Erdgas oder Wärmepumpe, die viel Investition braucht, Energie bleibt auch in naher Zukunft verhältnismäßig teuer.
0: Na klar, das merken auch Autofahrerinnen und Autofahrer, die Diesel oder Benzin tanken. Deswegen ist gerade die Elektromobilität ja so im Aufwind. Im ersten Halbjahr dieses Jahres, da gab es auch sehr viele Neuzulassungen, eine Rekordzahl, 48% E-Autos Neuzulassungen, das gab es vorher noch nicht. Und wir waren jetzt auf der E-Automesse in Fulda und da gibt es auch einiges zu berichten, was da vorangeht.
15: Dieser Wagen rollt selten über Hessens Straßen, der Tesla Cybertruck. Christian Bode ist extra aus seiner Wahlheimat Norwegen damit nach Fulda gefahren, um ihn bei der E-Zukunftsmesse zu präsentieren.
16: Ich bin vorher Pickup gefahren, Nach 15 Jahren war es Zeit, das Auto zu wechseln. Es war Zeit, von Verbrenner auf elektrisch zu gehen. Und da war der Cybertruck in seiner Form die logische Konsequenz.
15: Groß und klobig, aber schnittig. Wie ein kleiner futuristischer Panzer. Christian Bode ist ein Fan vom Fahrgefühl.
16: Also im Vergleich zu dem, was ich vorher gefahren habe, weicher, smoother. Es ist einfach so ein Dahingleiten.
15: Rund 2000 E-Mobilitätsfans aus ganz Deutschland sind für das Community-Treffen nach Fulda gefahren. Viele stellen hier ihren Wagen zur Schau, holen sich Inspiration und tauschen sich aus.
17: Ich habe jetzt da eine 13 kW in Stufe, also 13.000 Watt RMS. Darunter habe ich die Zusatz 12-Volt-Batterie, die steckt jetzt da drunter. Und einen Ladeboost aus dem Wohnmobilbereich.
18: Mich interessiert die Technik an E-Autos, weil das vor allem für mich neuere Technik ist wie bei Benzinautos oder so.
15: Familie Wirth interessiert sich für ein Modell von einem chinesischen Hersteller.
19: Wir fahren schon seit 7 Jahren E-Auto und wir werden kein anderes Auto mehr fahren. Das ist so genial.
20: Sehr zufrieden mit E-Autos, es gibt nichts Besseres.
19: Wir kriegen Strom von unserem Dach. Das heißt, wir fahren zu 90% mit eigenproduziertem Strom und nur 10%, wenn wir mal länger unterwegs sind, laden wir dann extern.
15: Der Markt wächst. Elektroautos werden immer stärker nachgefragt, weiß Branchenexperte Ferdinand Dudenhöfer.
21: Der Markt hat mittlerweile angefangen, gut zu laufen. Also E-Autos ist ein Fahrzeug für die Zukunft. Heute liegen wir bei gut 30% der Neuzulassungen und es werden mehr werden. Also wir wandeln uns um in eine Gesellschaft, die elektrisch fährt.
15: Die zuletzt stark gestiegenen Spritpreise seien auf jeden Fall ein großer Auslöser für diese Bewegung, so Dudenhöfer.
21: Vorher war es auch schon vorhanden, aber so stark natürlich nicht. Zum Jahresbeginn, also vor Hormuz und vor dieser Ölpreiskrise, hatten wir so bis zu 20% Neuzulassungen. Jetzt ist es auf über 30% gestiegen, das geht weiter. Also die Menschen kommen zum Nachdenken.
15: Aber sind es wirklich die Kraftstoffkosten, die die Autofahrer weg vom Verbrenner treiben?
22: Mein Mann hat sich letztes Jahr ein E-Fahrzeug geholt und ich sehe jetzt den direkten Vergleich. Ich habe einen kleinen Fiesta und er hat den großen E. Wenn ich sehe, dass er schon 150 Euro im Monat teilweise spart, dann ist das für mich auf jeden Fall ein Grund.
23: Die Kostenbeurteilung habe ich schon viel früher festgestellt, dass elektrisch zu fahren günstig ist, insbesondere wenn man zu Hause laden kann. Aber gerade heute sieht man an der Tankstelle doch mit einem zwinkernden Auge dazu und hofft, dass andere umdenken und erkennen, dass Elektromobilität funktioniert und auch noch sehr kostengünstig. Günstig ist.
15: Bis morgen lassen sich die E-Auto-Fans noch in Fulda elektrisieren. Wenn das Tanken so teuer bleibt, kommen demnächst vielleicht noch ein paar Enthusiasten dazu.
0: Dieser Blick ins Grüne, der tut einfach der Seele so gut. Das ist Erholung pur. Und heute am Tag des Friedhofs, da stellen wir auch fest, dass auch die Friedhöfe immer grüner und naturverbundener werden. Wir haben ja schon über Friedwälder berichtet, dort, wo Menschen bestattet werden in der Nähe von Bäumen. Jetzt gibt es am Hauptfriedhof in Frankfurt einen Naturerlebnispfad.
24: Und jetzt ist nämlich die Frage, wie macht man es unten fest?
25: Ich mache das ja immer mit dem Tacker.
26: So eine schöne
27: noch 2 Stunden bis zur Eröffnung und bei den beiden Macherinnen des Erlebnispfads herrscht Stress. An diesem Stand soll später ein Band durchgeschnitten werden, doch das muss erstmal befestigt werden.
28: Entweder wir einigen uns auf eine Richtlinie oder wir doktern halt.
29: Das ist normal bei uns.
28: Wir streiten uns immer ein bisschen.
29: Das ist völlig normal.
28: Das erwarten die Leute auch von uns. Schon das Aussuchen des Bandes war ja ein Thema. Es sollte ja ein grünes sein, aber kein Tannengrün und kein grelles Grün, sondern ein schönes Olivgrün. Das hat Recherche erfordert. Jetzt haben wir die passende Farbe, jetzt kämpfen wir mit der Anbringung.
27: Bereits vor 4 Jahren hatten Silke Frank und Iris Rosebrock ihre Idee eines Naturerlebnispfades entwickelt. Aber es fehlte ein Investor. Vor einem Jahr dann bekamen sie die nötige finanzielle Unterstützung durch die Frankfurter KWF-Stiftung, die ökologische und nachhaltige Projekte fördert.
28: Das ist ein irgendwie tolles Gefühl, aber auch so ein merkwürdiges Gefühl. Das ist so, als ob ein Traum plötzlich in die Realität gehoben wird. Und das ist schon irgendwie toll.
27: Der wahrgewordene Traum ist ein Naturerlebnispfad, der mithilfe von 5 Info- und Mitmachstationen vom faszinierenden Biotop Friedhof erzählt und die Besucher einlädt, mehr darüber zu erfahren. Mit seinen knapp 70 Hektar Fläche hat sich auf dem Hauptfriedhof ein außergewöhnlicher Lebensraum entwickelt. 350 Pflanzen und 70 Vogelarten sind hier anzutreffen, nebst zahllosen Käfern und Amphibien. Der Frankfurter Friedhof ist, wie alle Friedhöfe, einem großen Wandel ausgesetzt. Klassische Erdbestattungen werden immer seltener. Inzwischen machen Urnenbestattungen etwa 3/4 der Beisetzungen in Frankfurt aus. Die Folge: Es entstehen freie Naturflächen.
28: Ich denke, dadurch, dass diese Freiflächen, die hier durch die Änderung der Friedhofskultur entstehen, größer werden, wird es auch zunehmend andere Nutzungskonzepte für Friedhöfe geben. Und eine Möglichkeit ist ja, das auf eine pietätvolle Art dann auch für Umweltbildung zu nutzen. Und da möchten wir hier den Anfang machen.
27: Adelhard Weikhoff ist schon jetzt von dem ungewöhnlichen Angebot begeistert. Sie hat den Pfad heute Vormittag eher durch Zufall entdeckt.
1: Ich habe jemanden, der hier auf dem Friedhof liegt, und ich liebe diesen Garten, den die Gärtner angelegt haben in Eigenregie, und habe heute zum ersten Mal den Pfad gesehen.
2: Ihr erster Eindruck?
1: Toll, wunderschön. Und vor allen Dingen finde ich das ganz toll mit der Blindenschrift auch. Und so schön auch die Bilder, so dass man sieht, welche Käfer oder welche Holzbiene da ist, die ich nicht kenne beim Namen.
27: Und dann ist es soweit. Frankfurts Umweltdezernentin Tina Zapf-Rodriguez gibt den Startschuss für ein Projekt, das die Themen Ökologie, Nachhaltigkeit und inklusive Teilhabe perfekt.

0: mittlerweile fast doppelt so viele Menschen. Hier sehen wir unseren Kameramann Markus Bär samt Team. Der filmt gerade Blasmusiker Die Kerb. Könnte vielleicht so ein Grund sein, warum die Menschen sich so wohl in dem Ort fühlen. Immer Mitte Oktober der Fall. Dabei ist es gar nicht so selbstverständlich, dass diese Kerb überhaupt stattfindet.
1: Ingo ist seit 8 Jahren der Kerbvater von Hergershausen. Eine seiner wichtigsten Amtshandlungen ist diese.
2: Wenn dieses Gläschen nicht zerbricht, feiern wir die Kerb nächstes Jahr nicht.
1: Dann lässt er das Glas fallen. Mal schauen, ob es kaputt geht oder heile bleibt. Hergershausen, Ortsteil von Babenhausen, Landkreis Darmstadt-Dieburg. Ein ziemlich großes Dorf. Hier gibt es das eine oder andere, das man in anderen Dörfern längst nicht mehr findet. Zum Beispiel eine Sparkasse. Hier erledigen die Hergershäuser ihre Bankgeschäfte. Nicht, denn hinter Panzerglas werden keine Geldscheine aufbewahrt, sondern Brötchen. Eine Bäckerei hat ihre Zweigstelle hier eingerichtet, nachdem die Sparkasse ausgezogen ist. Kontoauszugsdrucker und Geldautomat gibt es immer noch und einen kleinen Briefkasten des Vereins Dorfliebe. Der wird regelmäßig geleert, drin sind Zettel mit Nachrichten von Einwohnern, die sich für Gartenarbeit, Kuchen backen oder ein sonstiges Ehrenamt anbieten.
3: Wir helfen uns gegenseitig. Es macht Spaß, die Leute sind dabei, die sind engagiert, die haben Freude an der Sache.
1: Der Heimatverein Heriga hat 2009 die alte Schule übernommen, renoviert und mit viel Liebe zum Gemeinschaftszentrum von Hergershausen ausgebaut. Mit Dorfgemeinschaftshaus, Garten, Yogakursen und vor allem einer echten Arztpraxis. Ein Internist praktiziert hier. Das ist in hessischen Dörfern eine echte Seltenheit. Schnelle Hilfe bei Grippe, Magen-Darm oder zu hohem Blutdruck. Für die Dorfgemeinschaft unendlich wertvoll.
4: Man bekommt es gedankt. Ja, und das macht wahrscheinlich auch das Arbeitsleben im Alltag angenehmer. Ja.
1: Das Kerbeglas fällt in Zeitlupe. Wird es zerspringen? Vereinsleben wird in Hergershausen großgeschrieben. Mehr als ein Dutzend Vereine gibt es. Hundesportverein, Anglerverein, Musikvereine. Jetzt mal alle aus dem Bild, die in einem Verein engagiert sind. Da bleibt nicht viel übrig. Einer der neuesten Vereine ist der Kirchenförderverein. Der hat sich gegründet, um die Renovierung der Kirche zu organisieren und die nötigen Finanzmittel aufzutreiben. Fenster, Orgel, Elektrik, Malerarbeiten. Rund 1 Million Euro wird die erste Sanierung seit 100 Jahren kosten. Ein gutes Drittel müssen die Hergershäuser selbst aufbringen, viel Geld, aber man ist bester Dinge.
5: Weil ich der Meinung bin, dass die Dorfgemeinschaft hier in Hergershausen an ihrer Kirche hängt, dass wir zusammenhalten und weil es eben vor über 100 Jahren schon mal geklappt hat. Und ich glaube, dass diese Verbundenheit zur Kirche heute immer noch besteht.
1: Noch so ein Verein, die Kidsrettung. Jede Menge Felder liegen um den Ort. Bevor dieses Maisfeld abgeerntet wird, wird per Drohne das Feld auf Rehe untersucht, die man bergen oder vertreiben kann, bevor der Mähdrescher die Tiere tötet oder verletzt. In diesem Jahr hat man mehr als 50 Jungrehe auf die Art und Weise gerettet. Ein schönes Gefühl.
6: Sind die natürlich klein und süß. Wir müssen sie ja dann anfassen und in die Kisten verbringen und erstmal aus dem Gefahrenbereich bringen. Anschließend wird der freilassen, wenn die zwei sich, oder die Kitze sind meistens oft zwei, sich dann wieder mit ihrer Mutter vereinen, ist das natürlich ein schönes Gefühl.
1: Das Glas trifft auf den Boden. Zerspringt es jetzt und die Kerb ist gerettet? Vorher zum Schützenverein. Ja, gibt's überall, aber nicht mit so zielsicheren Schützinnen und nicht mit so einer Anlage. 50 Meter ist die Halle lang, hochmodern. Geschossen wird mit allen Kalibern und das hat sich bis zur Polizei Südhessen rumgesprochen, die hier regelmäßig Lehrgänge abhält. Für den Vereinsvorsitzenden ein Volltreffer.
7: Also ich glaube nicht, dass wir in Hessen einen Schießstand haben, der das vorweisen kann. Und da waren wir schon sehr stolz drauf.
1: Die Blasmusikanten kommen um die Ecke. Sie wollen den Kerbemarsch vorführen, mit dem jede Kerb im Oktober eingeläutet wird. Vorher muss allerdings das Glas zerspringen. Und? Hätte uns auch gewundert, wenn nicht. Die Kerb ist gerettet. Blaskapelle ab.

0: Wir haben immer viel Spaß, jeder hilft jedem. Und Kerb ist wirklich das emotionalste Fest und das größte Fest hier bei uns.
1: Am 16. Oktober ist es wieder soweit, dann wird Hergershausen Kopf stehen. Hier Bilder vom vergangenen Jahr. Und schauen Sie sich den Mann an der Gitarre mal an. Sieht fast so aus.

0: wieder Kollege Tobi Kämmerer von Tobi Städtetrip. Wo gibt es bloß so gute Masken zu kaufen? Hergershausen, dolles Dorf im Landkreis Darmstadt-Dieburg oder wie man hier völlig zu Recht sagt.
1: Jawohl, Hergershausen, der Joke mit der Maske, Jens, der war übrigens ziemlich gut. HR3-Fans wissen doch, dass der Tobi Kämmerer dort wohnt. Mensch, da kriegst du bestimmt Post. Aber egal, ich wünsche dir noch einen schönen Abend. Wir sehen uns morgen wieder. Tschüss.
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4: Guten und bin.
5: Willkommen bei uns. Ja, die Bremer SPD setzt auch bei der nächsten Bürgerschaftswahl Ende Mai wieder auf ihn, Andreas Bovenschulte. Der Bremer Bürgermeister wurde heute erneut zum Spitzenkandidaten gekürt. Ich spreche gleich mit ihm. Hier erstmal der Überblick. Spitzenkandidat SPD setzt auf Bovenschulte. Zeichen Leidenschaft. Deutschlandtreffen der Urban Sketchers und Pilze suchen aus dem Wald auf den Bremer Teller. Fast geschlossen steht die Bremer SPD hinter ihrem neuen und alten Spitzenkandidaten. Andreas Bovenschulte wurde heute beim außerordentlichen Landesparteitag wiedergewählt in einer Mercedes-Halle in Sebalsbrück. Er steht also bereit, Bremen weitere 4 Jahre zu regieren, falls die SPD wieder die Regierung bilden kann. Ich spreche gleich mit Andreas Bovenschulte nach diesem Film von Hauke Hirsinger.
6: Wir haben 4 Enthaltungen, dann bleiben noch 130 Stimmen. Wir haben keine Nein-Stimme, sondern 130 Ja-Stimmen.
7: Die Bremer SPD, sie will Andreas Bovenschulte. Keine Gegenstimmen, eindeutig. Er soll die Wahl im kommenden Mai für die Sozialdemokraten gewinnen. Viele hier glauben offenbar uneingeschränkt an ihn.
8: Weil er einen klaren Kurs hat und einen klaren für Bremen und ein Bremen-Patriot ist. Und das ist, glaube ich, in dieser Zeit echt wichtig. Patriotismus für unsere Stadt.
9: Und ich glaube, wenn wir so weitermachen und mit Andreas Bovenschulte an der Spitze, dann können wir auch noch viele weitere Anliegen voranbringen und unser Land weiter verbessern.
10: Egal, in Bremen oder im Bund, steht ja immer auch für soziale Gerechtigkeit, für ArbeitnehmerInnen-Fragen, aber auch für alleinerziehende Mütter und deren Kinder ein.
7: Es wäre die 3. Amtszeit für Andreas Bovenschulte. Seinen Kurs skizziert er so.
11: Wir haben viel erreicht, aber wir haben auch noch viel vor. Ich habe noch viel vor und ich bin fest davon überzeugt, die SPD ist die einzige Partei, die miteinander verbinden und praktisch durchsetzen kann, was wir brauchen. Wirtschaftliche Stärke, sozialer Zusammenhalt und ökologische Vernunft.
7: Das, was er heute zu sagen hat, den anwesenden Genossen gefällt das. Doch der Jubel kann nicht darüber hinwegtäuschen, dass die stolze Bremer SPD schrumpft. Es ist lange her, dass sie sicher sein konnte, stärkste Kraft im Land zu werden. Ein schleichender Niedergang, herausfordernd für Bovenschulte.
12: Jens Börnsen ist mal zurückgetreten, weil er bisschen mehr als 30% hatte. Jetzt kann sich Andreas Bovenschulte vielleicht über 25 freuen. Wie will er diesen Niedergang aufhalten?
13: Ich würde sagen, in Bremen schafft die SPD es immer und immer wieder, zum Beispiel im Bereich Wissenschaft, aber jetzt auch im Bereich der Auszubildenden, für die wir in Zukunft sehr viel mehr tun, dafür zu sorgen, dass eben Politik für die Menschen gemacht wird. Und da bin ich mir sicher, dass wir diesen Niedergang, den Sie so nennen, nicht mehr erleben werden bei der nächsten Bürgerschaftswahl, sondern dass wir da ein relativ stabiles Ergebnis haben werden.
7: Doch dafür muss dieser ältere Herr sich gegen die jüngere Frau von der CDU durchsetzen.
14: Er hat die Erfahrung und gewünscht, er hat sie nicht. Und ich hoffe, wir kriegen keine große Koalition.
15: Der hat bewiesen bis jetzt, dass er uns gut geführt hat. Und wir wünschen, dass er uns weiterführt.
7: Den Auftrag der Partei hat er. Jetzt muss er im Wahlkampf die Bremer überzeugen.
5: Ja, vom Landesparteitag zu uns gekommen ist der frisch gewählte SPD-Spitzenkandidat, der Bremer Bürgermeister Andreas Bovenschulte. Guten Abend, Herr Bovenschulte.
16: Moin, Frau Rademacher.
5: Das war heute ein sehr gutes Ergebnis für Sie. Haben Sie damit gerechnet?
16: Och, ich habe mich sehr darüber gefreut. Rechnen kann man mit sowas nicht. In der Partei gibt es die unterschiedlichen Interessen und die unterschiedlichen Haltungen und keine Gegenstimme. Das ist schon ein gutes Ergebnis.
5: Ist es denn für Sie eine ganz persönliche Wertschätzung oder hatte die SPD schlicht keinen anderen?
16: Ich finde schon, dass das eine persönliche Wertschätzung ist. Das erleben wir ja häufig. Es gibt nur eine Kandidatin oder einen Kandidaten bei einer Partei. Und dann gibt es doch etliche Gegenstimmen oder Enthaltungen. Deshalb freue ich mich, muss ich ganz offen sagen, dass das Ergebnis so ausgefallen ist. Aber es wurde ja im Bericht schon gesagt, dass jetzt eine Zwischenetappe am Ende kommt es drauf an, ob man die Wählerinnen und Wähler überzeugt.
5: Ja, genau. Und da haben wir eben im Film auch schon gehört, aktuelle Umfragen zeigen, dass SPD und CDU in Bremen ziemlich Kopf-an-Kopf-Rennen sich gerade im Moment liefern. Wir wissen noch nicht, wie das Ende Mai aussieht. Aber die Frage ist, wie sicher sind Sie denn, dass die SPD auch Ende Mai wieder das Rennen macht?
16: Also erstmal ist es so, ein Wahlkampf ist immer offen. Das ist das Schöne ja in der Demokratie, die Wählerinnen und Wähler entscheiden. Und ein Ergebnis steht nicht vorher fest. Deshalb, niemand hat einen Wahlkampf je im Schlafwagen gewonnen. Man muss richtig kämpfen, man muss richtig überzeugen. Man muss um jede Stimme werben und man muss die Bürgerinnen und Bürger vom eigenen Programm überzeugen. Sonst wird das nichts. Also wenn Sie mich da so formulieren lassen, ich bin davon überzeugt, dass wir am Ende die Nase vorn haben werden und ein gutes Ergebnis erzielen. Da ist aber noch viel, viel Arbeit, die vor uns liegt. Und die macht sich nicht automatisch, ganz sicher nicht.
5: Die CDU schickt ja mit Wiebke Winter eine junge Frau ins Rennen, ihre direkte Konkurrentin. Warum sind Sie als, wie es eben im Beitrag hieß, etwas älterer Herr, hier die bessere Wahl?
16: Wir haben ja ganz, ganz viele Herausforderungen und Probleme zu lösen im Land. Und da braucht man die nötige Energie, man braucht die nötige Erfahrung, man braucht die nötigen Visionen, um diese Dinge anzugehen. Und ich bin davon überzeugt, dass die SPD die programmatisch hat. Und ich bin davon überzeugt, dass ich das auch mitbringe. Aber ich nehme jede Auseinandersetzung natürlich ernst. Es gibt keine Auseinandersetzung, habe ich eben schon gesagt, kein Wahlkampf, der sich von alleine gewinnt. Da werden wir hart arbeiten und hart kämpfen müssen. Aber am Ende, glaube ich, werde ich mich und die SPD wird sich durchsetzen.
5: Das hoffen Sie jetzt. Allerdings gibt es in anderen Bundesländern im Moment die Situation, dass die SPD ziemlich stark absackt. Sollte das in Bremen auch passieren? Ab welchem Ergebnis oder wo drunter würden Sie sagen, dann gebe ich auf? 20% oder niedriger als das?
16: Ich gehe nicht davon aus, dass die SPD absagt. Und man sieht ja in Mecklenburg-Vorpommern jetzt, was ein engagierter, was ein feuriger Wahlkampf alles bewegen kann. Ich hoffe sehr, dass Manuela Schwesig am Sonntag die 1 erreicht. Und dieser Wahlkampf ist durchaus ein Zeichen dafür, wenn man kämpft, wenn man die Menschen davon überzeugt, dass es um wirtschaftliche Stärke geht, um soziale Gerechtigkeit, dass man sich um ihre Alltagssorgen kümmert, dann gibt es eine richtige Möglichkeit, auch Menschen von der AfD zurückzugewinnen, auch Wählerinnen und Wähler zurückzugewinnen, die man in den vergangenen Jahren verloren hat. Und ich denke, da haben wir eine richtig gute Ausgangssituation in Bremen. 2,5 Milliarden Investitionen in die Häfen. In der Innenstadt geht es so nach vorne wie die letzten 50 Jahre nicht mehr. Jedes Kind nach 15 Jahren endlich einen Kindergartenplatz und wir steigern die Betreuungsquote.
5: Sie stellen das gerade ein bisschen rosig
16: also,
5: dar.
16: Wir haben tatsächlich im Moment richtig vernünftige, gute Ansätze. Wir haben
5: aber auch
16: noch
5: viele
16: Probleme,
5: Sorgen. Ne?
16: Aber wir müssen die guten Ansätze und die Stärken nutzen, um nach vorne zu kommen.
5: Das müssen Sie dann auch bis zur Wahl eben noch so ausdrücken und sagen. Jetzt gibt es natürlich in Bremen so viele Probleme. Die Bildung liegt brach. Es gibt so hohe Verschuldung. Es gibt überall knappe Kassen. Für nichts ist Geld da. Sie klingen sehr motiviert. Woher nehmen Sie denn die Motivation? Das kann ja eigentlich keinen Spaß machen, ein Land wie Bremen zu regieren.
16: Wir haben gerade in Bremen überdurchschnittliches Wirtschaftswachstum. Seit 2019 ist die Wirtschaft in Bremen besser gewachsen als im Bundesdurchschnitt. Das hat es im Prinzip Jahrzehnte nicht gegeben. geben. Und damit schaffen wir die Grundlage, dass Jobs gesichert und geschaffen werden, dass Arbeitslosigkeit zurückgeht. Und das ist die Grundlage dafür, dass wir dann auch eine vernünftige Sozial- und eine vernünftige Kultur- und eine vernünftige Sportpolitik finanzieren können. Wenn man immer nur auf die Defizite guckt, dann wird man ein Land nicht nach vorne führen. Wir haben eine Uni, die auf dem Weg zur Exzellenz ist. Wir machen Projekte in der Innenstadt, wie es die letzten 50 Jahre nicht gegeben hat. Ich habe schon erwähnt, 2,5 Milliarden Investitionen in die Häfen in den nächsten 5 Jahren. Ich glaube, diejenigen, die unser Land runterreden und nur das Negative sehen, die können das Land auch nicht in eine gute Zukunft führen.
17: Okay, die negativen Aspekte, über die müssen wir auch jeden Tag berichten. Aber natürlich müssen Sie auch Hoffnung machen, das ist
16: Sie
17: ja klar.
16: Sie dürfen sogar mal über die positiven Aspekte berichten.
17: Die kommen sicherlich auch vor. Ich muss noch ein Thema ansprechen, Herr Bovenschulte, das im Moment viele umtreibt. Und auch und gerade besonders im Land Bremen, das sind die hohen Spritpreise. Kanzler Merz möchte jetzt gerne einen neuen Tankrabatt einführen. Wie sieht Ihre Lösung an der Stelle aus?
16: Ich finde es richtig, dass die Bürgerinnen und Bürger entlastet werden, und zwar sofort. Und das betrifft ja nicht nur diejenigen, die tanken, sondern die Spritpreise, die treiben ja die Inflation insgesamt nach oben, machen dadurch auch wegen der Transportkosten die Lebensmittel teurer.
17: Also ich finde, es gibt bloß ein.
16: Ja, man kann die Energiesteuer senken, das finde ich richtig. Aber auf wessen Kosten? Zahlt das der normale Steuerzahler oder holen wir uns das Geld von den Mineralölkonzernen zurück, die uns gerade die Taschen oder die sich die Taschen voll machen auf unsere Kosten? Und da sage ich ja, wir brauchen dringend eine Übergewinnsteuer. Und der Mechanismus funktioniert doch so. Wir entlasten die Bürgerinnen und Bürger durch Senkung zum Beispiel der Energiesteuer. Aber das Geld, das holen wir uns von den Mineralölkonzernen,
17: die
16: sich gerade eine goldene Nase verdienen. Und eins verstehe ich nicht, warum es die Union und andere darauf angelegt haben, immer die Schutzpatronen der Mineralölkonzerne zu sein, ist mir ein Rätsel. Ich finde, Übergewinnsteuer jetzt, das ist das Richtige.
17: Ihre Lösung an der Stelle ist noch rübergekommen und angekommen. Ich bedanke mich ganz herzlich fürs Gespräch, Herr Bürgermeister Andreas Bovenschulte. Dankeschön. Ja, und über Bremer Probleme, die natürlich auch den Bürgermeister beschäftigen, hat mein Kollege Felix Krömer mit einem anderen Mann gesprochen. Kai Stürnberg ist der Staatsrat für Häfen und auch verantwortlich für den Bremer Flughafen. Und der droht ja in die Pleite zu rutschen. Wie geht's da weiter? Außerdem geht's um Bremen als Militärstandort. Hier ein paar Auszüge aus dem Gespräch.
7: Kai Stürnberg, Staatsrat für Häfen und Aufsichtsratschef vom Flughafen Bremen. Selten im Rampenlicht, aber ein Mann mit Einfluss und zurzeit mit Problemen. Dem Flughafen droht die Insolvenz. 10 Millionen Euro strukturelles Defizit pro Jahr.
18: Ich kann Ihnen sagen, das kostet uns alle, ich kann das von mir auf jeden Fall behaupten, die eine oder andere schlaflose Nacht. Wie kommt man da durch? Wie kriegt man eine Stabilisierung da rein? Wie retten wir diesen Flughafen? Und vor allem schaffen wir gute Arbeitsbedingungen für die Menschen, die da sind.
7: Sparen sei notwendig, Entlassungen aber nicht geplant und ein Aus für den Flughafen komme nicht in Frage.
18: Wir können auf den Flughafen nicht verzichten, das ist gar keine Option.
7: Die Lufthansa-Verbindung nach Frankfurt eingestellt, ein fatales Signal für Bremen. Doch Kai Stürnberg hofft, dass im kommenden Sommer wieder Lufthansa-Flugzeuge Richtung Frankfurt abheben.
18: Und zurzeit laufen die Gespräche so, dass ich zumindest sagen kann, da wird sehr ernsthaft miteinander geredet und aus meiner Sicht mit auch einer klaren Zielstruktur. Wir wollen eine Lösung finden. Die wird wahrscheinlich nicht 5 Flüge pro Tag sein. Mhm. Das wird wahrscheinlich reduziert sein.
7: Felix Krömer spricht mit Kai Stürnberg auch über den Militärstandort Bremen und über das Spannungsverhältnis zwischen dem Wunsch nach Frieden und politischen Notwendigkeiten.
18: Da bin ich dann doch wieder auch linken Politiker. Wir müssen irgendwo wieder dahin kommen, dass wir zur Abrüstung kommen. Gleichwohl ist es momentan eine wirtschaftliche Chance, die wir im Standortwettbewerb natürlich nutzen müssen. Also es ist ja niemand damit gedient, wenn wir ganz viel Arbeitslosigkeit in Bremerhaven haben und in anderen Standorten floriert das alles. Ja. Das ist auch unsere Verantwortung, weil das, der Erfolg des Standortes, der Kommunen und vor allem der Beschäftigten, der Bevölkerung, das ist auch unsere Aufgabe.
7: Und es geht auch um seine eigenen politischen Pläne nach der nächsten Bürgerschaftswahl im kommenden Mai.
18: Ich habe ein paar Kompetenzen, glaube ich, einzubringen, die biete ich an.
7: Das ganze Interview mit Kai Stürnberg auf butenundbinnen.de, in der App oder in der ARD Mediathek.
18: Sehr gerne, danke schön.
17: Als ich heute hier am Funkhaus ankam, da gab es vor der Tür ein ungewöhnliches Bild. Da steht ja das berühmte Loriot-Sofa in Bronze gegossen mit dem Mops drauf. Immer ein beliebtes Fotomotiv. Heute saßen aber ein paar junge Leute auf Klapphockern vor dem Sofa und hatten einen Skizzenblock auf den Knien. In der Redaktion habe ich dann erfahren, warum. Heute ist Deutschland-Treffen der Urban Sketchers in Bremen. Anke Plautz hat sich das angeguckt.
19: Man schaut die Welt mit ganz anderen Augen an. Man sieht plötzlich, oh, so eine tolle Fassade, oh, so ein schöner Baum.
20: Urban Sketching.
21: Warum Sketch? Ich dachte immer, Sketch ist was mit Theater.
19: Genau, Sketch ist eigentlich etwas ganz schnell wiedergeben. Sich hinstellen, nur einen Stift, ein Blatt Papier zu haben und das einfach wiedergeben, wie man das wahrnimmt.
22: Jeder zeichnet, wie er oder sie will und ja, keine Regeln.
23: Vorhin ist so ein wunderbarer Dreimaster hier an uns vorbeigekommen, aber der hat nicht angelegt. Insofern war das dann zu schnell vorbei.
20: Er hat dann die Hotelfassade gewählt. Die kann nicht weglaufen und die hat auch was. Wohin man blickt, es geht ums
22: Sitzen, Skizzen und dann habe ich eine schöne Erinnerung.
20: Bremen will gesehen werden. Mit all seinen Ecken und Kanten, Rundungen und allem drum und dran. Insgesamt 960 aufmerksame Augenpaare sind darum aus ganz Deutschland hergepilgert. Verteilt über die gesamte Stadt halten sie auf 46 verschiedenen Routen fest, was sie so sehen. Geplant und angeleitet von ortskundigen Freiwilligen. Erkennbar an den Halstüchern im Bremer Speckflaggendesign. Diese verraten den Gästen Details über einzelne Motive. Zum Beispiel, dass die Stadtmusikanten hier ein indonesischer Künstler aus Schrott gebaut hat.
24: Die Statue ist sehr ergiebig. Das fällt mir wirklich leicht. Tatsächlich geht es nicht darum, was man ganz genau anschaut, sondern es geht darum, dass man es ganz genau anschaut. Einfach am Ort zu sein, wahrzunehmen.
20: Hier sehen vier das gleiche Motiv. Und doch sieht jeder die Sache anders. Um Perfektion geht's dabei nicht. Kein Leistungsdruck, keine Konkurrenz.
25: All letters sind welcome. Das steht auf jeder Seite von dem Sketchon. Und das ist so etwas, was so ein Miteinander produziert, dass man immer wieder sagt, oh, schön, wie der andere zeichnet.
26: Sonst ist Zeichnen schon eine sehr einsame Geschichte, glaube ich. Also ich setze mich irgendwo hin und eigentlich rede ich dabei nicht viel. Und beim Deutschlandtreffen ist es schon noch mal was anderes.
20: Urban Sketching ist inzwischen ein weltweiter Trend. Die Idee ist, die Welt zu zeigen mitten im echten Leben. Direkt vor dem Motiv sitzend und ohne Fotos als Vorlage. Das schaffe bei vielen hier lebendige Erinnerungen, sagen sie. Und so allumfassend, von fast 1000 Gästen gleichzeitig betrachtet und festgehalten, wurde Bremen ganz sicher noch nie.
27: Wer ist denn das hier da hinten, Nadja?
28: Das müsste Herr Bovenschulte, glaube ich, sein. Ja, Herr Bovenschulte.
20: Wer die Ergebnisse allesamt gern sehen will, hat morgen am Sonntag hier in der Stefanikirche Gelegenheit. Bei der Abschlussausstellung von 12 bis 15 Uhr.
17: Die Seefahrt ist aktuell ein Riesenthema. Kreuzfahrten boomen und die Frachtschifffahrt ist durch die Krise am Golf mit großen Problemen konfrontiert. An Bord eines jeden Schiffes ist er oder sie die Hauptperson, der Kapitän oder die Kapitänin. Ein Traumberuf, darum ging es in unserer Wochenserie, über die Nachwuchssorgen der Branche. Sprechen wir gleich nach diesem Film von Kerstin Staben.
29: Emily Plass ist 20 Jahre alt und eine der wenigen Frauen im Studiengang Nautik an der Hochschule Bremen. Sie will Kapitänin werden und sich in der Männerdomäne durchsetzen.
30: Ich finde das wirklich wichtig, dass die Frauen auch mehr in den Beruf kommen. Weil einfach, es ist so ein vielfältiger Beruf und da darf jeder sein. Und man sollte sich nicht unterkriegen lassen. Ich habe das auch einfach gelernt. Man muss seinen Weg suchen, dass man respektiert wird.
29: Auf See ist der Ton oft rauer, weiß Emily von ihrer Zeit als Kinderbetreuerin auf einem Kreuzfahrtschiff. Ihrem Wunsch, Kapitänin zu werden, hat das keinen Abbruch getan. Hier im Simulator an der Hochschule Bremen trainiert sie mit Kommilitoninnen für ihren Traum.
31: Passt das von unserer Anliegeposition?
32: Perfekt, hätte ich nicht besser gemacht.
29: Der Nautik-Studiengang in Bremen stand zeitweise auf der Kippe. In Krisenzeiten habe es nur eine Handvoll Studierende gegeben, dann die Kehrtwende. Der Studiengang ist jetzt komplett auf Englisch und zieht dadurch Studierende aus der ganzen Welt an.
32: Ich meine, Schifffahrt ist global. Wir haben auch einen globalen Arbeitsmarkt in der Seeschifffahrt. Warum nicht auch im Studium? Und das war schon auch ein Rettungsanker irgendwo. Und jetzt haben wir stabile Studierendenzahlen. Jetzt durch die Entwicklung in den letzten Jahren noch in der Containerschifffahrt, Kreuzschifffahrt, haben wir auch hier wieder ganz gute Berufsaussichten aktuell.
29: Die Perspektiven für Absolventen vielfältig, aber die Jobs an Bord verändern sich auch. Containerschiffe beispielsweise werden immer größer. Was nicht mitwächst, ist die Größe der Crew.
32: Vor ein paar Jahrzehnten hatten wir Schiffe, die waren halb so groß und waren genau mit der gleichen Besatzung. Und
0: Für den Einzelnen wird das auf jeden Fall sehr viel anspruchsvoller dort. Man muss viel längere Wege zurücklegen. Es muss viel mehr Ladung kontrolliert werden. Körperlich und auch mental ist das auf jeden Fall anstrengender geworden.
29: Auch auf den Brücken der Kreuzfahrtschiffe hat sich viel getan. Mehr Automatisierung, mehr KI. Kapitän Robert Frohnenbrug hält seinen Job trotzdem für zukunftssicher.
1: Wir haben schon ganze Computers, die das ganze Schiff fahren können. Aber wir brauchen noch immer die Personen, die Offiziere, die Human Factor auf die Brücke, die das alles kontrollieren, dass die Computers auch tatsächlich tun, was sie tun müssen.
29: Und eine dieser Personen möchte Emily werden, wenn sie ihr Studium geschafft und viel Erfahrung gesammelt hat.
17: Holger Jäde war selbst lange Kapitän und ist jetzt Ausbildungsreferent beim Verband Deutscher Reeder. Guten Abend, Herr Jäde. Guten Abend. Von der Hochschule Bremen hören wir, dass es da jetzt wieder besser aussieht mit der Studierendenzahl. Aber insgesamt hat die Branche Nachwuchssorgen. Es wollen zu wenig junge Menschen Kapitän, Kapitänin werden. Warum?
2: Ganz einfach gesagt, wir sind zu unsichtbar. Wir haben natürlich, viele Leute wissen gar nicht, auch nicht an der Küste, dass die Seeschifffahrt oder was die Seeschifffahrt zu bieten hat. Und das ist unser größtes Problem. Mhm. Wir sind nicht sichtbar.
17: Aber ich nehme auch das an, dass auch aktuelle Krisen so ein bisschen was am Image irgendwie geändert haben oder das Image verschlechtert haben. Könnte das sein?
2: Wir kämpfen eigentlich schon immer mit Krisen. Ob das jetzt die Bankenkrise gewesen ist oder ob das jetzt Corona gewesen ist oder auch das jetzt. Es ist natürlich nicht unbedingt förderlich, wenn man von Nachwuchs spricht. Aber grundsätzlich gibt es ja, wenn man sich die ganze Welt anschaut, gibt es ja ausreichend Möglichkeiten, in der Schifffahrt tätig zu sein, ohne unbedingt mit der Krise zu tun zu haben.
17: Trotz alledem, ich habe es auch gerade in der Moderation gesagt, wird das Bild jetzt gerade sehr stark geprägt von der Krise am Golf, von der Straße von Hormuz, wo die Durchfahrt im Moment so schwierig bis unmöglich ist und natürlich auch die Besatzung und die Kapitäne sich möglicherweise Gefahren aussetzen. Hat ein Kapitän da Möglichkeiten, diese Gefahren zu umgehen?
2: Also grundsätzlich ist es ja so, wenn man die Kapitäne oder auch die Besatzung haben die Möglichkeit, wenn es dazu kommen sollte, wie jetzt zum Beispiel im Roten Meer, sie sollten durchs Rote Meer fahren, dass sie einfach von sich aus sagen, das möchten wir nicht. Die werden gefragt. Also die Reedereien bewerten sowas ja auch, unsere Reedereien sowieso. Wie ist die Gesamtsituation in dem Moment da? Straße von Hormuz würde ich jetzt einfach mal sagen, da fährt jetzt keins von unseren Mitgliedsunternehmen rein. Das heißt also, diese Gefahr besteht da gar nicht. Aber grundsätzlich gucken jede Reederei guckt natürlich aus Fürsorgegründen auch, was jetzt gerade in der Welt passiert und wo man auch tatsächlich hinfahren kann und wo nicht. Und man ist ja nicht versklavt, man kann es für sich selbst entscheiden, ob man es macht oder nicht.
17: Also wie die Handlungsspielräume in dem Job sind und überhaupt, wie die Tätigkeit aussieht, da hat Ihr Verband natürlich großes Interesse, auch dafür zu werben, um den Nachwuchs zu generieren. Da gibt es eine spezielle Idee für junge Menschen. Wie sieht die aus?
2: Also wir haben schon seit Jahrzehnten, Anfang der 60er Jahre begonnen, unser Ferienfahrerprogramm. Das heißt also, junge Leute, die aktuell noch zur Schule gehen, können sich bei uns bewerben und können in den Sommerferien tatsächlich an Bord der Mitgliedsunternehmen, also der Schiffe der Mitgliedsunternehmen fahren. Das heißt, das kann ein Schlepper sein, das kann ein Passagierschiff sein, das kann aber auch ein Containerschiff sein. Und wir haben dieses Jahr 80 junge Menschen gehabt, auch junge Frauen, die tatsächlich weltweit oder auch hier national im Bereich unterwegs gewesen sind. Und das ist die beste Art zu erkennen, ist Seeschifffahrt was für mich? Das Leben und Arbeiten an Bord kennenzulernen, um dann tatsächlich auch zu sagen, ja, im nächsten Jahr oder in zwei Jahren später, wenn die Schule zu Ende ist, ich bewerbe mich.
17: Sie sind ja selber als Kapitän lange unterwegs gewesen, zur See gefahren. Was würden Sie sagen, ist das Tolle an dem Job? Warum sollte man sich das überlegen, ob man das nicht wirklich machen will?
2: Der Sonnenuntergang, das klingt zwar irgendwie banal, aber letztendlich der Sonnenuntergang und natürlich alles, die Internationalität, die Technik, dieses weltweite Unterwegssein ist einfach außergewöhnlich. Und glaube, jeder, der einmal mit der Schifffahrt zu tun hatte, das erlebt hat, ist angefixt und wird immer damit zu tun haben. Ich bin ja nun auch lange im Geschäft und habe jetzt über 18 Jahre in der Seefahrt verbracht, aktiv gefahren, habe immer noch mit der maritimen Branche zu tun, immer schon. Und das lässt einen einfach nicht mehr los. Also Schifffahrt ist international, technisch und ist einfach, wie gesagt, das ist einfach etwas ganz Besonderes. Muss man einfach mal erlebt haben.
17: Da leuchten die Augen. Ja, wenn man sie so, eben gehört hat, will man, glaube ich, unbedingt Kapitän oder Kapitänin werden. Ich bedanke mich ganz herzlich fürs Gespräch. Herr Jäde war das vom Verband Deutscher Reeder. Vielen herzlichen Dank. So, das war unsere Wochenserie rund um die Frage Traumberuf Kapitän. So wie Grisou, der kleine Drache, träumen manche von einem ganz anderen Job. Ich will Feuerwehrmann werden, hat der immer gerufen. Sie erinnern sich. Und das kann man auch ehrenamtlich machen.
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17: So, und jetzt nehmen wir Sie mit in die Pilze. Für Pilzesammler ist der Beginn der Herbst ja die schönste Jahreszeit überhaupt. Für unseren Bremer Teller ist Henning van Lill mit einem passionierten Pilzekenner in den Wald gegangen. Er zeigt uns, was man da alles finden kann, wenn man richtig hinguckt. Und wie sich daraus eine köstliche Pilzpfanne zaubern lässt. Das Besondere heute, gekocht wird direkt im Wald.
6: Für die meisten ist das hier einfach ein schöner Wald zwischen Cuxhaven und Bremerhaven. Für Tom Sprengnäter ist er so etwas wie ein gefundenes Fressen.
7: Ja, also im Endeffekt findest du hier schon was, ne? Habe ich das gesehen? Ist vielleicht ganz cool für die Kamera mal zu zeigen.
6: Wer mit dem Pilz-Sachverständigen durch den Wald läuft, merkt ziemlich schnell, Pilz ist nicht gleich Pilz. Jeder ist anders.
7: Das könnte sogar ein Steinpilz sein. Ja. Das hier ist der Perlpilz. Der gehört zu den Knollenblätterpilzen. Hier haben wir mal was fürs Auge. Das ist der klebrige Hörnling. Der wird auch Zwergenfeuer genannt. Der ist noch knackig, der sieht noch gut aus. Den nehmen wir mit.
6: Und manche Pilze liefern sogar ihren eigenen kleinen Spezialeffekt.
7: Ja, das ist der flockenstielige Hexenröhrling. Und das Fleisch da drin ist gelb. Und sobald es eben mit Sauerstoff in Kontakt kommt, verfärbt sich das Ganze blau. In diesem roten Stiel, die roten Röhren, das sieht schon ein bisschen wild aus, das Ganze. Deswegen heißt er auch Hexenröhrling, ist aber ein sehr guter Speisepilz. Das Gefühl mag ich einfach, dass man raus in den Wald geht und dass man sich selber mit dem eigenen Wissen, mit den eigenen Kenntnissen, sich was zu essen besorgen kann, dass man weiß, wo es herkommt. Das gefällt mir einfach. Und natürlich der Gesundheitsaspekt, ne? Weil wenn man weiß, wo das Lebensmittel herkommt, dann achtet man natürlich auch auf die Qualität. Und umso besser ist es eben für den eigenen Körper auch.
6: Seit seiner Jugend faszinieren ihn diese Lebewesen.
7: Pilze haben viel mit den Tieren gemeinsam, tatsächlich mehr mit den Tieren als mit den Pflanzen. Früher hat man die Pilze dem Reich der Botanik zugeordnet. Mittlerweile bilden sie ihr komplett eigenes Reich zwischen den Tieren und den Pflanzen. Also sie sind beides so ein bisschen, aber keins so richtig.
6: So klingen Steinpilze, wenn sie frisch sind. Genau richtig für den Bremer Teller. Ältere lässt der Pilzsachverständige stehen, damit sie ihre Sporen weiter verbreiten können.
7: Oh, das gibt's halt auch mal, ne? Kommen nicht aus der Fabrik, sondern alles Unikate.
6: Und ein Teil dieser Unikate landet direkt dort, wo Speisepilze ziemlich gut aufgehoben sind, in der Pfanne.
7: Ja, auf jeden Fall gut sauber machen. Ein bisschen Dreck gehört mit dazu. Das ist ganz normal. Man kriegt den wahrscheinlich nie komplett sauber. Am besten mit so einer schönen Bürste hier. Nicht waschen, sonst saugen die sich voll mit Wasser. Und ja, wenn der gut sauber ist, dann sind wir soweit. So soll es aussehen.
6: Pilze, Butter, Salz und Pfeffer. Viel mehr braucht es nicht. Auf dem zweiten Kocher, Chaga, ein sogenannter Vitalpilz, aus dem Tom Sprengnäter einen Tee kocht.
7: Man sieht, das Wasser hat sich schon verfärbt. Es geht noch deutlich dunkler. Wenn wir es jetzt noch länger köcheln lassen würden, dann wird sich das noch mehr verfärben hier. Ich probier schon mal. Ja, ist das wie so eine Mischung aus Kakao, Vanille oder auch Tonkabohne. Ist ein angenehmer Geschmack. Da gibt es einige Vitalpilze, die deutlich, deutlich schlechter schmecken.
6: Und die Pilzpfanne, die macht aus dem Spaziergang endgültig das, was dieser Wald für Tom Sprengnäter von Anfang an war. Ein gefundenes Fressen.
17: Und wir haben noch ein Ergebnis zu liefern. Der FC Augsburg war heute Nachmittag zu Gast im Weserstadion. Werder gegen Augsburg, 3:2 ist das Spiel ausgegangen, also ein Sieg für Werder. Alles darüber haben wir morgen hier in unserer Sendung mit Sportblitz. Fürs Wetter hat Anastasia Hill heute zwei ziemlich glitschige Co-Moderatoren gefunden. Die sind richtig begeistert davon, dass es jetzt eher herbstlich wird. Morgen gibt es hier Bremer Reaktionen auf die Landtagswahlen in Berlin und Mecklenburg-Vorpommern. Ich hoffe, Sie genießen jetzt Ihren Abend und sag tschüss, bis morgen.
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0: Guten Morgen, ich begrüße Sie zur Tagesschau. Wahlen in Mecklenburg-Vorpommern und Berlin. Dort werden heute neue Landesparlamente gewählt. In Mecklenburg-Vorpommern lieferten sich SPD und AfD in Umfragen ein enges Duell. In Berlin zeichnet sich ein Kopf-an-Kopf-Rennen zwischen der Linken und der CDU ab. Parlamentswahl in Russland geht nach 3 Tagen zu Ende. Erste Ergebnisse werden gegen 20 Uhr erwartet. Die regierende Kreml-Partei Geeintes Russland erwartet eine Zweidrittelmehrheit. Die Opposition wurde von der Abstimmung ausgeschlossen. Erstmals wird auch in den von Russland kontrollierten Teilen der annektierten ukrainischen Regionen gewählt. Houthi-Miliz reklamiert Angriffe auf Saudi-Arabien für sich. Ein Sprecher sagte, Kämpfer der Gruppe hätten mit ballistischen Raketen und Drohnen angegriffen. Ziele seien die saudische Hauptstadt Riad und Ölanlagen am Roten Meer gewesen. Die Angriffe waren demnach eine Reaktion auf Versuche Saudi-Arabiens, die jemenitische Hauptstadt Sana'a ins Visier zu nehmen. Breuer wird Vorsitzender des NATO-Militärausschusses. Der Generalinspekteur der Bundeswehr wurde in Kopenhagen von den nationalen Militärvertretern des Bündnisses gewählt. Er soll das Amt im Sommer kommenden Jahres antreten. Der Vorsitzende des Militärausschusses berät die politische Führung der NATO und ist in der Regel für 3 Jahre im Amt. Die Ergebnisse der Samstagsspiele in der Fußball-Bundesliga. Stuttgart verliert am Abend mit 0:1 gegen Dortmund. Hamburg schlägt Köln 2:1. Frankfurt und Freiburg trennen sich 2:2 unentschieden. Gladbach verliert mit 3:4 gegen Mainz und Bremen gewinnt gegen Augsburg mit 3:2. Das Wetter im Süden zum Teil sonnig, in der Mitte gebietsweise Regen, im Norden wechselhaft mit Schauern und einzelnen Gewittern, in der Nordhälfte sehr windig, Höchstwerte 16 bis 28 Grad.
1: Andrea Denk macht sich große Sorgen um ihren Vater. Dieter Karsts Demenzerkrankung schreitet immer weiter voran.
2: Das hat der Matthias gebaut. Kannst dich noch erinnern? Der hat es selber gebaut, die Bank.
1: Seine Betreuung beansprucht inzwischen mehr Zeit, als ihr neben ihrer Arbeit als Kinderärztin bleibt. Sie ist an ihre Grenzen gestoßen. So.
3: Er ist ohne Schlüssel aus dem Haus gegangen und ist nicht mehr reingekommen. Er hat mal vergessen, den Herd auszumachen. Wir schaffen das so nicht mehr. Wir brauchen Hilfe hier im Alltag.
1: Das Wochenende beginnt für Andrea Denk aus Stuttgart mit dem Brezeln holen für ihren Vater. Die Kinderärztin widmet seiner Betreuung einen Großteil ihrer Freizeit. Sie wohnen im selben Haus. Die Aufgaben, die Andrea für ihn übernehmen muss, werden immer mehr. Selbst seine Tabletten kann er inzwischen nicht mehr sortieren. Neben zahlreichen Vitaminen und anderen Medikamenten bekommt er auch ein Präparat, das das Fortschreiten der Demenz verlangsamen soll.
3: Wobei wir da tatsächlich jetzt auch beim letzten Mal mit der Psychiaterin gesprochen hatten, dass man das wahrscheinlich auch lassen kann. Das ist im Moment noch so ein bisschen, dass ich gedacht habe, ich möchte es gern, dass er es jetzt gerade noch weiternimmt. Ja. Aber wahrscheinlich hat das gar nicht mehr viel Wirkung. Genau. Ja.
1: Auch an diesem Morgen helfen Andrea ihr Ehemann Matthias und ihre Tochter Clara nach Kräften.
4: Bringst du zum Opa Brezeln runter?
5: Ja, war Mama schon unten und hat Tabletten runtergebracht oder nimmt sie auch mit?
4: Musst du Mama noch mal fragen.
5: Mach ich, okay.
3: Also gut.
1: Von 3 Kindern lebt nur noch die 16-jährige Clara zu Hause. Dem Opa zu helfen ist nicht immer einfach.
5: Wenn ich irgendwie nur zwischen Tür und Angel mal kurz nach Hause komme und dann der Opa zu mir kommt, weil er irgendwie Fragen hat, was heute jetzt noch ist und so. Also gerade wenn dann meine Eltern mal nicht da sind und nur ich im Haus bin oder so, dann ist das schon immer viel und dann plant man da auch Zeit ein.
1: Das Frühstück nimmt Dieter Karst in seiner Wohnung allein ein. Es ist eines der letzten Dinge, die er geistig noch fast selbstständig bewältigen kann.
5: Brezel und Brötchen
3: kriegst du einmal. Einfach hinsetzen.
1: Ein kleines Stück Unabhängigkeit, das ihm die Familie nicht nehmen will. Körperlich ist der 90-Jährige ungewöhnlich fit.
3: So. Ja? Sonst hast du ja auch immer einen Teller. Wenn man das
2: Das ging heute Morgen so schnell, hast du großen Hunger gehabt, oder?
6: Allmählich. Das würde ich jetzt denn, dass ich hier was mache.
1: Am Wochenende kann Andrea seine Verwirrtheit ganz gut auffangen. Aber an ihren Arbeitstagen wird es immer schwieriger.
3: Ich schaue jeden Morgen rein und er ist dann da so hilflos. Das ist dann einfach ganz schwierig. Das bringt mich unter großen Druck. Und für ihn ist es schwer, wenn ich dann eben nicht lange Zeit habe und einfach bloß kurz erklären kann, jetzt ziehst dich an.
1: Weil es so nicht mehr weitergeht, überlegt sie, eine sogenannte 24-Stunden-Betreuung zu engagieren. Damit der Vater nicht in ein Heim muss und sie und ihre Familie sich auch weiter um ihn kümmern können.
3: Wird man einfach sehen, was die uns sagen. Und ich weiß auch gar nicht, wie schnell sowas geht. Ja, wie schnell man da dann irgendjemand kriegen kann, der einem helfen kann.
4: Mhm. Ich glaube, für ihn ist halt auch gut, dass jemand praktisch da ist, dass er Ansprache hat, dass er einfach nicht so allein in seiner Bude hockt.
3: Aber mir fällt schwer, mir vorzustellen, dass einfach noch jemand, also dass jemand Fremdes einfach so jetzt immer mit uns hier im Haus ist, der dann schon auch irgendwie ein bisschen mit uns lebt.
1: Eine 24-Stunden-Betreuung könnte ihrem Vater Sicherheit geben und der Familie ein Stück Alltag zurück. Für dieses Modell hatte sich vor Jahren auch eine andere Familie entschieden, die Sebalds. Die Töchter hatten für ihre Mutter 7 Jahre lang eine 24-Stunden-Betreuung beauftragt.
7: Wir hatten Pflegerinnen da, das war wunderbar. Da haben wir auch eine gewisse freundschaftliche Basis schaffen können. Das heißt, man hat vernünftig miteinander geredet, man konnte sich verständigen, man konnte miteinander lachen. Das wäre so die ideale Version davon.
1: Vor 6 Jahren haben wir die Familie Sebald schon einmal besucht. Zu Hause bei der Mutter Erika Sebald. Bonn, Frühjahr 2020. Vor 2 Wochen hat Jadwiga Krul aus Polen die Betreuung übernommen. Ihr erster Einsatz bei der 86-Jährigen.
8: Oh, jetzt du bist wie König Elisabeth.
9: Ja. Ein bisschen auflockern.
8: Ja, willst du runter?
1: Seit einer Knieoperation ist Erika Sebald auf Hilfe angewiesen. Jadwiga Krul kümmert sich rund um die Uhr um die Seniorin und hat ein eigenes Zimmer in deren Wohnung. Kost und Logis frei.
8: Wie viel Uhr ich kann? Ich bin neue Pflegerin hier. Wir müssen kennen sich. Aber erste 2 Wochen, ich denke, das ist gut. So, ich mag Erika mich auch.
9: Bitte.
8: Hallo.
9: Alles gut?
8: Wie geht's? Ja, gut.
9: So. Hallo.
1: Tochter Bettina kommt anfangs noch regelmäßig vorbei, um nach dem Rechten zu sehen. Seitdem sich Betreuerinnen um ihre Mutter kümmern, ist das eine große Entlastung für sie und ihre Schwester. Zu deren Aufgaben gehören neben Kochen und Einkaufen auch die Haushaltsführung und Hilfe bei der Körperpflege. Bevor eine ausländische Betreuerin in eine Familie kommt, muss sie bei einer Agentur mit Sitz in einem EU-Land angestellt sein. Diese entsendet sie meistens an eine deutsche Agentur, die sie wiederum an die Familie vermittelt. Die Belastung für Betreuerinnen wie Jadwiga ist hoch. Deshalb wechseln sie alle 6 bis 8 Wochen.
9: Hast du Stücke Zwiebel reingetan?
10: Aber kein Knoblauch.
8: Ich habe zu viel, ich weiß schon.
1: Jadwiga Krul ist geduldig und liebevoll, hat auch akzeptiert, dass sie eingedeutscht Hedwig genannt wird.
10: Ja.
1: Mit ihrer Vorgängerin Danuta gab es hingegen viele Probleme.
9: Ja. Mit Hedwig, wie läuft das so bei euch? Die erste Zeit jetzt, ihr seid ja jetzt noch nicht so lange zusammen, das klappt aber.
11: Ja, sie ist sehr höflich, sie ist sehr aufmerksam. Das habe ich bisher nicht so erlebt. Hat mich fertig gemacht, die Danuta hat mich richtig fertig gemacht. Kann ich so.
9: Wenn ich daran denke was die alles gemacht haben oder eben nicht gemacht haben.
1: Aber wie kann man solche Erfahrungen vermeiden? Woran erkennt man eine gute Agentur? Wir wenden uns an einen Pflegestützpunkt, eine Anlaufstelle für alle Fragen rund um die Pflege. Die gibt es in vielen Landkreisen.
12: Also eine gute Agentur kann man daran erkennen, dass jemand persönlich als Ansprechpartner vorhanden ist oder da ist, dass auch jemand mal direkt nach Hause kommt, die Verträge erklärt, dass die Kosten auch transparent sind. Also vorsichtig würde ich dann werden, wenn die Agenturen im Nachhinein noch Kosten abrechnen, die vorher nicht erwähnt worden sind. Beispielsweise Anfahrtspauschalen oder Vermittlungsgebühren.
1: Zurück in Stuttgart. Andrea Denk weiß, dass nicht alle Anbieter von 24-Stunden-Betreuung seriös sind. Deshalb hat sie sich umfassend informiert und folgt der Empfehlung einer Nachbarin, die mit der Agentur Carework sehr gute Erfahrungen gemacht hat.
13: Ja, vielen Dank.
1: Die Kundenberaterin Iris Gentner nimmt sich Zeit für die Fragen der Familie Denk.
13: Wir hatten ja schon ein erstes Telefongespräch gemeinsam. Es geht bei Ihnen weiterhin um die 24-Stunden-Betreuung.
3: So. Können Sie erzählen, wie läuft es in der Organisation praktisch?
13: Ja. Wenn wir eine Betreuungskraft dann gefunden haben, bekommen Sie einen Personalvorschlag. Und wenn Sie dann sagen, ja, ich würde gerne diese Betreuungskraft bei mir im Hause haben, dann da wird die Anreise praktisch organisiert durch meine Kolleginnen. Ganz wichtig auch zu sagen, dass wir nicht die klassische Vermittlungsagentur sind, sondern wir entsenden praktisch unsere eigenen Kräfte und gehen nicht nochmal in eine andere Agentur.
4: Und wie ist es jetzt konkret mit den Kosten? Mhm,
13: das sind die wichtigsten Punkte für ein Angebot zu erstellen. Es wäre die Mobilität der zu betreuenden Person und eben die Nachtarbeit. Ganz wichtig, wie oft muss die Betreuungskraft nachts aufstehen und wir sind da mit einem Kostenfaktor von 3.000 bis 3.450 inklusive An- und Abreise. Also auch immer ganz wichtig, das zu sagen.
3: Können Sie uns da noch mal sagen, wie das aufgeteilt ist oder wer da was bekommt?
13: Also es ist uns ganz, ganz wichtig, dass die Betreuungskraft auch ihren wirklichen Verdienst bekommt. Und das bekommt sie auch. Der liegt dann so circa bei 2.200 Euro. Und der Rest geht dann eben an die Firma. Ganz gut
1: hingekriegt. Das Informationsgespräch hat Andrea Denk überzeugt. Sie will sich bei der Betreuung ihres Vaters unterstützen lassen. Aber will er überhaupt die Hilfe von Fremden annehmen?
3: Ja, ich hoffe, dass das gut klappt. Auch weil man sich richtig erklären kann. Ja, das ist ja dann tatsächlich eine fremde Person bei ihm in der Wohnung. Und wie er sich da drauf einlassen kann. Oder ich hoffe, dass er sich drauf einlassen kann.
1: Wenn alles klappt, könnte schon in 2 Wochen eine Betreuungsperson bei der Familie einziehen. 24 Stunden Betreuung. Der Begriff verspricht mehr, als eine Betreuungskraft halten kann. Niemand kann und darf rund um die Uhr arbeiten. Auch Betreuungskräfte aus Osteuropa unterliegen deutschem Arbeitsrecht. Aber was würde so eine Betreuung kosten? Hielte sie sich an geltendes Arbeitsrecht und würde die tatsächlich erbrachte Arbeit und auch die nächtlichen Bereitschaftszeiten entsprechend bezahlt? 24 Arbeitsstunden am Tag, das macht 168 Stunden pro Woche, wenn man von einer Standardarbeitszeit von maximal 40 Stunden ausgeht. Für die Rundumbetreuung eines einzigen Menschen bräuchte es also ein Team von 4 bis 5 Kräften im Schichtdienst. Beim gesetzlichen Mindestlohn von 13,90 Euro die Stunde macht das, je nach Teamgröße und Zuschlägen, 9.600 bis 15.000 Euro im Monat. Zum Vergleich, die 24-Stunden-Agenturen bieten ihre Betreuung jedoch für 2.700 bis 3.500 Euro an. Mit diesem System, sagt der Sozialwissenschaftler Stefan Sell, bewege sich die 24-Stunden-Betreuung in einer rechtlichen Grauzone. Und die Politik wisse das ganz genau.
14: Immer wieder ist die Politik sozusagen mit dem Kopf in den Sand gegangen und hat gesagt, eigentlich müssten wir da mal was tun, aber es ist nichts passiert. Und man überlässt hunderttausende Familien einem eigentlich illegalen Zustand. Denn es gibt in Deutschland keine wirklich legale Form der Beschäftigung in der 24-Stunden-Betreuung durch einen einzigen Menschen.
1: Aber was wäre die Alternative? Immerhin versorgen schätzungsweise 600.000 Betreuungskräfte, vorwiegend aus Osteuropa, rund 300.000 pflegebedürftige Menschen in Deutschland.
14: Stellen Sie sich mal vor, nur die Hälfte derjenigen, die über diesen Weg verseucht, betreut werden, müssten einen Pflegeheimplatz in Anspruch nehmen. So viele Pflegeheimplätze gibt es gar nicht. Das heißt, die Versorgung würde zusammenbrechen oder aber sie würde enorm teuer werden, weil diese 24-Stunden-Betreuung auf dem Rücken der Menschen, die hierher kommen, ist die billigste, die kostengünstigste Versorgung der pflegebedürftigen Menschen.
15: Zurück bei Familie Sebald, Bonn 2020. Mit Jadwiga Kroll sind Erika Sebald und ihre Töchter zufrieden. Doch in wenigen Wochen fährt Jadwiga nach Hause. Dann soll eine neue Betreuungskraft übernehmen. Tochter Bettina Sebald ist bereits auf dem Weg zur Agentur SeniorCare 24. Ihre Erfahrungen teils schlecht.
9: Jeder Vertrag ist so schwammig geschrieben. Da steht dann zum Beispiel mal drin, hilft bei der Zubereitung von Mahlzeiten. Ja, das kann auch sein, dass eine Tiefkühlkost in die Mikrowelle geschoben wird.
15: Jadwigas Vorgängerin kümmerte sich schlecht um die Mutter. Für knapp 3.000 Euro im Monat. Bettina Sebald will sicher gehen, dass es beim kommenden Betreuerinnenwechsel keine bösen Überraschungen gibt. Sie hat einen Termin mit der Agenturchefin persönlich.
16: Erzählen Sie mir ganz kurz, was war da wirklich los?
9: Die Geschichte, dass sie sich ums Kochen überhaupt nicht gekümmert hat, ist für uns ein großes Problem, weil meine Mutter ist körperlich beeinträchtigt, aber nicht geistig.
16: Läuft jetzt alles gut?
9: Doch, also Jadwiga ist wirklich ein Herz und eine Seele. Also sie ist formidabel.
16: Das freut mich so sehr. Was wir noch heute besprechen müssen, ist der 14. März, wo Jadwiga wieder zurück nach Polen muss. Und wir müssen einen guten Ersatz finden.
15: Die Agenturchefin Renata Föhri hat eine Vorauswahl gemacht, die den Anforderungen der Sebalds entspricht. Das war auch in der Vergangenheit schon so. Nur, dass dann keine der ausgewählten Frauen zu Frau Sebald gekommen ist.
9: Wir haben das gehabt, 5 Leute haben wir ausgesucht, die 6. ist gekommen. Wie kann ich jetzt sicher sein, dass sie kommt auf ihre Empfehlung hin?
16: Manchmal passieren Schicksale, Lebensschicksale, Unfälle, Scheidungen, Probleme in der Familie. Das heißt, ich sage jedem Kunde, auf einen Mensch kann ich niemals Garantie geben. Wir werden immer alles tun, dass jeder Kunde und auch betreute Person zufrieden ist. Aber hier könnte ich niemals 100% sagen, ja, sie kommt. Aber wir gehen noch mal zu unserem Team und fragen, ob wir noch Alternativen bekommen.
9: Ja, danke. Das
16: bis gleich.
15: Einen Monat später, wir sind inzwischen im Corona-Lockdown, erfolgt der Wechsel. Doch wieder kommt keine der vorgeschlagenen und ausgewählten Frauen zu Erika Sebald, sondern Agnieszka, die kaum Deutsch spricht. Obwohl die Familie für gute Deutschkenntnisse den Höchstpreis bezahlt. Wie kann das sein? Martina T. hat 18 Monate lang im Seniorcare-Büro in Kandel bei Renata Föhri gearbeitet. Das, was Familie Sebald wiederholt erlebt hat, scheint keine Ausnahme zu sein. Sie berichtet, immer wieder hätten sich die Kundinnen und Kunden darüber beschwert, dass die Betreuerinnen nicht über die versprochenen Deutschkenntnisse verfügten, obwohl sie genau dafür entsprechend höhere Preise bezahlt hätten.
17: Er zahlt für etwas, was er nicht bekommt. Und dann meine Aufgabe war, den Kunden zu überzeugen, dass doch die Frau spricht Deutsch, obwohl ich das nicht wusste. Und dass doch sie schafft das, dass sie Sprachbarriere hat, dass sie Zeit braucht, dass sie unter Stress ist.
15: Als wir die Agentur seinerzeit mit diesen Vorwürfen konfrontieren, macht Co-Geschäftsführer Patrick Föhri die Partneragenturen in Polen dafür verantwortlich.
18: Wir müssen uns darauf verlassen, dass unsere Partner auch die Deutschkenntnisse zum Beispiel richtig einschätzen und richtig angeben. Und sollte es da in zu irgendeiner Form zu Diskrepanzen kommen und wir davon ausgehen, dass wir eine gut deutsch sprechende Dame irgendwo empfehlen und die spricht dann gar kein Deutsch, dann muss der Kunde nur Piep sagen und dann werden wir einen Austausch vornehmen.
15: Martina T. erzählt, dass es dazu oft nicht gekommen sei.
17: Und wenn die Dame diese Deutschkenntnisse nicht verfügte, aber der Kunde irgendwie war zufrieden mit der Dame und wollte sie behalten, dann er hat diesen höheren Preis bezahlt. Die Betreuerin hat natürlich ihren Lohn bekommen, nicht das, was der Kunde zahlt. Und das Rest, diese Differenz, landet dann am Ende in der Kasse von der polnischen Firma.
15: Nicht erbrachte Leistungen, schlechter Service. Manche Agenturen treiben es aber deutlich weiter. Sie schleusen Betreuerinnen ohne gültige Arbeitspapiere nach Deutschland. Lange schaut niemand genau hin. Im November 2020 ermittelt der Zoll, auch bei der Agentur der Sebalds. Bei einer bundesweiten Razzia geraten neben SeniorCare 24 noch 55 weitere Agenturen ins Visier der Ermittelnden. Der Vorwurf? Sie sollen gezielt Frauen aus Nicht-EU-Ländern illegal nach Deutschland gebracht haben. Carolina Tittmann leitet die Ermittlungsgruppe.
19: Also ganz klar wurden die Personen angeworben und weitervermittelt, haben vielleicht noch einen Crashkurs bekommen, eine Woche Deutsch und ein paar Pflegegriffe. Und danach ging es weiter nach Deutschland. Und der zweite Punkt ist, dass die Personen dann in Deutschland auch dem Mindestlohn unterliegen müssen. Nach unserem Kenntnisstand verdienen die Leute in Deutschland gerade mal um die 900, mitunter sogar weniger Euro.
15: Oktober 2025, Amtsgericht Landau. 5 Jahre nach Beginn der Ermittlungen ist der Fall SeniorCare 24 vor Gericht. Die Geschäftsführerin der Agentur, Renata Föhri, muss sich verantworten. In rund 40 Fällen geht es um den Verdacht des gewerbsmäßigen Einschleusens von Ukrainerinnen, illegaler Beschäftigung und vorenthaltener Sozialabgaben. Die Agenturchefin benennt ihren inzwischen verstorbenen Ehemann als Hauptverantwortlichen. Ein vorsätzliches Handeln kann ihr in erster Instanz nicht nachgewiesen werden und sie wird freigesprochen. Die Staatsanwaltschaft legt Berufung ein. Und gegen Renata Föhri wird inzwischen 2026 erneut ermittelt. Sie steht unter dem Verdacht, auch weitere Frauen aus Nicht-EU-Ländern illegal beschäftigt zu haben. Auf unsere Anfrage zum neuen Ermittlungsverfahren erklärt ihr Anwalt, nichts davon zu wissen. Bei unserer Recherche entdecken wir, dass viele Agenturen ebenfalls Personen ohne EU-Passstellen zur 24-Stunden-Betreuung anbieten. Wir wollen wissen, wie funktioniert es, dass sie ohne Visum und Arbeitsgenehmigung in Deutschland arbeiten können? Wir folgen der Spur nach Serbien und finden tatsächlich eine Frau, die illegal in Deutschland als Betreuerin arbeitet und offen vor der Kamera darüber reden will. Zu ihrem Schutz nennen wir nur ihren Vornamen. Dušica ist eigentlich Betriebswirtin. Als sie ihre Stelle verlor und gleichzeitig ihre Ehe zerbrach, bot ihr ein Job als Betreuungskraft die Möglichkeit, sich eine neue Existenz aufzubauen. Seit 14 Jahren pendelt die heute 60-Jährige alle paar Monate zwischen Familien in Deutschland und ihrem Zuhause in Serbien. Um Arbeit zu finden, muss Dušica auf dem Laufenden bleiben. In sozialen Netzwerken sucht sie nach Stellenangeboten. Sie informiert sich über Agenturen und die Erfahrungen anderer.
20: Meistens gehe ich über sogenannte sichere Agenturen. Aber ehrlich gesagt, weder Agenturen noch Vermittler noch private Kontakte sind wirklich sicher. Das ist alles ein großes Risiko. Alles hat sich zum Negativen entwickelt, sodass es einfach keine Garantie mehr gibt.
15: Dušica weiß, dass nur Frauen aus EU-Ländern und der Ukraine in Deutschland arbeiten dürfen. Doch sie weiß auch, wie diese Einschränkung umgangen werden kann.
20: Ich reise als Touristin ein. Angeblich birgt die Agentur für beide Seiten. Für mich bei der Familie, für die Familie bei mir. In Wirklichkeit arbeitet man schwarz. So ist auch die Bezahlung. Ein Umschlag mit Geld wird an die Familie geschickt und wir bekommen ihn nur dann, wenn er auch tatsächlich geschickt wurde. Wenn nicht, hat man keine Handhabe. Die Agentur behält das Geld und wir gehen leer aus.
15: Wir wollen genau wissen, wie solche Vermittlungen ablaufen. Auf einer Anzeige im Internet meldet sich unsere Autorin als unerfahrene Jobinteressentin, die noch nie in der häuslichen Betreuung gearbeitet habe.
21: Was für eine Stelle ist das? Ich habe etwas Angst. Ist es wirklich kein Problem für die Agentur oder die Familie, dass ich aus Bosnien komme und illegal arbeiten würde?
15: Die Vermittlerin am Telefon reagiert erstaunlich offen. Sie sagt, sie arbeite selbst ohne gültige Papiere, komme aus einem Nicht-EU-Land und bleibe oft monatelang am Stück in einer Familie. Das interessiere niemanden. Und mehr noch, obwohl unsere Autorin angibt, keinerlei Erfahrung zu haben,

0: wer wie viel verdient, bleibt für Familien und Betreuungskräfte meist undurchschaubar. Wie sind die Erfahrungen von Duschica?
1: Meist arbeiten lokale Vermittlerinnen und Agenturen mit einer deutschen Partneragentur zusammen und teilen sich den Gewinn. Wir bekommen oft etwa nur die Hälfte von dem, was die Familien zahlen. Ich habe es mehrmals erlebt. Familien haben zum Beispiel 3.000 Euro gezahlt und wir haben davon am Anfang etwa 1.200 bekommen, später 1.500 oder 1.600.
0: Vor 2 Jahren kam Duschica ohne Arbeitspapiere über eine kroatische Vermittlerin zur deutsch-polnischen Agentur Bonk. Die setzte sie für die Betreuung einer schwer kranken Frau ein und sei ihr, so Duschica, am Ende das Gehalt schuldig geblieben. Wir konfrontieren die Agentur mit Duschicas Aussagen und dem Verdacht, dass sie die Serbin illegal beschäftigt habe. Die Agenturchefin Patricia Bonk weist alle Vorwürfe zurück.
2: Wir wurden da tatsächlich von einer kroatischen Agentur so ein bisschen übers Ohr gehauen. Uns wurden Papiere vorgelegt, die nicht der Realität entsprochen haben. Da wurde uns der Arbeitsvertrag vorgelegt, die Sozialversicherung angeblich, es ist ja dann herausgekommen über unseren Anwalt, dass sie gar keine eingetragene Firma hat und dass diese Papiere, die sie uns geschickt hat, alle gefälscht waren. Das können wir mit Sicherheit vorlegen. Mit Sicherheit.
0: Die im Interview angekündigten Belege wurden uns trotz mehrfacher Aufforderungen bislang nicht vorgelegt. Aber wir haben die Frau gefunden, von der Patricia Bonk spricht und die Duschica vermittelt hat. Die Kroatin arbeitet selbst als Intensivpflegerin in Deutschland und möchte daher anonym bleiben. Wir nennen sie Anna. Sie sagt aus, dass Patricia Bonk gar nicht interessiert habe, ob die ihr von ihr vermittelten Frauen eine Arbeitsgenehmigung hatten.
3: Ich bin schockiert über diese Behauptungen. Patricia hat mich über Facebook kontaktiert. Sie bräuchte dringend Frauen. Ich habe ihr leider 3 Frauen empfohlen und von ihr eine schriftliche Bestätigung verlangt, dass sie die Frauen direkt bezahlen wird. Nicht mich, sondern die Frauen. Doch die Zeit verging und sie fand immer neue Ausreden, dies nicht zu tun.
0: Angeblich habe die Agentur Bonk also nicht nur Frauen vermittelt, die gar nicht in Deutschland hätten arbeiten dürfen, sondern sei ihnen auch ihr Gehalt schuldig geblieben. Dafür, so Anna, sei sie selbst eingesprungen.
3: Nach 2-3 Wochen habe ich den Frauen gesagt, fahrt nach Hause. Ich werde euch, weil ich euch empfohlen habe, das bezahlen, was ihr gearbeitet habt. 2 Frauen haben das Geld genommen. Duschica ist geblieben. Sie glaubte, dass Patricia sie noch bezahlen wird.
0: Duschica, die Betreuerin aus Serbien, wartet nach ihrer Aussage bis heute auf das Geld von der Agentur Bonk. Und wie sieht es inzwischen bei unserer Familie in Stuttgart aus? Andrea Denk steht noch ganz am Anfang und hofft, dass mit ihrer Agentur auch weiterhin alles gut und fair abläuft. Seit 10 Tagen betreut Christopher N. aus Polen ihren Vater. Wir dürfen mit ihm drehen, aber sein Gesicht nicht zeigen. Für Andrea Denk ist es der erste freie Tag, an dem sie sich nicht allein um ihren Vater kümmern muss.
4: Guten Morgen.
5: Guten Morgen.
4: Hallo, Christopher.
5: Hallo.
4: So, wie geht's euch?
5: Ist gut.
4: Ist gut.
5: Ist ganz gut.
4: War jetzt kein guter Tag, gell? Heute Morgen war
5: ärgerlich. Ja. Bisschen nervös, ja. Das ist eine ganz neue Situation, das Haus.
4: Ja.
5: Heute ist für mit Gemüse.
0: Der Vater hatte einen schlechten Start, ärgerte sich über eine Lappalie und verließ mit einem Türknall das Haus. Für Andrea nichts Neues, für Christopher schon. Andrea nutzt die Abwesenheit des Vaters und zeigt dem Betreuer noch ein paar Dinge im Haushalt.
4: Genau, hier kann man die Temperatur einstellen noch und sonst immer fragen.
5: Ja.
4: Ich bin oben.
5: Dankeschön.
6: Das ist jetzt so, dass der Betreuer diese Launen und dieses wechselhafte und oft sehr schnell wechselhafte emotionale Befinden von meinem Vater natürlich alles 1:1 abkriegt und mitkriegt. Und das ist schon so, dass ich dann auf der einen Seite größten Respekt wirklich habe vor demjenigen, der dann unten den Tag mit meinem Vater verbringt und dann auch so ein bisschen ein schlechtes Gewissen habe oder dass mir das leid tut.
0: Christopher hat lange seinen eigenen Vater gepflegt und meistert auch die Betreuung von Dieter Kahrs souverän.

0: Andrea unterstützt ihn dabei, hat aber auch endlich wieder Zeit für sich.
1: Jetzt weiß ich einfach, jetzt ist da jemand und der ist einfach auch da, der hilft, der zeigt ihm, dass er sich jetzt anzieht, dass er ins Bad geht, der macht Frühstück, der schaut, dass genügend im Kühlschrank ist, der schaut nach der Wohnung. Und das ist schon so, dass das jetzt schnell tatsächlich auch Entlastung war und Hilfe war oder ist.
0: Nach 2 Stunden ist dann auch Dieter Karst von seinem Spaziergang zurück. Der 90-Jährige hat immer noch eine gute räumliche Orientierung. Dennoch hat er an seinem Schlüsselbund einen Tracker für den Fall der Fälle.
1: Heute gibt es Suppe mit ganz viel Gemüse. Riech mal. Und ein bisschen Fleisch.
0: Christophers Arbeitstag ist vollgepackt. Er ist Koch, Putzkraft, Betreuer. Trotzdem findet er Zeit, auch auf Dieter Karsts Wünsche einzugehen.
2: Mit Marmelade? Möchten Sie mit Marmelade?
3: Darf und 2.
2: Na ja.
3: Ja. Nicht zu viel.
2: Nicht zu viel.
0: Auch Betreuer Christopher ist zufrieden.
2: Und? Super.
4: Ich weiß, dass ich großes Glück habe. Wichtig ist die Unterstützung der Familie, und die habe ich hier. Auch Dieter ist ein sehr angenehmer Mann, ruhig, und er macht auch mal selbst die Einkäufe. Gestern ist mir die Butter ausgegangen, dann hat er sie einfach besorgt.
0: Duschica aus Serbien hatte bei ihrer letzten Stelle nicht so viel Glück. Als sie Ende Januar 2024 nach Hause fahren wollte, drängte die Agentur Bonk, sie zu bleiben. Für diese Zeit habe sie keinen Lohn erhalten und warte bis heute auf ihr Geld.
5: Die Agentur Bonk hatte mir ein Arbeitsvisum versprochen, machte Fotos von mir und kürzte mir angeblich deswegen den Lohn. Eigentlich hätten es 2.400 oder 2.500 Euro sein sollen. Daraus wurde nichts. Auch die 930 Euro für den halben Februar habe ich nie bekommen. Das war eine Katastrophe für mich.
0: Daraufhin suchte sich Duschica Hilfe bei der gewerkschaftlichen Beratungsstelle Faire Mobilität des DGB. Sheila Vojtsch kümmert sich dort schwerpunktmäßig um Frauen aus dem Westbalkan und setzt sich seit Jahren für die Rechte migrantischer BetreuerInnen ein.
6: Die meisten suchen unsere Hilfe, weil sie keinen Lohn bekommen haben oder den Lohn nur teilweise bekommen haben. Fast alle, würde ich auch so pauschal sagen, verfügen über keinen schriftlichen Arbeitsvertrag. Und das ist jetzt nicht ein Einzelfall, das ist ein strukturelles Problem.
0: Sheila Vojtsch hat auch Duschica bei ihrem Problem mit der Agentur Bonk unterstützt und für sie Briefe an die Agentur geschickt, bisher ohne Erfolg. Heute informiert sie die Serbin über den aktuellen Stand.
7: Leider habe ich auf meinen letzten Brief bis heute keine Antwort erhalten. Hatten Sie einen schriftlichen Arbeitsvertrag mit der Agentur gehabt?
5: Nein, ich hatte keinen. Sie haben mich 2 Monate lang hingehalten und die 930 Euro haben Sie mir immer noch nicht bezahlt.
7: Der nächste Schritt wäre eine Klage. Aber das ist schwierig, ohne Arbeitsvertrag und ohne Nachweise über die Arbeitszeiten. Und es entstehen hohe Kosten.
0: Davon, dass sie Duschica noch Gehalt schuldet, will Agenturchefin Patricia Bonk nichts wissen.
8: Die kroatische Agentur, die uns die Dame vermittelt hat, die hat alle Gehälter kassiert, tatsächlich. Aber was dann im Nachhinein passiert ist, das kann ich Ihnen nicht sagen.
0: Aber kann das stimmen? Uns liegen Quittungen vor, die belegen, dass Duschica ihr Gehalt nicht über die kroatische Agentur, sondern direkt von der Firma Bonk bekommen hat, wenn es bezahlt wurde.
9: Aber die Dame haben Sie bar bezahlt.
8: Weil sie ohne Konto gekommen ist, tatsächlich, ja.
0: Eben hieß es noch, die kroatische Agentur habe die Gehälter einbehalten. Jetzt will die Agenturchefin sie selbst bezahlt haben.
8: Sie hat das alles in bar gekriegt von uns.
9: Aber nicht das letzte Gehalt?
8: Doch, alles.
0: Auch für diese Behauptung gibt es keine Belege. Inzwischen haben sich mehrere Betreuungskräfte und ehemalige MitarbeiterInnen bei uns gemeldet und berichten ebenfalls von ausstehenden Lohnzahlungen. Mit einem Dolmetscher kontaktieren wir Isabela Tubic aus Polen, die 3 Jahre lang für die Firma Bonk Betreuungskräfte rekrutiert hat und berichtet, dass sie am Ende selbst um ihren Lohn geprellt worden sei. Sie kennt die Agentur von innen.
7: Nach meinen Informationen gibt es mehrere Geschädigte. Allein den Betreuungskräften, die ich rekrutiert habe, schuldet Frau Bonk rund 10.000 Euro. Sie erklärte uns immer wieder, die deutschen Kunden hätten nicht gezahlt. Doch die Betreuungskräfte wussten, dass das nicht stimmt. Sie standen in direktem Kontakt mit den Familien und die hatten längst bezahlt.
8: Ich mache das wirklich, ich bin mit Herzblut dabei. Also mir ist egal, wie viele Stunden am Tag wir für die Leute arbeiten. Ich möchte einfach nur, dass die Leute glücklich sind.
7: Sie wirbt weiterhin und rekrutiert neue Leute. Ich sehe auf Social Media, dass sie sich ein gutes Leben gönnt, in exotische Länder reist und Urlaub macht. Sie nutzt das System aus und betrügt die Menschen weiter bei der Rekrutierung. Und die armen Leute arbeiten dann einfach nichtsahnend für diese Firma.
0: Zu diesen Vorwürfen hat die Agentur Bonk auf Nachfrage keine Stellung bezogen. Im August 2026 scheint sie ihre Arbeit eingestellt zu haben. Und was ist mit Duschica? Nach einem halben Jahr treffen wir sie wieder, nun in Deutschland. Nach den schlechten Erfahrungen ist sie jetzt über eine neue Agentur gekommen. Diesmal scheint sie mehr Glück gehabt zu haben. Und wie immer hat sie viel zu tun.
10: Ich bin drei in einer. Köchin, Haushälterin und Pflegerin. Alles in einer Person. Da.
0: Duschica wurde als 24-Stunden-Betreuerin an einen alleinstehenden Mann vermittelt, der nach einem schweren Unfall Hilfe im Alltag braucht.
10: Ich kümmere mich hier um den Haushalt. Koche und helfe, wenn Herr Klaus Hilfe benötigt. Obwohl ich keinen freien Tag habe, bin ich zufrieden. Ich bin zufrieden mit der Familie, zufrieden mit den Bedingungen.
0: Duschica ist schnell, gut organisiert und verschafft sich dadurch täglich freie Zeit für sich. Klaus E. ist dankbar, dass das Zusammenleben so gut funktioniert.
11: Sie macht es ganz hervorragend. Es ist ja nicht ganz einfach. Da prallen dann immer auch zwei Menschen aufeinander und müssen sich arrangieren. Und das macht sie ganz hervorragend. Und da haben wir einen schönen Weg gefunden. Wir gehen beide miteinander respektvoll um.
12: Schmeckt gut? Mhm. Du bist Chef in deinem Hause. Ich bin Helferin. Aber auch Companeros.
11: Genau, eine sehr gute Hilfe.
12: Dankeschön.
0: Doch auch diesmal hat Duschica Probleme. Die neue Agentur halte sich nicht an die Vereinbarungen. Das versprochene Gehalt sei noch nicht angekommen.
10: Ich bin mit der Hoffnung gekommen, dass es eine seriöse Agentur ist. Es macht nichts, dass es weniger Geld ist als sonst, solange sie Reisekosten und Versicherung bezahlen. Aber nichts davon wurde bezahlt. Nicht einmal das vereinbarte Gehalt wurde eingehalten.
0: Von den 2.700 Euro, die Klaus E. monatlich an die Agentur zahlt, erhielt Duschica im ersten Monat 1.720, im zweiten für dieselbe Arbeit nur noch 1.600. Von solchen Praktiken erfahren die Kundinnen und Kunden meist nichts, denn beide Seiten schweigen. Duschica nicht. Was Klaus E. durch sie erfährt, hat er so nicht erwartet. Am liebsten würde er die Betreuerinnen ohne Agentur beschäftigen.
11: Es wäre ideal, wenn man jemand direkt sozusagen einladen könnte aus irgendeinem Ort und da mit dem persönlich ausmacht, wie man das sich das Finanzielle vorstellt, wobei ja sehr, sehr viel zu bedenken ist. Bei uns die Steuern, die Abgaben, das nimmt ja im Jahr die Agentur ab und die versichert ja auch, dass sie die deutschen Abgaben in dem Rahmen übernimmt, in dem sie das zum Tragen kommt.
0: Manche Agenturen verkaufen vor allem eines: das Gefühl, auf der sicheren Seite zu sein. Was sie liefern, ist oft nur eine Fassade. Kassiert wird an beiden Enden. am Lohn der BetreuerInnen und an Leistungen, die nie erbracht werden. Die Familien? Manche wissen es nicht. Manche wollen es nicht so genau wissen und manche nutzen die Situation der BetreuerInnen für sich aus. Als wir Dušica in Serbien besucht haben, trafen wir auch ihre Freundin Ljubinka. Sie hat bei einer deutschen Familie erlebt, wie weit das gehen kann. Das war ihre erste und letzte Stelle.
7: Die Oma konnte nicht alleine gehen. Du musstest sie ständig führen. Nachts, kaum warst du eingeschlafen, hat sie geklingelt. Um eins, um zwei. Wenn sie ausgeschlafen hatte, hat sie dich geweckt.
10: Und Pausen?
7: Keine. In 3 Monaten hatte ich keinen freien Tag.
10: Du hast sehr gelitten.
7: Ja. Ich musste auch putzen. Es gab keinen Wischmopp. Nichts. Ich musste die Holzböden auf Knien schrubben. Auch die Fliesen. Etwas anderes war nicht erlaubt. Die Oma hat mich auch an den Haaren gezogen. Später hat sie sogar mit Gläsern nach mir geworfen. Sie hat mich getreten. Du bückst dich und sie tritt dich. Oder stößt dich mit der Hand. Dafür hatte sie noch Kraft.
10: Das ist so erniedrigend, das ist kaum zu glauben.
7: Ja.
10: Ich bin auch schon einmal fast ums Leben gekommen, als eine verwirrte Frau auf mich auf dem Balkon losging. Sie hat mich gestoßen. Gott sei Dank habe ich mich am Geländer festgehalten, sonst wäre ich jetzt tot.
12: Wie eine Sklavin. Wie eine Sklavin. Man konnte das nicht machen, man durfte das nicht machen, man durfte keinen Lärm machen. Ich konnte für meine Enkelkinder nicht meine Schokolade kaufen. Ich konnte nicht alle gar nicht rausgehen. Das ist furchtbar. Das möchte ich keinen, nicht mal meinen Fall sowas empfehlen. Das war furchtbar.
13: Es wird immer weniger Frauen geben aus Osteuropa, die dazu bereit sind, hierher zu kommen oder in unsere benachbarten Länder, um diese schwere, harte Arbeit zu machen. Warum? Weil wir in Osteuropa mittlerweile genau so eine, teilweise sogar noch viel schlimmere demografische Entwicklung haben. Das heißt, das Potenzial an Menschen, die sie, Entschuldigung für die Formulierung, abgreifen können für eine so niedrig bezahlte harte Arbeit, schwindet, schrumpft. Und es spricht sich auch rum, wie die Leute hier behandelt werden, teilweise, nämlich nicht gut. So, und das führt dazu, dass auf Dauer gesehen dieses Modell ein Auslaufmodell sein wird.
0: Nach vielen schlechten Erfahrungen mit der 24-Stunden-Betreuung lebt Erika Sebald seit mittlerweile 2 Jahren in der Seniorenresidenz in Heimatsheim. Der Umzug war keine freie Entscheidung und geschah aus Not, weil keine Betreuung für sie gefunden werden konnte.
14: Am Anfang war es ein bisschen schwierig für mich, weil ich durch die anderen ein bisschen alles befremdlich fand, ne? Aber diese Aktionen oder so Gymnastik im Sitzen und all solche Dinge, ich fühle mich auch daher, hinterher wohl.
9: So, es klappt schon.
14: Gelb ist ja auch schön.
15: Gelb ist aus.
14: So, jetzt hier.
16: Wir sind beide der Meinung, dass das für sie das Beste war, was wir letzten Endes haben machen können mit ihr, wenn es auch zwangsläufig war. Aber sie hat sich zu ihrem Vorteil verändert, was sie auch mit 90 Jahren tatsächlich noch geschafft hat. Das heißt, sie ist sehr interessiert an den Mitmenschen, an ihren Mitbewohnern. Und sie feiert mit, sie malt mit, sie singt mit, sie macht Bingo mit. Und das hätte sie früher niemals gemacht.
14: Schön.
16: Sie hat immer gesagt, ich gehe aber nirgendwo hin. Und von daher, das ist wirklich großartig.
17: Ja, und du sagst, da läuft sie so runter.
18: Oh ja.
17: Oh oh.
18: Oh oh.
15: Heute rot, morgen tot.
0: Einen Platz in einem guten Pflegeheim zu finden, ist schwer geworden. Erika Sebald hatte großes Glück. Andrea Denk will das so lange wie möglich vermeiden und ihren Vater mit einer Betreuungskraft zu Hause versorgen. Mit ihrer Agentur ist sie sehr zufrieden. Alle Versprechen wurden bisher eingelöst. Auch Christopher hat sein Gehalt pünktlich erhalten.
1: Ja, du kennst dich ja aus in der Stadt und dann könnt ihr da eine Runde laufen.
18: Sie werden meine Reiseleier.
0: Ja. So gut es auch mit Christopher klappt, in 4 Wochen muss er wieder gehen. Dennoch zieht Andrea Denk eine erste positive Bilanz.
1: Dann kommt wieder jemand Neues und das ist sicher jetzt auch so in der Vorstellung noch ein bisschen anstrengend, ja, weil ich dann, wenn man nicht genau weiß, wer kommt, passt es beim nächsten Mal wieder. Jetzt müssen wir einfach gucken. Das kann man sicher nicht pauschal für alles sagen, aber ich würde im Moment, wenn mich jemand fragt, das auf jeden Fall positiv erzählen oder optimistisch formulieren, weil es für uns ist es im Moment gut. Und dann muss man einfach schauen, wie sich's entwickelt.
0: Andrea Denk hat Verantwortung dafür übernommen, dass Christopher gute Arbeitsbedingungen hat. 24-Stunden-Betreuung bedeutet nicht zwangsläufig Ausbeutung. Sie entsteht, wenn Einzelne versuchen, aus der Not anderer Kapital zu schlagen. Nicht nur die Agenturen, sondern auch die Familien müssen dafür sorgen, dass aus einem ausbeuterischen System eines wird, das allen Beteiligten dient. Ja.

0: Dicke Pötte, breite Reifen, 1000 Tonnen Stahl und echte Typen. So ein Hafen ist der Hammer und eine coole Heimatadresse.
1: Wenn du eine Familie hast und Kinder, dann bist du auch mal froh, wenn du zu Hause sein kannst und nicht ständig durch die Welt tingelst.
2: Rostock ist meine Heimat und dann wieder bleibt man zu Hause bei der Familie.
3: Wenn man die Arbeit vor der Haustür hat, ja, ist natürlich schön. Gerade auch Warnemünde, was ich natürlich unheimlich liebe.
4: Ich bin im Heimathafen wieder gelandet. Ja, und es ist richtig schön hier.
5: Ja, wir kommen Holländer nach Rostock. Da hat man immer die schöne Sprüche der Liebe. Ja, die Liebe hat mich hier gezogen.
4: Ich bin also jeden Tag glücklich, ja, hier arbeiten zu dürfen.
0: Und Arbeit gibt es hier mehr als genug. Gerade liegen zwei Spezialschiffe am Stückgutterminal mit Rotorblättern für Windkraftanlagen. Die müssen in den nächsten 16 Stunden an Land. Nur Schwerlastkräne kommen für solche Ladungen in Frage. Philipp Müller steuert 508 Tonnen Stahl durch das Labyrinth am Liegeplatz. Ein Abenteuerspielplatz für große Jungs.
6: Wie ein ferngesteuertes Auto rein, theoretisch. Nur ein groß mit ein paar mehr Rädern dran, 96 an der Zahl. Ja, also da haben wir schon ein bisschen was zu tun.
0: Es ist eng am Stückgutterminal. Fast täglich landen hier Einzelteile für Windkraftanlagen, durch die Philipp sein Riesenspielzeug hindurch manövriert. Im Schritttempo und ganz, ganz vorsichtig.
6: Aber man muss im Kopf ein bisschen umdenken, weil ich laufe jetzt ja rückwärts und will nach rechts fahren. Und dann muss ich immer aufpassen, dass ich auch am Controller die richtig rumdrücke, dass der Kran auch dahin fährt, wo ich will. Und nicht, dass er auf einmal links abbiegt und dann doch in so ein Bauteil reinfährt, wo ich eigentlich gar nicht rein wollte.
0: Eine Jugend vor dem Computer. Die bringt hier mal echte Vorteile.
6: Hab so ein bisschen Konsolenspiele gemacht. Das fällt alles einfacher. Weil man ja beim Zocken nicht immer laufend auf die Tasten gucken kann. Ne? Und dann prägt man sich das ein. Und das ist das Gleiche wie hier auf der Fernbedienung.
0: Über 3000 Windkraftkomponenten gehen hier über die Kaikante pro Jahr. Das Entladen der 80 Meter langen Rotorblätter gehört dabei zu den anspruchsvollsten Jobs. Zwei Kräne gleichzeitig heben ein Bauteil an.
7: Kai, nehmt ihr jetzt das Geschirr, das große oder Ketten?
8: Traverse.
7: Den Traverse, ne? Ja, okay.
0: André Kaschel ist Terminal Manager und hat den richtigen Ablauf im Blick. Denn jedes Rotorblatt gehört nur zu einer speziellen Windkraft.

0: Klimaanlage. Da darf nichts durcheinander kommen.
1: Hier sieht man das zum Beispiel. Ne? Da steht immer, was das für ein Flügel ist und was das für ein Satz ist. Ne? Weil immer drei Flügel sind immer ein Satz, ein Pärchen, ne? Was immer an diese Windmühle ran muss. Und die müssen immer zwangsweise müssen immer zusammen verladen werden. Ne? Also müssen wir dementsprechend beim Entladen immer auf die Reihenfolge achten, dass das nachher richtig steht, um nachher zusätzliche Moves, sag ich mal, zu verhindern. Ne?
0: 12 Mann hat André heute in seiner Schicht. 4 von ihnen sind Anschläger. Sie müssen gleich hoch in die Transporttraversen. Wie auf dem Klettergerüst in der Kindheit. Nur viel größer und gefährlicher. Auch Kranlenker Philipp Müller ist jetzt in 20 Metern Höhe mit dabei. Die nächsten 8 Stunden wird er in seiner Kabine verbringen. Und unten drückt André Kaschel auf die Tube.
1: Muss man ein bisschen Gas geben, ne? Aber das macht ja das Geschäft auch so ein bisschen aus, ne? Und ich sag mal so, die Jungs sind ja ein bisschen motiviert, weil ich sag mal, was heute nicht fertig wird, müssen wir morgen weitermachen, ne?
0: Der Rostocker Seehafen ist der jüngste deutsche Ostseehafen. Aber einer unter vielen in der Hansestadt. In Rostock gibt es den alten Stadthafen, den Fischerei- und Frachthafen und das Seebad Warnemünde mit dem alten Strom. Der größte Hafen, Rostock Port, ist gerade erst 60 Jahre alt geworden. Mit 6 Knoten Fahrt schiebt sich ein 190 Meter langer Bulker in die enge Hafeneinfahrt von Rostock-Warnemünde. Ohne Schlepper kaum aufzuhalten. Bootsmann René Baudisch hat jetzt 30.000 Tonnen Stahl in der Hand und am Haken. Dann sorgt René für den sogenannten Verschlusszustand. Luken, Schotten, alles muss dicht. Denn beim Schleppen besteht immer auch Kentergefahr. Alles wird jetzt von der Brücke aus bedient. Sie machen das nicht zum ersten Mal. Die Männer um Kapitän Sigi Kempe.
2: Wenn du das Ding nicht beherrschst, kannst du auch sehr viele Fehler machen. Du kannst richtige Schäden machen. Du kannst da ein Loch, eine Beule, was weiß ich, ne? Oder so wie jetzt eben beim Übernehmen oder Übergeben der Leine und dann Ausfahren und dann fest, wenn du das nicht gefühlvoll machst, dann kann die Leine brechen, das heißt, sie reißt. So, dann hast du erstmal ein Problem, ne? Weil er wartet darauf, dass du fest bist. Wenn wir da hingucken, da ist die Wendeplatte und die Welt zu Ende sozusagen. Also bis dahin möchte man schon fest sein, weil er braucht dann die Hilfe.
0: Die Einfahrt in den Rostocker Hafen hat es in sich. Dutzende Tonnen markieren Fahrwasser, Abzweige und Untiefen.
2: Im Rostocker Hafen ist der Tonnenstrich auch gleich Schluss. Ne? Das ist nicht hier auf der Elbe, da kannst du vielleicht auch mal neben der Tonne fahren. Hier ist der Tonnenstrich das Verderben. Das heißt, hier beginnt gleich Mergel. Und Mergel ist so wie Beton. Ansteuerbord und wenn er schwingt, halten wir ihn auf.
0: Bugsier 16 und Schlepper Axel drehen den 30.000 Tonnen Koloss jetzt auf der sogenannten Wendeplatte.
2: Jetzt hat er den richtigen Winkel. Yes, sir, we can.
3: Wenn du kannst, dann kannst du tun. Dann holst du mir jetzt mal einen ganz kleinen nach Backbord das Ganze, nach Steuerbord das Ganze und dann gehst du los die Seite.
2: Okay, kleinen Steuerbord und dann komme ich rum.
4: Und wenn der Chef lose will, dann gebe ich lose in den Schleppdraht.
5: Ja, du sollst ein bisschen einholen. Wir gehen jetzt zurück.
4: Jetzt holen wir ein bisschen ein. Der René, der leitet, dass der Draht schön nebeneinander geht.
2: Ulle, die 16 ist vorne fest.
6: 16 vorne fest, danke.
0: 31 Tonnen Schub kann die Bugsier 16 entwickeln. Aber Sigi geht heute sachte ran. Er will ja nichts kaputt machen.
2: Ich bin vorne dran mit 20.
3: Na, 20 ist schon fast okay, machen wir einen Augenblick nichts. Ich will die mal parallel haben.
2: Ja, Augenblick nichts. Ja, ich muss auch sehen, dass ich die Bewegung mitmache hier. Aber es geht noch.
0: Sie bugsieren den Bulker an Pier 18, Hafenbecken C. Das Schiff soll Getreide laden. 26.000 Tonnen für die USA. Ein Klacks. Dann ist Bugsier 16 auch schon wieder unterwegs. 3.000 PS, 3 Mann Besatzung. Ein neuer Auftrag. Sie sind die Cowboys im Hafen.
7: Auf der großen Wendeplatte stoppen, drehen über Steuerbord und dann rückwärts zum Ölhafen und nach 4 einparken.
2: Mit dem schweren Ding?
8: Ja, schon mit.
2: HD 16 mit.
7: Ja, sie geht.
2: Jetzt hat er ihn in der Bugwelle.
0: Bugsier 16 gehörte seit den frühen 90er Jahren zum Rostocker Hafen, wie die Kerzen an den Christbaum. Kürzlich wurde das Kraftpaket verlegt nach Sassnitz-Mukran und leistet jetzt dort gute Dienste beim täglichen Hafenrodeo.

0: Rund um den Rostocker Seehafen ist in wenigen Jahrzehnten ein gewaltiges maritimes Industriegebiet entstanden. Der Hafen wurde Ende der 50er Jahre buchstäblich aus dem Boden gestampft. Es sind Aufnahmen eines Rostocker Arbeiterfilmstudios, die den Bau der Hafenanlagen dokumentieren. Für die neue Ostmole der Hafeneinfahrt sammelte man Steine in der ganzen Republik. 65.000 Tonnen sollen es gewesen sein. Jugendbrigaden schufteten in freiwilligen Arbeitseinsätzen und auch viele Rostocker waren euphorisch mit dabei. Baumaschinen gab es nur wenige. Trotzdem wuchs der Seehafen in nur 4 Jahren Bauzeit heran. Der Ort Petersdorf gegenüber des Seebades Warnemünde allerdings wurde für den neuen Hafen geschleift. Eine alte Fischersiedlung zählte damals nicht viel. Es ging ja um die strahlende Zukunft des Sozialismus. Die neue Zeit. Zukunft wird hier auch heute noch gemacht, bei Rostock Trimodal zum Beispiel. Hier kommen die Lkw-Anhänger von der Straße oder Schiene direkt aufs Schiff und umgekehrt. Auf dem Vorplatz warten 30 Trailer auf die Verladung. Udo Elwert von der Spätschicht erledigt das in nicht mal 2 Stunden. Und er ist noch gar nicht so lange dabei. Aber so ein Kran ist ein wunderbares Männerspielzeug.
1: Na, mit dem hier nimmst du die Last hoch und kannst die Katze drehen. Und mit dem linken bewegst du quasi das Fahrwerk nach rechts und links und die Katze halt vor und zurück. Das ist Konsole für Große, ja. Das ist so.
0: Die Einweiser am Boden sind über Funk mit Udo in der Kanzel verbunden und sprechen eine Art Geheimsprache. Denn links, rechts, vorne und hinten funktioniert nicht in diesem Krankarussell. Ein ganz eigenes Koordinatensystem.
1: Warnemünde, Kraftwerk, Wasser, Rostock. Einfach weil man sonst mit links und rechts immer umdenken muss, dann ist es einfacher zu merken.
0: Den Kranfahrer Kauderwelsch hat er schnell drauf gehabt. Obwohl Udo Elwert Quereinsteiger ist und erst seit 2 Jahren dabei.
1: Ja, vorher war ich im Bühnentribünenbau, Roadie sozusagen. Halt viel unterwegs, ne? Weltweit. Und ja, irgendwann hat es ja mal gereicht. Dann habe ich mich nach was anderem umgeschaut und bin dann hier gelandet, ne?
0: Udo suchte einen Hafen fürs Leben. Dabei war er lange gern ein Reisender.
1: So die ersten 10 Jahre bestimmt. Aber so nach 60 Jahren reicht es dann irgendwann, ne? Wenn du dann Familie hast und Kinder, dann bist du auch mal froh, wenn du zu Hause sein kannst. Und nicht ständig durch die Welt tingelst.
0: Rostock Trimodal ist eines der jüngeren Terminals in Rostock. Erst vor 15 Jahren haben die Hafenmanager den sogenannten kombinierten Ladungsverkehr eingerichtet. Eine Schiene-Schiff-Verbindung für Lastwagen von Skandinavien bis nach Italien. Der beladene Zug wird später nach Verona fahren. Mit 30 Lastwagen, die nicht mehr die Autobahn verstopfen. Eine Ro-Ro-Fähre hat gerade Pier 64 Richtung Finnland verlassen. Vollgestellt mit Lkw-Trailern. Rostock ist ein wichtiges Drehkreuz für den kombinierten Ladungsverkehr geworden. Das Stückgutterminal von Pier 2 stammt aus den Anfangszeiten des Seehafens und war einst Umschlagplatz für Zucker, Bananen und Holz. Seit 20 Jahren boomt hier der Umschlag von Windkraftkomponenten. Kranfahrer Philipp Müller ist schon seit Stunden hochkonzentriert bei der Arbeit. Erst wenn die Anschläger ihr Okay geben, kann Philipp den Flügel heben. Zeitgleich mit seinem Kollegen auf dem anderen Kran.
2: Tandemarbeiten ist, dass wir eigentlich immer gerade über der Last bleiben. Ne? Gerade hier bei den Flügeln, die sind hinten bloß zur Spitze in ein Tippgestell geklammert. Und wenn wir auf Zug arbeiten würden oder auf Druck zu doll, dann würde die Klammer das irgendwann nicht mehr halten und dann entweder auf den Flügel raufschieben oder vom Flügel runterziehen.
0: Ausgerechnet jetzt kommt die Fähre im Nachbarterminal an.
3: Wobei, gehst du jetzt zuerst, ja, ne?
0: Ihre Wellen könnten das Schiff mit den Flügeln zum Schaukeln bringen.
3: Na denn.
0: Das Rotorblatt wiegt knapp 8 Tonnen und kostet fast 100.000 Euro. Philipp und seine Kollegen bewegen enorme Werte.
3: Kannst mitkommen, Mario, ich bin weit.
0: Werte.
3: Kannst mitkommen, Mario, ich bin weiter durch.
0: Die Kommunikation mit seinem Kranpartner auf der anderen Seite läuft über Funk und übers Bauchgefühl.
2: Viele Kollegen, die als Kranfahrer in dieser Schicht mitarbeiten bei mir, die habe ich in der Ausbildung gehabt und somit weiß ich, wie die Abläufe von denen sind und die entwickeln ihren eigenen Fahrstil auch noch mit dazu, aber im Groben ist das so ein Fahrstil, wie ich den dann beigebracht hatte.
0: Auch hier oben werden die Kommandos links und rechts durch Ortsmarken ersetzt. Es heißt Richtung Rostock oder Richtung Warnemünde. Die Flügel, hergestellt in der Türkei und Indien, werden später mit einem Schwerlasttransport auf der Straße in Deutschlands Süden gebracht. Ein globales Geschäft. Und Kranfahrer Philipp mittendrin.
2: So eine kurze Pause muss man mal nutzen, um was zu trinken. Weil sonst kommt man nicht dazu. Wir sind ja eigentlich immer hier oben die ganze Schicht konzentriert am Arbeiten. Ne? Weil wir haben ja unten sind laufen genug Leute rum. Und die will man ja nicht gefährden.
0: Und dann geht es unten auch schon weiter.
2: Willst du gleich mit Stapler unterfahren?
4: Ja, hier sind gut, bleiben wir den Stapler runter mit den Einzelnen.
0: Auch wenn das Schiff noch am Abend den Hafen verlassen will, Hektik darf niemals aufkommen bei dieser Präzisionsarbeit.
5: Nee, du hast immer
0: Terminalleiter André Kaschel macht schon die Einweisung für die Spätschicht.
5: Ein bisschen kleine Macke brauchst du, ne, weil wir sind ja hier auch ja, alles ja, wirklich Typen, muss man so sagen. Und ja, ist ja auch die Arbeit so ein bisschen, ne? Manchmal stressig, ist auch nicht immer alles, sag ich mal so, Friede, Freude, Eierkuchen. Also man muss sich auch manchmal wird man auch ein bisschen härter angefasst hier. Schnell muss gehen, Spaß muss machen. Ne? Alles klar.
0: Die Oslo Wave legt pünktlich ab für ihren Turn zurück in die Türkei. Die nächste Ladung wartet schon. Denn Zeit ist Geld im Hafenbusiness. Aber manchmal gehört zum Geschäft auch das Warten. Im Seekanal vor Warnemünde gibt es gerade mal nichts zu tun für Bugsier 16. Den seltenen Moment der Ruhe genießt besonders Bootsmann René Baudisch. War ja nicht immer so entspannt in seinem Seefahrerleben. 5 Jahre hat er bei der Marine gedient, im Auslandseinsatz.
6: Das Schlimmste, was ich je erlebt habe, war eigentlich so der Piratenangriff am Horn von Afrika, wo uns dann auf dem Sonntagnachmittag Piraten angegriffen haben. Das war natürlich nicht so toll. Ja, das war eigentlich kurz nach der Mittagspause. Ne? Wir wollten dann so ein bisschen unsere Manöver da abarbeiten und dann kam Generalalarm und Besatzung auf Deckungsstation. Und ja, gut, dann standen wir da knapp 4 Stunden unten auf unserer Deckungsstation und wussten natürlich auch im ersten Moment nicht, was so richtig los ist, aber nach und nach kamen dann Informationen durch und dann wussten wir, dass wir wirklich mit dem Marineschiff von den Piraten angegriffen wurden.
7: Dennis!
8: Ja?
7: Kommst du mal bitte raus?
8: Jo.
0: Aber das Leben geht weiter, auch an Bord von Bugsier 16.
6: Lass uns mal noch hier hinten so ein bisschen das Deck so ein bisschen waschen, dass wir wieder ein bisschen Cheer kriegen, ne?

0: Liegt der Schlepper in Bereitschaft, heißt das meistens klar Schiff machen. Und irgendwas zu putzen gibt es immer. Außerdem ist Dennis heute da, der Lehrling. Dennis soll das Deck von Salzwasser befreien. Das frisst sich sonst durch den Stahl wie Säure. Es ist kurz nach 10. René Baudisch muss gleich rein in die Kombüse. Bei Buxier 16 ist der Bootsmann auch immer der Koch. Der Smutje ist nach dem Kapitän der wichtigste Mann an Bord, heißt es. Wenn das Essen nicht schmeckt, dann schlägt das schnell durch auf die Atmosphäre in der Mannschaft.
1: Eine organisatorische Meisterleistung, mal alles hinzukriegen. Bei der Größe hier.
2: Was machst du heute zum Mittag, René?
3: Chili con carne und für dich gibt's Buletten und Mischgemüse. Oder Gemüse.
4: Oh, mir knurrt schon der Magen. Hau rein.
3: Was? Geh los, der Herd glüht in allen Platten.
4: Hau rein.
3: Jo.
0: Captain Sigi Kempe hatte mal wieder extra Wünsche. Buletten mit Gemüse, aber ohne Kartoffeln. In der Seefahrt, sagt Sigi, muss man sich hüten vor zu vielen Kalorien. René will gut sein in der kleinen Küche. Nichts ist schlimmer als schlechte Stimmung auf dem Schlepper. Schließlich leben sie jeweils 14 Tage lang zusammen, 24 Stunden, auf engstem Raum. Die Mannschaft ist hungrig, obwohl es erst kurz vor 11 ist.
5: Bitte, wir wollen ja nicht übertreiben. Das ist hier richtig schönes fürs Auge auch. Dankeschön, dass ihr das so fein gemacht.
6: Danke.
5: Jedenfalls vom Optischen her. Ob es geschmeckt hat, seid ihr nachher. Wie nennt sich das?
6: Das sieht aber lecker aus,
5: dankeschön. Nee. Na, bin ich froh, dass du mir sowas gemacht hast.
6: Ja.
5: Helmut Bade.
7: Mir brauchst du nicht so viel Reis.
0: Gegessen und geschlafen wird an Bord nur, wenn Zeit dafür ist. Denn zu jeder Minute kann sich die Zentrale melden und Buxier 16 rufen. Zu einem neuen Einsatz in der Hafeneinfahrt. Der Seekanal vor Warnemünde. Er ist im ersten Bauabschnitt des neuen Überseehafens enorm verbreitert und vertieft worden. Im Sommer 1960 feierten tausende Menschen die Eröffnung des Seekanals. Die Rostocker Amateurfilmer waren wieder mit dabei. Aber es sind auch einige private Aufnahmen des Volksfestes aufgetaucht. 8 mm Schmalfilm. Und in Farbe. Die neue Zufahrt wird symbolisch freigesprengt. Und der Schlepper Habicht durchschneidet das Band.

0: Der sogenannte Breitling ist eine Lagune. Von der offenen Ostsee nur durch eine langgestreckte Düne getrennt. So wie hier draußen hat es vor dem Hafenneubau überall am Breitling ausgesehen. Eine Warnemünder Ausflugsreederei betreibt seit über 12 Jahren einen kleinen Mississippi-Dampfer-Nachbau. Die Schnattermann. Auf der geht es mit Sondergenehmigung erst einmal durchs Naturschutzgebiet Radelsee. Ein Idyll. Besonders im Herbst. Kapitän Heiko Bartling hat hier seinen Traumjob gefunden.
1: Also das Witzige ist bei mir, ich bin vom Zugführer von der Deutschen Bahn zum Schiffsführer geworden. Ich war 19 Jahre bei der Bahn und dann war ich 10 Jahre bei Privatbahn und da ging es dann immer weiter hier und dann habe ich gesagt, so Schluss aus vorbei, Eisenbahn ist Geschichte für endgültig. Da habe ich einen Freund in Warnemünde, ich bin Warnemünder und dann hat er gefragt, so, du, wir brauchen hier noch einen. Ja, vom Decksmann bis hoch zum Schiffsführer und macht das natürlich unheimlich gerne. Wer kann schon mal behaupten, dass man täglich im Naturschutzgebiet arbeitet?
0: Die Schnattermann hat nur einen Tiefgang von 80 cm. Trotzdem sind die schlammigen Gewässer im Schilf auch für sie manchmal unpassierbar. Bei niedrigem Pegelstand fällt die sogenannte Heiderundfahrt ins Wasser.
1: Hier auf der linken Seite ist alles sehr flach. Also man muss schon wissen, wo man fährt hier. Ja, ist gar nicht so lange her. Da war Südostwind, der hat mich dann auf was Flaches gedrückt. Und mit Windstärke 7 und das Schiff voll und nicht im besten Wasserstand. Und da haben wir uns aber Gott sei Dank dann wieder selber rausmanövriert.
0: Nach dem Turn durch den Schilfgürtel öffnet sich das Gewässer des Breitling. Mit dem Seehafen am anderen Ufer. Der erste Stopp liegt voraus. Bootsfrau Juliane Kortz hat erst vor kurzem auf der Schnattermann angeheuert. Für die Rostockerin war das ein echter Glücksmoment.
2: Ich war 23 Jahre am Bodensee und ich habe hier meine Jugendliebe. Und dann war ich hier auf Urlaub, habe den Schaufelraddampfer stehen sehen. Und dann bin ich nach 23 Jahren Bodensee wieder in die Heimat zurück. Im Heimathafen wieder gelandet. Ja. Und es ist richtig schön hier. Ich bin also jeden Tag glücklich, ja, hier arbeiten zu dürfen.
0: Die kleine Schiffsanlegestelle heißt Schnattermann. Genauso wie der Dampfer, auf dem es jetzt auf Hafenrundfahrt geht.

0: Hier geht gar nichts ohne die Männer in den orangenen Einsatzwagen. Es sind die Fest- und Losmacher, Mooring Service. Michael Gerst und sein Kollege Kevin Ternes wurden gerade zu Pier 42 gerufen, Hafenbecken A.
1: Und jetzt müssen wir mal gucken, wie wir das am besten machen.
0: Damit hatten sie nicht gerechnet.
1: Das ist eine richtige Überraschung, ja. Es hieß eigentlich, dass sie das mit dem Kran machen. Dass sie uns mit dem Kran unterstützen, die Sachen hier runterzuziehen vom Poller.
0: Das Problem ist 80 Meter hoch und hängt an 8 armdicken Stahltrossen. Es ist Swanen, einer der größten Schwimmkräne der Welt.
1: Ich bin ein bisschen überrascht, ich weiß es gar nicht. Keine Ahnung. Ich habe gedacht, er gibt uns mit dem Kran jetzt hier die Leine ein Stück entgegen, damit wir die lose kriegen. Aber jetzt fährt er nach vorne zum Festmachen.
2: Das geht nicht los, schmeißt Achtern los. Ne? Er schmeißt erst zu Achtern, die beiden langen Leinen los. Das seht ihr auch, die im Schlepper am Wege hängen. Dann schmeißen wir vorne die ganz lange Leine los.
0: Die Instruktionen auf UKW kommen aus der Festmacherzentrale, irgendwo am Fährterminal, weit weg im Büro.
1: Die Stahlleine ist ja nun ganz schön schwer.
0: Der holländische Bootsmann vom Schwimmkran Schwan hat bessere Tipps.
3: Ihr müsst das mit irgendwas ziehen, vielleicht ein Gabelstapler.
0: Für solche Fälle haben die Festmacher immer ihren kleinen Transporter zur Hand.
1: Okay, fahr mal ein Stück vor, Kevin.
0: Das weiße Nylonseil dient nur als Hilfstampen. Mit dem wollen sie das Auge der tonnenschweren Stahltrosse vom Poller hieven. Aber alles nicht so einfach. Die Kupplung vom Kleintransporter rutscht. Die Überlastanzeige piept und blinkt.
1: Nochmal! Zieh nochmal!
4: Hey. Er hat schon hier Fehler-Dings drin. Er geht sonst kaputt, diese Kleine.
2: Micha!
0: Nylon und Nerven.
2: Micha!
0: Sind angespannt.
1: Ja.
0: Der Transporter schafft es nicht. Die Kupplung qualmte schon. Die Trosse ist einfach zu lang und zu dick.
1: Zu schwer.
0: Die Festmacher haben schnell noch ein paar Kollegen zu Hilfe gerufen. Die bringen jetzt den schweren Unimog. Eine Zerreißprobe für Mensch und Maschine und Material.

0: Jetzt muss es schnell gehen. Die Festmacher eilen von Poller zu Poller.
1: Na, voll, voll.
0: Und ohne das scharfe Messer wären sie aufgeschmissen. Das hat ihnen der Holländer zugesteckt.
2: Ja, ich fahre mit dir schon.
3: Ja, fünf haben wir schon. Acht Leinen insgesamt. Diese Methode ist am sichersten.
0: Der riesige Schwimmkran benimmt sich wie ein Segelboot. Wenn ihn nichts mehr an der Kaikante hält, fährt er einfach los.
3: Der Schwimmkran ist sehr windanfällig. Lässt sich sehr schwer auf Position halten.
2: Ja, geh mal bitte zum Seil.
3: Jetzt wird es ein bisschen gefährlich, wenn wir die Leinen zu schnell lösen. Verheddern die sich. Also machen wir mal lieber langsam.
0: Bevor der letzte Tampen fällt, müssen auch zwei Schlepper in Position sein, um den Schwimmkran Swanen zu übernehmen. Die Festmacher müssen ein letztes Mal ihre Knochen hinhalten. Am Abend ist der riesige Schwan endlich los und kann abfahren Richtung Heimathafen, Vlissingen in Holland. Mit zwei Schleppern fädelt sich Swanen durch das Nadelöhr des Rostocker Seehafens, den Seekanal. Vor Warnemünde. Der wurde das letzte Mal vor 25 Jahren verbreitert und ausgebaggert. Und jetzt ist es wieder soweit.
4: Ablegen.
0: Hafenvertiefung.
4: Weil wir los wollen. Landstrom weg, Generator läuft.
0: Die Steinbutt, ein Baggerschiff, startet in den frühen Morgenstunden am Warnemünder Kreuzfahrtterminal. Auf der Brücke steht Schiffsführer Simon Piwek.
5: Grundsätzlich fahren wir schon lieber im Tageslicht, weil man alles ein bisschen besser sehen kann. Aber ja, große Unterschiede macht es für uns nicht, ob wir im Sommer oder im Winter bei Nacht oder Tag fahren.
0: An Bord des Spezialschiffes ist auch ein Hamburger. Der Projektleiter Jan Neuendorf betreut die Baustelle Rostocker Seekanal. Auf der Steinboot sind die Tage lang. Ein Job für Frühaufsteher. Auch für die Ingenieurskollegen im Homeoffice.
6: Olaf, guten Morgen. Habe ich dich aus dem Bett geklingelt? Ja, wäre nur eine Kleinigkeit.
5: Also wir sind jetzt auf der Höhe, wie man hier sieht. Wir haben hier schon gebaggert. Alles, was hellblau ist, ist gebaggert. Wir sind jetzt hier auf der Höhe mit dem Baggerradius.
7: So, Mike, jetzt, wir dürfen weiter rauf. Wollen wir denn nach vorne oder nicht?
0: Mit ihren beiden 20 Meter langen Stelzen steckt sich die Steinboot fest auf dem Warnogrund. Dann geht die Schute HH204 längsseits. Die nimmt den Abraum auf. Das Baggergut.
4: War sportlich, ne? Aber alles gut.
0: Die Aufgabe des Baggerfahrers, die oberste Schlickschicht abtragen. Nur einen halben Meter, aber belastet mit allen möglichen Schadstoffen, auch aus den Werften nebenan. Sie arbeiten mitten im Seekanal, alles bei laufendem Schiffsverkehr.
4: Und hier sind 30 Fährverbindungen am Tag. Die Fähren werden immer größer, ist schon speziell. Und wenn man hier oben sitzt oder der Kapitän sitzt, Funkverkehr und alles aufnehmen, raus aus dem Baggerbiet, wieder reinsteppen. Und das ist schon, da muss man schon Nerven haben. Ne?
0: Zwischen 7 und 9 Uhr morgens ist Hochbetrieb an den Fährterminals nach Skandinavien. Bei jeder Passage müssen die Männer auf der Steinboot ihre Arbeit unterbrechen. Manchmal haben sie gerade einmal 2 bis 3 Baggerschaufeln Zeit, bis das nächste Schiff sie zur Pause zwingt.
8: Ja, Steinboot, ja.
0: Ja,
5: Rand. Der Kleine, der passiert uns jetzt. Dann werden wir noch mal mit dem Bug ein bisschen rein, dass wir noch ein, zwei Schaufeln wegnehmen können. Und wenn dann die Mecklenburg auf der großen Wendeplatte ist, dann verholen wir raus.
0: Die Steinboot erledigt nur die Vorarbeiten bei der Seekanalvertiefung. Sie soll rund 20.000 Kubikmeter belasteten Warnow-Grund aus dem Becken holen. Erst danach kann im Fahrwasser tiefer gegraben werden. Kein Job für Ungeduldige. Trotzdem möchte Schiffsführer Simon nicht tauschen mit dem Kapitän einer Fähre.
5: Die fahren halt ein paar Meter mehr, aber die fahren ja auch nur vor und zurück. Also, das macht den großen Unterschied nicht. Nee. Also Fähre ist nee. Kein Bedarf und kein Reiz, der da ausgelöst wird. Nee.
0: Arbeiten auf der Steinboot ist aufregend genug für ihn. Hier im Seekanal ist ordentlich was los. Und die Verkehrsleitzentrale Warnemünde Traffic gleich gegenüber.
8: Ja, Steinboot Warnemünde Traffic. Die Verkehrsinformation im Eingang, die Stock Marcia, die wird dann vorbeifahren. Haben Sie da kein Problem mit, ne?
9: Nein, wir haben hier kein Problem. Wir sind jetzt ja auch außerhalb der Tonstrecke, würden gleich wieder reinverholen.
8: Ja, bis später, tschüss. Wir haben eine Fahrwasserbreite von 120 Metern. Da können wir immer noch ein bisschen variieren, entsprechend der Schiffsbreite der Fahrzeuge, die im Ein- und Ausgang sind. Wenn da bestimmte Schiffsbreiten erreicht werden, müssen wir im Vorwege dafür sorgen, dass der Bagger mit einer Vorabinformation aus dem Fahrwasser rausgehen kann und die Schifffahrt dann passiert.
0: Am 30. April 1960 sind über 20.000 Rostocker auf den Beinen. Die erste Hafenpier wird eingeweiht. Liegeplatz 33. Nach nur 3 Jahren Bauzeit. Hoher Besuch ist auch da. Der Genosse Staatsratsvorsitzende Walter Ulbricht spricht von der Brücke des Stückgutfrachters Schwerin, dem ersten Handelsschiff, das hier festgemacht hat. Aber der Hafen, der die junge DDR unabhängiger machen soll, ist noch lange nicht fertig. Und ein Jahr später fehlt es an Baumaterial und Beton. Denn der wurde mit Befehl von ganz oben nach Berlin umgeleitet. Für den Bau der Mauer.

0: Jeder Ausflug mit der Schnattermann in den Rostocker Hafen ist auch immer eine kleine Zeitreise. Schiffsführer Heiko Bartling moderiert doch so gern. Mit aktuellen und historischen Fakten.
1: So, meine lieben Damen und Herren, Sie sehen ja dann den Überseehafen vor uns. Ja, der wurde 1957 bis 60 gebaut, hat hier eine Größe von 750 Hektar, 11 Kilometer Kailänge, 47 Liegeplätze haben wir. Schiffe mit einer Länge von 300 Meter dürfen hier festmachen, einen Tiefgang von 13 Meter haben, und das ändert sich ja, weil der Hafen wird ja schon seit dem letzten Jahr vertieft hier. Kostet so 80 bis 100 Millionen Euro, und das alles bezahlt der Bund.

0: Anfang der 80er Jahre wird ein Werbefilm beauftragt vom Seehafen. Der Rostocker Überseehafen, liebevoll unser Tor zur Welt genannt, sucht händeringend Arbeitskräfte.
1: Ein Hafen, das ist schon was. Dazu gehören Schiffe aus aller Herren Länder. In den Stückgutbetriebsteilen werden neben allgemeinen Gütern auch Südfrüchte, Metalle, Roheisen, Holz,

0: Umschlag. Für den Roll-on-Roll-off-Umschlag, kurz RORO genannt. Und für den Containerumschlag.
1: Heute ist Rostock Port mehr als nur ein Hafen. Er ist ein gigantisches Gewerbegebiet mit Schwerindustrie. Der Weltmarktführer für Großrohre, EEW, produziert hier sogenannte Monopiles, Fundamente für Offshore-Windkraftanlagen. 30 Meter lange Stahlplatten sind das Rohmaterial, jede von ihnen bis zu 90 Tonnen schwer. Bei EEW biegen sie den Flachstahl ganz gemächlich zu einem riesigen Ring, Zentimeter für Zentimeter. Die Herren der Ringe sind Viktor Schütz und Remo Trams von der Biegewalze. Remo Trams passt auf, dass der Stahl die Kurve kriegt.
2: Also wir prüfen jetzt, ob der Radius stimmt. Wenn wir das nämlich nicht machen würden und der wäre zu wenig, dann würde uns quasi, könnte es passieren, dass er sich wieder aufmacht und sich hier hinlegt, sag ich mal. Dann würde er quasi komplett aufklappen. Wir wackeln dann immer so, da weiß man, aha, und jetzt passt er. Also wir haben so 150 Bar an Öldruck haben wir locker drin. Also bis 200 und können wir locker flockig hoch. Also wenn wir wollen, können wir das auch ein bisschen dünner machen. Also, aber wollen wir natürlich nicht.
1: Die Walze presst mit über 100 Tonnen auf die armdicken Stahlplatten. Einen Rohrdurchmesser von 9 Metern wollen sie herstellen. Die Toleranz liegt trotzdem nur im Millimeterbereich.
3: Wenn ich jetzt was falsch machen würde, würde das Ding einmal durchrutschen. Also der klemmt jetzt nur durch den Druck der Ober- und Unterwalze. Wenn ich jetzt einen Meter zu weit fahre, presst er das Blech zusammen und schiebt es auf der anderen Seite wieder raus.
1: Fingerspitzengefühl ist gefragt und volle Konzentration.
3: Eine Minute unaufmerksam kann hier schon Stunden Nacharbeit mit sich ziehen.
1: Ohne die perfekte Biegung treffen die beiden Enden der Stahlplatte nicht aufeinander. Immer wieder Kontrolle.
3: Na super, das sollte jetzt nicht passieren.
1: Die Schablone lügt nie.
3: Nee, das ist jetzt das, was nicht passieren sollte. Das ist jetzt ein bisschen zu viel. Muss ich jetzt noch einmal ein bisschen nacharbeiten. Zu viel.
1: Zu viel Pressdruck an der Walze. Der Radius ist zu eng. Viktor Schütz muss korrigieren. Vor und zurück. Ein paar Mal, bis es wieder passt. Denn Stahl ist nicht gleich Stahl, sagt Viktor.
3: Ich habe meinen Fehler wieder ausgebügelt. Er hat wieder gut funktioniert.
1: Wenn der Radius perfekt stimmt, treffen beide Enden der Platte aufeinander. Dann kommen die Schweißer. Bis zu 5 Stahlringe pro Schicht entstehen in den Hallen. Aus 12 solcher Rohrsegmente besteht ein Monopile. Draußen warten die Riesenrohre auf ihre Verschiffung direkt zu den Baustellen der Offshore-Windparks in Ost- und Nordsee.

0: Im Seekanal vor Warnemünde läuft es wie geschmiert. Die Schute HH205 hat 500 Kubikmeter Schlick abgeladen und ist wieder da für die nächste Fuhre. Die Männer auf der Steinbütt drücken ordentlich aufs Tempo. Denn erst wenn der schadstoffhaltige Schlick weg ist, kann der richtige Bagger kommen und die Fahrrinne vertiefen. Von 14 auf 16,5 Meter.
1: Hier gerade im Seekanal Rostock ist eine harte Bodensohle, Geschiebemergel oder weiter, wo wir erst waren, im Ölhafen, feste Sande. Und da kommen wir mit der Schaufel, die hat keine Zähne, die hat einfach eine untere Gummilippe. Da würden wir gar nicht durchkommen. Und das ist auch nicht Sinn der Sache. Wir sollen wirklich nur das lose, oberflächige Sediment wegnehmen.
0: Der Dienstälteste an Bord, Ralf Ortmann, ist auch für die drei

0: Maschinen im Schiffsbauch zuständig.
1: Ölpeilen macht man jeden Morgen.
2: Wenn was ist, kommt Alarm oben auch. Ne, wenn wir haben jetzt hier Service, ne, wenn hier irgendwas eine Leitung bricht, oder, ne, dann das können wir nicht machen. Ne, sag ich so. Und der Maschinist hat doch andere Ideen.
0: Die Steinbutt ist eine alte Dame. Baujahr 1974.
1: Alles gut?
2: Genau. Okay. So, ja.
0: Und auch oben läuft's. Die Abraumschute ist zum zweiten Mal gut gefüllt an diesem Morgen.

0: Schiffsführer Matthias Hildebrand bugsiert die schadstoffbelastete Ladung vor die ehemalige Neptunwerft im Rostocker Stadthafen. Zu einer genau markierten Schüttstelle. Die ist mit einer Kunststofffolie vom offenen Wasser abgetrennt. Deshalb muss Matthias Hildebrand es auch ganz sachte angehen lassen. Es soll ja nichts kaputt gehen.
1: Deswegen habe ich hier vorhin schon im Fahrwasser noch reduziert in der Geschwindigkeit und lasse ihn jetzt so langsam Richtung Dockgrube, das nennt man Dockgrube dort vorne, da so langsam hingleiten.
0: Hier lagen früher die Schwimmdocks der Rostocker Neptunwerft. Die sogenannte Dockgrube ist damals extra ausgebaggert worden, damit die Docks abgesenkt werden konnten, um dann ganze Schiffe für Reparaturen aufzunehmen. Jetzt landet der Schlick aus dem Seehafen hier. Über einen Trichter und ein Fallrohr gleitet der Abraum in rund 20 Meter Tiefe in ein Becken aus steinhartem Mergel. Zu tief, um von allein wieder aufzutauchen. Draußen im Rostocker Seehafen sind einige der großen Stahlrohre, die Monopiles, bereit für den Abtransport. Jedes Rohr ist so groß, dass der Rumpf eines Jumbojets locker hineinpassen würde. Aber jetzt geht es nicht ums Fliegen, sondern darum, 1500 Tonnen Stahl schwimmfähig zu machen. Eine letzte Abnahme, bevor es ins Wasser geht.
2: Nein, it's okay. All is fine.
0: Ein Rohr so schwer wie 1000 Autos wird mit 9 Meter großen Deckeln, den Plugs, wasserfest verschlossen. Zwei Spezialkräne gleichzeitig hieven das gigantische Bauteil über die Kaikante ins Wasser. 8 Stunden dauert die gesamte Prozedur. Ab dann gelten die Naturgesetze von Verdrängung und Auftrieb. Das Rohr schwimmt und geht auf eine lange Reise bis zur Windkraftbaustelle. Die Schnattermann hat das Hafengelände erreicht. Und Schiffsführer Heiko Bartling hat wieder jede Menge Fakten in seine Moderation eingebaut.
3: Der Hafen hat so ca. 13.000 Mitarbeiter.
0: Die holt er sich immer frisch aus dem Internet.
3: Der größte Arbeitgeber mit nämlich 1.600 Mitarbeitern.
4: Dann gibt es hier 3 große Hafenbecken, A, B und C Becken genannt. Und am Ende jetzt von unserer Seite das Herzstück, sagt man, nämlich der Fährhafen.
0: Der Job auf dem Mississippi-Dampfer ist für Heiko wie ein Sechser im Lotto. Mit Zusatzzahl.
4: Wenn man die Arbeit vor der Haustür hat, ist natürlich auch total bequem. Ja, ist natürlich schön. Gerade auch Warnemünde, was ich natürlich unheimlich liebe. Ne? Mein Warnemünde, das ist nun mal so. Ne? Wenn man da auch arbeiten kann, ist das natürlich ein Traum.
0: 2 Stammgäste sind an Bord.
5: Es erinnert mich an früher, als wir immer nach Dänemark gefahren sind, mit kleinen Kindern. Und das war toll. Wir haben auch schlechte Erfahrungen gemacht mit Sturm. Aber sonst immer sehr schön. Ja. Erinnerungen eigentlich immer so mehr an früher. Ne? Aber wir machen es halt gerne, weil das so eine schöne Sicht morgens ist. Wenn man hier reinfährt, eine Ruhe und Sonne und was will man mehr.
0: Heiderundfahrt statt Morgenspaziergang. Einmal quer durch den Rostocker Seehafen. 7 Kilometer stromaufwärts, im Stadtteil Marienehe, liegt der Rostocker Fischerei- und Frachthafen. Durch das schmale Fahrwasser vor Marienehe fädelt sich die MS Navita, ein Holztransport aus Lettland. Der kleine Hafen macht nicht mehr in Fisch, sondern in Fichte.
6: Navita Marienehe-Port.
0: Michael Wiechert empfängt das Schiff.
6: Navita Marienehe-Port.
0: Anliegeplatz 20.
6: Navita Marienehe-Port.
7: Wir hören.
6: Hier vorne am gelben Kran, Poller Nummer 7, nehmen wir die Vorspringen drauf.
7: Wo Sie da stehen, ja, okay.
6: Korrekt. Achterleine und Vorspring zuerst drauf. Ja? Danke.
0: Der Rostocker Fischerei- und Frachthafen ist recht eng und flach.
6: So ein Schiff hält ja nicht an wie ein Pkw, ne? Also wenn der eine Vollbremsung macht, dann rutscht der hier trotzdem noch ein paar hundert Meter weiter, ne? Der steht halt nicht gleich. So, und das ist halt die Schwierigkeit jetzt an der Sache, ne?
1: Ja, diesmal liegt die Decksladung ganz vernünftig oben drauf. Ist aber auch wieder eine recht schön große Decksladung. Der hat diesmal auch 4500 Tonnen mit. Müssen wir mal schauen, dass das hier wirklich Step by Step klappt.
0: Micha ist hier Mädchen für alles.
6: So, Christoph, dann halte ich mal bereit. Die werden jetzt mit Sicherheit gleich werfen wollen.
0: Und für Christoph Bremer ist das alles noch recht aufregend. Christoph ist neu in Michas Hafencrew, wird gerade angelernt.
6: Komm, zieh, Christoph. Zieh, straff, komm. Komm, schneller, zieh.
0: Sie sind nicht nur Festmacher, sondern arbeiten auch als Kranfahrer, Rangierer oder sogar Lokführer. Multitalente.
6: So, jetzt.
0: Am Meer. Sie haben nur knapp 40 Stunden zum Entladen. Zeit ist Geld im Räderwerk der Hafenwirtschaft.
6: No meters, this is position.
0: Micha Wichert macht diesen Job schon seit 9 Jahren. Davor hat er am Forst gearbeitet. Kennt sich aus mit Holz.
8: Ein Schuss, ein Treffer.
9: Der war stark, ja.
6: Ab und zu klappt's mal, ja. Nee, so ist gut, wenn denn maximal noch ein kleines Stück achtern, aber ihr könnt auch so rankommen.
7: Ihr kommt so ran, danke.
6: Wir danken auch. Das war's, vorne ist das Schiff jetzt fest und somit ist für uns die Arbeit erledigt. Kann man mal eine rauchen, ne? Danke.
0: In den 30er und 40er Jahren war Rostock Marineehe ein Zentrum des Flugzeugbaus. Die Heinkel-Werke entwickelten hier Bomber und Jäger für die deutsche Luftwaffe. Nach dem Zweiten Weltkrieg entstand hier das Zentrum der DDR-Hochseefischerei.
10: Mit der Vergrößerung der Flotte mussten auch die notwendigen Hafenanlagen geschaffen werden.
0: Fisch war damals noch kein Luxus, sondern eine Lösung der Nachkriegsernährungskrise.
10: Bereits 1950 konnten in Rostock die ersten Locker ihre Fänge anlanden. Hier auf dem Gelände der ehemaligen Heinkel-Werke, deren Bomber im Zweiten Weltkrieg Tod und Verderben über die Völker Europas brachten, entstand der größte Fischereihafen der DDR.
0: Von Marineehe aus stachen immer größere Trawler in See, zu den reichen Fischgründen in internationalen Gewässern.
10: Dieser neue Schiffstyp hatte einen erheblich größeren Aktionsradius als die Vorgänger. Mit ihm wurden in wenigen Jahren Fangplätze in der Barentssee, bei Island und Neufundland erschlossen. So kündeten diese Schiffe schon im ersten Jahr des Bestehens der DDR vom planmäßigen und zielstrebigen Aufbau des Arbeiter- und Bauernstaates.
0: Überplanmäßig und zielstrebig arbeitet auch der Stelzenbagger Mima Sinan im Rostock-Port. Jetzt geht es dem Mergel an die Gurgel. Hafenvertiefung. Die Griechin Eleftheria Kragiopoulou ist hier Superintendent und damit die Chefin über eine internationale Crew. Alles Männer. Probleme als einzige Frau an Bord hat sie nicht. Gebaggert wird bitte nur am Meeresgrund.
11: Mal ehrlich, ich habe mich auf den Schiffen nie unwohl gefühlt oder nicht respektiert. Das Wichtigste ist doch, gut vorbereitet zu sein, wenn man in eine Männerwelt eintritt. Wenn du mit einer ordentlichen Einstellung kommst und eine nette Art der Kommunikation findest, dann ist es egal, woher du kommst oder ob du ein Mann oder eine Frau bist. Meine Arbeit hier mit meinen Kollegen ist echt in Ordnung.
0: Gerade ist Eleftheria doch nicht ganz allein unter Männern. Die Ingenieurin Susanne Zimmermann vom Planungsbüro ist zu Gast auf der Brücke des Baggers. Frauenpower beim Wasserbauer.
12: Wenn wir hier fertig sind, gibt es die Option in die große Wendeplatte.
13: Und sobald wir hier fertig sind?
12: Ja, dann können wir hier kommen. Ja, okay. Ja, rechts und links ist sehr viel los, viel Action, also sehr aktiv und auch sehr effektiv. Wenn man sieht, wie voll die Schaufel ist, dann sieht man doch, dass dieser sehr effektiv reingehen kann und jede Menge an Baugrund dort hochnehmen kann. Das ist erfreulich für uns.
0: 15 Tonnen Mergel pro Schaufel. Sie liegen gut im Zeitplan. Und das Wetter spielt auch mit. Aber das könnte draußen im Seekanal vor Warnemünde anders werden, fürchtet Baggerfahrer Lukas de Boim.
9: Es kann draußen auf See etwas ruppiger werden, das ist klar. Deshalb arbeite ich lieber im Hafen. Okay, ich mach mal weiter.
0: Jede Menge Ultraschall und andere Sensoren unterstützen Lukas bei seiner Arbeit. Mit den Bildschirmen hat er seine Augen auch unter Wasser.
9: Ich habe schon als kleiner Junge mit so etwas angefangen und wollte nie was anderes machen.
0: Die Eltern von Lukas hatten in Belgien eine Landwirtschaft. Da durfte er schon als 8-Jähriger Trecker fahren und Radlader. Aber jetzt baggert er die richtig großen Löcher.
14: About 16 meters now.
9: Ungefähr 16 Meter tief sind wir jetzt. Aber das ist echt hartes Material, auch sehr sandig. Die Schaufel kommt da nur schwer rein, sehr harter Boden. Ich will nichts kaputt machen, muss gucken, wie der Ponton sich verhält. Wir wollen keine Fehler machen. Das ist wirklich eine gewaltige Maschine. Ich bin immer noch beeindruckt, wenn ich den Bagger arbeiten sehe und wenn ich selbst drin sitze.
0: In Lukas' Kabine ist es recht warm und fast gemütlich. Draußen herrscht klamme Kälte. Es stinkt nach Schlick und Schlamm, nach Fisch und Fäulnis. Ein paar Kilometer weiter landeinwärts dagegen duftet es nach Nadelwald. Im Rostocker Fischerei- und Frachthafen, Holzterminal. Ingo Guduszeit hat die Spätschicht übernommen auf dem Entladekran an Liegeplatz 20. Viereinhalbtausend Tonnen Holz müssen runter von der Navita. So schnell es geht. Und wenn möglich ohne, dass Ingo was kaputt macht.
15: Ja, hier vorne nehme ich mir was weg, damit ich ein besseres Sichtfeld jetzt habe, ne? Um die anderen Reihen nachher zu kriegen. So, jetzt kann ich das hier wieder besser sehen.
0: Kranfahren macht Ingo gern, aber sein Traumjob ist es nicht.
15: Können sie alle herkommen. Alle, die träumen, die können alle herkommen.
0: Ingo kann alles fahren, vom Radlader bis zur Rangierlokomotive, mit Feingefühl.
15: Kommt drauf an, sage ich jetzt mal so, wie die Begabung auch ist. Fingergefühl, ein bisschen Holz auch zu verstehen.
0: Holzstämme können recht zickig sein.
15: Ja, vor allen Dingen so reingreifen, dass das Holz nicht runterfällt, ne?
0: Ein großer Teil des Umschlags im Rostocker Fracht- und Fischereihafen ist Holz. Viel kommt aus dem Baltikum und wird ab hier auf Güterzügen in deutsche Papier- oder Zellstofffabriken gebracht. Aber auch wertvolle Buchenstämme, Bauholz, Birke oder Holzschnitzel gehen über die Kaikante.
15: Ist immer alles unterschiedlich. Das ist hier nur Industrieholz, dann gibt es hier noch Sägeholz, alles unterschiedlich. Kommt auch an, ob die Schiffe dann in den Seegang gekommen sind. Wenn die schwere See hatten, ist die Ladung vielleicht auch noch verrutscht.
0: Liegt alles durcheinander, hat Ingo Mühe, dass kein Holz ins Wasser fällt. Aber heute liegt alles feinsäuberlich parallel. Ingo Guduszeit war Kampfschwimmer bei der DDR-Volksmarine. Später dann in der ganzen Welt auf Montage unterwegs und ist wieder zurückgekommen.
15: Rostock ist meine Heimat und dann guckt man, dass man nachher im gewissen Alter nachher immer zu Hause bleibt, ne? Und nicht irgendwo auf Wanderschaft geht mit dem Arbeiten.
0: Er musste sich entscheiden, dem Fernweh folgen oder der Familie.
15: Schweren Wasserbau war ich vorher noch, nach der Wende. Schweren Wasserbau und waren wir international unterwegs. Na, über 8 Jahre. Und dann irgendwann nachher, muss man nachher sagen, so, entweder bleibt man zu Hause, bei der Familie, oder man macht das weiter. Wer macht denn das heutzutage sowas mit, dass der Mann oder die Frau immer ewig weg ist von zu Hause?
0: Weit weg von zu Hause waren die DDR-Hochseefischer. Nach oft monatelangen Einsätzen im Eismeer vor Neufundland kehren geschundene Schiffe zurück nach Marinehe.
10: Parallel zur Entwicklung der Schiffe verlief der Ausbau der Hafenanlagen. Der alte Fischereihafen Rostock-Marinehe konnte die neuen Großschiffe nicht aufnehmen. So wurde Anfang der 60er Jahre am Warnow-Ufer ein neuer Hafen gebaut. Mit neuen Lagerhallen, Gleisanlagen und moderner Verladetechnik. 1020 Meter Keillänge, 2 Kühlhäuser mit 10.000 Tonnen Lagerkapazität, ein moderner Produktionsnetzboden und moderne Werkstätten entstanden.
0: Massen von Makrelen, Rotbarsch und Hering gingen hier über die Kaikante und wurden direkt dahinter verarbeitet. Über dem ganzen Hafen hing oft der Geruch von Fischmehl und Abfällen.
10: Mit dem gewachsenen Fischaufkommen und erweiterten Sortimenten erfolgte ein ständiger Ausbau der Weiterverarbeitung in Sassnitz und Rostock und dessen ständige Modernisierung. Die Palette des Warenangebots zur Versorgung der Bevölkerung wurde durch neue Erzeugnisse bereichert. Gleichzeitig erhöhte sich die Qualität des Angebots.
0: Das sogenannte Fischkombinat, ein Prestigeobjekt mit direktem Draht zur SED.
16: Die Werktätigen unseres Betriebes waren immer gute Partner der Volkswirtschaft. Das hat sich auch ausgezahlt. Vergangenes Jahr zum 35. Jahrestag unserer Republik sowie zum 35. Jahrestag unseres Betriebes bekamen wir die hohe Auszeichnung, den Karl-Marx-Orden verliehen.
17: Komm mal noch klein. Das reicht noch nicht, Toni. Komm mal noch. Ja, ich glaube, du kommst hier gegen. Komm mal noch ein Stück. Jo.
0: Holger Hoppe hat heute Frühschicht. So. Er ist Vorarbeiter an der Rampe der alten Kühlhallen. Ein Truck will Frostfisch laden für eine Konservenfabrik.
17: Ich muss jetzt nach Raum 3. Aber erst mal das Blech anlegen. So, Ohren zuhalten.
0: Hinter den isolierten Türen sind es minus 20 Grad. Hier lagern heute nicht nur Fische, sondern auch Früchte, O-Saft und Brötchen, Speiseeis und Schweinehälften.
17: Oh, ich kotz ab, ey.
0: Holger versinkt im Labyrinth des Lagerhauses.
17: Und wenn du Pech hast, so wie ich jetzt gerade, kann ich mir das jetzt erst freiräumen, dann kann ich jetzt meine 7 Paletten laden und dann muss alles wieder zurück. Aber kein Ding, dafür haben wir einen Stapler, ne? Das ist Tetris für Große. Ob das jetzt nur beim LKW-Laden ist oder beim Kommissionieren, das ist nicht weiter schlimm, das kannst du den ganzen Tag machen. Das Kommissionieren ist bedeutend schlimmer. So, eine noch und dann habe ich es geschafft.

0: 33 Europaletten passen in den Laster.
1: Reinhold, der wird bis Arschende voll.
0: Insgesamt sind das 35 Tonnen Frostfisch.
1: Zack, das ist alles Übungssache. Bündig, da rutscht nichts. Fertig. So, Füße weg, Ohren zuhalten. Was sagst du?
0: Holger ist schon ein alter Knochen im Kühlhaus.
1: Ich bin hier angekommen durch meinen Vater. Mein Vater war damals Kranfahrer im Hafen, ne, also hier im RFH. Und Vater hatte so einen guten Ruf. Und ich hatte damals noch bei Karls gearbeitet und wollte sowieso mit ins Hafenbusiness. Und dann hieß es, ich sollte mal Bewerbung fertig machen. Dann hatte ich Vorstellungsgespräch gehabt. Dann hieß es, okay, gut, kannst anfangen. Und dann hieß es, Herr Hoppe, haben Sie ein Problem damit, erstmal ins Kühlhaus zu gehen? So, und erstmal sind jetzt über 16 Jahre. Hammergeil.
0: In Rostock-Marinehe plante die DDR die Maximierung der Fangmethoden. Nachhaltigkeit, ein Fremdwort. Denn der industrielle Fischfang auf hoher See war auch ein wichtiger Devisenbringer. Das sieht man der ehemaligen Zentrale immer noch ein bisschen an. Dreifarbiger Marmor, Geländer aus Eichenholz. Hier musste nicht gespart werden. Das Fischkombinat war ein Prestigeobjekt des Staates. Nur noch in einem Stockwerk residiert heute die Hafenleitung. Der Rest ist vermietet. Liegeplatzmanager Michael Wiechert will sich kurz abstimmen mit seinem holländischen Kollegen Ron Verhoorwort.
2: Moin Ron.
0: Dem Dispatcher.
3: Moin Micha.
0: Der ist recht neu im Hafen.
3: Wie geht's?
2: Gut. Und selbst?
3: Ja, alles gut. Hä? Es läuft der Laden. Hä?
2: Schön. So, wir jetzt unten eben die Runde gedreht.
3: Ja.
2: Läuft soweit alles. War auf der Navita.
3: Das brauche ich keine Nachtschicht.
2: Nee, da muss Nachtschicht werden wir nicht brauchen. Ja, kannst Matthias und Matthias absagen.
4: Wenn alles gut geht, 18 bis 20 Uhr, denke ich, ist das Schiff fertig.
3: Ja, fertig. Also muss ich telefonieren, ob morgen eine Schicht vielleicht gemacht wird. Die Teamarbeit ist hier sehr gut. Ja, und man hat Deutsch gelernt. Das entwickelt sich hier weiter. Das ist alles gut.
4: Genau. Es gab eigentlich gar keine Probleme in der Hinsicht mit der Kommunikation. Überhaupt nicht.
0: Bis auf Rons Nachnamen.
4: Darüber reden wir nicht. Dürfen wir nicht sagen. Ihr kriegt Knoten in der Zunge, das geht nicht. Das üben wir immer montags.
3: Das lassen wir mal sein. Ne?
4: Aber das lassen wir. Dadurch, dass wir ja eh hier per Du sind, alle Mann, ist das schon in Ordnung so, dass wir das lassen mit den Nachnamen. Ne? Zungenbrecher heben wir uns für die Weihnachtsfeiern auf.
3: Aber ja, Verhoorwort sagt man nicht so einfach. Ja, und das ist wie Groenteboer, wenn ein Deutscher Holländisch lernen möchte und Groenteboer sagen muss, ja, das ist lustig für uns. Sag mal so. Ja,
4: genau.
3: Das dann können wir mal gucken.
0: Ihr wichtigstes Arbeitsmittel ist nicht der Computer, sondern der Lageplan an der Wand. Schön übersichtlich.
4: Ja, guck mal, das ist mal das Erste. Der ist weg.
0: Mit Magneten.
3: Der ist weg.
4: Den gibt's schon gar nicht mehr. Der ist gestern Abend rausgegangen.
3: Ja, das ist der Rheinstrom. Hast du raus?
4: Den haben wir jetzt noch hier liegen.
3: Das ist der Holz.
4: Das ist der Holz, der liegt jetzt hier. Den nehmen wir gleich nach 26, hat Steffen gesagt. Wir fangen mit 26 an, weil er will das Holz zuerst weg haben. Und dann das im Anschluss. Und dann rutschen wir zurück und holen uns hier die Birke.
3: Ist es.
4: Das ist halt nur für uns, wenn wir hier vorbeigehen, Anruf kriegen, schnell sagen können, pass mal auf, da und da und da haben wir Holz liegen, da können wir schnell was wegnehmen oder was hinlegen. Für uns halt echt einfach der schnelle Weg. Und halt auch für Kollegen aus anderen Bereichen, sei es die Maklereien oder auch unser Abteilungsleiter, der kommt rein, der braucht nicht fragen, der guckt auf den Plan, der kennt den Plan, guckt drauf, weiß alles klar, bums, da liegt Holz, da liegt ein Schiff, etc. etc. Kann kurz nachfragen, ja, warum haben wir heute hier ein liegen, können wir kurze Antwort geben und dann ist der Fall erledigt. Ne?
0: Arbeitsplanung mit SAP, sagt Micha. Stift auf Papier. Weiter draußen, im Seekanal vor Warnemünde, setzt man auf Digitaldisplay und GPS. Auf der Brücke des Ausflugsdampfers Schnattermann. Der Raddampfer biegt ein in den alten Strom. Den romantischen Küstenfischerhafen des Seebades. Hier liegen heute fast nur noch Segeljachten, Sportboote und andere Ausflugsschiffe. Und am Anleger warten jede Menge neue Fahrgäste für die Tour zurück in die Heide. Viermal pro Tag pendelt die Schnattermann hin und her.
5: Möchtet ihr gern mit?
6: Ja,
5: morgen.
6: Einmal
5: hin und zurück, ne?
6: Heide und zurück.
5: Zweimal, ne?
6: Ja.
5: 44 Euro hätte ich denn gern.
0: Einige Damen aus Hamburg wollen heute auch mit an Bord.
5: Und noch ein Euro. Ja, ihr gehört ja alle zusammen.
7: Yes.
5: Okay. Dankeschön. Bis gleich.
8: Jule, wie viel haben wir gekauft jetzt?
5: Also ich würde mal so gerade, also so 30 Leute haben wir und dann sind wir ganz zufrieden. Ne? Mit so einer Tour mit 30 Leuten.
9: Für den Oktober, muss man sagen.
5: Ja.
9: Für den Oktober. Im Sommermonaten, in der Saison sieht das ganz, ganz anders aus hier. Ne? Der Hafen hat irgendwie immer irgendwo, der Fähne ist jeden Tag immer was anderes, sind andere Schiffe drin. Ne? Und die Urlauber sagen, es ist immer eine Tradition, wenn ich hier in Warnemünde bin, dass ich eine Hafenrundfahrt mache.
5: Es ist auch jeden Tag was anderes, wie gesagt, hier zu sehen am Hafen. Und das ist das Besondere. Wir hatten letztes Jahr zum Beispiel hier einen Delfin, das war sowas von toll. Der ist leider dieses Jahr nicht zu sehen, aber das war ab der Delle und das war auch einfach ein tolles Erlebnis. Und wie gesagt, man hat hier jeden Tag irgendwie was anderes, ist immer was Neues, es wird nie langweilig.
0: Delfine in der Hafeneinfahrt von Rostock-Warnemünde. Sie tauchen immer öfter auf. Sie begleiten die Boote von Zoll- und Schifffahrtspolizei oder surfen in der Bugwelle der großen Skandinavienfähren. Manch ein Tümmler traute sich sogar tief in die Fahrwasser der Warnow hinein, bis in den Seehafen von Rostock. Direkt vor Liegeplatz 63 war auch schon mal einer zu sehen. An diesem Morgen ist Liegeplatz 63 gesperrt für den Schiffsverkehr. Aber nicht wegen eines Meeressäugers. Hier wird unter Wasser gearbeitet.
10: Das ist die Alpha-Flagge, das ist die Taucherflagge und die signalisiert dem Schiffsverkehr hier, dass Taucharbeiten stattfinden. Eigentlich liegt hier eine Fähre, ne? Also, genau, aber das ist, wissen wohl alle Bescheid, alle sind informiert. Das heißt, es wäre natürlich doof, wenn wir hier gerade tauchen und die Fähre einläuft. Klarer Fall, ne?
0: Kaimauerkontrolle.
11: Unterkante messen wir ein, Unterkante Rohr bis Oberkante Pier mit dem Maßband.
12: Mhm.
11: Dann Durchmesser vom Rohr, die Lage markieren wir hier oben.
12: Mhm.
11: Und dann kommt noch Geo-Ink und messt das Ding dann irgendwie ein.
12: Okay, dann lassen wir es so machen.
11: Und der soll in der Nähe Poller 6 sein.
12: Das sieht mehr aus wie Berliner Mauer.
0: Tristan Winkler muss da gleich runter und ein altes Abflussrohr suchen aus den Gründungszeiten des Rostocker Hafens. Taucher dürfen nicht zimperlich sein.
13: Ja. Ein Helm für alle, aber glücklicherweise haben wir alle unsere eigenen Einbauutensilien. Da muss sich keine Gedanken machen, dass er sich wegen irgendwas ansteckt. Wir haben auch schönes Desinfektionsspray. Aber der Helm ist der gleiche. Ne? Das wäre sonst relativ umständlich, das immer wieder alles umzuschlagen und zu ändern. Insofern ist das einfach die Zeitersparnis und die Faulheit.
0: Tristan arbeitet für die Baltiktaucher Rostock. Die sind Dauergäste im Hafen. Denn irgendetwas unter Wasser ist immer kaputt, muss repariert oder kontrolliert werden. Und gerade hier an Pier 63 weiß niemand, wie es wirklich da unten aussieht. Wenig ist dokumentiert. Zu oft wurde um- und angebaut.
13: Das ist Babypuder oder Talkum. Das macht sich ganz gut, das ist auch hautfreundlich. Vor allem kommt man dann gut in die ganze Geschichte rein und auch wieder raus. Außerdem duftet es so schön.
0: Das ist auch das Einzige, was hier duftet, an der trüben Hafenwasserkante.
14: Schön, oder?
15: Das sind jetzt nur normale Arbeitshandschuhe. Das Wasser ist noch warm, das ist nur ein Schutz. Die Pocken unter Wasser sind ja doch scharf wie Rasierklingen, Muscheln. Das ist alles extrem scharfkantig.
0: Das Hafenwasser hat 10 Grad. Für einen Arbeitstaucher fast mollig warm.
10: Gut, dass der Helm kommt.
0: Licht, Luft, Kamera, Telefon. Tristan ist verkabelt wie ein Kosmonaut.
6: Die Reserve ist offen, halben Schlag zurück.
7: 456 ist die etwas männlichere Version eines Kosmonauten.
6: Am Zeitblock auch geschlossen. In der Reserve 200 Bar. Inflator funktioniert. Handschuhe hat er an. Fußball ist auch da. Alles gesichert. Messer ist da. Alright, kann losgehen.
0: Dieser Tauchgang ist auch ein Abstieg in die Vergangenheit. Über 60 Jahre alt ist der Rostocker Hafen. Und für einige Piers ist die Lebensdauer langsam abgelaufen. Sie müssen Stück für Stück erneuert werden. Die junge DDR versuchte sich Anfang der 60er Jahre unabhängig vom Westen zu machen und baute einen eigenen Überseehafen, der jahrzehntelang vergrößert wurde.
16: Hier an der Stückgutpier geht es um neue Schiffsliegeplätze mit all ihren Einrichtungen.
0: Es war das sogenannte nationale Aufbauwerk. Jede Woche Thema in der aktuellen Kamera.
16: In der gleichen Zeit für das gleiche Geld 20 Tonnen Stahl bis zum Jahresende zusätzlich zu biegen, das hat sich die Eisenflechterbrigade Neumann vorgenommen. Ein Beitrag, damit die Kaimauer schneller fertig wird. Die Hafenarbeiter in Rostock haben den richtigen Weg zur Stärkung der Republik beschritten.
0: Der Rostocker Überseehafen war für die DDR überlebenswichtig. Tristan hat da unten in 6 Meter Tiefe irgendwas gefunden.
17: Das sieht sehr dick aus, ne?
18: Das ist sehr dick, ja. Hier draußen. Das sieht aus, halt so ein bisschen mehrlagig, siehst du? Also hier.
17: Ja, musst du vielleicht mal gucken, ob die ein Rohr an die Wand geschweißt haben oder in die Wand reingeschweißt haben und in ein Betonrohr liegt oder so.
18: Ja, ich schätze auch, das hat was mit Beton zu tun hier. Das ist hier auf jeden Fall Beton.
0: Mit Beton wurde nicht gegeizt in den 60er Jahren.
16: Die Kai-Anlage des zweiten Hafenbeckens wird von Jugendbrigaden noch in diesem Jahr fertiggestellt. Das 12. Plenum des ZK der SED bestätigte den Erbauern des Hafens erneut, so wird es weitergehen. Durch sinnvollen Einsatz und volle Ausnutzung der Technik wird man auch hier in Rostock die geplanten Termine wieder unterbieten.
0: Und auch mit Parolen sparte man nicht.
16: Die Jungen der Brigade Borte sind stolz darauf, gerade hier zu arbeiten. Sie wissen, dank ihrer Arbeit werden auch in diesem Hafenteil bald Schiffe aus aller Welt vor Anker gehen.
0: Bei Tristan und Jens herrscht gerade Rätselraten, welches Material damals noch verwendet wurde.
18: Das sieht ganz stark nach Beton aus. Hier kannst du auch schön sehen, wo aufgetrennt wurde.
0: Tristan findet auch Ziegel. Und eine Stahlkante.
18: Das ist in die Betonunterkante eingefügt.
17: Du kannst dich dann auf den Rückweg machen. Ich mach das Licht aus und wir holen dich zur Leiter, kommst hoch.
18: Jawohl, verstanden. Zurück zur Leiter.
17: Schlaue Leine wird eingeholt.
0: Die Baltic-Taucher haben ihre kleine Mission fürs Erste erfüllt. Kaikante untersucht, Rohr eingemessen. Mit diesen Daten kann das Hafenmanagement eine Sanierung vorbereiten. Stromaufwärts. Im Rostocker Fischerei- und Frachthafen gibt es auch einen kleinen Einsatz an der Kaikante. Terminalmanager Michael Wichert hat sich Verstärkung aus dem Büro geholt.
19: Bist du soweit?
20: Jawohl. Gut.
19: Ja, okay.
0: Den Kollegen mit dem verflixten Nachnamen. Ron Verhorwort ist froh, mal rauszukommen an die frische Luft. Am Holzterminal ist Ladung verloren gegangen.
19: Wo gehen wir jetzt hin?
21: Wir fahren mal Richtung Alten Hafenbecken, da soll ein Stammschwimmen runter.
19: Okay. Wie geht's los?
0: Ein bisschen Abwechslung von der trockenen Schreibtischarbeit.
19: Aber das passt, schönes Wetter.
21: Trocken zum Glück.
19: Alles gut.
21: So, jetzt sind wir gleich bei der Holzpolter, da müsste eigentlich der Stamm dann liegen. Da müssen wir mal gleich gucken im Wasser.
0: Sie suchen nach der Stecknadel im Heuhaufen.
21: bei der Schiffsentladung richte ich auch mal einen Stamm und dann kommt es schon mal hier und da vor, dass was reinfällt. Und dann fahren wir sofort mit dem Boot raus, sammeln die ein. Oder wenn wir von Land aus noch rankommen, dann fangen wir sie mit dem Wurfhaken und dann holen wir sie wieder hoch. Ja, weil wir wollen ja auch den anderen Schiffsverkehr nicht mit den Stämmen behindern und beschädigen vor allen Dingen. Ne? Ron, festhalten, ich stopp gleich auf. Ne? Gut, gut. Achtung, ja, stopp auf. Okay. Das Ding gegriffen? Gut.
1: Ja, ich kam. Oh, ja, pass
21: ich halt,
1: auf.
21: Ich halt fest.
1: Hast du?
21: Ja, bind ihn vorne an. Genau, und jetzt durchs Auge nur durch, ne? Genau. Ja. Gut. Gib mir hin, ich bin ihn hier fest. Sehr gut.
1: Hast du ihn?
21: Ich habe ihn.
1: Okay.
21: Sehr gut, den haben wir gekriegt.
1: So.
21: Haben wir noch mal ein Stück Richtung alten Hafenbecken.
1: Ja.
21: Mal gucken, ob da noch was liegt.
1: Dann haben wir alles durch.
21: Schön kalt das Wasser heute, ne?
1: Es geht.
21: Ja?
1: Ich war schon mal am Baden.
21: Aber es riecht nach Fisch.
1: Ja, das ist natürlich, ne? Dafür sind wir im Hafen.
21: Ja. Gut, Stamm hängt, ja?
1: Ja, hängt.
21: Gut.
0: Kollege Ron war früher Berufssoldat, auch im Auslandseinsatz im Irak und in Afghanistan. Mit dem Ende seiner Dienstzeit begann er ein neues Leben. Mit allem drum und dran.
1: Ja, wir kommen in Holländer nach Rostock. Da hat man immer die schöne Sprüche, ja? Der Liebe. Ja, die Liebe hat mich hier gezogen. Das, ja, jetzt hier schön, ruhig, alles top. Schön hier.
21: Ron, der Stamm hängt noch dran? Ne?
1: Ja, hängt noch alles.
21: Sehr gut.
1: Ey, die haben wir festgemacht. Ne?
21: Knoten hält.
1: Das, der hängt. So, dann gleich Dienstplan machen, dass es schnell fertig ist.
21: Ja, sagst du David Bescheid, dass ich mit zu Mittag komme?
1: Ja.
21: Wir fahren jetzt zusammen, kommen jetzt kurz vor 12 wieder hoch.
1: Ja.
0: Dienstbesprechung mit Seeluft und Sonnenschein. So schön kann Hafenarbeit sein.
1: Aber pass auf, weil nächste Woche kommt ein ADS-Schiff.
21: Ja, kann doch.
1: Ja, dass wir da Platz behalten für den Kran.
21: Kann doch. Du, wir haben nur noch zwei Poller.
1: Ja?
21: Bis dahin könnten wir noch Holz hinlegen, okay. Im Zweifelsfall. Kommen die noch mit der Beladung klar.
0: Den herrenlosen, vollgesogenen Holzstamm wollen sie später aus dem Wasser hieven. Zu schwer. Mit einem kleinen Kran.
21: So. Gut, Ron.
1: Ja?
21: Schön.
1: Okay.
21: Jetzt kannst du greifen.
0: Und Ron, verhöre Wort, zieht es dann doch erstmal wieder zurück ins Büro. Ein kleines Stückchen weiter flussaufwärts liegt der alte Stadthafen von Rostock. Früher war er der einzige Hafen der Stadt. Heute liegen hier nur noch Museumsschiffe und Großsegler. Und am Ende der 3 Kilometer langen Kaikante dümpelt seit über 10 Jahren nur noch der Rumpf eines berühmten alten Ausflugsdampfers. Der droht jetzt zu sinken. Die Rostocker Baltiktaucher um Jens Paap kümmern sich.
20: Das ist heute auch für uns was Besonderes bei diesem Schiff, was wie bekannt eine sehr starke Historie hat. Und so gehen wir auch damit um.
0: Die Kronprinz ist das älteste noch erhaltene Seebäderschiff Deutschlands. Sie wurde als Ausflugsdampfer gebaut und war zwischenzeitlich auch als Hilfsschiff der Kriegsmarine im Einsatz. Und fuhr ab 1950 als Undine zwischen Rostock und Warnemünde Urlauber spazieren. Mit Liegeplatz im alten Strom. Seit 30 Jahren versuchen verschiedene Vereine und Freundeskreise, das Schiff wieder flott zu kriegen. Alles vergeblich. Der Rumpf der Kronprinz wanderte von einer Werft zur anderen. Sogar bis nach Dresden wurde sie transportiert und irgendwann wieder zurückgebracht. Jetzt ist sie wohl auf ihrer letzten Reise. Im Fischerei- und Frachthafen liegt auch die Basis der Rostocker Baltiktaucher. Mit ihrem Schwimmkran wollen Jens Paap und seine Leute die Überreste der legendären Kronprinz aus dem Wasser hieven. Eine heikle Aufgabe. Denn der über 100 Jahre alte Rumpf ist noch genietet und vom Rost zerfressen. Sie haben großen Respekt vor der alten Dame.
20: Ja, das müssen wir natürlich langsam machen, weil keiner kann sagen, die Stabilität des Rumpfes aufgrund des Alters, das müssen wir uns erstmal angucken. Also wir gehen erstmal ganz leicht so 10, 15 cm über die Wasserlinie und dann stoppen wir und dann warten wir erstmal eine gewisse Zeit, wie sich das Schiff hat.
0: 60 Tonnen Stahl hat der Kran jetzt am Haken.
20: Jetzt verholen wir den ganzen gesamten Schwimmkran und fahren mit der ganzen Einheit auf Position, sodass wir genau über den Böcken sind.
0: Nach mehr als 10 Jahren wieder auf dem Trockenen. Mit einem Spezialtransporter bringen die Baltiktaucher den Rumpf weg von der Kaikante. Ab dann ist der älteste Ausflugsdampfer Deutschlands nur noch ein Wrack von vielen. Auf dem kleinen Schiffsfriedhof hinterm Fischereihafen. Und Ausflugsdampfer gibt es heute mehr als genug. In Warnemünde, am alten Strom. Aber die Fahrt in die Heide mit der Schnattermann ist immer etwas ganz Besonderes. 30 Gäste sind an Bord. Juliane muss ordentlich Kaffee kochen. Und das Hamburger Damengespann ist natürlich ganz andere Hafenrundfahrten gewöhnt.
2: Ja, wir hatten dass man es einmal so sieht hier in Rostock alles, weil wir kommen aus Hamburg und mal den Vergleich. Und eben, weil es hier auch noch in die Rostocker Heide weitergeht, da lassen wir uns überraschen, was uns da erwartet. Das wissen wir nicht.
0: Und welcher Hafen ist jetzt der schönere?
2: Ja, wir haben es eben gesagt. Also, der Hamburger.
3: Ja, hier ist so viel Industrie irgendwie. Ne? Aber Hamburg hat klar auch Industrie, die Werften und so weiter. Aber eben auch die Kölbrombrücke, den alten Elbtunnel, die Speicherstadt und so. Da, ne? Auch schöne Sachen. Ne?
2: Die Strände hier. In Mecklenburg-Vorpommern generell sind deutlich schöner, muss man sagen, als die in Schleswig-Holstein. Muss man einfach sagen. Ist so.
0: Schöne Strände und schöne Natur. Da fährt die Schnattermann wieder hinein. Durch den sogenannten Breitling in die Rostocker Heide. Die immer noch so aussieht wie damals, als es hier noch keinen Hafen gab. Und dann lüftet Captain Heiko Bartling noch das Geheimnis des merkwürdigen Schiffsnamens.
22: So, meine lieben Damen und Herren, wir sind im Naturschutzgebiet Schnattermann. Wo kommt der wunderschöne Name denn her? Auf dem Breitling soll vor ganz, ganz, ganz vielen Jahren mal ein Seemann Schiffbruch erlitten haben. Und der konnte aber nicht schwimmen und hat das große Glück gehabt, dass da in seiner Nähe ein Stein war. Und da hat er sich drauf aufgerettet. Saß aber 3 Tage fest, weil man ihn erst nach 3 Tagen gesehen und gefunden hat. Und wo man ihn dann angesprochen hat, da konnte er vor Kälte und Nässe eben nicht mehr reden, sondern nur schnattern. Deswegen heißt das hier ganze Schnattermann.
0: Ob das stimmt oder nicht, wer weiß es schon. Ein bisschen Seemannsgarn wird doch immer gern gesponnen. In jedem Hafen.
23: Die Rente reicht nicht, die Ersparnisse sind irgendwann aufgebraucht und im schlimmsten Fall geht am Ende das eigene Haus drauf, wenn vorhanden. Vor welchen Problemen Pflegebedürftige und Angehörige stehen, Sina Groß?
24: Die Pflegekosten, aus der Rente nicht zu stemmen.
25: Ja, hier fließt jede Menge Geld hin. Hier ist man nicht umsonst.
24: Das ganze Ersparte reicht nicht.
26: Wenn ich sage, wir müssen jetzt bald Sozialamt gehen. Nee, das würde sie aber gar nicht wollen.
24: Dagmar Albrecht ist auf dem Weg zu ihrer Mutter. Die lebt seit kurzem im Seniorenzentrum Sonnenhof in Bad Marienberg. Nach der Kurzzeitpflege vor gut einem Jahr kehrte Brunhilde Sturm nicht mehr in ihr Zuhause zurück.
25: Treppen laufen, alles mit Treppen. Und das war auch schon ein Problem. Bin da geboren und ewig gelebt, aber es geht nicht mehr.
24: Weil sie selbst gesundheitlich angeschlagen ist, schafft es Dagmar Albrecht nicht, ihre Mutter zu Hause zu pflegen. Die wollte keine Pflegekraft, daher blieb nur ein Heim. Doch die 92-Jährige bekommt nur knapp 1.000 Euro Rente, weil sie sich immer um ihre Familie gekümmert hat. Deshalb muss nun das Haus verkauft werden.
4: Wir hoffen, dass man das Haus jetzt relativ schnell verkauft.
25: Weggeht, ja, vor dem Winter.
4: Genau,
25: vor dem Winter. Nicht, dass man noch das teure Öl tanken müsste.
4: Ja.
24: Teuer sind auch die Heimplätze für Pflegebedürftige und sie werden immer teurer. Das liegt vor allem daran, dass der Pflegesatz steigt. Unter anderem, weil Pflegekräfte besser bezahlt werden. Die Pflegekasse zahlt einen festen Betrag, der Rest ist der Eigenanteil. Auch Unterkunft und Verpflegung schlagen ordentlich zu Buche, also Zimmerreinigung, Wäsche und Mahlzeiten. Dazu kommt noch die Investitionsumlage für die Einrichtung, also quasi die Kaltmiete, und eine Ausbildungszulage für die Pflegekräfte. Für Pflegebedürftige wie Brunhilde Sturm bedeutet das, dass sie im ersten Jahr im Schnitt 3.554 Euro pro Monat selbst aufbringen müssen. Die durchschnittliche Rente liegt aber bei 1.176 Euro. Wer soll so hohe Kosten aufbringen können?
4: Da ist noch ein Betrag von 2.000 Euro, die dann offen sind. Und die sind natürlich jetzt angelaufen. Seit November ist sie hier, das knapp 20.000 Euro. Ein Haus verkauft sich nicht in zwei Tagen, sag ich mal so.
24: Weil sie das kommen sah, hat Dagmar Albrecht schon Ende 2025 einen Antrag auf Hilfe zur Pflege beim Sozialamt gestellt. Dessen Aufgabe ist es, einzuspringen, falls eine finanzielle Lücke entsteht, bis das Haus verkauft ist. Doch bisher kam kein Geld.
4: Man fühlt sich nicht immer wohl, also ich zumindest nicht, weil ich es nicht gewohnt bin, Schulden zu machen.
24: Weil der Antrag noch nicht bewilligt ist und das Sozialamt nicht zahlt, stehen Dagmar Albrecht und ihre Mutter beim Pflegeheim inzwischen mit rund 20.000 Euro in der Kreide. Henning Dils ist seit 22 Jahren Heimleiter und erzählt, dass das kein Einzelfall ist, sondern die Regel.
5: Ein Extremfall, da hat es mal anderthalb Jahre gedauert, da wird es deutlich Richtung 50.000 Euro gegangen sein. Das kann nicht sein, dass wir A, die Arbeit übernehmen, die Menschen zu pflegen, in allerschwierigsten Situationen noch einfach mal ein Auge finanziell vielleicht mal zuzudrücken, weil dann eine richtig große Notlage ist. Und dann dürfen wir dann auch noch warten, bis die notwendigen Mittel dann da wieder zurückfließen.
24: Aus Sicht von Bernd Meurer vom größten privaten Pflegeverband in Deutschland ist es existenzgefährdend für Heime, wenn sie solche Summen vorfinanzieren müssen.
8: Wir sind darauf angewiesen, dass wir zeitnah dann auch die Leistungen vom Sozialamt bekommen, weil wir es doch weitergeben müssen. Wir müssen am Monatsende unsere Mitarbeiter bezahlen können. Das Heim muss unter Umständen damit drohen oder auch eine Kündigung aussprechen, um gegenüber den Sozialämtern und auch den Angehörigen mal deutlich zu machen, es ist uns bitter ernst, der Antrag muss bearbeitet werden.
24: Eine Kündigung des Heimplatzes wäre für Brunhilde Sturm und ihre Tochter das Schlimmste.
4: Meine Mutter, die fühlt sich hier wohl, die fühlt sich hier aufgehoben, die hat hier nochmal Lebensqualität. Und wenn die das jetzt verlieren würde, boah, dann wäre ich fertig.
24: Doch warum ist das Sozialamt nicht eingesprungen? Warum riskiert es den Heimplatz von Brunhilde Sturm? Wir fragen im Westerwald nach. Das Kreissozialamt antwortet, dass ihre Tochter versichert habe, das Haus würde zeitnah verkauft. Da nunmehr anscheinend kein konkreter Interessent vorhanden ist, werden wir die darlehensweise Hilfegewährung einleiten. Die zuständige Sachbearbeiterin wird sich mit der Bevollmächtigten in Verbindung setzen. Weiterhin ist uns kein Fall bekannt, in dem ein Heimbewohner die Einrichtung verlassen musste, weil wir nicht zeitnah geleistet haben. In solchen Fällen rät der Sozialverband VdK Pflegebedürftigen, das Geld über das Sozialgericht einzuklagen. Kostenfrei.
9: Wenn ich zwar ein Haus habe, verfüge aber immer noch über kein Geld, dann ist das eine Notlage. Und aus dieser Notlage raus haben Bürger kostenfrei einen Antrag auf einstweilige Anordnung zu stellen beim Sozialgericht. Ne? Da würden sie innerhalb von 2 Wochen entscheiden, ob die Leistung zusteht oder nicht zusteht.
24: Fakt ist, die Pflege im Heim können sich immer weniger leisten. Einige Bundesländer beteiligen sich daher an den Kosten der Heime für Investitionen. In Rheinland-Pfalz ist das nicht der Fall und soll auch in Zukunft nicht so sein. Warum? Das fragen wir die Sozialministerin.
7: Das Land unterstützt im ambulanten Sektor, gerade weil 85% der Menschen dort zu Hause gepflegt werden. Und im Bereich der stationären Pflege haben wir andere Angebote, aber keine Investitionskostenförderung.
24: Das Land verspricht noch mehr Beratung für ambulante Pflege. Die hohen Kosten fürs Heim wird das aber nicht senken.
23: Ja, die steigenden Pflegekosten, die belasten nicht nur die Betroffenen, sondern auch die Kommunen. Allein Trier musste dafür im vergangenen Jahr 13,4 Millionen Euro aufbringen. Ja, und die Kosten steigen weiter. Wer soll das künftig bezahlen? Mayank Sharma hat recherchiert.
10: Die Stadt Trier. Im vergangenen Jahr konnten sich hier rund 800 Senioren ihre Pflegekosten nicht mehr leisten. Kosten, die an der Stadt hängen bleiben. Im Rathaus treffe ich Bürgermeisterin Britta Weizenegger.
11: Die Hilfe zur Pflege führt dazu, dass der Haushalt noch angespannter ist. Das muss man ganz klar sagen. Es sind aber Pflichtaufgaben, die wir übernehmen und auch übernehmen müssen für die Bürgerinnen und Bürger dieser Stadt. Aber die Kosten steigen stetig und führen natürlich auch zu einem Defizit.
10: 13,4 Millionen Euro gab die Stadt im vergangenen Jahr nur für Pflegekosten aus. Einer der höchsten Werte in Rheinland-Pfalz. Der Ursprung dieser Kosten liegt unter anderem hier, im AWO-Seniorenheim an der Herrenwies. Mit rund 150 Betten eines der größten Heime der Stadt. Von Heimleiterin Ute Frisch will ich wissen, warum die Pflegekosten steigen.
12: Jedes Jahr steigen natürlich die Sachkosten, aber in erster Linie geht es um die Personalkosten, die steigen. Wir wollen gute Gehälter bezahlen. Wir sind darauf angewiesen, gute Fachkräfte zu bekommen. Und die steigenden Personalkosten wirken sich direkt unmittelbar auch auf den Pflegesatz und die damit die Erhöhung aus.
10: Zu spüren bekommen das vor allem die Pflegebedürftigen.
12: Die finanzielle Belastung für unsere Bewohner ist in den letzten 5 Jahren tatsächlich um 28% gestiegen. Im Moment hat ein Bewohner monatlich 2.864 Euro selber aus eigenen Mitteln zu tragen.
10: Damit liegt das AWO-Seniorenheim sogar noch unter dem Landesdurchschnitt. Der beträgt beim Einzug ins Pflegeheim derzeit fast 3.300 Euro pro Monat. Viele Bewohner können sich das nicht mehr leisten und sind deshalb auf Sozialhilfe angewiesen.
12: Ich würde sagen, im Moment ist es ungefähr die Hälfte unserer Bewohner, die Hilfe zur Pflege bekommen.
10: Im ganzen Land müssen Kommunen deshalb immer tiefer in die Tasche greifen. Zwischen 2017 und 2025 sind die kommunalen Ausgaben für die Hilfe zur Pflege in Rheinland-Pfalz um fast 43% gestiegen. Die Bundesregierung hat deshalb jetzt Sparmaßnahmen angekündigt. Zum Beispiel eine strengere Begutachtung bei der Einstufung in Pflegegrade. Auch die Kosten für die Pflege im Heim könnten noch weiter steigen, was wiederum die Kommunen stark belastet. Der Deutsche Städtetag äußert im Interview mit mir massive Kritik.
13: Unter finanziellen Aspekten ist der Referentenentwurf, den wir kennen, zur Pflegereform ein Schlag ins Gesicht für die Kommunen. Dort steht, dass die Kommunen in den nächsten Jahren jährlich um etwa 1 Milliarde Euro belastet werden. Und da können wir nur sagen, das ist genau das Gegenteil von dem, was Kommunen im Moment brauchen.
10: Was die Kommunen brauchen, ist Entlastung. Genauso wie die Gewerkschaften wollen sie eine Pflegeversicherung, die die gesamten Pflegekosten deckt.
13: Also wir wünschen uns in der Perspektive die Pflegevollversicherung. Wir haben Verständnis dafür, dass sie nicht von heute auf morgen kommen kann, aufgrund eben auch der erheblichen Kostenbelastungen, die dadurch entstehen.
10: Arbeitgeber- und Unternehmerverbände warnen eindringlich vor einer Erhöhung der Beitragssätze. Das würde den Wirtschaftsstandort Deutschland noch weiter gefährden.
20: Es beißt die Maus keinen Faden ab. Wir brauchen im System strukturelle Reformen hier. Und es macht keinen Sinn, die Beitragssätze zu erhöhen, weil wir niemanden mehr finden, der das bezahlen kann. Wir haben in unserer Wirtschaft momentan schon Kosten pro Arbeitsstunde, die fast das Dreifache von dem in Osteuropa betragen. Das heißt also, wer solche Vorschläge macht, erhöht den Verlagerungsdruck der Produktion ins Ausland und muss dafür auch die Verantwortung übernehmen.
10: Eine Erhöhung der Beitragssätze schließt die Bundesregierung deshalb aus. Was sie derzeit plant, ist ein reines Sparprogramm, sagt mir Gesundheitsökonom Heinz Rothgang. Langfristig brauche es deshalb eine grundlegende strukturelle Reform. Auch er schlägt eine Pflegevollversicherung vor.

0: und die privaten. Und die privaten haben Vorteile. Da soll man sagen, alle zahlen ein in ein System nach gleichen Regeln. Was gibt es Faireres? Was gibt es Gerechteres? Also vielleicht kann man das auch nutzen, um Vertrauen in Staatlichkeit zurückzugewinnen. Und vielleicht ist es jetzt tatsächlich ein Zeitpunkt, wo man mal über den eigenen Schatten springen kann.
1: Nach Rothgangs Berechnungen müssten so auch die Arbeitgeber keine höheren Beiträge zahlen. Von einer Bürgerversicherung ist in Berlin aber derzeit keine Rede. Hier stehen die Zeichen eher auf Sparen. Immerhin, im nächsten Jahr soll eine Expertenkommission Vorschläge für eine grundlegende Reform der Pflegeversicherung erarbeiten.
2: Ja, und wenn dann das eigene Haus doch verkauft werden muss, um zum Beispiel die Pflege oder überhaupt das Leben im Alter zu bezahlen, dann stellt sich natürlich die Frage, wer kauft das eigentlich? Denn auf dem Wohnungsmarkt, da gibt es eine merkwürdige Situation. Junge Familien suchen dringend bezahlbaren Wohnraum, während viele ältere Menschen noch allein oder zu zweit in viel zu großen Häusern leben. Viele dieser Boomerhäuser könnten in den kommenden Jahren auf den Markt kommen. Sind sie dann die Lösung für die Wohnungsnot? Das hat unser Reporter Leo Kollitsch im rheinhessischen Monzernheim herausgefunden.
3: 17 Jahre lang hat Ellen Melzer mit ihrer Familie hier gelebt. Jetzt soll das Haus verkauft werden. Seit einem Jahr steht es leer. Die 62-Jährige geht mit ihrem Makler nochmal durch, bevor die nächsten Interessenten kommen. 140 Quadratmeter hat das Haus. Es steht auf einem rund 1400 Quadratmeter großen Grundstück in Monzernheim in der Nähe von Worms. Für sie und ihren Mann alles viel zu groß mittlerweile.
4: Wo leben Sie jetzt?
5: In Osthofen, nicht weit von hier.
4: Und zwar wie? Was haben Sie da jetzt erworben?
5: Eine Doppelhaushälfte mit einem schnuckligen kleinen Garten.
4: Und das halten Sie jetzt für richtig für sich?
5: Ja, natürlich, weil ich einfach auch sage, das Dorfleben hier ist zwar toll, aber so ein bisschen stadtnaher ist im Alter für mich jetzt einfacher.
3: Für die rheinhessische Hofreite wollen Ellen Melzer und ihr Mann 450.000 Euro haben. Noch haben sie keinen Käufer gefunden. Jedermanns Sache scheint das Haus nicht zu sein.
6: Wir haben hier was Besonderes tatsächlich. Wir haben hier die Möglichkeit, Pferde zu halten. Und da gibt es doch einen kleinen Markt, aber auch ein kleines Angebot. Also tatsächlich die Häuser im ländlichen Bereich, die mit dann doch oftmals vielen Treppen und kleinen Räumen sind öfters ein Problem, auch wenn eine große Scheune dabei ist, die heute selten gebraucht wird.
3: So wie Ellen Melzer und ihr Mann könnten bald viele aus der Boomer-Generation ihre Häuser verkaufen. Damit sind Menschen aus den geburtenstarken Jahrgängen von etwa 1954 bis 69 gemeint. In Rheinland-Pfalz gehört ihnen rund ein Drittel der Wohnimmobilien. Und ein großer Teil davon dürfte in den nächsten Jahren zum Verkauf stehen. Was bedeutet das für den Immobilienmarkt? Wir fragen nach bei Ralf Schönfeld, Direktor des Eigentümerverbandes Haus und Grund.
7: Nach meiner Einschätzung wird das auch regional kein Wohnungsproblem lösen. Manche glauben ja, wenn jetzt die Babyboomer ihre Häuser aufgeben, dann sind alle Probleme bei der Suche nach bezahlbarem Wohnraum erledigt. Das ist Quatsch, meiner Meinung nach.
4: Warum?
7: Sondern es sind nur punktuelle einzelne Immobilien. Und da hängt es sehr stark von deren Zustand auch ab, ob die überhaupt attraktiv sind, weil Lage gilt unverändert. Und davon hängt es auch ab, welche Chancen sich da ergeben.
3: Das denkt auch Makler Matthias Kiesewetter hier in seinem Büro in Worms. Rund 70 Objekte hat er zurzeit in der Vermarktung, so viele wie noch nie. Das läge aber nicht daran, dass auf einmal mehr verkauft werden würde, sondern es dauere einfach länger, bis Käufer gefunden wären. Er glaubt nicht, dass die Boomerhäuser demnächst den Markt aufrollen.
6: Man muss halt noch rechnen, dass man oft Sanierungsstau hat. Es muss dann halt auch passen vom Preis und vom Angebot und Nachfrage.
4: Wo ist die Sanierung am dringendsten bei so Häusern?
6: Also energetische Sanierung ganz klar. Und da wurde halt viel, da sind viele Leute immer sehr unsicher, was dann da tatsächlich kommt. Also das Thema Heizungsgesetz brauche ich nicht in den Mund zu nehmen, das weiß jeder. Aber das ist tatsächlich relativ viel. Man hört immer wieder Förderungen, die kommen, aber hauptsächlich die energetische Sanierung und wo das noch hingeht.
3: Hinzu drückten noch steigende Zinsen für Immobilienkredite auf die Kaufstimmung. Und viele Boomer würden so lange zu Hause bleiben, wie es nur geht, auch im ländlichen Raum.
6: Tatsächlich ist es im Moment so, dass die Leute über mobile Pflege länger zu Hause bleiben. Wir haben Treppenlifte in jedem zweiten Haus, was wir verkaufen. Das heißt, auch die Boomer-Generation wird nicht

0: schlagartig verkaufen. Die werden durch technische Hilfsmittel etc. länger in den Häusern wohnen können und werden die länger nutzen.
1: Irgendwann stehen sie aber doch zum Verkauf. In Ballungszentren kein Problem, die Nachfrage bleibt dort groß. Doch für den ländlichen Raum könnte es schwierig werden, meint Stefan Braukmann, Professor für Immobilienmanagement.
2: Wir hatten vor einiger Zeit die Debatte sehr stark über die sogenannten Donutdörfer, wo festgestellt wurde, dass die Kernbereiche von Kleinstädten und Dörfern mit Bausubstanz aus dem 19. Jahrhundert verödet, weil auch hier sich wieder keine Käufer finden. Und wir glauben tatsächlich, dass aufgrund dieses Generationenwechsels jetzt tatsächlich auch Gebäude auf einmal betroffen sein werden, die vielleicht 40 oder 50 oder 60 Jahre alt sind.
1: Zurück nach Monsernheim zu Ellen Melzer und Matthias Kiesewetter. Sie hoffen bald Käufer zu finden, auch wenn nicht viele ein Haus auf 1400 Quadratmeter suchen, samt Ställen und Koppel für Pferde.
3: Ich würde mir jemanden wünschen, der mit beiden Beinen auf dem Boden steht und nicht eben dieses Hals über Kopf macht, weil er sich verliebt und denkt, ach, wie schön ist das, Pferde zu halten, und dann nach 2 Jahren feststellt, auch das kostet Geld. Das kostet auch im eigenen Hof Geld.
1: Aber das gilt nicht nur für diese sehr spezielle Immobilie, sondern für jedes Haus, bei dem es um viel Geld geht.
4: Gegenwind für Bundeskanzler Friedrich Merz, der kam ja zuletzt auch aus Rheinland-Pfalz. Die Entlassung von Patrick Schnieder aus der Eifel als Bundesverkehrsminister, die hat in der Landespartei für Unmut gesorgt. Bisher hat sich Patrick Schnieder ja nicht im Fernsehen dazu geäußert. Uns hat er aber jetzt sein erstes Interview seit den Ereignissen gegeben, kurz vor den Wahlen kommenden Sonntag. Und die könnten für die weitere Kanzlerschaft von Friedrich Merz zur entscheidenden Wegmarke werden. Friedrich Merz und Enno Ostburg berichten.
5: Er hat jetzt wieder mehr Zeit. Wir treffen Patrick Schnieder, den ehemaligen Bundesverkehrsminister, in seinem Wahlkreis zum ersten Fernsehinterview, seit er seinen Posten räumen musste.
6: Aber den Sommer hätten Sie sich schon anders vorgestellt.
7: Naja, klar. Jeder hat doch seine Pläne und Vorstellungen. Und man muss sich darauf einstellen, wenn man das so nicht weiterführen kann. Genau.
5: Der Sommer von Schnieder und seiner CDU war turbulent. Ende Juli trifft ein Anruf von Bundeskanzler Merz ihn im Islandurlaub aus heiterem Himmel. Er soll entlassen werden.
7: Ja, ich war im Urlaub und habe Anruf des Kanzlers bekommen. Was nicht ungewöhnlich ist, was auch in vorangegangenen Urlauben nicht ungewöhnlich war. Ja, und dann haben wir miteinander telefoniert, das Ergebnis ist bekannt.
8: Hat Sie schon überrascht, oder?
7: Ja.
5: Doch was dann passiert, ist eine beispiellose Hängepartie. Die Entlassung wird bekannt, aber ein Nachfolger steht nicht bereit. Gründe für die geplante Trennung nennt der Kanzler nicht. Der Umgang mit Schnieder unwürdig in den Augen vieler Parteifreunde. Er sagt, das Kapitel sei für ihn beendet. Ihn freue, dass er viel Rückhalt aus der Partei erhalten habe. Für viele in der CDU offenbart der Vorgang ein tiefer liegendes Problem des Kanzlers: schlechte Kommunikation. Schnieder beobachtet vor allem, dass seit dem Sommer kaum noch über Sachthemen gesprochen werde, Reformen bei Rente und Steuern etwa.
7: Das ist eigentlich das, was mich ärgert und was, glaube ich, viele ärgert, auch in der Partei ärgert, dass wir uns da die Butter haben vom Brot nehmen lassen, das, was wir uns vorgenommen haben, so nicht haben umsetzen können. Nicht in der Sache, sondern jetzt stimmungsmäßig. Und deshalb folgt daraus, wir müssen uns gerade den Sachthemen wieder zuwenden. Wir müssen das umsetzen, was wir uns vorgenommen haben in dieser Koalition.
5: In der Partei haben inzwischen einige Zweifel, ob das mit Bundeskanzler Merz angesichts historisch schlechter Beliebtheitswerte zu schaffen ist. Läuft seine Zeit ab? Auch der AfD-Triumph in Sachsen-Anhalt bringt Merz in die Defensive. Bei Teilen der Parteijugend sorgt sein Umgang damit für offene Kritik. Auch bei der Politik-Influencerin und Schatzmeisterin der Jungen Union, Clara von Nathusius, am Sonntag im Bericht aus Berlin.
9: Wir haben ein massives Glaubwürdigkeitsproblem. Das ist nicht nur an Friedrich Merz aufgehängt, aber auch, und deswegen glaube ich leider, sind mit diesem Bundeskanzler keine Wahlen mehr zu gewinnen.
5: Und in Rheinland-Pfalz? Wir treffen den Landesvorsitzenden der Jungen Union, Christopher Haus. Er sieht die offene Merz-Kritik der Parteifreundin kritisch.
10: Das muss jeder für sich selbst entscheiden. Da kann ich jetzt nicht für die Kollegin von Nathusius sprechen.
5: Dass die Uhr für Merz tickt und der Sonntag wichtig wird, weiß auch Haus. Manche spekulieren schon über einen Kanzlertausch. Folgt am Montag auf Merz Hendrik Wüst aus Nordrhein-Westfalen oder Alexander Dobrindt von der CSU aus Bayern?
6: Die Herausforderungen sind sehr groß und deshalb ist es jetzt auch nicht unbedingt zwingend die richtige Idee, den Kanzler auszutauschen. Ich weiß nicht, was Sonntag passiert und was sich danach entwickelt, aber prinzipiell, glaube ich, muss diese Regierung jetzt handlungsfähig sein und die Herausforderung angehen. Und Personaldebatten helfen uns da jetzt, glaube ich, im Moment nicht unbedingt weiter.
5: Am Mittwoch äußert sich dann auch CDU-Landeschef und Ministerpräsident Gordon Schnieder. Nach Tagen der Debatten um die Personalie Merz geben er und die anderen CDU-Ministerpräsidenten ein Statement heraus. Das endet auf: Die Menschen können darauf vertrauen, dass wir ihre Probleme angehen. Als Ministerpräsidenten wollen und werden wir gemeinsam mit dem Bundeskanzler unseren Beitrag dazu leisten.
10: Dieser öffentliche Streit ist Garant dafür, nicht gewählt zu werden und kein Vertrauen mehr zurückzubekommen. Von daher hatte ich die Überlegung und habe das mit den Kollegen gesprochen.
11: Wieso kommt es dann bei dieser Verfassung dieses Briefs, dass der Name Merz nicht ein einziges Mal fällt?
10: Der Brief steht, da steht Bundeskanzler drin und ich kenne nur einen.
5: Nur der Begriff Bundeskanzler im Brief? Ohne den Namen Friedrich Merz? Alexander Schweizer, Fraktionschef des Koalitionspartners SPD, kommentiert das spitz.
12: Der Name Friedrich Merz kommt nicht vor in dem Schreiben. Also wäre ich Trainer eines Fußballvereins und mein Vorstand hätte mir mit diesem Schreiben dokumentieren wollen, dass ich auch für die nächste Saison der Trainer bleibe, dann würde ich mir wahrscheinlich schon überlegen, wo meine Sporttasche steht.
5: Dass die in dem Brief formulierte Rückendeckung bei weiteren Wahlpleiten schnell schwinden könnte, weiß auch der entlassene Verkehrsminister und Ministerpräsidentenbruder Patrick Schnieder. Die Wahlen am Sonntag bleiben gefährlich für Merz.
7: Zumindest kann das dann zu Diskussionen führen. Das haben wir erlebt in Sachsen-Anhalt und das kann man nie ausschließen. Da kann eine eigene Dynamik entstehen, die dann andere Fragen wieder in den Mittelpunkt stellt. Aber das entbindet uns nicht davon, die Probleme und Herausforderungen hier anzupacken.
6: Glauben Sie, dass Friedrich Merz die nächste Woche als Bundeskanzler überleben wird?
7: Die nächste Woche auf jeden Fall.
5: Spannend dürfte die nächste Woche allemal werden. Erst trifft sich das mächtige CDU-Präsidium, am Dienstag die Bundestagsfraktion. Die Zeit könnte knapp werden für Friedrich Merz. Vielleicht für dringende Reformen bei Renten, Steuern und Gesundheit ganz bestimmt.
4: Ja, darüber spreche ich jetzt mit dem Politikwissenschaftler Professor Uwe Jun. Er ist aus Stockholm zugeschaltet, weil er in Schweden einen Lehrauftrag hat. Hallo, Herr Jun.
13: Hallo, Frau Krane.
4: Jun, wir haben es gehört. Patrick Schnieder sagte, nach den Wahlen kann da noch mal eine ganz eigene Dynamik stehen, die möglicherweise auch ganz andere Fragen in den Mittelpunkt stellt. Wie gefährlich ist die Situation für Friedrich Merz tatsächlich? Müssen wir uns darauf einstellen, dass es möglicherweise wirklich einen neuen Kanzler gibt?
13: Nun, wie ernst die Lage für Friedrich Merz ist, das zeigt, dass 8 Ministerpräsidenten der CDU-geführten Länder sich veranlasst sahen, einen Brief zugunsten des Parteivorsitzenden der CDU und Bundeskanzlers zu schreiben. Dass sie sich veranlasst sahen, das deutet mehr als an, dass Friedrich Merz in einer schwierigen Situation ist. Die CDU ist auf dem Weg nach unten in den Meinungsumfragen. Sie verliert Wahlen und der Bundeskanzler hat schlechte Popularitätswerte. All das ist für die CDU ein Alarmzeichen. Wie soll es weitergehen? Und man erkennt ein Personalproblem. Die Wahlkämpfer in Mecklenburg-Vorpommern und auch in Berlin verzichten auf Auftritte des Bundeskanzlers, weil sie eben eher eine Belastung in solchen Auftritten sehen als eine Stärkung der CDU. Also ist die Situation für Friedrich Merz wirklich sehr ernst.
4: Maßgeblich mit angeschoben hat diese gemeinsame Erklärung der 8 CDU-Ministerpräsidenten ja auch Gordon Schnieder. Was bedeutet das für seine eigene Position in Rheinland-Pfalz? Und wird er vielleicht so eine Art Stabilisator für Friedrich Merz?
13: Nun, es wäre ja so eine Art Ironie der Geschichte, wenn Gordon Schnieder jetzt zum Stabilisator von Friedrich Merz werden würde, weil nach dem Entlassung seines Bruders Patrick als Bundesverkehrsminister, ja, das Verhältnis zwischen Gordon Schnieder und der rheinland-pfälzischen CDU und Friedrich Merz nicht mehr das allerbeste ist. Gleichwohl muss man sagen, die rheinland-pfälzische CDU hat in der Vergangenheit Friedrich Merz immer gestützt. Er konnte sich immer auf sie verlassen. Dass allerdings selbst die rheinland-pfälzische CDU zuletzt abgerückt ist von ihm, das zeigt ihm, dass immer weniger ihn unterstützen und dass seine Unterstützungsbasis erodiert. Aber Gordon Schnieder sicherlich gehört zu denjenigen, die am Ende dann hier mitentscheiden müssen am Montag in der Präsidiumssitzung, wie es mit Friedrich Merz weitergeht.
4: Eine bemerkenswerte Kritik gab es ja von dem ehemaligen Ministerpräsidenten von Rheinland-Pfalz, Alexander Schweizer, jetzt Fraktionsvorsitzender der SPD. Der hat gesagt, er habe noch nie erlebt, wie ein Kanzler in der Öffentlichkeit von den eigenen Leuten so demontiert werde. Und so ungefähr übersetzt, Herr Merz könne schon mal seine Tasche packen, so ähnlich klang das. Was kann Alexander Schweizer denn mit so einer Kritik erreichen, wo ja doch die SPD selbst in Schwierigkeiten ist und eben in einer Koalition mit der CDU steckt, sowohl im Bund als auch im Land?
13: Ja, es zeigt sich wieder, dass die SPD auf das Konzept des begrenzten Konflikts, wie sie es selbst genannt hat, setzt. Das heißt, man versucht sich immer wieder abzugrenzen vom Koalitionspartner und versucht eben hier deutlich zu machen, dass man eben keine Fusion mit der CDU, sondern nur eine Koalition mit der CDU gebildet hat. Das allerdings hat man ja auch bis zur Sommerpause mit solcher Vehemenz gemacht, dass die gesamten Werte der Bundesregierung und zwar mit beider Regierungsparteien oder besonders der CDU und der SPD nach unten gegangen sind. Man hat sich dann vor der Sommerpause verständigt, jetzt etwas konzilianter miteinander umzugehen und versuchen dann doch gemeinsam diese Regierung auf den Erfolgsweg zu bringen. Offenkundig hat Alexander Schweizer, der ja auch stellvertretender Bundesvorsitzender ist, jetzt diese Gemeinsamkeit nicht mehr in den Vordergrund stellen wollen.
4: Kurz zum Schluss, Herr Jun, ist es vorstellbar, dass die Regierung zerbricht und wir von einer Minderheitsregierung regiert werden?
13: Nun, die SPD kann es sich eigentlich kaum leisten, aus dieser Koalition auszusteigen. Und eine Minderheitsregierung hätte viele Unwägbarkeiten im Bundestag und würde die derzeitige parlamentarische Opposition in eine sehr starke Position bringen. Ob das die jetzigen Regierungsparteien wirklich wollen oder ob sie sich nicht doch zusammenraufen, möglicherweise unter einer neuen Führung, das muss man sehen. Aber es erscheint doch wenig sinnvoll, jetzt auf eine Minderheitsregierung zu setzen, die die parlamentarische Opposition stärken würde. Und die auch die Gefahr von Neuwahlen sicherlich dann immer wieder hervorrufen könnte. Das müssen sich CDU, CSU und SPD gut überlegen.
4: Vielen Dank, Herr Professor Jun, für diese Einschätzung und schönen Gruß nach Schweden.
13: Vielen Dank, Frau Krane.
4: Und das Gespräch haben wir vor der Sendung geführt. Einst schillernde Schuhstadt, mittlerweile Sorgenkind. Pirmasens kämpft bis heute mit den Folgen des Niedergangs seiner Industrie. Hohe Arbeitslosigkeit, wenig gut bezahlte Jobs, viele Pendler. Die Probleme sind groß. Es gibt aber Menschen, die etwas verändern wollen und neue Ideen entwickeln. Unser 360-Grad-Host Alexander Kienast-Moskowitsch war in Pirmasens unterwegs. Seine Reportage ist Teil unseres 360-Grad-Projekts auf YouTube. Und eine Kurzfassung, die gibt's jetzt hier bei uns.
14: Stell dir vor, du lebst in einer richtig tollen Stadt. Es ist viel Geld da, die Wirtschaft brummt, du hast einen tollen Job und deine Heimatstadt ist sogar weltbekannt.
15: Doch dann wird plötzlich alles anders. Genau das ist hier in Pirmasens passiert. Armut, Abstieg, Stillstand. Die Stadt kämpft seit Jahren mit leeren Stadtkassen, hoher Arbeitslosigkeit und vor allem auch Leerstand. Also viele Probleme, die Menschen hier überwinden müssen. Aber ist es wirklich so schlimm, wie es viele über Pirmasens sagen?
16: Entschuldigung, darf ich Sie mal kurz was fragen? Wie war es denn früher eigentlich hier so in Pirmasens?
17: Pirmasens war noch eine schöne Stadt. Schuhfabriken und so alles und die Amerikaner und war einfach besser wie heute.
16: Was haben Sie da so für Erinnerungen dran? Haben Sie so eine konkrete Erinnerung, wo Sie sagen, das war so eine schöne Zeit?
17: Ja, ich habe in den Amerikanern gearbeitet und war gut. Am Wochenende war es überall hingegangen und war mehr los. Pirmasens ist heute eine tote Stadt. Meiner Meinung.
16: Leute, wir müssen kurz mal über früher reden. Ja, ich weiß, früher war alles besser, sagt man ja manchmal. Aber hier in Pirmasens war das schon so. Und das lag alles daran, hier, an den Schuhen. Denn Pirmasens war einfach die Schuhstadt. In den 60ern kam schätzungsweise jeder zweite Schuh in Deutschland hier aus der Stadt. Pirmasens hatte richtig viel Geld. Aber dann gab es einen großen Einschnitt. Es gab immer mehr günstige Schuhe aus dem Ausland, die hier auf den Markt kamen. Und gleichzeitig haben die Firmen ihre Produktion auch ins Ausland verlegt. Dann in den 90ern sind auch noch die US-Amerikaner abgezogen aus Pirmasens. Und es gingen sehr viele Jobs verloren.
18: Jetzt hat die Stadt keine Schuhindustrie mehr. Und die Menschen sind möglicherweise auch im Ansatz traumatisiert. Weil wo soll denn die Perspektive herkommen? So eine Atmosphäre kann schnell kippen. Ich mache mir da schon Sorgen um Demokratie. Ich mache mir schon Sorgen um das Gemeinwohl und den Zusammenhalt im sozialen Raum.
15: Die Stadt muss an allen Ecken und Enden sparen. Das Land hat der Stadt rund 300 Millionen Euro Altschulden abgenommen. Und damit liegt jetzt die Pro-Kopf-Verschuldung hier in Pirmasens wieder im Landesdurchschnitt. Aber die Stadt hat immer noch Altschulden und sagt, sie sei in einer finanziellen Notlage und müsse neue Kredite aufnehmen. Aber viele hängen auch an ihrer Heimat und wollen die Stadt auch besser machen.
19: Und hier geht es dann in unser Kreativcafé. Wir hatten schon vorher die Idee, dass wir Keramik bemalen machen, weil es in Pirmasens so etwas nicht gibt.
15: Warum war dir das so wichtig, so einen Laden hier in Pirmasens zu eröffnen? Was ist so das Ziel?
19: Gefehlt hat ein Ort, den Menschen gern besuchen. Nicht nur, weil sie was kaufen möchten, sondern weil sie was erleben möchten. So ein Ort hat gefehlt. Und ich glaube, das haben wir hier geschafft.
15: Was haben denn hier so Ladeninhaber für Herausforderungen?
19: Wir haben in Pirmasens viele Arbeitslose und das merkt man am Tag im Monat. Also wir haben Anfang des Monats sehr viele Kundschaft, die nicht nur im Keramik bemalt, also Keramik malen ist immer, aber die im Concept Store was einkaufen, und gegen Mitte des Monats flaut das Ganze ein bisschen ab und gegen Ende des Monats werden die Einkäufe wieder mehr und das merken alle Geschäftsleute drumherum.
15: In Pirmasens gibt es den geringsten Anteil an Beschäftigten mit Hochschulabschluss im Vergleich zum Rest des Bundeslandes. Trotzdem gibt es hier einen kleinen Campus, der gehört zur Hochschule Kaiserslautern. Ein bisschen mehr als 400 Studierende gibt es hier. Eine davon, die hier studiert, treffe ich gleich. Das ist Mirela. Die ist aus dem Norden nach Pirmasens gezogen. Bin gespannt, was sie erzählt. Wie kommt man aus der Nähe von Hamburg nach Pirmasens?
20: Ich war schon im Bereich Leder selbstständig, im Bereich Reparaturen. Ich habe auch ein bisschen gewerkelt. Und dann hat meine Familie gesagt, wieso studierst du nicht irgendwas damit? Wieso machst du nicht irgendwas Größeres? Und dann habe ich gesehen, dass man auch einen Ingenieurstitel hier in Pirmasens machen kann. Mit Leder und Textilien, also mit Materialien. Und das hat mich schon ziemlich überzeugt. Und dann habe ich meine 7 Sachen gepackt und bin eigentlich ziemlich schnell hingezogen.
15: Was würdest du sagen, was macht die Stadt denn so aus?
20: Ich würde sagen, ich habe sehr viele nette und herzige Menschen kennengelernt in Pirmasens. Das macht es aus. Sehr viel Wissen, was man hier noch hat. Und das macht mir in Pirmasens eigentlich am meisten Spaß. Dass egal, an wen man auf einer Parkbank gerät, irgendwie, dass jeder einem eine coole Geschichte über Pirmasens erzählen kann. Das ist sowas, das ich in anderen Städten zum Beispiel überhaupt nie mitbekommen habe.
15: Welche Rolle spielt denn dabei das ganze Thema Schuhindustrie hier? Das hat ja doch noch eine Geschichte, eine lange. Wie hast du das so erlebt?
20: Viele erzählen immer von dieser glorreichen Zeit der Schuhindustrie. Das wird hier auch noch geschätzt und geehrt. Also letztens gab es erst von der Schuhstadt ein großes Event, wo zum Beispiel die Schuhkollektion gezeigt worden ist. Und das sind auch Events, worauf die Pirmasenser stolz sind. Hier bin ich dann eine, die genauso viel weiß wie andere Leute. Das ist ehrlich gesagt ziemlich lustig. Und ich könnte hier direkt Anschluss finden, also direkt Jobs oder Leute, die mir gleichgesinnt sind.
15: Wir merken immer wieder, dass das Image von Pirmasens nicht gut ist, so teilweise, sage ich mal, medial oder auch was die Leute von außerhalb drüber denken. Hier gibt es doch, wie du sagst, so gute Möglichkeiten zu lernen und auch vielleicht zu leben. Was ist so das Problem mit dem Image vielleicht?
20: Das ist, glaube ich, noch einfach so altbacken bei den Leuten drin. Denn es gibt auch so viele Events, auch nach Corona, wo man im Prinzip jedes Wochenende hier was zu tun hat. Das ist egal, ob man Bingo spielen geht oder Sport im Park macht oder Sunset Lounge bei der Bank oder sowas. Also es gibt immer irgendwas. Es ist wirklich nur das Image drumherum. Weil ich zum Beispiel aus Hamburg, ich kannte ja Pirmasens gar nicht. Also es war für mich nicht, habe ich gedacht, ja, ich gehe hin, gut, Kleinstadt, aber daran soll es nicht scheitern. Und bis jetzt, ich mache jeden Tag was, also ich habe jeden Tag Spaß.
15: Das heißt, die Leute unterschätzen ihre Stadt vielleicht sogar?
20: Pirmasens auf jeden Fall, ja, 100%ig wird unterschätzt.
15: Pirmasens als Schuhstadt ist nicht tot. Es gibt diesen Campus hier, es gibt die Schuhfachschule direkt nebendran, es gibt in der Innenstadt noch einige kleine Schuhmanufakturen und die ehemaligen großen Schuhfabriken, die wurden auch umgewidmet und werden jetzt zum Teil kreativ genutzt. Ich möchte jetzt mal gezielt darauf schauen, was die Vorteile der Stadt sind. Es gibt relativ niedrige Lebenshaltungskosten, die Mieten sind die niedrigsten im ganzen Bundesland. Eine Sache, die mir hier in Pirmasens besonders auffällt, ist das soziale Engagement vieler Menschen. Besonders für benachteiligte Kinder wird viel gemacht. Unter anderem auch hier zum Beispiel in so einem Quartierstreff im Winzlerviertel. Da treffe ich gleich Cornelia Schwarz. Die hat für alle, die hier vorbeikommen, ein offenes Ohr.
0: In unser Haus kommen Menschen jeden Alters. Also von 0 bis, ich glaube, die Älteste ist jetzt gerade 96.
15: Mit welchen Problemen kommen Sie dann zu Ihnen? Auch ins Büro zum Beispiel?
0: Oft sind es finanzielle Probleme, genau. Oder Unterstützung, um das Leben wieder in Gang zu bekommen. Gerade heute Morgen haben wir jemanden da gehabt, und das erleben wir auch öfter, wo das Geld fürs für den Monat wieder nicht gereicht hat, der dann heute Morgen schon kurz nach 8 hier aufgeschlagen ist und gesagt hat, er hat nichts zu essen, kann man da, haben wir was da.
15: Was sind das für Biografien der Menschen, die man hier so mitbekommt? Was haben die schon teilweise durchgemacht vielleicht?
0: Viele Menschen haben ja in der Schuhfabrik gearbeitet. Die Schuhfabriken wurden dann geschlossen. Das war für viele natürlich ein schwieriger Weg. In vielen Generationen Hartz-IV-Empfänger, die dann, wo sich wirklich das, die Oma waren schon Hartz-IV-Empfänger, die nächste Generation und die nächste. Und jetzt wieder die Kinder, die so aufwachsen. Und da sind wir dann halt da. Wir wollen Ihnen zeigen, dass man eben auch anders leben kann, dass Arbeit ein wichtiger Faktor ist, Schulausbildung, Berufsausbildung, und dass es eben nicht so weiterläuft.
15: Was sind denn so Momente, wo Sie persönlich sagen, da machen wir wirklich einen großen Unterschied?
0: Wir haben Kinder dabei, die haben tatsächlich, sind noch nie mit dem Auto gefahren. Wir haben Kinder dabei, die waren noch nie in der Innenstadt im H&M und haben die Rolltreppe gesehen. Das kann man sich eigentlich nicht vorstellen, aber das ist tatsächlich so. Wenn man dann zum Beispiel, weil wir Spendengelder bekommen haben, mit den Kindern wie letztes Jahr ins Planetarium fahren kann und für sie die Reise mit dem Bus dorthin schon ein Riesenerlebnis ist, dann gibt man den Kindern das einfach für das weitere Leben mit.
15: Was mir aufgefallen ist, die Menschen, die haben hier einen besonderen Zusammenhalt. Die wollen was in ihrer Stadt bewegen. Die sind auch genervt von diesem schlechten Image, was es von der Stadt gibt. Es gibt soziale Projekte, es gibt Menschen, die sich engagieren, die ihre Stadt schöner machen wollen. Und das ist auch so ein bisschen mein Fazit, mit dem ich rausgehe. Pirmasens hat doch einiges zu bieten, auch wenn man die Probleme nicht von der Hand wischen darf.
4: Der deutsche Pass ist begehrt wie nie, und die Behörden kommen kaum noch hinterher. In Rheinland-Pfalz, da haben sich die Einbürgerungszahlen in wenigen Jahren verdreifacht. Gleichzeitig stapeln sich die Anträge. Ist die Einbürgerung zu leicht, zu schnell oder einfach zu viel für die Behörden? Holger Schäfer hat recherchiert.
21: Kiwi ist Kiwi. Kiwi. Ist einfacher. Ja.
22: Batatis ist?
23: Kartoffel.
21: Ist einfach.
23: Wie einfach.
21: Wir essen jeden Tag Kartoffeln.
24: Familie Elsa Bar aus Gau-Algesheim lernt Deutsch. Vater Ahmed kam 2016 aus Ägypten. Seine Frau und sein Sohn konnten vor anderthalb Jahren nachkommen. In Deutschland sagt er, könne die Familie ein besseres Leben führen.
21: Guckst du, was ist Zukunft? In Zukunft ist Deutschland besser als Ägypten. Wegen alles, wegen Gesetz und wegen Demokratis, wegen Geld auch. Hier, ich denke, das ist ein bisschen Freiheit. Das kannst du, was etwas willst du sagen, dann kannst du sagen.
24: Ahmed El-Sabah arbeitet als Maurer bei einer Ingelheimer Baufirma. Dank des Arbeitsvertrags hier bekam er eine befristete Aufenthaltserlaubnis. Aber der 53-Jährige will dauerhaft bleiben, hat einen Antrag auf Einbürgerung gestellt. Bis der bearbeitet ist, könnte es aber dauern, denn der deutsche Pass ist begehrt wie nie. In den vergangenen Jahren hat sich die Zahl der Einbürgerungen in Rheinland-Pfalz verdreifacht. Im vergangenen Jahr gab es einen Rekord von mehr als 14.000 neuen Staatsbürgern. Viele Behörden kommen da kaum noch hinterher. Wir sind in der Kreisverwaltung Alzey-Worms. Eine Italienerin ist zur persönlichen Vorsprache gekommen.
25: Also Sie geben hier im Antrag an, dass Sie keine Straftaten haben, keine anhängigen Ermittlungsverfahren. Das ist eine ganz wichtige Angabe im Antrag. Hier dürfen Sie nicht lügen, nicht die Unwahrheit sagen. Das könnte zur Ablehnung des Antrags führen. Also Sie haben keine Straftaten in Nein. Deutschland oder im Ausland.
26: Nein.
24: Zweieinhalb Stellen gibt es für immer mehr Anträge. Letztes Jahr haben sie gut 400 Einbürgerungen geschafft. Damit sei aber nur die Spitze des Bergs an Anträgen abgearbeitet.
25: Wir sind etwa 1000 Fälle im Rückstand. Das sind halt Fälle, die ja, eben noch nicht entschieden sind, weil sie noch nicht vollständig sind, weil noch Unterlagen fehlen, weil Sicherheitsabfragen nicht da sind.
24: Für die Einbürgerung wird Folgendes verlangt: ein gesicherter Lebensunterhalt, Deutschkenntnisse auf der Stufe B1, ein Einbürgerungstest und ein Bekenntnis zur freiheitlich-demokratischen Grundordnung. Die Wartezeit in Alzey beträgt zurzeit ungefähr ein Jahr.
1: Das Einbürgerungsverfahren ist mittlerweile sehr komplex, auch zu Recht sehr komplex. Die Prüfungsverfahren sind sehr intensiv, auch das ist sehr zu begrüßen, aber das bedeutet eben auch erheblichen Aufwand für die Verwaltung.
24: Ist das ein landesweites Problem? Im Auftrag von Zur Sache startet der Landkreistag eine exklusive Umfrage. Mehr als die Hälfte der Kreise antwortet. Durchgehend werden längere Bearbeitungszeiten und ein erhöhter Personalbedarf wegen der vielen Einbürgerungen genannt. Einige Landkreise fordern, Einbürgerungen wieder zu erschweren. Die letzte Bundesregierung hatte die Voraufenthaltszeit von 8 auf 5 Jahre verkürzt und die doppelte Staatsbürgerschaft zugelassen. Mit in der Bundesregierung damals waren die Grünen.
2: Die meisten Länder der Erde, die Bürger aufnehmen in ihr Land, die interessiert nicht, was darüber hinaus noch für Staatsbürgerschaften vorhanden sind. Deutschland nimmt sich oder hat sich oft und über viele Jahre herausgenommen zu sagen, wenn du Deutscher wirst, dann musst du deine alte Staatsbürgerschaft abgeben. Aber das ist ein erheblicher Wettbewerbsnachteil.
24: Scharfe Kritik kommt vom Neuwieder Landrat Achim Hallerbach von der CDU. Er schreibt in einer Pressemitteilung, die doppelte Staatsbürgerschaft könne sich als ein Hemmnis für gelingende Integration erweisen. Der Landrat sagt, der deutsche Pass werde vorrangig zur Erlangung der mit der Staatsbürgerschaft verbundenen Vorteile wie Reiseerleichterungen oder Schutz vor Aufenthaltsbeendigung genutzt. Ein Interview mit ihm kommt trotz mehrfacher Nachfrage nicht zustande. Migrationsforscher Ruth Koopmans sieht die vielen Einbürgerungen ebenfalls kritisch. Er würde das ganze Einbürgerungssystem ändern.
3: Ja, mir schwebt im Prinzip ein System von zwei Geschwindigkeiten vor. Auf der einen Seite können wir das geltende Einbürgerungsrecht so lassen für Migranten aus anderen EU-Ländern und auch für Arbeitsmigranten, die zu uns kommen von außerhalb der Europäischen Union. Und was ich vorschlagen würde, ist, dass wir für die Gruppe der Menschen, die hier als Schutzsuchende gekommen sind, zurückgehen zu der alten Frist von 8 Jahren.
24: Ahmed El-Sabah hatte keine Chance auf Asyl. Ihn könnte man als Arbeitsmigranten bezeichnen. Auf seiner Baustelle wird er jedenfalls dringend gebraucht. Ihn haben auch die Erleichterungen wie die doppelte Staatsbürgerschaft dazu bewogen, den Einbürgerungsantrag zu stellen. Wir fragen nach beim neuen CDU-Innenminister. Wie bewertet er diese Erleichterung im Einbürgerungsrecht?
8: Die doppelte Staatsbürgerschaft war schon immer in der Diskussion. Sie ist sehr kontrovers diskutiert worden. Meine Einschätzung war immer diejenige, dass man es besser bei einer Staatsbürgerschaft belässt, indem man sich einfach entscheiden muss.
24: Ahmed El-Sabah sieht die doppelte Staatsbürgerschaft als Chance, seine alte Identität nicht ganz ablegen zu müssen. Das sehen viele andere Bewerber auch so. Es hat mit dafür gesorgt, dass die Einbürgerungszahlen auf Rekordniveau sind.
4: Das war zur Sache. Hier geht's weiter mit SWR aktuell. Ihnen einen schönen Abend. Tschüss.

0: Guten Tag, willkommen bei Tagesschau 24. Der Landtag von Mecklenburg-Vorpommern liegt malerisch im Schweriner Schloss. Doch der Wahlkampf im Land war turbulent und polarisierend. SPD und AfD lieferten sich in den letzten Umfragen ein Kopf-an-Kopf-Rennen. Die Wahllokale haben seit 8 Uhr geöffnet. Insgesamt sind etwa 1,3 Millionen Menschen aufgerufen, ihre Stimme abzugeben. Erstmals haben auch 16- und 17-Jährige das Wahlrecht. Ministerpräsidentin Schwesig von der SPD regiert mittlerweile seit 9 Jahren. Ihr Nachfolger möchte jetzt AfD-Ministerpräsidentkandidat Holm werden.
1: Woanders taumelt die SPD, doch Manuela Schwesig strahlt Zuversicht aus. Konzentriert, immer freundlich, mit Machtinstinkt. 9 Jahre regiert sie schon, weiß, wie sich Siege anfühlen. Aber auch politische Fehlschläge. Ihr Einsatz für die russische Gaspipeline Nord Stream 2 und die Klimastiftung, ein Fehler, wie sie selbst gesagt hat. Ausgebremst hat sie das nicht. Das könnten jetzt andere schaffen. Die eigenen Leute in Berlin, deren Rentenpläne sie scharf kritisiert. Oder die AfD. Ostdeutsch ist Schwesig mit Stolz. In ihrer Jugend fuhr sie Moped, natürlich Simson. Heute verspricht sie Aufschwung und Zusammenhalt. Und vor allem ganz viel Schwesig, sogar als Duftbaum.
2: Richtig gut wie unser Land.
1: Eine Richtungsentscheidung, sagt Schwesig, die Frau gegen Blau.
3: Er will die blaue Wende, setzt dafür im Wahlkampf auf Ostalgie und Heimatgefühle. Live-Erik Holm gibt sich bürgernah und zuversichtlich. Die Wahlergebnisse in Sachsen-Anhalt empfindet er als Rückenwind. Sein Ziel, die SPD ablösen und selbst Regierungsverantwortung übernehmen. Am liebsten allein. Auf Koalitionspartner kann er nicht zählen.
4: Das sind die Dinge, die unser Land dann auch.
3: Im Bundestag sitzt er seit 9 Jahren, ist aktuell Mitglied im Wirtschaftsausschuss. In Mecklenburg-Vorpommern bewirbt er sich ausschließlich um das Amt des Ministerpräsidenten. Auf dem Stimmzettel steht er nur in einem Wahlkreis in Schwerin. Eine Besonderheit, der formale Spitzenkandidat der AfD ist Parteikollege Enrico Schult. Holms Wahlversprechen? Die Wirtschaft stärken, Abschiebungen beschleunigen. Der gebürtige Schweriner will einen Kurswechsel. Sollte er scheitern, hat er ein Rückfahrticket nach Berlin und bleibt Bundestagsabgeordneter.
0: Und über die Landtagswahl in Mecklenburg-Vorpommern spreche ich jetzt mit Jan Müller von der Universität Rostock. Was haben wir für einen Wahlkampf in Mecklenburg-Vorpommern gesehen? Wie würden Sie ihn beschreiben?
5: Naja, die Plakate hängen seit Mitte August. Da hatten wir auch noch 2 Wochen Ferien. Also da ist auch noch nicht so richtig was passiert. Und tatsächlich habe ich auch den Eindruck, dass die Landtagswahl in Sachsen-Anhalt sehr viel Aufmerksamkeit, vor allem der überregionalen Medien, vorher aufgesogen hat, sodass es hochher vielleicht erst wirklich in den letzten 2 Wochen ging. Aber die ganze Zeit war die Zuspitzung auf Holm und Schwesig, beziehungsweise Schwesig gegen die AfD, zu spüren. Und ja, wenn man so den Wahlkampf Revue passieren lassen, dann ist, glaube ich, eine Sache, die am meisten für Gesprächsstoff gesorgt hat, das war sicherlich die Kampagne der CDU mit dem Fischbrötchen, da der Versuch an etwas, ja, Norddeutsches, Kulinarisches anzuknüpfen mit einer politischen Botschaft, dass das Beste in der Mitte liegt. Aus wissenschaftlicher Sicht muss ich dann da aber sagen, dass die SPD im Parteiensystem in der Mitte liegt, denn sie kann nach rechts und links, also mit der CDU und mit der Partei Die Linke, koalieren. Und ja, das war einer der Gesprächspunkte.
0: Die Umfragen zeigen ja ein Kopf-an-Kopf-Rennen zwischen SPD und AfD. Auf welche Themen haben die beiden Parteien gesetzt, um die Wähler zu überzeugen?
5: Ja, bei Manuela Schwesig war es nicht nur ein reines Weiter-so. Das ist natürlich auch wichtig. Die Landesregierung hat ihre Leistungsbilanz in den Mittelpunkt gestellt, was man erreicht hat, und aber schon auch noch ein paar Projekte benannt, die man angehen möchte. Manuela Schwesig steht ja für die kostenlose Kita und da soll jetzt auch der Betreuungsschlüssel nach unten gedrückt werden. Der liegt in Mecklenburg-Vorpommern recht hoch. Also wir haben die kostenfreie Kita, aber die Gruppen sind noch sehr hoch. Dann ein Punkt, der aus meiner Perspektive an der Uni natürlich irgendwo Relevanz hat, ist, die Landesregierung hat 1000 Wohnheimplätze versprochen. Das sowohl für Lehrlingswohnheime als auch Studierendenwohnheime, denn in unseren beiden Universitätsstädten ist die Wohnungssituation für junge Menschen, die gerade anfangen wollen zu studieren, nicht ideal. Und als letzten Punkt vielleicht auch noch für junge Menschen, dass die Landesregierung unterstützt bislang Azubis und SeniorInnen beim Deutschlandticket, und das soll jetzt auch für Jugendliche passieren. Für die AfD, die möchte natürlich so grundsätzliche Dinge verändern, für die Rot-Rot stand. Wenn wir da mit Wirtschaft anfangen, dann ist das die Aufhebung des Tariftreuegesetzes. Das ist recht schwierig zu erklären. Das ist eine Bestimmung, die verlangt, dass öffentliche Aufträge nur an Unternehmen vergeben werden, die Tariflöhne zahlen. Das ist für die SPD, die ja immer noch ihren Arbeiterpartei-Hintergrund hat, natürlich sehr wichtig und führt auch eben dazu, dass bei öffentlichen Aufträgen die Löhne nicht runtergedrückt werden. Die AfD möchte das abschaffen, aber mit dem Argument, dass das zu bürokratisch wäre. Wenn wir dann zur Bildungspolitik schauen, das ist ja das zentrale Thema, an dem Länder aktiv werden können, dann möchte die AfD den Lehrermangel angehen, indem 400 LehrerInnen, die in der Verwaltung arbeiten, zurück in die Schule geschickt werden. Mein Urteil hierüber ist, dass ich das sehr kritisch sehe, denn diese Menschen A, haben eine Funktion in der Verwaltung, die wir nicht einfach nur mit Schlagwörtern KI und Digitalisierung ersetzen können. Und B, gibt es vielleicht auch Gründe, warum diese Menschen nicht mehr in der Schule sind. Klar, Lehrermangel ist ein Problem. Aber in Anführungszeichen Strafversetzung, glaube ich, werden das nicht lösen.
0: Also Bildung ein zentrales Thema bei AfD und SPD. Mit wem könnte die AfD in Mecklenburg-Vorpommern eigentlich koalieren? Wie sieht's da aus?
5: Ja, wenn wir nur mal die letzte Umfrage der Forschungsgruppe Wahlen schauen, dann gibt es politisch keinen Koalitionspartner. Denn mit einer CDU, die das natürlich ausschließt, gäbe es nicht mehr eine Mehrheit. Also und dann, wenn wir jetzt dazu rechnen würden, auch BSW und AfD, wenn die reinkämen, das wäre knapp, könnte vielleicht reichen, wenn wir so Effekte erleben wie in Sachsen-Anhalt, dass die AfD zum Wahltag nochmal zulegt. Aber das wissen wir erst heute Nachmittag, heute Abend.
0: Und trotzdem hätte die AfD als deutlich stärkste Opposition Macht. Wie könnte diese Macht aussehen?
5: Ja, das sind sehr wichtige Punkte. Die AfD käme sicherlich über die ein Drittel der Sitze und damit hätte sie die sogenannte Sperrminorität. Damit wären Verfassungsänderungen so gut wie ausgeschlossen, ohne dass die AfD mitstimmt. Und die Richterwahl für das Landesverfassungsgericht könnte auch blockiert werden, wie es in Thüringen passiert. Denn Bemühungen, hier einen Notwahlmechanismus einzuführen, wie man es in Sachsen-Anhalt getan hat, also dass dort kann jetzt das Landesverfassungsgericht Richter vorschlagen, die nur eine einfache Mehrheit benötigen. Diese Vorschläge wurden in Mecklenburg-Vorpommern von der CDU abgelehnt. Die hat gesagt, man braucht keine Vorsorge zu treffen für eine sehr, sehr starke AfD. Und mit dieser Sperrminorität muss dann eine mögliche neue Landesregierung dann umgehen.
0: Schauen wir auf Manuela Schwesig. Wie groß ist eigentlich ihr Amtsbonus nach 9 Jahren? Auch sie hat ja einige Krisen hinter sich. Stichwort Stiftung Nord Stream.
5: Ja, die Krisen prallen an ihr auch schon durchaus ab. Die kann sie wegmoderieren. Da gibt es andere, die in der Aufarbeitung der Krisen ein bisschen in den Mittelpunkt gerückt wurden, aber personelle Konsequenzen hat es nicht. Und auch das Thema Nord Stream ist ein ganz klar wichtiges Thema. Man hat sehr, sehr lange Putin hofiert hier im Land und erst eben mit dem russischen Angriffskrieg auf die Ukraine hier die Politik geändert. Aber ich denke, hier im Land interessiert das nicht so viele Menschen. Da konnten viele drüber hinwegsehen und dementsprechend ihr Ansehen ist groß. In der Direktwahlfrage ist sie vorne und sie hat das Image der Landesmutter. Sie kümmert sich, sie ist da für die Menschen. Das bringt sie rüber im persönlichen Gespräch, aber auch im digitalen Raum, wo sie eine sehr professionelle Kampagne fährt. Und das ist der Grund, warum die SPD diese Aufholjagd starten konnte.
0: Und wie sehen Sie die Chancen für eine Fortsetzung der Koalition von SPD und Linkspartei, ein Bündnis, das ja geräuschlos zusammen regiert hat?
5: Ja, hierfür aktuell reicht es nicht. Da müssten die Grünen mit dazukommen. SPD und Linke, glaube ich, könnten sehr gut auf die Grünen verzichten, wenn es dann rechnerisch reichen würde, weil die Grünen sich insbesondere in der Aufarbeitung des Nord Stream 2 Projektes sich klar getan haben und natürlich die Landesregierung kritisiert haben. Aber im Zweifel denke ich, wenn es rot-rot-grün sein muss, weil es rechnerisch nicht möglich ist, dann wird man auch dazu kommen. Aber die Lieblingslösung wäre sicherlich eine Fortführung von rot-rot.
0: Um den Einzug in den Landtag muss ja die CDU kämpfen. Zwar hat sie in vielen Bundesländern Verluste eingefahren, aber warum ist sie in Mecklenburg-Vorpommern so extrem schwach? Und welche Rolle spielen dabei Merz und seine Beliebtheitswerte?
5: Ja, das ist eine sehr gute Frage. Ich habe nochmal nachgeschaut. Wir hatten eine Umfrage, die versucht hat, beides abzufragen im Land. Das war Anfang September, Forsa für die Ostsee-Zeitung. Und die haben sowohl die Intention für die Landtagswahl als auch die Bundestagswahl abgefragt. Für die Landtagswahl konnte die CDU dort 10% einfahren. Bei der Bundestagswahl waren das 14. Also das ist für mich ein minimaler Fingerzeig, dass wir nicht die ganze Schuld nach Berlin und zu Friedrich Merz schieben können. Das sind auch schon noch hausgemachte Gründe. Die CDU befindet sich seit drei Jahren, drei Wahlen, im Sinkflug in den Ergebnissen. Das politische Personal kann nicht überzeugen. Man kommt mit den Themen nicht mehr durch. Und man hat auch 2024 versucht, der AfD mit ihren Themen hinterherzulaufen, indem man eine große Kampagne gefahren hat, mit illegale Migration stoppen. Aus der Forschung wissen wir, Menschen wählen das Original. Und dies und zusammen mit der Gemengelage in Berlin, glaube ich, führt dazu, dass die CDU hier so sehr unter Druck steht.
0: Und zum Schluss noch Grüne und BSW. Wie sehr müssen beide Parteien um die 5%-Hürde bangen?
5: Ja, ich glaube, da ist das Rennen noch völlig offen. Da entscheidet jetzt wirklich jede Stimme. Und jede Stimme zählt. Und Sachsen-Anhalt hat auch gezeigt, das BSW wurde nie drin gemessen von den Umfrageinstituten. Am Ende waren sie mit 5,3 doch relativ gut drin. Da wage ich keine Prognose zu geben. Das kommt jetzt wirklich auf die Mobilisierung an. Und am Ende sind es eben auch die Parteien, die vielleicht über Mehrheiten entscheiden und die Koalitionsbildung erschweren oder vereinfachen können.
0: Umfragen sind das eine, die Wahl das andere. Danke, Jan Müller, Politikwissenschaftler an der Universität Rostock.
5: Bitte.
0: Auch in Berlin sind die Wahllokale geöffnet und auch in der Hauptstadt wird ein Kopf-an-Kopf-Rennen bei der Wahl um das Abgeordnetenhaus erwartet. In Umfragen führt die Linke knapp vor der CDU. Etwa 2,5 Millionen Berlinerinnen und Berliner sind zur Stimmabgabe aufgerufen. Schon wieder, denn es ist bereits der sechste Wahltag binnen 5 Jahren. 2021 fanden die Wahl zum Abgeordnetenhaus und die Bundestagswahl parallel statt. Dabei traten schwerwiegende Pannen auf, wie fehlende oder vertauschte Stimmzettel und lange Schlangen vor Wahllokalen. Die Wahlen zum Landesparlament wie auch zu den Bezirksparlamenten mussten daraufhin im Februar 2023 komplett wiederholt werden. Die Bundestagswahl ein Jahr später teilweise. Und welche Rolle die steigenden Preise bei den Wahlen in Berlin und Mecklenburg-Vorpommern spielen, das hat meine Kollegin Jessie Wellmer in den Tagesthemen Jörg Schönborn in ARD-Wahlstudio in Schwerin gefragt.
6: Es gibt wenig, was die Menschen mehr gegen die Bundesregierung aufbringt in den letzten Monaten als steigende Preise. Und da gehören Diesel und Sprit ganz vorne dazu. Es ist ein bisschen so, als hätte man in Berlin geahnt, was das Ergebnis unserer Umfrage in Mecklenburg-Vorpommern ist. 89% sagen, die Bundesregierung solle doch dafür sorgen, dass das preiswerter wird. Es ist aber, wie gesagt, nur Teil einer größeren Stimmung. 2/3 machen sich große Sorgen, dass die Preise, wenn sie weiter steigen, dazu führen, dass man Rechnungen nicht mehr bezahlen kann. Diese Stimmung spielt in beiden Ländern, in Mecklenburg-Vorpommern und in Berlin, eine Rolle und ist der Grund, warum wir erneut mit einer Denkzettelwahl gegen die Bundesregierung rechnen können. 59% im Norden, 53% in Berlin nennen das als wichtige Motivation bei der Abgabe der Stimmen. Und diese beiden Landesregierungen, einmal SPD geführt, einmal CDU geführt, haben dem unterschiedlich viel entgegenzusetzen. Die Berliner Landesregierung ist vor der Wahl noch für 20% eine, die gute Arbeit macht. Das ist der schlechteste Wert, den wir je vor einer Wahl gemessen haben. Selbst in Sachsen-Anhalt war es deutlich mehr, 31. Und nur in Mecklenburg-Vorpommern ist das Bild erstaunlicherweise anders. Da schafft die Regierung einen Zufriedenheitswert über 50%, Ausgangslage also besser.
7: Wie ist die hohe Zufriedenheit in Mecklenburg-Vorpommern zu erklären?
6: Das hat einen Namen. Es gibt dort eine langjährige Ministerpräsidentin, Manuela Schwesig, die etwas getan hat, was die Stimmung ganz gut erspürt hat. Sie hat nämlich Front gemacht gegen die Abschaffung der vorgezogenen Altersrente. Und 3/4 der Wählerinnen und Wähler sagen, es ist gut, dass sie gegen die Reformen der Bundesregierung auch ihrer eigenen Partei sich gestellt hat. Und in den Kurven zwischen ihr und ihrem Herausforderer live Erik Holm von der AfD kann man diese Entwicklung ganz gut ablesen. Die AfD lag als Partei im Wahlkampf überwiegend vor der SPD. In der persönlichen Bewertung ist es umgekehrt. Und Frau Schwesig hat sogar in den letzten Wochen hier noch richtig Stimmung gut gemacht.
7: Und inwiefern unterscheidet sich die Situation in Berlin?
6: Ich habe es gerade schon gesagt, sehr schlechte Bewertungen für die Landesregierung. So schlecht, dass der regierende Bürgermeister gar nicht mehr neu antritt. Er hat ja öffentlich die Unwahrheit gesagt. Und jetzt haben wir es hier mit zwei Kandidatinnen und Kandidaten zu tun. Elif Eralp von der Linken und Stefan Ebers von der CDU. Beide mit mäßigen, man muss schon sagen, wirklich sehr geringen Zufriedenheitswerten. Wenn Sie die beiden gar nicht kennen, dann geht es Ihnen wie fast der Hälfte der Berlinerinnen und Berliner. Die können nämlich gar kein Urteil über diese Personen abgeben. Die Unzufriedenheit ist größer als die Zufriedenheit. Das heißt, wir werden es in Berlin weniger als in Mecklenburg-Vorpommern mit einer Personenwahl zu tun haben, sondern ja, mit der Frage, welches Thema am Ende für die Wählerinnen und Wähler entscheidend ist.
0: Für die CDU könnten die Wahlen in Mecklenburg-Vorpommern und Berlin wegweisend sein. Bundeskanzler und Parteichef Merz war in den vergangenen Wochen stark unter Druck geraten. Für den späten Nachmittag hat Merz das Parteipräsidium in die CDU-Zentrale eingeladen, um über die Wahlergebnisse zu beraten. Zum Präsidium gehören auch die 8 CDU-Ministerpräsidenten, die Merz zuletzt noch ihre volle Unterstützung versichert haben. Die Wirtschaftsweise Grimm hat die geplante Neuauflage des Tankrabatts kritisiert. Dem Kölner Stadtanzeiger sagte sie, es sei zynisch, das Fahren von Verbrennerautos auf Kosten der jungen Generation zu subventionieren. Solch opportunistische Politik sei kurzsichtig und frustriere viele Wähler. Und mit der Kritik steht Grimm nicht alleine da.
3: Spediteur Mustafa Celik aus Hagen hat 45 Lkw. Für ihn ist der angekündigte Tankrabatt nur ein Tropfen auf den heißen Stein.
8: Also wir reden über eine Summe zwischen 60 und 70 Cent, die wir mehr bezahlen. Und jetzt 17 Cent weniger ist eigentlich gar nichts.
3: Das sehen die Verantwortlichen anders. Der Kanzler gibt auf Instagram nach einem Verhandlungsmarathon mit der SPD und den Bundesländern ein konkretes Versprechen.
9: Die Koalition hat gehandelt. Ich bedanke mich bei den Ländern, dass sie diesen Weg mitgehen. Ich bedanke mich bei den Kolleginnen und Kollegen im Deutschen Bundestag, dass wir jetzt schnell entscheiden können. Am 1. Oktober kann es in Kraft treten.
3: Mit der Senkung der Energiesteuer kommt die Erleichterung relativ kurzfristig. Ein Vorteil im Gegensatz zu allen anderen Vorschlägen, sagt Ökonom Jens Südekum.
10: Der Preis dafür ist, dass man eben nicht zielgenau vorgehen kann, sondern dass diese Steuersenkung letztendlich bei allen ankommt, auch bei solchen Personen, die jetzt nicht unbedingt es gebraucht hätten.
3: Die Grünen kritisieren, dass der Tankrabatt auch die Konzerne begünstige, wenn sie die Preissenkung nicht entsprechend weitergeben sollten.
11: Wir machen jetzt zum dritten Mal einen Tankrabatt, von dem wir wissen, dass er bei den Ölkonzernen am Ende landet, die eigentlich eh schon krass viel verdienen.
3: Dass Tanken künftig günstiger wird, freut den Verband der Mineralölwirtschaft. Beim angekündigten Preisdeckel nach Beispiel von Belgien oder Luxemburg aber Skepsis.
12: Ein Spritpreisdeckel wäre hochkomplex und hochbürokratisch in einem so großen Markt wie Deutschland mit seinen 14.000 Tankstellen. Die Lage stellt sich ganz anders dar als in Belgien und Luxemburg, die relativ überschaubar sind.
3: Am Ende helfe aber dauerhaft nur eins, um die Situation für Autofahrer und Spediteure zu entspannen. Da sind sich Jens Südekum und auch der Verband der Spediteure einig.
13: Wichtig wäre es für die Speditions- und Logistikbranche, dass es ihr gelingt, sich aus der Abhängigkeit von fossilen Brennstoffen zu lösen, also sozusagen mehr in Elektromobilität und Wasserstoffmobilität auszuweichen.
3: Allerdings gäbe es bisher noch nicht die nötige Infrastruktur dafür. Immerhin, die Zahl der Zulassungen von E-Lkw ist im ersten Halbjahr um 88,5% gestiegen. Mustafa Celik wird mit seiner Flotte aber bis auf Weiteres trotzdem die hohen Preise für Diesel zahlen müssen.
0: Am letzten Tag der Parlamentswahl in Russland hat die Ukraine die Region Moskau erneut mit Drohnen angegriffen. Dabei wurde eine Ölraffinerie getroffen. Wie die russischen Behörden mithalten, ist es außerdem zu Einschlägen in Wohnhäuser gekommen. Dabei seien mindestens 2 Menschen getötet und mehrere weitere verletzt worden. Insgesamt sollen mehr als 450 Drohnen abgefangen worden sein. Die Angaben lassen sich nicht unabhängig überprüfen. Heute endet in Russland die dreitägige Wahl zur Staatsduma. Das US-Militär hat bei einem Angriff auf ein Schnellboot in der Karibik 4 Menschen getötet. Laut Regionalkommando war das Boot nachweislich am Drogenhandel beteiligt. Auf Anordnung von US-Präsident Trump geht das Militär immer wieder gegen mutmaßliche Drogenschmuggler vor. Seitdem sollen mehr als 200 Menschen getötet worden sein. Menschenrechtsgruppen kritisieren das und sprechen von außergerichtlichen Tötungen. Borussia Dortmund hat mit dem 4. Sieg im 4. Spiel die Tabellenführung in der Fußball-Bundesliga übernommen. Die Dortmunder setzen sich am Abend beim VfB Stuttgart mit 1:0 durch. Das entscheidende Tor erzielte Maximilian Bayer in der 70. Minute. Nach dem Anzapfen gestern folgt heute der zweite Höhepunkt beim Münchner Oktoberfest. Der traditionelle Trachten- und Schützenzug. Gestern hatte der neue Oberbürgermeister mit 2 Schlägen das erste Bierfass angezapft. Bis zum 4. Oktober wird auf der Theresienwiese gefeiert. Die Maß kostet in diesem Jahr bis zu 15,90 Euro. An die 7 Millionen Besucher werden erwartet und die haben ihre eigenen Vorstellungen, was ihnen der Spaß wert ist.
1: Francis und Johannes Nitschke sind extra aus Leipzig angereist zum Oktoberfest. Sie gönnen sich auch eine Fahrt im Chaospendel. 10 Euro pro Person für gute 3 Minuten Spaß.
14: Muss man natürlich gucken, dass man immer diesen Spagat zwischen Vergnügen und Wirtschaftlichkeit findet. Ne? Die Anschaffungskosten sind natürlich immens, reden wir schon von Millionenbeträgen. Spritpreise brauche ich niemandem erzählen, ne? Personalkosten.
1: Doch nicht nur den Nitschkes ist es diese Summe wert. Auf der Münchner Wiesn sitzt das Geld bei vielen locker.
15: Ja, also ich sage mal so, die Wiesn ist ja auch nur einmal im Jahr und da kann man sich dann schon einmal ein paar Groschen auf Seiten legen, dass man dann halt auch sauber Gas geben kann, wenn es dann soweit ist.
16: Ja, man muss halt ein bisschen sparen, dann trinken wir halt 9 Maus anstatt 10.
1: Durchschnittlich 92 Euro gibt jeder Besucher laut Berechnungen der Stadt München auf dem Oktoberfest aus. Das kann und will sich aber doch nicht jeder leisten.
17: Also ein Getränk und dann nimmer mehr. Man spart schon einen Teil fürs Oktoberfest, das stimmt schon. Und man schaut tatsächlich schon ein bisschen aufs Geld dann. Aber man mag einen Spaß haben.
18: Man limitiert sich dann schon, weil das ist schon immer ein ganz schöner Invest inzwischen.
1: Preise wie vor Corona, das bieten nur noch wenige hier. Doch es gibt sie.
19: Wir verdienen schon ein bisschen weniger drauf, aber wir verkaufen dadurch schon mehr, weil die Preise sind total krass jetzt am Oktoberfest, letztes Jahr auch. Und wir haben sich überlegt, wir lassen die Preise, weil alles ist hochgestiegen.
1: Wieder runtergekommen sind inzwischen die Nitschkes. 20 Euro haben sie gezahlt für gute 3 Minuten Fahrt.
20: Mega gut.
21: Wiesn ist bis einmal im Jahr, also was soll's da?
1: Wirtschaftskrise, davon ist zumindest hier nicht viel zu spüren.
0: Das Wetter. Heute im Süden teilweise noch länger freundlich. In der Mitte viele Wolken mit Regen. Im Norden wechselhaft und gelegentlich Schauer und einzelne Gewitter. Höchstwerte 16 Grad ganz im Norden und bis zu 28 Grad im Breisgau. Immer wieder hatte US-Präsident Trump gedroht, Grönland den Vereinigten Staaten zuzuschlagen. Nun spricht er von einer Einigung. Demnach würden die USA ihre Militärpräsenz auf Grönland verstärken. Die Insel würde jedoch unter dänischer Kontrolle bleiben. Dort werden unter dem Eisschild Bodenschätze wie Öl, Gas und seltene Erden vermutet.
22: Ist das der Morgen an einem möglicherweise historischen Tag für Grönland? Die Nachricht von der Einigung auf ein Abkommen mit den USA macht schnell die Runde.
23: Ich bin ziemlich zuversichtlich, dass unsere Politiker aus Grönland und Dänemark einen guten Deal für unser Land ausgehandelt haben, um den Feind, wenn man das so sagen kann, fernzuhalten. Den Feind sehen hier viele nach wie vor in den USA, seit Trump gedroht hatte, die Insel möglicherweise sogar mit militärischer Gewalt zu annektieren. Die Wut überall noch sichtbar. Es war so eine dämliche Sache, dass Trump Grönland übernehmen wollte. Das war und ist ein völlig verrückter Gedanke für uns Grönländer. Allerdings, bis auf diesen Post von Donald Trump ist nicht viel bekannt über das neue Abkommen, das auf einem alten Militärvertrag aufbauen könnte. Diesen hatte Dänemark mit den USA 1951 geschlossen. Er erlaubt den USA seither die Errichtung und den Unterhalt mehrerer Stützpunkte auf der Insel, wie hier im Norden von Grönland. Wenn man Trumps Interpretation Glauben schenken will, dann geht es tatsächlich um eine Ausweitung des bestehenden Vertrags. Es geht also nicht mehr nur um Stützpunkte, sondern beispielsweise auch um ausländische Investitionen in Grönland. Wenn die USA hier mitbestimmen können, dann hätten sie wirklich etwas dazu gewonnen. Von der dänischen Ministerpräsidentin Mette Frederiksen gibt es bisher nur diesen Post, gemeinsam mit dem grönländischen Regierungschef. Ihre wichtigste Botschaft: Das Abkommen werde am Status Grönlands nichts ändern. Es kann gut sein, dass Trump das jetzt als Erfolg verbuchen wird. Aber er könnte auch irgendwann sagen, nein, das war nicht genug. Ich möchte Grönland doch lieber haben. Noch gibt es viele Fragezeichen. Zu wenig ist bekannt über das Abkommen, das nächste Woche am Rande der UN-Vollversammlung unterzeichnet werden soll. An diesem Samstag in Nuuk ist es also noch zu früh, den Konflikt um Grönland für beendet zu erklären.
0: Seit Mai breitet sich das Ebola-Virus in der Demokratischen Republik Kongo aus. Genauer gesagt, eine Verwandte der schweren und in vielen Fällen tödlichen Infektionskrankheit. Mehr als 3.600 Todesopfer gibt es bereits. Nun wurde in der Ebola-Hochburg Ituri eine Impfkampagne gestartet.
2: Ein Ebola-Patient und eine Angehörige, getrennt durch eine Scheibe. Denn die Ansteckungsgefahr ist zu hoch. Aufnahmen aus der Demokratischen Republik Kongo. Die Krankheit schien in der Provinz Ituri auf dem Rückweg zu sein. Doch sie verlagert sich nun auf andere Landesteile, warnt die Organisation Ärzte ohne Grenzen. Die Hälfte aller neuen Fälle gibt es demnach in Nord-Kivu an der Grenze zu Ruanda, 500 Kilometer südlich.

0: Ich wollte mich impfen lassen, weil ich ständig mit kranken Menschen in Kontakt bin und ein hohes Ansteckungsrisiko habe. Die Impfung wird mich schützen. Ich könnte trotzdem erkranken, aber die Wahrscheinlichkeit eines schweren Verlaufs ist geringer. Mit der Impfkampagne sollen 20.000 Einsatzkräfte erreicht werden. Denn sie wollen hier in der Demokratischen Republik Kongo verhindern, dass dieser Ebola-Ausbruch die Ausmaße von 2016 annimmt. Damals waren mehr als 11.000 Menschen an der westafrikanischen Atlantikküste gestorben.
1: Guten Tag, hier ist die Tagesschau in 100 Sekunden. Landtagswahl in Mecklenburg-Vorpommern hat begonnen. Um 8 Uhr öffneten die Wahllokale. SPD-Ministerpräsidentin Schwesig und AfD-Kandidat Holm lieferten sich in Umfragen bis zuletzt ein enges Duell. Die SPD regiert im Land seit 28 Jahren mit wechselnden Mehrheiten. Wahllokale auch in Berlin geöffnet. In der Hauptstadt wird heute ein neues Landesparlament gewählt. Es wird ein Kopf-an-Kopf-Rennen erwartet. In Umfragen führt die Linke knapp vor der CDU. Etwa 2,5 Millionen Berlinerinnen und Berliner sind zur Stimmabgabe aufgerufen. Kritik an geplanter Neuauflage des Tankrabatts. Die Wirtschaftsweise Grimm sagte dem Kölner Stadtanzeiger, es sei zynisch, das Fahren von Verbrennerautos auf Kosten der jungen Generation zu subventionieren. Solch opportunistische Politik sei kurzsichtig und frustriere viele Wähler. Ukrainische Drohnen attackieren Großraum Moskau. Nach Angaben der russischen Behörden wurde neben einer Ölraffinerie auch ein Wohnhaus getroffen. Dabei seien mindestens 2 Menschen getötet und mehrere weitere verletzt worden. Insgesamt sollen mehr als 450 Drohnen abgefangen worden sein. Die Ergebnisse der Samstagsspiele in der Fußball-Bundesliga. Stuttgart verliert am Abend mit 0:1 gegen Dortmund. Hamburg schlägt Köln 2:1. Frankfurt und Freiburg trennen sich 2:2 unentschieden. Gladbach verliert mit 3:4 gegen Mainz und Bremen gewinnt gegen Augsburg mit 3:2. Das Wetter, heute im Süden teilweise noch länger freundlich, in der Mitte viele Wolken mit Regen, im Norden wechselhaft und gelegentlich Schauer und einzelne Gewitter. Höchstwerte 16 bis 28 Grad. Der Landtag von Mecklenburg-Vorpommern liegt malerisch im Schweriner Schloss. Doch der Wahlkampf im Land war turbulent und polarisierend. SPD und AfD lieferten sich in den letzten Umfragen ein Kopf-an-Kopf-Rennen. Die Wahllokale haben seit 8 Uhr geöffnet. Insgesamt sind etwa 1,3 Millionen Menschen aufgerufen, ihre Stimme abzugeben. Erstmals haben auch 16- und 17-Jährige das Wahlrecht. Ministerpräsidentin Schwesig von der SPD regiert mittlerweile seit 9 Jahren. Ihr Nachfolger möchte jetzt AfD-Ministerpräsident-Kandidat Holm werden.
2: Woanders taumelt die SPD, doch Manuela Schwesig strahlt Zuversicht aus. Konzentriert, immer freundlich, mit Machtinstinkt. 9 Jahre regiert sie schon, weiß, wie sich Siege anfühlen. Aber auch politische Fehlschläge. Ihr Einsatz für die russische Gaspipeline Nord Stream 2 und die Klimastiftung, ein Fehler, wie sie selbst gesagt hat. Ausgebremst hat sie das nicht. Das könnten jetzt andere schaffen. Die eigenen Leute in Berlin, deren Rentenpläne sie scharf kritisiert. Oder die AfD. Ostdeutsch ist Schwesig mit Stolz. In ihrer Jugend fuhr sie Moped, natürlich Simson. Heute verspricht sie Aufschwung und Zusammenhalt. Und vor allem ganz viel Schwesig, sogar als Duftbaum.
3: Richtig gut wie unser Land.
2: Eine Richtungsentscheidung, sagt Schwesig, die Frau gegen Blau.
4: Er will die blaue Wende, setzt dafür im Wahlkampf auf Ostalgie und Heimatgefühle. Live-Erik Holm gibt sich bürgernah und zuversichtlich. Die Wahlergebnisse in Sachsen-Anhalt empfindet er als Rückenwind. Sein Ziel, die SPD ablösen und selbst Regierungsverantwortung übernehmen. Am liebsten allein. Auf Koalitionspartner kann er nicht zählen.
5: Das sind die Dinge, die unser Land dann auch.
4: Im Bundestag sitzt er seit 9 Jahren, ist aktuell Mitglied im Wirtschaftsausschuss. In Mecklenburg-Vorpommern bewirbt er sich ausschließlich um das Amt des Ministerpräsidenten. Auf dem Stimmzettel steht er nur in einem Wahlkreis in Schwerin. Eine Besonderheit, der formale Spitzenkandidat der AfD ist Parteikollege Enrico Schult. Holms Wahlversprechen? Die Wirtschaft stärken, Abschiebungen beschleunigen. Der gebürtige Schweriner will einen Kurswechsel. Sollte er scheitern, hat er ein Rückfahrticket nach Berlin.

0: und bleibt Bundestagsabgeordneter.
1: Und über die Landtagswahl in Mecklenburg-Vorpommern spreche ich jetzt mit Jan Müller von der Universität Rostock. Was haben wir für einen Wahlkampf in Mecklenburg-Vorpommern gesehen? Wie würden Sie ihn beschreiben?
2: Naja, die Plakate hängen seit Mitte August. Da hatten wir auch noch 2 Wochen Ferien. Also da ist auch noch nicht so richtig was passiert. Und tatsächlich habe ich auch den Eindruck, dass die Landtagswahl in Sachsen-Anhalt sehr viel Aufmerksamkeit, vor allem der überregionalen Medien, vorher aufgesogen hat, sodass es hochher vielleicht erst wirklich in den letzten 2 Wochen ging. Aber die ganze Zeit war die Zuspitzung auf Holm und Schwesig, beziehungsweise Schwesig gegen die AfD, zu spüren. Und ja, wenn man so den Wahlkampf Revue passieren lassen, dann ist, glaube ich, eine Sache, die am meisten für Gesprächsstoff gesorgt hat, das war sicherlich die Kampagne der CDU mit dem Fischbrötchen, da der Versuch, an etwas, ja, Norddeutsches, Kulinarisches anzuknüpfen mit einer politischen Botschaft, dass das Beste in der Mitte liegt. Aus wissenschaftlicher Sicht muss ich dann da aber sagen, dass die SPD im Parteiensystem in der Mitte liegt, denn sie kann nach rechts und links, also mit der CDU und mit der Partei Die Linke, koalieren. Und ja, das war einer der Gesprächspunkte.
1: Die Umfragen zeigen ja ein Kopf-an-Kopf-Rennen zwischen SPD und AfD. Auf welche Themen haben die beiden Parteien gesetzt, um die Wähler zu überzeugen?
2: Ja, bei Manuela Schwesig war es nicht nur ein reines Weiter-so. Das ist natürlich auch wichtig. Die Landesregierung hat ihre Leistungsbilanz in den Mittelpunkt gestellt, was man erreicht hat, und aber schon auch noch ein paar Projekte benannt, die man angehen möchte. Manuela Schwesig steht ja für die kostenlose Kita und da soll jetzt auch der Betreuungsschlüssel nach unten gedrückt werden. Der liegt in Mecklenburg-Vorpommern recht hoch. Also wir haben die kostenfreie Kita, aber die Gruppen sind noch sehr hoch. Dann ein Punkt, der aus meiner Perspektive an der Uni natürlich irgendwo Relevanz hat, ist, die Landesregierung hat 1000 Wohnheimplätze versprochen. Das sowohl für Lehrlingswohnheime als auch Studierendenwohnheime, denn in unseren beiden Universitätsstädten ist die Wohnungssituation für junge Menschen, die gerade anfangen wollen zu studieren, nicht ideal. Und als letzten Punkt vielleicht auch noch für junge Menschen, dass die Landesregierung unterstützt bislang Azubis und SeniorInnen beim Deutschlandticket und das soll jetzt auch für Jugendliche passieren. Für die AfD, die möchte natürlich so grundsätzliche Dinge verändern, für die Rot-Rot stand. Wenn wir da mit Wirtschaft anfangen, dann ist das die Aufhebung des Tariftreuegesetzes. Das ist recht schwierig zu erklären. Das ist eine Bestimmung, die verlangt, dass öffentliche Aufträge nur an Unternehmen vergeben werden, die Tariflöhne zahlen. Das ist für die SPD, die ja immer noch ihren Arbeiterpartei-Hintergrund hat, natürlich sehr wichtig und führt auch eben dazu, dass bei öffentlichen Aufträgen die Löhne nicht runtergedrückt werden. Die AfD möchte das abschaffen, aber mit dem Argument, dass das zu bürokratisch wäre. Wenn wir dann zur Bildungspolitik schauen, das ist ja das zentrale Thema, an dem Länder aktiv werden können, dann möchte die AfD den Lehrermangel angehen, indem 400 LehrerInnen, die in der Verwaltung arbeiten, zurück in die Schule geschickt werden. Mein Urteil hierüber ist, dass ich das sehr kritisch sehe, denn diese Menschen A, haben eine Funktion in der Verwaltung, die wir nicht einfach nur mit Schlagwörtern KI und Digitalisierung ersetzen können. Und B, gibt es vielleicht auch Gründe, warum diese Menschen nicht mehr in der Schule sind. Klar, Lehrermangel ist ein Problem. Aber in Anführungszeichen Strafversetzung, glaube ich, werden das nicht lösen.
1: Also Bildung ein zentrales Thema bei AfD und SPD. Mit wem könnte die AfD in Mecklenburg-Vorpommern eigentlich koalieren? Wie sieht's da aus?
2: Ja, wenn wir nur mal die letzte Umfrage der Forschungsgruppe Wahlen schauen, dann gibt es politisch keinen Koalitionspartner. Denn mit einer CDU, die das natürlich ausschließt, gäbe es nicht mehr eine Mehrheit. Also und dann, wenn wir jetzt dazu rechnen würden, auch BSW und AfD, wenn die reinkämen, das wäre knapp, könnte vielleicht reichen, wenn wir so Effekte erleben wie in Sachsen-Anhalt, dass die AfD zum Wahltag nochmal zulegt. Aber das wissen wir erst heute Nachmittag, heute Abend.
1: Und trotzdem hätte die AfD als deutlich stärkste Opposition Macht. Wie könnte diese Macht aussehen?
2: Ja, das sind sehr wichtige Punkte. Die AfD käme sicherlich über die ein Drittel der Sitze und damit hätte sie die sogenannte Sperrminorität. Damit wären Verfassungsänderungen so gut wie ausgeschlossen, ohne dass die AfD mitstimmt. Und die Richterwahl für das Landesverfassungsgericht könnte auch blockiert werden, wie es in Thüringen passiert. Denn Bemühungen, hier einen Notwahlmechanismus einzuführen, wie man es in Sachsen-Anhalt getan hat, also dass dort kann jetzt das Landesverfassungsgericht Richter vorschlagen, die dann nur eine einfache Mehrheit benötigen. Diese Vorschläge wurden in Mecklenburg-Vorpommern von der CDU abgelehnt. Die hat gesagt, man braucht keine Vorsorge zu treffen für eine sehr, sehr starke AfD. Und mit dieser Sperrminorität muss dann eine mögliche neue Landesregierung dann umgehen.
1: Schauen wir auf Manuela Schwesig. Wie groß ist eigentlich ihr Amtsbonus nach 9 Jahren? Auch sie hat ja einige Krisen hinter sich. Stichwort Stiftung Nord Stream.
2: Ja, die Krisen prallen an ihr auch schon durchaus ab. Die kann sie wegmoderieren. Da gibt es andere, die in der Aufarbeitung der Krisen ein bisschen in den Mittelpunkt gerückt wurden. Aber personelle Konsequenzen hat es nicht. Und auch das Thema Nord Stream ist ein ganz klar wichtiges Thema. Man hat sehr, sehr lange Putin hofiert hier im Land. Und erst eben mit dem russischen Angriffskrieg auf die Ukraine hier die Politik geändert. Ich denke, hier im Land interessiert das nicht so viele Menschen. Da konnten viele drüber hinwegsehen und dementsprechend ihr Ansehen ist groß. In der Direktwahlfrage ist sie vorne und sie hat das Image der Landesmutter. Sie kümmert sich, sie ist da für die Menschen. Das bringt sie rüber im persönlichen Gespräch, aber auch im digitalen Raum, wo sie eine sehr professionelle Kampagne fährt. Und das ist der Grund, warum die SPD diese Aufholjagd starten konnte.
1: Und wie sehen Sie die Chancen für eine Fortsetzung der Koalition von SPD und Linkspartei, ein Bündnis, das ja geräuschlos zusammen regiert hat?
2: Ja, hierfür aktuell reicht es nicht. Da müssten die Grünen mit dazukommen. SPD und Linke, glaube ich, könnten sehr gut auf die Grünen verzichten, wenn es dann rechnerisch reichen würde, weil die Grünen sich insbesondere in der Aufarbeitung des Nord Stream 2 Projektes sich klar hervorgetan haben und natürlich die Landesregierung kritisiert haben. Aber im Zweifel denke ich, wenn es rot-rot-grün sein muss, weil es rechnerisch nicht möglich ist, dann wird man auch dazu kommen. Aber die Lieblingslösung wäre sicherlich eine Fortführung von rot-rot.
1: Um den Einzug in den Landtag muss ja die CDU kämpfen. Zwar hat sie in vielen Bundesländern Verluste eingefahren, aber warum ist sie in Mecklenburg-Vorpommern so extrem schwach? Und welche Rolle spielen dabei Merz und seine Beliebtheitswerte?
2: Ja, das ist eine sehr gute Frage. Ich habe nochmal nachgeschaut. Wir hatten eine Umfrage, die versucht hat, beides abzufragen im Land. Das war Anfang September, Forsa für die Ostsee-Zeitung. Und die haben sowohl die Intention für die Landtagswahl als auch die Bundestagswahl abgefragt. Für die Landtagswahl konnte die CDU dort 10% einfahren. Bei der Bundestagswahl waren das 14. Also das ist für mich ein minimaler Fingerzeig, dass wir nicht die ganze Schuld nach Berlin und zu Friedrich Merz schieben können. Das sind auch schon noch hausgemachte Gründe. Die CDU befindet sich seit drei Wahlen im Sinkflug in den Ergebnissen. Das politische Personal kann nicht überzeugen. Man kommt mit den Themen nicht mehr durch. Und man hat auch 2024 versucht, der AfD mit ihren Themen hinterherzulaufen, indem man eine große Kampagne gefahren hat mit illegale Migration stoppen. Aus der Forschung wissen wir, Menschen wählen das Original. Und dies und zusammen mit der Gemengelage in Berlin, glaube ich, führt dazu, dass die CDU hier so sehr unter Druck steht.
1: Und zum Schluss noch Grüne und BSW. Wie sehr müssen beide Parteien um die 5%-Hürde bangen?
2: Ja, ich glaube, da ist das Rennen noch völlig offen. Da entscheidet jetzt wirklich jede Stimme. Und jede Stimme zählt. Und Sachsen-Anhalt hat auch gezeigt, das BSW wurde nie drin gemessen von den Umfrageinstituten. Am Ende waren sie mit 5,3 doch relativ gut drin. Da wage ich keine Prognose zu geben. Das kommt jetzt wirklich auf die Mobilisierung an. Und am Ende sind es eben auch die Parteien, die vielleicht über Mehrheiten entscheiden und die Koalitionsbildung erschweren oder vereinfachen können.
1: Umfragen sind das eine, die Wahl das andere. Danke, Jan Müller, Politikwissenschaftler an der Universität Rostock.
2: Bitte.
1: Auch in Berlin sind die Wahllokale geöffnet und auch in der Hauptstadt wird ein Kopf-an-Kopf-Rennen bei der Wahl um das Abgeordnetenhaus erwartet. In Umfragen führt die Linke knapp vor der CDU. Etwa 2,5 Millionen Berlinerinnen und Berliner sind zur Stimmabgabe aufgerufen. Schon wieder, denn es ist bereits die sechste Wahl, der sechste Wahltag binnen 5 Jahren. 2021 fanden die Wahl zum Abgeordnetenhaus und die Bundestagswahl parallel statt. Dabei traten schwerwiegende Pannen auf, wie fehlende oder vertauschte Stimmzettel und lange Schlangen vor Wahllokalen. Die Wahlen zum Landesparlament wie auch zu den Bezirksparlamenten mussten daraufhin im Februar 2023 komplett wiederholt werden. Die Bundestagswahl ein Jahr später teilweise. Und welche Rolle die steigenden Preise bei den Wahlen in Berlin und Mecklenburg-Vorpommern spielen, das hat meine Kollegin Jessie Wellmer in den Tagesthemen Jörg Schönborn in ARD-Wahlstudio in Schwerin gefragt.
3: Es gibt wenig, was die Menschen mehr gegen die Bundesregierung aufbringt in den letzten Monaten als steigende Preise. Und da gehören Diesel und Sprit ganz vorne dazu. Es ist ein bisschen so, als hätte man in Berlin geahnt, was das Ergebnis unserer Umfrage in Mecklenburg-Vorpommern ist. 89% sagen, die Bundesregierung solle doch dafür sorgen, dass das preiswerter wird. Es ist aber, wie gesagt, nur Teil einer größeren Stimmung. 2/3 machen sich große Sorgen, dass die Preise, wenn sie weiter steigen, dazu führen, dass man Rechnungen nicht mehr bezahlen kann. Diese Stimmung spielt in beiden Ländern, in Mecklenburg-Vorpommern und in Berlin, eine Rolle und ist der Grund, warum wir erneut mit einer Denkzettelwahl gegen die Bundesregierung rechnen können. 59% im Norden, 53% in Berlin nennen das als wichtige Motivation bei der Abgabe der Stimmen. Und diese beiden Landesregierungen, einmal SPD geführt, einmal CDU geführt, haben dem unterschiedlich viel entgegenzusetzen. Die Berliner Landesregierung ist vor der Wahl noch für 20% eine, die gute Arbeit macht. Das ist der schlechteste Wert, den wir je vor einer Wahl gemessen haben. Selbst in Sachsen-Anhalt war es deutlich mehr, 31. Und nur in Mecklenburg-Vorpommern ist das Bild erstaunlicherweise anders. Da schafft die Regierung einen Zufriedenheitswert über 50%, Ausgangslage also besser.
4: Wie ist die hohe Zufriedenheit in Mecklenburg-Vorpommern zu erklären?
3: Das hat einen Namen. Es gibt dort eine langjährige Ministerpräsidentin, Manuela Schwesig, die etwas getan hat, was die Stimmung ganz gut erspürt hat. Sie hat nämlich Front gemacht gegen die Abschaffung der vorgezogenen Altersrente. Und 3/4 der Wählerinnen und Wähler sagen, es ist gut, dass sie gegen die Reformen der Bundesregierung auch ihrer eigenen Partei sich gestellt hat. Und in den Kurven zwischen ihr und ihrem Herausforderer Leif-Erik Holm von der AfD kann man diese Entwicklung ganz gut ablesen. Die AfD lag als Partei im Wahlkampf überwiegend vor der SPD. In der persönlichen Bewertung ist es umgekehrt. Und Frau Schwesig hat sogar in den letzten Wochen hier noch richtig Stimmung gut gemacht.
4: Und inwiefern unterscheidet sich die Situation in Berlin?
3: Ich habe es gerade schon gesagt, sehr schlechte Bewertungen für die Landesregierung. So schlecht, dass der regierende Bürgermeister gar nicht mehr neu antritt. Er hat ja öffentlich die Unwahrheit gesagt. Und jetzt haben wir es hier mit 2 Kandidatinnen und Kandidaten zu tun. Elif Eralp von der Linken und Stefan Ebers von der CDU. Beide mit mäßigen, man muss schon sagen, wirklich sehr geringen Zufriedenheitswerten. Wenn Sie die beiden gar nicht kennen, dann geht es Ihnen wie fast der Hälfte der Berlinerinnen und Berliner. Die können nämlich gar kein Urteil über diese Personen abgeben. Die Unzufriedenheit ist größer als die Zufriedenheit. Das heißt, wir werden es in Berlin weniger als in Mecklenburg-Vorpommern mit einer Personenwahl zu tun haben, sondern ja, mit der Frage, welches Thema am Ende für die Wählerinnen und Wähler entscheidend ist.
5: Hallo und herzlich willkommen zum Kinoressort bei Tagesschau 24. Filme über Wendepunkte in der Geschichte arbeiten sich sehr oft an bekannten Persönlichkeiten einer Epoche ab. Napoleon, Churchill, Hitler werden immer wieder in Szene gesetzt. Dabei gibt es sehr viele Personen, die am Rande entscheidender Ereignisse eine wichtige Rolle spielten und bislang nie erwähnt wurden. Das Kriegsdrama Pressure holt das in einem Fall nach. Denn ohne den seinerzeit renommiertesten Meteorologen Großbritanniens hätte die Invasion der Alliierten im Zweiten Weltkrieg in einem Desaster enden können.
6: D-Day wird die größte amphibische Landungsoperation der Geschichte. Churchill sagt, Sie sind der beste Meteorologe des Landes. Ich brauche eine Vorhersage.
7: US-General Dwight D. Eisenhower und der britische Chefmeteorologe James Stack. Während sich im Sommer 1944 die alliierten Truppen für ihre Landung in der Normandie versammeln, schlägt das Wetter Kapriolen. Das Drama Pressure zeigt den Druck vor dem historischen D-Day. Das Klima ziemlich unterkühlt mit dem Wettermann, der keine eindeutige Vorhersage geben will.
8: Ich habe nur die Sorge, dass das, was Sie verlangen, wissenschaftlich unmöglich ist, Sir. Langzeitprognosen sind eigentlich nur fundierte Vermutungen.
9: Montag ist doch keine Langzeitprognose.
10: Der Druck kam von oben und von unten, von den alliierten Befehlshabern und den Soldaten. Und natürlich war Eisenhower bewusst, dass das Schicksal der freien Welt davon abhing, wie erfolgreich ihre Operation ablaufen würde in den kommenden 72 Stunden.
8: Treffen die Stürme heute Nacht auf Land, haben sie sich vielleicht bis Montag abgeschwächt. Kommen sie morgen, dann wird das Wetter genauso, wie ich es beschrieben habe.
11: Meine Männer sind bereit und mehr als gerüstet für den großen Kampf. Sie müssen sie nur an die Strände bringen, irgendwie, egal wie. Und den Rest überlassen sie mir.
7: Die Vorentscheidung beim Sieg über Nazi-Deutschland gelingt. Die Alliierten landen an den Küsten der Normandie in Frankreich. Aber einen Tag später als zuvor geplant, am 6. Juni 1944. Pressure zeigt eindringlich, wie wichtig das Wetter für den Erfolg war und wie hart Meteorologen und Militärs wie der britische Oberbefehlshaber Bernard Montgomery um den perfekten Angriffstag ringen.
12: Alles lief am Ende auf die Frage hinaus, können wir bereits am 5. Juni losschlagen oder nicht. Heute wissen wir, wäre die Invasion einen Tag früher gestartet, hätte sie in einer Katastrophe geendet. Der Erfolg ist dem weithin unbekannten Meteorologen James Stagg zu verdanken.
13: Ich will die Daten von jeder Wetterstation im Umkreis von 2000 Meilen um die Normandie, und zwar alle Messwerte.
7: Pressure ist mehr Kammerspiel als Kriegsepos. Aber dem Drama gelingt das Kunststück, den besorgten Blick auf die Wetterkarte ebenso spannend zu inszenieren wie manches Feuergefecht auf Leben und Tod.
5: Frauen unter Druck sind das zentrale Thema von Regisseurin Marie Kreutzer. Die unorthodoxe Sissi-Biografie The Corsage mit Vicky Krieps in der Hauptrolle bescherte der österreichischen Filmemacherin zuletzt internationale Aufmerksamkeit. Auch in ihrem neuesten Film Gentle Monster steht eine Frau im Mittelpunkt, gespielt von Lea Seydoux, der Boden unter den Füßen weggezogen wird, als ihr Partner ins Visier der Justiz gerät. In Cannes war das Drama für die Goldene Palme nominiert.
10: Ein Idyll, das trügt. Gentle Monster zeigt, wie eine Familie von einem Moment auf den anderen ins Wanken gerät, als die Polizei auf dem Computer des Vaters etliche pädophile Bilder und Filme findet.
14: Philipp? Was ist los?
15: Frau Weiß nehme ich an.
14: Is there a problem?
15: Elsa Kühn, Kriminalpolizei München. Wir ermitteln gegen ihren Mann und stellen seine Datenträger sicher. Ihr Mann hat außerdem zugestimmt, uns mit auf die Dienststelle zu begleiten, freiwillig.
16: Wenn es um jemanden geht, der uns nahe steht, wie einfach ist es dann zu urteilen? Wie einfach ist es dann, den zu löschen, den aus dem Leben zu verbannen? Die Frauen haben immer eine irre Verantwortung. Ich glaube, das erzählt der Film auch ein bisschen. Ja? Also dieses Leben zerbricht. Was macht er? Er haut ab.
10: Die Tragödie wird aus der Perspektive der Ehefrau erzählt. Wie sie hofft und zweifelt, spielt Lea Seydoux absolut überzeugend. Sie sucht Schutz bei ihrer eigenen Mutter. Denn ob der kleine Sohn durch den Vater in Gefahr war, weiß bislang keiner.
7: Sie durchlebt verschiedene Gefühlszustände. Sie leugnet die Realität, liebt diesen Mann. Und gleichzeitig will sie nicht glauben, dass er etwas getan hat. Und dann ist da noch die Scham, die sie empfindet. Das ist etwas, das mich tief berührt.
10: Die Ehefrau und die Ermittlerin stecken voller Widersprüche. Gentle Monster vermeidet einfache Antworten. Ein starkes Drama.
17: I love you so much, it hurts. And I want all of this to go away.
5: Es gibt einige Komödien, in denen kürzlich Verstorbene eine tragende Rolle spielen. Da wäre etwa Hitchcocks Klassiker Immer Ärger mit Harry, die britische Lotto-Komödie Lang lebe Ned Devine oder das deutsche Roadmovie Bis zum Ellenbogen mit Jan-Josef Liefers und Justus von Donani, in dem eine Leiche quer durch Deutschland reist. Ähnlich skurrile Situationen und Figuren hat Regisseurin Pauline Rönneberg schon häufiger vor die Kamera gebracht. Kalter Hund ist aber ihr erster Spielfilm, eine schwarze Komödie, in der ein für ein Debüt erstaunlich starkes Ensemble, angeführt von Corinna Harfuch, das überraschende Ableben eines Patriarchen managen muss.
18: Opa, alles gut. Opa Hermann liegt am Morgen seines 100. Geburtstags tot im Bett. Eine Pillenüberdosis. Ehefrau Marianne passt das angesichts der geplanten Feier überhaupt nicht in den Kram.
19: Das Wichtigste ist jetzt, dass der Tag genau so läuft, wie immer das will. Hilfst du mir dabei?
8: Ganz vorsichtig.
20: Wo ist denn der Jubilar?
21: Ruht er sich noch aus?
20: Ich war gerade oben. Opa schläft.
8: Ah, ja. Okay.
18: Enkelin Fanny hilft mit zu vertuschen, was das Zeug hält. Aber das hält natürlich nicht lange.
22: Just in time. Ich habe eine kleine Überraschung.
18: Und so entfaltet sich das ganze Kaleidoskop eines fürchterlichen Verwandtschaftstreffens mit hochkarätiger Besetzung.
20: War der Opa ein Nazi?
18: Dunkle Geheimnisse und alte Lügen kommen nach und nach ans Licht.
23: Unsere Wunden können erst dann heilen, wenn wir der Wahrheit ins Auge blicken. Und deshalb fordere ich, dass wir als Familie zusammen eine Familienaufstellung machen.
18: Nicht zu vergessen die Erbschaftsstreitigkeiten.
24: Ich komme jetzt rein.
25: Das Testament ist weg. Habe ich genommen.
18: Schräg, makaber, aber ein wenig zu langatmig geraten, das Spielfilmdebüt der deutschen Regisseurin Pauline Rönneberg. Auch wirkt der Grenzgang zwischen Satire und Drama leider etwas unentschlossen.
26: Wenn du mal ein paar Tage Familie tauschen willst.
27: Man soll ja keine schlafenden Hunde wecken, nicht, mein Schatz?
5: Rund 3.500 Eisbären leben auf Spitzbergen und damit derzeit noch rund 1.000 mehr als Menschen. Das ist jedoch im Begriff, sich zu ändern. Die zunehmende Eisschmelze eröffnet wirtschaftliche Chancen für Rohstoffgewinnung, für Schifffahrt, Fischerei und Tourismus. Die Dokumentation Frost ohne Schnee und Eis erzählt die Geschichte einer Eisbärenfamilie auf dem Archipel am Polarkreis und damit auch von einem Lebensraum, der dabei ist, sich unwiederbringlich zu verändern.
18: Eine Eisbärin auf Spitzbergen beim ersten Ausflug mit ihrem Nachwuchs. Das sind natürlich Bilder, die der Tierfilmfan mag. Kleine, süße Bären, große, gefährliche Tatzen, die behutsam mit dem Nachwuchs tollen. Der Film spielt sicher auf der Klaviatur des Genres.
28: Und da erkannte ich dein wahres Wesen. Eine junge Mutter voller Liebe. Du hast mich so tief berührt, dass ich dir einen Namen gab. Frost.
29: Frost repräsentiert das größte Raubtier an Land. Aber was ich gesehen habe, das war eine sehr verletzliche Familie und die liebevollste Mutter, die ich je erlebt habe. Sie hat mein Herz restlos schmelzen lassen.
18: Der norwegische Dokumentarfilmer setzt noch einen drauf. Er gibt den Tieren Namen. Frost nennt er die Mutter, Eis und Schnee ihre beiden Kleinen. Und er beginnt einen Dialog mit dieser Bärin. 10 Jahre begleitet er sie mit der Kamera. 7 Junge bringt sie in dieser Zeit zur Welt. Der Film ist die Geschichte des Überlebenskampfes von Frost und ihrem Nachwuchs.
29: Jemandem einen Namen zu geben, der dir so sehr am Herzen liegt, daran ist für mich nichts falsch. Das größte Problem ist doch, dass wir einen so großen Unterschied zwischen Menschen und diesen anderen Tieren machen. Ich finde, wir sind doch auch Tiere.
18: Gerade ist Asgeir Hægestad mit seinem Film auf Festivaltour. Hier in Italien, bei einem Naturfilmfestival. Der preisgekrönte Regisseur dreht seit 30 Jahren in der Arktis.
29: Dort oben kann man sehr leicht sterben. Dünnes Eis, Lawinen, Schneestürme. Man muss immer bereit sein, tagelang irgendwo zu überleben.
18: Bei minus 34 Grad filmt er. Stundenlang. Einzigartige Szenen wie die Begegnung zwischen diesen Eisbären, die eigentlich Einzelgänger sind.
28: Ich versuchte, genügend Abstand zu wahren, damit ihr mich nicht bemerken würdet. Bis eines deiner Jungen einmal direkt auf mich zulief. Da musste ich aufhören zu filmen und mich zurückziehen.
18: Situationen, die oft tödlich enden. Für die Eisbären. Die Tierfilm-Idylle, mit der der Film beginnt, findet ein jähes Ende.
28: Seit 1872 wurden mehr als 28.000 Eisbären auf Spitzbergen getötet, bis sie 1973 unter Artenschutz gestellt wurden.
29: Wir haben dort alles getötet, was Blut in den Adern hatte. Dann zogen wir weiter, um den nächsten Ort auszubeuten.
18: Der Film zeigt die Folgen dieser Ausbeutung und die neue Bedrohung für die Eisbären. Mit der Klimaerwärmung, dem schmelzenden Eis, verschwinden auch die Robben, ihre Beute. Gleichzeitig dringt der Massentourismus in die Arktis vor.
29: Wir haben viele Hütten in die Wildnis gebaut und lassen Essen zurück. Wenn eine Bärin wie Frost da reingeht, weil es Nahrung zu holen gibt, nennen wir sie Problembär. Aber nicht sie ist das Problem, wir sind es.
28: Dann erreichte mich eines Tages die Nachricht, dass Eis in das Versorgungszelt eines Touristencamps eingedrungen war und eine Französin in den Arm gebissen hatte. Eis wurde angeschossen und so stark verletzt, dass die Polizei das Tier einschläfern musste.
29: Es war oft hart und traurig. Ich habe 7 ihrer Jungen auf dem Eis gesehen und 5 sind durch uns Menschen ums Leben gekommen.
18: Das Paradoxe: Die Jungtiere von Eisbären Frost kommen auch durch Forscher ums Leben. Sie jagen und betäuben sie, um ihnen Tracker anzulegen und Daten zu gewinnen.
29: Solche Einsätze hatten tödliche Konsequenzen. Also, es sollte nicht darum gehen, möglichst viele Eisbären zu betäuben und zu tracken. Ihre Sicherheit muss Vorrang haben, sodass wir ein paar notwendige Daten gewinnen, aber nicht möglichst viele.
18: Es ist ein Film, der sprachlos macht und wütend. Welche Chancen hat dieser Eisbär eigentlich noch, um zu überleben? Selbst Forscher und Naturfilmer wie Hagestad sind Teil des Problems.
29: Tatsächlich ist es ein Riesendilemma, dass ich die Schönheit der Arktis zeige. Mir ist bewusst, dass ich so Touristen anlocke. Sollte ich also aufhören oder doch über den Klimawandel sprechen? Ich habe entschieden, ich muss meine Stimme nutzen.
18: Manchmal wünschte Asgeir Hagestad, er könnte auch die Eisbären warnen. Vor dem gefährlichsten Wesen dieser Erde, dem Menschen.
29: Wenn es nach mir ginge, ich finde, wir sollten die Arktis einfach in Ruhe lassen, damit sich die Natur dort oben ohne uns erholen kann.
18: Frost ohne Schnee und Eis. Die Stärke dieses Films ist sein langer Atem. 10 Jahre. Nur so begreifen wir die tragische Dramaturgie im Leben dieser Eisbären und ihrer Jungen.

0: Guten Tag, willkommen bei Tagesschau 24. Der Landtag von Mecklenburg-Vorpommern liegt malerisch im Schweriner Schloss. Doch der Wahlkampf im Land war turbulent und polarisierend. SPD und AfD lieferten sich in den letzten Umfragen ein Kopf-an-Kopf-Rennen. Die Wahllokale haben seit 8 Uhr geöffnet. Insgesamt sind etwa 1,3 Millionen Menschen aufgerufen, ihre Stimme abzugeben. Erstmals haben auch 16- und 17-Jährige das Wahlrecht. Ministerpräsidentin Schwesig von der SPD regiert mittlerweile seit 9 Jahren. Ihr Nachfolger möchte jetzt AfD-Ministerpräsidentkandidat Holm werden.
1: Woanders taumelt die SPD, doch Manuela Schwesig strahlt Zuversicht aus. Konzentriert, immer freundlich, mit Machtinstinkt. 9 Jahre regiert sie schon, weiß, wie sich Siege anfühlen. Aber auch politische Fehlschläge. Ihr Einsatz für die russische Gaspipeline Nord Stream 2 und die Klimastiftung, ein Fehler, wie sie selbst gesagt hat. Ausgebremst hat sie das nicht. Das könnten jetzt andere schaffen. Die eigenen Leute in Berlin, deren Rentenpläne sie scharf kritisiert. Oder die AfD. Ostdeutsch ist Schwesig mit Stolz. In ihrer Jugend fuhr sie Moped, natürlich Simson. Heute verspricht sie Aufschwung und Zusammenhalt. Und vor allem ganz viel Schwesig, sogar als Duftbaum.
2: Richtig gut wie unser Land.
1: Eine Richtungsentscheidung, sagt Schwesig, die Frau gegen Blau.
3: Er will die blaue Wende, setzt dafür im Wahlkampf auf Ostalgie und Heimatgefühle. Live-Erik Holm gibt sich bürgernah und zuversichtlich. Die Wahlergebnisse in Sachsen-Anhalt empfindet er als Rückenwind. Sein Ziel, die SPD ablösen und selbst Regierungsverantwortung übernehmen. Am liebsten allein. Auf Koalitionspartner kann er nicht zählen.
4: Das sind die Dinge, die unser Land dann auch.
3: Im Bundestag sitzt er seit 9 Jahren, ist aktuell Mitglied im Wirtschaftsausschuss. In Mecklenburg-Vorpommern bewirbt er sich ausschließlich um das Amt des Ministerpräsidenten. Auf dem Stimmzettel steht er nur in einem Wahlkreis in Schwerin. Eine Besonderheit, der formale Spitzenkandidat der AfD ist Parteikollege Enrico Schult. Holms Wahlversprechen? Die Wirtschaft stärken, Abschiebungen beschleunigen. Der gebürtige Schweriner will einen Kurswechsel. Sollte er scheitern, hat er ein Rückfahrticket nach Berlin und bleibt Bundestagsabgeordneter.
0: Tim Dietrichs in Schwerin, wie ist die Wahl denn angelaufen?
5: Ja, seit rund 2 Stunden sind die Wahllokale hier in Mecklenburg-Vorpommern geöffnet. Ich war vor einer Stunde selbst mal in Schwerin, mitten in Schwerin, in einem kleinen Wahllokal drin, habe mal reingeschaut. Da war so kurz nach 9 noch nicht ganz so viel los. Also da waren keine Schlangen. Immer wieder kamen natürlich Schwerinerinnen und Schweriner, die ihre ersten Stimmen abgegeben haben. Aber ja, der Wahlsonntag lief zumindest in dem einen Wahllokal, in dem ich war, ja eher entspannt an. Aber die Wahllokale hier haben natürlich auch noch bis 18 Uhr geöffnet. Und im ganzen Land gibt es 1600 Wahllokale. 18.000 Wahlhelferinnen und Wahlhelfer sorgen dafür, dass die Wahl hier in Mecklenburg-Vorpommern problemlos über die Runden geht.
0: Was erwarten denn die Parteien heute von dem Tag? Womit rechnen sie?
5: Gerade an der Spitze kündigt sich ein ziemliches Kopf-an-Kopf-Rennen an zwischen zwei Parteien. In der Pole-Position wahrscheinlich immer noch die AfD und dahinter in der Verfolgerrolle die SPD. Die AfD eigentlich seit Monaten, seit Wochen an der 1, an der Spitze, knapp gefolgt jetzt in den letzten Umfragen von der SPD. Und jetzt zuletzt, kurz vorm Wahltag, kam dann eine Umfrage raus. Da hat die SPD dann sogar die AfD überholt, aber hauchdünn mit 1 Prozentpunkt. Deswegen kann man nicht sagen, wer jetzt heute wirklich als Favorit in das Rennen geht und in den Wahltag geht. Es ist hauchdünn an der Spitze. Der Vorsprung dann zu den anderen Parteien, der ist allerdings extrem groß. Auf Platz 3 in den Umfragen folgt die Linke, die war zuletzt immer bei rund 10%. Dahinter die CDU bei 7%, teilweise sogar nur 6%. Das wäre natürlich für die CDU hier in Mecklenburg-Vorpommern ein absolut desaströses Ergebnis. Das muss man so ganz klar sagen. Knapp dahinter dann die Grünen, die lagen zuletzt kontinuierlich bei 5%. Das heißt, da ist gar nicht klar, ob die dann den Einzug hier in den Landtag hinter mir schaffen werden. Und das BSW, das muss auch noch auf ein paar Prozentpunkte Zugewinn hoffen. Die lagen nämlich zuletzt bei 3, manchmal auch 4%. Aber sie müssten heute am Wahltag noch mal zulegen, damit sie dann auch hier in den Landtag einziehen werden.
0: AfD und SPD, also wirklich Kopf an Kopf. Das muss man sagen, selten war dieses Beispiel präziser. Was heißt das denn für die Frage, wer das Land künftig regieren könnte?
5: Naja, fangen wir mal an mit der AfD, die ja jetzt in den Umfragen ganz, ganz lange Zeit vorne lagen. Die AfD, die hat hier in Mecklenburg-Vorpommern ehrlicherweise wenige realistische Aussichten auf eine Regierungsbildung. Denn alle Parteien sagen eigentlich geschlossen, mit der AfD wollen wir auf der einen Seite nicht regieren und auf der anderen Seite eigentlich noch nicht mal in Gespräche gehen. Einzig das BSW, und da habe ich ja gerade schon gesagt, die selbst Probleme haben, hier in den Landtag einzuziehen, für die es sehr eng wird heute. Die würden sich gesprächsbereit zeigen, aber auch, ob die in eine Koalition gehen würden, das ist alles andere als klar. Und laut den aktuellsten Umfragen sieht es auch so aus, dass es mit einer Zweierkoalition zwischen BSW und AfD nicht mal reichen würde. Für die SPD sieht es da schon ein bisschen komfortabler, ein bisschen einfacher aus. Die SPD von Manuela Schwesig, die hätte mehrere Parteien, mit denen sie koalieren könnte. Die Linke, die hatte sich schon angeboten, dass sie gerne ihre Koalition, die es ja hier jetzt in Mecklenburg-Vorpommern auch schon seit Jahren gibt, gerne fortsetzen würde. Auch die Grünen würden gerne mit in diese Koalition. Da ist allerdings auch noch nicht klar, kommen sie überhaupt hier in den Landtag und wäre eine Dreierkoalition überhaupt nötig. Aber die SPD, die hat auf jeden Fall mehrere Optionen und auch realistischere Optionen, eine Regierung hier zu bilden.
0: Und seit 28 Jahren ist MV ja unter SPD-Führung. 9 davon ist Manuela Schwesig am Ruder. Sie und die SPD haben in den vergangenen Wochen laut Umfragen rapide aufgeholt. Du hast es schon gesagt. Wie kommt das? Wie hat sie das geschafft?
5: Naja, einer der Gründe, den hast du gerade schon selber genannt, das hat auch mit den 9 zu tun. Jeder hier in Mecklenburg-Vorpommern kennt Manuela Schwesig. Ihre Beliebtheitswerte sind auch deutlich höher als die Beliebtheitswerte der Partei im Allgemeinen. Und das hat sie in den letzten Tagen, in den letzten Wochen geschickt genutzt. Denn sie hat auch noch mal betont, eine Stimme für die SPD hier in Mecklenburg-Vorpommern ist in erster Linie eine Stimme für Manuela Schwesig und gar nicht so sehr für die klassische, für die traditionelle sozialdemokratische Politik. Deswegen, sie ist so ein bisschen also auf Abstand gegangen mit der Bundespolitik der SPD. Das kam hier bei den Menschen in Mecklenburg-Vorpommern gut an. Eine zweite Strategie, die sie genutzt hat, sie hat sich sozusagen zu der Vorkämpferin, zu der zentralen Vorkämpferin gegen die AfD hier in Mecklenburg-Vorpommern gemacht. Sie selbst hat es die Frau gegen Blau genannt. Das heißt, alle Menschen oder viele Menschen, die nicht wollen, dass die AfD hier den Wahlsieg einstreicht und die nächste Regierung anführt, die haben sich dann geschlossen hinter Manuela Schwesig vereint und werden heute eventuell dann auch Manuela Schwesig wählen. Zuletzt sah es so zumindest in den Umfragen danach aus, dass diese zwei Strategien dazu geführt haben, dass sie dann so rapide aufholen konnte.
0: Klarer Wahlkampf also. Und die CDU, die muss um den Einzug bangen. Was steckt dahinter? Nur unbeliebte Bundespolitik, wie es ja in Sachsen-Anhalt so sehen war? Oder woher kommt diese Wahlschlappe?
5: Naja, die Bundespolitik, die ist auf jeden Fall der Hauptgrund, das muss man so sagen, denn hier in Mecklenburg-Vorpommern sind mehr als 90% der Menschen unzufrieden mit der Arbeit der CDU im Bund. Wenn man auf die Arbeit von Friedrich Merz guckt, ist es sogar noch negativer. Das heißt, das, was die CDU in Berlin macht, das ist für die CDU hier im Land, hier in Mecklenburg-Vorpommern, alles andere als Wahlhilfe. Es macht die Arbeit hier in Mecklenburg-Vorpommern sogar deutlich schwerer. Und deswegen ist dieses Ergebnis, das heute Abend erwartet wird, dieses erwartbar schlechte Ergebnis, auch auf jeden Fall ein Teil davon, die Arbeit der Bundes-CDU. Das kann man ganz klar so sagen. Und ein weiterer Teil hat aber auch mit der SPD, mit der Strategie von Manuela Schwesig zu tun, die ich gerade schon mal kurz gesagt habe, dass Manuela Schwesig das ganz gut geschafft hat, eigentlich viele Kräfte in der Mitte zu vereinen hinter ihre SPD. Das heißt natürlich auch, dass wahrscheinlich viele eigentlich Wählerinnen und Wähler der CDU, die vielleicht auch vorhatten, die CDU zu wählen, am Ende dann gesagt haben, na gut, sie ist die Frau gegen Blau, wie sie es selbst gesagt hat, dann wählen wir heute Manuela Schwesig. Zumindest sah es in den Umfragen so aus. Das sind die zwei Hauptgründe eigentlich.
0: Und nochmal zum Schluss zusammengefasst, Mecklenburg-Vorpommern, ein Land mit viel Fläche, Landwirtschaft, Küste. Welche Themen haben den Landtagswahlkampf in Mecklenburg-Vorpommern besonders geprägt?
5: Ja, du sagst es, ein Land mit viel Fläche. Deswegen auch ein bundespolitisches Thema, gerade in den letzten Tagen hier ein Riesenthema gewesen, die Benzinpreise. Das ist natürlich ein Thema, das wird hier hinter mir im Landtag eigentlich so gar nicht beschlossen und besprochen. Aber alle Parteien mussten sich zu den hohen Spritpreisen äußern. Wenn man auf die landespolitischen Themen schaut, dann war definitiv das Thema Bildung und Schule eines der Kernthemen hier in Mecklenburg-Vorpommern. Gibt es zu wenige Lehrerinnen und Lehrer? Es kommt zu viel Unterrichtsausfall. Das haben alle Parteien erkannt. Alle Parteien haben da Angebote an die Wählerinnen und Wähler gemacht. Ein anderes Thema Wirtschaft. Wie bekommt man gut bezahlte Berufe nach Mecklenburg-Vorpommern? Wie wird man und wie bleibt man attraktiv für Unternehmen, für große Unternehmen, aber auch für kleine Handwerker, für Mittelständler, das ist ein riesiges Thema. Und dann auch die soziale Ungleichheit, das geht damit so ein bisschen mit ein. Viele Menschen hier in Mecklenburg-Vorpommern haben das Gefühl, Arbeit lohnt sich nicht mehr so richtig. Deswegen ist das natürlich auch ein großes Thema. Und das kann man auch so ein bisschen größer noch struktureller sehen. Hier gibt es, das hattest du ja auch gesagt, viele ländliche Regionen. Dort fehlen schon heute teilweise Ärztinnen und Ärzte. Und viele der Landärztinnen und Ärzte, die noch da sind, sind inzwischen über 60. Da ist alles andere als klar, wer da dann irgendwann mal die Praxen übernehmen soll. Das ist eins der ganz großen Zukunftsthemen für Mecklenburg-Vorpommern. Und ein letztes Thema noch, das Thema Migration. Auch wenn es hier in Mecklenburg-Vorpommern gar nicht so viele Migrantinnen und Migranten gibt wie in anderen Bundesländern, wenn man da mal in den Vergleich schaut, ist dieses Thema hier dennoch sehr diskutiert und wahlentscheidend.
0: Danke, Tim Dietrichs nach Schwerin, wo wir den ganzen Tag natürlich an der Wahl dranbleiben. Auch in Berlin sind die Wahllokale geöffnet und auch in der Hauptstadt wird ein Kopf-an-Kopf-Rennen bei der Wahl um das Abgeordnetenhaus erwartet. In Umfragen führt die Linke knapp vor der CDU. Etwa 2,5 Millionen Berlinerinnen und Berliner sind zur Stimmabgabe aufgerufen, schon wieder, denn es ist bereits der sechste Wahltag binnen 5 Jahren. 2021 fanden die Wahl zum Abgeordnetenhaus und die Bundestagswahl parallel statt. Dabei traten schwerwiegende Pannen auf, wie fehlende oder vertauschte Stimmzettel und lange Schlangen vor Wahllokalen. Die Wahlen zum Landesparlament wie auch zu den Bezirksparlamenten mussten daraufhin im Februar 2023 komplett wiederholt werden. Die Bundestagswahl ein Jahr später teilweise. Und welche Rolle die steigenden Preise bei den Wahlen in Berlin und Mecklenburg-Vorpommern spielen, das hat meine Kollegin Jessie Wellmer in den Tagesthemen Jörg Schönborn in ARD-Wahlstudio in Schwerin gefragt.
6: Es gibt wenig, was die Menschen mehr gegen die Bundesregierung aufbringt in den letzten Monaten als steigende Preise. Und da gehören Diesel und Sprit ganz vorne dazu. Es ist ein bisschen so, als hätte man in Berlin geahnt, was das Ergebnis unserer Umfrage in Mecklenburg-Vorpommern ist. 89% sagen, die Bundesregierung solle doch dafür sorgen, dass das preiswerter wird. Es ist aber, wie gesagt, nur Teil einer größeren Stimmung. 2/3 machen sich große Sorgen, dass die Preise, wenn sie weiter steigen, dazu führen, dass man Rechnungen nicht mehr bezahlen kann. Diese Stimmung spielt in beiden Ländern, in Mecklenburg-Vorpommern und in Berlin, eine Rolle. Und ist der Grund, warum wir erneut mit einer Denkzettelwahl gegen die Bundesregierung rechnen können. 59% im Norden, 53% in Berlin nennen das als wichtige Motivation bei der Abgabe der Stimmen. Und diese beiden Landesregierungen, einmal SPD geführt, einmal CDU geführt, haben dem unterschiedlich viel entgegenzusetzen. Die Berliner Landesregierung ist vor der Wahl noch für 20% eine, die gute Arbeit macht. Das ist der schlechteste Wert, den wir je vor einer Wahl gemessen haben. Selbst in Sachsen-Anhalt war es deutlich mehr, 31. Und nur in Mecklenburg-Vorpommern ist das Bild erstaunlicherweise anders. Da schafft die Regierung einen Zufriedenheitswert über 50%, Ausgangslage also besser.
7: Wie ist die hohe Zufriedenheit in Mecklenburg-Vorpommern zu erklären?
6: Das hat einen Namen. Es gibt dort eine langjährige Ministerpräsidentin, Manuela Schwesig, die etwas getan hat, was die Stimmung ganz gut erspürt hat. Sie hat nämlich Front gemacht gegen die Abschaffung der vorgezogenen Altersrente. Und 3/4 der Wählerinnen und Wähler sagen, es ist gut, dass sie gegen die Reformen der Bundesregierung auch ihrer eigenen Partei sich gestellt hat. Und in den Kurven zwischen ihr und ihrem Herausforderer Leif Erik Holm von der AfD kann man diese Entwicklung ganz gut ablesen. Die AfD lag als Partei im Wahlkampf überwiegend vor der SPD. In der persönlichen Bewertung ist es umgekehrt. Und Frau Schwesig hat sogar in den letzten Wochen hier noch richtig Stimmung gut gemacht.
7: Und inwiefern unterscheidet sich die Situation in Berlin?
6: Ich habe es gerade schon gesagt, sehr schlechte Bewertungen für die Landesregierung. So schlecht, dass der regierende Bürgermeister gar nicht mehr neu antritt. Er hat ja öffentlich die Unwahrheit gesagt. Und jetzt haben wir es hier mit zwei Kandidatinnen und Kandidaten zu tun. Elif Eralp von der Linken und Stefan Evers von der CDU. Beide mit mäßigen, man muss schon sagen, wirklich sehr geringen Zufriedenheitswerten. Wenn Sie die beiden gar nicht kennen, dann geht es Ihnen wie fast der Hälfte der Berlinerinnen und Berliner. Die können nämlich gar kein Urteil über diese Personen abgeben. Die Unzufriedenheit ist größer als die Zufriedenheit. Das heißt, wir werden es in Berlin weniger als in Mecklenburg-Vorpommern mit einer Personenwahl zu tun haben, sondern ja, mit der Frage, welches Thema am Ende für die Wählerinnen und Wähler entscheidend ist.
0: Für die CDU könnten die Wahlen in Mecklenburg-Vorpommern und Berlin wegweisend sein. Bundeskanzler und Parteichef Merz war in den vergangenen Wochen stark unter Druck geraten. Für den späten Nachmittag hat Merz das Parteipräsidium in die CDU-Zentrale eingeladen, um über die Wahlergebnisse zu beraten. Zum Präsidium gehören auch die 8 CDU-Ministerpräsidenten, die Merz zuletzt noch ihre volle Unterstützung versichert haben. Die Wirtschaftsweise Grimm hat die geplante Neuauflage des Tankrabatts kritisiert. Dem Kölner Stadtanzeiger sagte sie, es sei zynisch, das Fahren von Verbrennerautos auf Kosten der jungen Generation zu subventionieren. Solch opportunistische Politik sei kurzsichtig und frustriere viele Wähler. Und mit der Kritik steht Grimm nicht alleine da.
8: Spediteur Mustafa Celik aus Hagen hat 45 Lkw. Für ihn ist der angekündigte Tankrabatt nur ein Tropfen auf den heißen Stein.
9: Also wir reden über eine Summe zwischen 60 und 70 Cent, die wir mehr bezahlen. Und jetzt 17 Cent weniger ist eigentlich gar nichts.
8: Das sehen die Verantwortlichen anders. Der Kanzler gibt auf Instagram nach einem Verhandlungsmarathon mit der SPD und den Bundesländern ein konkretes Versprechen.
10: Die Koalition hat gehandelt. Ich bedanke mich bei den Ländern, dass sie diesen Weg mitgehen. Ich bedanke mich bei den Kolleginnen und Kollegen im Deutschen Bundestag, dass wir jetzt schnell entscheiden können. Am 1. Oktober kann es in Kraft treten.
8: Mit der Senkung der Energiesteuer kommt die Erleichterung relativ kurzfristig. Ein Vorteil im Gegensatz zu allen anderen Vorschlägen, sagt Ökonom Jens Südekum.
11: Der Preis dafür ist, dass man eben nicht zielgenau vorgehen kann, sondern dass diese Steuersenkung letztendlich bei allen ankommt, auch bei solchen Personen, die jetzt nicht unbedingt es gebraucht hätten.
8: Die Grünen kritisieren, dass der Tankrabatt auch die Konzerne begünstige, wenn sie die Preissenkung nicht entsprechend weitergeben sollten.
12: Wir machen jetzt zum dritten Mal einen Tankrabatt, von dem wir wissen, dass er bei den Ölkonzernen am Ende landet, die eigentlich eh schon krass viel verdienen.
8: Dass Tanken künftig günstiger wird, freut den Verband der Mineralölwirtschaft. Beim angekündigten Preisdeckel nach Beispiel von Belgien oder Luxemburg aber Skepsis.
13: Ein Spritpreisdeckel wäre hochkomplex und hochbürokratisch in einem so großen Markt wie Deutschland mit seinen 14.000 Tankstellen. Die Lage stellt sich ganz anders dar als in Belgien und Luxemburg, die relativ überschaubar sind.
8: Am Ende helfe aber dauerhaft nur eins, um die Situation für Autofahrer und Spediteure zu entspannen. Da sind sich Jens Südekum und auch der Verband der Spediteure einig.
14: Wichtig wäre es für die Speditions- und Logistikbranche, dass es ihr gelingt, sich aus der Abhängigkeit von fossilen Brennstoffen zu lösen, also sozusagen mehr in Elektromobilität und Wasserstoffmobilität auszuweichen.
8: Allerdings gäbe es bisher noch nicht die nötige Infrastruktur dafür. Immerhin, die Zahl der Zulassungen von E-Lkw ist im ersten Halbjahr um 88,5% gestiegen. Mustafa Celik wird mit seiner Flotte aber bis auf Weiteres trotzdem die hohen Preise für Diesel zahlen müssen.
0: Am letzten Tag der Parlamentswahl in Russland hat die Ukraine die Region Moskau erneut mit Drohnen angegriffen. Dabei wurde eine Ölraffinerie getroffen. Wie die russischen Behörden mitteilten, ist es außerdem zu Einschlägen in Wohnhäuser gekommen. Dabei seien mindestens 2 Menschen getötet und mehrere weitere verletzt worden. Insgesamt sollen mehr als 450 Drohnen abgefangen worden sein. Die Angaben lassen sich nicht unabhängig überprüfen. Heute endet in Russland die dreitägige Wahl zur Staatsduma. US-Präsident Donald Trump will eine Kommission zur Überwachung der künstlichen Intelligenz ins Leben rufen. Auf seiner Online-Plattform True Social kündigte er eine AI-Force mit einem KI-Beauftragten an. Das Wachstum dieser Branche werde in keiner Weise behindert, schrieb Trump. Zuletzt hatte der US-Präsident von einer so wörtlich kranken Verschwörung gegen KI gesprochen und Forderungen nach begrenzenden Regeln zurückgewiesen. Das US-Militär hat bei einem Angriff auf ein Schnellboot in der Karibik 4 Menschen getötet. Laut Regionalkommando war das Boot nachweislich am Drogenhandel beteiligt. Auf Anordnung von US-Präsident Trump geht das Militär immer wieder gegen mutmaßliche Drogenschmuggler vor. Seitdem sollen mehr als 200 Menschen getötet worden sein. Menschenrechtsgruppen kritisieren das und sprechen von außergerichtlichen Tötungen. Borussia Dortmund hat mit dem 4. Sieg im 4. Spiel die Tabellenführung in der Fußball-Bundesliga übernommen. Die Dortmunder setzen sich am Abend beim VfB Stuttgart mit 1:0 durch. Das entscheidende Tor erzielte Maximilian Bayer in der 70. Minute. Das Wetter. Heute im Süden teilweise noch länger freundlich. In der Mitte viele Wolken mit Regen. Im Norden wechselhaft und gelegentlich Schauer und einzelne Gewitter. Höchstwerte 16 Grad ganz im Norden und bis zu 28 Grad im Breisgau. Der Landtag von Mecklenburg-Vorpommern liegt malerisch im Schweriner Schloss. Doch der Wahlkampf im Land war turbulent und polarisierend. SPD und AfD lieferten sich in den letzten Umfragen ein Kopf-an-Kopf-Rennen. Die Wahllokale haben seit 8 Uhr geöffnet. Insgesamt sind etwa 1,3 Millionen Menschen aufgerufen, ihre Stimme abzugeben. Erstmals haben auch 16- und 17-Jährige das Wahlrecht. Ministerpräsidentin Schwesig von der SPD regiert mittlerweile seit 9 Jahren. Ihr Nachfolger möchte jetzt AfD-Ministerpräsidentkandidat Holm werden.
1: Woanders taumelt die SPD, doch Manuela Schwesig strahlt Zuversicht aus. Konzentriert, immer freundlich, mit Machtinstinkt. 9 Jahre regiert sie schon, weiß, wie sich Siege anfühlen. Aber auch politische Fehlschläge. Ihr Einsatz für die russische Gaspipeline Nord Stream 2 und die Klimastiftung, ein Fehler, wie sie selbst gesagt hat. Ausgebremst hat sie das nicht. Das könnten jetzt andere schaffen. Die eigenen Leute in Berlin, deren Rentenpläne sie scharf kritisiert. Oder die AfD. Ostdeutsch ist Schwesig mit Stolz. In ihrer Jugend fuhr sie Moped, natürlich Simson. Heute verspricht sie Aufschwung und Zusammenhalt. Und vor allem ganz viel Schwesig, sogar als Duftbaum.
2: Richtig gut wie unser Land.
1: Eine Richtungsentscheidung, sagt Schwesig, die Frau gegen Blau.
3: Er will die blaue Wende, setzt dafür im Wahlkampf auf Ostalgie und Heimatgefühle. Live-Erik Holm gibt sich bürgernah und zuversichtlich. Die Wahlergebnisse in Sachsen-Anhalt empfindet er als Rückenwind. Sein Ziel, die SPD ablösen und selbst Regierungsverantwortung übernehmen. Am liebsten allein. Auf Koalitionspartner kann er nicht zählen.
4: Das sind die Dinge, die unser Land dann auch.
3: Im Bundestag sitzt er seit 9 Jahren, ist aktuell Mitglied im Wirtschaftsausschuss. In Mecklenburg-Vorpommern bewirbt er sich ausschließlich um das Amt des Ministerpräsidenten. Auf dem Stimmzettel steht er nur in einem Wahlkreis in Schwerin. Eine Besonderheit, der formale Spitzenkandidat der AfD ist Parteikollege Enrico Schult. Holms Wahlversprechen? Die Wirtschaft stärken, Abschiebungen beschleunigen. Der gebürtige Schweriner will einen Kurswechsel. Sollte er scheitern, hat er ein Rückfahrticket nach Berlin und bleibt Bundestagsabgeordneter.
0: Und über die Landtagswahl in Mecklenburg-Vorpommern spreche ich jetzt mit Jan Müller von der Universität Rostock. Was haben wir für einen Wahlkampf in Mecklenburg-Vorpommern gesehen? Wie würden Sie ihn beschreiben?
15: Naja, die Plakate hängen seit Mitte August. Da hatten wir auch noch 2 Wochen Ferien. Also da ist auch noch nicht so richtig was passiert. Und tatsächlich habe ich auch den Eindruck, dass die Landtagswahl in Sachsen-Anhalt sehr viel Aufmerksamkeit, vor allem der überregionalen Medien, vorher aufgesogen hat, sodass es hochher vielleicht erst wirklich in den letzten 2 Wochen ging. Aber die ganze Zeit war die Zuspitzung auf Holm und Schwesig, beziehungsweise Schwesig gegen die AfD, zu spüren. Und ja, wenn man so den Wahlkampf Revue passieren lassen, dann ist, glaube ich, eine Sache, die am meisten für Gesprächsstoff gesorgt hat, das war sicherlich die Kampagne der CDU mit dem Fischbrötchen, da der Versuch, an etwas, ja, Norddeutsches, Kulinarisches anzuknüpfen mit einer politischen Botschaft, dass das Beste in der Mitte liegt. Aus wissenschaftlicher Sicht muss ich dann da aber sagen, dass die SPD im Parteiensystem in der Mitte liegt, denn sie kann nach rechts und links, also mit der CDU und mit der Partei Die Linke, koalieren. Und ja, das war einer der Gesprächspunkte.
0: Die Umfragen zeigen ja ein Kopf-an-Kopf-Rennen zwischen SPD und AfD. Auf welche Themen haben die beiden Parteien gesetzt, um die Wähler zu überzeugen?
15: Ja, bei Manuela Schwesig war es nicht nur ein reines Weiter-so. Das ist natürlich auch wichtig. Die Landesregierung hat ihre Leistungsbilanz in den Mittelpunkt gestellt, was man erreicht hat, und aber schon auch noch ein paar Projekte benannt, die man angehen möchte. Manuela Schwesig steht ja für die kostenlose Kita und da soll jetzt auch der Betreuungsschlüssel nach unten gedrückt werden. Der liegt in Mecklenburg-Vorpommern recht hoch. Also wir haben die kostenfreie Kita, aber die Gruppen sind noch sehr hoch. Dann ein Punkt, der aus meiner Perspektive an der Uni natürlich irgendwo Relevanz hat, ist, die Landesregierung hat 1000 Wohnheimplätze versprochen. Das sowohl für Lehrlingswohnheime als auch Studierendenwohnheime, denn in unseren beiden Universitätsstädten ist die Wohnungssituation für junge Menschen, die gerade anfangen wollen zu studieren, nicht ideal. Und als letzten Punkt vielleicht auch noch für junge Menschen, dass die Landesregierung unterstützt bislang Azubis und SeniorInnen beim Deutschlandticket und das soll jetzt auch für Jugendliche passieren. Für die AfD, die möchte natürlich so grundsätzliche Dinge verändern, für die Rot-Rot stand. Wenn wir da mit Wirtschaft anfangen, dann ist das die Aufhebung des Tariftreuegesetzes. Das ist recht schwierig zu erklären. Das ist eine Bestimmung, die verlangt, dass öffentliche Aufträge nur an Unternehmen vergeben werden, die Tariflöhne zahlen. Das ist für die SPD, die ja immer noch ihren Arbeiterpartei-Hintergrund hat, natürlich sehr wichtig und führt auch eben dazu, dass bei öffentlichen Aufträgen die Löhne nicht runtergedrückt werden. Die AfD möchte das abschaffen, aber mit dem Argument, dass das zu bürokratisch wäre. Wenn wir dann zur Bildungspolitik schauen, das ist ja das zentrale Thema, an dem Länder aktiv werden können, dann möchte die AfD den Lehrermangel angehen, indem 400 LehrerInnen, die in der Verwaltung arbeiten, zurück in die Schule geschickt werden. Mein Urteil hierüber ist, dass ich das sehr kritisch sehe, denn diese Menschen A, haben eine Funktion in der Verwaltung, die wir nicht einfach nur mit Schlagwörtern KI und Digitalisierung ersetzen können. Und B, gibt es vielleicht auch Gründe, warum diese Menschen nicht mehr in der Schule sind. Klar, Lehrermangel ist

0: Könnte vielleicht reichen, wenn wir so Effekte erleben wie in Sachsen-Anhalt, dass die AfD zum Wahltag nochmal zulegt. Aber das wissen wir erst heute Nachmittag, heute Abend.
1: Und trotzdem hätte die AfD als deutlich stärkste Opposition Macht. Wie könnte diese Macht aussehen?
0: Ja, das sind sehr wichtige Punkte. Die AfD käme sicherlich über die ein Drittel der Sitze und damit hätte sie die sogenannte Sperrminorität. Damit wären Verfassungsänderungen so gut wie ausgeschlossen, ohne dass die AfD mitstimmt. Und die Richterwahl für das Landesverfassungsgericht könnte auch blockiert werden, wie es in Thüringen passiert. Denn Bemühungen, hier einen Notwahlmechanismus einzuführen, wie man es in Sachsen-Anhalt getan hat. Also dort kann jetzt das Landesverfassungsgericht Richter vorschlagen, die nur eine einfache Mehrheit benötigen. Diese Vorschläge wurden in Mecklenburg-Vorpommern von der CDU abgelehnt. Die hat gesagt, man braucht keine Vorsorge zu treffen für eine sehr, sehr starke AfD. Und mit dieser Sperrminorität muss dann eine mögliche neue Landesregierung dann umgehen.
1: Schauen wir auf Manuela Schwesig. Wie groß ist eigentlich ihr Amtsbonus nach 9 Jahren? Auch sie hat ja einige Krisen hinter sich. Stichwort Stiftung Nord Stream.
0: Ja, die Krisen prallen an ihr auch schon durchaus ab. Die kann sie wegmoderieren. Da gibt es andere, die in der Aufarbeitung der Krisen ein bisschen in den Mittelpunkt gerückt wurden, aber personelle Konsequenzen hat es nicht. Und auch das Thema Nord Stream ist ein ganz klar wichtiges Thema. Man hat sehr, sehr lange Putin hofiert hier im Land. Und erst eben mit dem russischen Angriffskrieg auf die Ukraine hier die Politik geändert. Ich denke, hier im Land interessiert das nicht so viele Menschen. Da konnten viele drüber hinwegsehen und dementsprechend ihr Ansehen ist groß. In der Direktwahlfrage ist sie vorne und sie hat das Image der Landesmutter. Sie kümmert sich, sie ist da für die Menschen. Das bringt sie rüber im persönlichen Gespräch, aber auch im digitalen Raum, wo sie eine sehr professionelle Kampagne fährt. Und das ist der Grund, warum die SPD diese Aufholjagd starten konnte.
1: Und wie sehen Sie die Chancen für eine Fortsetzung der Koalition von SPD und Linkspartei, ein Bündnis, das ja geräuschlos zusammen regiert hat?
0: Ja, hierfür also aktuell reicht es nicht, da müssten die Grünen mit dazukommen. SPD und Linke, glaube ich, könnten sehr gut auf die Grünen verzichten, wenn es dann rechnerisch reichen würde, weil die Grünen sich insbesondere in der Aufarbeitung des Nord Stream 2-Projektes sich klar hervorgetan haben und natürlich die Landesregierung kritisiert haben. Aber im Zweifel denke ich, wenn es rot-rot-grün sein muss, weil es rechnerisch nicht möglich ist, dann wird man auch dazu kommen. Aber die Lieblingslösung wäre sicherlich eine Fortführung von rot-rot.
1: Um den Einzug in den Landtag muss ja die CDU kämpfen. Zwar hat sie in vielen Bundesländern Verluste eingefahren, aber warum ist sie in Mecklenburg-Vorpommern so extrem schwach? Und welche Rolle spielen dabei Merz und seine Beliebtheitswerte?
0: Ja, das ist eine sehr gute Frage. Ich habe nochmal nachgeschaut. Wir hatten eine Umfrage, die versucht hat, beides abzufragen im Land. Das war Anfang September, Forsa für die Ostsee-Zeitung. Und die haben sowohl die Intention für die Landtagswahl als auch die Bundestagswahl abgefragt. Für die Landtagswahl konnte die CDU dort 10% einfahren. Bei der Bundestagswahl waren das 14. Also das ist für mich ein minimaler Fingerzeig, dass wir nicht die ganze Schuld nach Berlin und zu Friedrich Merz schieben können. Das sind auch schon noch hausgemachte Gründe. Die CDU befindet sich seit 3 Jahren, 3 Wahlen, im Sinkflug in den Ergebnissen. Das politische Personal kann nicht überzeugen. Man kommt mit den Themen nicht mehr durch. Und man hat auch 2024 versucht, der AfD mit ihren Themen hinterherzulaufen, indem man eine große Kampagne gefahren hat mit illegale Migration stoppen. Aus der Forschung wissen wir, Menschen wählen das Original. Und dies und zusammen mit der Gemengelage in Berlin, glaube ich, führt dazu, dass die CDU hier so sehr unter Druck steht.
1: Und zum Schluss noch Grüne und BSW. Wie sehr müssen beide Parteien um die 5%-Hürde bangen?
0: Ja, ich glaube, da ist das Rennen noch völlig offen. Da entscheidet jetzt wirklich jede Stimme und jede Stimme zählt. Und Sachsen-Anhalt hat auch gezeigt, das BSW wurde nie drin gemessen von den Umfrageinstituten. Am Ende waren sie mit 5,3 doch relativ gut drin. Da wage ich keine Prognose zu geben. Das kommt jetzt wirklich auf die Mobilisierung an. Und am Ende sind es eben auch die Parteien, die vielleicht über Mehrheiten entscheiden.

0: Koalitionsbildung erschweren oder vereinfachen können.
1: Umfragen sind das eine, die Wahl das andere. Danke, Jan Müller, Politikwissenschaftler an der Universität Rostock. In Berlin wird heute ein neues Landesparlament gewählt. Etwa 2,5 Millionen Berlinerinnen und Berliner sind aufgerufen, über die Zusammensetzung des Abgeordnetenhauses zu entscheiden. Erstmals dürfen auch 16- und 17-Jährige an der Wahl teilnehmen. In der Hauptstadt wird ein Kopf-an-Kopf-Rennen erwartet. In Umfragen führt die Linke knapp vor der CDU. Und schauen wir nach Berlin zu Kerstin Breinig. Wie ist in der größten Stadt Deutschlands die Wahl angelaufen? 2021 gab es ja ein Desaster mit zu wenigen oder sogar vertauschten Stimmzetteln.
2: Ja, bisher ist von zu wenig oder vertauschten Stimmzetteln nichts bis in meine Ohren vorgedrungen. Es scheint zu laufen. Also ich habe nur von einem Wahllokal gehört, dass da sich einige Wahlhelfer krank gemeldet haben. Das scheint aber auch kein Problem gewesen zu sein. Zumindest bisher ist von Problemen nichts bekannt. Die Berliner Polizei hat allerdings, um Störungen zu verhindern, um dass die Wahl reibungslos läuft, kommen die hier mit 1100 Beamten in den Dienst, um die Wahlen zu sichern. Aber auch da ist bisher keine Störung bekannt geworden. Das heißt aber, es wird viel dafür getan, dass diese Wahlen jetzt nicht so enden wie die Chaoswahlen, die wir hier mal hatten. Also der Plan von allen Beteiligten ist, dass wir erstmal nur einmal wählen und dass wir das nicht wiederholen müssen, weil irgendwas beim Wahltechnischen schiefgegangen ist.
1: Und der Plan geht hoffentlich auch auf. Und trotzdem, der Wahlkampf in Berlin war von einigen Paukenschlägen begleitet. Spitzenkandidatenaustausch bei der CDU, Antisemitismusvorwürfe gegen die Linke. Dann ermittelt auch noch die Staatsanwaltschaft gegen den SPD-Spitzenkandidaten. Was hat diesen Wahlkampf denn am meisten geprägt?
2: Ich glaube, alles davon irgendwie ein bisschen, aber hauptsächlich in den Fokus rückten dann halt dann doch am Ende die politischen Themen, auch wenn das ein bisschen überschattet hat. Aber die SPD war auch vor den Durchsuchungen nicht gut aufgestellt. Die CDU musste dann diesen Kaltstart hinlegen. Das hat es für die Partei wahrscheinlich erschwert. Und die Antisemitismusvorwürfe beschäftigen die Linke ja auch vor dem Wahlkampf schon und scheinen zumindest so, sehen es die Prognosen ja auch, die Wählerschaft wenig zu beeindrucken, sondern sie liegen relativ stabil da, wo sie sind. Und dieses Kopf-an-Kopf-Rennen wird jetzt, werden wir mal schauen. Was aber allerdings auffällt, ist, dass fast ein Viertel der Berliner, die befragt wurden bei einer der letzten Umfragen, überhaupt noch nicht wusste, was sie überhaupt wählen sollen. Und diese Unentschlossenheit, diese Schwierigkeit, wen wählt man überhaupt, das prägt diesen Wahlkampf, glaube ich, bei vielen zu Hause, dass sie gar nicht wissen, was sie eigentlich wählen möchten.
1: Umso spannender, wie es dann heute ausgeht. Deutschlands Hauptstadt wählt eine ganz andere Wahl als im ostdeutschen Flächenland Mecklenburg-Vorpommern. Was bewegt die Menschen denn in der Hauptstadt? Welche Themen?
2: Das Top-Thema, also was alle Parteien sich auf die Fahnen geschrieben haben, ist Wohnen. Das ist auch wirklich das größte Problem, was diese Stadt im Moment hat. Bezahlbare Mieten, selbst die Tierschutzpartei wirbt mit bezahlbarem Wohnen. Das heißt, dieses Thema haben alle erkannt. Und wie das nur umgesetzt werden soll, da unterscheiden sich dann die Herangehensweise. Also die Linkspartei ist da am radikalsten, die möchte alles vergesellschaften. Die CDU möchte mehr bauen. Möglicherweise auch auf dem Tempelhofer Feld, wofür dann ein neuer Volksentscheid nötig wäre. Und ansonsten sind es halt dann die klassischen Themen: Ordnung, Sicherheit und auch Verkehr, was die Berliner so umtreibt. Die kommen dann irgendwie aber deutlich abgeschlagen hinter diesem Hauptthema Wohnen.
1: In der letzten Umfrage von Infratest DIMAP liegt ja die Linke vorn, knapp vor der CDU, die 2023 noch als klarer Gewinner hervorging. Zwei Parteien, die ja unterschiedlich ja nicht sein könnten. Warum dieser Gegensatz in der Wählergunst?
2: Na, das ist, glaube ich, nicht ganz so einfach zu beantworten. Die Linkspartei war auch in den vorhergehenden Wahlen immer relativ stark, hatte hier ja auch mal eine Regierungsbeteiligung. Und was für die CDU das Ganze halt schwierig macht, ist auch die Bundespolitik, weil da ja auch viel CDU zugeschrieben wird, was vielleicht auf Landesebene keine Rolle spielt, aber was natürlich dann den Wahlkampf und die Zufriedenheit mit der CDU durchaus beeinflusst. Was auch Umfragen sagen, ist, dass die Regierungsarbeit der CDU-SPD-Koalition durchaus Einfluss hatte und nicht gut angesehen war, sondern sogar noch schlechter als die Regierungen davor. Es wurden Entscheidungen getroffen, weil ja Berlin kein Geld hat, die starke Einschnitte im Sozialen, im Kulturellen hatten. Und da hat man es als Oppositionspartei meiner Ansicht nach grundlegend einfacher, da einen guten Schnitt zu machen, als die Partei, die sowas durchsetzen muss. Und das ist an dieser Stelle halt die CDU. Und der dritte Punkt, der natürlich auch dazu beigetragen hat, ist, dass dieser Spitzenkandidatenaustausch bei der CDU jetzt auch nicht wirklich vertrauensfördernd ist.
1: Mhm. CDU und Linke also weit vorn. Was bedeutet das für mögliche Koalitionen nach der Wahl, auch mit Blick auf die Grünen, die SPD und das BSW sowie die AfD?
2: Na, ob das BSW überhaupt einziehen wird, ist bisher unklar. Koalieren will mit dem BSW niemand. Das wurde vorher von allen ausgeschlossen. Genauso wenig wie mit der AfD. CDU und Linke gemeinsam in einer Regierungskoalition ist ebenfalls ausgeschlossen. Dann bleiben als Koalitionspartner, und zwar für beide, egal wer gewinnt am Ende, nur die SPD und die Grünen. Und so wird dann die Koalition, egal mit wem an der Spitze, auf jeden Fall mit SPD und Grünen, wobei die SPD dann den kleineren Part spielen wird, vermutlich ausgehen am Ende.
1: Kerstin, noch eine Frage zum Schluss. Überall sehen wir einen Zuwachs der AfD. Wie sieht das in Berlin aus?
2: Na, auch in Berlin kann die AfD ihr Ergebnis deutlich verbessern im Vergleich zu den letzten Wahlen. Das ist der allgemeine Trend. Sie sind aus dieser "Wir wären nur im Osten gewählt" Ecke deutlich rausgegangen. Sie haben auch in Westberliner, also ehemals Westberliner Bezirken, ihre Erfolge, ihre Wählerklientel. Und es sind eben nicht mehr nur die ganz rechts außen Hardliner, die jetzt auch die AfD wählen, sondern es sind also auch, ich sag mal, rechtskonservative Wähler, die einfach auch vielleicht von der CDU enttäuscht sind oder von anderen Parteien rüberrücken. Also sie haben ihre Position hier im Moment verfestigt.
1: Also ein Trend, der sich bundesweit ja auch zeigt. Danke, Kerstin Breinig, für diese Einschätzungen aus der Hauptstadt. Und welche Rolle die steigenden Preise bei den Wahlen in Berlin und Mecklenburg-Vorpommern spielen, das hat meine Kollegin Jessie Wellmer in den Tagesthemen Jörg Schönborn in ARD-Wahlstudio in Schwerin gefragt.
3: Es gibt wenig, was die Menschen mehr gegen die Bundesregierung aufbringt in den letzten Monaten als steigende Preise. Und da gehören Diesel und Sprit ganz vorne dazu. Es ist ein bisschen so, als hätte man in Berlin geahnt, was das Ergebnis unserer Umfrage in Mecklenburg-Vorpommern ist. 89% sagen, die Bundesregierung solle doch dafür sorgen, dass das preiswerter wird. Es ist aber, wie gesagt, nur Teil einer größeren Stimmung. Zwei Drittel machen sich große Sorgen, dass die Preise, wenn sie weiter steigen, dazu führen, dass man Rechnungen nicht mehr bezahlen kann. Diese Stimmung spielt in beiden Ländern, in Mecklenburg-Vorpommern und in Berlin, eine Rolle. Und ist der Grund, warum wir erneut mit einer Denkzettelwahl gegen die Bundesregierung rechnen können. 59% im Norden, 53% in Berlin nennen das als wichtige Motivation bei der Abgabe der Stimmen. Und diese beiden Landesregierungen, einmal SPD geführt, einmal CDU geführt, haben dem unterschiedlich viel entgegenzusetzen. Die Berliner Landesregierung ist vor der Wahl noch für 20% eine, die gute Arbeit macht. Das ist der schlechteste Wert, den wir je vor einer Wahl gemessen haben. Selbst in Sachsen-Anhalt war es deutlich mehr, 31. Und nur in Mecklenburg-Vorpommern ist das Bild erstaunlicherweise anders. Da schafft die Regierung einen Zufriedenheitswert über 50%, Ausgangslage also besser.
1: Wie ist die hohe Zufriedenheit in Mecklenburg-Vorpommern zu erklären?
3: Das hat einen Namen. Es gibt dort eine langjährige Ministerpräsidentin, Manuela Schwesig, die etwas getan hat, was die Stimmung ganz gut erspürt hat. Sie hat nämlich Front gemacht gegen die Abschaffung der vorgezogenen Altersrente. Und 3/4 der Wählerinnen und Wähler sagen, es ist gut, dass sie gegen die Reformen der Bundesregierung auch ihrer eigenen Partei sich gestellt hat. Und in den Kurven zwischen ihr und ihrem Herausforderer Leif-Erik Holm von der AfD kann man diese Entwicklung ganz gut ablesen. Die AfD lag als Partei im Wahlkampf überwiegend vor der SPD. In der persönlichen Bewertung ist es umgekehrt. Und Frau Schwesig hat sogar in den letzten Wochen hier noch richtig Stimmung gut gemacht.
1: Und inwiefern unterscheidet sich die Situation in Berlin?
3: Ich habe es gerade schon gesagt, sehr schlechte Bewertung für die Landesregierung. So schlecht, dass der regierende Bürgermeister gar nicht mehr neu antritt. Er hat ja öffentlich die Unwahrheit gesagt. Und jetzt haben wir es hier mit zwei Kandidatinnen und Kandidaten zu tun. Elif Eralp von der Linken und Stefan Evers von der CDU. Beide mit mäßigen, man muss schon sagen, wirklich sehr geringen Zufriedenheitswerten. Wenn Sie die beiden gar nicht kennen, dann geht es Ihnen wie fast der Hälfte der Berlinerinnen und Berliner. Die können nämlich gar kein Urteil über diese Personen abgeben. Die Unzufriedenheit ist größer als die Zufriedenheit. Das heißt, wir werden es in Berlin weniger als in Mecklenburg-Vorpommern mit einer Personenwahl zu tun haben, sondern ja, mit der Frage, welches Thema am Ende für die Wählerinnen und Wähler entscheidend ist.
1: Nach dem Anzapfen gestern folgt heute der zweite Höhepunkt beim Münchner Oktoberfest. Der traditionelle Trachten- und Schützenzug. Gestern hatte der neue Oberbürgermeister mit zwei Schlägen das erste Bierfass angezapft. Bis zum 4. Oktober wird auf der Theresienwiese gefeiert. Die Maß kostet in diesem Jahr bis zu 15,90 Euro. An die 7 Millionen Besucher werden erwartet und die haben ihre eigenen Vorstellungen, was ihnen der Spaß wert ist.
4: Francis und Johannes Nitschke sind extra aus Leipzig angereist zum Oktoberfest. Sie gönnen sich auch eine Fahrt im Chaospendel. 10 Euro pro Person für gute 3 Minuten Spaß.
5: Muss man natürlich gucken, dass man immer diesen Spagat zwischen Vergnügen und Wirtschaftlichkeit findet. Ne? Die Anschaffungskosten sind natürlich immens. Reden wir schon von Millionenbeträgen. Spritpreise brauche ich niemandem erzählen, ne? Personalkosten.
4: Doch nicht nur den Nitschkes ist es diese Summe wert. Auf der Münchner Wiesn sitzt das Geld bei vielen locker.
6: Ja, also ich sage mal so, die Wiesn ist ja auch nur einmal im Jahr und da kann man sich dann schon einmal ein paar Groschen auf Seiten legen, dass man dann heute halt auch sauber Gas geben kann, wenn es dann soweit ist.
7: Ja, man muss halt ein bisschen sparen, dann trinken wir halt 9 Maus anstatt 10.
4: Durchschnittlich 92 Euro gibt jeder Besucher laut Berechnungen der Stadt München auf dem Oktoberfest aus. Das kann und will sich aber doch nicht jeder leisten.
8: Also Ohrgetränk und dann nimmer mehr. Man spart schon einen Teil fürs Oktoberfest, das stimmt schon. Und man schaut tatsächlich schon ein bisschen aufs Geld dann. Aber man mag einen Spaß haben.
9: Man limitiert sich dann schon, weil das ist schon immer ein ganz schöner Invest inzwischen.
4: Preise wie vor Corona, das bieten nur noch wenige hier. Doch es gibt sie.
10: Wir verdienen schon ein bisschen weniger drauf, aber wir verkaufen dadurch schon mehr, weil die Preise sind total krass jetzt am Oktoberfest, letztes Jahr auch. Und wir haben sich überlegt, wir lassen die Preise, weil alles ist hochgestiegen.
4: Wieder runtergekommen sind inzwischen die Nitschkes. 20 Euro haben sie gezahlt für gute 3 Minuten Fahrt.
11: Mega gut.
12: Wiesn ist bis einmal im Jahr, also was soll's auch.
4: Wirtschaftskrise, davon ist zumindest hier nicht viel zu spüren.
1: Immer wieder hatte US-Präsident Trump gedroht, Grönland den Vereinigten Staaten zuzuschlagen. Nun spricht er von einer Einigung. Demnach würden die USA ihre Militärpräsenz auf Grönland verstärken. Die Insel würde jedoch unter dänischer Kontrolle bleiben. Dort werden unter dem Eisschild Bodenschätze wie Öl, Gas und seltene Erden vermutet.
13: Ist das der Morgen an einem möglicherweise historischen Tag für Grönland? Die Nachricht von der Einigung auf ein Abkommen mit den USA macht schnell die Runde.
14: Ich bin ziemlich zuversichtlich, dass unsere Politiker aus Grönland und Dänemark einen guten Deal für unser Land ausgehandelt haben, um den Feind, wenn man das so sagen kann, fernzuhalten. Den Feind sehen hier viele nach wie vor in den USA, seit Trump gedroht hatte, die Insel möglicherweise sogar mit militärischer Gewalt zu annektieren. Die Wut überall noch sichtbar. Es war so eine dämliche Sache, dass Trump Grönland übernehmen wollte. Das war und ist ein völlig verrückter Gedanke für uns Grönländer. Allerdings, bis auf diesen Post von Donald Trump ist nicht viel bekannt über das neue Abkommen, das auf einem alten Militärvertrag aufbauen könnte. Diesen hatte Dänemark mit den USA 1951 geschlossen. Er erlaubt den USA seither die Errichtung und den Unterhalt mehrerer Stützpunkte auf der Insel, wie hier im Norden von Grönland. Wenn man Trumps Interpretation Glauben schenken will, dann geht es tatsächlich um eine Ausweitung des bestehenden Vertrags. Es geht also nicht mehr nur um Stützpunkte, sondern beispielsweise auch um ausländische Investitionen in Grönland. Wenn die USA hier mitbestimmen können, dann hätten sie wirklich etwas dazu gewonnen. Von der dänischen Ministerpräsidentin Mette Frederiksen gibt es bisher nur diesen Post, gemeinsam mit dem grönländischen Regierungschef. Ihre wichtigste Botschaft: Das Abkommen werde am Status Grönlands nichts ändern. Es kann gut sein, dass Trump das jetzt als Erfolg verbuchen wird. Aber er könnte auch irgendwann sagen, nein, das war nicht genug. Ich möchte Grönland doch lieber haben. Noch gibt es viele Fragezeichen. Zu wenig ist bekannt über das Abkommen, das nächste Woche am Rande der UN-Vollversammlung unterzeichnet werden soll. An diesem Samstag in Nuuk ist es also noch zu früh, den Konflikt um Grönland für beendet zu erklären.
1: Seit Mai breitet sich das Ebola-Virus in der Demokratischen Republik Kongo aus. Genauer gesagt, eine Verwandte der schweren und in vielen Fällen tödlichen Infektionskrankheit. Mehr als 3.600 Todesopfer gibt es bereits. Nun wurde in der Ebola-Hochburg Ituri eine Impfkampagne gestartet.
11: Ein Ebola-Patient und eine Angehörige, getrennt durch eine Scheibe. Denn die Ansteckungsgefahr ist zu hoch. Aufnahmen aus der Demokratischen Republik Kongo. Die Krankheit schien in der Provinz Ituri auf dem Rückweg zu sein. Doch sie verlagert sich nun auf andere Landesteile, warnt die Organisation Ärzte ohne Grenzen. Die Hälfte aller neuen Fälle gibt es demnach in Nord-Kivu an der Grenze zu Ruanda, 500 Kilometer südlich von Ituri. Wir glauben, wir müssen sehr aufpassen. Das Letzte, was wir bei Ebola wollen, ist, dass die Menschen nicht mehr wachsam sind. Die Akteure vor Ort müssen die Versorgung und Diagnosekapazitäten dezentralisieren. Es gibt noch viel zu tun, damit wir diesen Ausbruch unter Kontrolle bringen können. Dabei helfen soll die Impfung des medizinischen Personals. In Bunia, einer Ebola-Hochburg, gibt es nun einen Impfstoff, der sich bei früheren Ebola-Ausbrüchen bewährt hat. Ich wollte mich impfen lassen, weil ich ständig mit kranken Menschen in Kontakt bin und ein hohes Ansteckungsrisiko habe. Die Impfung wird mich schützen. Ich könnte trotzdem erkranken, aber die Wahrscheinlichkeit eines schweren Verlaufs ist geringer. Mit der Impfkampagne sollen 20.000 Einsatzkräfte erreicht werden. Denn sie wollen hier in der Demokratischen Republik Kongo verhindern, dass dieser Ebola-Ausbruch die Ausmaße von 2016 annimmt. Damals waren mehr als 11.000 Menschen an der westafrikanischen Atlantikküste gestorben.
15: Hallo und herzlich willkommen zum Kinoressort bei Tagesschau 24. Filme über Wendepunkte in der Geschichte arbeiten sich sehr oft an bekannten Persönlichkeiten einer Epoche ab. Napoleon, Churchill, Hitler werden immer wieder in Szene gesetzt. Dabei gibt es sehr viele Personen, die am Rande entscheidender Ereignisse eine wichtige Rolle spielten und bislang nie erwähnt wurden. Das Kriegsdrama Pressure holt das in einem Fall nach. Denn ohne den seinerzeit renommiertesten Meteorologen Großbritanniens hätte die Invasion der Alliierten im Zweiten Weltkrieg in einem Desaster enden können.
16: Das Wetter kann uns vernichten.
17: Ich bin sehr stolz, dass Sie dich gewählt haben, Jim.
16: Dr. James Stack meldet sich zum Dienst.
18: General Eisenhower wird Sie jetzt empfangen.
19: D-Day wird die größte amphibische Landungsoperation der Geschichte. Churchill sagt, Sie sind der beste Meteorologe des Landes. Ich brauche eine Vorhersage.
17: Ein Kriegsdrama um eine Wetterprognose.
19: Nicht machbar.
17: Doch.
16: Sir, Langzeitwettervorhersagen sind immer nur fundierte Vermutungen.
17: Der Oberbefehlshaber der Alliierten möchte am 5. Juni 1944 mit der Invasion in der Normandie losschlagen. Die Zeit drängt.
20: Der Feind hat seine Verteidigungsanlagen in kurzer Zeit verdoppelt. Bei weiterer Verzögerung werden wir diesen Krieg verlieren.
17: Es herrscht Uneinigkeit zwischen dem britischen Meteorologen Captain Stack und den amerikanischen Wetterfröschen.
21: Es sieht gut aus, Sir.
22: Das Wetter gibt grünes Licht.
16: Da bin ich vollkommen anderer Meinung.
17: Im Kern eine wahre Geschichte, die aber für die Leinwand fiktionalisiert wurde. Ein Kammerspiel zwischen den Hauptdarstellern Andrew Scott, Brandon Fraser und Damian Lewis.
16: Weggespült werden.
23: Meine Männer sind bereit für den großen Kampf. Sie müssen sie nur an die Strände bringen, irgendwie, egal wie. Und den Rest überlassen Sie mir.
17: Es beginnt ein Ringen um Macht und Fakten, um die Frage, wie ernst man wissenschaftliche Erkenntnisse nimmt. Und um schier unerträglichen Druck.
24: Grünes Licht, ja oder nein, mehr nicht.
16: Der Zorn der Natur ist real.
23: Akzeptieren wir die Fakten!
17: Die Landungsszenen am Ende hat man woanders schon eindrücklicher gesehen. Ansonsten starkes und spannendes Schauspielerkino. Das ist alles.
15: Frauen unter Druck sind das zentrale Thema von Regisseurin Marie Kreutzer. Die unorthodoxe Sissi-Biografie The Corsage mit Vicky Krieps in der Hauptrolle bescherte der österreichischen Filmemacherin zuletzt internationale Aufmerksamkeit. Auch in ihrem neuesten Film Gentle Monster steht eine Frau im Mittelpunkt, gespielt von Lea Seydoux, der der Boden unter den Füßen weggezogen wird, als ihr Partner ins Visier der Justiz gerät. In Cannes war das Drama für die Goldene Palme nominiert.
0: Ein Idyll, das trügt. Gentle Monster zeigt, wie eine Familie von einem Moment auf den anderen ins Wanken gerät, als die Polizei auf dem Computer des Vaters etliche pädophile Bilder und Filme findet.
2: Philipp? Was ist los?
3: Frau Weiß nehme ich an.
2: Is there a problem?
3: Elsa Kühn, Kriminalpolizei München. Wir ermitteln gegen ihren Mann und stellen seine Datenträger sicher. Ihr Mann hat außerdem zugestimmt, uns mit auf die Dienststelle zu begleiten, freiwillig.
5: Wenn es um jemanden geht, der uns nahe steht, wie einfach ist es dann zu urteilen? Wie einfach ist es dann, den zu löschen, den aus dem Leben zu verbannen? Die Frauen haben immer eine irre Verantwortung. Ich glaube, das erzählt der Film auch ein bisschen. Ja? Also dieses Leben zerbricht. Was macht er? Er haut ab.
0: Die Tragödie wird aus der Perspektive der Ehefrau erzählt. Wie sie hofft und zweifelt, spielt Lea Seydoux absolut überzeugend. Sie sucht Schutz bei ihrer eigenen Mutter. Denn ob der kleine Sohn durch den Vater in Gefahr war, weiß bislang keiner. Sie durchlebt verschiedene Gefühlszustände. Sie leugnet die Realität, liebt diesen Mann. Und gleichzeitig will sie nicht glauben, dass er etwas getan hat. Und dann ist da noch die Scham, die sie empfindet. Das ist etwas, das mich tief berührt. Die Ehefrau und die Ermittlerin stecken voller Widersprüche. Gentle Monster vermeidet einfache Antworten. Ein starkes Drama.
6: I love you so much, it hurts. And I want all of this to go away.
15: Es gibt einige Komödien, in denen kürzlich Verstorbene eine tragende Rolle spielen. Da wäre etwa Hitchcocks Klassiker Immer Ärger mit Harry, die britische Lotto-Komödie Lang lebe Ned Devine oder das deutsche Roadmovie Bis zum Ellenbogen mit Jan-Josef Liefers und Justus von Donani, in dem eine Leiche quer durch Deutschland reist. Ähnlich skurrile Situationen und Figuren hat Regisseurin Pauline Rönneberg schon häufiger vor die Kamera gebracht. Kalter Hund ist aber ihr erster Spielfilm, eine schwarze Komödie, in der ein für ein Debüt erstaunlich starkes Ensemble, angeführt von Corinna Harfuch, das überraschende Ableben eines Patriarchen managen muss.
25: He's a jolly good fellow.
26: Du bist jetzt 100 und damit bekanntermaßen weise.
0: Aber vor allem ist Ehemann Hermann mausetot zu seinem 100. Geburtstag. Mit Pillen, die für den Hund gedacht waren, hat er sich das Leben genommen. Ehefrau Marianne ringt um Fassung, denn es haben sich doch alle angesagt zur Feier. Der Bürgermeister, die Stiefkinder, die Lokalreporterin.
27: Wo ist denn der Jubilar? Ruht er sich noch aus?
0: Bloß nichts anmerken lassen. Aber das Versteckspiel mit der Leiche geht nicht lange gut. In der Komödie Kalter Hund.
28: Diese Geschichte ist natürlich total abgefahren und entstammt hauptsächlich meiner kruden Fantasie. Aber es ist schon so, dass Dynamiken mich interessieren, die ich kenne. Und es ist vor allem so, dass es ein Familienessen gab, tatsächlich, wo ich Mitte 20 war, als mein Großvater gestorben war und meine Großmutter eben ihre englische Verwandtschaft erwartete und nicht wollte, dass die wissen, dass er tot ist.
29: Ein Mops kam in die Küche und stahl dem Koch ein Ei.
0: Bald beginnt das Gerangel ums Erbe. Eine Familienaufstellung muss her als skurriler Höhepunkt.
30: Darf ich dich für meine Halbschwester Valerie aufstellen?
31: Ja.
32: Mhm. Na klar, ich bin die Metzgerin.
0: Lea Drinder und Viktoria Meyer spielen Tochter und Mutter in dem ganzen Irrsinn. Wie alle hatten sie keine fertigen Dialoge, sondern improvisierten.
33: Ich habe manchmal schon gedacht, so, ich hätte so gern ein Buch, weil es einem natürlich schon auch einen gewissen Schutz gibt. So, man weiß, was passiert der Figur. Und das war natürlich wahnsinnig spannend, weil es so lebendig war. Und gleichzeitig fand ich es auch brutal anstrengend, ehrlich gesagt. Ich weiß nicht, wie es dir ging, aber...
34: Ja, das ist viel Traurigkeit, ne?
35: Ich finde es erstaunlich, wie man wirklich mit jedem einfach mitfühlt. Egal, in welcher Position man eigentlich irgendwie gespielt hat.
33: Ja.
36: Komm jetzt rein.
37: Lasst uns in Ruhe, Marianne!
0: Im Zentrum dabei die Patriarchin und überforderte Großmutter Corinna Harfuch. Ernst und lustig, das können die wenigsten.
28: Und dieser Film spielt damit, dass immer noch was passiert. Und immer, wenn man denkt, jetzt geht's nicht noch schlimmer, dann kommt's noch schlimmer. Und deswegen fühlt sich dieser Film so ein bisschen an wie ein langes Wochenende bei der Familie zu Hause.
26: Man soll ja keine schlafenden Hunde wecken, nicht, mein Schatz?
0: Die menschliche Meute in Kalter Hund. Eine Familie, mit der man nicht tauschen möchte. Etwas unübersichtlich in der Konstellation zwar, aber viele Momente sind zum Schreien herrlich.
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0: Guten Tag, willkommen bei Tagesschau 24. In Berlin wird heute ein neues Landesparlament gewählt. Etwa 2,5 Millionen Berlinerinnen und Berliner sind aufgerufen, über die Zusammensetzung des Abgeordnetenhauses zu entscheiden. Erstmals dürfen auch 16- und 17-Jährige an der Wahl teilnehmen. In der Hauptstadt wird ein Kopf-an-Kopf-Rennen erwartet. In Umfragen lag die Linke zuletzt knapp vor der CDU. Thorsten Faas von der Freien Universität Berlin. Deutschlands Hauptstadt wählt also eine ganz andere Wahl als im ostdeutschen Flächenland Mecklenburg-Vorpommern. Was bewegt die Menschen in der Hauptstadt? Welche Themen?
1: Ja, das große Thema ist tatsächlich das Thema Mieten, Wohnen. Das ist das eine Thema, was schon herausragt, aber in einer insgesamt natürlich sehr unübersichtlichen Gemengelage, was die internationale Politik betrifft, was auch die Bundespolitik in Berlin betrifft. Das alles hat diesen Wahlkampf natürlich massiv überlagert. Aber wenn man auf die Stadt schaut, dann ist es schon tatsächlich das Thema Wohnmieten, was die allermeisten Menschen umtreibt.
0: Wir sehen ein enges Rennen zwischen CDU und der Linken. Wie besonders ist es eigentlich, dass die Linke so weit vorn liegt im Vergleich zur Wahl 2023? Haben Sie Umfragen zufolge ja noch mal deutlich zugelegt. Wie ist das gelungen?
1: Ja, in der Tat. Die Linke hat gerade hier in Berlin doch seit kürzerer Vergangenheit wirklich einen Lauf, könnte man sagen. Sie war ja auch bei der Bundestagswahl 2025 tatsächlich in Berlin die stärkste Kraft. Sie hat sehr, sehr viele Mitglieder hinzugewonnen, sehr, sehr viele junge Mitglieder auch, die natürlich sehr wahlkampfstark auch sind. Die Linke hat sehr, sehr viel Tür-zu-Tür-Wahlkampf gemacht. Das ist auch clever kombiniert mit Wahlkämpfen in Social Media. Damit trifft sie durchaus den Zahn, den Nerv der Zeit. Man muss bei einer solchen Wahl sehr, sehr viel mobilisieren. Dafür braucht es stärke Präsenz in der Fläche. Und das hat die Linke tatsächlich geschafft. Plus, wir sprachen über das Thema Wohnen, Mieten. Das ist sicher ein Thema, was der Linken in die Hände spielt, weil sie da doch die pointierteste Position vertritt. Die muss man nicht teilen, aber die Position hat trotzdem sehr viel Sichtbarkeit der Linken auch noch mal gebracht.
0: Bei der letzten Wahl ist die CDU deutlich als Sieger hervorgegangen. Bundesweit sehen wir einen Abwärtstrend für die CDU. Wie schätzen Sie die Situation für die CDU in Berlin ein und welche Rolle spielt dabei die Bundespolitik?
1: Ja, natürlich ist das bundespolitische Umfeld für die CDU derzeit schwierig und das merkt man auch hier in Berlin im Wahlkampf. Gleichwohl muss man sagen, das Wahlergebnis 2023 bei der wiederholten Abgeordnetenhauswahl war tatsächlich für die CDU auch außergewöhnlich gut. Die 28% damals, das ist für Berliner Verhältnisse tatsächlich ein sehr, sehr hoher Wert. Ansonsten haben wir hier in der Hauptstadt eine Situation, wo Werte um die 20% tatsächlich Werte sind, die höchsten Werte sind, die Parteien erreichen können. Also die CDU hat da 2023 sehr profitiert von einem sehr speziellen Umfeld, dadurch diesen sehr, sehr hohen Wert erzielt. Das wird sie heute so nicht wiederholen, weil einfach das Momentum nicht so da ist und auch der bundespolitische Rückenwind ehrlicherweise eher das Gegenteil, nämlich Gegenwind ist.
0: Der Wahlkampf in Berlin war ja von einigen Paukenschlägen begleitet. Spitzenkandidatenaustausch bei der CDU, Antisemitismusvorwürfe gegen die Linke. Dann ermittelt auch noch die Staatsanwaltschaft gegen den SPD-Spitzenkandidaten. Inwieweit hinterlässt das Spuren bei CDU-Linke und besonders auch der SPD?
1: Ja, insgesamt war es für Personen, Spitzenpersonen wirklich ein schwieriger Wahlkampf. Es ist ja nicht selbstverständlich, dass man als Spitzenkandidat einer Partei naturgemäß eine flächendeckende Bekanntheit erzielt. Im Gegenteil, das ist eine große, große Arbeit, die dafür nötig ist. Und die Tatsache, Sie haben es angesprochen, dass es eben keinen Amtsinhaber gibt, der zur Wiederwahl antritt, der hat den Charakter dieses Wahlkampfs schon auch stark verändert, hat dazu geführt, dass wir eigentlich eine ganze Reihe, 4, 5 Kandidatinnen, Kandidaten hatten, die alle erstmal sich Bekanntheit erarbeiten mussten, wo die Wählerinnen und Wähler auch gar nicht unbedingt wussten, wofür stehen denn diese Personen. Dann haben wir Themen gehabt, die vielleicht diese Lücke, die mangelnde personelle Bekanntheit gelassen hat, die gefüllt haben. Der Antisemitismus, immer was sehr, sehr polarisiert war, was sehr, sehr emotional auch bis zum Ende geführt worden ist. Also insofern doch ein insgesamt ungewöhnlicher Wahlkampf, den wir hier erlebt haben, der dann auch tatsächlich viel Improvisation auf Seiten der Parteien mitunter gebraucht hat, weil doch so viel Unvorhergesehenes passiert ist.
0: Bundesweit sehen wir den Auftrend der AfD. Auch in Berlin ist die Prognose für die AfD gut. Auf welche Themen setzt sie in der Hauptstadt?
1: Ja, man denkt ja immer, Berlin, das ist eine Stadt, das ist, sollte doch vergleichsweise homogen und einheitlich sein, aber das stimmt natürlich nicht. Auch hier in Berlin gibt es Teile, insbesondere eher in den Randgebieten der Stadt, insbesondere auch in Ostdeutschland, wo genau dieses Lebensgefühl, was die AfD sehr gezielt anspricht, dass man als Bürgerin, als Bürger nicht unbedingt gesehen wird, dass die Prioritäten falsch gesetzt werden. Auch das Thema Migration ist natürlich immer eins, was die AfD dann nochmal verwendet, um diese Gefühle zu verstärken. Auch dafür gibt es Resonanz in Teilen Berlins und das führt dann in der Tat zum Wiederholen. Wir haben das auch bei der Bundestagswahl 25 in Berlin schon gesehen, dazu, dass auch die AfD in der Hauptstadt reüssieren kann, nicht flächendeckend und auch insgesamt nicht auf dem Niveau, wie wir das in Sachsen-Anhalt oder in Mecklenburg-Vorpommern sehen, aber trotzdem eben im Bereich von 20%. Und nochmal, das erinnert uns eben daran, dass auch eine Stadt wie Berlin natürlich unglaublich vielfältig, sehr, sehr viele unterschiedliche Milieus hat und in Teilen davon die AfD einfach sehr, sehr erfolgreich in der Ansprache ist.
0: Und welche Rolle spielt die SPD bei diesem aktuellen Wahlkampf?
1: Ja, die SPD ist in schwierigem Fahrwasser, könnte man sagen. Natürlich die Affäre oder die Vorwürfe gegen den Spitzenkandidaten Steffen Graf, unabhängig davon, ob sie stimmen oder nicht. Aber die haben natürlich nochmal Momentum auf der Zielgeraden genommen. Und damit war auch klar, die SPD ist letztlich nicht in einer Position, bei aller Unklarheit, wer auf Platz 1 landen wird. Aber die SPD war nicht in einer Position am Ende, um diesen Platz 1 wirklich mitzuspielen. Und es führt zu dieser fast paradoxen Situation, dass es sehr, sehr wahrscheinlich ist, dass die SPD auch an der nächsten Berliner Regierung, am nächsten Berliner Senat beteiligt sein wird. Aber dass eigentlich die spannenden Fragen andernorts entschieden werden. Wird die Linke diesen Senat führen oder die CDU? Und auch das waren natürlich dann möglicherweise Anreize für potenzielle SPD-Wähler, eher in diese Richtung zu gehen. Wollen wir mit Linken, wollen wir mit CDU zusammengehen? Also das war schwierig für die SPD, dort tatsächlich eigene Akzente zu setzen und damit durchzudringen.
0: Aber gleich da nochmal nachgefragt, wie sieht es denn aus mit möglichen Koalitionen nach der Wahl, auch mit Blick auf die Wahlergebnisse der Grünen und vom BSW?
1: Ja, es ist ziemlich klar, dass wir eine Drei-Parteien-Konstellation brauchen werden. Und es ist zudem ziemlich klar, dass Grüne und SPD an dieser nächsten Regierung beteiligt sein werden. Die große Frage ist tatsächlich, wird es ein Bündnis, das eher von der CDU geführt wird, von Stefan Evers, dem jetzigen Finanzsenator, oder von den Linken, von Elif Erhard? Das ist eigentlich die Richtungsentscheidung, um die es geht. Die ist tatsächlich auch sehr, sehr spannend. Die wird auch nach dem heutigen Wahlabend spannend bleiben und sich in den erst in den nächsten Tagen entscheiden. Aber das scheinen mir die Optionen zu sein, um die es geht. Das BSW, auch das ist spannend, ob es dem BSW gelingt, ins Berliner Abgeordnetenhaus einzuziehen, ja oder nein. Das wird aber für die Koalitionsfrage letztlich nicht entscheidend sein, sondern das wird sich eher zwischen diesen anderen beiden Optionen, Linke, Grüne, SPD oder CDU, Grüne, SPD, zwischen diesen beiden Optionen entscheiden.
0: Zum Schluss noch eine Frage Richtung CDU. Falls die CDU das Bürgermeisteramt verlieren sollte, wie groß ist dann der parteiinterne Schaden und könnte sich das auch noch auf den CDU-Vorsitzenden und Bundeskanzler Merz auswirken?
1: Ja, natürlich, eine Staatskanzlei oder hier in Berlin eben das Rote Rathaus zu verlieren, das schmerzt eine Partei. Damit gehen ja dann potenziell auch Ämter verloren und das macht natürlich auch eine Partei nervös. Wobei ich insgesamt sagen würde, dass das Schicksal und die Dramatik für die CDU ergibt sich, glaube ich, heute weniger aus dem Berliner Kontext, sondern tatsächlich eher aus Mecklenburg-Vorpommern mit der Frage, ob die CDU dort möglicherweise den Einzug in den Landtag verpasst. Ich glaube, dass insgesamt mit Blick auf die CDU das tatsächlich die noch gravierendere Frage ist. Aber nochmal, auch der Verlust eines Rathauses wie dem Berliner Rathaus, das würde natürlich dieses Momentum, das im Moment gegen die CDU, auch gegen den Kanzler ehrlicherweise arbeitet, sicher zusätzlich verstärken.
0: Danke, Thorsten Faas von der FU Berlin, für diese Einschätzung zur Wahl in Berlin.
1: Sehr, sehr gerne.
0: Der Landtag von Mecklenburg-Vorpommern liegt malerisch im Schweriner Schloss. Doch der Wahlkampf im Land war turbulent und polarisierend. SPD und AfD lieferten sich in den letzten Umfragen ein Kopf-an-Kopf-Rennen. Die Wahllokale haben seit 8 Uhr geöffnet. Insgesamt sind etwa 1,3 Millionen Menschen aufgerufen, ihre Stimme abzugeben. Erstmals haben auch 16- und 17-Jährige das Wahlrecht. Ministerpräsidentin Schwesig von der SPD regiert mittlerweile seit 9 Jahren. Ihr Nachfolger möchte jetzt AfD-Ministerpräsidentkandidat Holm werden.
2: Woanders taumelt die SPD, doch Manuela Schwesig strahlt Zuversicht aus. Konzentriert, immer freundlich, mit Machtinstinkt. 9 Jahre regiert sie schon, weiß, wie sich Siege anfühlen. Aber auch politische Fehlschläge. Ihr Einsatz für die russische Gaspipeline Nord Stream 2 und die Klimastiftung, ein Fehler, wie sie selbst gesagt hat. Ausgebremst hat sie das nicht. Das könnten jetzt andere schaffen. Die eigenen Leute in Berlin, deren Rentenpläne sie scharf kritisiert. Oder die AfD. Ostdeutsch ist Schwesig mit Stolz. In ihrer Jugend fuhr sie Moped, natürlich Simson. Heute verspricht sie Aufschwung und Zusammenhalt. Und vor allem ganz viel Schwesig, sogar als Duftbaum.
3: Richtig gut wie unser Land.
2: Eine Richtungsentscheidung, sagt Schwesig, die Frau gegen Blau.
4: Er will die blaue Wende, setzt dafür im Wahlkampf auf Ostalgie und Heimatgefühle. Live-Erik Holm gibt sich bürgernah und zuversichtlich. Die Wahlergebnisse in Sachsen-Anhalt empfindet er als Rückenwind. Sein Ziel, die SPD ablösen und selbst Regierungsverantwortung übernehmen. Am liebsten allein. Auf Koalitionspartner kann er nicht zählen.
5: Das sind die Dinge, die unser Land dann auch.
4: Im Bundestag sitzt er seit 9 Jahren, ist aktuell Mitglied im Wirtschaftsausschuss. In Mecklenburg-Vorpommern bewirbt er sich ausschließlich um das Amt des Ministerpräsidenten. Auf dem Stimmzettel steht er nur in einem Wahlkreis in Schwerin. Eine Besonderheit, der formale Spitzenkandidat der AfD ist Parteikollege Enrico Schult. Holms Wahlversprechen? Die Wirtschaft stärken, Abschiebungen beschleunigen. Der gebürtige Schweriner will einen Kurswechsel. Sollte er scheitern, hat er ein Rückfahrticket nach Berlin und bleibt Bundestagsabgeordneter.
0: Und über die Landtagswahl in Mecklenburg-Vorpommern spreche ich jetzt mit Jan Müller von der Universität Rostock. Was haben wir für einen Wahlkampf in Mecklenburg-Vorpommern gesehen? Wie würden Sie ihn beschreiben?
6: Naja, die Plakate hängen seit Mitte August. Da hatten wir auch noch 2 Wochen Ferien. Also da ist auch noch nicht so richtig was passiert. Und tatsächlich habe ich auch den Eindruck, dass die Landtagswahl in Sachsen-Anhalt sehr viel Aufmerksamkeit, vor allem der überregionalen Medien, vorher aufgesogen hat, sodass es hochher vielleicht erst wirklich in den letzten 2 Wochen ging. Aber die ganze Zeit war die Zuspitzung auf Holm und Schwesig, beziehungsweise Schwesig gegen die AfD, zu spüren. Und ja, wenn man so den Wahlkampf Revue passieren lassen, dann ist, glaube ich, eine Sache, die am meisten für Gesprächsstoff gesorgt hat, das war sicherlich die Kampagne der CDU mit dem Fischbrötchen, da der Versuch, an etwas, ja, Norddeutsches, Kulinarisches anzuknüpfen mit einer politischen Botschaft, dass das Beste in der Mitte liegt. Aus wissenschaftlicher Sicht muss ich dann da aber sagen, dass die SPD im Parteiensystem in der Mitte liegt, denn sie kann nach rechts und links, also mit der CDU und mit der Partei Die Linke, koalieren. Und ja, das war einer der Gesprächspunkte.
0: Die Umfragen zeigen ja ein Kopf-an-Kopf-Rennen zwischen SPD und AfD. Auf welche Themen haben die beiden Parteien gesetzt, um die Wähler zu überzeugen?
6: Ja, bei Manuela Schwesig war es nicht nur ein reines Weiter-so. Das ist natürlich auch wichtig. Die Landesregierung hat ihre Leistungsbilanz in den Mittelpunkt gestellt, was man erreicht hat, und aber schon auch noch ein paar Projekte benannt, die man angehen möchte. Manuela Schwesig steht ja für die kostenlose Kita und da soll jetzt auch der Betreuungsschlüssel nach unten gedrückt werden. Der liegt in Mecklenburg-Vorpommern recht hoch. Also wir haben die kostenfreie Kita, aber die Gruppen sind noch sehr hoch. Dann ein Punkt, der aus meiner Perspektive an der Uni natürlich irgendwo Relevanz hat, ist, die Landesregierung hat 1000 Wohnheimplätze versprochen. Das sowohl für Lehrlingswohnheime als auch Studierendenwohnheime, denn in unseren beiden Universitätsstädten ist die Wohnungssituation für junge Menschen, die gerade anfangen wollen zu studieren, nicht ideal. Und als letzten Punkt vielleicht auch noch für junge Menschen, dass die Landesregierung unterstützt bislang Azubis und SeniorInnen beim Deutschlandticket und das soll jetzt auch für Jugendliche passieren. Für die AfD, die möchte natürlich so grundsätzliche Dinge verändern, für die Rot-Rot stand. Wenn wir da mit Wirtschaft anfangen, dann ist das die Aufhebung des Tariftreuegesetzes. Das ist recht schwierig zu erklären. Das ist eine Bestimmung, die verlangt, dass öffentliche Aufträge nur an Unternehmen vergeben werden, die Tariflöhne zahlen. Das ist für die SPD, die ja immer noch ihren Arbeiterpartei-Hintergrund hat, natürlich sehr wichtig und führt auch eben dazu, dass bei öffentlichen Aufträgen die Löhne nicht runtergedrückt werden. Die AfD möchte das abschaffen, aber mit dem Argument, dass das zu bürokratisch wäre. Wenn wir dann zur Bildungspolitik schauen, das ist ja das zentrale Thema, an dem Länder aktiv werden können, dann möchte die AfD den Lehrermangel angehen, indem 400 LehrerInnen, die in der Verwaltung arbeiten, zurück in die Schule geschickt werden. Mein Urteil hierüber ist, dass ich das sehr kritisch sehe, denn diese Menschen A, haben eine Funktion in der Verwaltung, die wir nicht einfach nur mit Schlagwörtern KI und Digitalisierung ersetzen können. Und B, gibt es vielleicht auch Gründe, warum diese Menschen nicht mehr in der Schule sind. Klar, Lehrermangel ist ein Problem. Aber in Anführungszeichen Strafversetzung, glaube ich, werden das nicht lösen.
0: Also Bildung ein zentrales Thema bei AfD und SPD. Mit wem könnte die AfD in Mecklenburg-Vorpommern eigentlich koalieren? Wie sieht's da aus?
6: Ja, wenn wir nur mal die letzte Umfrage der Forschungsgruppe Wahlen schauen, dann gibt es politisch keinen Koalitionspartner. Denn mit einer CDU, die das natürlich ausschließt, gäbe es nicht mehr eine Mehrheit. Also und dann, wenn wir jetzt dazu rechnen würden, auch BSW und AfD, wenn die reinkämen, das wäre knapp, könnte vielleicht reichen, wenn wir so Effekte erleben wie in Sachsen-Anhalt, dass die AfD zum Wahltag nochmal zulegt. Aber das wissen wir erst heute Nachmittag, heute Abend.
0: Und trotzdem hätte die AfD als deutlich stärkste Opposition Macht. Wie könnte diese Macht aussehen?
6: Ja, das sind sehr wichtige Punkte. Die AfD käme sicherlich über die ein Drittel der Sitze und damit hätte sie die sogenannte Sperrminorität. Damit wären Verfassungsänderungen so gut wie ausgeschlossen, ohne dass die AfD mitstimmt. Und die Richterwahl für das Landesverfassungsgericht könnte auch blockiert werden, wie es in Thüringen passiert. Denn Bemühungen, hier einen Notwahlmechanismus einzuführen, wie man es in Sachsen-Anhalt getan hat. Also das, dort kann jetzt das Landesverfassungsgericht Richter vorschlagen, die nur eine einfache Mehrheit benötigen. Diese Vorschläge wurden in Mecklenburg-Vorpommern von der CDU abgelehnt. Die hat gesagt, man braucht keine Vorsorge zu treffen für eine sehr, sehr starke AfD. Und mit dieser Sperrminorität muss dann eine mögliche neue Landesregierung dann umgehen.
0: Mhm. Schauen wir auf Manuela Schwesig. Wie groß ist eigentlich ihr Amtsbonus nach 9 Jahren? Auch sie hat ja einige Krisen hinter sich. Stichwort Stiftung Nord Stream.
6: Ja, die Krisen prallen an ihr auch schon durchaus ab. Die kann sie wegmoderieren. Da gibt es andere, die in der Aufarbeitung der Krisen ein bisschen in den Mittelpunkt gerückt wurden. Aber personelle Konsequenzen hat es nicht. Und auch das Thema Nord Stream ist ein ganz klar wichtiges Thema. Man hat sehr, sehr lange Putin hofiert hier im Land. Und erst eben mit dem russischen Angriffskrieg auf die Ukraine hier die Politik geändert. Aber ich denke, hier im Land interessiert das nicht so viele Menschen. Da konnten viele drüber hinwegsehen und dementsprechend ihr Ansehen ist groß. In der Direktwahlfrage ist sie vorne und sie hat das Image der Landesmutter. Sie kümmert sich, sie ist da für die Menschen. Das bringt sie rüber im persönlichen Gespräch, aber auch im digitalen Raum, wo sie eine sehr professionelle Kampagne fährt. Und das ist der Grund, warum die SPD diese Aufholjagd starten konnte.
0: Und wie sehen Sie die Chancen für eine Fortsetzung der Koalition von SPD und Linkspartei, ein Bündnis, das ja geräuschlos zusammen regiert hat?
6: Ja, hierfür aktuell reicht es nicht. Da müssten die Grünen mit dazukommen. SPD und Linke, glaube ich, könnten sehr gut auf die Grünen verzichten, wenn es dann rechnerisch reichen würde, weil die Grünen sich insbesondere in der Aufarbeitung des Nord Stream 2 Projektes sich klar hervorgetan haben und natürlich die Landesregierung kritisiert haben. Aber im Zweifel denke ich, wenn es rot-rot-grün sein muss, weil es rechnerisch nicht möglich ist, dann wird man auch dazu kommen. Aber die Lieblingslösung wäre sicherlich eine Fortführung von rot-rot.
0: Um den Einzug in den Landtag muss ja die CDU kämpfen. Zwar hat sie in vielen Bundesländern Verluste eingefahren, aber warum ist sie in Mecklenburg-Vorpommern so extrem schwach? Und welche Rolle spielen dabei Merz und seine Beliebtheitswerte?
6: Ja, das ist eine sehr gute Frage. Ich habe nochmal nachgeschaut. Wir hatten eine Umfrage, die versucht hat, beides abzufragen im Land. Das war Anfang September, Forsa für die Ostsee-Zeitung. Und die haben sowohl die Intention für die Landtagswahl als auch die Bundestagswahl abgefragt. Für die Landtagswahl konnte die CDU dort 10% einfahren. Bei der Bundestagswahl waren das 14. Also das ist für mich ein minimaler Fingerzeig, dass wir nicht die ganze Schuld nach Berlin und zu Friedrich Merz schieben können. Das sind auch schon noch hausgemachte Gründe. Die CDU befindet sich seit 3 Jahren, 3 Wahlen, im Sinkflug in den Ergebnissen. Das politische Personal kann nicht überzeugen. Man kommt mit den Themen nicht mehr durch. Und man hat auch 2024 versucht, der AfD mit ihren Themen hinterherzulaufen, indem man eine große Kampagne gefahren hat, mit illegale Migration stoppen. Aus der Forschung wissen wir, Menschen wählen das Original. Und dies und zusammen mit der Gemengelage in Berlin, glaube ich, führt dazu, dass die CDU hier so sehr unter Druck steht.
0: Und zum Schluss noch Grüne und BSW. Wie sehr müssen beide Parteien um die 5%-Hürde bangen?
6: Ja, ich glaube, da ist das Rennen noch völlig offen. Da entscheidet jetzt wirklich jede Stimme. Und jede Stimme zählt. Und Sachsen-Anhalt hat auch gezeigt, das BSW wurde nie drin gemessen von den Umfrageinstituten. Am Ende waren sie mit 5,3 doch relativ gut drin. Da wage ich keine Prognose zu geben. Das kommt jetzt wirklich auf die Mobilisierung an. Und am Ende sind es eben auch die Parteien, die vielleicht über Mehrheiten entscheiden und die Koalitionsbildung erschweren oder vereinfachen können.
0: Umfragen sind das eine, die Wahl das andere. Danke, Jan Müller, Politikwissenschaftler an der Universität Rostock.
6: Bitte.
0: Und welche Rolle die steigenden Preise bei den Wahlen in Berlin und Mecklenburg-Vorpommern spielen, das hat meine Kollegin Jessie Wellmer in den Tagesthemen Jörg Schönborn in ARD-Wahlstudio in Schwerin gefragt.
7: Ja, es gibt wenig, was die Menschen mehr gegen die Bundesregierung aufbringt in den letzten Monaten als steigende Preise. Und da gehören Diesel und Sprit ganz vorne dazu. Es ist ein bisschen so, als hätte man in Berlin geahnt, was das Ergebnis unserer Umfrage in Mecklenburg-Vorpommern ist. 89% sagen, die Bundesregierung solle doch dafür sorgen, dass das preiswerter wird. Es ist aber, wie gesagt, nur Teil einer größeren Stimmung. 2/3 machen sich große Sorgen, dass die Preise, wenn sie weiter steigen, dazu führen, dass man Rechnungen nicht mehr bezahlen kann. Diese Stimmung spielt in beiden Ländern, in Mecklenburg-Vorpommern und in Berlin, eine Rolle. Und ist der Grund, warum wir erneut mit einer Denkzettelwahl gegen die Bundesregierung rechnen können. 59% im Norden, 53% in Berlin nennen das als wichtige Motivation bei der Abgabe der Stimmen. Und diese beiden Landesregierungen, einmal SPD geführt, einmal CDU geführt, haben dem unterschiedlich viel entgegenzusetzen. Die Berliner Landesregierung ist vor der Wahl noch für 20% eine, die gute Arbeit macht. Das ist der schlechteste Wert, den wir je vor einer Wahl gemessen haben. Selbst in Sachsen-Anhalt war es deutlich mehr, 31. Und nur in Mecklenburg-Vorpommern ist das Bild erstaunlicherweise anders. Da schafft die Regierung einen Zufriedenheitswert über 50%, Ausgangslage also besser.
8: Wie ist die hohe Zufriedenheit in Mecklenburg-Vorpommern zu erklären?
7: Das hat einen Namen. Es gibt dort eine langjährige Ministerpräsidentin, Manuela Schwesig, die etwas getan hat, was die Stimmung ganz gut erspürt hat. Sie hat nämlich Front gemacht gegen die Abschaffung der vorgezogenen Altersrente. Und 3/4 der Wählerinnen und Wähler sagen, es ist gut, dass sie gegen die Reformen der Bundesregierung auch ihrer eigenen Partei sich gestellt hat. Und in den Kurven zwischen ihr und ihrem Herausforderer live Erik Holm von der AfD kann man diese Entwicklung ganz gut ablesen. Die AfD lag als Partei im Wahlkampf überwiegend vor der SPD. In der persönlichen Bewertung ist es umgekehrt. Und Frau Schwesig hat sogar in den letzten Wochen hier noch richtig Stimmung gut gemacht.
8: Und inwiefern unterscheidet sich die Situation in Berlin?
7: Ich habe es gerade schon gesagt, sehr schlechte Bewertung für die Landesregierung. So schlecht, dass der regierende Bürgermeister gar nicht mehr neu antritt. Er hat ja öffentlich die Unwahrheit gesagt. Und jetzt haben wir es hier mit 2 Kandidatinnen und Kandidaten zu tun. Elif Erhalb von der Linken und Stefan Ebers von der CDU, beide mit mäßigen, man muss schon sagen, wirklich sehr geringen Zufriedenheitswerten. Wenn Sie die beiden gar nicht kennen, dann geht es Ihnen wie fast der Hälfte der Berlinerinnen und Berliner, die können nämlich gar kein Urteil über diese Personen abgeben. Die Unzufriedenheit ist größer als die Zufriedenheit. Das heißt, wir werden es in Berlin weniger als in Mecklenburg-Vorpommern mit einer Personenwahl zu tun haben, sondern ja, mit der Frage, welches Thema am Ende für die Wählerinnen und Wähler entscheidend ist.
0: Für die CDU könnten die Wahlen in Mecklenburg-Vorpommern und Berlin wegweisend sein. Bundeskanzler und Parteichef Merz war in den vergangenen Wochen stark unter Druck geraten. Für den späten Nachmittag hat Merz das Parteipräsidium in die CDU-Zentrale eingeladen, um über die Wahlergebnisse zu beraten. Zum Präsidium gehören auch die 8 CDU-Ministerpräsidenten, die Merz zuletzt noch ihre volle Unterstützung versichert haben. Die Wirtschaftsweise Grimm hat die geplante Neuauflage des Tankrabatts kritisiert. Dem Kölner Stadtanzeiger sagte sie, es sei zynisch, das Fahren von Verbrennerautos auf Kosten der jungen Generation zu subventionieren. Solch opportunistische Politik sei kurzsichtig und frustriere viele Wähler. Und mit der Kritik steht Grimm nicht alleine da.
9: Spediteur Mustafa Celik aus Hagen hat 45 Lkw. Für ihn ist der angekündigte Tankrabatt nur ein Tropfen auf den heißen Stein.
10: Also wir reden über eine Summe zwischen 60 und 70 Cent, die wir mehr bezahlen. Und jetzt 17 Cent weniger ist eigentlich gar nichts.
9: Das sehen die Verantwortlichen anders. Der Kanzler gibt auf Instagram nach einem Verhandlungsmarathon mit der SPD und den Bundesländern ein konkretes Versprechen.
11: Die Koalition hat gehandelt. Ich bedanke mich bei den Ländern, dass sie diesen Weg mitgehen. Ich bedanke mich bei den Kolleginnen und Kollegen im Deutschen Bundestag, dass wir jetzt schnell entscheiden können. Am 1. Oktober kann es in Kraft treten.
9: Mit der Senkung der Energiesteuer kommt die Erleichterung relativ kurzfristig. Ein Vorteil im Gegensatz zu allen anderen Vorschlägen, sagt Ökonom Jens Südekum.
12: Der Preis dafür ist, dass man eben nicht zielgenau vorgehen kann, sondern dass diese Steuersenkung letztendlich bei allen ankommt, auch bei solchen Personen, die jetzt nicht unbedingt es gebraucht hätten.
9: Die Grünen kritisieren, dass der Tankrabatt auch die Konzerne begünstige, wenn sie die Preissenkung nicht entsprechend weitergeben sollten.
13: Wir machen jetzt zum dritten Mal einen Tankrabatt, von dem wir wissen, dass er bei den Ölkonzernen am Ende landet, die eigentlich eh schon krass viel verdienen.
9: Dass Tanken künftig günstiger wird, freut den Verband der Mineralölwirtschaft. Beim angekündigten Preisdeckel nach Beispiel von Belgien oder Luxemburg aber Skepsis.
14: Ein Spritpreisdeckel wäre hochkomplex und hochbürokratisch in einem so großen Markt wie Deutschland mit seinen 14.000 Tankstellen. Die Lage stellt sich ganz anders dar als in Belgien und Luxemburg, die relativ überschaubar sind.
9: Am Ende helfe aber dauerhaft nur eins, um die Situation für Autofahrer und Spediteure zu entspannen. Da sind sich Jens Südekum und auch der Verband der Spediteure einig.
15: Wichtig wäre es für die Speditions- und Logistikbranche, dass es ihr gelingt, sich aus der Abhängigkeit von fossilen Brennstoffen zu lösen, also sozusagen mehr in Elektromobilität und Wasserstoffmobilität auszuweichen.
9: Allerdings gäbe es bisher noch nicht die nötige Infrastruktur dafür. Immerhin, die Zahl der Zulassungen von E-Lkw ist im ersten Halbjahr um 88,5% gestiegen. Mustafa Celik wird mit seiner Flotte aber bis auf Weiteres trotzdem die hohen Preise für Diesel zahlen müssen.
0: Am letzten Tag der Parlamentswahl in Russland hat die Ukraine die Region Moskau erneut mit Drohnen angegriffen. Dabei wurde eine Ölraffinerie getroffen. Wie die russischen Behörden mitteilten, ist es außerdem zu

0: Menschenrechtsgruppen kritisieren das und sprechen von außergerichtlichen Tötungen. Borussia Dortmund hat mit dem vierten Sieg im vierten Spiel die Tabellenführung in der Fußball-Bundesliga übernommen. Die Dortmunder setzten sich am Abend beim VfB Stuttgart mit 1:0 durch. Das entscheidende Tor erzielte Maximilian Bayer in der 70. Minute. Nach dem Anzapfen gestern folgt heute der zweite Höhepunkt beim Münchner Oktoberfest. Der traditionelle Trachten- und Schützenzug. Gestern hatte der neue Oberbürgermeister mit zwei Schlägen das erste Bierfass angezapft. Bis zum 4. Oktober wird auf der Theresienwiese gefeiert. Die Maß kostet in diesem Jahr bis zu 15,90 Euro. An die 7 Millionen Besucher werden erwartet und die haben ihre eigenen Vorstellungen, was ihnen der Spaß wert ist.
1: Francis und Johannes Nitschke sind extra aus Leipzig angereist zum Oktoberfest. Sie gönnen sich auch eine Fahrt im Chaospendel. 10 Euro pro Person für gute 3 Minuten Spaß.
2: Muss man natürlich gucken, dass man immer diesen Spagat zwischen Vergnügen und Wirtschaftlichkeit findet. Ne? Die Anschaffungskosten sind natürlich immens. Reden wir schon von Millionenbeträgen. Spritpreise brauche ich niemandem erzählen, ne? Personalkosten.
1: Doch nicht nur den Nitschkes ist es diese Summe wert. Auf der Münchner Wiesn sitzt das Geld bei vielen locker.
3: Ja, also ich sage mal so, die Wiesn ist ja auch nur einmal im Jahr und da kann man sich dann schon einmal ein paar Groschen auf Seiten legen, dass man dann halt auch sauber Gas geben kann, wenn es dann soweit ist.
4: Ja, man muss halt ein bisschen sparen, dann trinken wir halt 9 Maus anstatt 10.
1: Durchschnittlich 92 Euro gibt jeder Besucher laut Berechnungen der Stadt München auf dem Oktoberfest aus. Das kann und will sich aber doch nicht jeder leisten.
5: Also ein Getränk und dann nimmer mehr. Man spart schon einen Teil fürs Oktoberfest, das stimmt schon. Und man schaut tatsächlich schon ein bisschen aufs Geld dann. Aber man mag einen Spaß haben.
6: Man limitiert sich dann schon, weil das ist schon immer ein ganz schöner Invest inzwischen.
1: Preise wie vor Corona, das bieten nur noch wenige hier. Doch es gibt sie.
7: Wir verdienen schon ein bisschen weniger drauf, aber wir verkaufen dadurch schon mehr, weil die Preise sind total krass jetzt am Oktoberfest, letztes Jahr auch. Und wir haben sich überlegt, wir lassen die Preise, weil alles ist hochgestiegen.
1: Wieder runtergekommen sind inzwischen die Nitschkes. 20 Euro haben sie gezahlt für gute 3 Minuten Fahrt.
8: Mega gut.
9: Wiesn ist bloß einmal im Jahr, also was soll's da?
1: Wirtschaftskrise, davon ist zumindest hier nicht viel zu spüren.
0: Das Wetter. Heute im Süden teilweise noch länger freundlich. In der Mitte viele Wolken mit Regen. Im Norden wechselhaft und gelegentlich Schauer und einzelne Gewitter. Höchstwerte 16 Grad ganz im Norden und bis zu 28 Grad im Breisgau. Immer wieder hatte US-Präsident Trump gedroht, Grönland den Vereinigten Staaten zuzuschlagen. Nun spricht er von einer Einigung. Demnach würden die USA ihre Militärpräsenz auf Grönland verstärken. Die Insel würde jedoch unter dänischer Kontrolle bleiben. Dort werden unter dem Eisschild Bodenschätze wie Öl, Gas und seltene Erden vermutet.
10: Ist das der Morgen an einem möglicherweise historischen Tag für Grönland? Die Nachricht von der Einigung auf ein Abkommen mit den USA macht schnell die Runde. Ich bin ziemlich zuversichtlich, dass unsere Politiker aus Grönland und Dänemark einen guten Deal für unser Land ausgehandelt haben, um den Feind, wenn man das so sagen kann, fernzuhalten. Den Feind sehen hier viele nach wie vor in den USA, seit Trump gedroht hatte, die Insel möglicherweise sogar mit militärischer Gewalt zu annektieren. Die Wut überall noch sichtbar. Es war so eine dämliche Sache, dass Trump Grönland übernehmen wollte. Das war und ist ein völlig verrückter Gedanke für uns Grönländer. Allerdings, bis auf diesen Post von Donald Trump ist nicht viel bekannt über das neue Abkommen, das auf einem alten Militärvertrag aufbauen könnte. Diesen hatte Dänemark mit den USA 1951 geschlossen. Er erlaubt den USA seither die Errichtung und den Unterhalt mehrerer Stützpunkte auf der Insel, wie hier im Norden von Grönland. Wenn man Trumps Interpretation Glauben schenken will, dann geht es tatsächlich um eine Ausweitung des bestehenden Vertrags. Es geht also nicht mehr nur um Stützpunkte, sondern beispielsweise auch um ausländische Investitionen in Grönland. Wenn die USA hier mitbestimmen können, dann hätten sie wirklich etwas dazugewonnen. Von der dänischen Ministerpräsidentin Mette Frederiksen gibt es bisher nur diesen Post, gemeinsam mit dem grönländischen Regierungschef. Ihre wichtigste Botschaft, das Abkommen werde am Status Grönlands nichts ändern. Es kann gut sein, dass Trump das jetzt als Erfolg verbuchen wird. Aber

0: Er könnte auch irgendwann sagen, nein, das war nicht genug. Ich möchte Grönland doch lieber haben. Noch gibt es viele Fragezeichen. Zu wenig ist bekannt über das Abkommen, das nächste Woche am Rande der UN-Vollversammlung unterzeichnet werden soll. An diesem Samstag in Nuuk ist es also noch zu früh, den Konflikt um Grönland für beendet zu erklären.
1: Seit Mai breitet sich das Ebola-Virus in der Demokratischen Republik Kongo aus. Genauer gesagt, eine Verwandte der schweren und in vielen Fällen tödlichen Infektionskrankheit. Mehr als 3.600 Todesopfer gibt es bereits. Nun wurde in der Ebola-Hochburg Ituri eine Impfkampagne gestartet.
2: Ein Ebola-Patient und eine Angehörige, getrennt durch eine Scheibe. Denn die Ansteckungsgefahr ist zu hoch. Aufnahmen aus der Demokratischen Republik Kongo. Die Krankheit schien in der Provinz Ituri auf dem Rückweg zu sein. Doch sie verlagert sich nun auf andere Landesteile, warnt die Organisation Ärzte ohne Grenzen. Die Hälfte aller neuen Fälle gibt es demnach in Nord-Kivu an der Grenze zu Ruanda, 500 Kilometer südlich von Ituri. Wir glauben, wir müssen sehr aufpassen. Das Letzte, was wir bei Ebola wollen, ist, dass die Menschen nicht mehr wachsam sind. Die Akteure vor Ort müssen die Versorgung und Diagnosekapazitäten dezentralisieren. Es gibt noch viel zu tun, damit wir diesen Ausbruch unter Kontrolle bringen können. Dabei helfen soll die Impfung des medizinischen Personals. In Bunia, einer Ebola-Hochburg, gibt es nun einen Impfstoff, der sich bei früheren Ebola-Ausbrüchen bewährt hat. Ich wollte mich impfen lassen, weil ich ständig mit kranken Menschen in Kontakt bin und ein hohes Ansteckungsrisiko habe. Die Impfung wird mich schützen. Ich könnte trotzdem erkranken, aber die Wahrscheinlichkeit eines schweren Verlaufs ist geringer. Mit der Impfkampagne sollen 20.000 Einsatzkräfte erreicht werden. Denn sie wollen hier in der Demokratischen Republik Kongo verhindern, dass dieser Ebola-Ausbruch die Ausmaße von 2016 annimmt. Damals waren mehr als 11.000 Menschen an der westafrikanischen Atlantikküste gestorben.
1: In Berlin wird heute ein neues Landesparlament gewählt. Etwa 2,5 Millionen Berlinerinnen und Berliner sind aufgerufen, über die Zusammensetzung des Abgeordnetenhauses zu entscheiden. Erstmals dürfen auch 16- und 17-Jährige an der Wahl teilnehmen. In der Hauptstadt wird ein Kopf-an-Kopf-Rennen erwartet. In Umfragen führt die Linke knapp vor der CDU. Und schauen wir nach Berlin zu Kerstin Breinig. Wie ist in der größten Stadt Deutschlands die Wahl angelaufen? 2021 gab es ja ein Desaster mit zu wenigen oder sogar vertauschten Stimmzetteln.
3: Ja, bisher ist von zu wenig oder vertauschten Stimmzetteln nichts bis in meine Ohren vorgedrungen. Es scheint zu laufen. Also ich habe nur von einem Wahllokal gehört, dass da sich einige Wahlhelfer krank gemeldet haben. Das scheint aber auch kein Problem gewesen zu sein. Zumindest bisher ist von Problemen nichts bekannt. Die Berliner Polizei hat allerdings, um Störungen zu verhindern, um dass die Wahl reibungslos läuft, kommen die hier mit 1.100 Beamten in den Dienst, um die Wahlen zu sichern. Aber auch da ist bisher keine Störung bekannt geworden. Das heißt aber, es wird viel dafür getan, dass diese Wahlen jetzt nicht so enden wie die Chaoswahlen, die wir hier mal hatten. Also der Plan von allen Beteiligten ist, dass wir erstmal nur einmal wählen und dass wir das nicht wiederholen müssen, weil irgendwas beim Wahltechnischen schiefgegangen ist.
1: Und der Plan geht hoffentlich auch auf. Und trotzdem, der Wahlkampf in Berlin war von einigen Paukenschlägen begleitet. Spitzenkandidatenaustausch bei der CDU, Antisemitismusvorwürfe gegen die Linke. Dann ermittelt auch noch die Staatsanwaltschaft gegen den SPD-Spitzenkandidaten. Was hat diesen Wahlkampf denn am meisten geprägt?
3: Ich glaube, alles davon irgendwie ein bisschen, aber hauptsächlich in den Fokus rückten dann halt dann doch am Ende die politischen Themen, auch wenn das ein bisschen überschattet hat. Aber die SPD war auch vor den Durchsuchungen nicht gut aufgestellt. Die CDU musste dann diesen Kaltstart hinlegen. Das hat es für die Partei wahrscheinlich erschwert. Und die Antisemitismusvorwürfe beschäftigen die Linke ja auch vor dem Wahlkampf schon und scheinen zumindest so, sehen es die Prognosen ja auch, die Wählerschaft wenig zu beeindrucken, sondern sie liegen relativ stabil da, wo sie sind. Und Ja, dieses Kopf-an-Kopf-an-Rennen wird jetzt, werden wir mal schauen. Was aber allerdings auffällt, ist, dass fast ein Viertel der Berliner, die befragt wurden bei einer der letzten Umfragen, überhaupt noch nicht wusste, was sie überhaupt wählen sollen. Und diese Unentschlossenheit, diese Schwierigkeit, wen wählt man überhaupt, das prägt diesen Wahlkampf, glaube ich, bei vielen zu Hause, dass sie gar nicht wissen, was sie eigentlich wählen möchten.
1: Umso spannender, wie es dann heute ausgeht. Deutschlands Hauptstadt wählt eine ganz andere Wahl als im ostdeutschen Flächenland Mecklenburg-Vorpommern. Was bewegt die Menschen denn in der Hauptstadt? Welche Themen?
3: Das Top-Thema, also was alle Parteien sich auf die Fahnen geschrieben haben, ist Wohnen. Das ist auch wirklich das größte Problem, was diese Stadt im Moment hat. Bezahlbare Mieten, selbst die Tierschutzpartei wirbt mit bezahlbarem Wohnen. Das heißt, dieses Thema haben alle erkannt. Und wie das nur umgesetzt werden soll, da unterscheiden sich dann die Herangehensweise. Also die Linkspartei ist da am radikalsten, die möchte alles vergesellschaften. Die CDU möchte mehr bauen. Möglicherweise auch auf dem Tempelhofer Feld, wofür dann ein neuer Volksentscheid nötig wäre. Und ansonsten sind es halt dann die klassischen Themen: Ordnung, Sicherheit und auch Verkehr, was die Berliner so umtreibt. Die kommen dann irgendwie aber deutlich abgeschlagen hinter diesem Hauptthema Wohnen.
1: In der letzten Umfrage von Infratest DIMAP liegt ja die Linke vorn, knapp vor der CDU, die 2023 noch als klarer Gewinner hervorging. Zwei Parteien, die ja unterschiedlicher nicht sein könnten. Warum dieser Gegensatz in der Wählergunst?
3: Na, das ist, glaube ich, nicht ganz so einfach zu beantworten. Die Linkspartei war auch in den vorhergehenden Wahlen immer relativ stark, hatte hier ja auch mal eine Regierungsbeteiligung. Und was für die CDU das Ganze halt schwierig macht, ist auch die Bundespolitik, weil da ja auch viel CDU zugeschrieben wird, was vielleicht auf Landesebene keine Rolle spielt, aber was natürlich dann den Wahlkampf und die Zufriedenheit mit der CDU durchaus beeinflusst. Was auch Umfragen sagen, ist, dass die Regierungsarbeit der CDU-SPD-Koalition durchaus Einfluss hatte und nicht gut angesehen war, sondern sogar noch schlechter als die Regierungen davor. Es wurden Entscheidungen getroffen, weil ja Berlin kein Geld hat, die starke Einschnitte im Sozialen, im Kulturellen hatten. Und da hat man es als Oppositionspartei meiner Ansicht nach grundlegend einfacher, da einen guten Schnitt zu machen, als die Partei, die sowas durchsetzen muss. Und das ist an dieser Stelle halt die CDU. Und der dritte Punkt, der natürlich auch dazu beigetragen hat, ist, dass dieser Spitzenkandidatenaustausch bei der CDU jetzt auch nicht wirklich vertrauensfördernd ist.
1: Mhm. CDU und Linke also weit vorn. Was bedeutet das für mögliche Koalitionen nach der Wahl, auch mit Blick auf die Grünen, die SPD und das BSW sowie die AfD?
3: Na, ob das BSW überhaupt einziehen wird, ist bisher unklar. Koalieren will mit dem BSW niemand. Das wurde vorher von allen ausgeschlossen. Genauso wenig wie mit der AfD. CDU und Linke gemeinsam in einer Regierungskoalition ist ebenfalls ausgeschlossen. Dann bleiben als Koalitionspartner, und zwar für beide, egal wer gewinnt am Ende, nur die SPD und die Grünen. Und so wird dann die Koalition, egal mit wem an der Spitze, auf jeden Fall mit SPD und Grünen, wobei die SPD dann den kleineren Part spielen wird, vermutlich ausgehen am Ende.
1: Kerstin, noch eine Frage zum Schluss. Überall sehen wir einen Zuwachs der AfD. Wie sieht das in Berlin aus?
3: Na, auch in Berlin kann die AfD ihr Ergebnis deutlich verbessern im Vergleich zu den letzten Wahlen. Das ist der allgemeine Trend. Sie sind aus dieser "Wir werden nur im Osten gewählt" Ecke deutlich rausgegangen. Sie haben auch in Westberliner, also ehemals Westberliner Bezirken, ihre Erfolge, ihre Wählerklientel. Und es sind eben nicht mehr nur die ganz rechts außen Hardliner, die jetzt auch die AfD wählen, sondern es sind also auch, ich sag mal, rechtskonservative Wähler, die einfach auch vielleicht von der CDU enttäuscht sind oder von anderen Parteien rüberrücken. Also sie haben ihre Position hier im Moment verfestigt.
1: Also ein Trend, der sich bundesweit ja auch zeigt. Danke, Kerstin Breinig, für diese Einschätzungen aus der Hauptstadt. Der Landtag von Mecklenburg-Vorpommern liegt malerisch im Schweriner Schloss. Doch der Wahlkampf im Land war turbulent und polarisierend. SPD und AfD lieferten sich in den letzten Umfragen ein Kopf-an-Kopf-Rennen. Die Wahllokale haben seit 8 Uhr geöffnet. Insgesamt sind etwa 1,3 Millionen Menschen aufgerufen, ihre Stimme abzugeben. Erstmals haben auch 16- und 17-Jährige das Wahlrecht. Ministerpräsidentin Schwesig von der SPD regiert mittlerweile seit 9 Jahren. Ihr Nachfolger möchte jetzt AfD-Ministerpräsidentkandidat Holm werden.
4: Woanders taumelt die SPD, doch Manuela Schwesig strahlt Zuversicht aus. Konzentriert, immer freundlich, mit Machtinstinkt. 9 Jahre regiert sie schon, weiß, wie sich Siege anfühlen. Aber auch politische Fehlschläge. Ihr Einsatz für die russische Gaspipeline Nord Stream 2 und die Klimastiftung, ein Fehler, wie sie selbst gesagt hat. Ausgebremst hat sie das nicht. Das könnten jetzt andere schaffen. Die eigenen Leute in Berlin, deren Rentenpläne sie scharf kritisiert. Oder die AfD. Ostdeutsch ist Schwesig mit Stolz. In ihrer Jugend fuhr sie Moped, natürlich Simson. Heute verspricht sie Aufschwung und Zusammenhalt. Und vor allem ganz viel Schwesig, sogar als Duftbaum.
5: Richtig gut wie unser Land.
4: Eine Richtungsentscheidung, sagt Schwesig, die Frau gegen Blau.
6: Er will die blaue Wende, setzt dafür im Wahlkampf auf Ostalgie und Heimatgefühle. Live-Erik Holm gibt sich bürgernah und zuversichtlich. Die Wahlergebnisse in Sachsen-Anhalt empfindet er als Rückenwind. Sein Ziel, die SPD ablösen und selbst Regierungsverantwortung übernehmen. Am liebsten allein. Auf Koalitionspartner kann er nicht zählen.
7: Das sind die Dinge, die unser Land dann auch.
6: Im Bundestag sitzt er seit 9 Jahren, ist aktuell Mitglied im Wirtschaftsausschuss. In Mecklenburg-Vorpommern bewirbt er sich ausschließlich um das Amt des Ministerpräsidenten. Auf dem Stimmzettel steht er nur in einem Wahlkreis in Schwerin. Eine Besonderheit, der formale Spitzenkandidat der AfD ist Parteikollege Enrico Schult. Holms Wahlversprechen? Die Wirtschaft stärken, Abschiebungen beschleunigen. Der gebürtige Schweriner will einen Kurswechsel. Sollte er scheitern, hat er ein Rückfahrticket nach Berlin und bleibt Bundestagsabgeordneter.
1: Und welche Rolle die steigenden Preise bei den Wahlen in Berlin und Mecklenburg-Vorpommern spielen, das hat meine Kollegin Jessie Wellmer in den Tagesthemen Jörg Schönborn in ARD-Wahlstudio in Schwerin gefragt.
8: Es gibt wenig, was die Menschen mehr gegen die Bundesregierung aufbringt in den letzten Monaten als steigende Preise. Und da gehören Diesel und Sprit ganz vorne dazu. Es ist ein bisschen so, als hätte man in Berlin geahnt, was das Ergebnis unserer Umfrage in Mecklenburg-Vorpommern ist. 89% sagen, die Bundesregierung solle doch dafür sorgen, dass das preiswerter wird. Es ist aber, wie gesagt, nur Teil einer größeren Stimmung. 2/3 machen sich große Sorgen, dass die Preise, wenn sie weiter steigen, dazu führen, dass man Rechnungen nicht mehr bezahlen kann. Diese Stimmung spielt in beiden Ländern, in Mecklenburg-Vorpommern und in Berlin, eine Rolle. Und ist der Grund, warum wir erneut mit einer Denkzettelwahl gegen die Bundesregierung rechnen können. 59% im Norden, 53% in Berlin nennen das als wichtige Motivation bei der Abgabe der Stimmen. Und diese beiden Landesregierungen, einmal SPD geführt, einmal CDU geführt, haben dem unterschiedlich viel entgegenzusetzen. Die Berliner Landesregierung ist vor der Wahl noch für 20% eine, die gute Arbeit macht. Das ist der schlechteste Wert, den wir je vor einer Wahl gemessen haben. Selbst in Sachsen-Anhalt war es deutlich mehr, 31. Und nur in Mecklenburg-Vorpommern ist das Bild erstaunlicherweise anders. Da schafft die Regierung einen Zufriedenheitswert über 50%, Ausgangslage also besser.
9: Wie ist die hohe Zufriedenheit in Mecklenburg-Vorpommern zu erklären?
8: Das hat einen Namen. Es gibt dort eine langjährige Ministerpräsidentin, Manuela Schwesig, die etwas getan hat, was die Stimmung ganz gut erspürt hat. Sie hat nämlich Front gemacht gegen die Abschaffung der vorgezogenen Altersrente. Und 3/4 der Wählerinnen und Wähler sagen, es ist gut, dass sie gegen die Reformen der Bundesregierung auch ihrer eigenen Partei sich gestellt hat. Und in den Kurven zwischen ihr und ihrem Herausforderer Live-Erik Holm von der AfD kann man diese Entwicklung ganz gut ablesen. Die AfD lag als Partei im Wahlkampf überwiegend vor der SPD. In der persönlichen Bewertung ist es umgekehrt. Und Frau Schwesig hat sogar in den letzten Wochen hier noch richtig Stimmung gut gemacht.
9: Und inwiefern unterscheidet sich die Situation in Berlin?
8: Ich habe es gerade schon gesagt, sehr schlechte Bewertungen für die Landesregierung. So schlecht, dass der regierende Bürgermeister gar nicht mehr neu antritt. Er hat ja öffentlich die Unwahrheit gesagt. Und jetzt haben wir es hier mit zwei Kandidatinnen und Kandidaten zu tun. Elif Eralp von der Linken und Stefan Evers von der CDU. Beide mit mäßigen, man muss schon sagen, wirklich sehr geringen Zufriedenheitswerten. Wenn Sie die beiden gar nicht kennen, dann geht es Ihnen wie fast der Hälfte der Berlinerinnen und Berliner. Die können nämlich gar kein Urteil über diese Personen abgeben. Die Unzufriedenheit ist größer als die Zufriedenheit. Das heißt, wir werden es in Berlin weniger als in Mecklenburg-Vorpommern mit einer Personenwahl zu tun haben, sondern ja, mit der Frage, welches Thema am Ende für die Wählerinnen und Wähler entscheidend ist.
10: Hallo und herzlich willkommen zum Kinoressort bei Tagesschau 24. Filme über Wendepunkte in der Geschichte arbeiten sich sehr oft an bekannten Persönlichkeiten einer Epoche ab. Napoleon, Churchill, Hitler werden immer wieder in Szene gesetzt. Dabei gibt es sehr viele Personen, die am Rande entscheidender Ereignisse eine wichtige Rolle spielten und bislang nie erwähnt wurden. Das Kriegsdrama Pressure holt das in einem Fall nach. Denn ohne den seinerzeit renommiertesten Meteorologen Großbritanniens hätte die Invasion der Alliierten im Zweiten Weltkrieg in einem Desaster enden können.
11: D-Day wird die größte amphibische Landungsoperation der Geschichte. Churchill sagt, Sie sind der beste Meteorologe des Landes. Ich brauche eine Vorhersage.
12: US-General Dwight D. Eisenhower und der britische Chefmeteorologe James Stack. Während sich im Sommer 1944 die alliierten Truppen für ihre Landung in der Normandie versammeln, schlägt das Wetter Kapriolen. Das Drama Pressure zeigt den Druck vor dem historischen D-Day. Das Klima ziemlich unterkühlt mit dem Wettermann, der keine eindeutige Vorhersage geben will.
13: Ich habe nur die Sorge, dass das, was Sie verlangen, wissenschaftlich unmöglich ist, Sir. Langzeitprognosen sind eigentlich nur fundierte Vermutungen.
14: Montag ist doch keine Langzeitprognose.
15: Der Druck kam von oben und von unten, von den alliierten Befehlshabern und den Soldaten. Und natürlich war Eisenhower bewusst, dass das Schicksal der freien Welt davon abhing, wie erfolgreich ihre Operation ablaufen würde in den kommenden 72 Stunden. In the next
13: 72 hours. Treffen die Stürme heute Nacht auf Land, haben sie sich vielleicht bis Montag abgeschwächt. Kommen sie morgen, dann wird das Wetter genauso, wie ich es beschrieben habe.
16: Meine Männer sind bereit und mehr als gerüstet für den großen Kampf. Sie müssen sie nur an die Strände bringen, irgendwie, egal wie. Und den Rest überlassen sie mir.
12: Die Vorentscheidung beim Sieg über Nazi-Deutschland gelingt. Die Alliierten landen an den Küsten der Normandie in Frankreich. Aber einen Tag später als zuvor geplant, am 6. Juni 1944. Pressure zeigt eindringlich, wie wichtig das Wetter für den Erfolg war und wie hart Meteorologen und Militärs wie der britische Oberbefehlshaber Bernard Montgomery um den perfekten Angriffstag ringen.
17: Alles lief am Ende auf die Frage hinaus, können wir bereits am 5. Juni losschlagen oder nicht. Heute wissen wir, wäre die Invasion einen Tag früher gestartet, hätte sie in einer Katastrophe geendet. Der Erfolg ist dem weithin unbekannten Meteorologen James Stack zu verdanken.
18: Ich will die Daten von jeder Wetterstation im Umkreis von 2000 Meilen um die Normandie, und zwar alle Messwerte.
12: Pressure ist mehr Kammerspiel als Kriegsepos. Aber dem Drama gelingt das Kunststück, den besorgten Blick auf die Wetterkarte ebenso spannend zu inszenieren wie manches Feuergefecht auf Leben und Tod.
10: Frauen unter Druck sind das zentrale Thema von Regisseurin Marie Kreutzer. Die unorthodoxe Sissi-Biografie The Corsage mit Vicky Krieps in der Hauptrolle bescherte der österreichischen Filmemacherin zuletzt internationale Aufmerksamkeit. Auch in ihrem neuesten Film Gentle Monster steht eine Frau im Mittelpunkt, gespielt von Lea Seydoux, der der Boden unter den Füßen weggezogen wird, als ihr Partner ins Visier der Justiz gerät. In Cannes war das Drama für die Goldene Palme nominiert.
15: Ein Idyll, das trügt. Gentle Monster zeigt, wie eine Familie von einem Moment auf den anderen ins Wanken gerät, als die Polizei auf dem Computer des Vaters etliche pädophile Bilder und Filme findet.
19: Philipp? Was ist los?
20: Frau Weiß nehme ich an.
19: Is there a problem?
20: Elsa Kühn, Kriminalpolizei München. Wir ermitteln gegen ihren Mann und stellen seine Datenträger sicher. Ihr Mann hat außerdem zugestimmt, uns mit auf die Dienststelle zu begleiten, freiwillig.
21: Wenn es um jemand geht, der uns nahe steht,
0: Wie einfach ist es dann zu urteilen? Wie einfach ist es dann, den zu löschen, den aus dem Leben zu verbannen? Die Frauen haben immer eine irre Verantwortung. Ich glaube, das erzählt der Film auch ein bisschen. Ja? Also dieses Leben zerbricht. Was macht er? Er haut ab.
15: Die Tragödie wird aus der Perspektive der Ehefrau erzählt. Wie sie hofft und zweifelt, spielt Lea Seydoux absolut überzeugend. Sie sucht Schutz bei ihrer eigenen Mutter. Denn ob der kleine Sohn durch den Vater in Gefahr war, weiß bislang keiner. Sie durchlebt verschiedene Gefühlszustände. Sie leugnet die Realität, liebt diesen Mann. Und gleichzeitig will sie nicht glauben, dass er etwas getan hat. Und dann ist da noch die Scham, die sie empfindet. Das ist etwas, das mich tief berührt. Die Ehefrau und die Ermittlerin stecken voller Widersprüche. Gentle Monster vermeidet einfache Antworten. Ein starkes Drama.
21: I love you so much, it hurts. I don't want all of this to go away.
10: Rund 3500 Eisbären leben auf Spitzbergen und damit derzeit noch rund 1000 mehr als Menschen. Das ist jedoch im Begriff, sich zu ändern. Die zunehmende Eisschmelze eröffnet wirtschaftliche Chancen für Rohstoffgewinnung, für Schifffahrt, Fischerei und Tourismus. Die Dokumentation Frost ohne Schnee und Eis erzählt die Geschichte einer Eisbärenfamilie auf dem Archipel am Polarkreis und damit auch von einem Lebensraum, der dabei ist, sich unwiederbringlich zu verändern.
22: Eine Eisbärin auf Spitzbergen beim ersten Ausflug mit ihrem Nachwuchs. Das sind natürlich Bilder, die der Tierfilmfan mag. Kleine, süße Bären, große, gefährliche Tatzen, die behutsam mit dem Nachwuchs tollen. Der Film spielt sicher auf der Klaviatur des Genres.
23: Und da erkannte ich dein wahres Wesen. Eine junge Mutter voller Liebe. Du hast mich so tief berührt, dass ich dir einen Namen gab. Frost.
24: Frost repräsentiert das größte Raubtier an Land. Aber was ich gesehen habe, das war eine sehr verletzliche Familie und die liebevollste Mutter, die ich je erlebt habe. Sie hat mein Herz restlos schmelzen lassen.
22: Der norwegische Dokumentarfilmer setzt noch einen drauf. Er gibt den Tieren Namen. Frost nennt er die Mutter, Eis und Schnee ihre beiden Kleinen. Und er beginnt einen Dialog mit dieser Bärin. 10 Jahre begleitet er sie mit der Kamera. 7 Junge bringt sie in dieser Zeit zur Welt. Der Film ist die Geschichte des Überlebenskampfes von Frost und ihrem Nachwuchs.
24: Jemandem einen Namen zu geben, der dir so sehr am Herzen liegt, daran ist für mich nichts falsch. Das größte Problem ist doch, dass wir einen so großen Unterschied zwischen Menschen und diesen anderen Tieren machen. Ich finde, wir sind doch auch Tiere.
22: Gerade ist Asgeir Hægestad mit seinem Film auf Festivaltour. Hier in Italien, bei einem Naturfilmfestival. Der preisgekrönte Regisseur dreht seit 30 Jahren in der Arktis.
24: Dort oben kann man sehr leicht sterben. Dünnes Eis, Lawinen, Schneestürme. Man muss immer bereit sein, tagelang irgendwo zu überleben.
22: Bei minus 34 Grad filmt er. Stundenlang. Einzigartige Szenen wie die Begegnung zwischen diesen Eisbären, die eigentlich Einzelgänger sind.
23: Ich versuchte, genügend Abstand zu wahren, damit ihr mich nicht bemerken würdet, bis eines deiner Jungen einmal direkt auf mich zulief. Da musste ich aufhören zu filmen und mich zurückziehen.
22: Situationen, die oft tödlich enden. Für die Eisbären. Die Tierfilm-Idylle, mit der der Film beginnt, findet ein jähes Ende.
23: Seit 1872 wurden mehr als 28.000 Eisbären auf Spitzbergen getötet, bis sie 1973 unter Artenschutz gestellt wurden.
24: Wir haben dort alles getötet, was Blut in den Adern hatte. Dann zogen wir weiter, um den nächsten Ort auszubeuten.
22: Der Film zeigt die Folgen dieser Ausbeutung und die neue Bedrohung für die Eisbären. Mit der Klimaerwärmung, dem schmelzenden Eis, verschwinden auch die Robben, ihre Beute. Gleichzeitig dringt der Massentourismus in die Arktis vor.
24: Wir haben viele Hütten in die Wildnis gebaut und lassen Essen zurück. Wenn eine Bärin wie Frost da reingeht, weil es Nahrung zu holen gibt, nennen wir sie Problembär. Aber nicht sie ist das Problem, wir sind es.
23: Dann erreichte mich eines Tages die Nachricht, dass Eis in das Versorgungszelt eines Touristencamps eingedrungen war und eine Französin in den Arm gebissen hatte. Eis wurde angeschossen und so stark verletzt, dass die Polizei das Tier einschläfern musste.
24: Es war oft hart und traurig. Ich habe 7 ihrer Jungen auf dem Eis gesehen und 5 sind durch uns Menschen ums Leben gekommen.
22: Das Paradoxe, die Jungtiere von Eisbären Frost kommen auch durch Forscher ums Leben. Sie jagen und betäuben sie, um ihnen Tracker anzulegen und Daten zu gewinnen.
24: Solche Einsätze hatten tödliche Konsequenzen. Also, es sollte nicht darum gehen, möglichst viele Eisbären zu betäuben und zu tracken. Ihre Sicherheit muss Vorrang haben, sodass wir ein paar notwendige Daten gewinnen, aber nicht möglichst viele.
22: Es ist ein Film, der sprachlos macht und wütend. Welche Chancen hat dieser Eisbär eigentlich noch, um zu überleben? Selbst Forscher und Naturfilmer wie Hagestad sind Teil des Problems.
24: Tatsächlich ist es ein Riesendilemma, dass ich die Schönheit der Arktis zeige. Mir ist bewusst, dass ich so Touristen anlocke. Sollte ich also aufhören oder doch über den Klimawandel sprechen? Ich habe entschieden, ich muss meine Stimme nutzen.
22: Manchmal wünschte Asgeir Hagestad, er könnte auch die Eisbären warnen. Vor dem gefährlichsten Wesen dieser Erde, dem Menschen.
24: Wenn es nach mir ginge, ich finde, wir sollten die Arktis einfach in Ruhe lassen, damit sich die Natur dort oben ohne uns erholen kann.
22: Frost ohne Schnee und Eis. Die Stärke dieses Films ist sein langer Atem. 10 Jahre. Nur so begreifen wir die tragische Dramaturgie im Leben dieser Eisbären und ihrer Jungen.
1: Guten Tag, willkommen bei Tagesschau 24. Der Wahlkampf in Mecklenburg-Vorpommern war polarisierend. Die AfD mit Ministerpräsidentenkandidat Holm will eine blaue Wende, wie sie sagt. Als die Frau gegen Blau positionierte sich auf der anderen Seite Ministerpräsidentin Schwesig von der SPD. Für den Ausgang der Wahl wird ein Kopf-an-Kopf-Rennen erwartet. Insgesamt sind heute etwa 1,3 Millionen Menschen aufgerufen, ihre Stimme abzugeben.
2: Nach letzten Prognosen sind 25% der Wählerinnen und Wähler noch unentschlossen. Erstmals dürfen junge Wähler ab 16 Jahren ihre Stimmen abgeben. Vor 5 Jahren lag die Wahlbeteiligung bei 70,8%. Prognosen zufolge wird es heute mehr sein. Ministerpräsidentin Manuela Schwesig hat am Vormittag an einem Gottesdienst teilgenommen und hat ihre Stimme danach abgegeben. Die letzten Umfragen sahen sie knapp vorn. Ihr Herausforderer Leif Erik Holm will im gleichen Wahlkreis in Schwerin das Direktmandat gegen Schwesig holen. Sollte er nicht Ministerpräsident werden, bleibt er Bundestagsabgeordneter in Berlin. Die letzten Umfragen sagen einen knappen Wahlausgang voraus. In vielen Wahllokalen sammelt das Umfrageinstitut Infratest DIMAP erste Stimmen für Prognosen und Hochrechnungen ein.
1: In Berlin wird heute ein neues Landesparlament gewählt. Etwa 2,5 Millionen Berlinerinnen und Berliner sind aufgerufen, über die Zusammensetzung des Abgeordnetenhauses zu entscheiden. Erstmals dürfen auch 16- und 17-Jährige an der Wahl teilnehmen. In der Hauptstadt wird ein Kopf-an-Kopf-Rennen erwartet. In Umfragen lag die Linke zuletzt knapp vor der CDU. Dann schauen wir nach Berlin zu Kerstin Breinig. Wie ist in der größten Stadt Deutschlands die Wahl angelaufen? 2021 gab es ja ein Desaster mit zu wenigen oder sogar vertauschten Stimmzetteln.
3: Ja, bisher ist von zu wenig oder vertauschten Stimmzetteln nichts bis in meine Ohren vorgedrungen. Es scheint zu laufen. Also ich habe nur von einem Wahllokal gehört, dass da sich einige Wahlhelfer krank gemeldet haben. Das scheint aber auch kein Problem gewesen zu sein. Zumindest bisher ist von Problemen nichts bekannt. Die Berliner Polizei hat allerdings, um Störungen zu verhindern, um dass die Wahl reibungslos läuft, kommen die hier mit 1100 Beamten in den Dienst, um die Wahlen zu sichern. Aber auch da ist bisher keine Störung bekannt geworden. Das heißt aber, es wird viel dafür getan, dass diese Wahlen jetzt nicht so enden wie die Chaoswahlen, die wir hier mal hatten. Also der Plan von allen Beteiligten ist, dass wir erstmal nur einmal wählen und dass wir das nicht wiederholen müssen, weil irgendwas beim Wahltechnischen schiefgegangen ist.
1: Und der Plan geht hoffentlich auch auf. Und trotzdem, der Wahlkampf in Berlin war von einigen Paukenschlägen begleitet. Spitzenkandidatenaustausch bei der CDU, Antisemitismusvorwürfe gegen die Linke. Dann ermittelt auch noch die Staatsanwaltschaft gegen den SPD-Spitzenkandidaten. Was hat diesen Wahlkampf denn am meisten geprägt?
3: Ich glaube, alles davon irgendwie ein bisschen, aber hauptsächlich in den Fokus rückten dann halt dann doch am Ende die politischen Themen, auch wenn das ein bisschen überschattet hat. Aber die SPD war auch vor den Durchsuchungen nicht gut aufgestellt. Die CDU musste dann diesen Kaltstart hinlegen. Das hat es für die Partei wahrscheinlich erschwert. Und die Antisemitismusvorwürfe beschäftigen die Linke ja auch vor dem Wahlkampf schon und scheinen zumindest so, sehen es die Prognosen ja auch, die Wählerschaft wenig zu beeindrucken, sondern sie liegen relativ stabil da, wo sie sind. Und dieses Kopf-an-Kopf-an-Rennen wird jetzt, werden wir mal schauen. Was aber allerdings auffällt, ist, dass fast ein Viertel der Berliner, die befragt wurden bei einer der letzten Umfragen, überhaupt noch nicht wusste, was sie überhaupt wählen sollen. Und diese Unentschlossenheit, diese Schwierigkeit, wen wählt man überhaupt, das prägt diesen Wahlkampf, glaube ich, bei vielen zu Hause, dass sie gar nicht wissen, was sie eigentlich wählen möchten.
1: Umso spannender, wie es dann heute ausgeht. Deutschlands Hauptstadt wählt eine ganz andere Wahl als im ostdeutschen Flächenland Mecklenburg-Vorpommern. Was bewegt die Menschen denn in der Hauptstadt? Welche Themen?
3: Das Top-Thema, also was alle Parteien sich auf die Fahnen geschrieben haben, ist Wohnen. Das ist auch wirklich das größte Problem, was diese Stadt im Moment hat. Bezahlbare Mieten, selbst die Tierschutzpartei wirbt mit bezahlbarem Wohnen. Das heißt, dieses Thema haben alle erkannt. Und wie das nur umgesetzt werden soll, da unterscheiden sich dann die Herangehensweise. Also die Linkspartei ist da am radikalsten, die möchte alles vergesellschaften. Die CDU möchte mehr bauen. Möglicherweise auch auf dem Tempelhofer Feld, wofür dann ein neuer Volksentscheid nötig wäre. Und ansonsten sind es halt dann die klassischen Themen: Ordnung, Sicherheit und auch Verkehr, was die Berliner so umtreibt. Die kommen dann irgendwie aber deutlich abgeschlagen hinter diesem Hauptthema Wohnen.
1: In der letzten Umfrage von Infratest DIMAP liegt ja die Linke vorn, knapp vor der CDU, die 2023 noch als klarer Gewinner hervorging. Zwei Parteien, die ja unterschiedlich ja nicht sein könnten. Warum dieser Gegensatz in der Wählergunst?
3: Na, das ist, glaube ich, nicht ganz so einfach zu beantworten. Die Linkspartei war auch in den vorhergehenden Wahlen immer relativ stark, hatte hier ja auch mal eine Regierungsbeteiligung. Und was für die CDU das Ganze halt schwierig macht, ist auch die Bundespolitik, weil da ja auch viel CDU zugeschrieben wird, was vielleicht auf Landesebene keine Rolle spielt, aber was natürlich dann den Wahlkampf und die Zufriedenheit mit der CDU durchaus beeinflusst. Was auch Umfragen sagen, ist, dass die Regierungsarbeit der CDU-SPD-Koalition durchaus Einfluss hatte und nicht gut angesehen war, sondern sogar noch schlechter als die Regierungen davor. Es wurden Entscheidungen getroffen, weil ja Berlin kein Geld hat, die starke Einschnitte im Sozialen, im Kulturellen hatten. Und da hat man es als Oppositionspartei meiner Ansicht nach grundlegend einfacher, da einen guten Schnitt zu machen, als die Partei, die sowas durchsetzen muss. Und das ist an dieser Stelle halt die CDU. Und der dritte Punkt, der natürlich auch dazu beigetragen hat, ist, dass dieser Spitzenkandidatenaustausch bei der CDU jetzt auch nicht wirklich vertrauensfördernd ist.
1: Mhm. CDU und Linke also weit vorn. Was bedeutet das für mögliche Koalitionen nach der Wahl, auch mit Blick auf die Grünen, die SPD und das BSW sowie die AfD?
3: Na, ob das BSW überhaupt einziehen wird, ist bisher unklar. Koalieren will mit dem BSW niemand. Das wurde vorher von allen ausgeschlossen. Genauso wenig wie mit der AfD. CDU und Linke gemeinsam in einer Regierungskoalition ist ebenfalls ausgeschlossen. Dann bleiben als Koalitionspartner, und zwar für beide, egal wer gewinnt am Ende, nur die SPD und die Grünen. Und so wird dann die Koalition, egal mit wem an der Spitze, mit auf jeden Fall mit SPD und Grünen Wobei die SPD dann den kleineren Part spielen wird, vermutlich ausgehen am Ende.
1: Kerstin, noch eine Frage zum Schluss. Überall sehen wir einen Zuwachs der AfD. Wie sieht das in Berlin aus?
3: Na, auch in Berlin kann die AfD ihr Ergebnis deutlich verbessern im Vergleich zu den letzten Wahlen. Das ist der allgemeine Trend. Sie sind aus dieser "Wir werden nur im Osten gewählt" Ecke deutlich rausgegangen. Sie haben auch in Westberliner, also ehemals Westberliner Bezirken, ihre Erfolge, ihre Wählerklientel. Und es sind eben nicht mehr nur die ganz rechts außen Hardliner, die jetzt auch die AfD wählen, sondern es sind also auch, ich sag mal, rechtskonservative Wähler, die einfach auch vielleicht von der CDU enttäuscht sind oder von anderen Parteien rüberrücken. Also sie haben ihre Position hier im Moment verfestigt.
1: Also ein Trend, der sich bundesweit ja auch zeigt. Danke, Kerstin Breinig, für diese Einschätzungen aus der Hauptstadt. Und welche Rolle die steigenden Preise bei den Wahlen in Berlin und Mecklenburg-Vorpommern spielen, das hat meine Kollegin Jessie Wellmer in den Tagesthemen Jörg Schönborn in ARD-Wahlstudio in Schwerin gefragt.
8: Es gibt wenig, was die Menschen mehr gegen die Bundesregierung aufbringt in den letzten Monaten als steigende Preise. Und da gehören Diesel und Sprit ganz vorne dazu. Es ist ein bisschen so, als hätte man in Berlin geahnt, was das Ergebnis unserer Umfrage in Mecklenburg-Vorpommern ist. 89% sagen, die Bundesregierung solle doch dafür sorgen, dass das preiswerter wird. Es ist aber, wie gesagt, nur Teil einer größeren Stimmung. Zwei Drittel machen sich große Sorgen, dass die Preise, wenn sie weiter steigen, dazu führen, dass man Rechnungen nicht mehr bezahlen kann. Diese Stimmung spielt in beiden Ländern, in Mecklenburg-Vorpommern und in Berlin, eine Rolle. Und ist der Grund, warum wir erneut mit einer Denkzettelwahl gegen die Bundesregierung rechnen können. 59% im Norden, 53% in Berlin nennen das als wichtige Motivation bei der Abgabe der Stimmen. Und diese beiden Landesregierungen, einmal SPD geführt, einmal CDU geführt, haben dem unterschiedlich viel entgegenzusetzen. Die Berliner Landesregierung ist vor der Wahl noch für 20% eine, die gute Arbeit macht. Das ist der schlechteste Wert, den wir je vor einer Wahl gemessen haben. Selbst in Sachsen-Anhalt war es deutlich mehr, 31. Und nur in Mecklenburg-Vorpommern ist das Bild erstaunlicherweise anders. Da schafft die Regierung einen Zufriedenheitswert über 50%, Ausgangslage also besser.
4: Wie ist die hohe Zufriedenheit in Mecklenburg-Vorpommern zu erklären?
8: Das hat einen Namen. Es gibt dort eine langjährige Ministerpräsidentin, Manuela Schwesig, die etwas getan hat, was die Stimmung ganz gut erspürt hat. Sie hat nämlich Front gemacht gegen die Abschaffung der vorgezogenen Altersrente. Und 3/4 der Wählerinnen und Wähler sagen, es ist gut, dass sie gegen die Reformen der Bundesregierung auch ihrer eigenen Partei sich gestellt hat. Und in den Kurven zwischen ihr und ihrem Herausforderer Leif-Erik Holm von der AfD kann man diese Entwicklung ganz gut ablesen. Die AfD lag als Partei im Wahlkampf überwiegend vor der SPD. In der persönlichen Bewertung ist es umgekehrt. Und Frau Schwesig hat sogar in den letzten Wochen hier noch richtig Stimmung gut gemacht.
4: Und inwiefern unterscheidet sich die Situation in Berlin?
8: Ich habe es gerade schon gesagt, sehr schlechte Bewertung für die Landesregierung. So schlecht, dass der regierende Bürgermeister gar nicht mehr neu antritt. Er hat ja öffentlich die Unwahrheit gesagt. Und jetzt haben wir es hier mit zwei Kandidatinnen und Kandidaten zu tun. Elif Eralp von der Linken und Stefan Ebers von der CDU. Beide mit mäßigen, man muss schon sagen, wirklich sehr geringen Zufriedenheitswerten. Wenn Sie die beiden gar nicht kennen, dann geht es Ihnen wie fast der Hälfte der Berlinerinnen und Berliner. Die können nämlich gar kein Urteil über diese Personen abgeben. Die Unzufriedenheit ist größer als die Zufriedenheit. Das heißt, wir werden es in Berlin weniger als in Mecklenburg-Vorpommern mit einer Personenwahl zu tun haben, sondern ja, mit der Frage, welches Thema am Ende für die Wählerinnen und Wähler entscheidend ist.
1: Die Wirtschaftsweise Grimm hat die geplante Neuauflage des Tankrabatts kritisiert. Dem Kölner Stadtanzeiger sagte sie, es sei zynisch, das Fahren von Verbrennerautos auf Kosten der jungen Generation zu subventionieren. Solch opportunistische Politik sei kurzsichtig und frustriere viele Wähler. Die Politik müsse stattdessen wichtige strukturelle Reformen angehen, so Grimm. Am letzten Tag der Parlamentswahl in Russland hat die Ukraine den Großraum Moskau erneut mit Drohnen angegriffen. Dabei wurde eine Ölraffinerie getroffen. Wie die russischen Behörden mitteilten, wurden bei Einschlägen in Wohnhäuser mindestens 2 Menschen getötet und mehrere weitere verletzt. Insgesamt sollen mehr als 450 Drohnen abgefangen worden sein. Die Ukraine meldet 4 Tote nach russischen Attacken in der Region Kiew. Die Angaben lassen sich nicht unabhängig überprüfen.
5: Der Regen aus der Mitte verlagert sich heute Nachmittag Richtung Süden, weiter nördlich teils Sonne, teils Wolken und gelegentlich Schauer, in Küstennähe einzelne Gewitter, dazu sehr windig mit stürmischen Böen. Der Regen zieht sich heute Nacht an die Alpen zurück, sonst teils klar, teils wolkig. Im Norden und Nordosten gibt's ein paar Schauer, Richtung Ostsee auch einzelne Gewitter. Im äußersten Norden heute 16, im Breisgau dagegen sommerliche 28 Grad. An der Nordsee heute Nacht bis 15, in den Mittelgebirgen kühle 9 bis 4 Grad.
1: Guten Tag, hier ist die Tagesschau in 100 Sekunden. Landtagswahl in Mecklenburg-Vorpommern. Insgesamt sind etwa 1,3 Millionen Menschen aufgerufen, ihre Stimme abzugeben. Die Wahllokale haben bis 18 Uhr geöffnet. Erstmals dürfen auch 16- und 17-Jährige abstimmen. SPD-Ministerpräsidentin Schwesig lag in letzten Umfragen knapp vor AfD-Kandidat Holm. Auch Berlin wählt heute ein neues Landesparlament. In der Hauptstadt wird ein Kopf-an-Kopf-Rennen erwartet. In Umfragen führt die Linke leicht vor der bislang regierenden CDU. Knapp 2,5 Millionen Menschen sind zur Stimmabgabe aufgerufen. Bundeskanzler Merz trifft sich mit CDU-Präsidium in Berlin. Bei dem Treffen, das am späten Nachmittag beginnt, soll über den Wahlausgang in Mecklenburg-Vorpommern und Berlin beraten werden. Merz steht wegen des schlechten Abschneidens der CDU bei der Landtagswahl in Sachsen-Anhalt und sinkender persönlicher Umfragewerte unter Druck. Kritik an geplanter Neuauflage des Tankrabatts. Die Wirtschaftsweise Grimm sagte dem Kölner Stadtanzeiger, es sei zynisch, das Fahren von Verbrennerautos auf Kosten der jungen Generation zu subventionieren. Auch mehrere Umweltverbände kritisieren, dass die Steuer auf Sprit gesenkt werden sollen. Ukraine greift Großraum Moskau mit Drohnen an. Dabei wurde nach russischen Angaben neben einer Ölraffinerie auch ein Wohnhaus getroffen. 2 Menschen seien getötet worden. Man habe 450 Drohnen abgewehrt. Die Ukraine meldet 4 Tote nach russischen Attacken in der Region Kiew. Das Wetter? Heute im Süden teilweise noch länger freundlich. In der Mitte viele Wolken mit Regen. Im Norden wechselhaft und gelegentlich Schauer und einzelne Gewitter. Höchstwerte 16 bis 28 Grad. Nachrichten bei Tagesschau 24 gibt es wieder um 13 Uhr. Hier im Programm geht es jetzt weiter mit einer Dokumentation über den Berliner Funkturm.

0: Es gibt auf der Welt Orte, wo die Zukunft erfunden wird. Berlin ist so ein Ort. Und der Berliner Funkturm ist ein Wahrzeichen dafür. Vor 100 Jahren ist er eines der höchsten Bauwerke Deutschlands. Berlin präsentiert sich als Metropole von Welt und setzt mit dem Funkturm ein Zeichen. Hier beginnt ein neues Zeitalter. Das Rundfunkzeitalter. Am Fuße des Funkturms Prominente wie Albert Einstein.
1: Verehrte An- und Abwesende, was speziell den Rundfunk anlangt, so hat er eine einzigartige Funktion zu erfüllen im Sinne der Völkerversöhnung.
0: Von den Nationalsozialisten für ihre Propaganda missbraucht, steht drei Jahre nach Einstein Goebbels am Funkturm.
2: Es ist nicht wahr, dass der Rundfunk ein Eigenleben neben der Zeit führen könnte.
0: Während des Zweiten Weltkriegs wird der Funkturm von einer Granate getroffen und steht nur noch auf drei Beinen.
3: Berlins höchstes Bauwerk, der Funkturm, hat erhebliche Kriegsschäden davongetragen. Eine Untersuchung ergab, dass er in seinem augenblicklichen Zustand nur noch 4 Monate überlebt hätte.
0: Bis heute prägt der Funkturm die Silhouette Berlins.
4: Der Funkturm ist gerade zum Paradebeispiel für Hightech in den 20er Jahren.
5: Er bildet sozusagen ikonisch die Figur ab, die man sich unter einem Funkturm vorstellt. Vielen Menschen geht das, glaube ich, bis heute noch so, dass sie bei Funkturm an den Funkturm denken.
6: Immer wenn ich mal eine Zeit lang nicht in Berlin war und dann mit der Airbus wieder so in die Stadt reinfahre, dieser Moment, den Funkturm zu sehen, das ist schon ein ganz magischer.
5: Hat so ein leichtes Gruseln, hält das Ganze, wenn wir da hochfahren. Ich glaube, das geht heute vielleicht auch noch manchen Leuten so. Aber damals ist es tatsächlich, glaube ich, ein großer Kitzel gewesen.
7: Es ist, als ob man sich in ein Karussell setzt oder einen imaginierten Raketenstart vollzieht.
0: Berlin in den 20er Jahren. Der Erste Weltkrieg ist vorbei. Die Stadt ist im Aufbruch. Das alte, morsche abgeschafft. Frauen finden neue Rollen. Doch 1923 erreicht die Inflation ihren Höhepunkt.
4: Die Stadt war ungeheuer arm und ist gleichzeitig aber mit weitem Abstand die wichtigste Industriemetropole Europas gewesen. Berlin ist ja im Unterschied zu, sagen wir, London oder Paris nicht nur Verwaltungshauptstadt gewesen und Handelshauptstadt, sondern es ist vor allem eine Industriestadt gewesen. Dieser Kontrast zwischen einer wirklich pulsierenden Wirtschaftsmetropole, die irrwitzig produktiv ist, weil die neuesten Maschinen aufgestellt werden, weil man sich reingeknien konnte in das, was neu entsteht, und andererseits extremste Armut. Aber das findet eben alles vor der Kulisse einer Stadt statt, die unglaublich geprägt ist von radikalsten Gegensätzen. Und zwar Gegensätzen, die wir uns heute nicht vorstellen können.
0: Das Automobil nimmt Fahrt auf. Daneben entwickeln sich die Chemieindustrie, die Elektroindustrie. Wohlstand entsteht. Und am Himmel kreist die Zukunft. Zeppeline als Passagierluftschiffe.
7: Mit diesem Boom verschiedener neuer Technologien haben die Berliner natürlich das Gefühl, am Puls der Zeit zu sein und der Zukunft vielleicht ein Stückchen näher zu sein als Leute in anderen Orten. Sie können wirklich aus nächster Nähe zusehen, wie die neue Zeit Gestalt annimmt. Es gibt auch eine Faszination für die Beschleunigung, für die Geschwindigkeit, für den Rausch, den solche neuen technischen Möglichkeiten ermöglichen.
8: Achtung, hier ist Berlin auf Welle 505.
7: Das Radio ist Teil dieser technischen Erneuerung. Radiotechnologie entsteht natürlich lange vor dem Ersten Weltkrieg, aber in den 20er Jahren ist die Zeit, wo sie massentauglich gemacht wird.
0: Für das neue Medium muss nun dringend ein Sendemast her. Doch wie könnte dieser Mast aussehen? Es soll etwas Aufregendes werden, etwas Markantes. Im Deutschen Rundfunkarchiv in Potsdam lagern Dokumente, die von den Pionierjahren des Radios erzählen. Die Leiterin des historischen Archivs, Susanne Hennings, sucht Fotografien heraus, die die erste Technik des Senders Witzleben zeigen.
9: Da ist alles drin. Da sind die Sender von innen drin und auch der Funkturm, der Sendeturm.
10: Na, hier sieht man den Sender, der in der Funkhalle stand, unten in der Holzhalle. Denn da waren ja die Sender vor Ort sozusagen. Berlin-Witzleben, Sender, Schalttafel. Der Beamte rechts reguliert die Heizung der Röhren, der Beamte links kontrolliert die Sendung am Überwachungsgerät. Ja.
0: Diente der Funk zunächst zur geheimen Nachrichtenübermittlung im Ersten Weltkrieg, so soll der Rundfunk nun ein ziviles Medium werden. Der neue Sendemast für alle sichtbar sein. Und noch mehr, er soll ein Symbol werden für den technischen Fortschritt Berlins.
11: Vor dem Radio gab es ja die Funktechnik als militärische Angelegenheit. Und das Radio, wie wir es kennen, das wird eben ab 1920 in den USA etabliert. Die BBC startet 1922. Und da will man natürlich in Deutschland auch dabei sein. Oktober 23 ist Berlin auch die erste Sendestation. Damals noch vom Potsdamer Platz aus im Voxhaus. Aber ein Sender muss eben auch her. Und man wollte natürlich den Funkturm haben, um zu zeigen, guckt mal, wir haben hier jetzt ein neues Medium gestartet. Das ist der Rundfunk in Deutschland, der jetzt überall flächendeckend entstehen wird.
0: Ab November 1924 wird in nur knapp 2 Jahren Bauzeit der Funkturm hochgezogen. Die Bauarbeiter, die in schwindelerregender Höhe die Stahlbauteile zusammennieten, werden bewundert. Als Sieger über alle Erdenschwere.

0: Finanziert wird der Stahlturm von der Berliner Messegesellschaft, einer Kooperation von Charlottenburger Kaufleuten und der Stadt. Josef Hoppe ist Leiter des Berliner Zentrums für Industriekultur. Ihn faszinieren die Anfänge des Radios.
1: Antennen waren damals noch ziemlich komplexe und auch technologisch noch gar nicht so richtig durchdachte Gebilde. Deswegen hat man an den Antennenanlagen des Funkturms immer wieder herumgebastelt und sie anders konzipiert. Jedenfalls war klar, man braucht einen solchen Turm, damit man einem neugierigen Publikum vermitteln kann, wie toll denn diese neue Erfindung ist.
0: Tonnen Stahl, 138 Meter hoch, ein Restaurant und ein Fahrstuhl, der die Besucher in Sekundenschnelle auf eine Aussichtsplattform katapultiert. Mit dem Funkturm erreicht Berlin die dritte Dimension. Der Turm ist 1926 das höchste Gebäude der Stadt und prägt fortan die Silhouette Berlins.
1: Der Funkturm zitiert einerseits den Eiffelturm, man ist aber auch stolz darauf, dass man mit wesentlich weniger Materialeinsatz, mit viel, viel geringeren Kosten in einer sehr viel schlankeren und materialsparsamen Ausführung doch ein Bauwerk geschaffen hat, das eine unglaubliche Markanz besitzt.
0: Wie sehr ähnelt der Funkturm dem Eiffelturm tatsächlich? Als der Eiffelturm zur Weltausstellung 1889 eingeweiht wird, hat er gar keine Funktion, außer zu beweisen, dass Frankreich das höchste Bauwerk der Welt errichten kann. Die Reaktion auf den nackten Turm ist Entsetzen. Er wirke wie ein düsterer Fabrikschlot.
2: Dann hat der Eiffelturm natürlich weltweit vor allen Dingen Bewunderung ausgelöst. Und es gibt so viele Städte in der Welt, die sich selber ihren kleineren oder größeren Eiffelturm gebaut haben. Und deswegen ist in den 20er Jahren, als der Berliner Funkturm entsteht, das Format Stahlturm ästhetisch eingeführt. Und es gibt wenig Kritik am Funkturm.
0: Benannt nach seinem Erbauer Gustave Eiffel, wird der Eiffelturm mit seinen damals über 312 Metern schnell zum Besuchererfolg. Bei genauem Hinschauen erkennt man, wie kunstvoll das engmaschige Gitterwerk gestaltet ist. In Berlin aber will man sich von solch französischer Verspieltheit absetzen und trotz vordergründiger Ähnlichkeit etwas Eigenes schaffen.
3: Deutsche Ingenieurskunst zeichnete sich dadurch aus, dass sie angeblich besonders effizient ist, besonders schlank, besonders materialsparend, besonders durchkalkuliert und durchgerechnet und besonders rational. Das war ganz, ganz wichtig, weswegen man es sich unglaublich in Deutschland echauffiert hat darüber, dass der Eiffelturm Dekorationen hat. Also Dekoration geht gar nicht, sondern eine technische Struktur muss als technische Struktur erkennbar sein. Der Funkturm ist gerade zum Paradebeispiel dafür, wie sich diese Idee davon, dass es eine deutsche Konstruktionskunst geben könne, materiell umgesetzt hat.
0: Der Bau des Funkturms kostete gut 200.000 Reichsmark. Das ist vergleichsweise günstig. Das Credo der Deutschen: kein Stab zu wenig, aber auch keiner zu viel.
3: Das spielte eine zentrale Rolle auch beim Selbstmarketing der Architekten. Wir wollen das auch alles gar nicht. Das darf da gar nicht sein, weil das ist nicht deutsch.
0: Bei aller Effizienz soll aber auch der Berliner Funkturm nicht ganz auf Luxus verzichten. In 50 Meter Höhe wird, so der Architekt, das Nützliche mit dem Angenehmen verbunden. Das Funkturmrestaurant beeindruckt mit einem Blick in alle vier Himmelsrichtungen aus geneigten Fenstern. Sowie mit Einlegearbeiten aus Holz im Stil des Art Deco, für die eigens ein österreichischer Künstler engagiert wird. Aber wie kommen die Speisen in das hochgelegene Lokal? Gleich unterhalb befindet sich die winzige Küche. Angelika Kaltenbach hat zu dem Architekten des Funkturms geforscht. Er heißt Heinrich Straumer, ein Sachse, der in Berlin Erfolge feierte.
4: Er war, sagt er selbst, tatsächlich inspiriert durch Luftschiffe. Diese Kabinen in den Luftschiffen hatten eben in der Tat auch so schräg gestellte Fenster. Und das war seine Inspiration.
0: Das elegante Restaurant ist ein Erfolg. Aber warum nur heißt der Funkturm eigentlich nicht nach seinem Architekten, also Straumer Turm? Wurde der doch bei der Einweihung des Funkturms im

0: angeschlagen. Der als deutschnational geltende Architekt gerät später in Vergessenheit. Der Turm aber ist ein Publikumsmagnet und wird zum Zentrum einer neuen Welt, der Funkstadt Witzleben. Was für ein Spektakel! Nahe des Funkturms finden Autorennen statt, auf der Avus, der Automobil-, Verkehrs- und Übungsstraße. Ein ehemaliger kaiserlicher Exerzierplatz ist großflächig neu gestaltet worden. Dort stehen zwei Automobilhallen sowie vis-à-vis das Haus der Funkindustrie, das ebenfalls Architekt Heinrich Straumer entworfen hat.
1: Damit ist so etwas wie ein utopischer Ort geschaffen. Also da, wo Tradition war, entsteht jetzt Zukunft.
2: Im Bereich Elektro, im Bereich Nachrichtentechnik und Kommunikation, die Automobilindustrie und eben die Funkindustrie, weil man sich gerade von dem aufkommenden Rundfunk ein wirklich noch unfassbares Massengeschäft versprach.
0: Eine Entwurfszeichnung des Funkturms zur ersten großen Funkausstellung 1924. Nur ein paar Jahre später stellt sich ein prominenter Redner ein. Seit seinem Nobelpreis 1921 weltberühmt. Physiker Albert Einstein. Mit seiner Rede am Funkturm feiert er den Rundfunk als Werkzeug der Demokratie.
3: Verehrte Herren und Abwesende, wenn ihr den Rundfunk höret, so denkt auch daran, wie die Menschen in den Besitz dieses wunderbaren Werkzeuges der Mitteilung gekommen sind. Der Urquell aller technischen Errungenschaften ist die göttliche Neugier und der Spieltrieb des bastelnden und grübelnden Forschers und nicht minder die konstruktive Fantasie des technischen Erfinders.
4: Albert Einstein ist natürlich ikonisch, diese Eröffnung der Funkausstellung 1930. Und Einstein hat eben, wie so viele wahrscheinlich auch der Ingenieure damals, an eine Art Völkerverständigungsmedium geglaubt. Durch die grenzüberschreitende Übertragung von Stimmen, von Informationen, Nachrichten, die Menschen miteinander zu verbinden, die Europäer, die Völker. Da erhofft man sich natürlich, dass es ein Medium wird, was die Menschen verbinden wird, was sie zusammenführen wird. So wie man das beim Internet am Anfang auch geglaubt hat.
3: Bis auf unsere Tage lernten die Völker einander fast ausschließlich durch den verzerrenden Spiegel der eigenen Tagespresse kennen. Der Rundfunk zeigt sie einander in lebendigster Form und in der Hauptsache von der liebenswürdigen Seite.
5: Ich bin Gesa Ufer, herzlich willkommen nochmal.
0: Auch knapp 100 Jahre nach der Rede Einsteins am Funkturm glaubt Journalistin Gesa Ufer an das Medium Radio. Sie moderiert bei Radio 1 vom RBB unter anderem eine Buchsendung, berichtet über die Berlinale, macht Reportagen und moderiert beim Deutschlandfunk Kultur. Die leidenschaftliche Radiofrau ist davon überzeugt, dass Radio eine große Kraft hat. Heute wie damals.
5: In den 20er, 30er Jahren hatte Radio einfach wirklich den Stellenwert eines Lagerfeuers. Und man traf sich vorm Rundfunkgerät, um gemeinsam mit wirklich großen, gespitzten Ohren dem zu lauschen, was jetzt da aus diesem Gerät kommt. Das suggerieren ja auch alte Fotos, wenn man sieht, wie wirklich die ganze Familie sich sonntags vorm Wunschkonzert versammelt hat. Und damals wurde ja auch alles live gemacht. Und das finde ich bis heute ungeheuer faszinierend.

0: Berlin. Sie haben die Radioitis, wie man in den 1920ern sagt, sind süchtig nach dem neuen Medium. Aber jeder, der Radio hören will, braucht ein Empfangsgerät. Ab 1933 wird der günstige Volksempfänger auf den Markt gebracht. Mit der Machtübernahme der Nationalsozialisten wird das gesprochene Wort instrumentalisiert. Diente der Rundfunk in der Weimarer Republik der Unterhaltung und Bildung, wird er nun ein politisches Instrument. Der Funkturm wird vom Antennenträger zum Fahnenträger. Propagandaminister Goebbels beim Besuch der Funkausstellung. Die Nationalsozialisten forcieren die Entwicklung der Rundfunktechnik. Und die Funkindustrie geht mit, in der Hoffnung auf ein lukratives Geschäft. Am gleichen Ort wie Albert Einstein, am Fuße des Funkturms, hält nun Joseph Goebbels eine Rede.
1: Es ist nicht wahr, dass der Rundfunk ein Eigenleben neben der Zeit führen könnte. Er hat mehr als jede andere Form unseres öffentlichen Daseins die Pflicht, der Zeit, ihren Forderungen und Bedürfnissen Rechnung zu tragen und Ausdruck zu geben.
2: 1933 haben die Nationalsozialisten und dann natürlich auch vor allem Goebbels als Propagandaminister das Radio dann komplett in den Dienst der Nationalsozialisten gestellt. Und man muss auch sagen, die haben sich erst richtig etablieren können durchs Radio auch, denn sie konnten sozusagen suggerieren, dass sie jetzt wirklich an der Macht sind.
3: Das Haus des Rundfunks. Die Übertragung der Führerproklamation über alle deutschen Sender wird vorbereitet. Das Reichsministerium für Volksaufklärung und Propaganda. Reichsminister Dr. Goebbels.
0: Das Haus des Rundfunks, gleich gegenüber vom Funkturm, gebaut Ende der 20er Jahre. Zu dieser Zeit ist der Rundfunk nicht öffentlich-rechtlich. Finanziert wird er zur Hälfte von privaten Rundfunkgesellschaften und zur Hälfte von der Post. Mit der Machtübernahme der Nationalsozialisten dominiert der Staat das Radio. Organisatorisch, finanziell und inhaltlich. Die regionalen Rundfunkanstalten werden gleichgeschaltet.
4: Mit zurück sein, dauert das Bericht 3 Minuten, keine Sekunde länger. Jawohl, geht um, Herr Littner.
2: Gleichschaltung ist ja ein Nazi-Begriff und Gleichschaltung klingt technisch, klingt fast schon elektrisch, ja. Und die wird sozusagen natürlich mit dem Radio viel leichter möglich, denn der Weimarer Rundfunk konnte sich nicht sehr gut gegen die politische Einflussnahme schützen. Man wollte, dass das Radio unpolitisch bleibt, sollte die hohe Kunst und Kultur pflegen. Und 1932 ist das zu Ende und die Politik übernimmt das Radio. Der Staat übernimmt das Radio und dementsprechend fällt es den Nazis quasi in die Hände. Aber ein sehr wichtiger Punkt übrigens ist auch, dass die Nazis und das Propagandaministerium enorm profitiert haben vom Radio, schlichtweg deshalb, weil sie die Rundfunkgebühren einkassieren konnten, zumindest die Hälfte davon. Also die Hälfte ging nämlich früher an die Sendegesellschaften, die andere Hälfte an die Post. Und diese Millionen von Einnahmen, die flossen natürlich dann der Propaganda zu. Und das hat natürlich die Nazi-Propaganda auch enorm gepusht.
0: Moderatorin Gesa Ufer hat über ihren Beruf hinaus eine persönliche Verbindung zur Geschichte des Radios. Gemeinsam mit ihrer Schwester Ulrike Ufer, die als Nachrichtenredakteurin arbeitet, beschäftigt sie sich mit der Biografie ihres Großvaters Karl Gunzer. Die Schwestern haben ihren Großvater als einen musikalischen, belesenen, aber schweigsamen Mann erlebt. Sie wussten, dass er einst den hohen Posten des Rundfunkintendanten innehatte. Durch ihre Arbeit fürs Radio fühlen sie sich ihm verbunden. Wie eng aber dessen Tätigkeit mit der Ideologie des Nationalsozialismus verknüpft war, dazu finden sie immer mehr bedrückende Hinweise.
5: Was ich bemerkenswert finde, ist, dass sein Verhältnis zu Goebbels ja auch so gar so geendet hat, dass er diese Bilder hier eingeklebt hat mit der verbrannten Leiche von Goebbels nach dem Krieg. Also das muss für ihn selber ja auch noch mal so ein greifbarer Schlusspunkt gewesen sein, dass er gesagt hat, hier liegt die verbrannte Leiche des Mannes, an den ich
6: geglaubt hat.
5: Tja. Ja. Es war da ein Brief von ihm aus seiner Zeit, wo er in Belgien Propagandasendungen gemacht hat. Und in diesem Brief denunziert er einen Kollegen aus der Technik. Er schreibt da wortwörtlich, dieser Kollege würde über Standleitung politische Witze erzählen und bittet darum, an diesen Kollegen doch mal ein Exempel zu statuieren. Unterschrieben Heil Hitler Karl Gunzer. Und da ist mir dann klar geworden, dass man ganz bestimmt nicht zwischen 1939 und 1945 wichtig war beim Radio, ohne auch gleichzeitig Nationalsozialist gewesen zu sein. Und das war eine sehr, sehr bittere Erkenntnis, weil mir auf einmal klar wurde, dass er auch Menschen geschadet hat. Und ab da interessierte mich schon auch sehr, wie das zusammenpasste. Einerseits mein idealistischer Blick auf das Medium und andererseits eben die Ahnung, dass da möglicherweise sehr, sehr viele bittere Einsichten auf meine Schwester und mich warten würden.
0: Im Haus des Rundfunks war Karl Gunzer in der Reichssendeleitung tätig. Transportierte während des Krieges mit Unterhaltungsmusik Durchhaltewillen über den Äther. Gesa Ufer arbeitet hier seit 25 Jahren.
6: Das Haus des Rundfunks ist für mich tatsächlich ein magischer Ort. Das Haus des Rundfunks ist für mich wirklich merkwürdig. Obwohl ich dieses Gebäude seit Jahren kenne, verlaufe ich mich immer noch darin. Und es ist tatsächlich diese Vorstellung, dass mein Großvater da gearbeitet hat und dass der da auch schon Radio gemacht hat. Und das berührt mich schon sehr, sehr merkwürdig.
0: Nach der Recherche der beiden Schwestern nutzte Karl Gunzer ab 1940 die Möglichkeit, in den von Deutschland besetzten Gebieten zu arbeiten. In Dänemark, in den Niederlanden und Belgien produzierte er Radioprogramm.
6: Mein Großvater ist als Beigeordneter der Wehrmacht in die frisch annektierten Länder geschickt worden, um den Rundfunk gleichzuschalten, das heißt den Rundfunk vor Ort zu zerschlagen und durch eben einen deutschen Rundfunk zu ersetzen. Und das muss man sich ganz physisch vorstellen. Also da wurden wirklich die alten Tonbänder zerkloppt und zerschreddert. Und stattdessen also vorher gepresste Bänder, Schallplatten mitgebracht, importiert und dann also auch das Radio auf Linie gebracht.
0: Mitte der 1930er Jahre ist der Funkturm 10 Jahre alt. Doch bereits von Beginn an hat er ein Problem. Der Funkturm funkt nicht, wie er soll. Weil er auch von Besuchern genutzt wird. Ursprünglich hatten die Ingenieure gedacht, dass der Turm als Selbststrahler funktionieren könnte und ihn dafür extra isoliert.
7: Kaiserlich-königliches Porzellan. Also man war sehr bestrebt, dieser Technologie irgendwie so wenig Störung wie möglich zu bieten, hatte aber noch nicht hinlängliche Erfahrung. Das heißt, da sind also in die Fundamente Porzellandämpfer eingesetzt worden, um eben Überspannungsschutz zu garantieren für eben dieses Medium, für die Klarheit der Signale, die der Turm abstrahlen sollte. Alles Porzellan.
0: Das Senden der Signale der damals verfügbaren Mittelwelle übernahm schließlich eine extra abgespannte Antenne. Ein zweiter, bescheiden aussehender Antennenträger, ganz links im Bild, hält sie gemeinsam mit dem Funkturm. Das Haus der Funkindustrie war vorsorglich aus Holz gebaut worden, um störungsfrei senden zu können. Doch genau das provoziert das nächste Problem. Es brennt ab. 1935 vernichtet ein Feuer das Haus und beschädigt zugleich auch den Funkturm. Es gibt Tote und Verletzte. Das Restaurant ist größtenteils zerstört. Ist das das Ende des Funkturms? Josef Hoppe hat Fotografien gefunden, die zeigen, wie der Funkturm eine neue Funktion erhält. Er sendet Fernsehsignale. Die ersten Versuche mit Ultrakurzwelle.
8: Das Foto zeigt die Spitze des Funkturms. Man erkennt hier oberhalb der Besucherplattform so kreisförmige Gebilde. Das sind sogenannte Ringantennen und das sind die ersten Antennen gewesen, mit denen man UKW-Signale ausgestrahlt hat. Und diese UKW-Signale wiederum benötigte man, um ein Fernsehsignal auszustrahlen. Das heißt, wir sehen hier den Funkturm in seiner Funktion als dem ersten Antennenträger für das neue elektronische Fernsehen, mit dem in jener Zeit in Berlin experimentiert wurde.
0: Betrachten Sie bitte das Bild aus möglichst großer Entfernung. Weil es gefährlich ist oder unscharf? Der weltweit erste Fernsehsender Paul Nipkow.
9: Achtung, Achtung! Hier sind die Ultrakurzwellensender Berlin-Witzleben auf Welle 6,772 Meter für Bild und auf Welle 7,06 Meter für Ton. Das Reichspostzentralamt überträgt Fernsehversuchssendungen.
2: Die Nationalsozialisten hatten den Anspruch, das erste regelmäßige Fernsehprogramm weltweit auszustrahlen. Und das haben die auch gemacht 1935. Im März 1935 ging das los. Es gab natürlich noch kaum Fernsehgeräte. Es gab Fernsehgeräte bei hohen Funktionären. Es gab Fernsehstuben dann später bei der Olympiade, weiß man das, 1936. Es gab Fernsehstuben, also Public Viewing, Räume, in denen diese Fernseher standen.
0: Im Gegensatz zum Hörfunk müssen beim Fernsehen viel mehr Signale ausgestrahlt werden. Eines der ersten Fernsehbilder zeigt Marlene Dietrich. Sie ist kaum zu erkennen. Bei den Olympischen Sommerspielen 1936 werden Fernsehkameras eingesetzt. Und da kaum jemand ein Gerät besitzt, kann man die Spiele in Fernsehstuben live verfolgen. Doch ist die Technik schwerfällig, wenig flexibel. Der Funkturm ist der erste Antennenträger, über den Fernsehsignale im UKW-Bereich ausgestrahlt werden.
10: In dieser Stunde heute wird der Rundfunk berufen, die größte und heiligste Mission zu erfüllen, nun das Bild des Führers unverlöschlich in alle deutschen Herzen zu pflanzen.
0: Die Nationalsozialisten interessieren sich früh für das neue Bildmedium. Aber im Vergleich zum Hörfunk weniger als Propagandainstrument, als vielmehr für eine militärische Nutzung.
8: Der große finanzielle und technologische Aufwand, der in die Entwicklung des Fernsehens in Deutschland investiert wird, erklärt sich vor allem daraus, dass man davon ausging, Fernsehen könnte in einem zukünftigen Kriege im Verbund mit neuen Waffen eine Rolle spielen. Die Idee war, bekannte Waffensysteme und neue Waffensysteme zu sehenden Waffen zu machen. Und tatsächlich wurde bis 1945 nicht nur geforscht, sondern auch gebaut an sogenannten TV-gesteuerten Gleitbomben.
0: Zielanflüge über See. TV-Gleitbomben im Testeinsatz nahe Peenemünde. Diese Waffen wurden produziert, kamen aber nie zum Einsatz, da sie nicht so präzise waren wie erhofft. Der Funkturm ist ein Multitasker. Er kann nicht nur Radio und Fernsehen, er kann auch Leuchtturm. Zur Verbesserung der Flugsicherheit sendet er Lichtsignale, die ab Oktober 1940 ausgeschaltet werden. Später soll der Funkturm gar gekappt werden.
11: In meinen Forschungen zum Messegelände habe ich gesehen, dass es in den 40er Jahren tatsächlich beabsichtigt gewesen war, den Funkturm in die Berliner Stadtverteidigung mit einzubeziehen. Im August 1943, also kurz bevor die ersten großen Luftangriffe stattfanden, gibt es ein Schreiben des Stadtpräsidenten Julius Lippert an den Direktor der Berliner Ausstellung, dass er sich darauf einzustellen hat, dass der Funkturm tatsächlich um mindestens 50 Meter gekürzt werden soll, um auf der oberen Plattform Platz zu machen für mindestens zwei Flakgeschütze. Verhindert hat es dann letztendlich nur, dass dann im Sommer 1943 die ersten großen schweren Luftangriffe auf Berlin stattfanden, die dann auch das Messegelände betroffen hatten. Und das hat auch den Funkturm strukturell beschädigt. Auch Bomben, Nahtreffer, Splitterwirkung und so weiter haben den Funkturm beschädigt, dass es dann nicht möglich war, diesen Plan umzusetzen.
0: Am Ende des Zweiten Weltkriegs steht der Funkturm nur noch auf drei Beinen.
12: Berlins höchstes Bauwerk, der Funkturm, hat erhebliche Kriegsschäden davongetragen und muss gründlich überholt werden. Eine Untersuchung ergab, dass er in seinem augenblicklichen Zustand nur noch 4 Monate überlebt hätte.
0: Nach erfolgreicher Reparatur wird der Funkturm 1948 für den Publikumsverkehr wiedereröffnet. Er wird nun Wahrzeichen für Wiederaufbau und Aufschwung. Der Funkturm, nun Symbolbau im Berlin der Wirtschaftswunderjahre.
1: Hoch hinauf schwingt die Spirale des Fortschritts. Hoch hinauf zum Funkturm, den man ob seiner fast 190 Meter zärtlich den langen Lulatsch nennt.
13: Für die Messe warb seit den 20er Jahren dieser Funkturm. Das war das große Werbeinstrument. Er signalisierte, die Messe gibt es wieder, es gibt West-Berlin weiter und die Stadt wird nicht aufgeben.
0: Der Funkturm auf dem Messegelände gilt nun als Leuchtturm der Freiheit.
1: Hier oben merkt man, wie klein der Alltag wirkt, wie weitläufig das Häusermeer ringsum. Hier unten fühlt man, wie groß der Mensch sein kann, wenn es um sein Recht auf Freiheit geht.
11: In den 50er Jahren ist das Berliner Messegelände ein hochpolitischer Ort. Das Messegelände ist quasi ein politischer Themenpark. Ein Thema, das politisch immer präsent ist, ist natürlich die deutsche Teilung. Und das ostentative Bekenntnis bundesdeutscher Politiker, die an vielen Ausstellungen immer vor Ort sind, zu sagen, Deutschland ist unteilbar. An diesem Foto ist das wunderbar zu sehen, das ist von 1958. Herr Lübcke, der spätere Bundespräsident, spricht hier vor großem Auditorium in einer Berliner Ausstellungshalle. Und die Veranstaltung steht unter dem Motto, Deutschland ist unteilbar.
0: Das Messegelände ist ein Ort des Kalten Krieges. Ost und West begegnen sich hier. Im Rekordjahr 1955 kommen über eine halbe Million Besucher zur Grünen Woche. Fast die Hälfte aus Ostdeutschland. Ein Ort auch für konspirative Treffen.
11: Auf dem Messegelände konnte es denn passieren, dass sie dort auf Menschen trafen, die von westlichen Geheimdiensten dort saßen, von der Organisation GEIN, also dem Vorläufer des Bundesnachrichtendienstes, oder auch von amerikanischen Diensten, vor allen Dingen dem amerikanischen Militärnachrichtendienst, dem CIC, oder auch dann später auch der CIA, oder auch von britischen Diensten, MI5, oder dem französischen Deuxième Bureau saßen dort Leute, die sich erhofft haben, einfach Informationen jenseits des Eisernen Vorhangs zu bekommen.
0: 1973 präsentieren sich auch Länder aus dem Ostblock bei der internationalen Tourismusbörse. Die Deutsche Demokratische Republik ist nun dabei.
14: Zum ersten Mal auf der ITB der andere Teil Deutschlands, der sich hier als Reiseland, Transitland bezeichnet. Vertreten mit Interflug, den Interhotels, der Deutschen Reichsbahn und der Mitropa.
0: Ab 1969 verändert sich der Blick von West-Berlin Richtung Osten. Ein neuer Turm ist am Horizont aufgetaucht. Die Silhouette der Stadt wird neu gezeichnet. In Ost-Berlin steht nun ein viel größerer Turm, der Fernsehturm. Im Look eines Sputnik, eines Satelliten. Konkurrenz der Türme? Gar kalter Krieg der Türme?
15: Mit der Teilung der Stadt entsteht natürlich eine ganz neue Situation. West-Berlin wird zum Schaufenster des Westens und Ost-Berlin in gleicher Weise zum Schaufenster des Ostens. Und zwischen den beiden Stadtteilen entspinnt sich eine Konkurrenz, die sich eben auch im Stadtraum niederschlägt. Und da ist natürlich der Bau eines zweiten Sendeturms, der zudem noch mehr als doppelt so groß ist und in seinem Design natürlich viel moderner als der Funkturm aus den 20er Jahren, ist ein Punktsieg, würde ich sagen, für Ost-Berlin.
0: Und dennoch, wer genau hinschaut, findet am Alexanderplatz eine versteckte Referenz. Soll das der Funkturm sein in West-Berlin? Am Haus des Lehrers prangt in schönster 60er-Jahre-Optik ein klassisch stählerner Sendemast. Mit dem Fernsehturm punktet die DDR auch in Sachen hochmoderner Betonbau.
13: 1969 ist der Fernsehturm die Demonstration der DDR. Wir haben es geschafft. Wir sind die sozialistische Vormacht und wir bauen mehr als doppelt so hoch. Wir bauen sogar höher als der Eiffelturm, ganz klar. In Europa können wir zumindest alles toppen, was sonst noch so rumsteht. Das heißt, der Symbolcharakter des Fernsehturms für die Staats- und Parteiführung der DDR und die SED ist überhaupt nicht zu überschätzen.
0: Seit dem Bau des Fernsehturms in Ost-Berlin ist der Funkturm ein Scheinriese. Nur aus der Ferne betrachtet ist der halb so hohe scheinbar doppelt so groß.

0: Im Schatten des größeren Pendants verliert der Funkturm an Wirkung. Doch bleibt er nach Mauerfall und Wiedervereinigung das Gesicht der Berliner Messe? Unter Denkmalschutz stehend ist der Bau heute eine Herausforderung. Wie pflegt man einen 100 Jahre alten Turm aus Stahl? Sein Aussehen soll er unverändert bewahren. Alle 20 Jahre erhält er einen neuen Anstrich. 1926 mit erhitzten Nieten zusammengefügt, würde man die heute so nicht mehr für die Errichtung eines Stahlturms verwenden.
1: 1926 war das definitiv die konstruktive Verbindung, in der der Turm errichtet worden ist. Aber die hat sich natürlich so jetzt bis heute und nach dem Krieg auch nicht mehr erhalten. Klassisch jetzt wie alle Stahlkonstruktionen wird jetzt geschraubt. Man ist dann trickreich rangegangen und hat die Schraubköpfe speziell angewölbt, sodass also eine Nietoptik noch erzielbar ist.
0: Der Look ist erhalten. Die Funktion als Antennenmast seit 1963 weitestgehend verloren. Heute sendet ein optisch unscheinbarer, aber immerhin 230 Meter hoher Sendemast am Scholzplatz an der Heerstraße das Programm des Rundfunk Berlin-Brandenburg. Die Schönheit des filigranen Funkturms aber ist unerreicht. Nicht nur für Künstler ist der Bau mit seiner schlanken Silhouette eine Ikone der Architektur. Von Anfang an hatte der Funkturm diese besondere Doppelfunktion. Antennenträger und Aussichtsturm. Zweckbau und Attraktion mit großem Schauwert. War über die Zeiten Spielball der Ideologien.

0: Immer noch bietet er von seiner Plattform einen spektakulären Blick auf die Stadt an. Vor allem Westberliner pflegen eine emotionale Bindung zu ihrem Funkturm als Eingangsportal nach Berlin.
1: Die Erinnerung, die man als in West-Berlin aufgewachsen hat, ist wirklich die Fahrt über Drelinden. Und dann ging es durch den Wald, durchs Dunkle nochmal. Und dann am Ende kommt dieser leuchtende Funkturm.
2: Und dann begrüßt er einen wie ein alter Vertrauter, ein alter Bekannter, der einem sagt, du bist wieder zu Hause.
3: Mit dem Funkturm verbinde ich dieses uralte West-Berlin, was aber dann irgendwie in seiner Wichtigkeit auch heute so ein bisschen an den Rand gerückt ist.
0: Der Funkturm steht dennoch unübersehbar. Er ist ein Stück Berlin. Obwohl seine eigentliche technische Funktion schon lange nicht mehr gegeben ist, hat er noch immer eine starke Wirkung als Symbol für Elektrizität, Radio und Fernsehen. Für Zukunft. Aus einer Zeit, in der alles auf Anfang war.
2: Technik und Moderne, dafür steht er. Und das ist die Symbolkraft, die ihn zum Wahrzeichen macht.

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0: Guten Tag, willkommen bei Tagesschau 24. Der Wahlkampf in Mecklenburg-Vorpommern war polarisierend. Die AfD mit Ministerpräsidentenkandidat Holm will eine blaue Wende, wie sie sagt. Als die Frau gegen Blau positionierte sich auf der anderen Seite Ministerpräsidentin Schwesig von der SPD. Für den Ausgang der Wahl wird ein Kopf-an-Kopf-Rennen erwartet. Insgesamt sind heute etwa 1,3 Millionen Menschen aufgerufen, ihre Stimme abzugeben.
1: Nach letzten Prognosen sind 25% der Wählerinnen und Wähler noch unentschlossen. Erstmals dürfen junge Wähler ab 16 Jahren ihre Stimmen abgeben. Vor 5 Jahren lag die Wahlbeteiligung bei 70,8%. Prognosen zufolge wird es heute mehr sein. Ministerpräsidentin Manuela Schwesig hat am Vormittag an einem Gottesdienst teilgenommen und hat ihre Stimme danach abgegeben. Die letzten Umfragen sahen sie knapp vorn. Ihr Herausforderer Leif-Erik Holm will im gleichen Wahlkreis in Schwerin das Direktmandat gegen Schwesig holen. Sollte er nicht Ministerpräsident werden, bleibt er Bundestagsabgeordneter in Berlin. Die letzten Umfragen sagen einen knappen Wahlausgang voraus. In vielen Wahllokalen sammelt das Umfrageinstitut Infratest DIMAP erste Stimmen für Prognosen und Hochrechnungen ein.
0: In Berlin wird heute ein neues Landesparlament gewählt. Etwa 2,5 Millionen Berlinerinnen und Berliner sind aufgerufen, über die Zusammensetzung des Abgeordnetenhauses zu entscheiden. Erstmals dürfen auch 16- und 17-Jährige an der Wahl teilnehmen. In der Hauptstadt wird ein Kopf-an-Kopf-Rennen erwartet. In Umfragen lag die Linke zuletzt knapp vor der CDU. Thorsten Faas von der Freien Universität Berlin. Deutschlands Hauptstadt wählt also eine ganz andere Wahl als im ostdeutschen Flächenland Mecklenburg-Vorpommern. Was bewegt die Menschen in der Hauptstadt? Welche Themen?
2: Ja, das große Thema ist tatsächlich das Thema Mieten, Wohnen. Das ist das eine Thema, was schon herausragt. Aber in einer insgesamt natürlich sehr unübersichtlichen Gemengelage, was die internationale Politik betrifft, was auch die Bundespolitik in Berlin betrifft. Das alles hat diesen Wahlkampf natürlich massiv überlagert. Aber wenn man auf die Stadt schaut, dann ist es schon tatsächlich das Thema Wohnmieten, was die allermeisten Menschen umtreibt.
0: Wir sehen ein enges Rennen zwischen CDU und der Linken. Wie besonders ist es eigentlich, dass die Linke so weit vorn liegt? Im Vergleich zur Wahl 2023 haben Sie Umfragen zufolge ja noch mal deutlich zugelegt. Wie ist das gelungen?
2: Ja, in der Tat. Die Linke hat gerade hier in Berlin doch seit kürzerer Vergangenheit wirklich einen Lauf, könnte man sagen. Sie war ja auch bei der Bundestagswahl 2025 tatsächlich in Berlin die stärkste Kraft. Sie hat sehr, sehr viele Mitglieder hinzugewonnen, sehr, sehr viele junge Mitglieder auch, die natürlich sehr wahlkampfstark auch sind. Die Linke hat sehr, sehr viel Tür-zu-Tür-Wahlkampf gemacht. Das ist auch clever kombiniert mit Wahlkämpfen in Social Media. Und damit trifft sie durchaus den Zahn, den Nerv der Zeit. Man muss bei einer solchen Wahl sehr, sehr viel mobilisieren. Dafür braucht es stärkere Präsenz in der Fläche. Und das hat die Linke tatsächlich geschafft. Plus, wir sprachen über das Thema Wohnen, Mieten. Das ist sicher ein Thema, was der Linken in die Hände spielt, weil sie da doch die pointierteste Position vertritt. Die muss man nicht teilen, aber die Position hat trotzdem sehr viel Sichtbarkeit der Linken auch noch mal gebracht.
0: Bei der letzten Wahl ist die CDU deutlich als Sieger hervorgegangen. Bundesweit sehen wir einen Abwärtstrend für die CDU. Wie schätzen Sie die Situation für die CDU in Berlin ein? Und welche Rolle spielt dabei die Bundespolitik?
2: Ja, natürlich ist das bundespolitische Umfeld für die CDU derzeit schwierig und das merkt man auch hier in Berlin im Wahlkampf. Gleichwohl muss man sagen, das Wahlergebnis 2023 bei der wiederholten Abgeordnetenhauswahl war tatsächlich für die CDU auch außergewöhnlich gut. Die 28% damals, das ist für Berliner Verhältnisse tatsächlich ein sehr, sehr hoher Wert. Ansonsten haben wir hier in der Hauptstadt eine Situation, wo Werte um die 20% tatsächlich Werte sind, die höchsten Werte sind, die Parteien erreichen können. Also die CDU hat da 2023 sehr profitiert von einem sehr speziellen Umfeld, dadurch diesen sehr, sehr hohen Wert erzielt. Das wird sie heute so nicht wiederholen, weil einfach das Momentum nicht so da ist und auch der bundespolitische Rückenwind ehrlicherweise eher das Gegenteil, nämlich Gegenwind ist.
0: Der Wahlkampf in Berlin war ja von einigen Paukenschlägen begleitet. Spitzenkandidatenaustausch bei der CDU, Antisemitismusvorwürfe gegen die Linke. Dann ermittelt auch noch die Staatsanwaltschaft gegen den SPD-Spitzenkandidaten. Inwieweit hinterlässt das Spuren bei CDU-Linke und besonders auch der SPD?
2: Ja, insgesamt war es für Personen, Spitzenpersonen wirklich ein schwieriger Wahlkampf. Es ist ja nicht selbstverständlich, dass man als Spitzenkandidat einer Partei naturgemäß eine flächendeckende Bekanntheit erzielt. Im Gegenteil, das ist eine große, große Arbeit, die dafür nötig ist. Und die Tatsache, Sie haben es angesprochen, dass es eben keinen Amtsinhaber gibt, der zur Wiederwahl antritt, der hat den Charakter dieses Wahlkampfs schon auch stark verändert, hat dazu geführt, dass wir eigentlich eine ganze Reihe, 4, 5 Kandidatinnen, Kandidaten hatten, die alle erstmal sich Bekanntheit erarbeiten mussten, wo die Wählerinnen und Wähler auch gar nicht unbedingt wussten, wofür stehen denn diese Personen. Dann haben wir Themen gehabt, die vielleicht diese Lücke, die die mangelnde personelle Bekanntheit gelassen hat, die gefüllt haben. Der Antisemitismus, immer was, was sehr, sehr polarisiert war, was sehr, sehr emotional auch bis zum Ende geführt worden ist. Also insofern doch ein insgesamt ungewöhnlicher Wahlkampf, den wir hier erlebt haben, der dann auch tatsächlich viel Improvisation auf Seiten der Parteien mitunter gebraucht hat, weil doch so viel Unvorhergesehenes passiert ist.
0: Mhm. Bundesweit sehen wir den Auftrend der AfD. Auch in Berlin ist die Prognose für die AfD gut. Auf welche Themen setzt sie in der Hauptstadt?
2: Ja, man denkt ja immer, Berlin, das ist eine Stadt, das ist, sollte doch vergleichsweise homogen und einheitlich sein, aber das stimmt natürlich nicht. Auch hier in Berlin gibt es Teile, insbesondere eher in den Randgebieten der Stadt, insbesondere auch in Ostdeutschland, wo genau dieses Lebensgefühl, was die AfD sehr gezielt anspricht, dass man als Bürgerin, als Bürger nicht unbedingt gesehen wird, dass die Prioritäten falsch gesetzt werden. Auch das Thema Migration ist natürlich immer eins, was die AfD dann nochmal verwendet, um diese Gefühle zu verstärken. Auch dafür gibt es Resonanz in Teilen Berlins und das führt dann in der Tat zum Wiederholten. Wir haben das auch bei der Bundestagswahl 25 in Berlin schon gesehen. Dazu, dass auch die AfD in der Hauptstadt reüssieren kann, nicht flächendeckend und auch insgesamt nicht auf dem Niveau, wie wir das in Sachsen-Anhalt oder in Mecklenburg-Vorpommern sehen, aber trotzdem eben im Bereich von 20%. Und nochmal, das erinnert uns eben daran, dass auch eine Stadt wie Berlin natürlich unglaublich vielfältig, sehr, sehr viele unterschiedliche Milieus hat und in Teilen davon die AfD einfach sehr, sehr erfolgreich in der Ansprache ist.
0: Und welche Rolle spielt die SPD bei diesem aktuellen Wahlkampf?
2: Ja, die SPD ist in schwierigem Fahrwasser, könnte man sagen. Natürlich die Affäre oder die Vorwürfe gegen den Spitzenkandidaten Steffen Graf, unabhängig davon, ob sie stimmen oder nicht, aber die haben natürlich nochmal Momentum auf der Zielgeraden genommen und damit war auch klar, die SPD ist letztlich nicht in einer Position, bei aller Unklarheit, wer auf Platz 1 landen wird, aber die SPD war nicht in einer Position am Ende, um diesen Platz 1 wirklich mitzuspielen und es führt zu dieser fast paradoxen Situation, dass es sehr, sehr wahrscheinlich ist, dass die SPD auch an der nächsten Berliner Regierung, am nächsten Berliner Senat beteiligt sein wird, aber dass eigentlich die spannenden Fragen andernorts entschieden werden. Wird die Linke diesen Senat führen oder die CDU? Und auch das waren natürlich dann möglicherweise Anreize für potenzielle SPD-Wähler, eher in diese Richtung zu gehen. Wollen wir mit Linken, wollen wir mit CDU zusammengehen? Also das war schwierig für die SPD, dort tatsächlich eigene Akzente zu setzen und damit durchzudringen.
0: Aber gleich da nochmal nachgefragt, wie sieht es denn aus mit möglichen Koalitionen nach der Wahl? Auch mit Blick auf die Wahlergebnisse der Grünen und vom BSW?
2: Ja, es ist ziemlich klar, dass wir eine Drei-Parteien-Konstellation brauchen werden. Und es ist zudem ziemlich klar, dass Grüne und SPD an dieser nächsten Regierung beteiligt sein werden. Die große Frage ist tatsächlich, wird es ein Bündnis, das eher von der CDU geführt wird, von Stefan Evers, dem jetzigen Finanzsenator, oder von den Linken, von Elif Erhalb? Das ist eigentlich die Richtungsentscheidung, um die es geht. Die ist tatsächlich auch sehr, sehr spannend. Die wird auch nach dem heutigen Wahlabend spannend bleiben und sich in den erst in den nächsten Tagen entscheiden. Aber das scheinen mir die Optionen zu sein, um die es geht. Das BSW, auch das ist spannend, ob es dem BSW gelingt, ins Berliner Abgeordnetenhaus einzuziehen, ja oder nein. Das wird aber für die Koalitionsfrage letztlich nicht entscheidend sein, sondern das wird sich eher zwischen diesen anderen beiden Optionen, Linke, Grüne, SPD oder CDU, Grüne, SPD, zwischen diesen beiden Optionen entscheiden.
0: Zum Schluss noch eine Frage Richtung CDU. Falls die CDU das Bürgermeisteramt verlieren sollte, wie groß ist dann der parteiinterne Schaden und könnte sich das auch noch auf den CDU-Vorsitzenden und Bundeskanzler Merz auswirken?
2: Ja, natürlich. Eine Staatskanzlei oder hier in Berlin eben das Rote Rathaus zu verlieren, das schmerzt eine Partei. Damit gehen ja dann potenziell auch Ämter verloren und das macht natürlich auch eine Partei nervös. Wobei ich insgesamt sagen würde, dass das Schicksal und die Dramatik für die CDU ergibt sich, glaube ich, heute weniger aus dem Berliner Kontext, sondern tatsächlich eher aus Mecklenburg-Vorpommern mit der Frage, ob die CDU dort möglicherweise den Einzug in den Landtag verpasst. Ich glaube, dass insgesamt mit Blick auf die CDU das tatsächlich die noch gravierendere Frage ist. Aber nochmal, auch der Verlust eines Rathauses wie dem Berliner Rathaus, das würde natürlich dieses Momentum, das im Moment gegen die CDU, auch gegen den Kanzler ehrlicherweise arbeitet, sicher zusätzlich verstärken.
0: Danke, Thorsten Faas von der FU Berlin, für diese Einschätzung zur Wahl in Berlin.
2: Sehr, sehr gerne.
0: Und welche Rolle die steigenden Preise bei den Wahlen in Berlin und Mecklenburg-Vorpommern spielen, das hat meine Kollegin Jessie Wellmer in den Tagesthemen Jörg Schönborn in ARD-Wahlstudio in Schwerin gefragt.
3: Es gibt wenig, was die Menschen mehr gegen die Bundesregierung aufbringt in den letzten Monaten als steigende Preise. Und da gehören Diesel und Sprit ganz vorne dazu. Es ist ein bisschen so, als hätte man in Berlin geahnt, was das Ergebnis unserer Umfrage in Mecklenburg-Vorpommern ist. 89% sagen, die Bundesregierung solle doch dafür sorgen, dass das preiswerter wird. Es ist aber, wie gesagt, nur Teil einer größeren Stimmung. Zwei Drittel machen sich große Sorgen, dass die Preise, wenn sie weiter steigen, dazu führen, dass man Rechnungen nicht mehr bezahlen kann. Diese Stimmung spielt in beiden Ländern, in Mecklenburg-Vorpommern und in Berlin, eine Rolle. Und ist der Grund, warum wir erneut mit einer Denkzettelwahl gegen die Bundesregierung rechnen können. 59% im Norden, 53% in Berlin nennen das als wichtige Motivation bei der Abgabe der Stimmen. Und diese beiden Landesregierungen, einmal SPD geführt, einmal CDU geführt, haben dem unterschiedlich viel entgegenzusetzen. Die Berliner Landesregierung ist vor der Wahl noch für 20% eine, die gute Arbeit macht. Das ist der schlechteste Wert, den wir je vor einer Wahl gemessen haben. Selbst in Sachsen-Anhalt war es deutlich mehr, 31. Und nur in Mecklenburg-Vorpommern ist das Bild erstaunlicherweise anders. Da schafft die Regierung einen Zufriedenheitswert über 50%, Ausgangslage also besser.
4: Wie ist die hohe Zufriedenheit in Mecklenburg-Vorpommern zu erklären?
3: Das hat einen Namen. Es gibt dort eine langjährige Ministerpräsidentin, Manuela Schwesig, die etwas getan hat, was die Stimmung ganz gut erspürt hat. Sie hat nämlich Front gemacht gegen die Abschaffung der vorgezogenen Altersrente. Und 3/4 der Wählerinnen und Wähler sagen, es ist gut, dass sie gegen die Reformen der Bundesregierung auch ihrer eigenen Partei sich gestellt hat. Und in den Kurven zwischen ihr und ihrem Herausforderer Leif-Erik Holm von der AfD kann man diese Entwicklung ganz gut ablesen. Die AfD lag als Partei im Wahlkampf überwiegend vor der SPD. In der persönlichen Bewertung ist es umgekehrt. Und Frau Schwesig hat sogar in den letzten Wochen hier noch richtig Stimmung gut gemacht.
4: Und inwiefern unterscheidet sich die Situation in Berlin?
3: Ich habe es gerade schon gesagt, sehr schlechte Bewertung für die Landesregierung. So schlecht, dass der regierende Bürgermeister gar nicht mehr neu antritt. Er hat ja öffentlich die Unwahrheit gesagt. Und jetzt haben wir es hier mit zwei Kandidatinnen und Kandidaten zu tun. Elif Eralp von der Linken und Stefan Ebers von der CDU. Beide mit mäßigen, man muss schon sagen, wirklich sehr geringen Zufriedenheitswerten. Wenn Sie die beiden gar nicht kennen, dann geht es Ihnen wie fast der Hälfte der Berlinerinnen und Berliner. Die können nämlich gar kein Urteil über diese Personen abgeben. Die Unzufriedenheit ist größer als die Zufriedenheit. Das heißt, wir werden es in Berlin weniger als in Mecklenburg-Vorpommern mit einer Personenwahl zu tun haben, sondern ja, mit der Frage, welches Thema am Ende für die Wählerinnen und Wähler entscheidend ist.
5: Der Regen aus der Mitte verlagert sich heute Nachmittag Richtung Süden, weiter nördlich teils Sonne, teils Wolken und gelegentlich Schauer, in Küstennähe einzelne Gewitter, dazu sehr windig mit stürmischen Böen. Der Regen zieht sich heute Nacht an die Alpen zurück, sonst teils klar, teils wolkig. Im Norden und Nordosten gibt's ein paar Schauer, Richtung Ostsee auch einzelne Gewitter. Im äußersten Norden heute 16, im Breisgau dagegen sommerliche 28 Grad. An der Nordsee heute Nacht bis 15, in den Mittelgebirgen kühle 9 bis 4 Grad.

0: Köln im Sommer 2026. Es ist soweit. Es wird aufgeräumt rund um die Dauerbaustelle der Kölner Oper. Fünfmal sollte die sanierte Oper schon wieder eröffnet werden. Aber jetzt soll das teuerste Kulturprojekt Deutschlands vollendet sein. Nach 14 Jahren Bauzeit. Gibt es also ein Happy End im Kölner Operndrama? Köln im Juni 2014. Die Ratsbläser kündigten Großes an. Kölns Oberbürgermeister hat zum Richtfest auf die Opernbaustelle geladen.
1: Wenn einmal die Gründung da ist, wenn der Rohbau feststeht, können so ganz, ganz große Überraschungen nicht mehr kommen.
0: Noch wird überall mit Hochdruck gearbeitet. Doch das Stadtoberhaupt ist sicher, dass diesmal in Köln alles nach Plan verlaufen wird.
1: Hier heute können wir stolz darauf sein, dass wir die Bauzeit einhalten und die Dinge gut im Griff haben.
0: Wenig später der Schock. Mehr als 8000 Baumängel werden entdeckt. Die Bauarbeiten müssen eingestellt werden. Im Rathaus dann das Scherbengericht. Die städtischen Verantwortlichen fallen aus allen Wolken. Opernintendantin und Schauspielintendant ringen um Fassung.
2: Ich befinde mich seit gestern eigentlich in so einer Art Albtraum.
0: Ein langer Albtraum. Mehr als 14 Jahre lang wurde die Kölner Oper saniert. Geplant waren gerade mal 3. Und die Baukosten haben sich inzwischen mehr als verdreifacht.
3: Das ist viel zu viel. Das ist das teuerste Projekt, was die Kölner Steuerzahler bezahlen müssen.
0: Was läuft da schief bei einem Großprojekt wie der Kölner Oper? Und wer übernimmt am Ende die Verantwortung?

0: Chaos auf der Baustelle, falsche Planungen und dubiose Finanzierungen. Die Geschichte der Kölner Oper ist ein Stück mit schnell wechselnden Besetzungen, mit vielen Komparsen, aber ohne Regie. Ein Trauerspiel, für das keiner die Verantwortung übernehmen will. Das Kölner Opernhaus galt früher einmal als eines der modernsten Häuser in Deutschland. Eröffnet 1957. Doch über die Jahre hinweg wurde zu wenig Geld in Unterhalt und neue Technik gesteckt. So war der Standard des denkmalgeschützten Gebäudes inzwischen museumsreif. An einen weiteren Betrieb der Oper war praktisch nicht mehr zu denken.
1: Noch ein kleines bisschen anziehen, sagen möchte, danke.
2: Ich glaube, dass das eine Herausforderung für alle Städte ist, jetzt nach Jahrzehnten festzustellen, dass nicht alle Museen saniert, dass nicht alle Brücken saniert, dass nicht alle Straßen saniert werden konnten. Das betrifft insbesondere Metropolen.
0: Um eine Schließung zu vermeiden, musste dringend in das marode Gebäude und in das Herzstück, die Technik, investiert werden. 2010 war nicht nur die Oper in die Jahre gekommen, auch das direkt benachbarte Schauspielhaus aus den 60er Jahren war in einem schlechten Zustand. Der Plan der Stadt Köln, die Oper sanieren, das auch denkmalgeschützte Schauspielhaus abreißen und durch einen hochmodernen Neubau ersetzen. Doch die Kölner Bürger waren gegen den Abriss und initiierten ein Bürgerbegehren. Mit Erfolg. Und zum Ärger der Stadtspitze, die nun beide Häuser sanieren musste.
3: Um Oberbürgermeister Rothers von damals zu zitieren, ja, wenn da kein Neubau steht, dann sehen die Bürger doch gar nicht, dass wir was gebaut haben. Man muss sagen, die waren einfach schlechte Verlierer und haben das Projekt von vornherein sehr lieblos auf die Schiene gesetzt. Und das fängt an mit der unzureichenden Planung, weil das ist ja ein sehr komplexes Vorhaben, im Altbau so zu sanieren, dass die hohen Verbesserungsanforderungen an die Technik erfüllt werden können.
0: Die Verantwortlichen der Stadt glaubten dennoch fest daran, ihr schönes Opernhaus in wenigen Jahren wieder bespielen zu können. So nahm das Trauerspiel seinen Lauf. Mit vollmundigen Versprechungen.

0: 2011 schließlich segnete der Rat der Stadt Köln die Sanierung und die entsprechenden Planungen ab. Kosten 253 Millionen Euro. Allerdings hatte die Projektsteuerungsfirma gewarnt, die Planungen seien noch nicht abgeschlossen. Der Rat stimmt trotzdem zu. Warum?
1: Das, was immer passiert im Rat, dass man den Rat versucht, unter Druck zu setzen, Kosten würden steigen, das ist immer so die Grundlage der Entscheidung. Da muss der Rat souverän sein und muss sagen, nein, es werden erstmal die Planungen fertig gemacht und dann wird gebaut.
0: Professor Wolfgang Seibel ist Verwaltungswissenschaftler und beschäftigte sich lange mit dem Versagen kommunaler Verwaltungen. Er sieht eine Systematik des Scheiterns, auch bei der Kölner Opernsanierung.
2: Es gibt eben ganz typische Probleme beim Bauen durch die öffentliche Hand, die wesentlich darin bestehen, dass man zunächst einmal geneigt ist, sich die Sache einfacher und vor allem auch billiger vorzustellen und auch dann zu präsentieren in den Beschlussgremien, als sie dann letzten Endes wirkt, mitunter sogar auch in Kenntnis genau dieser Tatsache. Und das liegt darin, dass das ja durch die kommunalen Beschlusskörperschaften, also durch den Stadtrat etwa, Gemeinderat, je nachdem, beschlossen werden muss.
0: Und vor einem solchen Beschluss hätte das städtische Rechnungsprüfungsamt eigentlich die Planungen kontrollieren müssen und die damit verbundenen Kosten. Doch das Amt erhielt die Planungsunterlagen zu spät und konnte sie nicht mehr überprüfen. Auch eine Besichtigung der Gebäude vor Ort war nicht mehr möglich, aus Zeitgründen.
3: Warum wurde das städtische Rechnungsprüfungsamt offensichtlich hier nur unzureichend in die Kontrolle eingezogen?
4: Das kann ich Ihnen nicht sagen. Also ich kann Ihnen da nichts von 2011 sagen, wer da das Rechnungsprüfungsamt eingebunden hat.
3: Aber Sie waren damals Baudezernent?
4: Ja, sicher. Aber ich war nicht operativ verantwortlich in diesem Projekt. Ich war nicht der Projektleiter. Ne?
0: Verantwortlich für die gesamte Sanierungsmaßnahme sind damals die Bühnen der Stadt Köln. Als Bauherr. Sie sollen also über einen baufachlichen Sachverstand verfügen, um die Baumaßnahme kompetent managen zu können. Beim Richtfest später setzen sich die Bauherren dieses Großprojektes groß in Szene.
5: Die Betriebsleitung der Bühnen Köln, das sind wir drei. Zu meiner Linken mein Kollege Stefan Bachmann, der Intendant des Schauspiels Köln.
0: Stefan Bachmann, Schweizer Theaterregisseur. Bis 2024 im Amt.
6: Zu meiner Rechten meine geschätzte Kollegin Frau Dr. Meyer von der Oper.
0: Birgit Meyer, promovierte Medizinerin und Dramaturgin im Amt bis 2022.
5: Und Patrick Wasserbauer, der geschäftsführende Direktor der Bühnen Köln.
0: Patrick Wasserbauer studierte Jura und Violine bis 2025 im Amt. So treten drei Laien ohne jeglichen Bausachverstand an, ein Megaprojekt zu leiten. Im Juni 2012 fällt in der Oper der letzte Vorhang zu den Meistersingern von Nürnberg. Viele freuen sich auf die Sanierung der Häuser. Nur 3 Jahre solle es dauern.
7: Es ist sehr schön. Ich wundere mich, wie es wird neu renoviert. Aber weil es ist doch sehr schön.
8: Wir wundern uns über 3 Jahre.
9: Dann geht es hoffentlich weiter. Mit ebenso viel Erfolg. Es war fantastisch.
10: Wir waren in der allerersten Vorstellung schon. Da haben wir uns gerade gekannt.
11: Wir waren 1956, ja. Wenige Tage nach der Eröffnung hier. Ja. Und da ist was Besonderes, heute am letzten Tag zu sein.
0: 1957 war die Eröffnungspremiere. Mit Karl Maria von Webers Oberon. Eine romantische Oper in 3 Akten.
12: Das festliche Spiel hat begonnen. Heute Abend, um diese Stunde, erlebt die Kölner Öffentlichkeit die Premiere des neuen großen Hauses zwischen Krebs und Glockengasse.
0: Mit ihrem neuen, modernen Opernhaus fremdelten die Kölner damals noch.
8: Ich habe gehört, Grabmal des unbekannten Intendanten. Aber ich habe den Eindruck, jetzt nachdem der Bau steht, dass das Kölner Publikum sich doch schon daran gewöhnt hat.
0: Erbaut wurde die Oper seinerzeit in gerade mal 3 Jahren. Die Kosten 15 Millionen D-Mark. 2012, 55 Jahre nach ihrer Eröffnung, wird die Oper geräumt und alles mitgenommen, was für den Spielbetrieb notwendig ist. Oper und Schauspiel ziehen in Ausweichquartiere, ins sogenannte Interim. Währenddessen sollen Architekten und Ingenieure das Jahrhundertprojekt planen und bauen. Dazu gibt es ein allgemeingültiges Regelwerk. Es reicht von der Grundlagenermittlung über die Vor- und Entwurfsplanungen bis zur Genehmigungsplanung. Erst danach werde die praktische Ausführung der Bauarbeiten geplant und die Aufträge an die Baufirmen vergeben. Im letzten Schritt werden Objektüberwachung und Betreuung festgelegt. Ein sehr komplexes Verfahren, das in Köln aber außer Acht gelassen wurde. Aus Zeitmangel, heißt es heute. Obwohl es zwingend einzuhalten ist. Heinrich Bühlkamp, Präsident der Bundesingenieurkammer, sieht erhebliche Versäumnisse der Verantwortlichen.
13: Da muss es Stellen gegeben haben, wo nicht ordentlich geplant worden ist. Wo man also wirklich Menschen dabei hatte, die es nicht konnten. Wo große Fehler entstanden sind und da sind so eine Kette von Dingen in Gang gekommen oder so, die dann nachher zu diesem katastrophalen Ergebnis eigentlich geführt haben.
0: Auch die notwendigen archäologischen Grabungen erweisen sich als Hürde. Der Zeitdruck tut ein Übriges, denn die Bühnen haben darauf bestanden, möglichst lange in den Häusern spielen zu können. Der damalige Baudezernent sieht darin einen Fehler.
4: Also es war sicherlich auch eine Schwierigkeit der Konstruktion, dass die Intendanten von Oper und Schauspielhaus auch gleichzeitig Bauherr waren. Also die hatten sozusagen auch eine tatsächliche Verantwortung in dem Projekt und hatten damit auch Einfluss sozusagen auf die Planung. Und deren Sichtweise auf das Projekt war ja nicht von den technischen Notwendigkeiten der Sanierung geprägt, sondern aus ihrem Spielbetrieb raus. Und die hatten den Eindruck, wenn wir länger als 3, 4 oder 5 Jahre, 6 Jahre in diesen Häusern nicht spielen, dann gibt's uns gar nicht mehr.
0: So drängen die Bühnen als Bauherr auf rasche Sanierung. Die Verantwortlichen im Kölner Rathaus akzeptieren dies, ohne zu ahnen, welche Konsequenzen dies haben würde.

0: zu keinem Zeitpunkt einen verlässlichen Bestand gegeben hat, auf den wir alle aufsatteln konnten. Zum anderen hat es zu keinem Zeitpunkt eine verlässliche Terminplanung gegeben, die gestimmt hat. Es war immer viel zu wenig Zeit eingeplant und viel zu wenig mit Unvorhergesehenen geplant.
1: . 2012 fangen die Bagger an. Während sie den Gebäuden zu Leibe rücken, bis nur noch die Fassaden stehen, besucht die Opernintendantin Birgit Meyer die Baustelle. Sie ist entzückt, obwohl von ihrem Haus kaum noch etwas übrig ist.
2: Ich bin verblüfft, beeindruckt, aber ja, vor allem beeindruckt auch von dieser Dynamik hier und dass schon so viel passiert ist und, ja, und Licht einfällt an Stellen, wo bisher ja kein Licht war, und dadurch wirkt alles ganz anders, als dass ich es quasi in Erinnerung habe von vor einem Vierteljahr.
3: Weil man könnte ja auch erschrocken sein, das hier alles zu sehen. Das ist aber nicht so recht.
2: Nein, das ist nicht so bei mir. Im Gegenteil, es ist eher die große Freude schon im Hinblick darauf, wie das dann alles mal sein wird, wenn das fertig ist und wieder in Betrieb genommen werden kann und hier gespielt werden kann.
1: Von den sich abzeichnenden Problemen scheint die Intendantin nichts zu ahnen. Dabei ist sie zu diesem Zeitpunkt eine der Hauptverantwortlichen für das Gesamtprojekt. Wegen des Zeitdrucks wurde die Bausubstanz der Gebäude nämlich nicht ausreichend untersucht, wie der damalige Baudezernent Bernd Streitberger später einräumt.
4: Also im Nachhinein ist dann eigentlich relativ deutlich geworden, dass man eine tiefergehende Bestandsuntersuchung des Gebäudes, dass sie sehr geholfen hätte, die natürlich während des Spielbetriebes nicht möglich ist, das muss man deutlich sagen. Das ist aber auch immer das Dilemma bei solchen Sachen, das ist ja völlig klar.
1: Nach nur 3 Jahren Bauzeit plante man die Neueröffnung, koste es, was es wolle. Der Intendant des Schauspiels und die Intendantin der Oper haben als Bauherren nur einen Termin fest im Blick. Die Premiere am 7. November 2015.
5: Kern einer Projektsteuerung, die verantwortbar bleibt, ist immer, dass der Bauherr selbst ein hinreichendes Maß an Sachkunde hat. Und insofern kann die Bauherrschaft also in aller Regel nicht auf Menschen übertragen werden, die per Definition Laien sind.
1: Und so wird weiter mit Hochdruck geflext, gehämmert und geschraubt. Trotz fehlender Planung und Steuerung durch die Bauherren. Denn die Zeit wird knapp. Die Opernintendantin hingegen sieht überall nur Fortschritt.

0: Doch was wächst, sind die sowieso schon immensen Kosten. Damit die Bauarbeiten vorankommen, setzen die städtischen Verantwortlichen auf die sogenannte baubegleitende Planung. Das bedeutet gleichzeitiges Planen und Bauen, statt erst zu planen und dann zu bauen. Ein riskantes Prozedere. Gesteuert wird das Gesamtprojekt durch eine extra eingerichtete sogenannte Lenkungsgruppe. In der sitzt auch der damalige Baudezernent Streitberger.
1: Wir wussten über den enormen Zeitdruck und auch die Parallelität unterschiedlicher Prozesse, also Bauvorbereitung und Weiterführung der Planung, diese Dinge, das war uns sozusagen alles präsent. Wir haben aber insgesamt immer, waren immer sicher, dass wir das Projekt gut aufgestellt hatten, dass es gut strukturiert war.
0: Doch weder der Baudezernent noch sein Projektpartner Wasserbauer sind damals auf der Baustelle präsent. So zumindest der Eindruck von Beteiligten.
2: Also wir haben beide Personen an keiner Baurunde oder an keiner Planungsrunde gesehen. Es wurden immer nur Vertreter abgesendet, die eben sozusagen die Bauherrenseite vertreten hat, aber auch eben nur im Rahmen von ihrer Entscheidungsbefugnis. Und die war sicherlich nicht sehr hoch.
0: Doch Entscheidungen sind nun gefordert. Noch bevor mit dem Einbau der neuen Haustechnik begonnen werden kann, gibt es Probleme mit der alten Bausubstanz. Sie war zuvor nicht ausreichend untersucht worden. 2013 stößt man bei den Betonwänden des denkmalgeschützten Gebäudes auf Probleme. Der Architekt ist alarmiert.

0: dass man diese Betonoberfläche in der Tat genauso schadenshaft ist, wie die obere der Wetterung ausgesetzt ist. Das ist jetzt schon überraschend und zum Zeitpunkt gekommen, wo wir hier mit dem Rohbau mit großer Geschwindigkeit bauen müssen. Und hier muss es gleichzeitig die Konzeption für die Sanierung vorbereitet werden, die Sanierungsmaßnahmen und dann unmittelbar danach den Rohbau. Also hier brennt die Terminschiene Lichterloh.
1: Um die Entwicklung auf der Baustelle zu überwachen und vor Problemen frühzeitig zu warnen, werden von Anfang an sogenannte Monatsberichte erstellt und auch veröffentlicht. Nach dem Prinzip einer Ampel wird mit Grün, Gelb und Rot gewarnt vor Kostensteigerungen, Terminverzögerungen und baulichen Problemen. Die ersten roten Ampeln tauchen bereits kurz nach Baubeginn im Jahr 2012 auf. Und dann werden es immer mehr.
2: Sie müssen sich vorstellen, diese Ampel ist immer mit Zeitverzögerung gekommen. Sie hatten keinen Informationswert dadurch. Das war alles viel zu spät. Und wir sahen dann immer mehr, dass es rote Ampeln gab. Aber wir konnten gar nicht eingreifen.
3: Warum überfährt man ständig rote Ampeln?
4: Weil man fertig werden will. So wird argumentiert. Wie gesagt, da müssen wir jetzt Augen zu und durch. Wir müssen fertig werden und da muss man jetzt weitergehen. Und das Problem, was gerade entstanden ist, wird nach hinten geschoben und dann entwickelt sich die Baustelle und das Problem bleibt bestehen. Und man gerät dann von einem Problem in das nächste.
1: Die Liste der entdeckten Mängel auf der Baustelle wird immer länger. Dies führt dazu, dass Anfang 2015 schließlich alle Ampeln auf Rot stehen. Den Verantwortlichen dämmert es, dass der zunächst angekündigte Fertigstellungstermin im Juni 2015 nicht mehr zu halten ist.
0: Eine Verzögerung an einem Gewerk bedeutet natürlich auch die Verzögerung für Gewerke, die danach kommen. Deswegen sind wir jetzt hier mehr als aufmerksam und auch, muss man sagen, auch beunruhigt, wenn so eine Verzögerung zustande kommt, dann ist die Risikosituation extrem hoch. Deswegen sind auch jetzt in dem letzten Bericht viele, also terminliche Situationen, auf Rot gestellt worden.
1: Inzwischen steigen die Kosten weiter. Von 253 Millionen Euro im Juni 2012 auf 278 Millionen drei Jahre später. Und es gibt auch personelle Veränderungen. Baudezernent Streitberger war bereits Ende Juni 2012 aus dem Amt ausgeschieden. Henriette Reker übernimmt im Oktober 2015 als neue Oberbürgermeisterin die kriselnde Opernsanierung. Jetzt kommen immer mehr Hiobsbotschaften von der Großbaustelle, die schon bald an die Öffentlichkeit dringen.
5: Das ganze Ausmaß des Desasters wurde uns bewusst und sichtbar, als die Bauleitung in neue Hände gelegt worden war durch die neue Oberbürgermeisterin und der technische Bauleiter uns dann durch die Baustelle geführt hat. Und dann konnte man sehen, dass man im Grunde die komplette Haustechnik nur noch rausreißen und komplett neu einbauen kann. Und das war natürlich ein Desaster.

0: Das Grauen in Gestalt von schließlich mehr als 8000 Baumängeln. Ein Wirrwarr von Kabeln und Leitungen, Lüftungsanlagen und Rohren ohne Anschluss, Türen, die sich nicht öffnen lassen. Vor Ort macht sich die neue Bürgermeisterin selbst ein Bild von den Zuständen.
1: Türen, die ins Jenseits führten und einen wilden Kabelsalat im Keller, von dem zum damaligen Zeitpunkt eigentlich gar keiner wirklich wusste, welche Leitungen da versorgt werden sollten. Also ich erinnere mich so genau daran, weil ich mir an den Sicherheitsschuhen eine Blase gelaufen habe. Und mich da sehr lange auf dieser Baustelle aufgehalten habe und immer wieder Fragen gestellt habe, die nicht beantwortet werden konnten.
0: Die Oberbürgermeisterin weiß sich nicht anders zu helfen, als den ehemaligen Baudezernenten Streitberger als technischen Leiter der Baustelle zurückzuholen. Ausgerechnet ihn, der bei Baubeginn in der Lenkungsgruppe für diese Entwicklung mitverantwortlich war.
2: Ich sag mal so, diese Haustechnik war dermaßen verbastelt, das kann man gar nicht anders ausdrücken, dass ziemlich klar war, das muss fundamental bereinigt werden. Unser Programm hieß ja Heilung der Planung. Also eigentlich sind wir angetreten zu sagen, finde den Fehler und stelle ihn ab. Das hat aber zwangsläufig über kurz oder lang zu einer vollständigen Neuplanung geführt. Es war schon bemerkenswert.
0: Bemerkenswert eine spätere Medienoffensive dazu. Dem Steuerzahler wird auch noch gezeigt, wie hier sein Geld verbrennt.
3: Und das würde bedeuten, von Unterkante Türe 20 cm höher dürfte gar keine Rohrleitung liegen. Kein Kabel, keine Rohrleitung, nichts.
4: Das heißt, das liegt hier zu nah dran.
3: Die Abstände wurden hier nicht eingehalten.
4: Wie viele von diesen Durchführungen gibt es denn insgesamt hier auf den 66.000 Quadratmeter Bühnenbaustelle?
3: Also wir haben gezählte, aufgenommene 16.000 Wanddurchführungen inklusive Deckendurchführungen. Und ich würde behaupten, von den ganzen Durchführungen liegen wir so irgendwo bei 12.000 Durchführungen, die überarbeitet werden müssen.
0: Doch wieder einmal ist niemand verantwortlich. Eine funktionierende Zusammenarbeit zwischen Bauherren und Baufirmen wie Derns hat es offenbar nie gegeben.
5: Ich glaube, bei solchen komplexen Bauvorhaben, wenn das keine Kooperation zwischen Bauherrn und Akteur gibt, der das abwickeln muss, dann ist so ein Projekt zum Scheitern verurteilt. Derns hat ja darauf hingewiesen, dass sie zu wenig Mittel haben für Bauleute, Bauleiter. Und das ist ja auch ein entscheidendes Problem, warum das schiefgelaufen ist.
0: Die Firma Derns, die für die Haustechnik verantwortlich war, hatte zunächst 5 Bauleiter auf der Baustelle. Benötigt wurden aber mindestens weitere 10, um das Chaos in den Griff zu bekommen. Über die Bezahlung der zusätzlichen Fachleute kommt es schließlich zum Streit mit der Stadt.
6: Was sollen wir noch machen? Der letzte Schritt wäre gewesen, das haben wir auch intern diskutiert, dass wir eben stoppen die Arbeit. Da ist natürlich das Vertragsrecht, was uns da entgegensteht, sodass wir uns entschlossen haben, zu jedem Zeitpunkt weiterzuarbeiten. Vielleicht im Nachhinein ein Fehler, aber zu dem Zeitpunkt haben wir das abgewogen und uns dagegen entschieden.
0: Im Jahr 2015 wird der Firma Derns gekündigt. Und es geht sogar vor Gericht. Für die Stadt Köln ist in erster Linie das Unternehmen verantwortlich für das Baudesaster. Es soll Schadenersatz in zweistelliger Millionenhöhe leisten. Lars Schumacher findet sich vor dem Richter wieder.
6: Wir fühlen uns weder als Sündenbock, noch fühlen wir uns schuldig. Wir denken, dass vor allen Dingen das Aufsetzen des Projektes und die Organisation sehr große Lücken aufgewiesen hat, die es immer wieder dazu geführt haben, dass das Projekt in einer Schieflage kam und sich von einem Desaster ins nächste retten musste.
0: Bis heute streiten die Parteien vor Gericht. Hätten die Baufirmen nicht selbst die Reißleine ziehen müssen? Der Vertreter der Bürgerinitiative sieht ein Mitverschulden, und zwar aus eigennützigen Motiven.
7: Die Baufirmen haben immer ganz viel gebaut, bis sie an eine Stelle kamen, wo es problematisch wurde. Und dann haben sie an einer anderen Stelle weitergebaut, damit sie Meter abrechnen können. Und am Schluss passte nichts zusammen. Und es war eine einzige Katastrophe.
0: Längst sollten hier Karten für die Premiere am 7. November 2015 verkauft werden. Doch dann im Juli die Krisenkonferenz. Die groß angekündigte Premiere in der Oper muss abgesagt werden. Erklärungsversuche der Kulturdezernentin.
8: Dass es ein Ritt auf der Klinge wird, das haben wir immer gesagt. Wenn noch irgendein weiteres Detail oder Vorkommnis kommt, wo wir erkennen müssen, dass es nicht geht, werden wir auch die Reißleine ziehen müssen, aus Verantwortung auch gegenüber den Bühnen. Und das haben wir jetzt getan.
0: Das Trauerspiel um die Kölner Oper steuert nun auf seinen dramatischen Höhepunkt zu. Es betritt der Schauspielintendant höchstpersönlich die Bühne.
9: Ich befinde mich seit gestern eigentlich in so einer Art Albtraum, da ich schon sehr erschüttert und betroffen bin und auch sehr überrascht bin natürlich, dass von dem Ausmaß jetzt diese Verschiebung angeht.
0: Ein Albtraum erst recht für die Kölner Bürger, denn die müssen das Fiasko finanzieren. Wer trägt denn nun die Verantwortung?
10: Das ist nicht, ja, können Sie nicht monokausal an einem festmachen. Also ich verstehe jetzt, also ich kann Ihnen jetzt nicht einen Namen nennen oder so, das kann man nicht.
0: Bis heute will keiner der Beteiligten schuld am Skandal sein. An einen Weiterbau ist nun nicht mehr zu denken. Das Projekt ist havariert.
11: Wir sind davon ausgegangen, dass die viertgrößte Stadt Deutschlands so professionell in der Verwaltung ist, mit der Kulturdezernentin, die dafür bezahlt wird, die Strukturen zu schaffen, die professionell benötigt werden, um diese Sanierung erfolgreich zum Abschluss zu bringen.

0: Anstelle des Desasters stand im Opernhaus ursprünglich die Premiere von Benvenuto Cellini auf dem Spielplan. Ein Künstler muss unter Zeitdruck eine Statue errichten und verzweifelt fast. Wie sehr das die Realität treffen sollte, hatte wohl niemand geahnt. Aufgeführt wird es jetzt im Ausweichquartier der Oper. Nicht nur beim Bauen, sondern auch bei der Finanzierung gab es Probleme. Hinter den Kulissen jonglierte Geschäftsführer Wasserbauer völlig unkontrolliert auf den internationalen Finanzmärkten. Mit Geldern der Kölner Steuerzahler. Kredite, die vorübergehend nicht gebraucht wurden, investierte er bei verschiedenen fragwürdigen Kreditinstituten. Der Bank of China, der türkischen IS-Bank und der Bremer Greensill Bank. Insgesamt 60 Millionen Euro.
1: Also die Geschäfte, die Herr Wasserbauer gemacht hat, sind blauäugig und fahrlässig. Beides in einem Vorgang. Und der Hintergrund ist, der Kölner denkt immer, wenn er noch einen kleinen Gewinn machen kann, ist man gut dabei.
0: Doch dann geht die Bremer Greensill Bank pleite. Der Schaden für die Stadt Köln 15 Millionen Euro, denn eine Einlagensicherung für die Kommune gab es nicht.
2: Und selbst wenn das Geld nicht verloren gegangen wäre, muss ich mich doch fragen, die Stadt zahlt die Zinsen für die Kreditaufnahme und er geht mit dem Geld, ob jetzt das verloren geht oder nicht, und sagt mal so, dann gucke ich mal, was ich damit zocken kann. Also das geht doch nicht, das ist kein Finanzgebaren für eine Stadt.
0: Nicht nur auf der Opernbaustelle fehlt offenbar die Kontrolle, sondern auch bei den Finanzen. Mit Baubeginn 2012 waren sowohl die Kölner Oper als auch das Schauspiel umgezogen. Seitdem spielten beide Häuser in Ausweichspielstätten, dem sogenannten Interim. Das waren unter anderem das Staatenhaus für die Oper, eine ehemalige Messehalle, die zuvor zeitweise als Massenunterkunft für Flüchtlinge genutzt wurde. Das Schauspielhaus residierte im sogenannten Depot, einer Halle auf einem ehemaligen Fabrikgelände. Ein jahrelanges Provisorium für Künstler und Veranstalter und den Kulturstandort Köln.
3: Das ist für Konzertagenturen, das ist für Manager von Sängerinnen und Sängern eine mittlere Katastrophe ist, wenn so ein Termin nicht eingehalten wird und ganze Planung vielleicht für 2 oder 3 Jahre damit zusammenstürzen. Das kann man sich ja leicht vorstellen.
0: Neben dem Ensemble der Oper spielten auch sämtliche Künstler der Kinderoper und des Schauspielhauses über Jahre hinweg im Interim, in mehr oder weniger improvisierten Ausweichquartieren.
4: Ja, ich glaube, dass es zu einer Menge Frustration geführt hat. Naja, es ist eben ein anderes Opernerlebnis und ein anderes Theater geworden.
0: Die Anmietung der Interimsspielstätten, des Staatenhauses und des Depots kostete den Steuerzahler viel Geld. Denn je länger die Sanierung andauerte, desto höher wurden die Mietzahlungen. Die Kosten für das Interim haben sich inzwischen fast vervierfacht. Von ursprünglich 40 Millionen Euro auf rund 150 Millionen Euro. Immer wieder mussten sich die Verantwortlichen deshalb kritischen Fragen stellen. Die Antwort: Augen zu und durch.
5: Das Credo von Frau Dr. Meyer und mir lautet: Wir spielen weiter für Sie und für Köln, denn dass das Interim nun bis 2022 dauern wird, ist nicht zu ändern.
0: Oper und Schauspiel sollen also in den Ausweichquartieren bleiben, entscheidet Geschäftsführer Wasserbauer. Gleichzeitig laufen die Baukosten aus dem Ruder. Bis März 2024 summieren sie sich auf sage und schreibe 709 Millionen Euro. Doch für den Steuerzahler wird es noch teurer. Denn die Bühnen veranstalten unter Geschäftsführer Wasserbauer regelmäßig teure Feiern für ihre Mitarbeiter. Und für den scheidenden Schauspielintendanten Stefan Bachmann gibt es einen schönen Abschiedsfilm.
6: Eine bestimmte Person suche ich, nämlich den Intendanten des Hauses, Stefan Bachmann.
7: sehr.
8: Für mich war dann ganz klar, jetzt will ich hier das Kusse-Theater irgendwie aufbauen und jeden Euro, den ich bekommen habe, hier reingesteckt.
0: Aus dem öffentlichen Etat wurden auch Abschiedsgeschenke für seine Mitarbeiter bezahlt. T-Shirts und Socken mit dem Aufdruck Schauspiel Köln Forever für knapp 13.000 Euro.
7: Santé.
0: Zwischen 2022 und 2024 gab es 17 Feiern bei den städtischen Bühnen. Kosten 178.000 Euro und in einem Jahr gleich 4 Sommerfeste.
2: Ich war schockiert und auch sauer. Niemand hat etwas gegen eine Weihnachtsfeier, das kennt man in jedem Betrieb. Aber 4 Sommerfeste zu machen in Saus und Braus, das geht gar nicht.
0: Trotz anhaltender Schwierigkeiten auf der Baustelle verkündete die Stadt einen neuen Fertigstellungstermin, den 22. März 2024. Wegen Problemen auf der Baustelle muss dieser Termin allerdings nur wenig später verschoben werden. Nun soll es der 28. Juni 2024 sein. Doch auch dieser Termin kann nicht gehalten werden. Der bisherige technische Betriebsleiter Bernd Streitberger wird ersetzt und sein Posten von Baudezernent Markus Greitemann übernommen.
9: Ich habe die Verantwortung für diese Baustelle als technischer Betriebsleiter der Bühne am 1. Juli übertragen bekommen. Ich bin im Vorfeld nicht in diese gesamten Abläufe involviert worden und oder besser auch nicht bewusst auch nicht reingegangen, weil die Verantwortung bei der technischen Betriebsleitung lag.
0: 2025 untersucht das städtische Rechnungsprüfungsamt die Vorgänge rund um die Opernsanierung seit 2015, als die Baustelle havariert war. Das Ergebnis ist verheerend. Planerische und bauliche Mängel, fehlende Zuständigkeiten, eine fehlerhafte Terminplanung bis heute. Aufträge im Wert von mehr als 145 Millionen Euro sind zudem ohne ordnungsgemäßes Verfahren vergeben worden. Wer trägt nun die Verantwortung?
10: Die Stadt hat natürlich den Hut auf, die Beteiligten auszuwählen, im Vergabeverfahren zu sehen, mit wem möchte sie da was machen. Wenn man jetzt zum Beispiel nur nach dem Preis vorgeht und so, dann gibt man sich auf den Weg, dass man sagt, das Billigste ist gerade gut genug für uns. Das kann natürlich auch schiefgehen. Es wurde früher immer gesagt, wer billig baut, muss es sich leisten können, um dann nachher mit den Zusatzkosten auch zurechtzukommen.

0: kurz bevor die Oberbürgermeisterin aus dem Amt scheidet und an ihren Nachfolger Thorsten Burmeester übergibt, hat sie noch Großes zu verkünden. Bühne frei.
1: Liebe Kölnerinnen und Kölner, es gibt wohl kaum ein Bauprojekt in unserer Stadt, das die Menschen so bewegt, so enttäuscht und so strapaziert hat wie die Sanierung von Oper und Schauspielhaus. Aber jetzt darf ich Ihnen endlich sagen, es gibt ein festes und ein realistisches Datum. Am 24. September 26 werden Oper und Schauspielhaus mit einem Festakt wieder eröffnet.
0: Endlich. Nun will die Stadt Köln das ramponierte Image mit einer Werbekampagne aufpolieren. Kosten 2,1 Millionen Euro. Steuergeld. Dazu gehört ein Frustzaun rund um die Opernbaustelle, auf dem kritische Schlagzeilen symbolträchtig übermalt werden. Außerdem Plakate mit Slogans wie »Manche Ausgaben waren wirklich für den Arsch« und 14 Jahre Vorfreude haben sich gelohnt«. Die sorgen bei vielen für Kopfschütteln. Auf einer Pressekonferenz verteidigt der Oberbürgermeister die Idee.
2: Die Kampagne startet, um auf die Wiedereröffnung der Oper hier am Offenbachplatz vorzubereiten. Und das geschieht zuerst mit Selbstkritik, weil die Oper, der Bau, umstritten war und im Grunde genommen ein Baudesaster war. Das muss man auch sagen und die Menschen um Verzeihung bitten, dass es so war.
0: Die Sanierungsarbeiten sind abgeschlossen. Seit Ende 2025 laufen die technischen Abnahmen. An den Gebäuden wird innen und außen kontrolliert. Und auch die Feuerwehr rückt an, um den Brandschutz zu überprüfen. Die Kosten für das Projekt sind kreditfinanziert. Die Bürger werden das noch bis 2065 abzahlen, trotz desolater Haushaltslage. Der Oberbürgermeister gibt uns kein Interview. Schriftlich teilt er mit: Die Frage nach der Verantwortung lässt sich aus meiner Sicht nicht seriös auf einzelne Personen reduzieren. Entscheidend ist für mich deshalb, aus diesen Erfahrungen zu lernen, damit sich so etwas in Köln nicht wiederholen kann. »14 Jahre hat es gedauert. Erst wurde unzureichend geplant, aber trotzdem gebaut. Dann musste rückgebaut und neu geplant werden. Und es wurde teurer und teurer und teurer. Die reinen Baukosten summieren sich bis heute auf rund 800 Millionen Euro. Hinzu kommen 150 Millionen für die Interimsspielstätten sowie 525 Millionen Euro Finanzierungskosten. Insgesamt also rund 1,5 Milliarden Euro.

0: Also der Steuerzahler wird sich sicherlich die Frage stellen, darf sowas sein und so. Und ein Vielfaches an Kosten darf eigentlich nicht sein. Das ist dann nachher eigentlich eher eine Art Diebstahl beim Steuerzahler. Das darf nicht passieren. Und da muss früher die Notbremse gezogen werden. Und ja, das hat man hier leider versäumt.
1: An der Außenfassade hat sich wenig verändert. Innen wurde das denkmalgeschützte Opernhaus aufwendig saniert und wieder in den Originalzustand der 50er Jahre versetzt. Außerdem eine hochmoderne Bühnentechnik eingebaut. Vorhang auf für die Premiere, für den Rosenkavalier von Richard Strauss. Übrigens, die Sanierung der Bühnen Köln dürfte am Ende noch teurer werden. Es liegen zahlreiche Nachträge der Baufirmen vor. Zusatzkosten, die noch geprüft werden. Es drohen weitere Millionenkosten im Trauerspiel der Kölner Oper.

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0: Guten Tag, willkommen bei Tagesschau 24. Der Wahlkampf in Mecklenburg-Vorpommern war polarisierend. Die AfD mit Ministerpräsidentenkandidat Holm will eine blaue Wende, wie sie sagt. Als die Frau gegen Blau positionierte sich auf der anderen Seite Ministerpräsidentin Schwesig von der SPD. Für den Ausgang der Wahl wird ein Kopf-an-Kopf-Rennen erwartet. Insgesamt sind heute etwa 1,3 Millionen Menschen aufgerufen, ihre Stimme abzugeben.
1: Nach letzten Prognosen sind 25% der Wählerinnen und Wähler noch unentschlossen. Erstmals dürfen junge Wähler ab 16 Jahren ihre Stimmen abgeben. Vor 5 Jahren lag die Wahlbeteiligung bei 70,8%. Prognosen zufolge wird es heute mehr sein. Ministerpräsidentin Manuela Schwesig hat am Vormittag an einem Gottesdienst teilgenommen und hat ihre Stimme danach abgegeben. Die letzten Umfragen sahen sie knapp vorn. Ihr Herausforderer Leif-Erik Holm will im gleichen Wahlkreis in Schwerin das Direktmandat gegen Schwesig holen. Sollte er nicht Ministerpräsident werden, bleibt er Bundestagsabgeordneter in Berlin. Die letzten Umfragen sagen einen knappen Wahlausgang voraus. In vielen Wahllokalen sammelt das Umfrageinstitut Infratest DIMAP erste Stimmen für Prognosen und Hochrechnungen ein.
0: In Berlin wird heute ein neues Landesparlament gewählt. Etwa 2,5 Millionen Berlinerinnen und Berliner sind aufgerufen, über die Zusammensetzung des Abgeordnetenhauses zu entscheiden. Erstmals dürfen auch 16- und 17-Jährige an der Wahl teilnehmen. In der Hauptstadt wird ein Kopf-an-Kopf-Rennen erwartet. In Umfragen lag die Linke zuletzt knapp vor der CDU. Thorsten Faas von der Freien Universität Berlin. Deutschlands Hauptstadt wählt also eine ganz andere Wahl als im ostdeutschen Flächenland Mecklenburg-Vorpommern. Was bewegt die Menschen in der Hauptstadt? Welche Themen?
2: Ja, das große Thema ist tatsächlich das Thema Mieten, Wohnen. Das ist das eine Thema, was schon herausragt. Aber in einer insgesamt natürlich sehr unübersichtlichen Gemengelage, was die internationale Politik betrifft, was auch die Bundespolitik in Berlin betrifft. Das alles hat diesen Wahlkampf natürlich massiv überlagert. Aber wenn man auf die Stadt schaut, dann ist es schon tatsächlich das Thema Wohnmieten, was die allermeisten Menschen umtreibt.
0: Wir sehen ein enges Rennen zwischen CDU und der Linken. Wie besonders ist es eigentlich, dass die Linke so weit vorn liegt im Vergleich zur Wahl 2023? Haben Sie Umfragen zufolge ja noch mal deutlich zugelegt. Wie ist das gelungen?
2: Ja, in der Tat. Die Linke hat gerade hier in Berlin doch seit kürzerer Vergangenheit wirklich einen Lauf, könnte man sagen. Sie war ja auch bei der Bundestagswahl 2025 tatsächlich in Berlin die stärkste Kraft. Sie hat sehr, sehr viele Mitglieder hinzugewonnen, sehr, sehr viele junge Mitglieder auch, die natürlich sehr wahlkampfstark auch sind. Die Linke hat sehr, sehr viel Tür-zu-Tür-Wahlkampf gemacht. Das ist auch clever kombiniert mit Wahlkämpfen in Social Media. Damit trifft sie durchaus den Zahn, den Nerv der Zeit. Man muss bei einer solchen Wahl sehr, sehr viel mobilisieren. Dafür braucht es stärke Präsenz in der Fläche. Und das hat die Linke tatsächlich geschafft. Plus, wir sprachen über das Thema Wohnen, Mieten. Das ist sicher ein Thema, was der Linken in die Hände spielt, weil sie da doch die pointierteste Position vertritt. Die muss man nicht teilen, aber die Position hat trotzdem sehr viel Sichtbarkeit der Linken auch noch mal gebracht.
0: Bei der letzten Wahl ist die CDU deutlich als Sieger hervorgegangen. Bundesweit sehen wir einen Abwärtstrend für die CDU. Wie schätzen Sie die Situation für die CDU in Berlin ein? Und welche Rolle spielt dabei die Bundespolitik?
2: Ja, natürlich ist das bundespolitische Umfeld für die CDU derzeit schwierig und das merkt man auch hier in Berlin im Wahlkampf. Gleichwohl muss man sagen, das Wahlergebnis 2023 bei der wiederholten Abgeordnetenhauswahl war tatsächlich für die CDU auch außergewöhnlich gut. Die 28% damals, das ist für Berliner Verhältnisse tatsächlich ein sehr, sehr hoher Wert. Ansonsten haben wir hier in der Hauptstadt eine Situation, wo Werte um die 20% tatsächlich Werte sind, die höchsten Werte sind, die Parteien erreichen können. Also die CDU hat da 2023 sehr profitiert von einem sehr speziellen Umfeld, dadurch diesen sehr, sehr hohen Wert erzielt. Das wird sie heute so nicht wiederholen, weil einfach das Momentum nicht so da ist und auch der bundespolitische Rückenwind ehrlicherweise eher das Gegenteil, nämlich Gegenwind ist.
0: Der Wahlkampf in Berlin war ja von einigen Paukenschlägen begleitet. Spitzenkandidatenaustausch bei der CDU, Antisemitismusvorwürfe gegen die Linke. Dann ermittelt auch noch die Staatsanwaltschaft gegen den SPD-Spitzenkandidaten. Inwieweit hinterlässt das Spuren bei CDU-Linke und besonders auch der SPD?
2: Ja, insgesamt war es für Personen, Spitzenpersonen wirklich ein schwieriger Wahlkampf. Es ist ja nicht selbstverständlich, dass man als Spitzenkandidat einer Partei naturgemäß eine flächendeckende Bekanntheit erzielt. Im Gegenteil, das ist eine große, große Arbeit, die dafür nötig ist. Und die Tatsache, Sie haben es angesprochen, dass es eben keinen Amtsinhaber gibt, der zur Wiederwahl antritt, der hat den Charakter dieses Wahlkampfs schon auch stark verändert, hat dazu geführt, dass wir eigentlich eine ganze Reihe, 4, 5 Kandidatinnen, Kandidaten hatten, die alle erstmal sich Bekanntheit erarbeiten mussten, wo die Wählerinnen und Wähler auch gar nicht unbedingt wussten, wofür stehen denn diese Personen. Dann haben wir Themen gehabt, die vielleicht diese Lücke, die die mangelnde personelle Bekanntheit gelassen hat, die gefüllt haben, der Antisemitismus, immer was sehr, sehr polarisiert war, was sehr, sehr emotional auch bis zum Ende geführt worden ist. Also insofern doch ein insgesamt ungewöhnlicher Wahlkampf, den wir hier erlebt haben, der dann auch tatsächlich viel Improvisation auf Seiten der Parteien mitunter gebraucht hat, weil doch so viel Unvorhergesehenes passiert ist.
0: Mhm. Bundesweit sehen wir den Auftrend der AfD. Auch in Berlin ist die Prognose für die AfD gut. Auf welche Themen setzt sie in der Hauptstadt?
2: Ja, man denkt ja immer, Berlin, das ist eine Stadt, das ist, sollte doch vergleichsweise homogen und einheitlich sein, aber das stimmt natürlich nicht. Auch hier in Berlin gibt es Teile, insbesondere eher in den Randgebieten der Stadt, insbesondere auch in Ostdeutschland, wo genau dieses Lebensgefühl, was die AfD sehr gezielt anspricht, dass man als Bürgerin, als Bürger nicht unbedingt gesehen wird, dass die Prioritäten falsch gesetzt werden. Auch das Thema Migration ist natürlich immer eins, was die AfD dann nochmal verwendet, um diese Gefühle zu verstärken. Auch dafür gibt es Resonanz in Teilen Berlins und das führt dann in der Tat zum Wiederholten. Wir haben das auch bei der Bundestagswahl 25 in Berlin schon gesehen. Dazu, dass auch die AfD in der Hauptstadt reüssieren kann, nicht flächendeckend und auch insgesamt nicht auf dem Niveau, wie wir das in Sachsen-Anhalt oder in Mecklenburg-Vorpommern sehen, aber trotzdem eben im Bereich von 20%. Und nochmal, das erinnert uns eben daran, dass auch eine Stadt wie Berlin natürlich unglaublich vielfältig, sehr, sehr viele unterschiedliche Milieus hat und in Teilen davon die AfD einfach sehr, sehr erfolgreich in der Ansprache ist.
0: Und welche Rolle spielt die SPD bei diesem aktuellen Wahlkampf?
2: Ja, die SPD ist in schwierigem Fahrwasser, könnte man sagen. Natürlich die Affäre oder die Vorwürfe gegen den Spitzenkandidaten Steffen Graf, unabhängig davon, ob sie stimmen oder nicht, aber die haben natürlich nochmal Momentum auf der Zielgeraden genommen und damit war auch klar, die SPD ist letztlich nicht in einer Position, bei aller Unklarheit, wer auf Platz 1 landen wird, aber die SPD war nicht in einer Position am Ende, um diesen Platz 1 wirklich mitzuspielen und es führt zu dieser fast paradoxen Situation, dass es sehr, sehr wahrscheinlich ist, dass die SPD auch an der nächsten Berliner Regierung, am nächsten Berliner Senat beteiligt sein wird, aber dass eigentlich die spannenden Fragen andernorts entschieden werden. Wird die Linke diesen Senat führen oder die CDU? Und auch das waren natürlich dann möglicherweise Anreize für potenzielle SPD-Wähler, eher in diese Richtung zu gehen. Wollen wir mit Linken, wollen wir mit CDU zusammengehen? Also das war schwierig für die SPD, dort tatsächlich eigene Akzente zu setzen und damit durchzudringen.
0: Aber gleich da nochmal nachgefragt, wie sieht es denn aus mit möglichen Koalitionen nach der Wahl, auch mit Blick auf die Wahlergebnisse der Grünen und vom BSW?
2: Ja, es ist ziemlich klar, dass wir eine Drei-Parteien-Konstellation brauchen werden. Und es ist zudem ziemlich klar, dass Grüne und SPD an dieser nächsten Regierung beteiligt sein werden. Die große Frage ist tatsächlich, wird es ein Bündnis, das eher von der CDU geführt wird, von Stefan Evers, dem jetzigen Finanzsenator, oder von den Linken, von Elif Erhalb? Das ist eigentlich die Richtungsentscheidung, um die es geht. Die ist tatsächlich auch sehr, sehr spannend. Die wird auch nach dem heutigen Wahlabend spannend bleiben und sich in den erst in den nächsten Tagen entscheiden. Aber das scheinen mir die Optionen zu sein, um die es geht. Das BSW, auch das ist spannend, ob es dem BSW gelingt, ins Berliner Abgeordnetenhaus einzuziehen, ja oder nein. Das wird aber für die Koalitionsfrage letztlich nicht entscheidend sein, sondern das wird sich eher zwischen diesen anderen beiden Optionen, Linke, Grüne, SPD oder CDU, Grüne, SPD, zwischen diesen beiden Optionen entscheiden.
0: Zum Schluss noch eine Frage Richtung CDU. Falls die CDU das Bürgermeisteramt verlieren sollte, wie groß ist dann der parteiinterne Schaden und könnte sich das auch noch auf den CDU-Vorsitzenden und Bundeskanzler Merz auswirken?
2: Ja, natürlich. Eine Staatskanzlei oder hier in Berlin eben das Rote Rathaus zu verlieren, das schmerzt eine Partei. Damit gehen ja dann potenziell auch Ämter verloren und das macht natürlich auch eine Partei nervös. Wobei ich insgesamt sagen würde, dass das Schicksal und die Dramatik für die CDU ergibt sich, glaube ich, heute weniger aus dem Berliner Kontext, sondern tatsächlich eher aus Mecklenburg-Vorpommern mit der Frage, ob die CDU dort möglicherweise den Einzug in den Landtag verpasst. Ich glaube, dass insgesamt mit Blick auf die CDU das tatsächlich die noch gravierendere Frage ist. Aber nochmal, auch der Verlust eines Rathauses wie dem Berliner Rathaus, das würde natürlich dieses Momentum, das im Moment gegen die CDU, auch gegen den Kanzler ehrlicherweise arbeitet, sicher zusätzlich verstärken.
0: Danke, Thorsten Faas von der FU Berlin, für diese Einschätzung zur Wahl in Berlin.
2: Sehr, sehr gerne.
0: Und welche Rolle die steigenden Preise bei den Wahlen in Berlin und Mecklenburg-Vorpommern spielen, das hat meine Kollegin Jessie Wellmer in den Tagesthemen Jörg Schönborn in ARD-Wahlstudio in Schwerin gefragt.
3: Ja, es gibt wenig, was die Menschen mehr gegen die Bundesregierung aufbringt in den letzten Monaten als steigende Preise. Und da gehören Diesel und Sprit ganz vorne dazu. Es ist ein bisschen so, als hätte man in Berlin geahnt, was das Ergebnis unserer Umfrage in Mecklenburg-Vorpommern ist. 89% sagen, die Bundesregierung solle doch dafür sorgen, dass das preiswerter wird. Es ist aber, wie gesagt, nur Teil einer größeren Stimmung. 2/3 machen sich große Sorgen, dass die Preise, wenn sie weiter steigen, dazu führen, dass man Rechnungen nicht mehr bezahlen kann. Diese Stimmung spielt in beiden Ländern, in Mecklenburg-Vorpommern und in Berlin, eine Rolle. Und ist der Grund, warum wir erneut mit einer Denkzettelwahl gegen die Bundesregierung rechnen können. 59% im Norden, 53% in Berlin nennen das als wichtige Motivation bei der Abgabe der Stimmen. Und diese beiden Landesregierungen, einmal SPD geführt, einmal CDU geführt, haben dem unterschiedlich viel entgegenzusetzen. Die Berliner Landesregierung ist vor der Wahl noch für 20% eine, die gute Arbeit macht. Das ist der schlechteste Wert, den wir je vor einer Wahl gemessen haben. Selbst in Sachsen-Anhalt war es deutlich mehr, 31. Und nur in Mecklenburg-Vorpommern ist das Bild erstaunlicherweise anders. Da schafft die Regierung einen Zufriedenheitswert über 50%, Ausgangslage also besser.
4: Wie ist die hohe Zufriedenheit in Mecklenburg-Vorpommern zu erklären?
3: Das hat einen Namen. Es gibt dort eine langjährige Ministerpräsidentin, Manuela Schwesig, die etwas getan hat, was die Stimmung ganz gut erspürt hat. Sie hat nämlich Front gemacht gegen die Abschaffung der vorgezogenen Altersrente. Und 3/4 der Wählerinnen und Wähler sagen, es ist gut, dass sie gegen die Reformen der Bundesregierung auch ihrer eigenen Partei sich gestellt hat. Und in den Kurven zwischen ihr und ihrem Herausforderer live Erik Holm von der AfD kann man diese Entwicklung ganz gut ablesen. Die AfD lag als Partei im Wahlkampf überwiegend vor der SPD. In der persönlichen Bewertung ist es umgekehrt. Und Frau Schwesig hat sogar in den letzten Wochen hier noch richtig Stimmung gut gemacht.
4: Und inwiefern unterscheidet sich die Situation in Berlin?
3: Ich habe es gerade schon gesagt, sehr schlechte Bewertung für die Landesregierung. So schlecht, dass der regierende Bürgermeister gar nicht mehr neu antritt. Er hat ja öffentlich die Unwahrheit gesagt. Und jetzt haben wir es hier mit 2 Kandidatinnen und Kandidaten zu tun. Elif Eralp von der Linken und Stefan Evers von der CDU. Beide mit mäßigen, man muss schon sagen, wirklich sehr geringen Zufriedenheitswerten. Wenn Sie die beiden gar nicht kennen, dann geht es Ihnen wie fast der Hälfte der Berlinerinnen und Berliner. Die können nämlich gar kein Urteil über diese Personen abgeben. Die Unzufriedenheit ist größer als die Zufriedenheit. Das heißt, wir werden es in Berlin weniger als in Mecklenburg-Vorpommern mit einer Personenwahl zu tun haben, sondern ja, mit der Frage, welches Thema am Ende für die Wählerinnen und Wähler entscheidend ist.
5: Der Regen aus der Mitte verlagert sich heute Nachmittag Richtung Süden. Weiter nördlich teils Sonne, teils Wolken und gelegentlich Schauer. In Küstennähe einzelne Gewitter, dazu sehr windig mit stürmischen Böen. Der Regen zieht sich heute Nacht an die Alpen zurück, sonst teils klar, teils wolkig. Im Norden und Nordosten gibt's ein paar Schauer, Richtung Ostsee auch einzelne Gewitter. Im äußersten Norden heute 16, im Breisgau dagegen sommerliche 28 Grad. An der Nordsee heute Nacht bis 15, in den Mittelgebirgen kühle 9 bis 4 Grad.
0: Nachrichten bei Tagesschau 24 gibt es wieder um 15 Uhr. Hier im Programm geht es jetzt weiter mit dem Presseclub und dem Thema Tanken und Heizen am Limit. Was hilft gegen die hohen Preise?
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7: Janice Ong Afad ist Kaffeeprofi, Barista. In einer schicken Betriebskantine in Arnhem in den Niederlanden. Hier gehen täglich hunderte Mitarbeiter vom Großunternehmen Tennet ein und aus. Diese Kaffeebar ist etwas Besonderes. Kaffee auf Zuruf bestellen ist hier nicht drin, denn Janice ist taub. Hier bestellen alle in Gebärdensprache. Das muss man erst mal lernen, erzählt Maike Tyson. Das erste Mal habe ich das gar nicht gemerkt. Da konnte ich nicht bestellen. Dann haben sie mir den Bildschirm gezeigt und seitdem mache ich das gerne so.
8: Sindsdien weet ik het en gebruik ik het ook met plezier. Ja.
7: Für jedes Getränk gibt es eine bestimmte Gebärde. Auf dem Bildschirm wird es vorgemacht. So lernen die Gäste eine neue Sprache.
8: Das ist die Flat White, die bin ich noch.
7: Flat White, das übe ich noch. Flat White, glaube ich, oder vielleicht flat andersrum. White,
8: ja, oder vielleicht ist es andersrum.
7: Janice ist 24. Bisher hat sie eine Weile im Supermarkt Regale gefüllt oder war arbeitslos. Das hier ist ihr erster richtiger Job. Anfangs war ich ziemlich aufgeregt. Spannend, wie das wohl laufen würde. Auch noch mit hörenden Kollegen, die noch nie mit einer Tauben zusammengearbeitet haben. Auch der Kontakt mit den Gästen. Aber allmählich ging das immer besser. Und jetzt läuft's gut. Der Clou, hier sind es die Gäste, die eine neue Sprache lernen. Sonst geht es einfach nicht. Im Interview übersetzt eine Gebärdendolmetscherin. Ich merke auch, dass die Leute offener sind, dass ich viel einfacher in Kontakt komme. Und das ist keine Selbstverständlichkeit für Janice. Das ist extrem anstrengend. Wenn ich Lippen lesen muss, muss ich oft nachfragen oder bitten, es zu wiederholen. Hörende merken gar nicht, wie leicht sie kommunizieren. Mit Tauben müssen sie sich anpassen. Wenn ich den ganzen Tag Lippen lesen muss, bin ich abends todmüde. In den Niederlanden gibt es inzwischen mehr als 50 solcher Cafés. Große Firmen sind hier angehalten, Arbeitsplätze zu schaffen für Menschen mit Einschränkungen. Aber diese Variante macht nicht nur einen guten Eindruck nach außen, sagt Armin Michel, der Gleichstellungsbeauftragte. Wir sehen hier Kollegen, die Gebärdensprache nutzen. Das schafft auch Bewusstsein dafür, dass Talent unterschiedlich aussieht. Nicht jedes Talent ist gleich.
9: Nicht alle Talente sehen hetzelfde aus.
7: Kevin van Hooft findet diese Talente. Die Firma namens Sign Language Coffee Bar bildet die taubstummen Baristas aus und liefert die Bildschirme, an denen die Gebärden gezeigt werden. 150 Kurzvideos sind dort zu sehen, vom Milchkaffee bis zum Matcha mit Hafermilch. Und etwas Smalltalk wie Bitte, Danke oder Guten Tag gehört auch dazu. Gar nicht so einfach. Manchmal muss man aufpassen, dass man nicht aus Versehen etwas Anzügliches sagt. Zum Beispiel ist das Küsschen und das hier Danke. Das ist ein ganz kleiner Unterschied, nicht, dass sich jemand verliebt. Eines ist sicher, all das sorgt für Gesprächsstoff unter den Gästen, ob mit der Stimme oder mit den Händen. Aber so schwierig, sich zu verständigen, ist es dann doch wieder nicht.
10: Ich denke, dass auch Kontakt
7: ist. Eigentlich ist nur Blickkontakt wichtig, sonst sieht sie nicht, was ich gebärde. Und ein Lächeln.
10: Eine Klimmler.
7: Und lächeln können ja wohl alle. Janice jedenfalls schmeckt ihr neuer Job.
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0: Hallo.
11: Hallo und herzlich willkommen zum Presseclub an diesem Sonntag. Schön, dass Sie dabei sind. Vielleicht haben Sie ja heute schon getankt oder aber Sie erinnern sich an Ihren letzten Besuch an der Zapfsäule. Aktuell kostet der Liter Diesel bei uns im Durchschnitt 2,40 Euro. Auch die Heizölpreise haben kräftig angezogen und die Gasspeicher sind vergleichsweise leer für diesen Zeitpunkt in der Saison. All das sind Auswirkungen des Iran-Kriegs und vor allem schlechte Voraussetzungen für die bald beginnende Heizperiode. Mit Blick auf die Spritpreise gab es jetzt eine Ankündigung der Bundesregierung. Ab 1. Oktober soll wieder der Tankrabatt gelten, den wir schon im Mai und Juni kennengelernt haben. Und ab Januar soll es ein neues Instrument geben, den sogenannten Spritpreisdeckel. Sind das die richtigen Maßnahmen? Unser Thema heute im Presseclub. Tanken und Heizen am Limit. Was hilft gegen die hohen Preise? Und das möchte ich gerne mit diesen Gästen diskutieren, die ich alle herzlich willkommen heiße. Antje Höning, sie leitet die Wirtschaftsredaktion der Rheinischen Post. Anja Krüger, sie ist Wirtschaftsredakteurin der taz. Christian Feld, mein Kollege aus Brüssel vom WDR. Und Jasper Bitter, Wirtschaftsredakteur bei der Bild. Wenn Sie Fragen haben oder sich hier in die Diskussion einbringen wollen, können Sie das gerne per Mail tun, presseclub@wdr.de. Die Adresse ist auch gerade eingeblendet worden. Bevor wir über die konkreten Maßnahmen sprechen wollen, möchte ich gerne mal einen Blick auf die geopolitische Gemengelage werfen. Wir sehen auf dieser Grafik die Straße von Hormuz, die kurz nach dem Angriff der USA und Israel blockiert wurde. Vergangene Woche wurde dann die Meerenge Bab al-Mandab in Jemen durch die Houthi unter Kontrolle gebracht und eine saudi-arabische Pipeline hier in Rot des größten Ölexporteurs der Welt beschädigt. Dieser Weg wurde zuletzt als Alternativroute von Saudi-Arabien genutzt. Wir sehen also, die Situation ist auf eine längere Dauer angelegt und wahrscheinlich können wir frühestens erst im nächsten Jahr mit sinkenden Rohölpreisen rechnen. Also, eine kurze Blitzlichtrunde mit Blick auf die aktuell bei uns diskutierten bzw. beschlossenen Maßnahmen. Herr Bitter, ist es in Anbetracht dieser Lage jetzt richtig, wieder ab 1. Oktober auf den Tankrabatt zu setzen?
12: Meiner Meinung nach auf jeden Fall. Die Bürger müssen entlastet werden. Für die meisten Menschen, gerade im ländlichen Raum, ist das Auto nicht einfach Luxus, sondern tagtäglich notwendig. Zum Einkaufen muss man fahren, aber eben auch zur Arbeit kommen. Und da kann man den Bürger nicht alleine lassen. 17 Cent ist ein guter Anfang. Ich glaube aber tatsächlich, wir müssen eigentlich noch mehr entlasten. Gleichzeitig mit Blick auf den 1. Januar sehe ich den Spritpreisdeckel sehr, sehr kritisch. Und als sehr bürokratisches Monster könnte sich das entpuppen und eben auch einfach ein großer Eingriff in den Markt sein und uns ein Problem bescheren.
11: Da gucken wir dann gleich noch mal im Einzelnen drauf. Frau Höning, kurz zum Tankrabatt.
13: Ja, das ist ein verheerender Beschluss, die Einführung des Tankrabatts. Da werden mit der Gießkanne Entlastungen verteilt. Da bekommen auch viele reiche Gutverdiener Hilfe, die das nicht brauchen. Und das Geld fehlt im Bundeshaushalt an anderer Stelle. Der Tankrabatt ist ein Fehler und der Spritpreisdeckel ist auch ein Fehler.
11: Sie haben ja gerade schon gesagt, das Eingreifen in den Markt, das höre ich bei Ihnen beiden jetzt raus. Frau Krüger, wie sehen Sie das?
4: Ich finde, der Tankrabatt ist ein sehr großer Fehler. Er ist ungerecht, sozial unausgewogen, er ist klimaschädlich, er kostet viel Geld und wird wenig bringen. Wir wissen nicht, ob das Geld überhaupt ankommt. Da können wir große Zweifel dran haben, weil wir schon beim ersten Tankrabatt gesehen haben, dass nicht alles weitergegeben wird. Und deswegen hätte ich mir andere Entlastungen gewünscht. Ich finde es richtig, dass die Bundesregierung die Bürger entlasten möchte, aber das ist einfach der falsche Weg. Und den Spritpreisdeckel, den finde ich sehr interessant. Und je nachdem, wie er ausgestaltet ist, kann er eine sehr gute Lösung sein.
11: Auf den Spritpreisdeckel gucken wir ja gleich noch. Ein anderes Instrument, was jetzt gerade noch nicht genannt wurde, die Übergewinnsteuer, auf die wir nachher im Detail auch noch mal gucken. Dazu kann uns Christian Feld was sagen. Er war nämlich beim Treffen der europäischen Finanzminister dabei, wo genau darüber diskutiert wurde. Auch das ist nicht so einfach, richtig?
14: Ja, das wird das Detail noch mal zeigen, wie diese Modelle genau aussehen sollen. Denn wir haben ja eine Grundsatzeinigung. Und ich glaube, dass die nicht zufällig jetzt so kurz vor der Wahl, dass man es wenigstens geschafft hat, eine Grundsatzeinigung hinzubekommen. Aber dann muss man es im Detail ausdiskutieren. Machen wir sicher hier in der Sendung auch. Und gerade bei der Übergewinnsteuer wird es noch ein großes Bergaufrennen sein für Lars Klingbeil, den deutschen Finanzminister.
11: Ein großes Bergaufrennen, super. Dann fangen wir jetzt mal mit dem Tankrabatt an. Das war ja quasi das, das ist das Instrument, was wir schon kennen aus dem Mai und Juni. Gucken wir uns im Einzelnen an, was diese Maßnahme vorsieht. Der Bund wird die Energiesteuer auf Benzin und Diesel vom 1. Oktober an bis Ende des Jahres um 14 Cent senken. Das ist dann mit der Mehrwertsteuer 17 Cent pro Liter. Und dadurch wird es eine Entlastung von insgesamt 2,5 Milliarden Euro geben für die Bürgerinnen und Bürger. Das ist aber natürlich Geld, was dann wieder Bund und Ländern fehlt. Und das wollen sich Bund und Länder 50-50 teilen. Ob das so bis ins letzte Detail durchdiskutiert ist, wissen wir auch noch nicht, aber werden wir dann feststellen. Wie hat denn der Tankrabatt im Mai und Juni funktioniert? Frau Höning, Sie haben ja gerade sehr klar gesagt, das war nicht so sinnvoll.
13: Ja, der hat nicht sehr gut funktioniert. Der hat 1,6 Milliarden Euro gekostet und das in einem Haushalt, in dem eh schon viel Geld fehlt. Es wurden, wie gesagt, auch alle Menschen entlastet, die das gar nicht brauchten. Und erschwerend kommt hinzu, dass die Mineralölkonzerne das nur zu einem Teil weitergegeben haben. Da gibt es verschiedene Studien. Mal mindestens 200 Millionen sind davon nicht angekommen. Ist eben auch schwer, das nachzuweisen. Und das ist ja dann mit der Gießkanne so richtig verschwendetes Geld. Und am Ende muss die Politik so ehrlich sein und sagen, wir können diese Krise nicht wegsubventionieren. Wir müssen das tragen. Und man muss allenfalls gucken, wie man für Geringverdiener einen Mechanismus findet. Da hat man ja für nächstes Jahr diesen Transfermechanismus in Aussicht gestellt, dass direkt gezahlt wird. Aber Gießkanne, das überfordert den Staat und das hat Friedrich Merz ja vor 2 Wochen auch noch selbst gesagt und hat jetzt was anderes verkündet.
15: Und ein großes Problem ist auch, es sind ja nur die Autofahrer entlastet worden, aber andere Gruppen überhaupt nicht. Bei der Ampel gab es ja wenigstens noch das 9-Euro-Ticket und das gab es jetzt beim ersten Tankrabatt nicht und beim zweiten Tankrabatt ist auch so etwas nicht vorgesehen und das ist einfach keine gute Lösung.
11: Das ist quasi dann für die Menschen, die ÖPNV nutzen können,
15: genau.
11: Ist dann 9-Euro-Ticket gut.
15: Das man hätte ja zum Beispiel auch in Litauen, da sind die Bahnpreise halbiert worden für 2 Monate, das ist wenigstens auch ein Signal. Aber damit hat die Bundesregierung überhaupt nichts im Sinn und das ist ein großes Problem.
11: Herr Bitter hat ja zum Einstieg schon gesagt, er findet das jetzt erstmal gut mit dem Tankrabatt. Was spricht denn für eine Neuauflage?
12: Also für eine Neuauflage einmal müssen wir natürlich auf den ersten Tankrabatt schauen und dass nicht alles weitergegeben wird, ist etwas verkürzt. Also es wurde fast komplett beim Benzin weitergegeben, beim Diesel etwas weniger, 12 Cent von den 17 Cent. Also da kommt
13: 200
12: schon
13: Millionen, sagen die Wirtschaftsforschungsinstitute, wurden nicht weitergegeben. Das ist viel Geld. Da würde man den Unterhaltsvorschuss für die Kinder schon von bezahlen können.
11: 80%, also ja, wurden weitergegeben. Von 80% daher,
12: das finde ich eine ganz gute Quote, weil wir müssen ja auch auf die Situation gerade schauen. Die Spritpreise sind extrem hoch und die sind jetzt extrem hoch. Natürlich wäre es in einer perfekten Welt schöner, wenn wir wirklich genau gezielt die Leute fördern können, die das gerade brauchen. Aber dieser Mechanismus funktioniert aktuell gerade gar nicht. Und wenn dann in 3 Monaten irgendwann die Hilfe kommt, ist sie vielleicht auch einfach zu spät. Wir steuern auf einem sehr, sehr teuren Heizwinter wahrscheinlich zu. Und jetzt sollten die Leute schon entlastet werden, gerade beim Spritpreis, damit man eben hier einfach mal richtig eingreift. Und natürlich ist die Gießkanne wahrscheinlich nicht das beste, der beste Mechanismus. Aber wir müssen uns auch klar machen, natürlich werden Gutverdiener auch dadurch entlastet. Aber die zahlen ja nun mal auch die meisten Steuern. Gleichzeitig sind es ja auch nicht Steuern, die jetzt einfach verpuffen, sondern wir haben diese Steuern alle gezahlt. Wir sind der Staat und wir bekommen jetzt eben alle was vom Staat zurück. Denn auch der normale Bürger, der eben nicht Auto fährt, das betrifft ja auch die Wirtschaft, also Lieferanten und Co. Die Mehrwertsteuersenkung hätte die nicht betroffen. Bei der Energiesteuer profitieren sie eben auch. Also werden zum Beispiel Lebensmittel, Handwerker, alles kann jetzt einfach einfacher.
13: Aber die Wirtschaft applaudiert da nicht. Die Wirtschaftsweisen sagen verheerend. Und die hat ja genau die Wirtschaft und das Wachstum im Blick. Und das Handwerk und die Arbeitgeber in Nordrhein-Westfalen zum Beispiel sagen auch, bloß keine Gießkanne, bloß kein Geld rausgeben, was wir nicht haben. Macht vernünftige Mechanismen langfristig. Also die Wirtschaft, außer vielleicht Bundesverband Logistik, die lehnen das ab.
12: Aber der Logistikverband ist ja gerade wichtig. Also wenn wir uns die Logistikbranche anschauen, da geht es um unsere ganzen Lebensmittel. Und so kommt dieser Tankrabatt eben auch bei allen Menschen an.
11: Ich möchte gerne einmal kurz den Blick an, also das Wort an Christian Feld und danach diskutieren Sie gerne weiter. Vielleicht kannst du auch sagen, wie es andere europäische Länder in Sachen Tankrabatt handhaben. Gibt es das sonst noch irgendwo so in Europa?
14: Da gibt es sehr, sehr viele Modelle. Also da ist die EU sehr, sehr vielfältig von einem super harten Schnitt, wie das zum Beispiel Kroatien gemacht hat, gesagt hat, der Sprit was auch immer am Weltmarkt passiert, der Sprit wird über einen gewissen Preis nicht drüber gehen. Es gibt wirklich ein vielfältiges Geschehen, wie einzelne Mitgliedstaaten da reagieren. Luxemburg zum Beispiel hat jetzt noch mal gesagt, 5 Cent geht jetzt auch noch mal wieder runter. Das Spektrum ist groß. Aber ich würde gerne noch mal die Differenzierung reinbringen. Wir reden jetzt über eine kurzfristige Sache. Aber wir haben ja eben diese Karte gesehen. Das ist ja kein Problem, was kurzfristig weggeht. Also ich glaube, da muss auf Dauer eine Lösung her, die auch auf Dauer finanzierbar ist.
11: Weil es ist ja auch ein Eingriff in Marktwirtschaft.
15: Aber ich würde schon sagen, es ist schon richtig, dass der Staat jetzt entlastet. Man darf nicht vergessen, die Bürger, die sind an der Tankstelle

0: vergangen, aber die Bundesregierung hat überhaupt gar keine Instrumente entwickelt. Und das ist schon ein großes
1: Problem. Naja, ein Instrument ist ja im Prinzip seit längerem im Arbeit, diese Direktzahlung, wo man die Steuer mit dem Bankkonto verknüpft. Da stelle ich mir natürlich schon die Frage, warum braucht das so lange? Das ist ja auch zum Vorteil der Leute, die können dadurch Geld zurückbekommen. Ich meine, wir haben große Kampagnen gehabt, als wir die Postleitzahlen von 4 auf 5 Ziffern erweitert haben. Vielleicht müsste man mal eine Kampagne machen, dass die Leute ihre Bankverbindung abgeben.
2: Genau, dieser Direktauszahlungsmechanismus, den haben Sie ja auch angesprochen, ja. Frau Höning. Warum funktioniert der eigentlich
3: ja, noch nicht? Ja, den hat man 2022 schon überlegt, genau. Als man ja vor dem gleichen Problem ja. war und schon mal die Gießkanne ausgepackt hat.
2: Als damit fürs nach Gas. Dem russischen Angriffskrieg genau. auf die Ukraine.
3: Ja. Genau, da hat man als Gaspreisbremse und Strompreisbremse gemacht, auch mit der Gießkanne viele Menschen begünstigt, die es nicht brauchen. Und das Problem ist, einfach gesagt, der Bund hat keine Kontonummern von den Bürgern. Und es gibt keine Möglichkeit, dass der Bund direkt Hilfen überweist. Man will das dann über die Finanzverwaltung machen, aber das muss man erst errichten. Und es ist in diesen 4 Jahren leider nicht gelungen, obwohl die Ampel sich das damals schon vorgenommen hat, weil es in Deutschland immer kompliziert ist. Mhm. Das hätte man anstoßen müssen. Das wird dann noch kompliziert genug. Woher weiß ich denn, welcher Geringverdiener fährt überhaupt Auto, ist überhaupt belastet, das dann zielgerichtet zu machen? Einen Punkt möchte ich aber noch mal unterstreichen. Der Staat muss die Bürger jetzt nicht entlassen. Wir haben Krieg in der Welt, da und dort. Und der Staat, das sind wir als Steuerzahler, das können wir nicht alles bezahlen. Und wenn Sie so nonchalant sagen, ja, der muss das jetzt machen, dann, wenn die Bild-Zeitung im Januar feststellt, die Kasse ist leer, dann schimpft sie, dass da und dafür kein Geld da ist. Also der Staat sind wir und wir sind hochverschuldet, rekordverschuldet. Wir sollten lernen und diese Hilfen mit der Gießkanne lassen und uns auf die langfristig wichtigen Sachen
2: konzentrieren. Aber jetzt wurde erstmal Herr Bitter hier persönlich angesprochen von Frau Höning. Und ich möchte Herrn Bitter mit seiner Antwort auch gerne eine Zuschauerfrage per Mail mitgeben. Welcher Teil der Preiserhöhung trägt auch zu dem Gewinn der Mineralindustrie bei. Also ich an der Stelle eine Grafik einspielen, dann sind Sie gleich dran, Herr Bitter. Weil tatsächlich bei uns in Deutschland ja sich der Preis an der Zapfsäule aus ganz, ganz vielen Komponenten zusammensetzt. Wir gucken uns das mal genau an. Eine Beispielrechnung für 2,29 Euro pro Liter Benzin. Der ganz dunkle Balken unten, 111 Cent, sind tatsächlich Kosten und Gewinn, die im Moment wegen des Iran-Kriegs besonders hoch sind. Darauf kommen 65,5 Cent Energiesteuer und 15,6 Cent CO2-Preis, das ist der ganz obere Balken. Und in der Mitte sitzt die Mehrwertsteuer, die auf all diese Steuern dann nochmal erhoben wird mit 36,5 Cent. In der Summe also mehr als die Hälfte des Endpreises in Deutschland an der Zapfsäule sind Steuern. Und Sie haben eben gerade, als Sie sich schon so ein bisschen kontrovers ausgetauscht haben, gesagt, die Mehrwertsteuer Senkung hätte jetzt mehr gebracht und hat Frau Höning gesagt, nein, die läuft ja aber bei den Betrieben nur durch. Herr Bitter, jetzt dürfen Sie gerne replizieren.
4: Ja, bitte. Naja, ich glaube, die Grafik hat es eigentlich optimal gezeigt. Also wie viele Steuern erheben wir eigentlich auf Benzin und Diesel? Gleichzeitig muss man ja auch mal anschauen, zum Beispiel die Energiesteuer. Da gibt die EU rund 30 Cent vor. Bei Benzin waren es erst 60 Cent, bei Diesel 48 Cent. Also hat der Staat fast doppelt so viel draufgeschlagen und kassierte einfach gut beim Bürger ab. Gleichzeitig haben wir noch die CO2-Steuer, die ist gar nicht vorgegeben. Die ist natürlich für den Klima- und Transformationsfonds da. Und dann kommt noch mal die Mehrwertsteuer obendrauf. Also irgendwie ist es etwas schizophren, wenn man sich den Staat anschaut. Das Tanken, also das Autofahren wird immer teurer gemacht und jetzt will man eben wieder zurückrudern. Ich finde, es ist auf jeden Fall der richtige Weg. Autofahren ist kein Luxus, sondern sollte bei vielen Menschen einfach zum Alltag dazugehören, wenn sie darauf eben angewiesen sind. Und das ist bei vielen Menschen der Fall. Mhm. Natürlich gibt es viele Gutverdiener, die eben auch davon profitieren, aber die zahlen eben auch genauso noch mal viel mehr Steuern auf ihren Lohn. Also im Endeffekt, wenn man das rausrechnen würde, würden die natürlich auch viel weniger rausbekommen.
2: Mhm. Interessant ist übrigens, wenn ich das noch einfügen darf, bei diesen Schichten von Steuern, der CO2-Preis ist da drin das einzige Instrument, was wirklich gebunden ist und für Klimatransformation eingesetzt werden soll. Das ist der Part, der jetzt durch den Tankrabatt nicht eingezogen wird. Und der Rest, also die Energiesteuer und die Mehrwertsteuer, sind allgemeine Steuern, die für alle möglichen Aufgaben im Staat zur Verfügung stehen.
0: Vielleicht sollte man noch
2: sagen, so kompliziert ist es, aber
0: zum CO2-Preis. Ursprünglich gab es ja die Idee, den Bürgern das Geld zurückzugeben mit einem Klimageld. Die Ampel wollte das einführen und hat das nicht eingeführt. Und das war ein großes Versäumnis. Denn es ist eine richtige Lenkungswirkung, wenn der Staat den CO2-Preis erhebt, aber eben auch an alle Bürger dann wieder zurückgibt. Und das müsste auch wirklich schnell
2: auf dem

0: gebracht
1: werden. Warum hat die Ampel das Klimageld nicht ausgezahlt? Das liegt wieder an dem Direktauszahlungsmechanismus, oder?
2: Und weil sie kein Geld hatte.
1: Und weil sie das Geld über woanders eingesetzt hat. Das war ja dasselbe Problem wie jetzt quasi.
0: Nicht nur. Das ist einfach auch unter die Räder gekommen, weil die Einnahmen für was anderes verplant wurden. Und jetzt geht das Geld in den Klima- und Transformationsfonds und daraus wird eben auch viel finanziert, was gar nicht unbedingt klimafreundlich ist.
3: Aber weil die Mehrwertsteuer angesprochen war, jetzt um es noch ein bisschen komplizierter zu machen und den Handlungsspielraum der Bundesregierung auch mal zu zeigen, weil ja diese Woche auch die Rede davon war, ja, können wir verminderten Mehrwertsteuersatz einsetzen, das geht so einfach nicht. Die EU hat klar festgelegt, für welche Bereiche und Produkte man das machen kann. Wenn man das bei Mineralölprodukten machen wollen würde, müsste man einen Antrag stellen nach Brüssel und die müssten das erstmal genehmigen. Es geht also nicht mal ebenso.
2: Und die Unternehmen hätten alle nicht profitiert, weil das ja für die ein durchlaufender Posten ist.
1: Wir haben es hier gerade schon angedeutet, also sowohl der Kanzler als auch die Wirtschaftsministerin Reiche war eigentlich gegen den Tankrabatt, weil sie gesagt hat, wir haben das im Frühjahr gemacht und die Preise subventioniert. Gemeinsam haben wir entschieden in der Koalition, dass dafür die finanziellen Spielräume nicht da sind. Das war die Aussage von Frau Reiche vom Montag. Und am Freitagabend wurde es eben jetzt anders entschieden. Wir haben gerade schon das Pro und Contra diskutiert und das Problem mit dem Direktauszahlungsmechanismus, dass eben genau die Bedürftigen, die vielleicht am ehesten diese Unterstützung jetzt bräuchten, nicht direkt adressiert werden können, weil es dieses Instrument noch nicht gibt. Aber Ulrich Schlicker hat per Mail gefragt, es gibt in vielen deutschen Haushalten gar kein Auto. Sind diese Maßnahmen beim Spritpreis denn dann sozial gerecht? Und er fragt dann auch noch mal, sollte man nicht die Mehrwertsteuer aussetzen auf Lebensmittel? Und ist das jetzt der für alle gerechtere Weg? Also sag mal, er hat direkt in dieses komplizierte Konstrukt reingefragt. Was wollen wir da antworten?
0: Er hat recht, es ist nicht gerecht. Ja. Gerecht wäre es, wenn es wenigstens das 9-Euro-Ticket oder die Halbierung der Bahnpreise oder sonst was gäbe oder man eine ganz andere Form der Entlastung finden würde. Weil alle Leute, die nicht Auto fahren, die gehen natürlich leer aus. Es gibt so eine ganz indirekte Entlastung, weil man muss schon sehen, hohe Spritpreise heizen auch die Inflation an. Der Transport wird teurer, aber das ist doch eine sehr, sehr indirekte Wirkung. Also diese indirekte Wirkung, die hebt den Schaden nicht auf.
1: Also wir haben kontrovers den Tankrabatt diskutiert. Ist ja auch in Ordnung, da unterschiedliche Meinungen zu haben. Er soll jetzt kommen für 3 Monate bis zum Jahresende. Die zweite Maßnahme, die dann ab Januar greifen soll, ist etwas Neues. Das ist der Spritpreisdeckel. Und den gibt es in Europa schon in 2 Ländern, unter anderem in Belgien. Und vielleicht, Christian, kannst du uns kurz informieren, wie der bei den Nachbarn, also in kurz und verständlich, ja, wie der bei den Nachbarn funktioniert.
3: Ich habe mir vorgenommen, es kurz und so verständlich zu machen, dass es aber noch einigermaßen richtig ist. Also, ich würde sagen, das ist ein teilweiser Deckel. Es gibt einen Teil, der wird 2-mal im Jahr festgelegt. Die belgische Energiebehörde setzt sich hin und sagt, für Vertrieb und für Transport dürft ihr Unternehmen so und so viel maximal nehmen. Das bleibt dann für ein 1/2 Jahr fix. Dann kommen die Steuern, die legt der Staat fest. Dann kommt aber der flexible Teil. Es wird geguckt auf dem Spotmarkt in Rotterdam, wie ist aktuell der Preis für fertiges Benzin und fertiges Diesel. Und dann kann man jeden Tag gucken, wir nehmen diese fixe Komponente und passen dann auf den tagesaktuellen Preis drauf an. Und das führt eben auch dazu, dass auch in Belgien die Preise deutlich hochgegangen sind in den letzten Monaten.
1: Und um es noch komplizierter zu machen, Luxemburg?
3: Luxemburg hat ein relativ ähnliches Modell mit einer ähnlichen Formel. Da erspare ich uns, dass ich da jetzt ins Detail gehe. Und dann gibt es dieses kleine Detail noch, dass Luxemburg kategorisch noch mal oben drauf sagt, 5 Cent noch mal runter. Und weil eben ÖPNV angesprochen ist, Luxemburg hat kostenlosen öffentlichen Nahverkehr für alle.
1: Also de facto ist es auf jeden Fall im Moment in Europa so, habe ich mir auch aktuell in der Tabelle noch mal angeguckt, dass nur in Holland und in Dänemark die Spritpreise höher sind als bei uns und in allen anderen Ländern sind sie niedriger. Deshalb muss man halt einfach sagen, Rohöl ist ja für alle im Moment gleich teuer. Warum ist es bei uns so hoch? Und wenn wir uns jetzt wirklich mit einem Spritpreisdeckel befassen, was könnte der für Deutschland bringen? Ja. Frau Höning will schon die ganze Zeit. Bitte. Bitte.
2: Schlimmstes. Schlimmstes. Der Spritpreisdeckel kann aus der Preiskrise, die wir haben, eine Mengenkrise machen, wenn der Staat nämlich den Höchstpreis zu niedrig ansetzt, zu dem die Konzerne einfach nicht produzieren können und liefern können. Dann wird es dazu kommen, dass wir Verknappung haben, Rationierung, DDR-Verhältnisse an deutschen Tankstellen. Das hat es 2022 auch schon mal gegeben in Ungarn. Da haben die nämlich einen solchen Spritpreisdeckel gemacht. Da hat es genau das gegeben. Lange Schlangen an den Tankstellen, weil die Ölkonzerne einfach zu dem Preis nicht produzieren aber und liefern konnten.
1: Müsste man den Preis halt vielleicht nicht so niedrig
2: ansetzen. Ja, aber der Staat weiß es eben nicht, wo der rechte
0: Preis ist. Aber dieses Angstszenario
2: ist
1: wirklich. Wir lassen Frau Höning ausreden.
2: Und dann solche Eingriffe in den Markt sind immer verheerend. Die Preise sind ja nicht hoch, weil jemand böse ist, sondern die signalisieren eine Knappheit. Und wenn echt was knapp ist, muss der Preis hoch sein, damit die Nachfrage auch sinkt. Das würden wir komplett rausnehmen. Und darum ist der Spritpreisdeckel so gefährlich.
1: Frau Krüger.
0: Also ich glaube, dass dieses Angstszenario, das wird jetzt geschürt, um den Spritpreisdeckel zu verhindern. Ich glaube aber, dass das nicht eintreten würde.
2: Dann wissen Sie mehr als die Wirtschaftsweisen. Die haben nämlich heute massiv davor gewarnt.
0: Ja, die Wirtschaftsweisen haben ja vielleicht auch eigene Interessen.
2: Nein, haben die nicht. Die sind unabhängige Wissenschaftler.
0: Ideologische Interessen. Aber worum es ja geht, ist, warum ist der Spritpreisdeckel wirklich attraktiv? Weil der Staat damit nämlich festlegen kann, wie auch die Gewinne aussehen der Ölkonzerne. Und wir erleben ja, dass die Ölkonzerne sehr viel Geld aufschlagen. Die machen Übergewinne, die haben ihre Gewinne verdoppelt. Und das, also für Deutschland zum Beispiel wird erwartet, dass es 5 Milliarden sind in diesem Jahr. Das ist dann sozusagen einmal beide Tankrabatte. Und der Staat kann einfach die Gewinnmarge festlegen. Und das macht er auch in Belgien und in Luxemburg. In Luxemburg gibt es ein bisschen weniger als in Belgien. Und das sieht man auch direkt an der Tankstelle. Und ich finde das ein richtiges Vorgehen, weil überhaupt nicht einzusehen ist, dass die Autofahrer die Ölkonzerne subventionieren quasi, indem einfach nicht gerechtfertigte Gewinne aufgeschlagen werden.
1: Wir bleiben kurz beim Spritpreisdeckel. Herr Bitter.
4: Auf jeden Fall. Verstehen Sie mich nicht falsch. Also ich möchte nicht die Mineralölkonzerne irgendwie schützen, aber die sind ganz normale Unternehmen und natürlich sind die auf Gewinnmaximierung ausgelegt. Und was ist ein Übergewinn, was ist ein Gewinn, das müsste man erstmal festlegen.
0: Das kann man.
4: Beim Spritpreisdeckel ist es tatsächlich sehr, sehr schwierig. Schauen wir uns Belgien und Luxemburg an, fällt glaube ich als erstes auf, die sind viel, viel kleiner als Deutschland. Da ist es eben eine Logistikroute, da kann man ganz klar festlegen, wie teuer ist es eigentlich, wenn der Spritpreis an die Tankstelle kommt. In Deutschland haben wir ganz unterschiedliche Sachen. Zum Beispiel im Süden kriegen wir ganz viel über die Pipeline. Im Westen ist ganz viel über den Rhein, was gerade durch Niedrigwasser beeinflusst wird. Wir müssten also einen riesengroßen bürokratischen Aufwand einfach nur aufbauen, um wahrscheinlich die verschiedenen Sektoren von Deutschland zu berechnen, wie viel da der Transportkostenmarge der Konzerne sein darf. Gleichzeitig dann noch die Gewinnmarge, von der wir auch nicht viel wissen. Und wir haben ja eigentlich ein Tool, nämlich das Kartellamt. Das Kartellamt müsste, wenn der Wettbewerb missbraucht wird, eingreifen. Dafür brauchen wir keinen Spritpreisdeckel, sondern das Kartellamt. Und die untersuchen, wir haben 11 Raffinerien. Das ist ein großer Vorteil für unsere Versorgung. Diese Raffinerien müssen natürlich auch hier bleiben, müssen dadurch auch Gewinne machen. Ohne Gewinne lohnt sich die Raffinerie nicht. Wir möchten natürlich immer weiter mit Sprit versorgt sein. Wenn wir da jetzt aber einen Deckel drauf machen, dann würde ich mir als Raffinerie eben auch ein-, zweimal überlegen, ob ich jetzt in Deutschland weiter produziere oder vielleicht im Ausland.
1: Ich habe hier gerade, genau, Christian Feld hat gerade gezuckt, er möchte jetzt noch mal hier replizieren.
3: Weil Sie Luxemburg angesprochen haben und gesagt haben, da funktioniert es super mit dem Spritpreisdeckel und die Preise sind niedriger. Ich glaube, wenn man sich die Aufteilung anschaut, ist der große Vorteil für die Menschen an der Tanksäule, an der Zapfsäule, sind die Steuern.
0: Das auch.
3: Das ist in Luxemburg der sehr viel größere Faktor. Also da würde ich jetzt den Spritpreisdeckel von Luxemburg nicht zu sehr verklären.
4: Und auch noch ein weiteres Beispiel bei Luxemburg. Tatsächlich ist der Spritpreisdeckel de facto dann auch einfach der Spritpreis. Also es gibt da kaum noch Wettbewerb unter dem Spritpreisdeckel.
2: Genau, es wird immer der Höchstpreis genommen. Und um einen Punkt, glaube ich, noch mal zu verlängern, da sind wir uns auch mal einig, Stichwort Kartellamt, das ist natürlich da, wo wirklich die Musik spielen möchte, muss. Wir haben in Deutschland eben keinen funktionierenden Wettbewerb auf dem Ölmarkt. Wir haben ein Oligopol, was auch durch Fehlentscheidungen der Vergangenheit entstanden ist. Wir haben erlaubt, dass viele Konzerne, Unternehmen fusioniert sind. Dadurch sind es heute nur noch so wenig Anbieter. Wir wissen, je weniger Anbieter, desto geringer der Wettbewerb. Und das wäre eine Maßnahme, die unbedingt und auch schon längst hätte kommen müssen. Schärfere Waffen fürs Kartellamt, schnellere Bearbeitung, härtere Sanktionen, um das Wurzel der besonders hohen Preise an der
0: Aber das ist doch alles schon passiert.
1: Ich wollte gerade sagen, das haben wir ja im Frühjahr beim Iran-Krieg schon diskutiert, dass das Kartellamt mehr Befugnisse kriegen soll. Und ich hätte jetzt auch genau gefragt, wie Frau Krüger, was ist denn seitdem passiert?
2: Genau, seitdem das Kartellamt prüft
1: Befugnisse bekommen.
2: Und macht jede Woche ja einen Bericht zu den Spritpreisen und sagt jedes Mal, wir schauen uns das genau an. Aber wir haben jetzt seit 6 Monaten hohe Preise. Und das will ich gar nicht der Behörde vorwerfen. Die machen das, was man ihnen aufträgt. Aber es ist eben noch nichts passiert. Und ich glaube, die Mineralölkonzerne können ruhig schlafen, was die kartellrechtlichen Untersuchungen angeht. Dafür gibt es ja auch ein schönes Beispiel, auch aus der Energiekrise. Da hat man ja auch eine Übergewinnsteuer eingeführt, wo wir vielleicht gleich noch zukommen. Da sind 900 Millionen Euro vereinnahmt worden. Das kann man viel oder wenig finden, aber ganz viele Verfahren laufen noch. Das heißt, wir sind im Jahr 2026 und haben immer noch nicht die Verfahren von 2022 abgewickelt. Und ich glaube, da ist die Kartellbehörde ein zahnloser Tiger gegenüber den Konzernen.
0: Ich würde sagen, wir sollten dem Kartellamt vielleicht noch mal eine Chance geben. Es dauert eben. Und es ist so, es gibt auch Konzerne, die klagen dagegen, dass sie Informationen rausrücken müssen. Das ist nicht ganz so einfach für das Kartellamt. Auf jeden Fall ist es nichts für kurzfristige Maßnahmen. Also da passiert nichts innerhalb von 2, 3, 4 Monaten, sondern wenn, dann in 2, 3, 4 Jahren. Vielleicht, aber da wäre ich gar nicht so pessimistisch. Und deswegen ist das nicht die Lösung für die Situation jetzt.
1: Christian wollte, gerade als es um das Kartellamt ging, dem man noch etwas Zeit lassen müsste, wolltest du darauf noch reagieren?
3: Vielleicht nur ein Punkt auch von Seiten der EU-Kommission, die sich auch natürlich immer Gedanken macht, was können wir dazu beitragen. Ich glaube, dieser Einblick in die Informationen, in die Kalkulationen, das versucht die EU-Kommission voranzubringen, dass man da eine bessere Grundlage hat. Auch Frankreich ist da bei dem Punkt sehr fordernd und sagt, da müssen wir einfach mal eine bessere Information haben mit den Raffinerien. Was passiert auch in den Raffinerien? Wo sind da Margen? Also da ist noch mit Sicherheit noch Bedarf, da noch bessere Informationen zusammenzukriegen.
1: Gut, dann würde ich an der Stelle jetzt tatsächlich zur Übergewinnsteuer kommen, die wir jetzt ja schon mehrfach angeteased haben. Und ich sagte schon, du warst beim Treffen der europäischen Finanzminister dabei. Es gibt noch ein paar Länder außer Deutschland, die sich das wieder wünschen. Die Parallele zu 22, russischer Angriffskrieg, ist ja schon gezogen worden. Wie sieht die Lage auf europäischer Ebene aus? Hat das überhaupt eine Chance da?
3: Ich glaube, man muss differenzieren zwischen einer Übergewinnsteuer auf EU-Ebene, die dann wirklich für alle eine Option ist, und national. National kann das jedes Mitgliedsland auch jetzt machen. Das ist auch das Argument der EU-Kommission. Also Deutschland, wenn ihr das unbedingt wollt, dann macht's doch bitte. Aber ich verstehe auch, warum Lars Klingbeil in Dublin noch mal versucht hat, das noch mal zu pushen. Es gab ja vor ein paar Monaten schon mal einen Brief, unter anderem mit Österreich, mit Italien, mit Polen. Er möchte eine EU-weite Lösung voranbringen. Er möchte die EU-Kommission dazu bringen, dass die da mal einen Vorschlag macht, weil es, wir hatten eben schon mal juristische Unsicherheiten angesprochen, weil das vielleicht die Sache auf etwas sicherere Füße stellt. Allerdings, und da gibt es jetzt unterschiedliche Sichtweisen, was in dieser Sitzung da am Freitag passiert ist, aus dem Finanzministerium hört man, ja, da waren sehr viele Mitgliedstaaten interessiert, auch da in diese Diskussion einzusteigen. Ich höre aus Kreisen der EU-Kommission, außer denen, die unter dem Brief standen, war da jetzt nicht so viel Aktivität. Ich glaube, die EU-Kommission wird sich das jetzt angucken und sagen, so, bis zum Oktober, bis zum nächsten Treffen der Finanzminister, guck doch mal, wie viel du da jetzt noch mit auf deine Seite kriegst. Und vorher haben wir keinen Anlass, da jetzt einen Vorschlag zu entwickeln.
1: Und das? Ja, zumal ja, also ich meine, du hast gerade gesagt, das wäre dann vielleicht ein juristisch sichereres Fundament, aber genau das ist ja anhängig. Also 22 war es ja eine europäische Lösung. Und deshalb sagen die, oh, lass uns erstmal abwarten, kann ja Deutschland gerne alleine machen. Aber das wollen Frau Reich und Herr Merz nicht, oder?
2: Und aus guten Gründen, weil wenn sie es in Deutschland alleine machen, zahlen nur die deutschen Unternehmen die Übergewinnsteuer und nicht die ausländischen. Und dann ist natürlich eine klare Benachteiligung bei der Kalkulation der Kosten und Preise, sind die deutschen Unternehmen klar benachteiligt. Mhm. Und deswegen ist die EU, sagt geschickt, macht man die nationale Steuer, wohl wissend, dass Deutschland das nicht machen kann. Und das Hauptproblem ist eben, man kann keinen Übergewinn definieren. Was ist ein richtiger Gewinn? Wir sind in einer Marktwirtschaft und nicht in der DDR. Man kann nicht einen fairen Gewinn festlegen, von der Ermittlung und den Rechtsunsicherheiten mal ganz zu schweigen.
1: Aber Frau Krüger möchte darauf noch antworten. Das wusste ich schon.
0: Ja, gerne. Also natürlich kann man das definieren, das passiert auch immer wieder. Die Übergewinnsteuer ist ein etabliertes Instrument, das haben die USA zum Beispiel in den Weltkriegen eingeführt, Frankreich, Großbritannien und auch heute führen das Länder ein. Zum Beispiel Portugal hat eine Übergewinnsteuer auf den Weg gebracht und Polen auch. Und ich finde das richtig. Ich finde das einmal richtig, dass tatsächlich ab einem definierten Punkt, das heißt ja gar nicht, dass die Konzerne gar keine Gewinne mehr machen, aber eben nicht übermäßige Gewinne, dass das abgeschöpft wird und den Bürgern zurückgegeben wird. Aber ich finde, es ist auch ein wichtiges Signal des Staates an die Bürger zu sagen, hey, wir passen auf, dass ihr nicht abgezockt werdet. Wir tun was dagegen, wir nehmen das nicht einfach hin. Denn jetzt ist es so, dass der Staat sich selber hilflos macht und sagt, tja, kann man nichts machen, rechtsunsicher, kompliziert. Aber das muss gar nicht kompliziert sein. Andere Länder machen uns das vor.
3: Selbst Ökonomen, die mit Sicherheit diese Idee grundsätzlich sympathisch finden, sagen mir, es ist in der Kette von der Förderung des Öls über die Raffinerie bis auf den Markt, es ist so komplex, da sind Unternehmen, die können das auch untereinander durch geschickte Konstruktionen auch diese Gewinne verschieben, verschleiern und so weiter. Um das wirklich sicher zu identifizieren, damit man hinterher nicht damit vor Gericht landet, es ist wirklich komplex. Und dann ist immer noch die Frage, wie viel landet davon dann hinterher in der deutschen Steuerkasse? Mhm. Weil ja, wenn wir in die Ölförderung im Golf ist, da hat der deutsche Staat ja nichts von.
4: Ja, ich glaube, das ist der größte Punkt. Also gerade den Übergewinn, wenn es den Übergewinn gibt, also den kann man auch einfach verlagern. Und der meiste Gewinn wird meistens da gemacht, wo das Öl gefördert wird. Und das ist auf jeden Fall nicht in Deutschland. Und eben auch nicht in der EU. Und dementsprechend kann das auch nicht besteuert werden. Ja. Ich glaube auch, der größte Problem ist zu definieren, was ist Übergewinn, was ist normaler Gewinn. Man muss auch überlegen, Unternehmen müssen Anreize haben, weiter zu wachsen. Wir leben nun mal in der sozialen Marktwirtschaft, im Kapitalismus. Es kann ja nicht sein, dass wir jetzt sagen, oh ja, du darfst so viel Gewinn machen, du darfst aber nicht so viel Gewinn machen. Was setzt das denn für Anreize für Unternehmen? Und gerade in Europa sollten wir doch gucken, dass wir Unternehmen jetzt nicht noch mehr ausbeuten oder eben gerade mit Bürokratie stören. Ich glaube, dass wir da im internationalen Markt schwer mithalten können mit den USA und China. Und da sollten wir auf jeden Fall gucken, ob jetzt noch der nächste bürokratische Haken gegenüber Unternehmen wirklich die richtige Idee ist. Ich glaube eher nicht.
1: Also, Übergewinnsteuer, durchaus kontrovers diskutiert an diesem Tisch, wahrscheinlich auf europäischer Ebene ähnlich. Aber Sie haben es gerade gesagt, der größte Gewinn fällt bei den produzierenden Staaten an, dort, wo das Öl gefördert wird. Damit komme ich zum Heizen. Ich hatte es ja zu Beginn der Sendung schon angekündigt. Wer jetzt gerade versucht, seinen Öltank zu füllen, der stellt fest, uiuiui, es ist richtig teuer. Gucken wir mal auf eine aktuelle Preisentwicklung. Wir sehen also, aktuell haben wir mit über 170 Euro pro 100 Liter einen Preis, der doppelt so hoch ist wie zu Beginn des Jahres und auch im Durchschnitt der vergangenen beiden Jahre. Das trifft jetzt natürlich erst einmal Eigentümer, die ihren Öltank füllen wollen, aber später natürlich auch Mieter, auf die die Energiekosten umgelegt werden. Kann man sich da auch eine Art Preisdeckel vorstellen? Wir haben gerade schon diskutiert, wie viel Eingriff in den Markt ist gut und sinnvoll. Was machen wir jetzt beim Heizöl? Frau Höning, gar nichts wahrscheinlich.
2: Genau, gar nichts. Preisdeckel ist immer schwierig. Und wir haben ja vorhin die schöne Karte gesehen. Und durch die Straße von Hormuz geht ein Fünftel der weltweiten Gasexporte. Die gehen vor allen Dingen nach Asien, aber wenn es da knapp wird, wird es eben auf dem ganzen Weltmarkt, ist der Preis so hoch. Und da können wir auch nicht mit einem deutschen Deckel gegen an. Und das spezielle Problem in Deutschland ist ja noch, dass die Gasspeicher derzeit so leer sind. 57% sind sie gefüllt. Das Ziel ist eigentlich zum 1. November 80%. Das ist nicht mehr zu schaffen, rein technisch. Man kann das Gas gar nicht mehr verpressen, geschweige denn, dass man es noch organisiert kriegt. Und die Voraussage ist, wir werden nicht im Februar. Keiner wird in der kalten Wohnung sitzen. Wer sowas erzählt, das ist eher Panikmache. Mhm. Aber es könnte, wenn es kalt wird, sehr, sehr teuer werden, dann noch Gas schnell zu beschaffen, um hier zu heizen.
1: Genau, Gas ist natürlich die wichtigste. Alles gut. Ja. Wir waren beim Öl, aber ja. Gas ist natürlich die wichtigste Heizenergiequelle in Deutschland. Von daher haben Sie auch schon richtig den Bogen zu den leeren Gasspeichern geschlagen. Und es geht ja am Ende beide Male um fossile Energien. Auch da haben wir im Moment hohe hohe Preise, deshalb sind die Gasspeicher nicht gefüllt, weil die Preise so hoch sind. Das hängt natürlich alles miteinander zusammen. Was machen wir denn jetzt mit Blick auf die Heizsaison, Frau Krüger?
0: Also das allererste ist, dass bei den geplanten Kürzungen beim Wohngeld die Heizungspauschale nicht halbiert wird. Denn wir wissen, es wird wirklich richtig, richtig teuer. Wer Wohngeld bekommt, der hat wirklich wenig Geld. Und das ist das allererste, dass auf diese Kürzung verzichtet wird. Das, glaube ich, ist der wichtigste Punkt. Und ansonsten muss man schauen, wie die Sache sich entwickelt. Es ist ja so, dass die leeren Gasspeicher schon auch ein hausgemachtes Problem sind. Frau Reiche hat letztes Jahr nicht reagiert. Es hat sich abgezeichnet, schon vor einem Jahr. Also das ist gar nicht überraschend. Und jetzt muss erstmal dafür gesorgt werden, dass tatsächlich genug Gas da ist. Da ist jetzt auch was passiert. Frau Reicher hat Firmen angewiesen, da mehr einzukaufen. Und wenn es keine große Knappheit gibt, dann sind die Preise vielleicht auch nicht ganz so schlimm. Es ist ja immer die Frage, was Verbraucher für einen Vertrag haben. Manche haben ja eine längerfristige Preisbindung, für die gibt es gar keinen Handlungsbedarf. Bei Neukunden sieht das anders aus. Und wenn die Preise eine bestimmte Grenze überschreiten, dann würde ich erwarten, dass der Staat auch wieder einspringt. Die letzte Gaspreisbremse war sehr, sehr teuer. Das ist wirklich ein teures Instrument. Das hat 14 Milliarden Euro gekostet. Da ist natürlich besser vorzusorgen, dass es keine Knappheit gibt.
1: Also Sie haben jetzt erstmal mit Blick auf die niedrigen Einkommen gesagt, das Wohngeld nicht halbieren. Sie haben auch gesagt, Frau Reiche hat jetzt die Unternehmen angewiesen, Gas zu kaufen.
2: Nicht stimmt,
1: ich glaube, so ist es nicht richtig.
2: Das darf gar nicht.
1: Das ist jetzt genau.
2: Das wollte ich noch sagen. Das sind Unternehmen. Nein, Frau Reiche macht ein Instrument, dass Sie mehr einkaufen dürfen mit einem Fremdwort. LTO, damit wollen wir hier niemanden quälen. Aber es ist wichtig, wir sind in der Marktwirtschaft.
0: Läuft es darauf hinaus. Und also wenn die Ministerin zum Telefonhörer greift und Manager anruft, dann ist es ja wohl eine Form von Aufforderung.
2: Das machen sie immer, aber und Uniper und Sefe sind ja die Hauptbeschaffer. Die sind gegenüber den ganzen Stadtwerken verpflichtet und die müssen sehen, dass sie die beliefern. Da hat Frau Reiche nicht.
1: So, jetzt nach einer längeren Einlassung von Frau Krüger darf natürlich wieder Herr Bitter. Wie sehen Sie denn das mit Blick auf die Heizsaison und die Gaspreise?
4: Naja, also wir haben natürlich eine absolute Notlage. Gasspeicher müssen voll werden, werden jetzt auf jeden Fall mit sehr teurem Gas gefüllt. Also können wir davon ausgehen, wir werden keine Engpässe haben, wir werden nicht im Kalten sitzen, aber es wird sehr teuer werden. Und wenn es zu teuer wird, müssen wir natürlich schauen, was wir für den Bürger da tun können. Ob es gezielt ist, ob man vielleicht die CO2-Steuer reduziert. Da gibt es, glaube ich, viele verschiedene Möglichkeiten. Aber natürlich muss man auch erstmal gucken, wie es sich weiterentwickelt. Mit Blick auf den Nahen Osten würde ich fast mal sagen, dass es wahrscheinlich eher nicht besser wird. Dementsprechend sollte man sich jetzt schon mal zusammensetzen und schauen, dass man da einen guten Mechanismus findet, der hoffentlich nicht zu teuer wird, gleichzeitig aber auch gezielt die Bürger entlasten kann, weil man muss ja auch mal auf einfach das ganze Leben schauen. Also seit 2020 zahlen wir 36% mehr für Lebensmittel. Alles ist irgendwie 25% teurer geworden und jetzt kommt Benzin kommt obendrauf, dann kommt noch die Heizrechnung obendrauf. Also den Bürger komplett alleine lassen ist auch nicht der richtige Weg.
1: Das, worüber Sie beide gerade gesprochen haben, ob Frau Reiche jetzt die Unternehmen angewiesen hat oder nicht, ist natürlich ein sensibles Feld, weil tatsächlich bislang Frau Reiche ja eher auf dem Standpunkt stand, sie hat gesagt, der Markt wird es schon richten und jetzt versucht, subkutan vorsichtig eben doch die Gasspeicher zu füllen. Christian, wie siehst du das mit Blick auf Deutschland? Wir haben ja sehr viel Gas zum Heizen, andere Länder sind da auch anders unterwegs. Wie wird sich das entwickeln, deiner Meinung nach?
3: Auch da hat ja die EU-Kommission schon mal Gedankenspiele. Es werden ja dann gerne Aktionspläne und Programme überlegt und gedacht, dass man vielleicht gemeinsam einkauft, um dadurch dann alle Mitgliedstaaten besser in die Lage zu bringen, die Speicher wieder zu füllen. Ich würde gerne noch einen Aspekt mit der Entlastung und der Zeitperspektive mit reinbringen, weil es eben hieß, dass wir haben eine Notlage. Notlage klingt ja immer so ein bisschen, dass es so zeitlich begrenzt und dann ist das irgendwie wieder vorbei. Wir haben jetzt eine Situation, die, finde ich, das neue Normal ist beim Gas. Wir haben uns von Russland aus guten Gründen abgewandt, haben uns zum Beispiel dem LNG aus den USA zugewandt. Und da können auf einmal LNG-Terminals auch gebaut werden in kurzer Zeit. Jetzt stellen wir fest, im Konflikt mit dem US-Präsidenten ist das auch nicht so einfach. Ich habe jetzt keine Lösung dafür. Ich wollte nur sagen, ich glaube, wir können uns da nicht auf eine kurzfristige Lösung irgendwie einstellen. Es wird länger dauern.
1: Ja, das genau. ist gut, dass du da noch mal dran erinnert hast, weil tatsächlich ist das ja relativ schnell gegangen mit dem Flüssiggas und dem LNG. Und insgesamt sind wir damit aber natürlich jetzt abhängig von einem Lieferanten USA, der von hohen Weltmarktpreisen profitiert. Frau Krüger, würde Sie gerne noch mal zu Wort kommen lassen. Wir sind aber schon am Ende der Sendung angekommen.
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9: Guten Tag, willkommen bei Tagesschau 24. Der Wahlkampf in Mecklenburg-Vorpommern war polarisierend. Die AfD mit Ministerpräsidentenkandidat Holm will eine blaue Wende, wie sie sagt. Als die Frau gegen Blau positionierte sich auf der anderen Seite Ministerpräsidentin Schwesig von der SPD. Für den Ausgang der Wahl wird ein Kopf-an-Kopf-Rennen erwartet. Insgesamt sind heute etwa 1,3 Millionen Menschen aufgerufen, ihre Stimme abzugeben.
10: Nach letzten Prognosen sind 25% der Wählerinnen und Wähler noch unentschlossen. Erstmals dürfen junge Wähler ab 16 Jahren ihre Stimmen abgeben. Vor 5 Jahren lag die Wahlbeteiligung bei 70,8%. Prognosen zufolge wird es heute mehr sein. Ministerpräsidentin Manuela Schwesig hat am Vormittag an einem Gottesdienst teilgenommen und hat ihre Stimme danach abgegeben. Die letzten Umfragen sahen sie knapp vorn. Ihr Herausforderer Leif Erik Holm will im gleichen Wahlkreis in Schwerin das Direktmandat gegen Schwesig holen. Sollte er nicht Ministerpräsident werden, bleibt er Bundestagsabgeordneter in Berlin. Die letzten Umfragen sagen einen knappen Wahlausgang voraus. In vielen Wahllokalen sammelt das Umfrageinstitut Infratest DIMAP erste Stimmen für Prognosen und Hochrechnungen ein.
9: Und über die Landtagswahl in Mecklenburg-Vorpommern spreche ich jetzt mit Jan Müller von der Universität Rostock. Was haben wir für einen Wahlkampf in Mecklenburg-Vorpommern gesehen? Wie würden Sie ihn beschreiben?
11: Naja, die Plakate hängen seit Mitte August. Da hatten wir auch noch 2 Wochen Ferien. Also da ist auch noch nicht so richtig was passiert. Und tatsächlich habe ich auch den Eindruck, dass die Landtagswahl in Sachsen-Anhalt sehr viel Aufmerksamkeit, vor allem der überregionalen Medien, vorher aufgesogen hat, sodass es hochher vielleicht erst wirklich in den letzten 2 Wochen ging. Aber die ganze Zeit war die Zuspitzung auf Holm und Schwesig, beziehungsweise Schwesig gegen die AfD, zu spüren. Und ja, wenn man so den Wahlkampf Revue passieren lassen, dann ist, glaube ich, eine Sache, die am meisten für Gesprächsstoff gesorgt hat, das war sicherlich die Kampagne der CDU mit dem Fischbrötchen, da der Versuch, an etwas ja Norddeutsches, Kulinarisches anzuknüpfen mit einer politischen Botschaft, dass das Beste in der Mitte liegt. Aus wissenschaftlicher Sicht muss ich dann da aber sagen, dass die SPD im Parteiensystem in der Mitte liegt, denn sie kann nach rechts und links, also mit der CDU und mit der Partei Die Linke, koalieren. Und ja, das war einer der Gesprächspunkte.
9: Die Umfragen zeigen ja ein Kopf-an-Kopf-Rennen zwischen SPD und AfD. Auf welche Themen haben die beiden Parteien gesetzt, um die Wähler zu überzeugen?
11: Ja, bei Manuela Schwesig war es nicht nur ein reines Weiter-so. Das ist natürlich auch wichtig. Die Landesregierung hat ihre Leistungsbilanz in den Mittelpunkt gestellt, was man erreicht hat, und aber schon auch noch ein paar Projekte benannt, die man angehen möchte. Manuela Schwesig steht ja für die kostenlose Kita und da soll jetzt auch der Betreuungsschlüssel nach unten gedrückt werden. Der liegt in Mecklenburg-Vorpommern recht hoch. Also wir haben die kostenfreie Kita, aber die Gruppen sind noch sehr hoch. Dann ein Punkt, der aus meiner Perspektive an der Uni natürlich irgendwo Relevanz hat, ist, die Landesregierung hat 1000 Wohnheimplätze versprochen. Das sowohl für Lehrlingswohnheime als auch Studierendenwohnheime, denn in unseren beiden Universitätsstädten ist die Wohnungssituation für junge Menschen, die gerade anfangen wollen zu studieren, nicht ideal. Und als letzten Punkt vielleicht auch noch für junge Menschen, dass die Landesregierung unterstützt bislang Azubis und SeniorInnen beim Deutschlandticket und das soll jetzt auch für Jugendliche passieren. Für die AfD, die möchte natürlich so grundsätzliche Dinge verändern, für die Rot-Rot stand. Wenn wir da mit Wirtschaft anfangen, dann ist das die Aufhebung des Tariftreuegesetzes. Das ist recht schwierig zu erklären. Das ist eine Bestimmung, die verlangt, dass öffentliche Aufträge nur an Unternehmen vergeben werden, die Tariflöhne zahlen. Das ist für die SPD, die ja immer noch ihren Arbeiterpartei-Hintergrund hat, natürlich sehr wichtig und führt auch eben dazu, dass bei öffentlichen Aufträgen die Löhne nicht runtergedrückt werden. Die AfD möchte das abschaffen, aber mit dem Argument, dass das zu bürokratisch wäre. Wenn wir dann zur Bildungspolitik schauen, das ist ja das zentrale Thema, an dem Länder aktiv werden können, dann möchte die AfD den Lehrermangel angehen, indem 400 LehrerInnen, die in der Verwaltung arbeiten, zurück in die Schule geschickt werden. Mein Urteil hierüber ist, dass ich das sehr kritisch sehe, denn diese Menschen A, haben eine Funktion in der Verwaltung, die wir nicht einfach nur mit Schlagwörtern KI und Digitalisierung ersetzen können. Und B, gibt es vielleicht auch Gründe, warum diese Menschen nicht mehr in der Schule sind. Klar, Lehrermangel ist ein Problem. In Anführungszeichen Strafversetzung, glaube ich, werden das nicht lösen.
9: Also Bildung ein zentrales Thema bei AfD und SPD. Mit wem könnte die AfD in Mecklenburg-Vorpommern eigentlich koalieren? Wie sieht's da aus?
11: Ja, wenn wir nur mal die letzte Umfrage der Forschungsgruppe Wahlen schauen, dann gibt es politisch keinen Koalitionspartner. Denn mit einer CDU, die das natürlich ausschließt, gäbe es nicht mehr eine Mehrheit. Also und dann, wenn wir jetzt dazu rechnen würden, auch BSW und AfD, wenn die reinkämen, das wäre knapp, könnte vielleicht reichen, wenn wir so Effekte erleben wie in Sachsen-Anhalt, dass die AfD zum Wahltag nochmal zulegt. Aber das wissen wir erst heute Nachmittag, heute Abend.
9: Und trotzdem hätte die AfD als deutlich stärkste Opposition Macht. Wie könnte diese Macht aussehen?
11: Ja, das sind sehr wichtige Punkte. Die AfD käme sicherlich über die ein Drittel der Sitze und damit hätte sie die sogenannte Sperrminorität. Damit wären Verfassungsänderungen so gut wie ausgeschlossen, ohne dass die AfD mitstimmt. Und die Richterwahl für das Landesverfassungsgericht könnte auch blockiert werden, wie es in Thüringen passiert. Denn Bemühungen, hier einen Notwahlmechanismus einzuführen, wie man es in Sachsen-Anhalt getan hat. Also das, dort kann jetzt das Landesverfassungsgericht Richter vorschlagen, die nur eine einfache Mehrheit benötigen. Diese Vorschläge wurden in Mecklenburg-Vorpommern von der CDU abgelehnt. Die hat gesagt, man braucht keine Vorsorge zu treffen für eine sehr, sehr starke AfD. Und mit dieser Sperrminorität muss dann eine mögliche neue Landesregierung dann umgehen. Mhm.
9: Schauen wir auf Manuela Schwesig. Wie groß ist eigentlich ihr Amtsbonus nach 9 Jahren? Auch sie hat ja einige Krisen hinter sich. Stichwort Stiftung Nord Stream.
11: Ja, die Krisen prallen an ihr auch schon durchaus ab. Die kann sie wegmoderieren. Da gibt es andere, die in der Aufarbeitung der Krisen ein bisschen in den Mittelpunkt gerückt wurden. Aber personelle Konsequenzen hat es nicht. Und auch das Thema Nord Stream ist ein ganz klar wichtiges Thema. Man hat sehr, sehr lange Putin hofiert hier im Land. Und erst eben mit dem russischen Angriffskrieg auf die Ukraine hier die Politik geändert. Ich denke, hier im Land interessiert das nicht so viele Menschen. Da konnten viele drüber hinwegsehen und dementsprechend ihr Ansehen ist groß. In der Direktwahlfrage ist sie vorne und sie hat das Image der Landesmutter. Sie kümmert sich, sie ist da für die Menschen. Das bringt sie rüber im persönlichen Gespräch, aber auch im digitalen Raum, wo sie eine sehr professionelle Kampagne fährt. Und das ist der Grund, warum die SPD diese Aufholjagd starten konnte.
9: Und wie sehen Sie die Chancen für eine Fortsetzung der Koalition von SPD und Linkspartei, ein Bündnis, das ja geräuschlos zusammen regiert hat?
11: Ja, hierfür aktuell reicht es nicht. Da müssten die Grünen mit dazukommen. SPD und Linke, glaube ich, könnten sehr gut auf die Grünen verzichten, wenn es dann rechnerisch reichen würde, weil die Grünen sich insbesondere in der Aufarbeitung des Nord Stream 2 Projektes sich klar hervorgetan haben und natürlich die Landesregierung kritisiert haben. Aber im Zweifel denke ich, wenn es rot-rot-grün sein muss, weil es rechnerisch nicht möglich ist, dann wird man auch dazu kommen. Aber die Lieblingslösung wäre sicherlich eine Fortführung von rot-rot.
9: Um den Einzug in den Landtag muss ja die CDU kämpfen. Zwar hat sie in vielen Bundesländern Verluste eingefahren, aber warum ist sie in Mecklenburg-Vorpommern so extrem schwach? Und welche Rolle spielen dabei Merz und seine Beliebtheitswerte?
11: Ja, das ist eine sehr gute Frage. Ich habe nochmal nachgeschaut. Wir hatten eine Umfrage, die versucht hat, beides abzufragen im Land. Das war Anfang September, Forsa für die Ostsee-Zeitung. Und die haben sowohl die Intention für die Landtagswahl als auch die Bundestagswahl abgefragt. Für die Landtagswahl konnte die CDU dort 10% einfahren. Bei der Bundestagswahl waren das 14. Also das ist für mich ein minimaler Fingerzeig, dass wir nicht die ganze Schuld nach Berlin und zu Friedrich Merz schieben können. Das sind auch schon noch hausgemachte Gründe. Die CDU befindet sich seit drei Wahlen im Sinkflug in den Ergebnissen. Das politische Personal kann nicht überzeugen, man kommt mit den Themen nicht mehr durch. Und man hat auch 2024 versucht, der AfD mit ihren Themen hinterherzulaufen, indem man eine große Kampagne gefahren hat mit illegale Migration stoppen. Aus der Forschung wissen wir, Menschen wählen das Original. Und dies und zusammen mit der Gemengelage in Berlin, glaube ich, führt dazu, dass die CDU hier so sehr unter Druck steht.
9: Und zum Schluss noch Grüne und BSW. Wie sehr müssen beide Parteien um die 5%-Hürde bangen?
11: Ja, ich glaube, da ist das Rennen noch völlig offen. Da entscheidet jetzt wirklich jede Stimme. Und jede Stimme zählt. Und Sachsen-Anhalt hat auch gezeigt, das BSW wurde nie drin gemessen von den Umfrageinstituten. Am Ende waren sie mit 5,3 doch relativ gut drin. Da wage ich keine Prognose zu geben. Das kommt jetzt wirklich auf die Mobilisierung an. Und am Ende sind es eben auch die Parteien, die vielleicht über Mehrheiten entscheiden und die Koalitionsbildung erschweren oder vereinfachen können.
9: Umfragen sind das eine, die Wahl das andere. Danke, Jan Müller, Politikwissenschaftler an der Universität Rostock.
11: Bitte.
9: In Berlin wird heute ein neues Landesparlament gewählt. Etwa 2,5 Millionen Berlinerinnen und Berliner sind aufgerufen, über die Zusammensetzung des Abgeordnetenhauses zu entscheiden. Erstmals dürfen auch 16- und 17-Jährige an der Wahl teilnehmen. In der Hauptstadt wird ein Kopf-an-Kopf-Rennen erwartet. In Umfragen lag die Linke zuletzt knapp vor der CDU. Thorsten Faas von der Freien Universität Berlin. Deutschlands Hauptstadt wählt also eine ganz andere Wahl als im ostdeutschen Flächenland Mecklenburg-Vorpommern. Was bewegt die Menschen in der Hauptstadt? Welche Themen?
12: Ja, das große Thema ist tatsächlich das Thema Mieten, Wohnen. Das ist das eine Thema, was schon herausragt. Aber in einer insgesamt natürlich sehr unübersichtlichen Gemengelage, was die internationale Politik betrifft, was auch die Bundespolitik in Berlin betrifft. Das alles hat diesen Wahlkampf natürlich massiv überlagert. Aber wenn man auf die Stadt schaut, dann ist es schon tatsächlich das Thema Wohnmieten, was die allermeisten Menschen umtreibt.
9: Wir sehen ein enges Rennen zwischen CDU und der Linken. Wie besonders ist es eigentlich, dass die Linke so weit vorn liegt? Im Vergleich zur Wahl 2023 haben Sie Umfragen zufolge ja noch mal deutlich zugelegt. Wie ist das gelungen?
12: Ja, in der Tat. Die Linke hat gerade hier in Berlin doch seit kürzerer Vergangenheit wirklich einen Lauf, könnte man sagen. Sie war ja auch bei der Bundestagswahl 2025 tatsächlich in Berlin die stärkste Kraft. Sie hat sehr, sehr viele Mitglieder hinzugewonnen, sehr, sehr viele junge Mitglieder auch, die natürlich sehr wahlkampfstark auch sind. Die Linke hat sehr, sehr viel Tür-zu-Tür-Wahlkampf gemacht. Das ist auch clever kombiniert mit Wahlkämpfen in Social Media. Damit trifft sie durchaus den Zahn, den Nerv der Zeit. Man muss bei einer solchen Wahl sehr, sehr viel mobilisieren. Dafür braucht es stärkere Präsenz in der Fläche. Und das hat die Linke tatsächlich geschafft. Plus, wir sprachen über das Thema Wohnen, Mieten. Das ist sicher ein Thema, was der Linken in die Hände spielt, weil sie da doch die pointierteste Position vertritt. Die muss man nicht teilen, aber die Position hat trotzdem sehr viel Sichtbarkeit der Linken auch noch mal gebracht.
9: Bei der letzten Wahl ist die CDU deutlich als Sieger hervorgegangen. Bundesweit sehen wir einen Abwärtstrend für die CDU. Wie schätzen Sie die Situation für die CDU in Berlin ein? Und welche Rolle spielt dabei die Bundespolitik?
12: Ja, natürlich ist das bundespolitische Umfeld für die CDU derzeit schwierig und das merkt man auch hier in Berlin im Wahlkampf. Gleichwohl muss man sagen, das Wahlergebnis 2023 bei der wiederholten Abgeordnetenhauswahl war tatsächlich für die CDU auch außergewöhnlich gut. Die 28% damals, das ist für Berliner Verhältnisse tatsächlich ein sehr, sehr hoher Wert. Ansonsten haben wir hier in der Hauptstadt eine Situation, wo Werte um die 20% tatsächlich Werte sind, die höchsten Werte sind, die Parteien erreichen können. Also die CDU hat da 2023 sehr profitiert von einem sehr speziellen Umfeld, dadurch diesen sehr, sehr hohen Wert erzielt. Das wird sie heute so nicht wiederholen, weil einfach das Momentum nicht so da ist und auch der bundespolitische Rückenwind ehrlicherweise eher das Gegenteil, nämlich Gegenwind ist.
9: Der Wahlkampf in Berlin war ja von einigen Paukenschlägen begleitet. Spitzenkandidatenaustausch bei der CDU, Antisemitismusvorwürfe gegen die Linke. Dann ermittelt auch noch die Staatsanwaltschaft gegen den SPD-Spitzenkandidaten. Inwieweit hinterlässt das Spuren bei CDU-Linke und besonders auch der SPD?
12: Ja, insgesamt war es für Personen, Spitzenpersonen wirklich ein schwieriger Wahlkampf. Es ist ja nicht selbstverständlich, dass man als Spitzenkandidat einer Partei naturgemäß eine flächendeckende Bekanntheit erzielt. Im Gegenteil, das ist eine große, große Arbeit, die dafür nötig ist. Und die Tatsache, Sie haben es angesprochen, dass es eben keinen Amtsinhaber gibt, der zur Wiederwahl antritt, der hat den Charakter dieses Wahlkampfs schon auch stark verändert, hat dazu geführt, dass wir eigentlich eine ganze Reihe, 4, 5 Kandidatinnen, Kandidaten hatten, die alle erstmal sich Bekanntheit erarbeiten mussten, wo die Wählerinnen und Wähler auch gar nicht unbedingt wussten, wofür stehen denn diese Personen. Dann haben wir Themen gehabt, die vielleicht diese Lücke, die die mangelnde personelle Bekanntheit gelassen hat, die gefüllt haben. Der Antisemitismus, immer was sehr, sehr polarisiert war, was sehr, sehr emotional auch bis zum Ende geführt worden ist. Also insofern doch ein insgesamt ungewöhnlicher Wahlkampf, den wir hier erlebt haben, der dann auch tatsächlich viel Improvisation auf Seiten der Parteien mitunter gebraucht hat, weil doch so viel Unvorhergesehenes passiert ist.
9: Bundesweit sehen wir den Auftrend der AfD. Auch in Berlin ist die Prognose für die AfD gut. Auf welche Themen setzt sie in der Hauptstadt?
12: Ja, man denkt ja immer, Berlin, das ist eine Stadt, das ist, sollte doch vergleichsweise homogen und einheitlich sein, aber das stimmt natürlich nicht. Auch hier in Berlin gibt es Teile, insbesondere eher in den Randgebieten der Stadt, insbesondere auch in Ostdeutschland, wo genau dieses Lebensgefühl, was die AfD sehr gezielt anspricht, dass man als Bürgerin, als Bürger nicht unbedingt gesehen wird, dass die Prioritäten falsch gesetzt werden. Auch das Thema Migration ist natürlich immer eins, was die AfD dann nochmal verwendet, um diese Gefühle zu verstärken. Auch dafür gibt es Resonanz in Teilen Berlins und das führt dann in der Tat zum Wiederholten. Wir haben das auch bei der Bundestagswahl 25 in Berlin schon gesehen. Dazu, dass auch die AfD in der Hauptstadt reüssieren kann, nicht flächendeckend und auch insgesamt nicht auf dem Niveau, wie wir das in Sachsen-Anhalt oder in Mecklenburg-Vorpommern sehen, aber trotzdem eben im Bereich von 20%. Und nochmal, das erinnert uns eben daran, dass auch eine Stadt wie Berlin natürlich unglaublich vielfältig, sehr, sehr viele unterschiedliche Milieus hat und in Teilen davon die AfD einfach sehr, sehr erfolgreich in der Ansprache ist.
9: Und welche Rolle spielt die SPD bei diesem aktuellen Wahlkampf?
12: Ja, die SPD ist in schwierigem Fahrwasser, könnte man sagen. Natürlich die Affäre oder die Vorwürfe gegen den Spitzenkandidaten Steffen Graf, unabhängig davon, ob sie stimmen oder nicht. Aber die haben natürlich noch mal Momentum auf der Zielgeraden genommen. Und damit war auch klar, die SPD ist letztlich nicht in einer Position, bei aller Unklarheit, wer auf Platz 1 landen wird. Aber die SPD war nicht in einer Position am Ende, um diesen Platz 1 wirklich mitzuspielen. Und es führt zu dieser fast paradoxen Situation, dass es sehr, sehr wahrscheinlich ist, dass die SPD auch an der nächsten Berliner Regierung, am nächsten Berliner Senat beteiligt sein wird. Aber dass eigentlich die spannenden Fragen andernorts entschieden werden. Wird die Linke diesen Senat führen oder die CDU? Und auch das waren natürlich dann möglicherweise Anreize für potenzielle SPD-Wähler, eher in diese Richtung zu gehen. Wollen wir mit Linken, wollen wir mit CDU zusammengehen? Also das war schwierig für die SPD, dort tatsächlich eigene Akzente zu setzen und damit durchzudringen.
9: Aber gleich da nochmal nachgefragt, wie sieht es denn aus mit möglichen Koalitionen nach der Wahl? Auch mit Blick auf die Wahlergebnisse der Grünen und vom BSW?
12: Ja, es ist ziemlich klar, dass wir eine Drei-Parteien-Konstellation brauchen werden. Und es ist zudem ziemlich klar, dass Grüne und SPD an dieser nächsten Regierung beteiligt sein werden. Die große Frage ist tatsächlich, wird es ein Bündnis, das eher von der CDU geführt wird, von Stefan Evers, dem jetzigen Finanzsenator, oder von den Linken, von Elif Erhalb? Das ist eigentlich die Richtungsentscheidung, um die es geht. Die ist tatsächlich auch sehr, sehr spannend. Die wird auch nach dem heutigen Wahlabend spannend bleiben und sich in den erst in den nächsten Tagen entscheiden. Aber das scheinen mir die Optionen zu sein, um die es geht. Das BSW, auch das ist spannend, ob es dem BSW gelingt, ins Berliner Abgeordnetenhaus einzuziehen, ja oder nein. Das wird aber für die Koalitionsfrage letztlich nicht entscheidend sein, sondern das wird sich eher zwischen diesen anderen beiden Optionen, Linke, Grüne, SPD oder CDU, Grüne, SPD, zwischen diesen beiden Optionen entscheiden.
9: Zum Schluss noch eine Frage Richtung CDU. Falls die CDU das Bürgermeisteramt verlieren sollte, wie groß ist dann der parteiinterne Schaden und könnte sich das auch noch auf den CDU-Vorsitzenden und Bundeskanzler Merz auswirken?
12: Ja, natürlich. Eine Staatskanzlei oder hier in Berlin eben das Rote Rathaus zu verlieren, das schmerzt eine Partei. Damit gehen ja dann potenziell auch Ämter verloren und das macht natürlich auch eine Partei nervös. Wobei ich insgesamt sagen würde, das Schicksal und die Dramatik für die CDU ergibt sich, glaube ich, heute weniger aus dem Berliner Kontext, sondern tatsächlich eher aus Mecklenburg-Vorpommern mit der Frage, ob die CDU dort möglicherweise den Einzug in den Landtag verpasst. Ich glaube, dass insgesamt mit Blick auf die CDU das tatsächlich die noch gravierendere Frage ist. Aber nochmal, auch der Verlust eines Rathauses wie dem Berliner Rathaus, das würde natürlich dieses Momentum, das im Moment gegen die CDU, auch gegen den Kanzler ehrlicherweise arbeitet, sicher zusätzlich verstärken.
9: Danke, Thorsten Faas von der FU Berlin, für diese Einschätzung zur Wahl in Berlin.
12: Sehr, sehr gerne.
9: Auch in Berlin sind die Wahllokale geöffnet und auch in der Hauptstadt wird ein Kopf-an-Kopf-Rennen bei der Wahl um das Abgeordnetenhaus erwartet. In Umfragen führt die Linke knapp vor der CDU. Etwa 2,5 Millionen Berlinerinnen und Berliner sind zur Stimmabgabe aufgerufen. Schon wieder, denn es ist bereits der sechste Wahltag binnen 5 Jahren. 2021 fanden die Wahl zum Abgeordnetenhaus und die Bundestagswahl parallel statt. Dabei traten schwerwiegende Pannen auf, wie fehlende oder vertauschte Stimmzettel und lange Schlangen vor Wahllokalen. Die Wahlen zum Landesparlament wie auch zu den Bezirksparlamenten mussten daraufhin im Februar 2023 komplett wiederholt werden. Die Bundestagswahl ein Jahr später teilweise. Und welche Rolle die steigenden Preise bei den Wahlen in Berlin und Mecklenburg-Vorpommern spielen, das hat meine Kollegin Jessie Wellmer in den Tagesthemen Jörg Schönborn in ARD-Wahlstudio in Schwerin gefragt.
13: Es gibt wenig, was die Menschen mehr gegen die Bundesregierung aufbringt in den letzten Monaten als steigende Preise. Und da gehören Diesel und Sprit ganz vorne dazu. Es ist ein bisschen so, als hätte man in Berlin geahnt, was das Ergebnis unserer Umfrage in Mecklenburg-Vorpommern ist. 89% sagen, die Bundesregierung solle doch dafür sorgen, dass das preiswerter wird. Es ist aber, wie gesagt, nur Teil einer größeren Stimmung. 2/3 machen sich große Sorgen, dass die Preise, wenn sie weiter steigen, dazu führen, dass man Rechnungen nicht mehr bezahlen kann. Diese Stimmung spielt in beiden Ländern, in Mecklenburg-Vorpommern und in Berlin, eine Rolle. Und ist der Grund, warum wir erneut mit einer Denkzettelwahl gegen die Bundesregierung rechnen können. 59% im Norden, 53% in Berlin nennen das als wichtige Motivation bei der Abgabe der Stimmen. Und diese beiden Landesregierungen, einmal SPD geführt, einmal CDU geführt, haben dem unterschiedlich viel entgegenzusetzen. Die Berliner Landesregierung ist vor der Wahl noch für 20% eine, die gute Arbeit macht. Das ist der schlechteste Wert, den wir je vor einer Wahl gemessen haben. Selbst in Sachsen-Anhalt war es deutlich mehr, 31. Und nur in Mecklenburg-Vorpommern ist das Bild erstaunlicherweise anders. Da schafft die Regierung einen Zufriedenheitswert über 50%, Ausgangslage also besser.
14: Wie ist die hohe Zufriedenheit in Mecklenburg-Vorpommern zu erklären?
13: Das hat einen Namen. Es gibt dort eine langjährige Ministerpräsidentin, Manuela Schwesig, die etwas getan hat, was die Stimmung ganz gut erspürt hat. Sie hat nämlich Front gemacht gegen die Abschaffung der vorgezogenen Altersrente. Und 3/4 der Wählerinnen und Wähler sagen, es ist gut, dass sie gegen die Reformen der Bundesregierung auch ihrer eigenen Partei sich gestellt hat. Und in den Kurven zwischen ihr und ihrem Herausforderer live Erik Holm von der AfD kann man diese Entwicklung ganz gut ablesen. Die AfD lag als Partei im Wahlkampf überwiegend vor der SPD. In der persönlichen Bewertung ist es umgekehrt. Und Frau Schwesig hat sogar in den letzten Wochen hier noch richtig Stimmung gut gemacht.
14: Und inwiefern unterscheidet sich die Situation in Berlin?
13: Ich habe es gerade schon gesagt, sehr schlechte Bewertungen für die Landesregierung. So schlecht, dass der regierende Bürgermeister gar nicht mehr neu antritt. Er hat ja öffentlich die Unwahrheit gesagt. Und jetzt haben wir es hier mit 2 Kandidatinnen und Kandidaten zu tun. Elif Eralp von der Linken und Stefan Ebers von der CDU. Beide mit mäßigen, man muss schon sagen, wirklich sehr geringen Zufriedenheitswerten. Wenn Sie die beiden gar nicht kennen, dann geht es Ihnen wie fast der Hälfte der Berlinerinnen und Berliner. Die können nämlich gar kein Urteil über diese Personen abgeben. Die Unzufriedenheit ist größer als die Zufriedenheit. Das heißt, wir werden es in Berlin weniger als in Mecklenburg-Vorpommern mit einer Personenwahl zu tun haben, sondern ja, mit der Frage, welches Thema am Ende für die Wählerinnen und Wähler entscheidend ist.
9: Die Wirtschaftsweise Grimm hat die geplante Neuauflage des Tankrabatts kritisiert. Dem Kölner Stadtanzeiger sagte sie, es sei zynisch, das Fahren von Verbrennerautos auf Kosten der jungen Generation zu subventionieren. Solch opportunistische Politik sei kurzsichtig und frustriere viele Wähler. Die Politik müsse stattdessen wichtige strukturelle Reformen angehen, so Grimm. Am letzten Tag der Parlamentswahl in Russland hat die Ukraine den Großraum Moskau erneut mit Drohnen angegriffen. Dabei wurde eine Ölraffinerie getroffen. Wie die russischen Behörden mitteilten, wurden bei Einschlägen in Wohnhäuser mindestens 2 Menschen getötet und mehrere weitere verletzt. Insgesamt sollen mehr als 450 Drohnen abgefangen worden sein. Die Ukraine meldet 4 Tote nach russischen Attacken in der Region Kiew. Die Angaben lassen sich nicht unabhängig überprüfen. US-Präsident Donald Trump will eine Kommission zur Überwachung der künstlichen Intelligenz ins Leben rufen. Auf seiner Online-Plattform True Social kündigte er eine AI-Force mit einem KI-Beauftragten an. Das Wachstum dieser Branche werde in keiner Weise behindert, schrieb Trump. Zuletzt hatte der US-Präsident von einer so wörtlich kranken Verschwörung gegen KI gesprochen und Forderungen nach begrenzenden Regeln zurückgewiesen. Immer wieder hatte US-Präsident Trump gedroht, Grönland den Vereinigten Staaten zuzuschlagen. Nun spricht er von einer Einigung. Demnach würden die USA ihre Militärpräsenz auf Grönland verstärken. Die Insel würde jedoch unter dänischer Kontrolle bleiben. Dort werden unter dem Eisschild Bodenschätze wie Öl, Gas und seltene Erden vermutet.
15: Ist das der Morgen an einem möglicherweise historischen Tag für Grönland? Die Nachricht von der Einigung auf ein Abkommen mit den USA macht schnell die Runde. Ich bin ziemlich zuversichtlich, dass unsere Politiker aus Grönland und Dänemark einen guten Deal für unser Land ausgehandelt haben, um den Feind, wenn man das so sagen kann, fernzuhalten. Den Feind sehen hier viele nach wie vor in den USA, seit Trump gedroht hatte, die Insel möglicherweise sogar mit militärischer Gewalt zu annektieren. Die Wut überall noch sichtbar. Es war so eine dämliche Sache, dass Trump Grönland übernehmen wollte. Das war und ist ein völlig verrückter Gedanke für uns Grönländer. Allerdings, bis auf diesen Post von Donald Trump ist nicht viel bekannt über das neue Abkommen, das auf einem alten Militärvertrag aufbauen könnte. Diesen hatte Dänemark mit den USA 1951 geschlossen. Er erlaubt den USA seither die Errichtung und den Unterhalt mehrerer Stützpunkte auf der Insel, wie hier im Norden von Grönland. Wenn man Trumps Interpretation Glauben schenken will, dann geht es tatsächlich um eine Ausweitung des bestehenden Vertrags. Es geht also nicht mehr nur um Stützpunkte, sondern beispielsweise auch um ausländische Investitionen in Grönland. Wenn die USA hier mitbestimmen können, dann hätten sie wirklich etwas dazugewonnen. Von der dänischen Ministerpräsidentin Mette Frederiksen gibt es bisher nur diesen Post, gemeinsam mit dem grönländischen Regierungschef. Ihre wichtigste Botschaft, das Abkommen werde am Status Grönlands nichts ändern. Es kann gut sein, dass Trump das jetzt als Erfolg verbuchen wird. Aber er könnte auch irgendwann sagen, nein, das war nicht genug. Ich möchte Grönland doch lieber haben. Noch gibt es viele Fragezeichen. Zu wenig ist bekannt über das Abkommen, das nächste Woche am Rande der UN-Vollversammlung unterzeichnet werden soll. An diesem Samstag in Nuuk ist es also noch zu früh, den Konflikt um Grönland für beendet zu erklären.
9: Seit Mai breitet sich das Ebola-Virus in der Demokratischen Republik Kongo aus. Genauer gesagt, eine Verwandte der schweren und in vielen Fällen tödlichen Infektionskrankheit. Mehr als 3.600 Todesopfer gibt es bereits. Nun wurde in der Ebola-Hochburg Ituri eine Impfkampagne gestartet.
16: Ein Ebola-Patient und eine Angehörige, getrennt durch eine Scheibe. Denn die Ansteckungsgefahr ist zu hoch. Aufnahmen aus der Demokratischen Republik Kongo. Die Krankheit schien in der Provinz Ituri auf dem Rückweg zu sein. Doch sie verlagert sich nun auf andere Landesteile, warnt die Organisation Ärzte ohne Grenzen. Die Hälfte aller neuen Fälle gibt es demnach in Nord-Kivu an der Grenze zu Ruanda, 500 Kilometer südlich von Ituri. Wir glauben, wir müssen sehr aufpassen. Das Letzte, was wir bei Ebola wollen, ist, dass die Menschen nicht mehr wachsam sind. Die Akteure vor Ort müssen die Versorgung und Diagnosekapazitäten dezentralisieren. Es gibt noch viel zu tun, damit wir diesen Ausbruch unter Kontrolle bringen können.
17: so that we can put this outbreak under control.
16: Dabei helfen soll die Impfung des medizinischen Personals. In Bunia, einer Ebola-Hochburg, gibt es nun einen Impfstoff, der sich bei früheren Ebola-Ausbrüchen bewährt hat. Ich wollte mich impfen lassen, weil ich ständig mit kranken Menschen in Kontakt bin und ein hohes Ansteckungsrisiko habe. Die Impfung wird mich schützen. Ich könnte trotzdem erkranken, aber die Wahrscheinlichkeit eines schweren Verlaufs ist geringer. Mit der Impfkampagne sollen 20.000 Einsatzkräfte erreicht werden. Denn sie wollen hier in der Demokratischen Republik Kongo verhindern, dass dieser Ebola-Ausbruch die Ausmaße von 2016 annimmt. Damals waren mehr als 11.000 Menschen an der westafrikanischen Atlantikküste gestorben.
18: Der Regen aus der Mitte verlagert sich heute Nachmittag Richtung Süden, weiter nördlich teils Sonne, teils Wolken und gelegentlich Schauer, in Küstennähe einzelne Gewitter, dazu sehr windig mit stürmischen Böen. Der Regen zieht sich heute Nacht an die Alpen zurück, sonst teils klar, teils wolkig. Im Norden und Nordosten gibt's ein paar Schauer, Richtung Ostsee auch einzelne Gewitter. Im äußersten Norden heute 16, im Breisgau dagegen sommerliche 28 Grad. An der Nordsee heute Nacht bis 15, in den Mittelgebirgen kühle 9 bis 4 Grad.
9: Hier im Programm geht's jetzt weiter mit

0: Unterstützen. Und erstmals finden die sogenannten Wahlen in von Russland besetzten Gebieten statt, wie hier in Mariupol in der Ukraine. Unterdessen melden russische Medien, in der Nacht habe die Ukraine Russlands Hauptstadt mit Drohnen beschossen. Zwei Menschen seien ums Leben gekommen. Herzlich willkommen zum Europamagazin aus Brüssel. Selbst die einzige zunächst verbliebene Partei, Jabloko, eine Art Feigenblatt, wurde aus dem Rennen genommen, weil sie mit ihrem Antikriegskurs zu viel Zuspruch erntete. Was denken Menschen in Russland über diese Wahlen ohne die Chance auf einen echten Politikwechsel? Norbert Hahn war in einer historischen Kleinstadt rund 220 Kilometer von Moskau entfernt.
1: Das ist Suzdal, eine der ältesten Städte Russlands. Eine Kleinstadt voller Geschichte und Geschichten, eigentlich ein Touristenmagnet. Das ist lange her. Doch nach Covid haben sich die Besucherzahlen nicht wirklich erholt. Nun kommt noch die Treibstoffkrise dazu, glauben manche Souvenirhändler hier. Woran es auch liegen mag, dass die Wirtschaft in Suzdal wie auch sonst im Land lahmt, meist ist Fatalismus angesagt, ohne zu viel in Frage zu stellen. Schon gar nicht den Krieg. Manches wird teurer, manches billiger, aber man muss in jeder Situation weiterleben. Zumal gerade die Spezialoperation läuft. Man darf nicht murren. Wir haben keine Alternative. Wir brauchen Putin. Ihr seht doch selbst, wie sich die Welt dank Putin und seinem Team verändert. Er macht seine Sache gut. Er hat ein gutes Team zusammengestellt. Ich freue mich für das Land. Nebenan verkauft Ludmilla Kinderkleidung. Eigentlich ist sie Musikerin, doch ihre Hände können kein Instrument mehr spielen, sagt sie aber, stricken. Sie werde zur Wahl gehen, sagt sie, wahrscheinlich. Naja, wissen Sie, mein ganzes Leben lang bin ich zur Wahl gegangen und habe Leute gewählt. Damals dachte man, es würde besser werden, aber irgendwie ist keine Besserung in Sicht. Auch nicht bei dem Thema, das über allen anderen schwebt. Der Krieg. Sehr viele sind ums Leben gekommen. Die jungen Leute tun mir leid. Vor allem die Mütter, die den Tod ihrer Kinder verkraften müssen. Doch was tun? An der Wahlurne sehen die meisten keine Alternative. Nicht in Suzdal und auch nicht in Moskau. Der Grundtenor unter den 10 Parteien auf dem Wahlzettel. Sie wollen den Frieden, aber gleichzeitig die Kriegsziele des Präsidenten erreichen. Nur die Partei Jabloko steht für so etwas wie bedingungslosen Frieden und wurde von der Liste gestrichen. Artjom Snigovsky kämpft um ein Direktmandat. Das ist noch möglich. Die sind doch alle gleich. Sie stimmen ab, als wenn es direkt von oben kommt. Aber wir könnten eine Alternative sein. Könnte. Aber selbst wenn Jabloko auch per Liste wählbar wäre, würde das Ergebnis kaum zweistellig ausfallen, sagen Meinungsforscher. Dabei hatte die Partei mit dem Namen Apfel gerade unter jungen Leuten zuletzt an Zustimmung gewonnen. Vielleicht ein Grund, warum auch Direktkandidaten Probleme bekamen. Einige Führungsleute erhielten hohe Gefängnisstrafen. Artjom wurde unter anderem die Verwendung extremistischer Symbole vorgeworfen. Aus Mangel an Beweisen wurde er freigesprochen. Der zweite Straftatbestand betrifft die Diskreditierung der Armee. Diesen haben sie mir dann doch noch zur Last gelegt. Ich blieb aber auf der Wahlliste. Das heißt, ich stehe unter einem gewissen Druck, aber ich habe nicht vor, nachzugeben, damit Bürger für ein normales, freies und demokratisches Russland stimmen können und damit der ganze Albtraum, der nun schon seit 5 Jahren andauert, endlich ein Ende findet. Pjotr Tolstoi, mächtiger Vizevorsitzender der Duma, Urenkel von Schriftsteller Lew Tolstoi und von der EU seit 2022 mit Sanktionen belegt. Er kandidiert im gleichen Wahlkreis wie Artjom Snigovsky. Er findet im Interview mit uns seine ganz eigene Begründung dafür, warum Druck auf Außenseiter ausgeübt wird. Es gibt Kandidaten, die unser Wahlgesetz teilweise verletzen. Statistisch wurden nur etwa 1,5 bis 3% der Kandidaten aller Parteien, die für Direktmandate antreten, nicht zugelassen. Das ist nicht sehr viel. Sie wissen ja, dass es in Russland Demokratie gibt. Daher gibt es keine Probleme. Wir haben eine eigene, unsere Demokratie, unsere historische Demokratie. Russlands historische Demokratie wird auch diesmal funktionieren. Ganz im Sinne des Präsidenten.
0: Tja, und darüber

0: spreche ich jetzt mit dem Leiter unseres ARD-Studios in Moskau, mit Björn Blaschke. Björn, keine echte Oppositionspartei gibt es mehr. Und jetzt wurde aufgerufen, heute um 12 Uhr zur Wahl zu gehen. Was ist das, eine Art stiller Protest? Und was hast du beobachten können?
1: Es ist eine Art stiller Protest oder ein demonstrativer Protest. Wir gehen an die Wahllokale, um zu sagen, wir sind eigentlich dagegen, was hier passiert. Und dann haben natürlich auch noch die Wählenden die Möglichkeit, die Stimmzettel ungültig zu machen. Ich sage, sie haben die Möglichkeit, weil ja in anderen Teilen der Russischen Föderation noch gewählt werden wird. Also das ist der Punkt. Es ist aber nicht so gewesen, habe ich das Gefühl gehabt, dass da besonders viele Leute unterwegs gewesen wären. Ich stand um 12 an einem Wahllokal, da war es eher normal, möchte ich sagen. Und wir haben aber trotzdem aus Moskau gehört, es habe einige Wahllokale gegeben, an denen mehr los gewesen sei.
0: Ja, spannend, Björn, und wir sprechen gleich weiter. Heute ist also der dritte und letzte Tag dieser sogenannten Wahl. 110 Millionen Russinnen und Russen sind aufgerufen, ihre Stimme abzugeben. Aber wofür eigentlich? Was ist die Duma? Wie funktioniert dieses Parlament? Und was ist noch übrig vom demokratischen Wettbewerb? Noah Brümmelhorst und Monika Kempf.
2: Die Staatsduma in Moskau, das Unterhaus des russischen Parlaments. Ihre Abgeordneten werden immer für 5 Jahre gewählt. 450 Abgeordnete wird sie haben. Die Hälfte davon, also 225, werden als Direktkandidaten in einzelnen Wahlkreisen gewählt. Weitere 225 Sitze werden nach dem Stimmenanteil der Parteien über Parteilisten vergeben. Unabhängige Wahlbeobachter sagen, diese Wahl ist aber weder frei noch fair. Von den 11 ursprünglich für die Duma-Wahl registrierten Parteien gelten laut Stiftung Wissenschaft und Politik nur die 5 im Parlament vertretenen Systemparteien als aussichtsreich. Ihre politischen Positionen unterscheiden sich eher geringfügig voneinander und stellen Putins Herrschaft und den Ukraine-Krieg nicht grundsätzlich in Frage. Die liberale Partei Jabloka wurde zunächst zur Duma-Wahl zugelassen, als einzige Partei, die sich offen gegen den Krieg stellte. Sie wurde aber wieder ausgeschlossen. Nur einzelne Parteimitglieder dürfen trotzdem kandidieren. Die Begründung des Gerichts? Ausländische Finanzierung, außerhalb des Wahlkampffonds finanzierte Werbung und Urheberrechtsverletzungen. Alles auf Basis von Gesetzen, die in den vergangenen 15 Jahren von den Systemparteien geschaffen wurden. Auch andere Gesetze schränken politische Konkurrenz ein. Menschen, die wegen Extremismus verurteilt wurden oder als ausländische Agenten gelten, dürfen nicht kandidieren. Damit werden tausende Menschen, darunter Opposition und Zivilgesellschaft, von Wahlen ausgeschlossen oder bedroht. Unabhängige Wahlbeobachtung ist kaum noch möglich. Die wichtigste unabhängige Beobachtungsorganisation GOLOS wurde 2025 aufgelöst. Der Kreml hat in 2 Jahrzehnten ein Parteiensystem geformt, das echte Volksvertretung nur noch simuliert und eigentlich keine Pluralität mehr bietet.
0: Björn, wenn das alles so ist, warum lässt Putin dann überhaupt wählen?
1: Na, es geht um Legitimierung nach innen und es geht um Legitimierung nach außen. Nach innen hat Putin am vergangenen Mittwoch noch gesagt, wenn ihr möglichst zahlreich abstimmen geht, dann unterstützt ihr auch unsere Soldaten. Das hat damit zu tun, dass 10 Parteien angetreten sind auf föderalen Listen und alle 10 Parteien letztlich außenpolitisch ganz auf der Linie des Kreml-Chefs sind. Das heißt, egal für welche Partei gestimmt wird, außenpolitisch wird auf jeden Fall Putins Kurs legitimiert von denen, die wählen. Je weniger wählen, desto weniger Legitimation. Das heißt, man hofft wahrscheinlich im Kreml darauf, dass möglichst viele Leute gehen. Und das ist natürlich auch eine Legitimierung nach außen. Das heißt, Putin wird immer sagen können, seht her, meine Politik wird von meinem Volk unterstützt.
0: Und ist das auch der Grund, warum jetzt erstmals Wahlen in den von Russland annektierten Gebieten stattfindet? Oder was ist da der Grund?
1: Das ist auf jeden Fall auch ein Grund. Man sagt, wir sind ein freies Land, hier kann man wählen, zwar unter schwierigen Bedingungen, aber es passiert. Und vor allem sind wir noch einen Schritt weiter als die Ukraine. Denn Wladimir Putin wirft ja grundsätzlich in Richtung Kiew den Politikern dort vor, dass in der Ukraine eben keine Wahlen abgehalten werden. Auch das ein Zeichen, wir sind weiter als ihr.
0: Ja, und ganz viele fragen sich jetzt, was passiert denn nach den Wahlen? Was erwartest du da?
1: Ich erwarte eigentlich nicht viel. Also es wird eine Fortsetzung der Politik geben, die es in den vergangenen mindestens 4,5 Jahren gegeben hat. Es sei denn, es passiert sowas wie ein diplomatischer Durchbruch. Mit dem rechnet niemand. Diplomatischer Durchbruch selbstverständlich in Sachen Ukraine. Das heißt auch, dass ich denke, dass die Politik in Richtung Ukraine oder der Krieg dort weiter fortgesetzt werden wird. Die Frage ist, kommt es zu einer Mobilisierung? Wladimir Putin hat es ausgeschlossen, kürzlich bei einem Wirtschaftsforum in Vladivostok. Aber trotzdem gibt es immer noch die Gerüchte hier, dass es nach der Wahl zu einer Mobilisierung kommen könne. Das ist so ein bisschen das, was die Leute hier umtreibt, selbstverständlich insbesondere die jungen Männer. Aber grundsätzlich glaube ich, dass es so weitergehen wird, wie es in den vergangenen Jahren gelaufen ist.
0: Ja, danke Björn Blaschke für diese wirklich spannenden Einordnungen aus Moskau. Und du wirst ja den ganzen Tag weiter mit den Kolleginnen und Kollegen heute berichten. Von allen EU-Ländern investiert Polen am meisten in die Verteidigung, knapp 5% des Bruttoinlandsprodukts. Während andere NATO-Partner noch Schwierigkeiten haben, die vorgeschriebenen 3,5% überhaupt zu erreichen. Und auch sonst ist Polen der Musterschüler in puncto Verteidigung. So soll auch die Armee wachsen auf 500.000 Menschen. Kritik daran gibt es kaum. Das Vertrauen in die eigenen Streitkräfte erreicht einen Rekordwert, und zwar von 94%. Und auch bei den jungen Polinnen und Polen ist das so, wie Ina Ruck zeigt.
3: Handgranaten richtig halten und erst auf das richtige Signal hin entschärfen. Das steht heute auf dem Unterrichtsplan. Etwa 500 Schulen in Polen haben sogenannte Uniformklassen, bezahlt vom Verteidigungsministerium, Teilnahme freiwillig. Am Berufstechnikum der Stadt Kielce trägt etwa ein Fünftel der Schülerinnen und Schüler einmal pro Woche Uniform und hat Militärunterricht. Man will möglichst viele für den Armeedienst interessieren und das scheint zu funktionieren. Maja Betnarska ist 16, eine der Besten in der Klasse. Ich wollte mich selbst ausprobieren, erst mal einfach wissen, was Armeedienst bedeutet. Und ich denke jetzt, ich werde gut sein. Deshalb werde ich wohl später Uniform tragen, Teil einer Einheit sein. Das Thema Krieg ist hier immer präsent, bei jeder und jedem. Jedes Mal, wenn ich bei diesen Kursen bin, denke ich, dass ich dieses Wissen eines Tages brauchen werde. Ich bin hier geboren. Natürlich würde ich kämpfen, wenn auch wir angegriffen würden. Hier sind meine Familie, mein Zuhause. Dafür würde ich kämpfen. In Kielce findet jeden September eine Rüstungsmesse statt, mittlerweile die drittgrößte Europas. Hier wird auch das neue Schuljahr der Uniformklassen eingeläutet mit Showprogramm. Maja und ihre Klasse sind dabei. Wie das aussieht, das fasziniert mich. Der Gleichschritt, der Rhythmus, wie man die Waffen präsentiert. Zur Rüstungsmesse sind 1200 Aussteller gekommen aus 43 Staaten. Denn mit Waffen kann man hier gerade gut Geschäfte machen. Polen gibt so viel für Verteidigung aus wie noch nie. Das liegt auch am sogenannten SAFE-Programm der EU mit günstigen Darlehen für Verteidigung. Polen bekommt das größte Darlehen und bestellt viel, auch im eigenen Land. Die Auftragsbücher sind voll, sagt der Vizechef des staatlichen Rüstungsunternehmens. Wir beschleunigen die Produktion. Wir bauen neue Fließbänder, neue Fertigungshallen, um allein den Bedarf für Polen zu decken. Und wir denken natürlich auch an Export. Russlands Krieg gegen die Ukraine dominiert hier alles, weil er gleich nebenan ist und weil er die Kriegsführung verändert hat. Drohnen und Drohnenabwehr sind die großen Themen. Von der Ukraine lernen wollen hier alle. Und es gibt viel zu lernen, sagt der Militärjournalist Mariusz Marszałkowski. Normalerweise geht es bei der Drohnenbekämpfung ums Abschießen mit Waffen oder Raketen. Aber jetzt sehen wir eine Tendenz, Laser oder Mikrowellen einzusetzen gegen Drohnen. Das ist etwas Neues.
4: it's something new.
3: Neben dem Geld aus der EU hat Polen sich auch einen großen US-Kredit gesichert für amerikanische Technik wie die F-35. Polen hat 32 davon bestellt. Einmal selbst im Cockpit sitzen, dafür stehen sie hier lange an. Das ist ein neuer Schritt in unserer Verteidigung. Wir brauchen mehr davon, wir brauchen hochmoderne Waffen wie die F-35. Ja, und natürlich ist sowas teuer. Ich freue mich, dass wir das jetzt haben. Ich fühle mich dadurch sicherer. Die ersten F-35 sind schon im Frühjahr angekommen, mit Showüberflug über das ganze Land und Bildern davon auf allen Kanälen. Fast 5% des Bruttoinlandsprodukts steckt Polen in seine Verteidigung. Und Kritik daran gibt es hier kaum. Im Gegenteil, in Umfragen wünschen sich mehr als die Hälfte der Befragten noch mehr Geld fürs Militär. Bei jungen Menschen unter 24 wollen das sogar 70%. Als Grund gilt vor allem einer, die Angst vor Russland.
0: Die Aufarbeitung des Kosovo-Kriegs in den 1990er Jahren ist längst noch nicht abgeschlossen. In dieser Woche wurde in Den Haag Kosovos ehemaliger Präsident, UÇK-Führer Hashim Thaçi, zu 25 Jahren Haft verurteilt wegen Kriegsverbrechen. Ein weiterer Schritt zu einer Normalisierung zwischen Kosovo-Albanern und Serben? Viele Wunden von damals sind auf jeden Fall noch längst nicht geheilt, weder auf serbischer noch auf albanischer Seite. Noch gibt es zahlreiche Vermisste, deren Schicksal bis heute ungeklärt ist. Andreas Herz über ein jetzt entdecktes Massengrab, das auf albanischer Seite für Trauer und Entsetzen sorgt.
5: Unterwegs in den Bergwäldern im Norden des Kosovo. Ludvije Vokši Ademi will uns an einen Ort bringen, der ihr Leben gerade auf den Kopf stellt.
6: Mein Bruder wird seit 27 Jahren vermisst. Ich bin sehr emotional, bitte verzeiht mir, aber das sind sehr schwere Momente für unsere Familie.
5: Ab hier müssen wir zu Fuß weitergehen. Das Bild ihres Bruders will sie dennoch mit sich tragen.
6: Oft geht mir durch den Kopf, dass er zu mir sagt, ich war hier 27 Jahre, wo wart ihr, warum seid ihr nicht gekommen, um mich zu holen?
5: Dann erreichen wir das Ziel.
6: Dort unten haben sie die sterblichen Überreste gefunden. Hier mussten sie die Eichen und einen Teil des Waldes entfernen, um den Weg frei zu machen und bis zu ihnen zu gelangen.
5: Abstieg in eines von gleich mehreren Massengräbern. Insgesamt 23 Leichen wurden hier verscharrt in diesem Waldstück während des Kosovo-Kriegs. Und nun entdeckt und geborgen, darunter wohl auch ihr Bruder. Getötet, weil er Arzt war, sagt seine Schwester, von serbischen Soldaten.
6: Mein Bruder hat in der Region Bajgorje gearbeitet und dort auch UÇK-Kämpfer medizinisch behandelt. Dort hatte er ein improvisiertes Krankenhaus eingerichtet, um die verletzten Kämpfer zu versorgen.
5: Die UÇK-Miliz, die für die Unabhängigkeit des Kosovo kämpfte. Die Serben, die mit massivster Gewalt antworteten, auch gegen die Zivilbevölkerung, teils mit Massenexekutionen. In der Region Mitrovica, wo Ludvije Vokši Ademis Bruder verschwunden ist, ist der Konflikt bis heute greifbar. Und seit jeher im Fokus diese Brücke. Sie verbindet den albanischen Süden mit dem serbisch geprägten Norden der Stadt. Ein Nadelöhr, an dem sich die ethnischen Konflikte immer wieder entzündet haben. Die internationale Schutztruppe KFOR ist deshalb bis heute dort stationiert. Beton blockiert noch immer die Fahrspuren. Ein Treffen mit Veton Alshani, Polizeichef der Region Mitrovica. Aus seiner Sicht kann die KFOR abziehen.
7: Ich glaube, dass diese Brücke nur noch ein Symbol der Teilung ist, als irgendwas sonst. Am Ende des Tages besteht hier überhaupt kein Risiko mehr.
5: Tatsächlich kann schon heute jeder unkontrolliert von der einen zur anderen Seite. Über die neue Fußgängerbrücke im Westen oder über die neue Verkehrsbrücke im Osten. Warum also noch immer Einheiten auf der Brücke? Nachfrage im Norden Mitrovicas bei einem Serben. Sie müssen bleiben. Für uns ist es nicht sicher.
4: Was meinen Sie mit unsicher? Haben Sie was Bestimmtes vor Auge? Nein, aber die Situation ist nicht gut. Zu viel Druck und Probleme, du weißt schon. Fast seit 50, nein, 100 Jahren. Sie müssen bleiben.
8: Almost 40, 50, 100 years before and they must stay.
4: Ernest, der als Albaner sein Café im serbisch dominierten Teil eröffnet hat, hält dagegen. Nein, die KFOR muss nicht auf der Brücke sein. Die Brücke sollte geöffnet werden. Das hier ist eine Stadt und wir sollten sie nicht als eine geteilte Stadt betrachten. Auch Lutfiye Vokshi-Ademi will Frieden finden und hofft, dass ihr die DNA-Proben endlich Gewissheit geben, dass es ihr Bruder ist, der in den Wäldern bei Mitrovica gefunden wurde. Eine Region, in der die Kriegsfolgen auch noch nach einem Vierteljahrhundert allgegenwärtig sind.
0: Sie lernen jetzt einen Mann kennen, der solche schweren Vergehen juristisch verfolgt, und zwar weltweit am Internationalen Strafgerichtshof in Den Haag. Ein Job, der einem persönlich viel abverlangt. Ungewöhnlich aber ist, jetzt steht der Mann und viele seiner Kollegen selber auf einer US-Sanktionsliste. Richter und Staatsanwälte neben weltweit gesuchten Terroristen. Selma Madawi.
9: Nicolas Guillot kämpft für Gerechtigkeit. Da, wo sonst niemand zuständig ist. Als Richter am Internationalen Strafgerichtshof in Den Haag.
10: Je, Nicolas Guillot.
11: Ich, Nicolas Guillot, erkläre feierlich, dass ich meine Pflichten und Befugnisse als Richter am Internationalen Strafgerichtshof in aller Ehre und Hingabe ausüben werde.
9: Das Bekenntnis zu einem Gericht, das Verbrechen auf der ganzen Welt verfolgt. Dieses Gericht kann auch gegen Menschen aus Staaten vorgehen, die es gar nicht anerkennen. Dank des römischen Statuts, auf dem es gründet. Rom, Juli 1998. Gründung des Internationalen Strafgerichtshofs. Er soll gegen Verbrechen vorgehen, die so schwer sind, dass sie uns alle betreffen. Die Vision: weltweite Gerechtigkeit. 120 Staaten unterstützen das römische Statut. Ein paar Länder wie die USA, Russland oder China bekennen sich nicht dazu. Klaus Kress ist Professor für Völkerstrafrecht und Sonderberater am Internationalen Strafgerichtshof. Er erklärt dessen Aufgabe so:
12: Den mächtigsten dieser Welt zu signalisieren, es gibt letzte rote rechtliche Linien, die der Machtpolitik gezogen werden.
9: Diese roten Linien sind zum Beispiel Haftbefehle wie gegen Wladimir Putin wegen des Angriffskriegs auf die Ukraine und gegen Benjamin Netanyahu wegen möglicher Verbrechen in Gaza. Den USA missfällt es, dass ihr israelischer Verbündeter angeklagt wird.
13: Diese Leute glauben, sie könnten jeden Staatschef der Welt in Den Haag anklagen. Wir wollten sie zu Reformen bringen, aber sie hören nicht. Sie sind sehr arrogant. Wir werden sie jetzt wirklich in die Schranken weisen.
9: Das bedeutet konkret, Guillot und 10 weitere Richter und Staatsanwälte wurden mit Sanktionen belegt. So als wären sie Schwerverbrecher.
11: Auf dieser Liste stehen Terroristen von Al-Qaida, ISIS, Drogenhändler und jetzt die Richter des Internationalen Strafgerichtshofs.
9: Und wer auf dieser Liste steht, ist massiv eingeschränkt.
11: Wir können nicht mehr in die Vereinigten Staaten einreisen. Vermögenswerte dort werden eingefroren. Und es ist jeder US-Person oder Firma untersagt, Dienstleistungen für uns zu erbringen.
9: Die Sanktionen sind ein politischer Denkzettel und sollen sagen:
12: Die Amerikaner sind mit dem Zuständigkeitsregime des Strafgerichtshofs nicht einverstanden, ganz konkret. Sie sind nicht einverstanden mit der Möglichkeit, dass dieser Strafgerichtshof unter Umständen auch gegen ihre eigenen Staatsangehörigen vorgehen kann, ohne dass sie einem solchen Verfahren zugestimmt haben.
9: Der Druck nimmt zu. Auf den Internationalen Strafgerichtshof und auf seine Mitarbeiter.
11: Als ich ans Gericht kam, wusste ich, dass mein Privatleben darunter leiden könnte.
9: Nicolas Guillot lässt sich nicht einschüchtern. Seine Amtszeit läuft bis 2033. Er wird weiter kämpfen. Für seine Ideale, trotz der Sanktionen.
0: Rummelplätze gibt es viele, aber nur einen Wiener Prater. Wo sonst dreht sich ein Riesenrad seit über 125 Jahren, steht die älteste Holzachterbahn der Welt und reihen sich Geisterbahnen an Zuckerwatte und Kuriositäten. An diesem Wochenende feiert der Prater seinen 260. Geburtstag. Grund genug, in die Geschichte dieses Wunderlands der Attraktionen und Skurrilitäten einzutauchen. Olga Kladkova.
14: Am Wiener Prater braucht es manchmal Mut. Vor allem, wenn es in die Höhe geht. Mit Nora Larmack geht's heute auf eine besondere Tour.
15: Wir stehen auf unserer Glasplattform, der Plattform 9.
14: Frei schwebend. Auf Wiens Riesenrad. Dem Wahrzeichen des Praters. Nora ist ein Praterkind. Ihre Familie führt das Riesenrad seit 4 Generationen. Auf 65 Metern Höhe auf einer Glasplatte balancieren, das ist nicht für jeden.
15: Wir haben uns gedacht, wer war denn eigentlich der Letzte, der hier sich frei drauf bewegt hat? Und das waren die Konstrukteure im Jahr 1897. Und genau dieses Freiluftgefühl, quasi frei am Riesenrad zu stehen, wollten wir unseren Gästen vermitteln und ich glaube, das haben wir auch ganz gut geschafft.
14: Nervenkitzel über den Dächern Wiens.
16: Zum schönsten Karussell der Welt und Umgebung.
14: Der Prater überrascht bis heute und nicht nur in der Höhe. Mehr als 250 Attraktionen locken die Besucher das ganze Jahr. Flanieren ist hier gratis, bezahlt wird nur die einzelne Fahrt. Jahr für Jahr kommen Millionen Menschen her, um den Alltag zu vergessen.
17: Ja, war natürlich lustig da in dieser Riesenrad.
14: Lots of history. Viel Geschichte, viel Kultur, wir lieben es.
17: So we loved it.
14: Es ist größer als ich dachte und cool, dass der Park keinen Eintritt verlangt. Seit 260 Jahren ist der Prater für viele ein Sehnsuchtsort.
18: Wer hat die schönsten Märchen im Praterland?
14: Doch der Prater hat auch eine dunkle Geschichte.
19: Bevor die Fahrgeschäfte so verbreitet worden sind, waren es eigentlich diese Menschen, diese besonderen Menschen, die im Mittelpunkt des Praters gestanden sind, die die großen Artistinnen waren. Das waren unter anderem Wahrsagerinnen, Theatermenschen, es waren Bartkünstler. Sie sehen hier diesen Mann mit diesem langen Bart, die Miss Sutherland, eine Haarkünstlerin. Oder wie hier den Charles Tripp und den Ellie Brown. Der eine hat keine Arme, der andere keine Beine, aber miteinander sind sie wunderbar am Tandemfahren.
14: Manche wurden berühmt, wie Nikolai Kobelkopf, geboren ohne Arme und Beine. Seine Shows machten ihn reich. Er begründete eine Praterdynastie, die bis heute besteht. Der Prater stellt sich seiner Geschichte auch dort, wo es weh tut. Wer hier Mut zeigt, erntet Bewunderung. Auch dafür ist der Prater bekannt. Diese Anerkennung bekommt auch Nora auf ihrem Riesenrad.
15: Hier unten werden wir jetzt dann gefilmt. Es kommen dann immer gleich die schaulustigen Leute, auch oft aus den Nebenwaggons. Ist es dann oft mehr Attraktion, als dann auf die Stadt zu schauen, weil die Leute wirklich schon so, oh Gott, die sind hier wirklich oben, Gefühl haben.
14: Wiens Prater bleibt, was er seit 260 Jahren ist. Ein Tummelplatz, der unser Herz höher schlagen lässt. Ob beim Adrenalinkick oder beim romantischen Ausflug.
0: Und das war unser Europa-Magazin für heute. Über die Wahlen in Russland oder eher das, was da simuliert wird, hält Sie die Tagesschau auf dem Laufenden. Und auch in Berlin und Mecklenburg-Vorpommern dürfte es heute bei Wahlen spannend werden. Danke fürs Interesse. Machen Sie es gut.

0: Einen schönen guten Tag und herzlich willkommen bei Tagesschau 24 an diesem Wahlsonntag. In zwei Bundesländern sind ja die Menschen dazu aufgerufen, über neue Landesparlamente zu entscheiden. Alles dazu sehen Sie jetzt hier bei uns. In der Hauptstadt zum Beispiel sind etwa 2,5 Millionen Berlinerinnen und Berliner aufgerufen, über die Zusammensetzung des Abgeordnetenhauses zu entscheiden. Erstmals dürfen auch die 16- und 17-Jährigen an der Wahl teilnehmen. In der Hauptstadt wird ein Kopf-an-Kopf-Rennen erwartet. In Umfragen lag die Linke zuletzt knapp vor der CDU. Und nachgefragt dazu bei unserer Reporterin vor Ort, bei Kerstin Breinig in Berlin. Gibt es denn schon erste Zahlen zur Wahlbeteiligung?
1: Heute Mittag, die Wahlbeteiligung liegt etwas oberhalb der letzten Wahlen, bei knapp 30%. Das ist die Zahl von heute Mittag. Und die Wahllokale, die wir besucht haben, da tröpfelte es so. Also es bilden sich keine Schlangen, aber es ist so ein steter Strom von Menschen, die zur Wahl schreitet, könnte man fast sagen. Das heißt, das Interesse ist groß. Also man rechnet so mit einer Wahlbeteiligung am Ende von knapp 70%. Das könnte es schon werden. Weil die Berliner wollen irgendwie in diesem Jahr auch abstimmen, auch wenn viele nicht wissen, was sie eigentlich wählen.
0: Bevor wir gleich auf die Inhalte zu sprechen kommen, Berlin ist ja auch bekannt für Auffälligkeiten bei der Wahl. Wir erinnern uns zum Beispiel an dieses Stimmzettel-Desaster 2021. Lief denn bislang alles soweit glatt?
1: Naja, es gab kleinere Dinge, die passiert sind. Zum Beispiel ist in Marzahn-Hellersdorf heute Morgen ein Wahllokal nicht pünktlich aufgeschlossen worden, weil einfach der Hausmeister der Schule nicht pünktlich da war und man erst den Schlüssel besorgen musste. Bei einem weiteren ist am Schloss manipuliert worden. Da war Sekundenkleber in das Schloss reingebracht worden, sodass auch da es nicht zu Verzögerungen kam, aber doch erstmal zu einer gewissen Aufregung. Das heißt, es gibt kleinere Unstimmigkeiten, die passieren. In ein paar Lokalen wurden auch Schmierereien angebracht heute Nacht noch, die dann auch erst morgens entfernt werden mussten. Aber bisher eigentlich relativ unauffällig. Also diese Meldungen, die wir bei der bundesweit bekannten Chaoswahl hatten, von geht gar nicht, falsche Stimmzettel, gar keine Stimmzettel, gar kein Wahllokal. Das scheint sich in diesem Jahr nicht zu wiederholen. Das scheint zu laufen.
0: So, dann schauen wir doch mal, wie angekündigt, auf das Stimmungsbild der Berliner. Wir haben schon gesagt, es wird ein Kopf-an-Kopf-Rennen zwischen der Linken und der CDU erwartet. Wie ist denn das zu erklären, dass ausgerechnet zwei Parteien aus so unterschiedlichen Lagern so stark sind?
1: Naja, das ist zum einen, dass die Linkspartei so stark ist, ist aus der Rolle der Opposition zum einen zu erklären. Das heißt, wenn man die Entscheidungen der letzten Legislaturperiode alle nicht mittragen musste, kann man gut dagegen sein und wird auch wählbarer für die Menschen, als wenn man die Kürzungen, die wir im sozialen und im Kulturbereich zuletzt hatten, mittragen muss. Das ist der eine Punkt, der die Linkspartei stark gemacht hat. Und der andere ist halt auch, dass auch Berlin an der bundespolitischen Situation nicht wirklich vorbeikommt. Also die CDU hat es schwer. Auf den Bund kann sie sich nicht verlassen, auch wenn da regiert wird. Und da wird halt auch vieles auf die Landesebene übertragen. Und es ist eigentlich auch überraschend. Viele Wähler wissen noch gar nicht, was sie eigentlich jetzt wählen sollen. Über 20% waren zuletzt noch unentschlossen nach Umfragen, was sie überhaupt wählen sollen. Und viele Menschen, mit denen ich heute gesprochen habe, auch aus dem Bekanntenkreis, die überlegen, ob sie taktisch wählen sollen, weil es gibt eigentlich nur zwei Parteien. Entweder man wählt halt den Rand, also die Linkspartei, oder man wählt die CDU, weil alle anderen Parteien eher chancenlos sind, was das Bürgermeisteramt angeht. Und so ist das zu erklären, dass viele Wähler Protest wählen. Und das heißt dann Randlage oder man wählt taktisch, um halt diese Randlage nicht zu bekommen, sondern die Mitte.
0: Ja, und das, obwohl es ja auch einige Schlagzeilen und Skandale vor Ort vorab gab. Die CDU zum Beispiel hat ihren Spitzenkandidaten austauschen müssen. Es gab Antisemitismusvorwürfe gegen die Linke, aber eben auch Ermittlungen der Staatsanwaltschaft gegen den SPD-Spitzenkandidaten. Wie hat das alles denn vielleicht auch den Wahlkampf und das Vertrauen der Menschen in Berlin in die Politik geprägt?
1: Das ist ehrlich gesagt im Moment schwer zu sagen. Es hat die Antisemitismusvorwürfe gegen die Linkspartei sind nicht neu. Die begleiten diese Partei inzwischen seit Jahren. Das hält die Wähler nicht davon ab. Manche wählen sie vielleicht genau deswegen, wegen dieser, ich sag mal, pro-palästinensisch, zum Teil antisemitischen Stimmung. die wählen sie trotzdem. Das ist an dieser Stelle den einen egal, die anderen finden es gut. Und die CDU, Herr Evers, ist ja in diese Bresche gesprungen, die Herr Wegner dann aufgemacht hat mit einem zurückgetretenen Spitzenkandidaten. Und hat es dadurch wahrscheinlich nicht leichter im Wahlkampf, weil er als Finanzsenator ja nicht die öffentliche Gestalt ist. Und die SPD hatte hier in Berlin, das muss man einfach auch sagen, die Chancen sind nicht wirklich schlechter geworden mit den Durchsuchungsmaßnahmen, sondern die war hinten und da blieb sie auch.
0: Kerstin Breinig, herzlichen Dank erstmal für diese Eindrücke aus der Hauptstadt heute Nachmittag. Und schauen wir nach Mecklenburg-Vorpommern. Dort war der Wahlkampf durchaus polarisierend. Die AfD mit Ministerpräsidentkandidat Holm will eine blaue Wende, wie sie selbst sagt. Und als die Frau gegen Blau positionierte, sich dann auf der anderen Seite Ministerpräsidentin Schwesig von der SPD. Für den Ausgang der Wahl wird ein Kopf-an-Kopf-Rennen erwartet. Insgesamt sind dort heute etwa 1,3 Millionen Menschen aufgerufen, ihre Stimme abzugeben.
2: Nach letzten Prognosen sind 25% der Wählerinnen und Wähler noch unentschlossen. Erstmals dürfen junge Wähler ab 16 Jahren ihre Stimmen abgeben. Vor 5 Jahren lag die Wahlbeteiligung bei 70,8%. Prognosen zufolge wird es heute mehr sein. Ministerpräsidentin Manuela Schwesig hat am Vormittag an einem Gottesdienst teilgenommen und hat ihre Stimme danach abgegeben. Die letzten Umfragen sahen sie knapp vorn. Ihr Herausforderer Leif Erik Holm will im gleichen Wahlkreis in Schwerin das Direktmandat gegen Schwesig holen. Sollte er nicht Ministerpräsident werden, bleibt er Bundestagsabgeordneter in Berlin. Die letzten Umfragen sagen einen knappen Wahlausgang voraus. In vielen Wahllokalen sammelt das Umfrageinstitut Infratest DIMAP erste Stimmen für Prognosen und Hochrechnungen ein.
0: Und unser Reporter vor Ort ist Tim Dietrichs in Schwerin. Wir haben es eben gerade schon gehört, 70,8% Wahlbeteiligung bei der letzten Wahl. Kann man schon absehen, wie es diesmal aussieht? Wie viele Leute sind voraussichtlich in die Wahllokale gegangen?
3: Es wird eine hohe Wahlbeteiligung hier in Mecklenburg-Vorpommern erwartet, denn es gibt ganz frische Zahlen seit etwa einer halben Stunde. Das sind die Zahlen der Wahlbeteiligung bis 14 Uhr. Und da sind die Vergleichszahlen im Vergleich mit der Landtagswahl vor 5 Jahren deutlich höher. Es waren bis 14 Uhr 40,7% der Wahlbeteiligten hier in Mecklenburg-Vorpommern, die zur Wahl gegangen sind. Vor 5 Jahren waren es 8% weniger. Das Erstaunliche daran ist, dass damals sogar die Bundestagswahl parallel stattgefunden hat. Also eine Wahl, die traditionell schon mal noch mehr Menschen an die Wahluhren zieht. Heute ist das scheinbar nicht nötig, denn die Zahlen sind höher als vor 5 Jahren.
0: Nun ist ja Mecklenburg-Vorpommern ein Flächenland mit viel Landwirtschaft auf der einen Seite, industrieschwachen Gebieten, aber auch tourismusstarken Gebieten, zum Beispiel an der Küste und an der Mecklenburger Seenplatte. Wie schwierig war das, diesen Landtagswahlkampf zu führen? Welche Themen haben den in Mecklenburg-Vorpommern besonders geprägt?
3: Ähnlich wie in anderen Bundesländern auch, waren hier auch bundespolitische Themen extrem wichtig im Landtagswahlkampf. Du hast es gerade schon gesagt, Mecklenburg-Vorpommern geprägt auch von ländlichen Regionen. Deswegen sind zum Beispiel die Spritpreise eines der Themen gewesen, zu denen sich alle Politikerinnen und Politiker in den letzten Tagen und auch Wochen äußern mussten, obwohl das gar nicht hier hinter mir im Landtag wahrscheinlich entschieden und diskutiert wird. Wenn man auf die landespolitischen Themen schaut, dann ist da zum Beispiel das Thema Bildung und Schule zu nennen. Eines der absoluten Kernthemen. Mecklenburg-Vorpommern hat zu wenige Lehrerinnen und Lehrer. Es kommt zu viel Unterrichts- und Schulausfall. Das haben eigentlich alle Parteien gesagt und dort den Wählerinnen und Wählern auch Angebote gemacht. Ein anderes Thema, das den Wahlkampf absolut geprägt hat, ist das Thema Wirtschaft. Wie kann man gut bezahlte, gute Berufe hier nach Mecklenburg-Vorpommern bekommen und auch hier halten? Wie kann man attraktiv für Unternehmen sein, für mittelständische Unternehmen, für große Unternehmen, aber auch für kleinere Handwerksbetriebe? Das ist ein absolut zentrales Thema und das geht auch so ein bisschen einher mit dem Thema der sozialen Ungerechtigkeit. Viele Menschen hier in Mecklenburg-Vorpommern haben das Gefühl, dass sich Arbeit nicht mehr so richtig lohnt. Das ist auch eines der Themen, das die Parteien hier in den nächsten Jahren auf jeden Fall angehen müssen. Und ein weiteres Thema, das den Wahlkampf geprägt hat, das ist das Thema Migration. Auch wenn die Zahlen, was Migrantinnen und Migranten angeht, hier in Mecklenburg-Vorpommern eigentlich im Bundesdurchschnitt ziemlich gering sind, wurde dieses Thema sehr viel diskutiert und kann am Ende wahlentscheidend sein.
0: Und zwar voraussichtlich zwischen der AfD und der SPD. Beide liegen ja mehr oder weniger gleich auf. Es wird ein Kopf-an-Kopf-Rennen erwartet. Was heißt das denn für die Frage, wer künftig das Land regieren könnte? Wer hinter dir in den Landtag, in das Schweriner Schloss einziehen könnte?
3: Naja, wenn ich mal mit der AfD anfange, die Partei, die ja auch lange Zeit, monatelang in der Pole Position lag, dann wird die AfD es ziemlich schwierig haben, eine Regierung zu bilden. Denn die anderen Parteien sagen eigentlich alle geschlossen, wir wollen nicht mit der AfD regieren. Wir wollen noch nicht mal mit der AfD in irgendwelche Gespräche gehen. Das BSW ist eine kleine Ausnahme. Das BSW sagt, wir würden in Gespräche gehen, aber eine Koalition, ob das realistisch ist, das ist auch alles andere als klar. Und das BSW, das hat nebenbei auch noch Probleme, überhaupt hier selbst einzuziehen. Die lagen zuletzt bei rund 4% in den Wahlumfragen. Bei Manuela Schwesig sieht es deutlich realistischer aus. Da haben sich die Linken zum Beispiel schon angeboten für eine Koalition mit der SPD. Auch die Grünen konnten sich vorstellen, mit der SPD in eine Koalition zu gehen. Das heißt, Manuela Schwesig und die SPD, die wird hier wahrscheinlich die realistischen und besseren Chancen haben, eine Regierung zu bilden.
0: Ja, und auffällig ist ja vor allem diese Aufholjagd, die Manuela Schwesig und die SPD in den vergangenen Wochen hingelegt haben. Ist das zu erklären?
3: Naja, das ist unter anderem daran zu erklären, dass Manuela Schwesig extrem bekannt ist. Seit 9 Jahren ist sie hier Ministerpräsidentin. Alle kennen sie. Ihre persönlichen Beliebtheitswerte sind extrem hoch. Und dann hatte sie 2 Strategien. Auf der einen Seite hat sie sich so ein bisschen von der Bundes-SPD distanziert. Sie hat gesagt, eine Stimme für die SPD ist in erster Linie eine Stimme für Manuela Schwesig und gar nicht so sehr für die klassische sozialdemokratische Politik. Und auf der anderen Seite hat sie sich selbst auch so ein bisschen zur Vorreiterin gegen die AfD gemacht. Sie hat selbst ja den Satz geprägt, die Frau gegen Blau. Und das ist hier bei vielen Wählerinnen und Wählern gut angekommen, weshalb sie auch viele Stimmen in der Mitte für sich sammeln und gewinnen konnte.
0: Vielen Dank für diese Eindrücke aus Schwerin. Das war Tim Dietrichs. Und die Ausgangslage bei der Wahl in Mecklenburg-Vorpommern, die will ich jetzt mal weiter vertiefen, und zwar mit dem Politikwissenschaftler Jan Müller von der Uni Rostock. Einen schönen guten Tag zunächst.
4: Hallo.
0: Wir haben eben gerade schon gehört, der Wahlkampf von Manuela Schwesig, die Frau gegen Blau, wurde ja im Vorfeld als Negativwahlkampf bezeichnet und von vielen Experten als vielleicht nicht ganz so schlau bezeichnet, weil man hätte doch mehr mit den eigenen Werten Wahlkampf machen sollen. Sehen Sie das ganz genauso?
4: Da muss man erstmal dazu sagen, dass die Frau gegen Blau die Kampagne war, die direkt nach den Ergebnissen aus Sachsen-Anhalt gefahren wurde. Also es war nicht die erste Welle der Plakatierung, da stand Manuela Schwesig und auch ihre Themen im Mittelpunkt. Und natürlich können wir das ganz klar als Angriffswahlkampf, Negative Campaigning sagen wir im Englischen, bezeichnen. Aber die Auseinandersetzung, die war vorprogrammiert und bereits im März hat Manuela Schwesig gesagt, und ich zitiere sie jetzt hier, ich möchte das Land vor der AfD retten. Und natürlich muss man sagen, dass in der Zuspitzung die Diskussion um, naja, was sind jetzt die besten Lösungen für Wirtschaft, Bildung, Klimaschutz, die sind da in den Hintergrund gerückt. Aber das ist etwas, was wir insgesamt bei personalisierten Wahlkämpfen durchaus erleben. Und das ist keine große Besonderheit.
0: Also aus Ihrer Sicht war es schlau, schon auf den Amtsbonus zu setzen, auf den Kopf Manuela Schwesig.
4: Auf jeden Fall. Es ist schon immer das große Pfund der SPD hier gewesen, dass sie ihre starken, bekannten, beliebten Ministerpräsidenten hier hatte. Und jetzt ist es eben Manuela Schwesig, die das 21 schon gezeigt hat, dass sie hier die professionellste Wahlkämpferin ist. Und darauf wurde jetzt wieder gesetzt und so völlig inhaltsleer war dann ihr Wahlkampf auch nicht. Man hat schon versucht, die Kernthemen wie Kita, wie Wirtschaftsansiedlung, soziale Gerechtigkeit und natürlich vor allem ihr Einsatz, und das haben Sie auch schon eben diskutiert, ihr Einsatz für die Bevölkerung gegenüber der Bundesregierung, das sind durchaus Positionen, die im Wahlkampf ankamen.
0: Schauen wir auf die AfD. Der Ministerpräsidentenkandidat der AfD in Mecklenburg-Vorpommern, live Erik Holm, der wirkt ein bisschen zurückhaltender als zum Beispiel sein Pendant Siegmund in Sachsen-Anhalt. Und dann gibt es ja auch noch den Spitzenkandidaten Enrico Schulz. Zunächst mal diese Strategie, einmal zumindest auf den Spitzenkandidaten zu setzen und dann auf einen Ministerpräsidentenkandidaten. Diese Unterscheidung müssen ja auch die Wähler erst mal machen. Ist das aus Ihrer Sicht eine richtige Strategie der AfD?
4: Ja, es ist schwierig. Ich denke, in unseren Wahlkämpfen, wie wir sie immer erlebt haben, ist es, glaube ich, zielführender, einen Spitzenkandidaten zu haben, eine Spitzenkandidatin, die die Partei führt, auf der Liste Nummer eins ist, Parteichefin gegebenenfalls und dann natürlich auch um den Ministerpräsidentinnenposten kämpft. Hier hat man sich für eine, und das ist jetzt die AfD-Terminierung, Teamlösung entschieden, um sich das aufzuteilen. Das funktioniert sicherlich ganz gut, weil man halt mehr Medienauftritte gleichzeitig machen kann. Natürlich, wenn Menschen jetzt heute im Wahlzettel sind und außerhalb von dem Wahlkreis von Live Erik Holm den Namen auf der Liste suchen, dann würden sie da scheitern. Inwieweit das jetzt Menschen davon abhält, die AfD zu wählen, das wage ich zu bezweifeln. Aber es ist halt nicht diese Lösung aus einem Guss, wie sie eben sehr prominent und sehr erfolgreich von Ulrich Siegmund in Sachsen-Anhalt vertreten wurde.
0: Wie groß schätzen Sie denn die Chancen ein, dass die rot-rote Koalition im Land weiter bestehen bleibt? Oder vielleicht auch, welche Optionen könnten sich darüber hinaus auftun?
4: Ja, Rot-Rot ist sicherlich das bevorzugte Koalitionsmodell von Manuela Schwesig. Die Regierung lief eigentlich ohne größere Probleme und Auseinandersetzungen. Selbst beim Votum für das Sondervermögen hat das Land Mecklenburg-Vorpommern dazugestimmt. Das hat innerhalb der Partei Die Linke natürlich für Probleme gesorgt, aber auch das konnte man lösen. Nach der allerletzten Umfrage der Forschungsgruppe Wahlen würde Rot-Rot knapp nicht reichen. Da müsste man die Grünen dazu nehmen. Das wäre rein von der Lageraufteilung auch, denke ich, kein Problem. Aber es ist sicherlich nicht das, was die beiden jetzigen Regierungsparteien sich wünschen würden. Denn mit den Grünen als Oppositionspartei die letzten 5 Jahre ist man doch das ein oder andere Mal aneinander geraten, insbesondere beim Thema Nord Stream, beim Thema Klimaschutz. Genau, und das müsste man erstmal wegsondieren und wegverhandeln. Aber das sollte eigentlich machbar sein.
0: Ein paar Worte noch zur CDU. Wir haben eben gerade gehört, in der Hauptstadt kann die CDU sogar hoffen, den regierenden Bürgermeister zu stellen. In Mecklenburg-Vorpommern dagegen muss Spitzenkandidat Daniel Peters überhaupt fürchten, die 5%-Hürde zu verfehlen. Woran liegt es denn? Vor allem vielleicht am Kanzler, an den Beliebtheitswerten im Bund?
4: Es ist ein Mix aus verschiedenen Themen. Also natürlich die schlechten Beliebtheitswerte der Bundes-CDU, emblematisch durch Friedrich Merz vertreten. Das gibt natürlich keinen Rückenwind. Den hatte man sich erhofft, tatsächlich hier auch in Mecklenburg-Vorpommern, dass mit den Reformen und mit einer positiven Stimmung im Bund, dass das auch Rückenwind wäre für Daniel Peters. Das ist nicht eingetreten, damit hätte man auch rechnen können. Und dann haben wir hier eine Landes-CDU, die letzten Wahlen immer herbe Niederlagen hat einstecken müssen. Also jetzt reden wir bei Umfragen 7-8% vielleicht, aber sie kommen von 13. Und die Menschen in Mecklenburg-Vorpommern können sehr gut zwischen den Ebenen unterscheiden. Also bei Bundestagswahl, Europawahlen, Kommunalwahlen, da konnten die oder haben noch viel mehr Menschen CDU gewählt. Und das ist 2025, 2024 gewesen. Aber eben hier scheinen auch die Themen nicht anzukommen, mit denen die CDU Wahlkampf macht. Man hat neuen Forderungen. Das Prominenteste ist vielleicht ein Baukindergeld, um die Situation von jungen Familien zu unterstützen, die bauen wollen. Aber ja, so richtig konnte man sich nicht zwischen oder gegen diese Zuspitzung von Manuel Schwesig und der AfD positionieren. Und dann natürlich im Wahlkampf das Erste, was die dann gehört haben, war, was ist denn mit eurem Kanzler los? Das hilft dann natürlich nicht.
0: Sagt der Politikwissenschaftler Jan Müller von der Universität Rostock. Wir sagen Dankeschön für Ihre Einschätzungen. Danke.
4: Bitte.
0: Es klang ja gerade schon an, für die CDU könnten die Wahlen in Mecklenburg-Vorpommern und Berlin durchaus wegweisend sein. Bundeskanzler und Parteichef Merz war in den vergangenen Wochen stark unter Druck geraten. Für den späten Nachmittag hat Merz das Parteipräsidium in die CDU-Zentrale eingeladen, um über die Wahlergebnisse zu beraten. Zum Präsidium gehören auch die 8 CDU-Ministerpräsidenten, die Merz zuletzt noch ihre volle Unterstützung versichert hatten. Die Wirtschaftsweise Grimm hat die neu geplante Neuauflage des Tankrabatts kritisiert. Dem Kölner Stadtanzeiger sagte sie, es sei zynisch, das Fahren von Verbrennerautos auf Kosten der jungen Generation zu subventionieren. Solch opportunistische Politik sei kurzsichtig und frustriere viele Wähler, heißt es. Die Politik müsse stattdessen wichtige strukturelle Reformen angehen, so Grimm. Am letzten Tag der Parlamentswahl in Russland hat die Ukraine den Großraum Moskau erneut mit Drohnen angegriffen. Dabei wurde die Ölraffinerie getroffen. Wie die russischen Behörden mitteilten, wurden bei Einschlägen in Wohnhäuser mindestens 2 Menschen getötet und mehrere weitere verletzt. Insgesamt sollen mehr als 450 Drohnen abgefangen worden sein. Die Angaben lassen sich nicht unabhängig überprüfen.
5: Der Regen aus der Mitte verlagert sich heute Nachmittag Richtung Süden, weiter nördlich teils Sonne, teils Wolken und gelegentlich Schauer, in Küstennähe einzelne Gewitter, dazu sehr windig mit stürmischen Böen. Der Regen zieht sich heute Nacht an die Alpen zurück, sonst teils klar, teils wolkig. Im Norden und Nordosten gibt's ein paar Schauer, Richtung Ostsee auch einzelne Gewitter. Im äußersten Norden heute 16, im Breisgau dagegen sommerliche 28 Grad. An der Nordsee heute Nacht bis 15, in den Mittelgebirgen kühle 9 bis 4 Grad.
0: Seit Freitag dürfen Millionen Russinnen und Russen ihre Stimme für ein neues Parlament abgeben. Heute Abend um 20 Uhr deutscher Zeit endet dann die Wahl für die neue Staatsduma. Wichtigstes Thema schon im Vorfeld war der Krieg gegen die Ukraine. Welche Rolle die Duma in der russischen Politik einnimmt und wie die Wahl in diesem Jahr abläuft, dazu ein Hintergrund.
6: Die Staatsduma in Moskau, das Unterhaus des russischen Parlaments. Ihre Abgeordneten werden immer für 5 Jahre gewählt. 450 Abgeordnete wird sie haben. Die Hälfte davon, also 225, werden als Direktkandidaten in einzelnen Wahlkreisen gewählt. Weitere 225 Sitze werden nach dem Stimmenanteil der Parteien über Parteilisten vergeben. Unabhängige Wahlbeobachter sagen, diese Wahl ist aber weder frei noch fair. Von den 11 ursprünglich für die Duma-Wahl registrierten Parteien gelten laut Stiftung Wissenschaft und Politik nur die 5 im Parlament vertretenen Systemparteien als aussichtsreich. Ihre politischen Positionen unterscheiden sich eher geringfügig voneinander und stellen Putins Herrschaft und den Ukraine-Krieg nicht grundsätzlich in Frage. Die liberale Partei Jabloka wurde zunächst zur Duma-Wahl zugelassen, als einzige Partei, die sich offen gegen den Krieg stellte. Sie wurde aber wieder ausgeschlossen. Nur einzelne Parteimitglieder dürfen trotzdem kandidieren. Die Begründung des Gerichts? Ausländische Finanzierung, außerhalb des Wahlkampffonds finanzierte Werbung und Urheberrechtsverletzungen. Alles auf Basis von Gesetzen, die in den vergangenen 15 Jahren von den Systemparteien geschaffen wurden. Auch andere Gesetze schränken politische Konkurrenz ein. Menschen, die wegen Extremismus verurteilt wurden oder als ausländische Agenten gelten, dürfen nicht kandidieren. Damit werden tausende Menschen, darunter Opposition und Zivilgesellschaft, von Wahlen ausgeschlossen oder bedroht. Unabhängige Wahlbeobachtung ist kaum noch möglich. Die wichtigste unabhängige Beobachtungsorganisation GOLOS wurde 2025 aufgelöst. Der Kreml hat in 2 Jahrzehnten ein Parteiensystem geformt, das echte Volksvertretung nur noch simuliert und eigentlich keine Pluralität mehr bietet.
0: Oppositionelle Kräfte sind also weitgehend ausgeschlossen von den Wahlen. Unabhängige Medien stehen unter Druck. Kritik am Angriffskrieg gegen die Ukraine ist unerwünscht. Und auch über die wirtschaftlichen Folgen wird öffentlich besser nicht gesprochen, obwohl sie immer deutlicher zu spüren sind. Mein Kollege Norbert Hahn hat sich im Land umgehört, mit Wählerinnen und Wählern gesprochen, aber auch mit Politikern unterschiedlicher Lager.
7: Das ist Tsustal, eine der ältesten Städte Russlands. Eine Kleinstadt voller Geschichte und Geschichten, eigentlich ein Touristenmagnet. Das ist lange her. Doch nach Covid haben sich die Besucherzahlen nicht wirklich erholt. Nun kommt noch die Treibstoffkrise dazu, glauben manche Souvenirhändler hier. Woran es auch liegen mag, dass die Wirtschaft in Tsustal wie auch sonst im Land lahmt, meist ist Fatalismus angesagt, ohne zu viel in Frage zu stellen, schon gar nicht den Krieg. Manches wird teurer, manches billiger, aber man muss in jeder Situation weiterleben. Zumal gerade die Spezialoperation läuft. Man darf nicht murren. Wir haben keine Alternative. Wir brauchen Putin. Ihr seht doch selbst, wie sich die Welt dank Putin und seinem Team verändert. Er macht seine Sache gut. Er hat ein gutes Team zusammengestellt. Ich freue mich für das Land. Nebenan verkauft Ludmilla Kinderkleidung. Eigentlich ist sie Musikerin, doch ihre Hände können kein Instrument mehr spielen, sagt sie, aber stricken. Sie werde zur Wahl gehen, sagt sie, wahrscheinlich. Naja, wissen Sie, mein ganzes Leben lang bin ich zur Wahl gegangen und habe Leute gewählt. Damals dachte man, es würde besser werden, aber irgendwie ist keine Besserung in Sicht. Auch nicht bei dem Thema, das über allen anderen schwebt, der Krieg. Sehr viele sind ums Leben gekommen. Die jungen Leute tun mir leid, vor allem die Mütter, die den Tod ihrer Kinder verkraften müssen. Doch was tun? An der Wahlurne sehen die meisten keine Alternative, nicht in Tsustal und auch nicht in Moskau. Der Grundtenor unter den 10 Parteien auf dem Wahlzettel, sie wollen den Frieden, aber gleichzeitig die Kriegsziele des Präsidenten erreichen. Nur die Partei Jabloko steht für so etwas wie bedingungslosen Frieden und wurde von der Liste gestrichen. Artjom Snigovsky kämpft um ein Direktmandat. Das ist noch möglich. Die sind doch alle gleich. Sie stimmen ab, als wenn es direkt von oben kommt. Aber wir könnten eine Alternative sein. Könnte. Aber selbst wenn Jabloko auch per Liste wählbar wäre, würde das Ergebnis kaum zweistellig ausfallen, sagen Meinungsforscher. Dabei hatte die Partei mit dem Namen Apfel gerade unter jungen Leuten zuletzt an Zustimmung gewonnen. Vielleicht ein Grund, warum auch Direktkandidaten Probleme bekamen. Einige Führungsleute erhielten hohe Gefängnisstrafen. Artjom wurde unter anderem die Verwendung extremistischer Symbole vorgeworfen. Aus Mangel an Beweisen wurde er freigesprochen. Der zweite Straftatbestand betrifft die Diskreditierung der Armee. Diesen haben sie mir dann doch noch zur Last gelegt. Ich blieb aber auf der Wahlliste. Das heißt, ich stehe unter einem gewissen Druck, aber ich habe nicht vor, nachzugeben. Damit Bürger für ein normales, freies und demokratisches Russland stimmen können und damit der ganze Albtraum, der nun schon seit 5 Jahren andauert, endlich ein Ende findet. Pjotr Tolstoi, mächtiger Vizevorsitzender der Duma, Urenkel von Schriftsteller Lew Tolstoi und von der EU seit 2022 mit Sanktionen belegt. Er kandidiert im gleichen Wahlkreis wie Artjom Snigovsky. Er findet im Interview mit uns seine ganz eigene Begründung dafür, warum Druck auf Außenseiter ausgeübt wird. Es gibt Kandidaten, die unser Wahlgesetz teilweise verletzen. Statistisch wurden nur etwa 1,5-3% der Kandidaten aller Parteien, die für direkte Mandate antreten, nicht zugelassen. Das ist nicht sehr viel. Sie wissen ja, dass es in Russland Demokratie gibt. Daher gibt es keine Probleme. Wir haben eine eigene, unsere Demokratie, unsere historische Demokratie. Russlands historische Demokratie wird auch diesmal funktionieren. Ganz im Sinne des Präsidenten.
0: Immer wieder hatte US-Präsident Trump gedroht, Grönland den Vereinigten Staaten zuzuschlagen. Nun spricht er von einer Einigung. Demnach würden die USA ihre Militärpräsenz auf Grönland verstärken. Die Insel würde jedoch unter dänischer Kontrolle bleiben. Dort werden unter dem Eisschild Bodenschätze wie Öl, Gas und seltene Erden vermutet.
8: Ist das der Morgen an einem möglicherweise historischen Tag für Grönland? Die Nachricht von der Einigung auf ein Abkommen mit den USA macht schnell die Runde. Ich bin ziemlich zuversichtlich, dass unsere Politiker aus Grönland und Dänemark einen guten Deal für unser Land ausgehandelt haben, um den Feind, wenn man das so sagen kann, fernzuhalten. Den Feind sehen hier viele nach wie vor in den USA, seit Trump gedroht hatte, die Insel möglicherweise sogar mit militärischer Gewalt zu annektieren. Die Wut überall noch sichtbar. Es war so eine dämliche Sache, dass Trump Grönland übernehmen wollte. Das war und ist ein völlig verrückter Gedanke für uns Grönländer. Allerdings, bis auf diesen Post von Donald Trump, ist nicht viel bekannt über das neue Abkommen, das auf einem alten Militärvertrag aufbauen könnte. Diesen hatte Dänemark mit den USA 1951 geschlossen. Er erlaubt den USA seither die Errichtung und den Unterhalt mehrerer Stützpunkte auf der Insel, wie hier im Norden von Grönland. Wenn man Trumps Interpretation Glauben schenken will, dann geht es tatsächlich um eine Ausweitung des bestehenden Vertrags. Es geht also nicht mehr nur um Stützpunkte, sondern beispielsweise auch um ausländische Investitionen in Grönland. Wenn die USA hier mitbestimmen können, dann hätten sie wirklich etwas dazu gewonnen. Von der dänischen Ministerpräsidentin Mette Frederiksen gibt es bisher nur diesen Post, gemeinsam mit dem grönländischen Regierungschef. Ihre wichtigste Botschaft: Das Abkommen werde am Status Grönlands nichts ändern. Es kann gut sein, dass Trump das jetzt als Erfolg verbuchen wird. Aber er könnte auch irgendwann sagen, nein, das war nicht genug. Ich möchte Grönland doch lieber haben. Noch gibt es viele Fragezeichen. Zu wenig ist bekannt über das Abkommen, das nächste Woche am Rande der UN-Vollversammlung unterzeichnet werden soll. An diesem Samstag in Nuuk

0: Umfragen führt die Linke leicht vor der bislang regierenden CDU. Knapp 2,5 Millionen Menschen sind zur Stimmabgabe aufgerufen. Bundeskanzler Merz trifft sich mit CDU-Präsidium in Berlin. Bei dem Treffen, das am Nachmittag beginnt, soll über den Wahlausgang in Mecklenburg-Vorpommern und Berlin beraten werden. Merz steht wegen des schlechten Abschneidens der CDU bei der Landtagswahl in Sachsen-Anhalt und wegen sinkender persönlicher Umfragewerte unter Druck. Kritik an geplanter Neuauflage des Tankrabatts. Die Wirtschaftsweise Grimm sagte dem Kölner Stadtanzeiger, es sei zynisch, das Fahren von Verbrennerautos auf Kosten der jungen Generation zu subventionieren. Auch mehrere Umweltverbände kritisieren, dass die Steuern auf Sprit gesenkt werden sollen. Ukraine greift Großraum Moskau mit Drohnen an. Dabei wurde nach russischen Angaben neben einer Ölraffinerie auch ein Wohnhaus getroffen. Zwei Menschen seien getötet worden. Man habe 450 Drohnen abgewehrt. Die Ukraine meldet 4 Tote nach russischen Attacken in der Region Kiew. Und das Wetter morgen eine Mischung aus Sonne und Wolken. Im Norden und Osten einzelne Schauer und windig. Am häufigsten Sonnenschein im Südwesten bei Höchstwerten von 13 bis 23 Grad. Und so viel für den Moment von uns. Die nächsten Nachrichten bei Tagesschau24 gibt es dann wieder um 17 Uhr. Hier im Programm geht es jetzt erstmal weiter mit der Reihe 42. Die Antwort auf fast alles.
1: Welche Rolle spielen Gefühle am Finanzmarkt? Stellt euch vor, ihr hättet einen Puls, einen Herzschlag. Manchmal ist er ruhig, ein regelmäßiges Auf und Ab. Alles scheint vernünftig, in geregelten Bahnen zu verlaufen. Handfeste Bilanzen entscheiden darüber, wer gewinnt und wer verliert. Aber Gefühle?
2: It's tremendous. What do all these people do?
3: Why they buy and sell securities?
1: Emotionen stehen doch im Widerspruch zur Rationalität des Marktes, oder?
4: Emotionen gehören zu den wichtigsten Faktoren an den Finanzmärkten. Ein unkontrolliertes Verlangen, ein Hunger nach Geld.
1: Aber ist das nicht viel zu riskant für uns und unseren Wohlstand? Oder gäbe es ohne Gefühle gar keinen Finanzmarkt?

0: Beginnen wir mit einer Tulpe. Bekannt wird sie als Statussymbol am Hof von Konstantinopel. Doch im 17. Jahrhundert ist sie plötzlich ein begehrtes Handelsgut in ganz Europa. Vor allem, natürlich, in den Niederlanden.
1: Es war die Mutter aller Spekulationsblasen, die legendäre holländische Tulpenmanie. Die Tulpen wurden von Tag zu Tag, von Mal zu Mal immer mehr wert. Und irgendwann ist das dann, wie das bei allen Blasen so ist, irgendwann heben diese Blasen einfach ab.
0: Die Tulpe wurde zu so einer Art Gelddruckmaschine, als könnte jeder, der sie besaß, damit Geld verdienen. Umgerechnet in heutige Kaufkraft kosteten besonders seltene Tulpen wie die Semper Augustus auf dem Höhepunkt etwas mehr als eine 500.000 Euro. Absurd? Absolut. Doch der Tulpenhype verrät viel über die Mechanismen des Finanzmarkts. Ob wir in eine Ware investieren, hängt auch davon ab, welche Erwartungen wir an sie haben.
2: Wäre es eine rote Tulpe, ich würde 2,50, 3 Dollar zahlen.
0: Wir kaufen, wenn wir ein gutes Gefühl bei einer Sache haben. Zum Beispiel Bitcoin. Das Ding der Stunde. Über 25.000% Wertsteigerung in 10 Jahren. Oder ein anderer Hype. NFTs, also digitale Besitzurkunden. Zum Beispiel verpixelte Katzen. Dafür legen Investoren auch mal eine 500.000 Dollar hin.
1: Ich kann alles kaufen, auch wenn es noch so idiotisch ist, zu einem idiotischen Preis. Hauptsache, ich finde noch einen größeren Idioten als mich, der mir das Ding noch zu einem größeren Preis abkauft. Und solange ich jemanden finde, der mir das abkauft, kann ich da mitmachen. Wenn ich niemanden mehr finde, in dem Moment stelle ich fest, dass ich der größte anzunehmende Idiot bin.
0: Dieses Risiko gehört wohl am Finanzmarkt dazu. Aber auf der anderen Seite gilt, wer den richtigen Riecher hat, verdient Geld. Mitunter sogar sehr viel Geld.
3: Aus Sicht des Gehirns ist finanzieller Gewinn wie gutes

0: Essen.
1: À un bon repas. Un bon rapport sexuel.
0: Es ist wie guter Sex. Für das menschliche Gehirn ist es die gleiche einheitliche Währung. Das Vergnügen.
2: Ist das kein Problem für die Mathematik des Finanzmarkts und seine Prognosen? Denn irgendwie muss diese Lust doch rationalisiert, zu einer Zahl werden. Viele ökonomische Überlegungen basieren auf ihm hier, dem Homo economicus. Ein theoretisches Modell, das das Verhalten der Akteure am Markt simulieren soll. Der Homo economicus ist jemand, der alles genau berechnet. Also ein Typ, der bei Sturmwarnung exakt 0,83 Dosen schwarze Bohnen pro Person einkauft, weil er den Kalorienbedarf mathematisch mit der Haltbarkeit abgeglichen hat. Oder so ähnlich. Er ist das theoretische Modell für die Handelnden auf einem optimal funktionierenden Finanzmarkt, der alle verfügbaren Daten kennt und mit ihnen rechnet. Nur etwas fehlt in diesem Modell.
0: Wir sind alle Menschen. Egal, ob Sie ein erfahrener Hedgefonds- oder Großbankinvestor sind oder jemand, der in seinem Wohnzimmer sitzt. Und weil wir Menschen sind, sind wir voller Gefühle. Egal, ob wir versuchen, sie zu unterdrücken oder nicht. Das prägt den Finanzmarkt in vielerlei Hinsicht.
2: Handelsplätze sind wirtschaftliche Knotenpunkte. Überall Menschen, die auf das nächste gute Geschäft hoffen.
0: Am Trading Desk herrscht ständig Geschrei. Die Sales-Leute brüllen den Market-Makern Preisanfragen zu, die Market-Maker schreien Preise zurück. Irgendjemand ruft, wir wollen 10 Millionen statt 15 Millionen oder 15 statt 20. Da ist permanent Geschrei und Lärm. Die Computer piepsen und klingeln. Es ist wirklich eine Umgebung, in der ständiger Druck herrscht.
2: In dieser Drucksituation dominieren zwei Grundgefühle. Die Hoffnung auf Gewinn und die Angst vom Verlust.
3: Die beiden wichtigsten Emotionen an Finanzmärkten sind vermutlich schon Gier und Angst. Was jetzt erstmal sehr negativ klingt, es aber eigentlich gar nicht ist, weil Emotionen sehr wichtige Denkmechanismen sind.
0: Das Wort Gier mag ich ehrlich gesagt nicht besonders. Deshalb verwende ich es überhaupt nicht. Gier oder Begierde haben eine sehr psychologisierende, moralisierende und eher abwertende Konnotation.
2: Nüchtern betrachtet ist Gier nur eine emotionale Motivation, die es uns erleichtert, Risiken einzugehen. Ein normaler Aspekt menschlichen Verhaltens.
0: Wir alle tragen eine universelle Verwundbarkeit neurobiologisch in uns. Das ist tief in uns verankert, das sogenannte Craving, eine unkontrollierte Sehnsucht, ein Hunger nach Geld.
2: Dieser Hunger nach Geld lässt sich durch eine starke Aktivierung des limbischen Belohnungssystems im Gehirn erklären. Der Neurotransmitter Dopamin steigert das Verlangen nach Belohnung und Lustgewinn. Mehr zu wollen, wird von unserem Gehirn belohnt.
0: Also eine Dopaminausschüttung in einem sehr tiefen Kern des Gehirns, den man VTA nennt. Dieses Dopaminsignal ist ein Ausdruck unserer Vorfreude auf mehr.
2: Und genau wie das mehr wollen, ist auch die Angst davor, etwas zu verlieren, Teil unseres Wesens.
0: Angst und Gier sind an den Märkten sehr wichtig. Wenn wir investieren oder handeln, wollen wir als Marktteilnehmer Geld verdienen. Niemand will Geld verlieren. Jeder will Geld verdienen.
2: Der Markt liefert uns vollkommen nüchterne Daten, bestehend aus jeder Menge Zahlen. Nur, wir verfügen nie über sämtliche Daten, die dann nur ausgewertet werden müssten. Um zu einer Entscheidung zu kommen, verwenden wir Faustregeln, die sehr einfach handhabbar sind. Und leiten daraus Entscheidungen ab. Dabei kommt es vor, dass wir Zahlen überbewerten, weil wir sie als Kauf- oder Verkaufslimit setzen, obwohl sie den Wert eines Unternehmens nicht unbedingt widerspiegeln.
0: Wenn du bereits Gewinne gemacht hast und dann siehst, wie die von plus 10 auf 5%, auf 0, minus 1, 2 fallen, kommt schnell Angst auf, dass daraus minus 10 oder minus 20 werden könnten. Du willst nicht noch mehr verlieren.
2: Als sich im Frühjahr 2020 die weltweite Ausbreitung des Coronavirus abzeichnete, zeigte sich drastisch, wie stark Angst den Markt beeinflussen kann. Zwischen dem 19. Februar und dem 18. März 2020 hieß es für den Wert des DAX minus 39,6%. Okay, Corona war ein Ausnahmefall. Dass eine weltweite Panik auch die Finanzmärkte ergreift, ist nicht überraschend.
3: Ich glaube, dass generell Emotionen an Kapitalmärkten vor allem dann eine Rolle spielen, wenn es zu Übertreibungen kommt, entweder nach oben oder nach unten. Also in sehr turbulenten Zeiten spielen Emotionen mit Sicherheit eine stärkere Rolle an der Börse. Dann hast du möglicherweise auch gar nicht die Zeit, jetzt nachzurechnen und zu überlegen, was du machst, sondern du musst schnell entscheiden. Die Emotionen triggern praktisch ein Verhalten. Sie umgehen praktisch das Nachdenken und sorgen dafür, dass man schnell entscheidet.
2: Und das heißt dann Panik.
4: Emotions are the most significant.
0: Gefühle wirken sich in schlechten Phasen am stärksten aus. Also immer dann, wenn Anleger in Panik geraten. Ein Sprichwort am Markt lautet, Anleger verkaufen zuerst und stellen hinterher Fragen. Sie wollen auf keinen Fall in eine Situation geraten, die sich verschlimmert, bevor sie reagieren können.
2: Laut einer Studie aus dem Jahr 2024 erklären Emotionen während extremer Marktphasen bis zu 67% der Unsicherheiten am Markt. Damit das Modell des Homo economicus auch Emotionen berücksichtigen kann, haben sich Ökonomen etwas überlegt. Einen Index, der anzeigt, wie stark der Einfluss von Emotionen auf den Markt gerade ist. Der Fear and Greed Index.
0: Fear and Greed ist ein Index, der geschaffen wurde, um zu helfen, das Ausmaß der Emotionen auf dem Markt zu verstehen. Dieser Index reicht von 0 bis 100. 0 steht für die stärkste Angst, 100 für die stärkste Gier.
2: Der Index macht aus den Gefühlen am Markt eine Zahl. Mit der lässt sich rechnen. Extreme Werte können das Marktverhalten und die Preisentwicklung von Wertpapieren beeinflussen.
0: Bei Werten unter 30 oder über 70 oder eher noch unter 20 oder über 80, also da sollte man hellhörig werden.
2: Das Extrembeispiel für diesen Fall lautet wieder mal Covid.
0: Während Covid fiel der Index auf ein Allzeittief, auf 2. Zum Vergleich, in der Finanzkrise 2008 fiel der Index auf 12. Covid erzeugte also mehr Angst und Panik an den Märkten. Obwohl wir heute wissen, die Finanzkrise hat sich an den Märkten viel länger ausgewirkt als Covid.
2: Auch die Bankenkrise wirkte sich emotional stark aus. Die Pleite der Großbank Lehman Brothers sorgte nicht nur für Millionen Kreditpapiere, die in kurzer Zeit massiv an Wert verloren, sie schürte auch die Panik am Finanzmarkt. Der Indexwert von 12 im September 2008 brachte das zum Ausdruck. Im Oktober brachen die Aktienmärkte dann weltweit ein.
0: Die Sorge um Bankeinlagen löste Panik aus. Nicht nur in der Finanzwelt, sondern auch bei ganz normalen Anlegern und Sparern.
2: Innerhalb von ein paar Monaten wurden global rund 30 Billionen Dollar Börsenwert vernichtet. Das ist weit mehr als das Bruttoinlandsprodukt der EU. Manchmal reicht das kleinste Signal, um den Markt in Panik zu versetzen. Ein unbedachtes Statement eines Politikers oder die Zwischenbilanz eines Unternehmens. Wäre es da nicht besser, das irgendwie unter Kontrolle zu bekommen?
5: Jede rationale Entscheidung entsteht durch die Zusammenarbeit zwischen zwei Teilen unseres Gehirns. Zum einen ist das der berechnende Teil im präfrontalen Kortex, quasi der CEO des Gehirns. Er ist es, der entscheidet, urteilt, berechnet und plant. Und dann ist da noch ein Teil des Gehirns, der völlig anders ist, das berühmte Pavlovsche System.
2: Dieser Teil des Gehirns ist eher impulsgesteuert. Er reagiert fast automatisch und unmittelbar auf Reize. Ein evolutionäres Überbleibsel aus einer Zeit, in der schnelle Entscheidungen über Leben und Tod entscheiden konnten.
5: Der liefert dem CEO Informationen darüber, womit man rechnen muss. Ob Freude oder Schmerz.
2: Aber könnten wir dieses emotional getriebene System nicht mal auf Pause schalten? Es wenigstens etwas bändigen?
5: Einfache Antwort. Nein, das ist eine Illusion. Man kann keine rationale Entscheidung ohne die Pawlowschen Emotionen treffen.
2: Okay, aber wenigstens hat der rationale Teil unseres Gehirns noch die Oberhand. Oder etwa nicht?
5: Die meiste Zeit schon. Da funktioniert das alles sehr, sehr gut. Aber manchmal wird das Pawlowsche System von einem automatischen Impuls erfasst. Von der Möglichkeit, Gewinn zu machen. Und diese Aussicht hat magnetische Kräfte.
2: Und dann gibt der CEO im Hirn die Kontrolle ab?
5: Stellen Sie sich vor, jemand fährt mit dem Auto eine Straße entlang, die er sehr gut kennt. Diese Straße ist für sein emotionales Gehirn, also das Pawlowsche System, mit Belohnung verknüpft. Denn dort gibt es ein Restaurant mit einem sehr leckeren Milchshake. Und jetzt stellen Sie sich vor, heute steht auf dieser Straße ein Schild. Gesperrt, wegen Bauarbeiten. Der CEO weiß genau, hier geht's nicht weiter, das ist zwecklos. Und trotzdem kann es gut sein, dass der Mensch weiterfährt. Obwohl er rational genau weiß, dass es vollkommen unsinnig ist.
2: Ist der emotionale Reiz stark genug? Übernimmt das emotionale Pawlowsche Gehirn und setzt den rationalen, abwägenden Teil des Gehirns regelrecht außer Betrieb. Zur Theorie eines effizienten Marktes passt das eher schlecht. Denn auch wenn Daten und Informationen nicht allein das Marktgeschehen bestimmen, in direktem Widerspruch sollten Information und Gefühl nicht stehen. Nur offenbar können Hoffnung und Wunschdenken irgendwann so stark werden, dass es zu dem kommt, wovor sich alle fürchten.
0: Nehmen wir die Dotcom-Blase. Rieseneuphorie um all diese Unternehmen, die an die Börse gehen und deren Werte plötzlich um 300, 400 oder 1000% steigen könnten. Da gab es viel Gier, weil alle glaubten, ohne Finanzdaten oder Umsätze zu kennen, diese Unternehmen könnten tatsächlich diese Unsummen wert sein.
2: Der amerikanische Nasdaq-Index stieg zwischen 1995 und März 2000 um über 500%. Die Gewinne der Unternehmen dagegen nicht unbedingt.
3: Wenn man zum Beispiel hier in Frankfurt im Jahr 2000 war, dann war das eine unglaublich ansteckende Atmosphäre. Jeder hat gedacht, man ist reich innerhalb weniger Monate, Wochen sogar. Das war so, als wären die Straßen mit Gold gepflastert. Man hat nur Leute getroffen, die irre viel Geld verdient haben. Und das war natürlich sehr, sehr ansteckend. Und wo immer so viel Geld verdient wird, zieht das natürlich auch noch mehr Leute an.
2: Der Herdentrieb. Einer vorneweg und die anderen hinterher. Ein Kauf führt zum nächsten. Und alle mit derselben Erwartung. Gewinne machen.
3: Herdentrieb ist auch was Rationales, solange du vermutest, dass in diesem Herdentrieb eine Information steckt, die du nicht hast. Du machst also mit, weil die anderen mitmachen. Zum einen mal, weil halt deine Emotion dir das sagt, dass du dabei bleiben willst. Zum anderen aber auch, weil du denkst, da passiert etwas, die wissen etwas, was ich nicht weiß, aber da kann ich mich dranhängen.
2: Und das kann eine Weile lang auch gut gehen. Nur, wenn die nüchterne Risikoabschätzung fehlt und die Herde irrational handelt, werden aus Erwartungen Illusionen, die immer weniger mit der Realität zu tun haben. Die Frage ist, was überhaupt ein realistischer Preis ist. Häufig liegen Kurswert und der tatsächliche Wert eines Unternehmens weit auseinander.
0: Der Markt basiert auf Erwartungen, nicht auf Bewertungen. Die Preise basieren nicht nur auf dem, was gerade passiert, sondern auch auf den Erwartungen, was in Zukunft passieren könnte. Es gibt keinen Markt, der sich ausschließlich auf aktuelle Bewertungen stützt. Es sind die Erwartungen auf höhere oder niedrigere Gewinne, eine stärkere oder schwächere Wirtschaft, eine höhere oder geringere Nachfrage nach Gold. All das bestimmt letztendlich den Wert eines Papiers zu einem bestimmten Zeitpunkt.
2: Unsere Erwartungen werden von unberechenbaren Faktoren beeinflusst. Da ist schwer zu sagen, was ein realistischer und was ein unrealistischer Kurswert sein soll.
5: Selbst eine hochintelligente Person, die genau versteht, was zu tun wäre, kann ein Verhalten zeigen, das wie ein paradoxes Festhalten wirkt. Der Akteur klammert sich weiter an den Vermögenswert, obwohl er genau weiß, dass das völlig absurd ist.
6: Mit der Aussicht auf Gewinn kann das Pavlovsche System also auch mal den CEO-Posten im Gehirn übernehmen.
5: Was ich herausgefunden und beobachtet habe, ist, dass in der Tat dieser Pavlovsche Bias hier auftritt.
6: Die Erwartung an den Erfolg überlagert anscheinend alles. Nur muss das nicht unbedingt schlecht sein. Gewinnen kann man trotzdem.
0: Klar, ich bin auch nur ein Mensch. Wenn der Markt einen großen Sprung macht, bin ich manchmal schon versucht einzusteigen. Aber ich habe Regeln. Und die rufe ich mir ganz bewusst ins Gedächtnis, wenn mich ein Trade reizt. Und sage mir, so verlockend es auch ist, so einen Trade mache ich nicht.
6: Gegen die Verlockungen des Marktes hilft wohl nur Selbstdisziplin. All die Aufregung mal an sich vorbeiziehen lassen.
5: Stellen Sie sich einen Vermögenswert vor, der rentabel scheint, dennoch wiederholt Verluste bringt, Ihnen aber irgendwann den Jackpot beschert. Ihr CEO ist sich dessen vollkommen bewusst. Er hat den Erwartungswert berechnet und sieht, dass er sehr, sehr positiv ist. Also, was muss man tun? Was ist die optimale Strategie?
6: Dranbleiben, bis der große Fang gemacht wird? Die kleinen Verluste aushalten? Zumindest wäre das rational, denn alle wollen den großen Gewinn. Aber viele Trader halten das nicht durch.
5: Das ist unser Pavlovsches System der Angst. Da entsteht nach wiederholten Verlusten eine Art Angstreflex. Und der führt dazu, dass wir uns suboptimal verhalten.
6: Halten wir fest. Gefühle am Markt können einem durchaus Probleme bereiten. Aber sie beeinflussen jede menschliche Entscheidung. Warum entscheidet dann nicht besser eine Maschine für uns? Künstliche Intelligenz.
0: KI selbst ist am Markt noch relativ neu, aber automatisiertes und algorithmisches Trading gibt es schon sehr lange. Besonders bei Profis, bei großen Banken und Hedgefonds.
6: Zum Beispiel beim High-Frequency-Trading. Computergestützter Börsenhandel, bei dem mit extrem hoher Geschwindigkeit und in sehr großem Volumen Wertpapiere gekauft und verkauft werden. Oft in Milli- oder Mikrosekunden. Das ist wie Blitzschach, bei dem der Gegenspieler schon 10 Züge weiter ist, noch bevor man seinen Kaffee abgestellt hat. Zum unaufgeregten Alltagsgeschäft gehören automatisierte Käufe und Verkäufe längst dazu. Aber ist die enorme Geschwindigkeit kein Problem? Was geschieht, wenn alle blitzschnell die falsche Entscheidung treffen?
0: Flash-Crashes, die sich sehr schnell wieder drehen, weil diese Bots blitzartig in den Markt gehen, um Preisunterschiede auszunutzen.
6: Superschnelle Crashes, die superschnell wieder vorbeigehen, aber manchmal ein Riesenchaos anrichten. So geschehen am 6. Mai 2010. Wie verwirrend dieser digitale Herzinfarkt sogar für distanzierte Beobachter war, erzählt die Dokumentation des Senders CNBC The Infamous Stock Market Flash Crash. Der US-Aktienindex Dow Jones stürzte ab. Knapp 9% in nur 5 Minuten. Ein beispielloser Fall. Ausgelöst nicht durch Krieg oder schlechte Wirtschaftsdaten, sondern durch einen Algorithmus. Ein großer Fonds wollte automatisiert verkaufen. Nur hörte der Algorithmus nicht mehr auf. Er verkaufte unentwegt weiter. Andere vollautomatisierte Systeme sprangen darauf an und lösten einen Dominoeffekt aus. Die Verkaufsentscheidung der einen Maschine führte zur Verkaufsentscheidung der nächsten. Manche Aktien fielen um mehr als 60%. Rund 860 Milliarden Dollar an Börsenwert waren plötzlich verloren. Der Schock hielt zwar nur kurz, innerhalb einer Stunde waren die meisten Verluste wieder aufgeholt, doch es wurde klar, ein so hochgradig automatisiertes System ist nicht stabil. Nach dem Flash-Crash haben Börsen weltweit nachgerüstet. Strengere Regeln für Hochfrequenzhändler und bessere Überwachung. Mittlerweile stoppen sogenannte Circuit Breakers den Handel, bevor er völlig entgleist. In vielen Fällen funktionieren KI-gestützte Systeme inzwischen zuverlässig und schnell. Auch wenn Maschinen eine höhere Geschwindigkeit haben, irgendwann kommen sie an das gleiche Problem wie der menschliche Entscheider am Markt. Unerwartete Ereignisse. Die lassen sich kaum vorausberechnen. Krieg, Pandemie oder eine neue Erfindung, die alles verändert. Dafür hat die Evolution uns immerhin vorbereitet. Mit Hilfe von Gefühlen können wir innerhalb von Sekundenbruchteilen auf Unvorhersehbares reagieren.
3: Finanzmärkte werden immer wild und unberechenbar sein. Die werden sich nicht durch irgendwelche Programme zähmen lassen.
6: Und deswegen ist der beste Entscheider am Markt vermutlich derjenige, der ein Gefühl für die aktuelle Situation hat. Dass wir dabei mal übers Ziel hinausschießen und in der Euphorie zu hohe Risiken eingehen, ist Teil des ökonomischen Spiels.
3: Finanzmärkte werden eigentlich von dem angetrieben, von dem wir alle angetrieben werden, wenn wir morgens aufstehen. Der Wunsch nach einem besseren Leben und die Suche nach einer Beschäftigung gern ausfüllt.
6: Auch wenn der moderne Finanzmarkt nur noch wenig gemein hat mit dem Handelsplatz einer Stadt, die Mechanismen sind dieselben geblieben. Der Markt ist ein Ort, an dem Menschen miteinander handeln. Die Gefühle aller Beteiligten lassen sich dabei genauso wenig vom Geschäft trennen wie ihre Berechnungen oder die Größe ihrer Brieftaschen. Der Finanzmarkt zeigt unsere Hoffnung, unsere Gier, unsere Ängste und manchmal unsere blinde Euphorie. Hier werden nicht nur Aktien gehandelt, sondern das ganze Spektrum menschlicher Emotionen. Und am Ende ist der Markt das womöglich ehrlichste Porträt unserer Welt.

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0: Einen schönen guten Tag und herzlich willkommen bei Tagesschau 24. An diesem Wahlsonntag in zwei Bundesländern sind ja die Menschen dazu aufgerufen, über neue Landesparlamente zu entscheiden. Alles dazu sehen Sie jetzt hier bei uns. In der Hauptstadt zum Beispiel sind etwa 2,5 Millionen Berlinerinnen und Berliner aufgerufen, über die Zusammensetzung des Abgeordnetenhauses zu entscheiden. Erstmals dürfen auch die 16- und 17-Jährigen an der Wahl teilnehmen. In der Hauptstadt wird ein Kopf-an-Kopf-Rennen erwartet. In Umfragen lag die Linke zuletzt knapp vor der CDU. Und nachgefragt dazu bei unserer Reporterin vor Ort, bei Kerstin Breinig in Berlin. Gibt es denn schon erste Zahlen zur Wahlbeteiligung?
1: Heute Mittag, die Wahlbeteiligung liegt etwas oberhalb der letzten Wahlen, bei knapp 30%. Das ist die Zahl von heute Mittag. Und die Wahllokale, die wir besucht haben, da tröpfelte es so. Also es bilden sich keine Schlangen, aber es ist so ein steter Strom von Menschen, die zur Wahl schreitet, könnte man fast sagen. Das heißt, das Interesse ist groß. Also man rechnet so mit einer Wahlbeteiligung am Ende von knapp 70%. Das könnte es schon werden. Weil die Berliner wollen irgendwie in diesem Jahr auch abstimmen, auch wenn viele nicht wissen, was sie eigentlich wählen.
0: Bevor wir gleich auf die Inhalte zu sprechen kommen, Berlin ist ja auch bekannt für Auffälligkeiten bei der Wahl. Wir erinnern uns zum Beispiel an dieses Stimmzettel-Desaster 2021. Lief denn bislang alles soweit glatt?
1: Naja, es gab kleinere Dinge, die passiert sind. Zum Beispiel ist in Marzahn-Hellersdorf heute Morgen ein Wahllokal nicht pünktlich aufgeschlossen worden, weil einfach der Hausmeister der Schule nicht pünktlich da war und man erst den Schlüssel besorgen musste. Bei einem weiteren ist am Schloss manipuliert worden. Da war Sekundenkleber in das Schloss reingebracht worden, sodass auch da es nicht zu Verzögerungen kam, aber doch erstmal zu einer gewissen Aufregung. Das heißt, es gibt kleinere Unstimmigkeiten, die passieren. In ein paar Lokalen wurden auch Schmierereien angebracht heute Nacht noch, die dann auch erst morgens entfernt werden mussten. Aber bisher eigentlich relativ unauffällig. Also diese Meldungen, die wir bei der bundesweit bekannten Chaoswahl hatten, von geht gar nicht, falsche Stimmzettel, gar keine Stimmzettel, gar kein Wahllokal. Das scheint sich in diesem Jahr nicht zu wiederholen. Das scheint zu laufen.
0: So, dann schauen wir doch mal, wie angekündigt, auf das Stimmungsbild der Berliner. Wir haben schon gesagt, es wird ein Kopf-an-Kopf-Rennen zwischen der Linken und der CDU erwartet. Wie ist denn das zu erklären, dass ausgerechnet zwei Parteien aus so unterschiedlichen Lagern so stark sind?
1: Naja, das ist zum einen, dass die Linkspartei so stark ist, ist aus der Rolle der Opposition zum einen zu erklären. Das heißt, wenn man die Entscheidungen der letzten Legislaturperiode alle nicht mittragen musste, kann man gut dagegen sein und wird auch wählbarer für die Menschen, als wenn man die Kürzungen, die wir im sozialen und im Kulturbereich zuletzt hatten, mittragen muss. Das ist der eine Punkt, der die Linkspartei stark gemacht hat. Und der andere ist halt auch, dass auch Berlin an der bundespolitischen Situation nicht wirklich vorbeikommt. Also die CDU hat es schwer. Auf den Bund kann sie sich nicht verlassen, auch wenn da regiert wird. Und da wird halt auch vieles auf die Landesebene übertragen. Und es ist eigentlich auch überraschend. Viele Wähler wissen noch gar nicht, was sie eigentlich jetzt wählen sollen. Über 20% waren zuletzt noch unentschlossen nach Umfragen, was sie überhaupt wählen sollen. Und viele Menschen, mit denen ich heute gesprochen habe, auch aus dem Bekanntenkreis, die überlegen, ob sie taktisch wählen sollen, weil es gibt eigentlich nur zwei Parteien. Entweder man wählt halt den Rand, also die Linkspartei, oder man wählt die CDU, weil alle anderen Parteien eher chancenlos sind, was das Bürgermeisteramt angeht. Und so ist das zu erklären, dass viele Wähler Protest wählen. Und das heißt dann Randlage oder man wählt taktisch, um halt diese Randlage nicht zu bekommen, sondern die Mitte.
0: Ja, und das, obwohl es ja auch einige Schlagzeilen und Skandale vor Ort vorab gab. Die CDU zum Beispiel hat ihren Spitzenkandidaten austauschen müssen. Es gab Antisemitismusvorwürfe gegen die Linke, aber eben auch Ermittlungen der Staatsanwaltschaft gegen den SPD-Spitzenkandidaten. Wie hat das alles denn vielleicht auch den Wahlkampf und das Vertrauen der Menschen in Berlin in die Politik geprägt?
1: Das ist ehrlich gesagt im Moment schwer zu sagen. Es hat die Antisemitismusvorwürfe gegen die Linkspartei sind nicht neu. Die begleiten diese Partei inzwischen seit Jahren. Das hält die Wähler nicht davon ab. Manche wählen sie vielleicht genau deswegen, wegen dieser, ich sag mal, pro-palästinensisch, zum Teil antisemitischen Stimmung. die wählen sie trotzdem. Das ist an dieser Stelle den einen egal, die anderen finden es gut. Und die CDU, Herr Evers, ist ja in diese Bresche gesprungen, die Herr Wegner dann aufgemacht hat mit einem zurückgetretenen Spitzenkandidaten. Und hat es dadurch wahrscheinlich nicht leichter im Wahlkampf, weil er als Finanzsenator ja nicht die öffentliche Gestalt ist. Und die SPD hatte hier in Berlin, das muss man einfach auch sagen, die Chancen sind nicht wirklich schlechter geworden mit den Durchsuchungsmaßnahmen, sondern die war hinten und da blieb sie auch.
0: Kerstin Breinig, herzlichen Dank erstmal für diese Eindrücke aus der Hauptstadt heute Nachmittag. Und schauen wir nach Mecklenburg-Vorpommern. Dort war der Wahlkampf durchaus polarisierend. Die AfD mit Ministerpräsidentkandidat Holm will eine blaue Wende, wie sie selbst sagt. Und als die Frau gegen Blau positionierte sich dann auf der anderen Seite Ministerpräsidentin Schwesig von der SPD. Für den Ausgang der Wahl wird ein Kopf-an-Kopf-Rennen erwartet. Insgesamt sind dort heute etwa 1,3 Millionen Menschen aufgerufen, ihre Stimme abzugeben.
2: Nach letzten Prognosen sind 25% der Wählerinnen und Wähler noch unentschlossen. Erstmals dürfen junge Wähler ab 16 Jahren ihre Stimmen abgeben. Vor 5 Jahren lag die Wahlbeteiligung bei 70,8%. Prognosen zufolge wird es heute mehr sein. Ministerpräsidentin Manuela Schwesig hat am Vormittag an einem Gottesdienst teilgenommen und hat ihre Stimme danach abgegeben. Die letzten Umfragen sahen sie knapp vorn. Ihr Herausforderer Leif Erik Holm will im gleichen Wahlkreis in Schwerin das Direktmandat gegen Schwesig holen. Sollte er nicht Ministerpräsident werden, bleibt er Bundestagsabgeordneter in Berlin. Die letzten Umfragen sagen einen knappen Wahlausgang voraus. In vielen Wahllokalen sammelt das Umfrageinstitut Infratest DIMAP erste Stimmen für Prognosen und Hochrechnungen ein.
0: Und über den Verlauf der Wahl in Mecklenburg-Vorpommern habe ich vorhin mit meinem Kollegen Tim Dietrichs in Schwerin gesprochen. Auch da ging es zunächst um die Wahlbeteiligung.
3: Es wird eine hohe Wahlbeteiligung hier in Mecklenburg-Vorpommern erwartet, denn es gibt ganz frische Zahlen seit etwa einer halben Stunde. Das sind die Zahlen der Wahlbeteiligung bis 14 Uhr. Und da sind die Vergleichszahlen im Vergleich mit der Landtagswahl vor 5 Jahren deutlich höher. Es waren bis 14 Uhr 40,7% der Wahlbeteiligten hier in Mecklenburg-Vorpommern, die zur Wahl gegangen sind. Vor 5 Jahren waren es 8% weniger. Das Erstaunliche daran ist, dass damals sogar die Bundestagswahl parallel stattgefunden hat. Also eine Wahl, die traditionell schon mal noch mehr Menschen an die Wahluhren zieht. Heute ist das scheinbar nicht nötig, denn die Zahlen sind höher als vor 5 Jahren.
0: Nun ist ja Mecklenburg-Vorpommern ein Flächenland mit viel Landwirtschaft auf der einen Seite, industrieschwachen Gebieten, aber auch tourismusstarken Gebieten, zum Beispiel an der Küste und an der Mecklenburger Seenplatte. Wie schwierig war das, diesen Landtagswahlkampf zu führen? Welche Themen haben den in Mecklenburg-Vorpommern besonders geprägt?
3: Ähnlich wie in anderen Bundesländern auch, waren hier auch bundespolitische Themen extrem wichtig im Landtagswahlkampf. Du hast es gerade schon gesagt, Mecklenburg-Vorpommern geprägt auch von ländlichen Regionen. Deswegen sind zum Beispiel die Spritpreise eines der Themen gewesen, zu denen sich alle Politikerinnen und Politiker in den letzten Tagen und auch Wochen äußern mussten, obwohl das gar nicht hier hinter mir im Landtag wahrscheinlich entschieden und diskutiert wird. Wenn man auf die landespolitischen Themen schaut, dann ist da zum Beispiel das Thema Bildung und Schule zu nennen. Eines der absoluten Kernthemen. Mecklenburg-Vorpommern hat zu wenige Lehrerinnen und Lehrer. Es kommt zu viel Unterrichts- und Schulausfall. Das haben eigentlich alle Parteien gesagt und dort den Wählerinnen und Wählern auch Angebote gemacht. Ein anderes Thema, das den Wahlkampf absolut geprägt hat, ist das Thema Wirtschaft. Wie kann man gut bezahlte, gute Berufe hier nach Mecklenburg-Vorpommern bekommen und auch hier halten? Wie kann man attraktiv für Unternehmen sein, für mittelständische Unternehmen, für große Unternehmen, aber auch für kleinere Handwerksbetriebe? Das ist ein absolut zentrales Thema und das geht auch so ein bisschen einher mit dem Thema der sozialen Ungerechtigkeit. Viele Menschen hier in Mecklenburg-Vorpommern haben das Gefühl, dass sich Arbeit nicht mehr so richtig lohnt. Das ist auch eines der Themen, das die Parteien hier in den nächsten Jahren auf jeden Fall angehen müssen. Und ein weiteres Thema, das den Wahlkampf geprägt hat, das ist das Thema Migration. Auch wenn die Zahlen, was Migrantinnen und Migranten angeht, hier in Mecklenburg-Vorpommern eigentlich im Bundesdurchschnitt ziemlich gering sind, wurde dieses Thema sehr viel diskutiert und kann am Ende wahlentscheidend sein.
0: Und zwar voraussichtlich zwischen der AfD und der SPD. Beide liegen ja mehr oder weniger gleich auf. Es wird ein Kopf-an-Kopf-Rennen erwartet. Was heißt das denn für die Frage, wer künftig das Land regieren könnte? Wer hinter dir in den Landtag, in das Schweriner Schloss einziehen könnte?
3: Naja, wenn ich mal mit der AfD anfange, die Partei, die ja auch lange Zeit, monatelang in der Pole Position lag, dann wird die AfD es ziemlich schwierig haben, eine Regierung zu bilden. Denn die anderen Parteien sagen eigentlich alle geschlossen, wir wollen nicht mit der AfD regieren. Wir wollen noch nicht mal mit der AfD in irgendwelche Gespräche gehen. Das BSW ist eine kleine Ausnahme. Das BSW sagt, wir würden in Gespräche gehen, aber eine Koalition, ob das realistisch ist, das ist auch alles andere als klar. Und das BSW, das hat nebenbei auch noch Probleme, überhaupt hier selbst einzuziehen. Die lagen zuletzt bei rund 4% in den Wahlumfragen. Bei Manuela Schwesig sieht es deutlich realistischer aus. Da haben sich die Linken zum Beispiel schon angeboten für eine Koalition mit der SPD. Auch die Grünen konnten sich vorstellen, mit der SPD in eine Koalition zu gehen. Das heißt, Manuela Schwesig und die SPD, die wird hier wahrscheinlich die realistischen und besseren Chancen haben, eine Regierung zu bilden.
0: Ja, und auffällig ist ja vor allem diese Aufholjagd, die Manuela Schwesig und die SPD in den vergangenen Wochen hingelegt haben. Wie ist das zu erklären?
3: Naja, das ist unter anderem daran zu erklären, dass Manuela Schwesig extrem bekannt ist. Seit 9 Jahren ist sie hier Ministerpräsidentin. Alle kennen sie. Ihre persönlichen Beliebtheitswerte sind extrem hoch. Und dann hatte sie 2 Strategien. Auf der einen Seite hat sie sich so ein bisschen von der Bundes-SPD distanziert. Sie hat gesagt, eine Stimme für die SPD ist in erster Linie eine Stimme für Manuela Schwesig und gar nicht so sehr für die klassische sozialdemokratische Politik. Und auf der anderen Seite hat sie sich selbst auch so ein bisschen zur Vorreiterin gegen die AfD gemacht. Sie hat selbst ja den Satz geprägt, die Frau gegen Blau. Und das ist hier bei vielen Wählerinnen und Wählern gut angekommen, weshalb sie auch viele Stimmen in der Mitte für sich sammeln und gewinnen konnte.
0: Vielen Dank für diese Eindrücke aus Schwerin. Das war Tim Dietrichs. Und die Ausgangslage bei der Wahl in Mecklenburg-Vorpommern, die will ich jetzt mal weiter vertiefen, und zwar mit dem Politikwissenschaftler Jan Müller von der Uni Rostock. Einen schönen guten Tag zunächst.
4: Hallo.
0: Wir haben eben gerade schon gehört, der Wahlkampf von Manuela Schwesig, die Frau gegen Blau, wurde ja im Vorfeld als Negativwahlkampf bezeichnet und von vielen Experten als vielleicht nicht ganz so schlau bezeichnet, weil es hätte man hätte doch mehr mit den eigenen Werten Wahlkampf machen sollen. Sehen Sie das ganz genauso?
4: Da muss man erstmal dazu sagen, dass die Frau gegen Blau die Kampagne war, die direkt nach den Ergebnissen aus Sachsen-Anhalt gefahren wurde. Also es war nicht die erste Welle der Plakatierung, da stand Manuela Schwesig und auch ihre Themen im Mittelpunkt. Und natürlich können wir das ganz klar als Angriffswahlkampf, Negative Campaigning sagen wir im Englischen, bezeichnen. Aber die Auseinandersetzung, die war vorprogrammiert und bereits im März hat Manuela Schwesig gesagt, und ich zitiere sie jetzt hier, ich möchte das Land vor der AfD retten. Und natürlich muss man sagen, dass in der Zuspitzung die Diskussion um, naja, was sind jetzt die besten Lösungen für Wirtschaft, Bildung, Klimaschutz, die sind da in den Hintergrund gerückt. Aber das ist etwas, was wir insgesamt bei personalisierten Wahlkämpfen durchaus erleben. Und das ist keine große Besonderheit.
0: Also aus Ihrer Sicht war es schlau, schon auf den Amtsbonus zu setzen, auf den Kopf Manuela Schwesig.
4: Auf jeden Fall. Es ist schon immer das große Pfund der SPD hier gewesen, dass sie ihre starken, bekannten, beliebten Ministerpräsidenten hier hatte. Und jetzt ist es eben Manuela Schwesig, die das 21 schon gezeigt hat, dass sie hier die professionellste Wahlkämpferin ist. Und darauf wurde jetzt wieder gesetzt. Und so völlig inhaltsleer war dann ihr Wahlkampf auch nicht. Man hat schon versucht, die Kernthemen wie Kita, wie Wirtschaftsansiedlung, soziale Gerechtigkeit und natürlich vor allem ihr Einsatz, und das haben Sie auch schon eben diskutiert, ihr Einsatz für die Bevölkerung gegenüber der Bundesregierung, das sind durchaus Positionen, die im Wahlkampf ankamen.
0: Schauen wir auf die AfD. Der Ministerpräsidentenkandidat der AfD in Mecklenburg-Vorpommern, live Erik Holm, der wirkt ein bisschen zurückhaltender als zum Beispiel sein Pendant Siegmund in Sachsen-Anhalt. Und dann gibt es ja auch noch den Spitzenkandidaten Enrico Schulz. Zunächst mal diese Strategie, einmal zumindest auf den Spitzenkandidaten zu setzen und dann auf einen Ministerpräsidentenkandidaten. Diese Unterscheidung müssen ja auch die Wähler erst mal machen. Ist das aus Ihrer Sicht eine richtige Strategie der AfD?
4: Ja, es ist schwierig. Ich denke, in unseren Wahlkämpfen, wie wir sie immer erlebt haben, ist es, glaube ich, zielführender, einen Spitzenkandidaten zu haben, eine Spitzenkandidatin, die die Partei führt, auf der Liste Nummer eins ist, Parteichefin gegebenenfalls und dann natürlich auch um den Ministerpräsidentinnenposten kämpft. Hier hat man sich für eine, und das setzt die AfD-Terminierung, Teamlösung entschieden, um sich das aufzuteilen. Das funktioniert sicherlich ganz gut, weil man halt mehr Medienauftritte gleichzeitig machen kann. Natürlich, wenn Menschen jetzt heute im Wahlzettel sind und außerhalb von dem Wahlkreis von Live Erik Holm den Namen auf der Liste suchen, dann würden sie da scheitern. Inwieweit das jetzt Menschen davon abhält, die AfD zu wählen, das wage ich zu bezweifeln. Aber es ist halt nicht diese Lösung aus einem Guss, wie sie eben sehr prominent und sehr erfolgreich von Ulrich Siegmund in Sachsen-Anhalt vertreten wurde.
0: Wie groß schätzen Sie denn die Chancen ein, dass die rot-rote Koalition im Land weiter bestehen bleibt? Oder vielleicht auch, welche Optionen könnten sich darüber hinaus auftun?
4: Ja, Rot-Rot ist sicherlich das bevorzugte Koalitionsmodell von Manuela Schwesig. Die Regierung lief eigentlich ohne größere Probleme und Auseinandersetzungen. Selbst beim Votum für das Sondervermögen hat das Land Mecklenburg-Vorpommern dazugestimmt. Das hat innerhalb der Partei Die Linke natürlich für Probleme gesorgt, aber auch das konnte man lösen. Nach der allerletzten Umfrage der Forschungsgruppe Wahlen würde Rot-Rot knapp nicht reichen. Da müsste man die Grünen dazu nehmen. Das wäre rein von der Lageraufteilung auch, denke ich, kein Problem. Aber es ist sicherlich nicht das, was die beiden jetzigen Regierungsparteien sich wünschen würden. Denn mit den Grünen als Oppositionspartei die letzten 5 Jahre ist man doch das ein oder andere Mal aneinander geraten, insbesondere beim Thema Nord Stream, beim Thema Klimaschutz. Genau, und das müsste man erstmal wegsondieren und wegverhandeln. Aber das sollte eigentlich machbar sein.
0: Ein paar Worte noch zur CDU. Wir haben eben gerade gehört, in der Hauptstadt kann die CDU sogar hoffen, den regierenden Bürgermeister zu stellen. In Mecklenburg-Vorpommern dagegen muss Spitzenkandidat Daniel Peters überhaupt fürchten, die 5%-Hürde zu verfehlen. Woran liegt es denn? Vor allem vielleicht am Kanzler, an den Beliebtheitswerten im Bund?
4: Es ist ein Mix aus verschiedenen Themen. Also natürlich die schlechten Beliebtheitswerte der Bundes-CDU, emblematisch durch Friedrich Merz vertreten. Das gibt natürlich keinen Rückenwind. Den hatte man sich erhofft, tatsächlich hier auch in Mecklenburg-Vorpommern, dass mit den Reformen und mit einer positiven Stimmung im Bund, dass das auch Rückenwind wäre für Daniel Peters. Das ist nicht eingetreten, damit hätte man auch rechnen können. Und dann haben wir hier eine Landes-CDU, die letzten Wahlen immer herbe Niederlagen hat einstecken müssen. Also jetzt reden wir bei Umfragen 7-8% vielleicht, aber sie kommen von 13. Und die Menschen in Mecklenburg-Vorpommern können sehr gut zwischen den Ebenen unterscheiden. Also bei Bundestagswahl, Europawahlen, Kommunalwahlen, da konnten die oder haben noch viel mehr Menschen CDU gewählt. Und das ist 2025, 2024 gewesen. Aber eben hier scheinen auch die Themen nicht anzukommen, mit denen die CDU Wahlkampf macht. Man hat neuen Forderungen. Das prominenteste ist vielleicht ein Baukindergeld, um die Situation von jungen Familien zu unterstützen, die bauen wollen. Aber ja, so richtig konnte man sich nicht zwischen oder gegen diese Zuspitzung von Manuel Schwesig und der AfD positionieren. Und dann natürlich im Wahlkampf das Erste, was die dann gehört haben, war, was ist denn mit eurem Kanzler los? Das hilft dann natürlich nicht.
0: Sagt der Politikwissenschaftler Jan Müller von der Universität Rostock. Wir sagen Dankeschön für Ihre Einschätzungen. Danke.
4: Bitte.
0: Es klang ja gerade schon an, für die CDU könnten die Wahlen in Mecklenburg-Vorpommern und Berlin durchaus wegweisend sein. Bundeskanzler und Parteichef Merz war in den vergangenen Wochen stark unter Druck geraten. Für den späten Nachmittag hat Merz das Parteipräsidium in die CDU-Zentrale eingeladen, um über die Wahlergebnisse zu beraten. Zum Präsidium gehören auch die 8 CDU-Ministerpräsidenten, die Merz zuletzt noch ihre volle Unterstützung versichert hatten.
5: Der Regen aus der Mitte verlagert sich heute Nachmittag Richtung Süden. Weiter nördlich teils Sonne, teils Wolken und gelegentlich Schauer. In Küstennähe einzelne Gewitter, dazu sehr windig mit stürmischen Böen. Der Regen zieht sich heute Nacht an die Alpen zurück, sonst teils klar, teils wolkig. Im Norden und Nordosten gibt's ein paar Schauer, Richtung Ostsee auch einzelne Gewitter. Im äußersten Norden heute 16, im Breisgau dagegen sommerliche 28 Grad. An der Nordsee heute Nacht bis 15, in den Mittelgebirgen kühle 9 bis 4 Grad.
0: Seit Freitag dürfen Millionen Russinnen und Russen ihre Stimme für ein neues Parlament abgeben. Heute Abend um 20 Uhr deutscher Zeit endet dann die Wahl für die neue Staatsduma. Wichtigstes Thema schon im Vorfeld war der Krieg gegen die Ukraine. Welche Rolle die Duma in der russischen Politik einnimmt und wie die Wahl in diesem Jahr abläuft, dazu ein Hintergrund.
6: Die Staatsduma in Moskau, das Unterhaus des russischen Parlaments. Ihre Abgeordneten werden immer für 5 Jahre gewählt. 450 Abgeordnete wird sie haben. Die Hälfte davon, also 225, werden als Direktkandidaten in einzelnen Wahlkreisen gewählt. Weitere 225 Sitze werden nach dem Stimmenanteil der Parteien über Parteilisten vergeben. Unabhängige Wahlbeobachter sagen, diese Wahl ist aber weder frei noch fair. Von den 11 ursprünglich für die Duma-Wahl registrierten Parteien gelten laut Stiftung Wissenschaft und Politik nur die 5 im Parlament vertretenen Systemparteien als aussichtsreich. Ihre politischen Positionen unterscheiden sich eher geringfügig voneinander und stellen Putins Herrschaft und den Ukraine-Krieg nicht grundsätzlich in Frage. Die liberale Partei Jabloka wurde zunächst zur Duma-Wahl zugelassen, als einzige Partei, die sich offen gegen den Krieg stellte. Sie wurde aber wieder ausgeschlossen. Nur einzelne Parteimitglieder dürfen trotzdem kandidieren. Die Begründung des Gerichts? Ausländische Finanzierung, außerhalb des Wahlkampffonds finanzierte Werbung und Urheberrechtsverletzungen. Alles auf Basis von Gesetzen, die in den vergangenen 15 Jahren von den Systemparteien geschaffen wurden. Auch andere Gesetze schränken politische Konkurrenz ein. Menschen, die wegen Extremismus verurteilt wurden oder als ausländische Agenten gelten, dürfen nicht kandidieren. Damit werden tausende Menschen, darunter Opposition und Zivilgesellschaft, von Wahlen ausgeschlossen oder bedroht. Unabhängige Wahlbeobachtung ist kaum noch möglich. Die wichtigste unabhängige Beobachtungsorganisation GOLOS wurde 2025 aufgelöst. Der Kreml hat in 2 Jahrzehnten ein Parteiensystem geformt, das echte Volksvertretung nur noch simuliert und eigentlich keine Pluralität mehr bietet.
0: Oppositionelle Kräfte sind also weitgehend ausgeschlossen von den Wahlen. Unabhängige Medien stehen unter Druck. Kritik am Angriffskrieg gegen die Ukraine ist unerwünscht. Und auch über die wirtschaftlichen Folgen wird öffentlich besser nicht gesprochen, obwohl sie immer deutlicher zu spüren sind. Mein Kollege Norbert Hahn hat sich im Land umgehört, mit Wählerinnen und Wählern gesprochen, aber auch mit Politikern unterschiedlicher Lager.
7: Das ist Suzdal, eine der ältesten Städte Russlands. Eine Kleinstadt voller Geschichte und Geschichten, eigentlich ein Touristenmagnet. Das ist lange her. Doch nach Covid haben sich die Besucherzahlen nicht wirklich erholt. Nun kommt noch die Treibstoffkrise dazu, glauben manche Souvenirhändler hier. Woran es auch liegen mag, dass die Wirtschaft in Suzdal wie auch sonst im Land lahmt, meist ist Fatalismus angesagt, ohne zu viel in Frage zu stellen. Schon gar nicht den Krieg. Manches wird teurer, manches billiger, aber man muss in jeder Situation weiterleben. Zumal gerade die Spezialoperation läuft. Man darf nicht murren. Wir haben keine Alternative. Wir brauchen Putin. Ihr seht doch selbst, wie sich die Welt dank Putin und seinem Team verändert. Er macht seine Sache gut. Er hat ein gutes Team zusammengestellt. Ich freue mich für das Land. Nebenan verkauft Ludmilla Kinderkleidung. Eigentlich ist sie Musikerin, doch ihre Hände können kein Instrument mehr spielen, sagt sie aber, stricken. Sie werde zur Wahl gehen, sagt sie, wahrscheinlich. Naja, wissen Sie, mein ganzes Leben lang bin ich zur Wahl gegangen und habe Leute gewählt. Damals dachte man, es würde besser werden, aber irgendwie ist keine Besserung in Sicht. Auch nicht bei dem Thema, das über allen anderen schwebt, der Krieg. Sehr viele sind ums Leben gekommen. Die jungen Leute tun mir leid, vor allem die Mütter, die den Tod ihrer Kinder verkraften müssen. Doch was tun? An der Wahlurne sehen die meisten keine Alternative, nicht in Tschustal und auch nicht in Moskau. Der Grundtenor unter den 10 Parteien auf dem Wahlzettel, sie wollen den Frieden, aber gleichzeitig die Kriegsziele des Präsidenten erreichen. Nur die Partei Jabloko steht für so etwas wie bedingungslosen Frieden und wurde von der Liste gestrichen. Artjom Snigovsky kämpft um ein Direktmandat. Das ist noch möglich. Die sind doch alle gleich. Sie stimmen ab, als wenn es direkt von oben kommt. Aber wir könnten eine Alternative sein. Könnte. Aber selbst wenn Jabloko auch per Liste wählbar wäre, würde das Ergebnis kaum zweistellig ausfallen, sagen Meinungsforscher. Dabei hatte die Partei mit dem Namen Apfel gerade unter jungen Leuten zuletzt an Zustimmung gewonnen. Vielleicht ein Grund, warum auch Direktkandidaten Probleme bekamen. Einige Führungsleute erhielten hohe Gefängnisstrafen. Artjom wurde unter anderem die Verwendung extremistischer Symbole vorgeworfen. Aus Mangel an Beweisen wurde er freigesprochen. Der zweite Straftatbestand betrifft die Diskreditierung der Armee. Diesen haben sie mir dann doch noch zur Last gelegt. Ich blieb aber auf der Wahlliste. Das heißt, ich stehe unter einem gewissen Druck, aber ich habe nicht vor, nachzugeben, damit Bürger für ein normales, freies und demokratisches Russland stimmen können und damit der ganze Albtraum, der nun schon seit 5 Jahren andauert, endlich ein Ende findet. Pjotr Tolstoi, mächtiger Vizevorsitzender der Duma, Urenkel von Schriftsteller Lew Tolstoi und von der EU seit 2022 mit Sanktionen belegt. Er kandidiert im gleichen Wahlkreis wie Artjom Snigovsky. Er findet im Interview mit uns seine ganz eigene Begründung dafür, warum Druck auf Außenseiter ausgeübt wird. Es gibt Kandidaten, die unser Wahlgesetz teilweise verletzen. Statistisch wurden nur etwa 1,5-3% der Kandidaten aller Parteien, die für direkte Mandate antreten, nicht zugelassen. Das ist nicht sehr viel. Sie wissen ja, dass es in Russland Demokratie gibt. Daher gibt es keine Probleme. Wir haben eine eigene, unsere Demokratie, unsere historische Demokratie. Russlands historische Demokratie wird auch diesmal funktionieren. Ganz im Sinne des Präsidenten.
0: Und während in Russland die Wahl weiterläuft, geht der Angriffskrieg gegen die Ukraine unvermindert weiter. Ein kurzes Update dazu jetzt von Anina Pomerenke aus der Redaktion der Tagesschau. Wie sind denn die aktuellen Entwicklungen? Es gab ja auch in der Nacht wieder massive ukrainische Drohnenangriffe auf Moskau.
8: Ja, und da sprach Moskaus Bürgermeister vom massivsten Angriff feindlicher Drohnen. Er geht davon aus, dass die Wahlen sabotiert werden sollten. Das sei aber dem Gegner nicht gelungen. So wird er zitiert. In der Hauptstadt selbst soll es auch keine Opfer gegeben haben. Es sollen aber 3 Menschen im Moskauer Gebiet ums Leben gekommen sein. Laut den örtlichen Angaben wurden gestern Abend etwa 1600 Drohnen abgefangen von der Flugabwehr und allein 450 davon sollen auf dem Weg nach Moskau gewesen sein. Wir sehen es hier auf diesen Bildern, dass das Gelände einer Ölraffinerie getroffen wurde. Und diese Ölraffinerie ist damit auch wiederholt Angriffsziel geworden. Gezielte Angriffe auf die Infrastruktur, das gehört ja zur Taktik der Ukraine, auch mit Erfolg. Es gibt Engpässe, die Preise steigen. Und zusätzlich gibt es auch noch Berichte über 2 Tote infolge von ukrainischen Drohnenangriffen auf das von Russland besetzte Gebiet Cherson.
0: Ja, beim Umkehrschluss hat auch Russland die Ukraine wieder angegriffen. Dabei sind ebenfalls Menschen getötet worden.
8: Ja, auch da hat es gerade am Abend massive Angriffe gegeben. In der Region Kiew sind mindestens 4 Menschen getötet worden, 3 Kinder und eine Frau. Insgesamt sollen 31 Standorte in der Region Kiew beschädigt worden sein, darunter Wohnhäuser, Industrie- und Landwirtschaftsanlagen. Auch heute hat es aber wieder Angriffe gegeben, unter anderem auf die Stadt Kramatorsk im Osten. Da sehen wir hier die Bilder. Es gab außerdem Angriffe auf die Eisenbahninfrastruktur. Und nach russischen Angaben sind es hier vor allen Dingen militärische Ziele, die ins Visier genommen wurden. Beide Seiten betonen ja immer wieder, dass sie keine zivilen Ziele, keine Zivilisten ins Visier nehmen wollen. Aber gerade nach dem schweren Angriff am Abend und in der Nacht scheint nun auch heute überhaupt gar keine Ruhe hier einzukehren.
0: Ja, soweit also das Update heute Nachmittag. Dankeschön dafür, Anina.
8: Gerne.
0: Immer wieder hatte US-Präsident Trump gedroht, Grönland den Vereinigten Staaten zuzuschlagen. Nun spricht er von einer Einigung. Demnach würden die USA ihre Militärpräsenz auf Grönland verstärken. Die Insel würde jedoch unter dänischer Kontrolle bleiben. Dort werden unter dem Eisschild Bodenschätze wie Öl, Gas und seltene Erden vermutet.
9: Ist das der Morgen an einem möglicherweise historischen Tag für Grönland? Die Nachricht von der Einigung auf ein Abkommen mit den USA macht schnell die Runde. Ich bin ziemlich zuversichtlich, dass unsere Politiker aus Grönland und Dänemark einen guten Deal für unser Land ausgehandelt haben, um den Feind, wenn man das so sagen kann, fernzuhalten. Den Feind sehen hier viele nach wie vor in den USA, seit Trump gedroht hatte, die Insel möglicherweise sogar mit militärischer Gewalt zu annektieren. Die Wut überall noch sichtbar. Es war so eine dämliche Sache, dass Trump Grönland übernehmen wollte. Das war und ist ein völlig verrückter Gedanke für uns Grönländer. Allerdings, bis auf diesen Post von Donald Trump ist nicht viel bekannt über das neue Abkommen, das auf einem alten Militärvertrag aufbauen könnte. Diesen hatte Dänemark mit den USA 1951 geschlossen. Er erlaubt den USA seither die Errichtung und den Unterhalt mehrerer

0: Knock, ja, wir stellen Killer her.
1: Noch gibt es viele Fragezeichen, zu wenig ist bekannt über das Abkommen, das nächste Woche am Rande der UN-Vollversammlung unterzeichnet werden soll. An diesem Samstag in Nuuk ist es also noch zu früh, den Konflikt um Grönland für beendet zu erklären.
2: Guten Tag, hier ist die Tagesschau in 100 Sekunden. Landtagswahl in Mecklenburg-Vorpommern. Insgesamt sind etwa 1,3 Millionen Menschen aufgerufen, ihre Stimme abzugeben. Die Wahllokale haben bis 18 Uhr geöffnet. Erstmals dürfen auch 16- und 17-Jährige abstimmen. SPD-Ministerpräsidentin Schwesig lag in letzten Umfragen knapp vor AfD-Kandidat Holm. Und auch in Berlin wählt heute ein neues Landesparlament. In der Hauptstadt wird ein Kopf-an-Kopf-Rennen erwartet. In Umfragen führt die Linke leicht vor der bislang regierenden CDU. Knapp 2,5 Millionen Menschen sind zur Stimmabgabe aufgerufen. Bundeskanzler Merz trifft sich mit CDU-Präsidium in Berlin. Bei dem Treffen, das am Nachmittag beginnt, soll über den Wahlausgang in Mecklenburg-Vorpommern und Berlin beraten werden. Merz steht wegen des schlechten Abschneidens der CDU bei der Landtagswahl in Sachsen-Anhalt und wegen sinkender persönlicher Umfragewerte unter Druck. Kritik an geplanter Neuauflage des Tankrabatts. Die Wirtschaftsweise Grimm sagte dem Kölner Stadtanzeiger, es sei zynisch, das Fahren von Verbrennerautos auf Kosten der jungen Generation zu subventionieren. Auch mehrere Umweltverbände kritisieren, dass die Steuern auf Sprit gesenkt werden sollen. Ukraine greift Großraum Moskau mit Drohnen an. Dabei wurde nach russischen Angaben neben einer Ölraffinerie auch ein Wohnhaus getroffen. Zwei Menschen seien getötet worden. Man habe 450 Drohnen abgewehrt. Die Ukraine meldet 4 Tote nach russischen Attacken in der Region Kiew. Und das Wetter morgen eine Mischung aus Sonne und Wolken. Im Norden und Osten einzelne Schauer und windig. Am häufigsten Sonnenschein im Südwesten bei Höchstwerten von 13 bis 23 Grad. Und soweit der Nachrichtenüberblick. Für den Moment hier geht's jetzt weiter mit der Tagesschau und danach mit der ARD-Sondersendung zu den Wahlen in Mecklenburg-Vorpommern und Berlin. Ich wünsche Ihnen noch einen schönen Abend.

0: Guten Tag, ich begrüße Sie zur Tagesschau. In Mecklenburg-Vorpommern und Berlin schließen in 25 Minuten die Wahllokale. Fast 4 Millionen Wahlberechtigte stimmen über neue Landesparlamente ab. Mit Spannung werden die Prognosen um 18 Uhr erwartet. In Mecklenburg-Vorpommern hatten Umfragen zuletzt ein Kopf-an-Kopf-Rennen zwischen der SPD von Ministerpräsidentin Schwesig und der AfD vorhergesagt. Auch in Berlin könnte es eng werden zwischen der regierenden CDU und der Linken. Die beiden Wahlen werden auch bundespolitisch genau beobachtet. Um kurz nach 18 Uhr will sich Bundeskanzler Merz vor Journalisten zum Wahlausgang äußern. Tim Diedrichs, AfD und SPD liefern sich ein Kopf-an-Kopf-Rennen. Wie sieht es aus in Mecklenburg-Vorpommerns Hauptstadt an diesem Wahlsonntag?
1: Ja, hier sieht es vor allem so aus, dass die Menschen in Mecklenburg-Vorpommern Lust darauf haben, für eine hohe Wahlbeteiligung zu sorgen. Denn bis 14 Uhr waren schon mehr als 40% der Wahlberechtigten hier im Bundesland an den Wahluhren. Das ist deutlich mehr, als es vor 5 Jahren zur gleichen Uhrzeit waren. Und das Erstaunliche daran ist, dass damals auch parallel die Bundestagswahl abgehalten wurde. Also eine Wahl, bei der traditionell nochmal besonders viele Menschen zur Wahl gehen. Vielleicht liegt es heute aber auch daran, dass der Ausgang dieser Wahl hier heute in Mecklenburg-Vorpommern so ungewiss ist, wer sie für sich entscheiden kann. Denn bis zuletzt lagen AfD und die SPD Kopf an Kopf. Und es ist absolut unklar, wer das Rennen heute dann für sich entscheiden wird. Die SPD mit Manuela Schwesig oder die AfD mit Leif-Erik Holm.
0: Danke, Tim Diedrichs in Schwerin. Und damit nach Berlin. Kerstin Breinig, wie ist die Wahl dort bisher verlaufen?
2: Na, ebenfalls mit einer sehr hohen Wahlbeteiligung. Also auch hier hat die Ungewissheit die Leute an die Wahluhren getrieben. Bis 16 Uhr waren das knapp 60% und damit auch 9% mehr als bei der letzten Abgeordnetenhauswahl. Und das zeigt, wie wichtig

0: wichtig den Menschen diese Wahl ist. Knapp 20% waren noch unentschlossen bis kurz vor der Wahl, das haben Umfragen gesagt. Und an denen liegt es jetzt, wer bei unserem Kopf-an-Kopf-Rennen zwischen der Linkspartei und der regierenden CDU dann am Ende die Nase vorn hat. Die lagen laut Umfragen und Prognosen ziemlich gleich auf, mit einem knappen Vorteil für die Linkspartei. Und diese unentschlossenen Wähler könnten jetzt die Entscheidung geben, wer am Ende die meisten Stimmen hinter sich vereinen kann und dann die Regierung übernimmt. Die Koalitionspartner zumindest stehen bereit mit SPD und Grünen. Mit den anderen haben beide Parteien bisher ausgeschlossen. Und ob das BSW reinkommt, ist die dritte Frage an diesem Abend. Nämlich die bangen um den Wiedereinzug mit knapp 5%.
1: Vielen Dank, Kerstin Breinig in Berlin. Am letzten Tag der Parlamentswahl in Russland hat die Ukraine den Großraum Moskau erneut mit Drohnen attackiert. Moskaus Bürgermeister Sobjanin sprach vom massivsten Angriff feindlicher Drohnen auf Moskau. 450 seien allein im Anflug auf die russische Hauptstadt abgeschossen worden. Einige Drohnen hätten das Gelände einer Ölraffinerie erreicht. Es soll mindestens 2 Tote und mehrere Verletzte gegeben haben. Der ukrainische Präsident Selenskyj bestätigte die Angriffe. Bei bestem Volksfestwetter hat in München der traditionelle Trachtenumzug zum Oktoberfest stattgefunden. Mehr als 9000 Menschen in Tracht zogen am Vormittag quer durch die Stadt zur Theresienwiese. Zehntausende säumten die Straßen, um das Spektakel mit Brauereigespannen, Musikkapellen und Schützenvereinen zu sehen. Die Polizei spricht am zweiten Wiesentag von einem ruhigen Auftakt. Und hier noch die Wetteraussichten. Morgen eine Mischung aus Sonne und Wolken, im Norden und Osten einzelne Schauer und windig, 13 bis 23 Grad. Die Tagesschau meldet sich wieder um 20 Uhr. Hier geht es jetzt weiter mit der ARD-Wahlsendung. 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

0: Herzlich willkommen aus Schwerin. Schön, dass Sie alle mit dabei sind. 2 Wochen nach der Landtagswahl in Sachsen-Anhalt verspricht das, heute Abend wirklich ein besonderer Abend zu werden. Noch nie hatte eine Landtagswahl in Mecklenburg-Vorpommern so viel Aufmerksamkeit, auch in Berlin. Die große Frage ist natürlich, wird die AfD stärkste Kraft oder gelingt Manuela Schwesig ihre Aufholjagd? Es ist wirklich hier ein knapper Zweikampf zwischen AfD und SPD. Und ein ganz anderes Kopf-an-Kopf-Rennen gibt es in Berlin, Sascha.
1: Ja, hier in der Hauptstadt lagen im Wahlkampf gleich 4 Parteien ganz nah beieinander. Und damit auch aus Berlin ein herzliches Willkommen. Eins pfeifen hier die Spatzen von den Dächern. Für den jetzigen schwarz-roten Senat wird es wohl nicht mehr reichen. Aber für wen dann? Da werden wir im Laufe dieses Abends ganz gespannt an den Lippen von Jörg Schönborn hängen.
2: Genau, denn es sind zwar nur 2 relativ kleine Bundesländer, nur gut 4 Millionen Wahlberechtigte, aber die Koalitionsspitzen bis hin zum Kanzler gucken ganz gebannt und gespannt auf heute. Auch ihr Schicksal kann davon abhängen, denn die Enttäuschung, die Wut auf die Bundesregierung ist so groß wie noch nie. Steigende Preise, die Entlastungen, die versprochen wurden, von denen man nichts gespürt hat, das prägt die Stimmung. Und in beiden Bundesländern regiert jeweils einer der Koalitionspartner. Die SPD im Norden, in Mecklenburg-Vorpommern. Da hat die Ministerpräsidentin einfach versucht, sich selbst zur Stimme gegen Berlin zu machen. Naja, und in Berlin im Land ist der Regierende abhanden gekommen. Aber im Stadtstaat gibt es immer auch viele lokale Themen. Deshalb sind wir gespannt, wie groß dieser Sturm der Empörung über die Bundesregierung sich auch in den Ergebnissen niederschlägt.
0: Ja, und eine SPD-Ministerpräsidentin in Mecklenburg-Vorpommern, die auf Wahlplakaten auch mal SPD einfach so weglässt und nur mit sich wirbt. Ein AfD-Kandidat, der Rückenwind aus Sachsen-Anhalt verspürt, und eine CDU, die Sorge hat, aus dem Landtag in Schwerin zu fallen. Schauen wir auf die Spitzenkandidaten und die Kandidatin hier in Mecklenburg-Vorpommern.
3: Sie baut im Wahlkampf auf ihre persönliche Beliebtheit. Manuela Schwesig, Ministerpräsidentin. In Mecklenburg-Vorpommern geht es vor allem um Bildung, Wirtschaft und Migration. Schwesig ist an ihren schärfsten Rivalen herangerückt, Leif-Erik Holm, Gesicht der AfD. Er kämpft um dasselbe Direktmandat wie Schwesig, fordert einen Neuanfang. Showdown im Wahlkreis Schwerin 1. Verliert Holm, bleibt der Bundestagsabgeordnete in Berlin. Und Schwesig inszeniert sich als die Frau gegen Blau.
4: Die Stimme für die SPD ist die einzige sichere Stimme, dass die AfD nicht die stärkste Kraft werden kann, sondern wir.
3: Doch Holm wähnt sich weiter im Aufwind seit dem AfD-Wahlsieg in Sachsen-Anhalt.
5: Und deshalb, glaube ich, werden wir auch hier eine große Wahlbeteiligung bekommen. Und wir werden auch viele Stimmen für die AfD bekommen und dann hoffentlich auch die Politik hier verändern.
3: In Schwerin positionieren sich AfD und SPD gegen die Bundesregierung. Denn die Unzufriedenheit mit Berlin ist groß.
6: Abgehobenheit, vollkommenes Fehlen der Kenntnis der Probleme des Blödmanns auf der Straße, so wie ich. Vollkommene Unkenntnis, Desinteresse.
7: Es wird nur gezankt und gestritten und es kommt ja nichts Gutes bei raus. Es kommt ja nur. Für die Bürger wird es immer schlechter.
8: Merz, da kommt nichts. Verspricht, keine Schulden zu machen. Wer soll die ganzen Schulden nachher bezahlen? Die Kinder? Meine Tochter?
3: Keine einfache Lage für CDU-Spitzenkandidat Daniel Peters und Kanzler Merz. Mit Fischbrötchen stemmen sie sich beim Wahlkampf in Kühlungsborn gegen den drohenden Absturz unter die 5%-Hürde. Der Unmut über Friedrich Merz ist deutlich hörbar. Die Brandmauern zur Linken und zur AfD will die CDU aufrechterhalten. Andere werben für ein Bündnis mit der SPD. Die Linke war bisher mit an der Macht und will jetzt nach oben treten. Die Grünen werben auf Instagram mit Schwesig, bieten sich für ein rot-rot-grünes Bündnis an. Das BSW hat Gemeinsamkeiten mit der AfD. Beide wollen wieder russisches Gas beziehen. Noch ist unklar, ob es für den Einzug ins Parlament reicht. Bei den Großen? Fotofinish in Schwerin zwischen AfD und SPD.
0: Und hier der Blick aufs Schloss in Schwerin. Dort ist der Landtag zu Hause und gegenüber unser Wahlstudio. Jörg, ja, schauen wir auf Zahlen und Umfragen. SPD gegen AfD, ich habe es vorhin schon gesagt, hier in Mecklenburg-Vorpommern. Welche Themen werden am Ende diesen Zweikampf entscheiden?
2: Ja, es geht schon um Geld, um die Frage, wie knapp mein persönliches Geld als Wählerin oder Wähler noch wird. Sei es das Einkommen, sei es die Rente oder andere soziale Unterstützung. Als wir hier im Land gefragt haben, welches die wahlentscheidenden Themen sind, hatte das Thema soziale Sicherheit im Verlauf dieser Woche den längsten Balken, 28%. Frieden in Europa ist eher ein internationales Thema. Die Wirtschaft ist der andere Blick auf Sicherheit. Also sehr viele Menschen, für die die Sicherheit in finanzieller Hinsicht eine ganz zentrale Rolle spielt. Und die Preiserhöhungen haben ja jetzt gerade noch mal mit dem Hoch an den Zapfsäulen wirklich Schlagzeilen gemacht. Ich mache mir große Sorgen, dass die Preise so stark steigen, dass ich meine Rechnungen nicht mehr bezahlen kann. 2/3 der Menschen hier im Land sagen, ja, diese Sorge mache ich mir, auch wenn das im Moment noch nicht der Fall ist. Und wenn man das Ganze für die verschiedenen Anhängerschaften der Parteien anschaut, dann sieht man, der blaue Balken ist der deutlich längste. Fast alle, 90% fast der AfD-Wähler, teilen diese Sorge. Da sind schon die SPD-Wähler deutlich gelassener. CDU- und Grünen-Wähler haben diese Sorge noch weniger. Und dieser Balken ist im Grunde stellvertretend für den Unmut über die bundespolitische Situation. Und wie viel Gewicht er dann heute hat, das ist die große Frage.
0: Es sah ja lange in den Umfragen so aus, als sei werde die AfD stärkste Kraft. Dann kam die Aufholjagd von Manuela Schwesig. Wie ist das gelungen?
2: Ja, sie hat sich entschieden, selbst Stimme gegen die Bundesregierung in Berlin zu sein. Und das finden die Menschen gut. 3/4 sagen, dass sie sich offen gegen die Bundesregierung gestellt hat, ist zu begrüßen. Das hat ihr auch wieder Zufriedenheitswerte von über 60% beschert. Da war sie auch deutlich geringer. Und diesen Wert mal zu vergleichen mit diesen Köpfen, ich baue das mal auf, das sind die Spitzen der Bundesparteien, der wesentlichen. Man sieht, Frau Schwesig hat die längste Säule, alle anderen sind sehr viel kleiner. Aber das hier ist eben die entscheidende Frage. Klingbeil-Baas, die beiden SPD-Vorsitzenden auf Bundesebene, wie viel Gewicht hat die Kritik an Ihnen und wie viel kann Frau Schwesig da selbst rausreißen, Sascha?
1: Auch Berlin ist ja ein eigenes Bundesland und auch hier regiert die SPD und das nun schon seit 37 Jahren. Zuletzt allerdings nur noch als Juniorpartner der CDU. Dabei ist die letzte Wahl erst 3 Jahre her. Sie erinnern sich vielleicht, das war damals eine Wiederholungswahl wegen Wahlpannen. Nur haben wir heute geguckt, soweit wir wissen, ist es bislang ohne größere Pannen abgegangen. Ein Ergebnis steht dabei hier in Berlin schon fest. Der bisherige regierende Bürgermeister Kai Wegner, der wird es nicht wieder. Der ist nämlich gar nicht mehr angetreten. Hoffnung machen sich stattdessen diese Spitzenkandidaten.
9: Stefan Evers von der CDU ist ein später Spitzenkandidat.
10: Schönen guten Abend. Schön, dass Sie da sind.
9: Denn eigentlich wollte er wieder antreten, Kai Wegner. Dummerweise spielte er Tennis, während seine Berliner im Südwesten froren beim Blackout. Das verschwieg er von wichtigen Telefonaten, erzählte er. Leider stimmte da das ein oder andere nicht ganz.
11: Glauben Sie es mir, ich ärgere mich am meisten darüber. Und das war auch Mist.
9: Es war auch Schluss, und zwar mit der Spitzenkandidatur. Evers musste ran, bisher Finanzsenator, Wahlkampf von 0 auf 100. So schlecht lief es doch gar nicht im CDU-regierten Berlin, findet Evers.
12: Heute funktioniert die Stadt deutlich besser. Wir waren Lachnummer der Nation, es gab keine Bürgeramtstermine, man musste monatelang warten. Heute gibt es die Termine am nächsten Tag.
9: Bleiben Müll, Wohnungsnot und 1,4 Millionen Dateien, die aufgrund eines Hackerangriffs nun ungeschützt im Netz stehen. CDU oder Linke, es deutet sich ein Kopf-an-Kopf-Rennen an. Mit ihr Elif Ereib an der Spitze, programmatisch also am ganz anderen Ende.
13: Und gemeinsam holen wir uns Berlin zurück, egal was irgendwelche Merzes und Bayers und Söders da oben erzählen.
14: Mieten runter, Löhne hoch
13: und dann Immobilienkonzerne enteignen.
9: Auch die AfD hat das Thema Wohnen entdeckt. Wohnungen für Berliner, also für die Fremden nicht so. Bei Umfragen landet die Partei mit Christine Brinker an der Spitze auf Platz 3. Da, wo die AfD auftritt, ist oft auch Protest.
15: Nichtsdestotrotz können wir unsere Hauptstadt nicht aufgeben, wollen wir nicht aufgeben. Und deswegen kämpfen wir hier weiter und wir sind ja auf einem echt guten Weg.
9: Bloß nicht, denken die Grünen und kämpfen mit ihrem Spitzenkandidaten Werner Graf, der schon viel damit zu tun hat, zu erklären, wer er überhaupt ist.
16: Ich war schon Parteivorsitzender und dann war ich Fraktionsvorsitzender. Aber dass ich jetzt so ganz vorne stehe, das ist jetzt neu.
9: Egal, wie viele Stimmen sie bekommen, sie regieren vermutlich eh mit, ähnlich wie die SPD. Derzeit in der Wählergunst zwar weit unten, aber spendabel. Spitzenkandidat Steffen Krach, Import aus Hannover, schneidet selbst, serviert und wirbt für sich.
16: Ich bin Steffen. Ich möchte Bürgermeister werden hier.
9: Aber dann gibt es mit Steffen Krach einen echten Kracher, und zwar staatsanwaltschaftliche Ermittlungen, unter anderem wegen einer nicht angenommenen Spende an die Berliner SPD. Es gilt die Unschuldsvermutung.
17: Ich habe keine Spende von diesem Unternehmen angenommen.
9: Aber er ist angeschlagen. Was für eine Last auf den letzten Metern. Anders, aber auch spannend wird es beim BSW mit dem Spitzenkandidaten Alexander King. Reinkommen oder nicht, das ist hier die Frage.
1: Jörg, in den letzten Wochen deutete ja alles darauf hin, dass es auch hier in Berlin ganz eng wird, aber doch anders eng als in Mecklenburg-Vorpommern. Was ist anders?
2: Ja, also wenn man gehässig wäre, könnte man sagen, die berühmte Berliner schlechte Laune. Aber das wäre ungerecht. Kritisch sind die Berliner. Aber diese Kurve zeigt die Bewertung der Senate in den letzten 30 Jahren. Die erreicht nie 50%. Die ist immer auf der Seite der Unzufriedenheit. Und diese 20% für den amtierenden Senat Zufriedenheit, das ist der schlechteste Wert, den wir jemals für eine Landesregierung oder einen Senat in Berlin gemessen haben. Noch ein Unterschied zu Mecklenburg-Vorpommern ist, dass es hier eben nicht die bekannte Amtsinhaberin gibt. Das sind, im Film schon gesehen, die beiden Spitzenkandidaten, die sich Hoffnungen machen auf das Rote Rathaus. 27%, 21% zufrieden, das sind wirklich mickrige Werte. Die sind deshalb so mickrig, weil jeweils über 40% sagen, ich kann mir gar kein Urteil bilden, ich kenne die gar nicht oder weiß nicht, was ich von ihnen halten soll. Also eine Person wird diese Wahl sicher nicht entscheiden.
1: Na, wenn es die Person nicht entscheidet, dann wohl die Themen in der Hauptstadt. Welche Themen haben die Menschen vor allem beschäftigt?
2: Die wir auch besprochen haben, bundesweit und im Norden, aber eben auch eines, das sehr Berlin-spezifisch ist. Dort gibt es den höchsten Anteil an Mietern bundesweit. Und deshalb ist ein Thema, das schon mal Gegenstand eines Volksentscheids war, nämlich die Enteignung großer Wohnungsbauunternehmen gegen Entschädigung, großer Wohnungsunternehmen gegen Entschädigung. Die ist hier ein Riesenthema. Insgesamt, anders als damals beim Volksentscheid, ist die Mehrheit dagegen. 51% wollen das nicht, 37% wollen das. Aber es ist das Thema, was der Linken so richtig Rückenwind gibt. Man sieht es hier, fast 3/4 der linken Anhänger sagen, das will ich, das möchte ich von meiner Partei realisiert sehen. Die Anhängerschaften aller anderen Parteien, Grün, SPD, AfD, CDU, sind dagegen. Und je nachdem, wie es ausgeht, kann das sicherlich ein großes Streitthema werden.
0: Ja, und wir wollen jetzt zu den Parteien schauen, wo es jetzt besonders heute Abend spannend wird. Dort sind unsere Reporter auf den Wahlpartys jetzt kurz vor der Prognose. Ich beginne mit Johannes Jolmes in Schwerin, er ist bei der AfD. In Sachsen-Anhalt waren beide Parteichefs. Wie sieht's diesmal aus?
18: Tine Chrupalla, der Co-Bundessprecher, ist gerade gekommen und er steht auch hinter mir. Und ein Name, der fällt hier aber auch sehr häufig, und das ist der Name Ulrich Siegmund, der Wahlsieger von vor 2 Wochen in Sachsen-Anhalt. Und viele hoffen hier, wenn man mit Parteimitgliedern spricht, auf den Ulrich-Siegmund-Effekt. Man hat auch einige Elemente aus dem Wahlkampf in Sachsen-Anhalt hier nach Mecklenburg-Vorpommern kopiert. Und Ulrich Siegmund war auch auf einigen Veranstaltungen, die gut besucht waren. Aber auch das sagen einige Parteimitglieder, Ulrich Siegmund ist halt anders als der Spitzenkandidat hier live Erik Holm. Und eine Sorge ist, wenn man hier mit Parteimitgliedern spricht, dass die SPD am Ende sogar vor der AfD liegen könnte. Das wäre, so sagt mir ein Parteimitglied, eine Katastrophe.
0: Danke, Johannes. Weiter zu Jette Studier. Sie ist bei der SPD. Ministerpräsidentin Schwesig hat ja ganz bewusst auf Unterstützung von der Bundes-SPD im Wahlkampf verzichtet. Wie sieht es denn heute Abend aus? Kommt da auch keiner?
19: Nein, Bundesprominenz wird auch hier heute Abend nicht erwartet. Man konzentriert sich hier voll auf die Spitzenkandidatin, auf Manuela Schwesig, auf die ja auch die gesamte Wahlkampagne der SPD hier in Mecklenburg-Vorpommern voll ausgerichtet war. Und wenn man sich hier an den Tischen umhört, dann merkt man, hier besteht Hoffnung unter den SPD-Mitgliedern, dass es tatsächlich noch gelingen kann, dass die SPD die AfD noch überholen kann heute Abend.
1: Ja, auch in Berlin versammeln sich natürlich jetzt die Parteien, um gemeinsam die Ergebnisse zu schauen. Bei der CDU ist für uns Jacqueline Pivon.
20: Ja, und hier bei der CDU in Berlin steigt ganz klar die Spannung, aber auch ganz spürbar die Anspannung. Das muss man hier ganz klar sagen. Es geht hier heute um die Frage, kann die CDU Berlin das Rote Rathaus verteidigen? Können sie hier nochmal stärkste Kraft werden? Das ist das ausgegebene Wahlziel, ganz klar. Und wenn das nicht erreicht wird, dann wird es nicht nur schwierig für die CDU hier in Berlin. Das wäre dann eine klare Niederlage. Das würde auch den Druck erhöhen auf den Bund und die Bundesregierung.
1: Danke. Und auf der anderen Seite ist es die Berliner Linke, die hofft, eben am Ende ganz vorne zu liegen. Und dort bei der Wahlparty ist Boris Hermel für uns.
21: Ja, das kann ich kaum hören, Sascha, denn hier jubelt man sich schon mal warm im Festsaal Kreuzberg. Es ist brechend voll, mehrere hundert Parteimitglieder sind hier. Und die jubeln sich erstmal warm über ihren Wahlkampf, dass sie eine 1/4 Million Haustüren gemacht haben, wie sie gesagt haben. Aber sie haben natürlich die große Hoffnung, dass ihnen eine Premiere gelingt heute Abend, dass die Umfragen Wahrheit werden, auch in der Prognose und im Wahlergebnis, dass sie zum ersten Mal seit der Wende in Berlin bei einer Abgeordnetenhauswahl stärkste Partei werden sollen. Mit ihrer Spitzenkandidatin Elif Ehreit, die noch nicht auf die Bühne gegangen ist. Ihr Thema war der Kampf gegen die hohen Mieten, der Kampf um bezahlbaren Wohnraum. Und ob das Ganze verfangen hat, das werden wir in wenigen Minuten wissen. Und dann ist hier entweder rasender Jubel oder es sind doch lange Gesichter, weil man das doch nicht geschafft hat, vor der CDU einzulaufen.
0: Ja, also wirklich, da ist schon was los bei der Linkspartei und der Reporter kaum zu verstehen. Also Mecklenburg-Vorpommern, Berlin haben die Wahl und das wird natürlich in Berlin genau beobachtet. Jetzt so kurz vor der Prognose wird da der ein oder andere zittern. Kanzler Merz hat nämlich sein Präsidium eingeladen, und zwar das von einer guten Dreiviertelstunde, ja, um zu gucken, wie die Partei noch hinter ihm steht.
22: Kanzler. Jahrzehntelang hat Friedrich Merz darauf hingearbeitet. Doch dann steht seine Kanzlerschaft auch für solche Bilder. Die AfD jubelt, ein haushoher Wahlsieg in Sachsen-Anhalt. Die CDU, abgeschlagen, wirkt fassungslos.
23: Ich muss einräumen, dies ist die schwerste Wahlniederlage, die die CDU seit Jahren, seit Jahrzehnten auch eingefahren hat.
22: Diese Niederlage spitzt die Debatte zu. Ist Merz schon nach 1,5 Jahren Regierung eine Belastung für seine Partei? Muss er ausgetauscht werden? Womöglich erlebt die CDU heute die nächste historische Situation. Bangen um den Einzug in ein Landesparlament. Es droht das schlechteste Ergebnis jemals. Vor ein paar Tagen schreiben die CDU-Ministerpräsidenten einen ungewöhnlichen Brief. Er soll Merz stützen und zeigt doch, wie hoch der Druck ist. Man wolle gemeinsam mit dem Bundeskanzler weiterarbeiten. Es brauche keine Personaldiskussionen.
24: Dieses Signal von heute heißt nicht ein Signal für ein paar Tage, sondern ist das klare Signal von uns, dass wir wollen, dass Friedrich Merz als Bundeskanzler, dass diese Bundesregierung erfolgreich arbeitet.
22: Anspannung in der Parteizentrale an diesem Wahlsonntag. Friedrich Merz hat zu einer Sondersitzung der Parteispitze geladen. Sie berät an diesem Abend gemeinsam, welche Konsequenzen sie aus den Wahlergebnissen ziehen muss.
1: Markus Preis, Chefredakteur in unserem ARD-Hauptstadtstudio. Hat dieser Abend das Zeug, einen Kanzler zu stürzen?
25: Herr Kanzlersturz, das würde ich nicht sagen, aber es ist auf jeden Fall ein Schicksalsabend für Friedrich Merz. Und das sieht man auch eben an den Vorgängen. Die Tatsache, dass er die Ministerpräsidenten quasi zwangsversammelt hat im Konrad-Adenauer-Haus, das ist schon ein sehr, sehr ungewöhnlicher Vorgang, mit dem man natürlich auch sicherstellt, dass dann nicht nach den Ergebnissen zu viel telefoniert wird, dass es zu viel unterschiedliche Kommunikation gibt. Merz will die Ministerpräsidenten hinter sich haben. Und noch ein Novum wird es geben. Der Bundeskanzler, so hören wir, wird sich heute Abend noch womöglich direkt nach der Prognose öffentlich erklären. Ein Bundeskanzler nach einer Landtagswahl. Also man sieht, da ist jede Menge Dramatik drin. Ein anderer wichtiger Block und Blick geht noch Richtung SPD und auf die starke Frau, die es da womöglich demnächst gibt. Manuela Schwesig, sie punktet beim Wähler und wird deswegen schon länger auch als mögliche neue SPD-Vorsitzende gehandelt. Aber auch wenn sie nicht nach so einem Amt greift, wie wird sie den politischen Kurs ihrer Partei in Berlin prägen? Schwesig hat sich zum Beispiel gegen die Rentenreform der Regierung gestellt. Und wenn sie damit im Norden erfolgreich ist, warum sollte die SPD im Bundestag dann das Gegenteil machen? Also spannende Fragen heute Abend über Spitzenpersonal und über den Reformkurs der Regierung.
0: Ja, wirklich viele spannende Fragen heute Abend. Und jetzt gebe ich gleich weiter zu Jörg. Das ist diese berühmte Minute kurz vor der Prognose.
2: Genau, Susanne. Menschen wählen wahrscheinlich noch irgendwo in Berlin und Mecklenburg-Vorpommern. Die Wahlforscherinnen und Wahlforscher von Infratest DIMAP haben den größten Teil ihrer Arbeit gemacht. Die haben nämlich seit heute Morgen 8 Uhr in 160 bzw. 180 Wahllokalen die Wählerinnen und Wähler gebeten, nochmal eine Stimme abzugeben für uns, für die ARD, und haben dort gefragt, wen haben sie gerade gewählt. Und daraus errechnet sich die Prognose für die beiden Länder, die ich Ihnen jetzt zeige und für die allerdings eine Warnung gilt. Trotz über 20.000 Interviews jeweils, trotz exzellenter Statistik ist eine Prognose eben auch nur eine Prognose. Und Sie werden es merken, an einigen Stellen sind geringe Abweichungen schon wichtig. So, wir schauen drauf. In Mecklenburg-Vorpommern starten wir. Die SPD fällt zurück auf 35,5%. Die AfD, zum dritten Mal in einem Bundesland sehr wahrscheinlich stärkste Partei, 37%, mehr als verdoppelt. Die CDU muss zittern, kann aber mutmaßlich mit 5,5% weiter im Landtag vertreten sein. Das schlechteste Ergebnis in der bundesdeutschen Geschichte, das die CDU jemals bei einer Wahl geholt hat. Die Linke fällt zurück auf 7,5%. Die Grünen haben auch gute Aussichten, im Landtag zu bleiben, 5,5. Dort spielt die FDP keine Rolle mehr, 1,2%. Das BSW könnte einziehen, 5%, und die anderen 2,8%. Ich erkläre gleich ganz genau, was das politisch bedeutet, aber jetzt zunächst ins größere Bundesland, nach Berlin, was Wählerinnen und Wähler angeht. Dort unsere Prognose von Infratest DIMAP. Die CDU fällt zurück auf 20%. Die SPD sackt ab, 12%. Das ist in Berlin mit Sicherheit ihr schlechtestes Ergebnis, das sie dort jemals erzielt hat. Die Grünen, leichte Verluste, 15%. Die Linke verdoppelt, 24,5%. Auf jeden Fall stärkste Partei. Die AfD legt zu auf 16%. Und auch hier hat das BSW Chancen, in das Abgeordnetenhaus einzuziehen. 7,5% für die anderen. In diesem Abgeordnetenhaus wird es wahrscheinlich am Ende viele Überhangmandate geben, aber wir starten mit der Sitzzahl von 159. CDU nicht mehr stärkste Kraft, 34. SPD nur noch 21. Die Grünen 26. Die Linke springt auf 42. Die AfD 27 und das BSW 9. Ja, und jetzt beginnen natürlich die Rechenspiele. Klare Mehrheiten sind nicht auf Anhieb zu erkennen. Deshalb schauen wir uns das an. Und ich habe es gesagt, das BSW, na, auf der Kippe. Wir gehen mal davon aus, dass es drin ist. Und Sie werden sehen, es macht politisch keinen großen Unterschied. Stärkste Kraft in Berlin ist die Linke mit dem Regierungsauftrag. Sie könnte versuchen, die Grünen, die ja schon geblinkt haben, für sich zu gewinnen. Dann reicht es nicht. Wenn dann aber die SPD noch mitmacht, dann gibt es eine Mehrheit. Nun stimmen bei den Linken immer noch die Mitglieder, die Basis über das Ganze ab. Es kann also sein, dass diese Koalition gar nicht zustande kommt. Deshalb lohnt es sich, eine Alternative anzugucken. Die gerupfte CSU mit den nicht viel kleineren Grünen und der ziemlich gerupften SPD hätte auch eine Mehrheit, eine hauchdünne Mehrheit. Aber wenn das nicht zustande käme, wäre das möglich. Jetzt schauen wir uns das Ganze noch mal rasch an für den Fall, dass das BSW nicht einzieht. Sie werden sehen, das macht keinen Unterschied, denn die Mehrheitsverhältnisse bleiben so, dass sowohl Rot-Grün-Rot eine Mehrheit hätte, als auch das sozusagen Ersatzbündnis aus CDU, Grünen und SPD. Da wäre es dann ein bisschen deutlicher, wenn das BSW rausfällt. Also, Regierungsauftrag an die Linke. Rot-Grün oder Grün-Rot müssen irgendwie mitmachen. Wenn es die Linke nicht macht, ging es auch mit der CDU. Jetzt nach Mecklenburg-Vorpommern. Ich rufe die Prognose einfach zur Erinnerung noch mal kurz auf, denn wichtig ist, stärkste Partei nach 28 Jahren nicht mehr die SPD, sondern jetzt die AfD. Auch hier gibt es ein BSW auf der Kippe bei 5%. Im Landtag in Schwerin ist entsprechend die SPD nicht mehr stärkste Kraft, 26, AfD 27, etwas größer, CDU noch 4, das ist die kleinste CDU-Fraktion, die es überhaupt jemals in einem Landesparlament gegeben hat, Linke 6, Grüne 4 und BSW 4. Grüne und CDU stehen bei 5,5. Das heißt, es gibt eine hohe Wahrscheinlichkeit, dass sie drin sind. Ich sage es aber nochmal, sicher ist das nicht. Jetzt schauen wir uns auch hier in Mecklenburg-Vorpommern an, was das Ganze bedeutet. Zunächst mit dem BSW im Landtag. Der Regierungsauftrag geht natürlich an die stärkste Partei zuerst, an die AfD. Die hat allerdings im Moment nicht so richtig einen Koalitionspartner. Wenn das BSW dort mitmachen würde, würde es trotzdem nicht reichen. Auch mit der CDU, die das ja auch ausgeschlossen hat, würde es nicht reichen. Also, dass die AfD eine Regierung bilden kann, ist im Moment nicht erkennbar. Deshalb fällt der Regierungsauftrag dann, fällt der Regierungsauftrag dann an die zweitstärkste Kraft, das wäre die SPD. Mit der Linken in der bisherigen Landesregierung ist die Mehrheit futsch, das reicht nicht mehr. Aber mit den Grünen ist es hauchdünn, 36-71, das reicht im Moment nach dem Stand der Prognose. Jetzt auch hier das Ganze für den Fall, den wir auch mitdenken müssen, dass das BSW unter die 5% rutscht, dann haben wir bei der AfD eine ähnliche Situation. Deshalb gehe ich hier nur auf die SPD ein, die auch dann mit der Linken zusammen keine Mehrheit hat, auch dann die Grünen brauchen würde. In dem Fall wäre es aber eine ganz auskömmliche Mehrheit. 36 müssen es sein, 38 sind es. Also in beiden Ländern sind die bisherigen Zweierkoalitionen nicht mehr mehrheitsfähig. Es entstehen auf jeden Fall neue Regierungen. Jetzt schauen wir noch auf die Wahlbeteiligung, denn die ist wieder mal eine Nachricht in sich. In Mecklenburg-Vorpommern springt sie auf 79%. Ohne dass parallel eine Bundestagswahl stattfindet, haben wir eine solche Wahlbeteiligung in Ostdeutschland noch nicht gehabt. Da werden wir später in der Wählerwanderung sehen, dass da natürlich die AfD, aber auch das BSW eine Rolle spielen. Auch in Berlin ist die Wahlbeteiligung mit 75% deutlich gesprungen, extrem hoch. Das ist die Situation jetzt um kurz nach sechs, Susanne. Und einen Wahlsieger gibt es, eine Partei, die nirgendwo Tränen verdrücken muss, sondern die sich freuen kann. Das sind die Linken in Berlin. Und das sind die Bilder, als Elif Eralp, die Spitzenkandidatin, mit ihren Genossinnen und Genossen so richtig in der Freude baden konnte.
0: Ja, und wir gehen weiter nach Schwerin und zwar auf die Wahlparty der AfD. Und dort ist mein Kollege Johannes Jolmes mit dem Vorsitzenden der AfD, Tino Chrupalla.
18: Tino Chrupalla bei mir, 37,5%. Herr Chrupalla, ein Regierungsauftrag, nur mit wem wollen Sie den umsetzen?
3: Ja, als allererstes möchte ich mich bei den vielen Wählerinnen und Wählern bedanken. Ein sensationelles Ergebnis. Wir haben hier ganz klar den Regierungsauftrag. Wir haben uns ja auch mehr als verdoppelt. Also erstmal sensationell. Und wir werden auch allen Parteien Gespräche anbieten.
18: Aber keiner will ja mit Ihnen sprechen, außer der BSW, der mit Ihnen sprechen will, aber keine Koalition machen will.
3: Das werden wir sehen. Wie gesagt, wir werden hier dieses Ergebnis erstmal annehmen. Der Wähler hat uns einen ganz klaren Auftrag gegeben. Wir haben uns hier, wie gesagt, auch mehr als verdoppelt. Das gilt es erstmal zu feiern. Die CDU ringt noch um den Einzug, also warten wir es erstmal ab.
18: Es soll sich ja auch gleich Herr Merz äußern. Das Gerücht gibt es ja. Was sagen Sie dazu?
3: Ja, hoffentlich äußert er sich richtig, dass er zurücktritt. Das wäre wirklich eine Erleichterung für dieses Land. Und vielleicht bekommen wir dann dieses Land auch auf Friedenskurs.
18: Damit zurück.
0: Ja, danke Johannes für dieses Interview. Und jetzt gehen wir genau dorthin, was gerade angesprochen wurde. Friedrich Merz will sich äußern und deshalb gehen wir weiter zu Markus Preis im Hauptstadtstudio. Markus.
25: Ja, ich schaue auf den Monitor, ich schaue auf die Flaggen, die Deutschlandflagge, die Europaflagge und das CDU-Logo im Konrad-Adenauer-Haus. Aber bislang ist der Kanzler noch nicht zu sehen. Aber ich glaube, allein die Tatsache, dass wir dieses Set dort so eingerichtet sehen, zeigt schon, es wird dieses Statement geben an einem Abend, der wirklich ein Schicksalsabend offenbar für die CDU ist. Denn bei keiner der beiden Wahlen gab es irgendetwas zu feiern. Das Ergebnis in Berlin ist so, dass man auf jeden Fall nicht mehr die stärkste Kraft ist, die in Frage steht, ob man in einer Regierung beteiligt sein wird. Und in Mecklenburg-Vorpommern ist es noch viel dramatischer. Das historisch schlechteste Ergebnis, das die CDU bei Landtagswahlen eingefahren hat, nur knapp über der 5%-Hürde. Also ich glaube, da gibt es einiges zu bereden. Warum findet das Ganze heute Abend so statt? Es gab ja in den letzten Tagen den Brief der Ministerpräsidenten, die sich noch mal hinter Friedrich Merz gestellt haben. Das haben viele so gesehen, dass das vor allen Dingen auch eine Erklärung darüber war, dass es in ihren Kreisen niemanden gibt, der jetzt sozusagen den Kanzler stürzen will. Darüber wurde ja viel diskutiert. Jetzt hat Friedrich Merz die Ministerpräsidenten im Konrad-Adenauer-Haus versammelt. Ich glaube, ihm ist es nochmal sehr, sehr wichtig, da sozusagen die Gefolgschaft abzufragen und dann das womöglich auch in diesem Statement deutlich zu machen. Aber das ist noch im Bereich der Spekulation. Wir werden sehen, was passiert. Ich schaue nochmal auf den Monitor. Er ist noch nicht da. Zurück nach Schwerin.
0: Danke, Markus. Wir warten natürlich gespannt. Gucken jetzt noch mal zur Linkspartei, die wirklich allen Grund hat, heute Abend zu jubeln. Das sind Bilder aus Schwerin, wo es ja leicht nach unten ging. Aber trotzdem freut man sich hier über das Ergebnis. Und meine Kollegin Juliane Mau ist dort mit Dietmar Bartsch.
4: Parteien. Naja, es gab eine unsägliche Polarisierung hier in Mecklenburg-Vorpommern zwischen der AfD und der SPD. Da sind wir ein Opfer, aber nichtsdestotrotz, wir haben vermutlich 6 Sitze. Wir werden sehen, wie der Abend ausgeht. Ich sage ganz klar, die AfD hat in diesem Land keinen Regierungsauftrag. Die AfD wird hier nicht regieren und das ist gut. Das ist ein großer Schritt für die Demokratie, nicht wie Sachsen-Anhalt. Aber trotzdem müssen wir analysieren, woran es gelegen hat, dass wir nicht deutlich mehr Prozent an der Arbeit hat sich gelegen. Ich glaube, sowohl unsere Fraktion, unsere Partei, die Wahlkämpferinnen und Wahlkämpfer haben einen tollen Job gemacht. Ich wünsche mir, dass das auch am Ende belohnt wird.
5: Jetzt haben wir heute auch noch das Ergebnis der CDU gesehen. Gibt es da schon eine erste Reaktion, erste Gedanken des Merz? Muss der in irgendeiner Form reagieren?
4: Also das Problem der CDU habe ich nicht, aber die CDU ist genauso wie wir natürlich durch die Polarisierung in eine schwierige Situation gekommen. Die muss jetzt eine Zukunftsfrage stellen, bei der ist es ja sogar weiterhin offen, ob sie überhaupt im nächsten Landtag vertreten ist. Und 4 oder 5 Abgeordnete, naja, da sollte man erstmal ganz still sein. Ich glaube, dass es sehr, sehr viel mit der Bundespolitik zu tun hat und ich bin sehr gespannt, was Herr Merz sagen wird. Die beste Lösung wäre, dass er geht, weil mit ihm wird es nichts mehr.
1: Ja, noch viel mehr zu feiern als in Schwerin hat die Linke ja hier in Berlin. Und dort ist die Spitzenkandidatin Elif Eralp gerade eben auf die Bühne gegangen.
6: Liebes Berlin, liebe Berlinerinnen, liebe Berliner, ab heute verändern wir gemeinsam unser Berlin und machen es zu einem besseren Ort. Alle zusammen! Liebe Berlinerinnen und Berliner, ich danke euch, wir danken euch für euer Vertrauen. Und ich danke natürlich meiner großartigen Partei mit ihren 19.000 Mitgliedern und den vielen, vielen anderen Menschen, die uns unterstützt haben, weil sie Hoffnung auf ein besseres, ein bezahlbares Berlin, wo alle Menschen in Würde leben kommen, hatten. Vielen Dank euch! Applaus.

0: In unserer Stadt hat die Liebe und die Gerechtigkeit über den Hass gewonnen. Das haben wir heute alle gemeinsam gezeigt. Und dieses Signal geht raus in die Welt.
1: Ja, das war Elif Erhalb von der Linkspartei in Berlin, wo ja über viele, viele Jahre, ja Jahrzehnte, die SPD eigentlich immer die stärkste Kraft war. Und jetzt liegt diese SPD, haben wir eben in unserer Prognose gesehen, möglicherweise nur noch auf dem 5. Platz. Der Spitzenkandidat der SPD, das war Steffen Krach, und der hat sich auch eben geäußert.
2: Liebe Genossinnen und Genossen, das ist kein Abend für Jubel, das ist ein katastrophales Ergebnis für die Berliner SPD. Es gibt nichts schön zu reden. Wir alle haben uns etwas anderes gewünscht. Vor 384 Tagen bin ich in diesen Wahlkampf gestartet mit vielen Genossinnen und Genossen, wir als Geschäftsführer Landesvorstand, und wir haben gekämpft. Wir waren an so vielen Türen wie nie zuvor. Alle waren auf den Straßen, haben Gespräche geführt. Aber man muss heute Abend feststellen, wir haben die Berlinerinnen und Berliner nicht geschafft, von der SPD zu überzeugen. Das tut uns allen weh, mir ganz besonders. Und es ist eine Zäsur für die Berliner SPD. Denn wir waren Jahre, Jahrzehnte die Berlin-Partei. Und heute kann man definitiv nicht mehr sagen, dass wir sie sind. Und deswegen möchte ich als erstes auch mal denjenigen gratulieren, die diese Wahl gewonnen haben. Und das ist die Linkspartei. Herzlichen Glückwunsch an die Linkspartei.
1: Ja, aber es gibt nicht nur den Wahlsieger Linkspartei, es gibt auch den Wahlsieger AfD. Erst recht, wenn man beide Bundesländer, also Mecklenburg-Vorpommern und Berlin, zusammennimmt. Weil ich würde mal schätzen, wenn man alle Stimmen zusammenrechnet, dann wird vermutlich keine Partei mehr Stimmen bekommen haben als die AfD. Christine Brinker ist bei mir. Wir reden wahrscheinlich gleich, aber wir hören gerade, dass der Kanzler vor die Presse geht.
3: Am heutigen Wahltag endet das Wahljahr 2026. Wir haben in Baden-Württemberg im Frühjahr Gewinne erzielen können und haben dennoch unser Wahlziel knapp verfehlt. In Rheinland-Pfalz wurde die CDU stärkste Kraft und hat nach 35 Jahren mit Gordon Schnieder als Ministerpräsident wieder die Regierungsverantwortung übernommen. Die Landtagswahl in Sachsen-Anhalt war ein tiefer Einschnitt und die schwerste Wahlniederlage für uns seit vielen Jahren. Bei den Kommunalwahlen in Hessen und in Niedersachsen ist die CDU wiederum erneut stärkste Kraft geworden. Und heute haben wir zwei Wahlen erlebt mit sehr unterschiedlichen Ergebnissen. Das Ergebnis in Mecklenburg-Vorpommern können wir nicht schönreden. Es ist ein Desaster. Die CDU hat gekämpft, aber es ist am Ende die CDU zerrieben worden in der Zuspitzung zwischen SPD und AfD. In unserer Hauptstadt, hier in Berlin, hat Stefan Evers in einer sehr schwierigen Situation den Staffelstab als Spitzenkandidat übernommen und er ist direkt in den Wahlkampf eingestiegen. Mit vollem Einsatz und großem Engagement hat er die CDU zu einem ordentlichen Ergebnis geführt. Ich danke deshalb zunächst den Wahlkämpferinnen und Wahlkämpfern, die sich für unsere Partei im ganzen Land in diesem Jahr eingesetzt haben. Teils unter sehr schwierigen Bedingungen, auch weil der Rückenwind aus Berlin ausgeblieben ist. Bei aller Unterschiedlichkeit der Wahlergebnisse, wir alle sorgen uns gemeinsam um die Zukunft unseres Landes. Wir erleben einen Staat, der zu kompliziert geworden ist. Unsere Wirtschaft steht mitten in einem tiefen Umbruch. Und der Ton im Miteinander in unserer Gesellschaft ist rauer und unversöhnlicher geworden. Schließlich, das Vertrauen in die Institutionen unseres Landes sinkt und wird von radikalen Parteien links und rechts aktiv untergraben. In Deutschland und in Europa müssen wir daher wieder sehr grundsätzlich über Freiheit, über Sicherheit im Alltag, über Frieden und über unsere eigenen Stärken und auch über unsere Schwächen reden. Und das alles angesichts sehr konkreter Bedrohungen. Die Antwort darauf kann kein Zurück in die gute alte Zeit sein. Die Antwort kann aber auch nicht sein, alles Gute immerzu nur schlecht zu reden. Die Antwort muss sein, unser Land fit zu machen für die Zukunft. Ich möchte, dass unser Land wieder ein Land des Aufbruchs wird. Ich möchte, dass unser Land wieder in seine eigene Kraft vertraut. Ich möchte, dass in unserem Land das Aufstiegs- und Wohlstandsversprechen auch und gerade für die jungen Menschen gilt. Wohlstand auch für die junge Generation muss eigentlich die Fortsetzung des berühmten Buches von Ludwig Erhard heißen, der einmal geschrieben hat, Wohlstand für alle. Wir brauchen dazu Veränderungen. Veränderungen kosten Kraft. Nicht alles wird schnellen Beifall finden. Ich weiß, dass diese Veränderungen auch für viele von Ihnen auch mit Belastungen und neuen Unsicherheiten einhergehen. Und in einigen Bereichen wird sich die Wirkung auch erst nach einiger Zeit einstellen. Aber genau deswegen können wir diese Entscheidungen jetzt nicht aufschieben. Die Reformen müssen kommen. Natürlich bringt uns das alle in eine schwierige Situation. Aber wir übernehmen diese Verantwortung. Ich übernehme diese Verantwortung, denn ich möchte unser Land voranbringen. Ich bin auch fest davon überzeugt, dass der Erfolg unserer Reformen nicht nur unser Zusammenleben verbessert, sondern auch unser Selbstbild und unser Bild in der Welt. Deutschland ist reformfähig. Ich gehe sogar so weit und sage, diese Reformen sind das Mittel gegen das autoritäre Gift, das mit der Faszination des Autoritären immer tiefer in unsere Gesellschaft eindringt. Was jetzt zu tun ist, erfordert Rückgrat, Standhaftigkeit und Geduld. Ich werde das aufbringen, als Parteivorsitzender der CDU und vor allem als Bundeskanzler unseres Landes. Ich danke Ihnen.
4: Soweit Friedrich Merz mit seinem Statement kurz nach dieser Prognose. Sowas gab es ja bei einer Landtagswahl noch nie. Und wir gehen direkt weiter nach Schwerin zu Manuela Schwesig, die zu ihrer Wahlparty spricht.
5: Genossinnen und Genossen, liebe Unterstützerinnen und Unterstützer, was für ein Abend. Ich will mich als allererstes bei allen Bürgerinnen und Bürgern in Mecklenburg-Vorpommern bedanken, die heute zur Wahl gegangen sind und ihre Entscheidung für MV getroffen haben. Und ganz besonders möchte ich mich bei den Bürgerinnen und Bürgern bedanken, die sich heute ganz klar für die SPD entschieden haben. Vielen Dank für diese Unterstützung. Applaus.

Vor einem Jahr lag die SPD MV bei 19%. Und wir alle, die hier in MV leben, arbeiten und die vor allem Wahlkampf gemacht haben, wissen, das war die schwerste Landtagswahl. Eine Landtagswahl in schwierigen Zeiten mit ziemlich viel Gegenwind aus dem Bund und mit einer sehr erstarkten, extremistischen, in Teilen rechtsextremistischen AfD. Und wir haben diesen Kampf angenommen. Was für eine Aufholjagd. Vielen Dank.

0: Vor einem Jahr hätten die wenigsten gedacht, dass es möglich ist, aufzuholen. Und Überholen erschien bis inklusive heute vielen auch unmöglich. Aber an der Stelle will ich Danke sagen allen Kandidatinnen und Kandidaten, den Teams, der SPD Mecklenburg-Vorpommern und auch allen Unterstützerinnen und Unterstützern außerhalb unserer Partei. Wir haben von Anfang an daran geglaubt, dass es möglich ist, der in Ostdeutschland und in ganz Deutschland sehr erstarkten AfD etwas entgegenzusetzen. Und das haben wir getan. Mit Inhalt, mit Person, mit Klarheit und mit einem gemeinsamen Kampf. Und deshalb allen, die von Anfang an darauf vertraut haben, die mitgemacht haben, den Kandidatinnen und Kandidaten und ihren Teams ein ganz großes Dankeschön. Das ist eine Teamleistung. Vielen, vielen Dank.
1: Ja, da jubelt die SPD in Mecklenburg-Vorpommern. Bei mir ist immer noch Christin Brinker von der AfD. Und wir können uns als allererstes vielleicht einfach mal ein paar Bilder angucken von der Wahlparty der AfD hier in Berlin. Da war Alice Weidel mit dabei. Man kann sich vorstellen, bei den Ergebnissen, die wir gesehen haben, da werden Sie vermutlich gejubelt haben. Genau so ist es. Frau Brinker, Sie haben, habe ich vorhin schon gesagt, wahrscheinlich die meisten Stimmen, wenn man beide Wahlen zusammennimmt, von allen Parteien bekommen heute an diesem Tag in zwei Bundesländern. Aber was machen Sie jetzt damit?
2: Ja, also für Mecklenburg-Vorpommern möchte ich jetzt nicht sprechen, das soll der Live-Erik Holm bitte tun. Aber für Berlin ist klar, wir haben uns sensationell verbessert, das ist richtig toll. Und wir werden nach allem, wie es ausschaut, eine sehr, sehr starke Oppositionsfraktion sein. Wir sind drittstärkste Kraft in einer Großstadt, in einem Milieu, das auch für alle Parteien ja offensichtlich schwierig ist, aber auch für uns. Also insofern tolles Ergebnis.
1: Mit Live-Erik Holm werden wir gleich reden, aber mich interessiert trotzdem, wir hatten das schon in Sachsen-Anhalt gehört, dass die AfD gesagt hat, wir weichen von unseren Positionen nicht ab. Sie sagen gleichzeitig, Deutschland muss sich ganz dringend ändern. Aber mit solchen Wahlergebnissen ist ja auch ganz klar, die Änderungen, die Sie haben wollen, die kriegen Sie so erstmal nicht. Die würden Sie nur mit einem Partner bekommen. Für Partner braucht man Kompromisse. Wie passt denn das zusammen, einerseits zu sagen, wir wollen keine Kompromisse, wir wollen nur unseren Kurs und auf der anderen Seite zu sagen, ja, aber das Land muss sich dringend ändern. Wollen Sie überhaupt wirklich was erreichen oder geht es nur um das Nein-Sagen?
2: Natürlich wollen und müssen wir ja was erreichen. Wir sehen ja, wie unzufrieden die Menschen sind. Und das zeigt sich ja auch in unseren Wahlergebnissen.
1: Gut, wo ist denn die AfD kompromissbereit?
2: Das kommt ganz auf das Bundesland natürlich drauf an, wo man kompromissbereit sein kann. Das entscheidet der jeweilige Landesverband, was für den Einzelnen, für das einzelne Bundesland wirklich von Bedeutung und wichtig ist. Ich glaube, dass wir bei bestimmten Themen, die natürlich unsere Herz- und Magenthemen sind, wenig kompromissbereit sind. Das betrifft natürlich Thema Inneres, betrifft das Thema Migration und wir können natürlich auch beim Thema Bildung, weil das Ländersache ist, sehr stark Forderungen stellen.
1: Vielen Dank, Christin Brinker. Und ich habe versprochen, wir hören noch Ihren Kollegen Live-Erik Holm. Gucken wir uns erstmal die Bilder von der Wahlparty der AfD in Mecklenburg-Vorpommern an. Der Jubel ist etwas verhaltener, als man vielleicht erwartet hätte, wenn man ganz vorne gelegen hätte. Aber klar ist das natürlich ein, als wenn man absolute Mehrheit bekommen hätte, wollte ich natürlich sagen. Ganz vorne liegt man aber natürlich und ist stärkste Kraft. Und Live-Erik Holm hat sich wie folgt geäußert.
3: Und es ist ein wunderbarer Abend für die Alternative für Deutschland. 20 Punkte zugelegt, mehr als verdoppelt. Das ist ein wirklich starkes Ergebnis, was wir hier errungen haben. Und ich sage wirklich errungen. Das war wirklich ein harter, ein ausgesprochen aufwendiger Wahlkampf. Deswegen gilt mein Dank natürlich zunächst an allen, die mitgeholfen haben, diesen Wahlkampf zu gestalten. Wir waren ja schon ganz früh unterwegs, schon im Mai ging es los. Und deswegen danke euch allen, die ihr so engagiert zu Werke geht. Das gibt es in anderen Parteien ja gar nicht. Danke, danke, danke. Und wir haben, das haben die Zahlen jetzt eben auch schon mal gezeigt, auch ein Riesenwerk für die Demokratie getan. Habt ihr die Wahlbeteiligung gesehen? 79%, liebe Freunde. Das ist das, was wir brauchen, dass die Menschen sich beteiligen an den Wahlen. Und wir haben eben auch gesehen, dass die Menschen Veränderungen wollen. Auch das ist klar in den Zahlen zu sehen. Wir liegen vorne und wir wollen natürlich auch am Ende des Abends vorne liegen. Wir wollen stärkste Kraft werden. Wir haben hier den Regierungsauftrag in Mecklenburg-Vorpommern. Ich weiß, dass es schwer ist, so eine Regierung zusammenzuschnüren. Ihr wisst alle, wie die anderen Zahlen waren. Ja, die Parteien, die doch sehr stark gerupft wurden. Aber wir werden natürlich alle Parteien einladen, denn es geht ja hier nicht um uns oder irgendwen und irgendwelche Parteien und Freunde oder dieses oder jenes. Es geht darum, dass wir unser Land wieder auf Vordermann bringen. Und da erwarte ich von den anderen Parteien Gesprächsbereitschaft. Alles andere macht keinen Sinn. Wir müssen miteinander reden, denn wir wollen Mecklenburg-Vorpommern voranbringen für unsere Bürger.
1: Ja, und so nach und nach trudeln jetzt die ganzen Reaktionen aller Spitzenkandidaten ein. Wir gehen gleich wieder nach Berlin. Dort hat der Spitzenkandidat der CDU, Stefan Evers, eben gesagt, wie er das Wahlergebnis sieht.
4: Danke euch. So, ihr müsst mich auch wirklich was sagen lassen dürfen. Vielen, vielen Dank euch allen. Ihr könnt euch vorstellen, dass das ein Abend ist, an dem ich mit gemischten Gefühlen vor euch stehe. Ein wilder Ritt liegt hinter uns, eine Wahlkampfzeit, wie ich sie persönlich, aber viele von euch sicher noch nie erlebt haben. Auf der einen Seite stimmt das Ergebnis demütig. Wir kommen von einem außerordentlich guten Ergebnis, das wir bei der Wahl 2023 erreicht haben und haben heute deutlich verloren. Das ist kein Grund zur Freude. Andererseits, und das ist, was vom ersten Tage an zu spüren war, indem ich in diesen Wahlkampf einsteigen durfte, haben wir gegen den Abwärtstrend zugelegt. Wir haben vom ersten Tage an gegen allen Gegenwind uns miteinander gestemmt. Das ist euer Applaus. Wir haben uns vom ersten Tag an in diesem gemeinsamen Wahlkampf gegen diesen Abwärtstrend gestemmt. Wir haben uns gegen den Gegenwind, den wir hatten, gestemmt. Und wir haben uns nach vorne zurückgearbeitet, nicht dahin, wo wir hin wollten. Aber ich finde, wir haben für die Ausgangslage ein ganz ordentliches Ergebnis erzielt. Und das ist euer Erfolg. Das wäre niemals denkbar gewesen, wenn ihr nicht mit einer solchen Leidenschaft in diesen Wahlkampf eingestiegen wäret, wenn ihr nicht von Anfang an alles gegeben hättet, an den Haustüren, auf den Straßen, auf den Plätzen, in euren Bekannten-, Freundes-, Verwandtenkreisen. Das war keine Selbstverständlichkeit. Ich weiß, wie schwer das war. Und ich weiß, dass viele von euch sich ein anderes Ergebnis heute gewünscht haben. Aber schaut doch auf das, was wir erreicht haben. Ich danke euch von Herzen dafür.
5: Und wir springen einmal nach Mecklenburg-Vorpommern, wo Infratest DIMAP die erste Hochrechnung für uns hat. Die SPD 35,6, 4 Punkte abgegeben. Die AfD, stärkste Partei, 37,1. Es bleibt der Abstand von 1,5 Punkten. CDU 5,4. Die Linke muss 2,5 Punkte abgeben, 7,4. Grüne 5,5. FDP draußen, BSW auf der Kippe mit 5,0, andere 2,9. Im Landtag hier in Schwerin, ich baue es mal gleich ganz auf, sieht man, dass die AfD die stärkste Kraft ist, aber mutmaßlich keinen Partner finden kann für die Regierungsbildung. Rot und Rot können nicht mehr regieren. Die SPD mit der Linken wird keine Mehrheit mehr haben, egal ob das BSW einzieht oder nicht. Aber mit den Grünen zusammen kann es knapp klappen mit BSW oder deutlich, wenn das BSW nicht vertreten sein sollte. Wir schauen auf Berlin. Auch dort haben wir eine Hochrechnung. Die CDU glatt bei 20% weiterhin. Die SPD mit ihrem bisher schlechtesten Ergebnis in Berlin 12%. Grüne geben ab auf 15. Anders als in Mecklenburg-Vorpommern keine Verluste, sondern Gewinne, sogar deutliche Gewinne für die Linke verdoppelt auf 25%. Hier sehen wir den Unterschied. Die Linke hat sich zu einer jungen Großstadtpartei entwickelt. Das kann sie in Berlin ausspielen. AfD, dritte Kraft gegenwärtig, 15,7, BSW auch hier auf der Kippe, 5% und die anderen 7,5%. Das heißt, dass wir auch in Berlin die Situation haben, dass der schwarz-rote Senat keine Mehrheit mehr hat. Stärkste Kraft Linke könnte mit den Grünen und der kleinen SPD einen Senat bilden. Wenn das nicht zustande kommen sollte, gäbe es auch rechnerische Mehrheiten für CDU, Grüne und SPD. Ich zeige noch kurz, weil wir hier in Schwerin sind und hier die AfD zum dritten Mal in einem Bundesland stärkste Kraft ist. Die Wählerwanderung, die für die Partei frisch reingekommen ist, wir sehen die sprunghaft gestiegene Wahlbeteiligung, hat damit zu tun, dass die AfD fast 70.000 Menschen aktiviert hat, die beim letzten Mal keine Stimme abgegeben haben. Im Duell mit der SPD hat sie deutlich 45.000 Stimmen gewonnen, auch von der CDU, auch von der FDP, auch ein bisschen von der Linken. Aber die Aktivierung von Nichtwählerinnen und Nichtwählern und ein deutlicher Zustrom von der etwas kleineren SPD, das sind die Rezepte gewesen für den AfD-Erfolg hier in Schwerin, Susanne.
6: Danke, Jörg. Simone Oldenburg ist bei uns hier in Schwerin. Sie ist Bildungsministerin von der Linkspartei.

0: Ergebnis und müssen damit umgehen.
1: Jörg Schönborn hat es ja gerade gesagt, also die Grünen müssten mit dazu. Sie haben diese Woche ziemlich gegen die Grünen ausgeteilt, haben gesagt, die stehen für Instabilität. Was machen Sie jetzt?
0: Naja, der Ball liegt ja nicht bei uns, der Ball liegt bei der SPD und dann sehen wir, und politische Konstellationen ergeben sich ja immer in Gesprächen und in Verhandlungen, und dann sehen wir das heute Abend und in den nächsten Tagen, wie es weitergeht.
1: Was wollen Sie denn?
0: Na, wir sind für uns der Garant natürlich für ein bezahlbares Leben, für bezahlbare Wohnungen, für eine gute Bildungspolitik. Und das möchten wir natürlich weiter vorantreiben. Wir sind noch längst nicht fertig.
1: Mhm. Ganz herzlichen Dank, Frau Oldenburg, für dieses erste Statement an diesem Wahlabend. Und wir gehen jetzt nach Berlin. Dort ist nämlich die Spitzenkandidatin Elif Erhalb bei meinem Kollegen.
2: Ja, genau, hier auf der linken Wahlparty im Festsaal Kreuzberg. Bei mir ist Elif Erhalb. 24,5% war die Prognose. Inzwischen haben wir sogar die erste Hochrechnung. 25% für die Linke, noch weiter vor der CDU. Ist das für Sie ein ganz klarer Regierungsauftrag?
3: Natürlich. Vor allem ist es der Auftrag der Berlinerinnen und Berliner, Berlin bezahlbar zu machen, endlich ein neues Kapitel aufzuschlagen für ein sozialeres, gerechteres Berlin, wo alle Menschen ein gutes Leben in Würde haben können.
2: Sie können es ja nicht alleine machen. Sie müssen ja eine Koalition eingehen. Nur eine Option ist da, nämlich mit SPD und Grünen. Einer der Punkte, der sehr umstritten war, ist Ihre Forderung an der Vergesellschaftung von privaten Immobilienkonzernen. Die SPD will da nicht mitmachen, zumindest die Spitzenkandidaten nicht. Kann Grün-Rot daran scheitern?
3: Wir bleiben dabei. Die Mietenkrise ist die größte soziale Frage in unserer Stadt. Und dafür gibt es drei Sachen, die notwendig sind. Endlich für Recht und Ordnung auf dem Mietmarkt sorgen, die Mieten regulieren und mehr sozialen Wohnungsneubau. Und für die Mieten regulieren gehört auch die Vergesellschaftung. Das war ein demokratischer Auftrag, der an uns alle gegangen ist. Deswegen bleiben wir dabei. Wir müssen Vergesellschaften, den Volksentscheid umsetzen und die Spekulation aus Berlin verdrängen.
2: Und wenn das am Ende dazu führt, dass die SPD sagt, nicht, wir machen nicht mit, dann haben sie die Wahl hier gewonnen, aber keine Regierung.
3: Ich denke, wir haben die Wahl und vor allem unser Programm, unsere Inhalte haben die Wahl gewonnen. Insofern gehen wir mit diesen Forderungen auch ganz klar in die Gespräche. Die Berlinerinnen und Berliner haben uns dafür ihre Unterstützung ausgesprochen.
2: Sie haben immer gesagt, das Ganze geht sowieso nicht so super schnell mit der Vergesellschaftung. Das wird eine ganze Weile dauern und auch Gerichte beschäftigen. Ist das wirklich eine rote Linie, die Koalitionsgespräche torpedieren kann, oder sind Sie da eher gelassen?
3: Ich habe immer gesagt, wir arbeiten ab Tag 1 an der Vergesellschaftung. Es wird länger dauern. Wir haben kurzfristige Maßnahmen wie den Mietendeckel bei den landeseigenen Wohnungsunternehmen, wie das Landesamt für Mieterschutz. Und wir wollen alle angehen. Und dafür haben wir jetzt ein Votum der Berlinerinnen und Berliner bekommen. Es braucht endlich diesen Politikwechsel. Dafür stehe ich und dafür werde ich in Gespräche gehen.
2: Letzte Frage, Frau Erhalb. Es gab im Vorfeld im Wahlkampf auch Stimmen aus der Linken, die gesagt haben, selbst wenn wir so stark werden, wir wollen lieber die reine Lehre verkörpern, wir wollen gar nicht regieren. Waren die nur laut oder kann das eine Mehrheit sein? Haben Sie da Sorge, dass Sie am Ende gar keine Mehrheit auf einem Parteitag bekommen oder in einem Mitgliederentscheid?
3: Die Berlinerinnen und Berliner haben uns den klaren Auftrag fürs Rote Rathaus gegeben, um die CDU und diese spaltende, unsoziale Politik abzulösen. Meine Partei hat mir dafür den klaren Auftrag gegeben, deswegen habe ich diesen Anspruch. Ich will regierende Bürgermeisterin für Berlin werden, damit die Menschen in unserer Stadt wieder ein besseres Leben haben. Vor allem die Menschen, die jeden Tag unsere Stadt hier mit am Laufen halten.
2: Vielen Dank, Elif Erhalb.
4: Die Linke also zum ersten Mal stärkste Partei in Berlin. Wie das zustande kommt, zeigt unsere Wählerwanderung. Und wir sehen ein ähnliches Muster, wie wir es auch von der AfD und von anderen Protestparteien kennen. Die Wahlbeteiligung steigt und die Linke ist ein Angebot für Menschen, die bisher nicht gewählt haben, 75.000. Dann grast sie im linken Lager. Die Grünen verlieren, die SPD stürzt regelrecht ab. Davon profitiert die Linke. Ein bisschen holt sie auch von der CDU. Sie verliert etwas an das BSW, aber es ist ein Zustrom im linken Lager und vor allem von den Nichtwählern. Und wenn wir uns genauer anschauen, wer diese Menschen sind, die da gekommen sind, dann ist auffällig, dass die Jungen die Linke gewählt haben und es bei den Älteren fast keine Veränderungen gibt. Hier bei den 16- bis 24-Jährigen 42%, mehr als verdoppelt, 48% bei den 35- bis 34-Jährigen. Bei den Alten hingegen kaum Veränderungen. Da sieht man diesen Wandel der Linken von einer Partei, die früher eher die Älteren auch in den Flächen der ostdeutschen Bundesländer für sich gewonnen hat und jetzt eben als linke Großstadtpartei die Alten ein bisschen in Reserve hält, aber die Jungen dafür zur Mehrheitsbildung findet.
5: Ja, danke, Jörg. Zum Regieren braucht die Linkspartei allerdings auf jeden Fall mindestens zwei Partner. Und wir haben schon gehört, das ist

0: Im Zweifelsfall die SPD und die Grünen. Die Grünen wiederum, die hatten schon vor der Wahl gesagt, dass sie genau das wollen, eben mit der Linkspartei und der SPD zusammen eine Dreierregierung bilden. Und der Bundesvorsitzende der Grünen, Felix Banaschak, der war bei meinem Kollegen Tom Garus gerade vom Mikrofon.
1: Herr Banaschak, die Grünen hier in Berlin bei um die 15% nach der ersten Prognose. Wir waren hier schon mal bei 19% mit den Grünen. Ist das ein guter Abend für Ihre Partei?
2: Na, ich muss erst mal sagen, herzlichen Glückwunsch an Elif Eralp und die Linke hier in Berlin. Sie haben die Wahl sehr klar gewonnen und wir haben in den letzten Wochen und Monaten erlebt, diese Stadt ist eine gespaltene Stadt. Wir haben uns mit Werner Graf und den Berliner Grünen für einen Wahlkampf entschieden, der diese Polarisierung und Spaltung nicht weiter treiben sollte, sondern zusammenbringen sollte. Und wir müssen jetzt ernst nehmen, damit sind wir nicht in das Horse Race reingekommen und am Ende ein bisschen in die Mühlsteine geraten. Aber das ist der Modus, von dem ich überzeugt bin, dass die Stadt ihn braucht. Wir brauchen jetzt keine weiteren Debatten darüber, ob wir nur für den Innenstadtkern oder für die Außenbezirke Politik machen wollen. Und ich bin dafür, dass wir dafür uns einsetzen, dass Jüdinnen und Juden und Menschen muslimischen Glaubens gleichermaßen sicher sind in Berlin und hier ihre Heimat haben. Und deswegen ist auch ganz klar, das ist der Modus, mit dem wir jetzt in die Gespräche gehen werden. Wir haben immer gesagt, wir wollen mit Linken und SPD ein Bündnis lieber bilden. Wir sind mit allen gesprächsbereit. Aber die Anforderungen sind auch klar. Es braucht ein klares Bekenntnis gegen Antisemitismus. Ansonsten wird es mit uns nicht funktionieren.
1: In Mecklenburg-Vorpommern hingegen sieht es nach Prognose so aus, dass es knapp über der 5%-Hürde ist. Das ist kaum eine Veränderung zur vergangenen Wahl. Macht sich da bei Ihnen Resignation breit?
2: Im Gegenteil. Wir waren in Mecklenburg-Vorpommern genau wie in Sachsen-Anhalt mehrere Monate unter der 5%-Hürde. Das war zu einem Zeitpunkt, als die AfD noch im kleinen 20er-Bereichen Umfragen waren. Manuela Schwesig hat einen enorm aggressiven Wahlkampf geführt, ehrlicherweise nicht gegen die AfD, sondern gegen die demokratischen Mitbewerber. Herzlichen Glückwunsch zu dem Ergebnis, aber man sieht ja, zu welchem Preis dieser Aufstieg noch mal ermöglicht wurde. Es kann sein, dass die Union aus dem Landtag von Mecklenburg-Vorpommern fällt. Das gab es noch nie. Die Linke hat deutlich verloren und wir sind jetzt nach jetzigem Stand Teil des nächsten Landtags und damit auch mit einer großen Wahrscheinlichkeit Teil der nächsten Landesregierung. Das heißt, das Gewicht der Grünen wird in den nächsten Monaten steigen und deswegen bin ich heute in der Hinsicht ein sehr zufriedener Parteivorsitzender.
1: Sie sprechen da auch vom Bundesrat.
2: Ich spreche da auch vom Bundesrat. Wir müssen sehen, was jetzt über den Abend passiert. Aber wenn wir in Mecklenburg-Vorpommern in den Landtag einziehen, dann werden wir für eine Regierungsbildung gebraucht werden. Wir werden auch hier in Berlin für eine Regierungsbildung gebraucht werden. Schwarz-Rot ist abgewählt, sehr deutlich. Sowohl Union als auch SPD haben stark verloren. Und wir stehen bereit, Verantwortung in beiden Landtagen zu übernehmen, in beiden Ländern zu übernehmen. Und das ist jetzt in Mecklenburg-Vorpommern gereicht zu haben scheint, nach all den Prognosen, die wir in der Zwischenzeit hatten. Das macht mich sehr zufrieden.
1: Vielen Dank, Herr Banaschak.
3: Und bei mir ist jetzt die Ministerpräsidentin von Mecklenburg-Vorpommern, Manuela Schwesig. Sie waren in der letzten Kampagne jetzt im Wahlkampf die Frau gegen Blau. Wir haben gerade bei Jörg die Zahlen gesehen. 45.000 Ihrer Wähler sind aber jetzt dann doch zur AfD rübergewechselt. Also ist die Strategie nicht aufgegangen?
4: Wir sind ganz klar angetreten mit Inhalten, Wirtschaft, Arbeit, Soziales und auch Zusammenhalt und natürlich auch mit mir als Person, weil 60% der Menschen in allen Umfragen und heute ja auch wieder gesagt haben, dass sie sich wünschen, dass ich die Arbeit fortsetze. Und dafür haben wir heute sehr viel Vertrauen bekommen in einer Zeit, die schwierig ist, wo es auch viel Gegenwind aus dem Bund gibt. Und dafür möchte ich mich ganz herzlich bei den Bürgerinnen und Bürgern bedanken. Und die AfD hatte ja vor, hier die absolute Mehrheit zu holen, eine Alleinregierung zu stellen. Und ja, da war ich auch die Frau gegen Blau, um das zu verhindern. Und das ist gelungen.
3: Jetzt haben aber die kleinen Parteien sozusagen, also die Linke und die Grünen, vor allem die Grünen und CDU, immer wieder gesagt, die werden da quasi zerrieben in diesem polarisierten Wahlkampf. Jetzt müssen sie eine Regierung bilden, dann mit den Grünen?
4: Ich denke, alle Parteien sollten heute Abend das Votum der Wählerinnen und Wähler respektieren. Und zwar aller Wählerinnen und Wähler. Und die Bürgerinnen und Bürger sind schlau genug, sich zu überlegen, warum sie jemand die Stimme geben. Mhm. Und an der Stelle will ich deutlich sagen, die AfD wird keine Regierung stellen können.
3: Aber und sie hat erstmal den Auftrag.
4: Die Mehrheit der Bürgerinnen und Bürger hat sich heute ganz klar für demokratische Parteien entschieden. Und deshalb stehe ich bereit, das, worin ja auch in mir viele ihr Vertrauen gesetzt haben, in mich viele ihr Vertrauen gesetzt haben, die Arbeit fortzusetzen, stehe ich bereit für eine stabile demokratische Regierung.
3: Aber live Erik Holm hat ja vorhin gesagt, er wird jetzt erstmal alle Parteien anrufen.
4: Dann muss er sehen, wie weit er kommt.
3: bei Ihnen kommt er nicht weit, das haben wir schon verstanden. Wir haben es vorhin schon gesagt, Sie haben Wahlkampf hier gemacht, indem Sie sich deutlich von Berlin abgegrenzt haben. Sie haben immer wieder die Reformen kritisiert und damit Ihre SPD. Was heißt das jetzt? Bekommen Sie morgen vielleicht keinen Blumenstrauß?
4: Wir hier als SPD-MV und ich als Ministerpräsidentin stehe vor allem für die Themen, für die wir schon immer stehen. Das ist das Thema Wirtschaft und soziale Sicherheit. Und ich glaube, dass wir auch an den Wahlergebnissen sehen, und das wissen wir auch aus den Umfragen, dass viele auch Richtung Bundesregierung einen Denkzettel verpassen wollten. Und deshalb muss die Bundesregierung sich selbstkritisch fragen, ob sie mit allen Themen richtig liegt. Ich werde das, was ich vor der Wahl gesagt habe, auch umsetzen. Und gerade hier in einem Bundesland, wo es kleine und mittlere Einkommen gibt, obwohl die Leute jeden Tag hart arbeiten, ist es wichtig, dass die Menschen entlastet werden und nicht belastet werden und dass die Menschen auch darauf vertrauen können, wenn sie arbeiten und einzahlen, dass sie eine stabile Rente und sichere Pflege im Alter haben.
3: Ganz herzlichen Dank für dieses Gespräch. Danke, Manuela Schwesig.
5: Vielen Dank.
3: Ich danke Ihnen, und es kommt schon der nächste Gast hier in unser Studio, nämlich live Erik Holm von der AfD. Er ist der Kanzlerkandidat und ist stärkste Kraft. Kommen Sie zu mir. Hier ist der Ministerpräsidentenkandidat. Ich habe Sie schon zum Kanzlerkandidaten gemacht. So, live Erik Holm, schön, dass Sie da sind. Sie sind der Wahlsieger, aber als Gewinner, wollen Sie Ministerpräsident werden?
6: Ja, wir müssen Mehrheiten schmieden, das ist die Aufgabe. Aber erstmal freue ich mich über so ein starkes Ergebnis. Viele Mitglieder haben da wirklich mit engagiert dran gearbeitet, dass wir jetzt stärkste Kraft in Mecklenburg-Vorpommern sind. Wir haben es mehr als verdoppelt tatsächlich. Und wir sind der Meinung, wir haben den Regierungsauftrag. Und jetzt wollen wir natürlich auch das Gespräch suchen mit allen anderen Parteien, um etwas zu bewegen.
3: Aber das haben wir im Laufe des Abends schon gehört, es will keiner mit Ihnen reden. Das BSW vermutlich wird mit Ihnen möglicherweise eine Zusammenarbeit anbieten, aber alle anderen sagen nein.
6: Ja, das schauen wir uns dann an, wenn der Abend vorüber ist. Und dann werden wir natürlich gerne auch alle anderen Parteien einladen. Und wir erwarten eigentlich auch eine Gesprächsbereitschaft. Denn es kann ja nicht sein, dass man sich nur um sich selbst dreht. Es geht hier um die Bürger unseres Landes. Wir wollen die Politik verbessern. Darum geht es. Und deswegen erwarten natürlich auch die Bürger diese Gesprächsbereitschaft, um eine Regierung zu installieren, die dann auch Veränderungen vornimmt. Denn das hat das Wahlergebnis ja deutlich gezeigt. Die Menschen wollen Veränderungen. Und die möchten sie auch bekommen jetzt.
3: Aber es wird ja auch immer wieder deutlich, dass sie nicht mit Ihnen zusammenarbeiten wollen. Da geht es auch immer wieder darum, dass in Ihrer Partei rechtsextreme Mitglieder sind, dass Sie nahe sind den rechtsextremen Burschenschaften, rechtsextreme Vergangenheit haben. Da kann ja zum Beispiel die CDU nicht sagen, da machen wir eine Zusammenarbeit.
6: Ja, Sie främen jetzt hier wieder mit Rechtsextremen. Das sind immer dieselben Geschichten,
3: nee, das sind die
6: kennen
3: Tatsachen.
6: Wir alle schon.
3: Sie sagen, das sei eine Jugendsünde.
6: Sie wissen, Frau Stichler, dass wir hier nicht unter Beobachtung des Verfassungsschutzes sind. Und insofern erübrigt sich diese ganze Diskussion jetzt hier auch in diesem Abend. Es geht darum, für die Bürger etwas zu tun. Und wir haben ein sehr vernünftiges, ein bürgerlich-konservatives Programm aufgelegt, das dazu führt, dass es den Menschen besser geht bei Bildung, bei Wirtschaft und auch bei der Sicherheit. Und das erwarten die Bürger dringend.
3: Mhm. Jörg, wir haben noch mal die Frage mit der nächsten Landesregierung.
7: Genau. Also Sie sind mutmaßlich derjenige, der die stärkste Partei anführt, aber genauso klar auch nicht derjenige, den die Bürgerinnen und Bürger gerne in der Regierung sehen würden. Schon vor der Wahl und heute am Wahltag haben wir gefragt, wer soll die nächste Landesregierung führen. Heute am Wahltag 55% SPD, 38% nur nennen die AfD. Und das hat viel mit Herrn Holm und mit Frau Schwesig zu tun. Das sind ja die beiden Spitzenkandidaten, die konkurriert haben. Und ich zeige mal das, was wir an jedem Wahltag abfragen, nämlich hat für Sie, wenn Sie Ihre Stimme abgegeben haben, der Spitzenkandidat, die Kandidatin den Ausschlag gegeben? Und da haben wir hier auf der einen Seite, ich verdecke Herrn Holm nochmal, Frau Schwesig mit einem extrem guten Wert. 50% der Menschen, die in MIGPOM SPD gewählt haben, sagen, vor allem habe ich es wegen ihr getan. Da hat sie sich noch mal gesteigert. Heißt natürlich auch, die Partei ist mir weniger wichtig. Die SPD mag ich nicht so gerne, aber die nehme ich. Und bei Live Erik Holm sind es 24%, also deutlich geringer. Auch weniger, als das bei Ulrich Siegmund in Sachsen-Anhalt der Fall war. Und auch wenn man die Menschen nach der Führungsfigur in der Staatskanzlei fragt, ist Manuela Schwesig die gewünschte Person, auch wenn Herr Holm mutmaßlich die stärkste Fraktion nicht persönlich, aber anführen lässt.
3: Live Erik Holm, das sind eindeutige Zahlen.
6: Naja, das ist ja auch Äpfel mit Birnen vergleichen. Wir haben es hier mit einer langjährigen Amtsinhaberin zu tun. Da ist es normal. Aber
3: wenn die Leute den wechseln wollen,
6: andere,
3: müssen sie bessere
6: Zahlen. Das zeigen andere Wahlen ja auch. Wir haben das in Rheinland-Pfalz ja auch gesehen, dass der Herausforderer deutlich weniger Punkte hatte bei dieser Befragung der Direktwahl. Und am Ende ist es trotzdem geworden. Ja? Also man muss sich ja erstmal beweisen in der Regierung. Diese Chance hatten wir ja noch nie. Es wird aber Zeit, dass die Alternative jetzt ins Rennen geht und auch die Regierung stellt, damit wir eben Verbesserungen für die Bürger erreichen.
3: Live Erik Holm, ganz herzlichen Dank für das Gespräch. Und wir sind jetzt verbunden mit Markus Preis in der Hauptstadt und er hat Alice Weidel zu Gast.
5: Genau so ist es. Herzlich willkommen, Alice Weidel. Tino Chrupalla hat es heute Abend schon gesagt, Sie sind jetzt hier bei uns. Wir haben gehört, die AfD hat erneut den Regierungsauftrag. Wir sehen in Sachsen-Anhalt, das ist gar nicht so einfach. In Mecklenburg-Vorpommern ist der Abstand noch größer. Was macht Sie optimistisch, dass das klappen kann?
8: Wir haben ein sehr starkes Wählermandat. Die Wähler haben uns in Mecklenburg-Vorpommern, Sachsen-Anhalt zu der stärksten Kraft gemacht mit einem ganz klaren Regierungsauftrag, den wir auch sehr ernst nehmen. Wir werden Gespräche führen. Sie haben eben den Kollegen live Erik Holm gehört. Die Gespräche in Mecklenburg-Vorpommern werden aufgenommen und dementsprechend daraus abgeleitet, mit wem wir zusammenarbeiten können. Wir haben immer gesagt, wir machen sachorientierte Politik für unser Land. Und da arbeiten wir natürlich mit jedem zusammen, der unsere Position auch mit vertritt. Und wir werden sehen, was das wird.
5: Die AfD hat immer kritisiert, dass die Menschen aus ihrer Perspektive eine rechte Politik gerne hätten und dann eine linke bekommen. Jetzt führen Sie aber die Gespräche mit dem BSW, ist auch eine linke Partei, machen Sie das Gleiche.
8: Wir machen sachorientierte Politik. Uns ist das völlig egal. Wenn es Überschneidungen gibt, dann können wir das so tun, meinetwegen auch in der Minderheitsregierung. Das ist ja völlig offen. Wir müssen den Kollegen in Sachsen-Anhalt vor allen Dingen Zeit geben, sich dort zu formieren. Und möglicherweise zeitigt das Wahlergebnis der CDU von katastrophalen 5,5% in Mecklenburg-Vorpommern auch Auswirkungen auf Sachsen-Anhalt, dass sich nämlich die CDU sehr genau überlegt, ob sie vor allen Dingen in Ostdeutschland mit dieser Brandmauerpolitik weitermachen kann. Denn die Ergebnisse nicht nur in Ostdeutschland, sondern auch vor allen Dingen im Bund sind Ausfluss dieser Brandmauerpolitik. Und dementsprechend sollte man sich sehr früh und schnell an einen Tisch setzen und vernünftig reden. Denn das erwarten ja auch die Wähler von einem.
5: Jetzt haben Sie nach der Wahl in Sachsen-Anhalt gesagt, es müsse Neuwahlen auch bundesweit geben. Heute Abend haben wir den Bundeskanzler gehört, der klang nicht so. Ist das Thema für Sie damit erledigt?
8: Also damit muss sich vor allen Dingen die CDU auseinandersetzen. Ich glaube nicht, dass Friedrich Merz sich wird halten können mit irgendwelchen Floskeln. Also er verspricht ja schon seit fast 2 Jahren irgendwelche Reformen und es ist ja bisher nichts gekommen. Kann ja auch nichts kommen, wenn man sich der SPD unterwirft. Und dementsprechend ist Friedrich Merz der falsche Kanzler für die CDU und reißt die CDU mit ein. Also die CDU muss sich vor allen Dingen jetzt überlegen, will sie mit diesem Kanzler und will sie mit dieser linken Politik weitermachen? Denn sie wird so nicht weitermachen können.
5: Danke, Alice Weidel, für den Besuch im Studio und ich gebe zurück nach Schwerin.
3: Ja, und bei mir ist Daniel Peters, der Spitzenkandidat der CDU hier in Mecklenburg-Vorpommern. Wir haben es gesehen, das ist ein desaströses Ergebnis. Wer ist verantwortlich, Sie oder der Kanzler?
9: Ich glaube, Verantwortung sollte man nicht immer weit wegschieben. Ich glaube, Verantwortung tragen wir in der CDU alle gemeinsam und insofern werden wir das auch gemeinsam miteinander besprechen. Die Ursache liegt zuallererst darin, dass wir hier in diesem hochpolarisierten Wahlkampf zerrieben wurden und dass es einzig um die Frage ging, wie hält man es mit der AfD. Es wurde sehr viel über die AfD gesprochen und wir haben leider auch nicht über landespolitische Themen in diesem Wahlkampf gesprochen.
3: Aber Sie scheinen mit Ihren Themen auch nicht durchgedrungen zu sein. Es ist ja klar, dass die SPD für sich kämpft und gegen die AfD. Das war von vornherein klar.
9: Das ist richtig, aber es ist natürlich bedauerlich, dass man zu einer Landtagswahl nicht über landespolitische Themen spricht, denn über die hätten wir ganz dringend reden müssen, über die Bildungspolitik in diesem Land, über die Sicherheitspolitik, über die Wirtschaftspolitik, aber auch Gesundheitspolitik. Mhm. All das hat so in der Form nicht stattgefunden. Es ging vor allem in diesem polarisierten Wahlkampf um die AfD.
3: Der Wahlgewinner, live Erik Holm von der AfD, hat gerade gesagt, er möchte mit allen sprechen. Bei Ihnen in der Partei gibt es Kollegen, die dafür sind, die Brandmauer doch einzureißen. Was heißt das?
9: Also das sind ganz, ganz wenige Stimmen, die sich darüber Gedanken machen. Ich habe vor der Wahl gesagt, mit wem wir zusammenarbeiten würden und mit wem nicht. Und dabei bleibt es auch. Wir würden nicht mit der AfD koalieren, keinesfalls, auch nicht mit den Linken, weil die politischen Ränder dieses Land ins Abseits führen würden. Ich gratuliere natürlich Frau Schwesig und auch Herrn Holm zu diesem Wahlsieg. Beide haben ja doch erheblich diese Wahl dann auch im Ergebnis dominiert. Aber für mich und auch für die gesamte Partei steht fest, dass wir weiterhin an diesem Kurs festhalten sollten. Es geht um die Sache und wir dürfen das Land nicht den politischen Rändern überlassen.
3: Danke, Daniel Peters. Und wir gehen gleich rüber zu Jörg mit einer neuen
7: Genau, Rechnung. Und wir bleiben in Mecklenburg-Vorpommern, wo die Stimmbezirke ein bisschen kleiner sind als in Berlin. Deshalb werden wir die Hochrechnungen hier ein bisschen schneller sehen. Und wir merken jetzt, wie schmerzhaft die Verluste für SPD und Linke sind. Denn da kann sich an den Mehrheiten noch was tun. Die SPD 35,5, die AfD stärkste Partei 37,7, die CDU 5,3. Das ist knapp, im Moment aber wahrscheinlich drin. Die Linke 7,5, Grüne 5,5, FDP draußen, BSW 5,0 und andere 2,8. So, und jetzt zeige ich mal wieder, ich habe ja schon mehrfach gesagt heute Abend, ob das BSW die 5% erreicht oder nicht. Kann einen Unterschied machen für die Regierungsbildung. Gehen wir zunächst mal davon aus, dass sie drin sind. AfD wird keinen Partner finden, haben wir gerade gehört. Ansonsten hätte sie natürlich den Regierungsauftrag. Die SPD und die Linke kommen nicht mehr auf die nötigen 36 Sitze. Aber auch mit den Grünen reicht es nach dem gegenwärtigen Stand nicht. 35 von 36, wir sind früh in der Hochrechnung. Wir haben die Annahme, dass das BSW tatsächlich die 5% schafft. Also da sind ein paar Annahmen drin. Aber es wäre rechnerisch jetzt keine Mehrheit für Rot-Rot-Grün. Ohne das BSW sieht die Sache anders aus. Da haben sozusagen die verbleibenden Stimmen mehr Gewicht. Auch dann reicht es nicht für Rot-Rot. Aber dann wäre mit den Grünen zusammen eine Regierungsmehrheit hier in Schwerin zu bilden. Susanne.
3: Danke, Jörg. Und bei mir Philipp Amthor aus Mecklenburg-Vorpommern und Staatsminister für Bund- und Länderbeziehungen im Kanzleramt. Wir haben es gesehen heute, wir haben es gehört, also die CDU in Mecklenburg-Vorpommern knapp über der 5%-Hürde. In Berlin haben sie den regierenden Bürgermeister verloren. Wie sehr schmerzt das?
10: Das ist eine historische Niederlage, vor allem eine historische Niederlage für die CDU Mecklenburg-Vorpommern. Das schmerzt, denn wir haben dieses Land geprägt, den ersten Ministerpräsidenten gestellt, viele Jahre die Landesregierung mitgestaltet. Jetzt ist dieser Absturz natürlich eine Zäsur für uns und ein Auftrag dafür, sich jetzt zu sortieren, die richtigen Rückschlüsse daraus zu ziehen. Es ist eine schwierige Niederlage, das ist nicht zu beschönigen.
3: Eins haben wir heute Abend auch miterlebt. Um kurz nach 18 Uhr hat Kanzler Merz zur Presse gesprochen und hat in einem Satz gesagt, die Reformen müssen kommen und er übernimmt Verantwortung. Ist das genau der richtige Weg?
10: Das ist genau der richtige Weg und ich will das ausdrücklich unterstützen, denn wir haben gesehen, dass das, was wir die letzten zwei Wochen seit der Landtagswahl in Sachsen-Anhalt erlebt haben, eher Schaden angerichtet hat, nämlich andauernde Personaldiskussionen, die die Diskussion über die Sache völlig überlagert haben. Insoweit ist es richtig, diese Personaldiskussion jetzt zu beenden und sich wieder auf die Sache zu konzentrieren.
3: Aber das Ganze war in beiden Ländern wirklich auch eine Denkzettelwahl an Berlin. Es ging nicht nur um Personen, sondern auch um die Reformen. Wie wollen Sie das jetzt die Kommunikation besser machen? Das hat Kanzler Merz ja immer wieder angekündigt, aber heute Abend letztendlich ja einfach nur das Statement, wir machen das jetzt, Deutschland braucht das.
10: Im Statement des Bundeskanzlers fand er doch auch eine Reflexion darauf statt, warum wir das machen. Nicht Reformen zum Selbstzweck, sondern um die wirtschaftliche Wettbewerbsfähigkeit Deutschlands wieder zu erlangen. Und ich sage noch einmal, was ich auch nach der Wahl in Sachsen-Anhalt gesagt habe. Nicht die aktuellen Reformen sind das Problem dieser Regierung, sondern das Problem der Glaubwürdigkeit, die verloren gegangen ist, hat damit zu tun, dass über Jahre, wenn nicht Jahrzehnte, Reformen unterlassen wurden. Die unterlassenen Reformen, die sind das Problem und jetzt müssen wir Deutschland wieder auf Kurs bringen. Das führt nicht unbedingt zu Popularität. Es ist aber notwendig, denn in dieser schwierigen Phase der Zukunft unseres Landes geht es nicht zuallererst nur um Popularität, sondern um die Handlungsfähigkeit unserer Demokratie.
3: Ja, müssen die Menschen nur verstehen. Ganz herzlichen Dank für dieses Gespräch, Philipp Amthor. Und Sascha hat in Berlin auch einen Gesprächsgast aus der CDU.
0: Stefan Evers ist bei mir, der Spitzenkandidat. Dass es knapp werden würde, hatten alle erwartet. Jetzt sieht es so aus, als wenn die Linken.
11: Ja. Also zunächst einmal ist es ein Abend. ein Ergebnis und hat deutlich...
7: So, die Leitung nach Berlin stottert ein bisschen. Dafür können wir helfen. Es gibt nämlich neuen Stoff zur Diskussion. Die aktualisierte Hochrechnung jetzt auch für das Land Berlin mit den Zahlen von 18.56 Uhr. Die CDU 20%, da bewegt sich auch in der Hochrechnung noch nichts. Die SPD noch einen Tick niedriger, 11,9. Ihr schlechtestes Ergebnis bisher in Berlin, die Grünen 15. Die Linke springt auf 24,9. Stärkste Partei, zum zweiten Mal überhaupt in irgendeinem Bundesland. Die AfD gewinnt auf 15,7, BSW 5,0, die anderen 7,5. Auch hier also das BSW genau auf der Kippe. Da ist noch unklar, ob sie am Ende in das Abgeordnetenhaus einziehen oder nicht. Wir schauen uns die Mehrheitsverhältnisse zunächst in einem Parlament mit BSW an. Ich bin im falschen Land. Ich wechsle mal gerade. Das geht hier zum Glück ganz schnell. Da sind wir jetzt in Berlin und haben aber auch die gleiche Situation mit dem BSW. Linke, klar, stärkste Kraft. Da liegt der Regierungsauftrag. Wir haben schon gehört, die Grünen wollen gerne koalieren. Die SPD hat noch ein paar inhaltliche Bauchschmerzen, aber das wäre eine deutliche Mehrheit, die, wenn sie aber nicht zustande käme als Bündnis, möglicherweise eine Alternative hätte. Die CDU hätte mit den Grünen und der SPD, ja, eine hauchdünne Mehrheit, das wäre im Moment genau die Zahl 80, die man braucht. Wenn das BSW ausscheidet, sind diese beiden Regierungskonstellationen auch möglich, haben dann noch eine etwas sattere Mehrheit. Deshalb schauen wir jetzt, Sascha, nicht so genau drauf, sondern ich hoffe, es ruckelt nicht mehr und wir sind jetzt wieder störungsfrei miteinander verbunden.
0: Also ich stehe jedenfalls ganz fest. Mal gucken, ob es ruckelt. Aber auf jeden Fall reichen wir Ihnen das Gespräch mit Stefan Evers nach. Wir haben es aufgezeichnet. Ich hoffe, das klappt dann mit der Technik. Jetzt habe ich aber Alexander King bei mir, den Spitzenkandidaten des BSW hier in Berlin. Schönen guten Abend. Ja, Sie können sich noch nicht sicher sein, in welche Richtung es geht. Aber dennoch gefragt, sind Sie denn damit erstmal zufrieden? Vor ein paar Wochen sah es ja noch ganz anders aus.
12: Ja, da haben Sie recht. Insofern bin ich sehr zufrieden. Natürlich bin ich so richtig zufrieden, erst wenn es sicher ist, dass wir auch ins Abgeordnetenhaus einziehen. Das ist unser großes Wahlziel gewesen. Aber ja, wie Sie schon gesagt haben, wir waren wirklich Monate, fast ein Jahr lang in Umfragen bei 3%. Wir wurden in der Presse von den politischen Konkurrenten im Grunde schon für tot erklärt, aber haben jetzt wirklich in diesem Wahlkampf einfach fulminant aufgeholt. Und ja, mit diesem Ergebnis von 5%, das kann sich sehen lassen. Man muss ja auch dazu sagen, wir haben ja auch Kommunalwahlen in Berlin, also die Bezirksverordnetenversammlungen werden gewählt und Stand jetzt mit diesem Ergebnis können wir damit rechnen, dass wir flächendeckend in die Bezirksversammlungen einziehen und dort auch Fraktionen gründen werden. Das heißt, das BSW ist in der Berliner Politik voll angekommen.
0: Auf Landesebene, haben wir gerade gehört, werden Sie für Koalitionen nicht gebraucht, wenn man so will. Die gehen auch ohne Sie. Was wäre denn Ihr Ziel, Ihr politisches, wenn Sie denn wirklich ins Abgeordnetenhaus einziehen?
12: Naja, die Parteien, die sich jetzt fit machen für eventuelle Koalitionen, sind ja mit sehr vielen Versprechungen in diesen Wahlkampf gezogen. Das gilt ganz besonders für die Linke, die den Leuten sehr, sehr viel versprochen hat. Und unsere Rolle wäre sicher, auch darauf zu achten, ob diese Versprechen auch umgesetzt und eingehalten werden. Da sind ja durchaus welche dabei, die wir auch unterstützen würden. Es gibt aber auch andere Politikfelder, wo wir andere Akzente setzen wollen. Zum Beispiel bei der Aufklärung der Corona-Politik und in anderen Bereichen.
0: Herr King, vielen herzlichen Dank.
12: Ja, danke schön.
0: Und wir würden noch mal versuchen, ob wir dieses aufgezeichnete Gespräch mit Stefan Evers von der CDU Ihnen jetzt nachliefern können. Stefan Evers ist bei mir, der Spitzenkandidat der Berliner CDU. Schönen guten Abend. Herr Evers, dass es knapp werden würde, hatten alle erwartet. Jetzt sieht es so aus, als wenn die Linke doch sehr, sehr deutlich vor der CDU liegt. Ihr Kommentar?
11: Also zunächst einmal ist es ein Abend, der für mich mit gemischten Gefühlen verbunden ist. Auf der einen Seite kommt die CDU von einem außerordentlich guten Ergebnis und hat deutlich verloren. Auf der anderen Seite bin ich zu einem Zeitpunkt in diesen Wahlkampf eingestiegen, in dem die CDU gefühlt im freien Fall war. Und wir haben uns zurückgekämpft in diesen Wahlkampf, wir haben uns zurück nach vorn gestritten. Natürlich liegen wir nicht da, wo wir hin wollten,
0: ja, Sie haben sich was anderes
11: aber
0: gewünscht,
11: wir haben unter dem Strich einen Achtungserfolg errungen. Und das ist für die vielen Wahlkämpferinnen und Wahlkämpfer, die in diesen Tagen und Wochen auf der Straße waren und wirklich alles gegeben haben, natürlich natürlich auch einen herzlichen Dank wert. Ich gratuliere der stärksten Partei. Auch das gehört sich nach einer solchen Wahl unter Demokraten. Und jetzt gilt es, mit Ergebnissen umzugehen, von denen wir noch nicht genau sagen können, wie sie im Laufe des Abends sich entwickeln werden. Es sieht ja jedenfalls nach nicht ganz einfachen Verhältnissen aus.
0: Gut, theoretisch wäre denkbar, dass Sie weiter regieren mit SPD und Grünen, genauso wie die Linke mit SPD und Grünen regieren könnte. Aber die Opposition hat schon gesagt, die CDU und die SPD sind abgewählt worden. Wenn man sich das Ergebnis anguckt, muss man nicht zu dem Schluss kommen, dass die Wähler eigentlich nicht wollen, dass sie weiter regieren?
11: Was Berlin braucht angesichts der schwierigen Zeiten, in denen wir stehen und vor denen wir stehen, das ist auf jeden Fall eine Regierung der Stabilität, der Handlungsfähigkeit und auch eine Regierung, die Vertrauen wiederherstellt. Alle Parteien der gesellschaftlichen Mitte haben bei dieser Wahl verloren. Das kann aber nicht bedeuten für uns, dass wir uns als gesellschaftliche Mitte aufgeben. Ich glaube, wir müssen alles daran setzen, im Miteinander zu schaffen, die Polarisierung dieser Stadt und unserer Gesellschaft zu überwinden, das Erstarken der politischen Ränder. Es ist kein gutes Zeichen, das wir bei dieser Wahl erkennen. Und deswegen würde ich natürlich dafür werben, dass wir hier alle Möglichkeiten ausloten, untereinander in Gesprächen festzustellen, welche Mehrheiten es geben kann, welche rechnerischen Optionen es gibt und ob daraus sich dann anschließend ein solches Bündnis der Stabilität schmieden lässt.
0: Und wenn der Spitzenkandidat der Grünen sagt, wir wollen aber die Vergesellschaftung auf jeden Fall, den Volksentscheid umsetzen, dann würden Sie was erwidern, wenn es in Koalitionsverhandlungen geht?
11: Der Wahlkampf ist vorbei. Wir müssen jetzt miteinander ins Gespräch darüber gehen, wie wir dieser Stadt das Vertrauen in ihre Zukunft geben, wie wir dieser Stadt das Vertrauen in eine stabile, in eine verlässliche gesellschaftliche Mitte und ihre Exponenten, ihre politischen Kräfte geben. Und darauf werde ich jetzt meine Kräfte konzentrieren. Da werde ich keinen Gesprächen vorgreifen. Natürlich werden wir das in aller Ruhe bewerten und ausloten. Der Wahlabend ist ja noch lange nicht am Ende.
0: Stefan Ebers, vielen herzlichen Dank.
11: Sehr gerne.
5: Ja, und bei mir hier in Berlin ist jetzt der Vizekanzler und SPD-Vorsitzende Lars Klingbeil. Herr Klingbeil, fangen wir mal in Ihrer Funktion als Vizekanzler an. Sie haben das Statement des Kanzlers gehört. Sind mit diesem Statement aus Ihrer Sicht heute Abend alle Fragezeichen beseitigt? Und Friedrich Merz ist ganz klar gefestigt, der Kanzler der Bundesrepublik.
13: Der Bundeskanzler hat deutlich gemacht, in welcher Verantwortung wir stehen als Bundesregierung. Es geht darum, Wachstum in diesem Land endlich nach 5 Jahren zu bekommen. Es geht darum, Reformen in diesem Land durchzubringen, international und stark zu machen. Also die Aufgaben für diese Regierung sind klar benannt. Die sind auch groß in diesen Zeiten. Und das ist der Weg, der jetzt vor uns liegt.
5: War das für Sie überzeugend nach 5,5% in Mecklenburg-Vorpommern?
13: Ich will Ihnen aus meiner Sicht sehr klar sagen, dass wir natürlich auch auf diese Wahlergebnisse heute auch in Sachsen-Anhalt gucken müssen. Wir müssen für uns als Bundesregierung analysieren, warum es diese große Unsicherheit im Land gibt. Es gibt harten Widerspruch auch zu Dingen. Sind das nur Kürzungsdebatten gewesen, die wir in Berlin geführt haben? Also ich nehme das sehr ernst und finde auch, dass wir demütig auf solche Ergebnisse gucken müssen und uns hinterfragen müssen.
5: Vorsitzende, nachdenklich.
13: Lassen Sie mich bitte zumindest einmal kurz sagen, dass ich einen riesen Respekt habe vor dem, was Manuela Schwesig und die SPD in Mecklenburg-Vorpommern dort geleistet haben. Die waren vor einem Jahr bei 19%. Die haben eine riesige Aufholjagd geleistet. Das ist ein Erfolg dort für Manuela Schwesig. Und ich habe da wirklich allergrößten Respekt vor. Und natürlich ist das Rententhema eins, was gerade zu großer Verunsicherung in der Bevölkerung führt. Wir machen die Rentenreform. Wir haben viele Reformen jetzt schon auf den Weg gebracht. Ich will nur sagen, ich habe als Finanzminister beispielsweise die private Altersvorsorge reformiert. Das haben 2 Regierungen vorher nicht geschafft. Aber die Sorge, dass man trotz Lebensleistung, trotz 45 Jahre Arbeit am Ende nicht gut in die Rente kommt, die müssen wir ernst nehmen. Und dafür werden wir Lösungen finden. Das will ich sehr klar sagen.
5: Die Punkte sind klar. Aber sagen Sie der Wahl starken Aufholjagd von Manuela Schwesig hinterher, trotzdem, das machen wir genau so, wie es geplant ist, auch wenn du damit im Norden gepunktet hast.
13: Ich habe doch gerade gesagt, ich nehme das sehr ernst, dass da eine Verunsicherung bei den Menschen ist. Und es gibt Punkte, die Altersteilzeit, die Rente nach 45 Beitragsjahren. Da müssen wir jetzt Lösungen finden, die Menschen nicht verunsichern, sondern die für alle verständlich sind und allen noch zeigen, wir wollen die Rente reformieren. Wir wollen, dass die Rente auch für künftige Generationen gerecht ist. Aber ich nehme ernst, dass Menschen sich Sorgen machen. Und ich nehme auch den Widerstand ernst, der da ist.
5: Schon vor den Wahlen, auch vor der in Sachsen-Anhalt, gab es starke Kritik an Ihrer Person, an Bärbel Baas. Auch die Frage, braucht es neue Vorsitzende? Ist Manuela Schwesig jetzt die neue starke Frau in der SPD?
13: Manuela Schwesig ist eine starke Ministerpräsidentin. Ich gehe davon aus, dass sie jetzt auch Mehrheiten hat, das zu bleiben. Sie hat deutlich gemacht, dass sie in Mecklenburg-Vorpommern weiter Politik machen will. Aber ich bin sehr froh, dass sie an unserer Seite ist. Wir sind froh, dass sie zur SPD dazugehört. Sie hat eine starke Rolle in der SPD. Und wir werden gemeinsam alles dafür tun, dass die SPD wieder stärker wird.
5: Nochmal, Sie haben eben gesagt, Sie wollen lernen, auch aus den Ergebnissen. Eine Forderung auch aus Ihrer Partei ist immer, die Ministerämter und der Parteivorsitz müssen getrennt werden. Ist das eine Option, die auf den Tisch liegt jetzt?
13: Bärbel Baas und ich sind gewählt. Und wir haben einen klaren Auftrag, die SPD in dieser Regierung zu führen. Und ich sage Ihnen, es gibt heute starkes SPD, ein starkes AfD-Ergebnis. Und das nehme ich sehr ernst. Und das ist der Kampf, den die SPD führen muss. Und das ist der Kampf, den Bärbel Baas und ich führen. Wir wollen ein starkes Deutschland, wir wollen eine starke Sozialdemokratie, aber wir wollen eben auch, dass die AfD wieder schwächer wird. Und dafür kämpfen wir.
5: Es gibt so viel zu lernen, haben Sie mehrfach gesagt. Auch Parteimitglieder der SPD haben vorher gesagt, es braucht nach den Wahlen einen Parteitag. Ist der auf der Tagesordnung?
13: Ich habe gerade gesagt, wir haben eine Verantwortung für dieses Land, für eine starke Sozialdemokratie gegen die AfD, für ein Deutschland, das endlich wieder Wachstum bekommt, das international. Darauf konzentrieren wir uns jetzt. Wir führen also keine innerparteilichen Debatten, sondern wir kämpfen jetzt für eine starke Sozialdemokratie. Und da weiß ich, Manuela Schwesig auch an unserer Seite.
5: Und kein Parteitag. Habe ich jetzt erstmal so mitgenommen. Herzlichen Dank für den Besuch im Studio. Danke, Lars Klingbeil, und von uns zurück nach Schwerin.
7: Ja, und ein bisschen nochmal Nachbearbeitung. Ihr habt ja über die Bedeutung der Bundespolitik für die Entwicklung der SPD bei dieser Aufholung

0: Jagd gesprochen. Das hier ist die SPD-Kurve aus den letzten 4 Jahren. Und wenn man in den Kalender guckt, ist das hier Ampel. Dann ist irgendwann Platzen der Ampel. Dann ist die erste Unzufriedenheit mit der neuen Koalition. Und dann sinkt die Zustimmung für die Koalition in Berlin. Aber die SPD-Kurve steigt. Und am stärksten hier ab Mai. Und das ist die Zeit, in der Frau Schwesig eben begonnen hat, die Sozialreformen zu kritisieren und sich deutlich dagegen zu positionieren. Eines finde ich noch interessant. Sie hat ja auch eben bei uns im Interview gesagt, es gehe ihr um die Menschen mit kleinem und mittlerem Einkommen in Mecklenburg-Vorpommern. Interessanterweise ist die SPD bei den Höhergebildeten stärker als bei den Menschen mit einfachem Abschluss hier im Land. Und wenn man die Arbeiter als eine Gruppe nimmt, die typischerweise unteres und mittleres Einkommen hat, dann hat die SPD hier genau dort eben nicht den Erfolg zu verzeichnen, sondern dieses Segment hat sie wie in anderen Ländern auch an die AfD abgegeben. Also Aufholjagd ja. Aber so, wie es bis jetzt scheint, nicht unbedingt bei den Schwächeren unter den Wählerinnen und Wählern.
1: Und bei mir ist jetzt Claudia Müller von den Grünen, Spitzenkandidatin in Mecklenburg-Vorpommern. Wir haben es gesehen, 5,5, also knapp drin. Sie haben die Ministerpräsidentin immer wieder ganz heftig kritisiert für ihren Wahlkampf gegen die AfD. Aber das war ja im Prinzip klar, dass sie das macht, die Frau gegen Blau. Jetzt blaues Auge, quasi Sie sind drin. Was machen Sie damit?
2: Also erstmal, wir haben von Anfang an gesagt, für uns ist wichtig, über die 5%-Hürde zu kommen. Es sieht momentan so aus, als ob wir das geschafft hätten. Und für Bündnis 90, die Grünen in Mecklenburg-Vorpommern, ist das ein Erfolg. Wir waren bis jetzt noch nie zwei nach aufeinanderfolgende Legislaturen im Landtag. Aber ja, das Gesamtergebnis kann uns alle nicht zufriedenstellen, denn es ist uns nicht gelungen, dafür zu sorgen, dass die große, breite demokratische Mehrheit abgebildet wird. Wir haben weiterhin die Chance, stabile demokratische Mehrheiten im Landtag zu bekommen. Dafür stehen wir auch bereit. Aber wir haben auch gesehen, die Polarisierung hat auch wieder die AfD stärker gemacht, wie wir es auch schon in den anderen Landtagswahlen in den letzten Jahren gesehen haben.
1: Aber Sie sind mit Ihren Themen hier im Land der erneuerbaren Energien, also mit dem Klimaschutz, nicht durchgedrungen.
2: Wir haben die Themen nach vorne gestellt und wir wissen, dass es für viele unserer Wählerinnen und Wähler auch ein wichtiges Thema ist. Wir werden auch weiterhin darauf setzen, weil wir diese Themen für die Zukunftsfähigkeit Mecklenburg-Vorpommerns als wichtig erachten. Gerade das Thema erneuerbare Energien und die Chancen darin sind der Wirtschaftswachstumstreiber für das Land. Die können wir nicht liegen lassen.
1: Noch ganz kurz, Simone Oldenburg hat ja ziemlich ausgeteilt gegen Sie, hat Sie für instabil gehalten. Verzeihen Sie ihr das? Weil Sie werden ja gebraucht.
2: Ach, wissen Sie, im Wahlkampf... Gerade wenn man dann sehr angespannt ist, dann sagt man Dinge. Ich glaube, wir werden uns danach gut miteinander aussprechen und wir haben eigentlich sonst ein gutes Verhältnis miteinander.
1: Danke, Claudia Müller. Und Sascha macht weiter, glaube ich.
3: Bei mir ist der Spitzenkandidat der Grünen hier in Berlin, Werner Graf. Schönen guten Abend.
4: Schönen Abend.
3: Ihr Ziel erklärtermaßen war das Rote Rathaus. Wahlziel verpasst.
4: Also erstmal an diesem Abend einen herzlichen Glückwunsch an die Linke und an Elif Erhalb. Die haben einen Wahlsieg heute errungen. Das ist sehr beeindruckend und ich glaube, es gehört sich erstmal so. Und wir sehen vor allem auch, dass Schwarz-Rot abgewählt wurde. Die haben sehr deutliche Verluste, beide Parteien. Und wir sehen, dass wir hier auch die Partei einen Richtungswechsel gewählt hat. Und genau den müssen wir jetzt dann umsetzen.
3: Gut, da werden Sie die SPD gewinnen müssen. Das wird man dann sehen. Aber bleiben wir erstmal noch bei den Grünen. Sie haben in den letzten Jahren sich deutlich weiter nach links orientiert. Sie sind sehr, sehr nah dran in vielen Positionen an der Linkspartei. Jetzt hat die Linkspartei sozusagen die ganzen Früchte eingefahren. War das ein taktischer Fehler?
4: Na, wir haben vor allem einen Wahlkampf gemacht, der nicht auf Polarisierung gesetzt hat. Und mich treibt das im Augenblick schon sehr um. Wir haben eine Stadt, die sehr polarisiert ist und dieser Wahlkampf war auch sehr polarisiert. Und wir haben eine deutliche Entscheidung jetzt im Augenblick gesehen, dass die Leute die CDU abwählen wollten und viele, die sicher gehen wollten, dass die CDU nicht in der Regierung ist, haben ja die Stimme dann für die Linken gegeben. Aber das ist ein klares Zeichen, dass wir hier einen Wechsel in der Stadt wollen und brauchen. Und das ist, glaube ich, das Zeichen des heutigen Abends.
3: Warum haben Sie es nicht geschafft, Ihre eigenen Themen, also diese klassischen grünen Themen, Klimaschutz, Umweltschutz, Verkehrspolitik, gab bei den, wir haben es gesehen, bei den Leuten, bei den Themen kaum vor. Warum haben Sie es nicht geschafft, die zu platzieren?
4: Also wir merken im Augenblick, dass die Klimakatastrophe zwar immer mehr zuschlägt, aber immer weniger Leute darüber diskutieren wollen. Aber sie ist deswegen nicht weg. Und wir werden mit aller Kraft auch wirklich weiter dafür kämpfen, dass wir Klimaschutz in dieser Stadt machen, dass wir die Verkehrswende auch vorangehen, weil das sind die Zukunftsthemen dieser Stadt. Wir wollen sie bezahlbar machen, sozial und klimagerecht. Und genau das ist unser Anstreben.
3: Wir haben gesehen, dass bei den Umfragen eine ganz klare Mehrheit außerhalb bei der Linken gegen die Vergesellschaftung. Selbst bei den Grünen gab es bei ihren Anhängern eine Mehrheit gegen die Vergesellschaftung. Gehen Sie trotzdem in Koalitionsverhandlungen rein und sagen, das muss sein, diese Vergesellschaftung?
4: Na, wir haben im Wahlkampf auch immer gesagt, dass wir Demokratie sehr ernst nehmen. Und gerade in Zeiten, wo die Demokratie so unter Beschuss steht wie gerade, ist es wichtig, dass wir da auch Volksentscheide ernst nehmen. Und das heißt, wir haben natürlich einen Auftrag, auch die Regierung hat einen Auftrag, diesen Volksentscheid umzusetzen. Und das war unser Punkt und das ist auch unser Argument.
3: Herr Gahr, vielen herzlichen Dank.
4: Vielen Dank.
1: Und hier ins Schloss, in den Landtag, will auch er einziehen, Peter Schabbel vom BSW hier in Mecklenburg-Vorpommern. 5,0, also Sie müssen noch zittern. Was machen Sie, wenn Sie drin sind? Was machen Sie mit dem Ergebnis?
5: Also erstmal sind wir das Zittern ja schon gewöhnt und auch schlechte Umfragewerte davor. Also wir sind ganz zuversichtlich, dass wir in den Landtag einziehen werden. Was machen wir mit dem Ergebnis? Wir sind wahrscheinlich auch hier in Mecklenburg-Vorpommern ein Zünglein an der Waage möglicherweise. Wir treten ja für einen überparteilichen Ministerpräsidenten an und ein Parlament mit wechselnden Mehrheiten.
1: Aber das werden Sie mit 5,5 kaum fordern können. Außerdem gibt es ja im Moment Rot-Rot-Grün, würde ja reichen. Was machen Sie denn, wenn live Erik Holm anruft?
5: Wir haben gesagt, wir schließen eine Koalition mit der AfD aus. Dabei bleiben wir. Das ist unsere ganz klare Haltung. Und es wird aber in der Sache möglicherweise eine gemeinsame Abstimmung geben können. Und eine Koalition schließen wir aus.
1: Blick auf kurz auf Sachsen-Anhalt, da spielen Sie auch eine wesentliche Rolle. Wie geht's da weiter? Was raten Sie Ihrer Partei?
5: Nun, wir haben ja jetzt gerade mit uns selbst zu tun, ja, und freuen uns auch darauf. Und Sachsen-Anhalt hat ja die gleiche Haltung wie wir. Da sind wir auch im Austausch.
1: Peter Schabbel, ganz herzlichen Dank. Und es geht weiter mit Markus Preiß in Berlin.
6: Frau Schwertner, blicken wir nach Berlin, wo Sie stärkste Kraft geworden sind, um in Berlin zu regieren, muss man wahrscheinlich die SPD und die Grünen an Bord bekommen. Die tun sich aber schwer mit der Enteignung von Wohnungen in Berlin. Ist das eine Forderung, über die Sie jetzt diskutieren würden?
7: Naja, also erstmal freuen wir uns natürlich riesig über das Ergebnis. Und Elif Erhalb hat jetzt einen starken Rückenwind und hat gesagt, sie wird jeden Hebel umlegen, um das Wohnen in Berlin wieder bezahlbar zu machen. Dazu gehört der soziale Wohnungsbau, dazu gehört ein Mietendeckel für die landeseigenen Wohnungen. Dazu gehört aber auch Vergesellschaften. Das werden wir mit in die Koalitionsverhandlungen nehmen, ja.
6: Ist das eine Bedingung, ohne die es keine Koalition gibt?
7: Wir haben gesagt, wenn wir als Linke regieren, dann wollen wir auch vergesellschaften und dabei bleiben wir. Es hat einen Volksentscheid gegeben in Berlin mit einer glatten Mehrheit und wir wollen den Mehrheitswillen der Berlinerinnen und Berliner auch ernst nehmen. Und da müssen die anderen Parteien uns erstmal sagen, warum sie das nicht tun wollen.
6: Und wenn die Konsequenz daraus ist, dass sich SPD und Grüne doch lieber Richtung CDU orientieren und die Linke nach dem Ergebnis nicht regiert, können Sie das Ihren Wählern vermitteln?
7: Also wir haben erstmal so ein starkes Ergebnis. Und wenn Sie sich das Mietenproblem in Berlin mal anschauen, dann sehen Sie, dass die Menschen wirklich sagen, uns reicht's. Und deswegen haben wir als Linke so ein großes Glaubwürdigkeitsding auch da drin. Weil wir gesagt haben, wir werden wirklich diesen Volksentscheid umsetzen. Wir werden wirklich dafür sorgen, dass Wohnen wieder bezahlbar wird in Berlin. Das ist so ein Riesenthema. Keine Familie kann sich mehr hier eine Wohnung überhaupt nur suchen, kann sich das vorstellen. Und das Thema muss angegangen werden. Rot-Schwarz hatte absolut versagt und deswegen ist doch vollkommen klar, es kann nicht weitergehen mit CDU und SPD bei diesem Mietenthema.
6: Sie sind die Parteivorsitzende der Linke in ganz Deutschland. Da haben Sie ein starkes Ergebnis heute in Berlin und ein ziemlich schwaches in Mecklenburg-Vorpommern. Zeigt das, die Linke ist im Prinzip eine Milieupartei für Großstädte, aber auf dem Land holt sie auch nichts.
7: Nein, das bedeutet, dass wir in Mecklenburg-Vorpommern auch für eine starke soziale Politik gestanden haben, für mehr Lehrkräfte, für beitragsfreie Kita-Jahre. Das heißt, dafür werden wir uns auch weiter einsetzen. Und dafür steht die Linke auch weiter in Mecklenburg-Vorpommern. Ich hoffe, dass es da reicht, auch für eine rot-rot-grüne Regierung, dass es da auch reicht, dass wir uns da weiter einbringen können. Weil ich glaube, das ist das, was die Menschen auch in Mecklenburg-Vorpommern gewählt haben.
6: Herzlichen Dank, Ines Schwertner.
7: Vielen Dank.
6: Danke.
0: Ja, ich schaue gerade auf das, was Markus Preiß und Ines Schwertner besprochen haben. Also rechnerisch sind in Berlin ja zwei Koalitionen denkbar. Die von CDU, Grünen und SPD und eben die von Wahlsieger Linke, Grüne und SPD. Und so ganz entschieden sind die Berliner nicht. Keine Mehrheit, die links, grün, rot gut findet, aber immerhin 46%. Und deutlich mehr als CDU, Grüne, SPD als Bündnis. Dann wollte ich einmal noch schauen auf die Situation, die gerade besprochen wurde, nämlich das Enteignungsthema. Da haben die Berlinerinnen und Berliner zwar in einem Volksentscheid mehrheitlich für gestimmt. In den aktuellen Umfragen sehen wir aber, eine Mehrheit ist dagegen, 51-37. Nur die Anhänger der Linken, 72-21 sind dafür. Selbst bei den Grünen, wir haben es eben im Interview mit Werner Graf ja auch gehört, ist es eine Mehrheit der Anhängerinnen und Anhänger, die das mittlerweile kritisch sieht. Und dann gibt es noch einen Punkt bei der Linken, der heute Abend noch nicht zur Sprache gekommen ist, der aber die von uns Befragten durchaus beschäftigt. Das sind die immer wieder hörbaren antisemitischen Stimmen, vor allem im Parteibezirk Neukölln. Insgesamt sagt fast die Hälfte der Befragten, in der Linken haben antisemitische Positionen zu viel Raum. Allerdings sind es auch 60%, die sagen, ich finde es gut, dass linke Politiker deutliche Kritik an der israelischen Regierung äußern. Aber diese Sorge hier um antisemitische Positionen ist eine, wo natürlich SPD und Grüne als mögliche Koalitionspartner auch sensibel sind. Deshalb ist es hier auch ganz spannend, noch mal zu schauen, wie sehen das die einzelnen Anhängerschaften. Also insgesamt 47%, die sagen, das hat zu viel Raum. Das ist unter den grünen Anhängern eine deutliche Mehrheit, auch unter den SPD-Anhängern eine deutliche Mehrheit. Ich könnte mir also vorstellen, Sascha, dass nicht nur das Thema Enteignung oder Vergesellschaftung, sondern auch dieser Aspekt in den Gesprächen eine wichtige Rolle spielt.
3: Und ich habe den Spitzenkandidaten der Berliner SPD bei mir, Steffen Krach. Schönen guten Abend.
8: Schönen guten Abend.
3: Herr Krach, als Sie die Entscheidung getroffen haben, von Hannover nach Berlin zu gehen, war ja schon klar, dass es nicht einfach wird. Hatten Sie mit dem Ergebnis gerechnet?
8: Nein, natürlich nicht. Ich habe mir auch ein anderes Ergebnis gewünscht und das Ziel war auch ein anderes. Aber wir müssen feststellen, wir haben die Berlinerinnen und Berliner nicht überzeugt in den letzten Monaten und deswegen ist es ein katastrophales Ergebnis für die Berliner SPD.
3: Ich habe eingangs gesagt, dass die Berliner SPD seit 37 Jahren regiert. Meistens in der Spitze, die letzten 3 Jahre als Co-Partner, aber dennoch seit 37 Jahren. Ist das vielleicht irgendwann auch ein Signal, mal zu sagen, vielleicht brauchen wir mal eine Pause?
8: Es gehört auch vor allem zur Demokratie dazu, dass man auch mal nicht regiert. Aber in den letzten 37 Jahren haben wir regiert und ich finde, wir können auch auf vieles sehr stolz sein. Ich lebe gern in Berlin. Berlin ist eine großartige Stadt und dafür haben Sozialdemokratinnen und Sozialdemokraten in den letzten Jahrzehnten viel getan. Aber heute Abend muss man feststellen, wir haben die Wählerinnen und Wähler nicht geschafft zu überzeugen. Ich möchte aber auch an diesem Abend sagen, herzlichen Glückwunsch an die Linkspartei. Sie haben diese Wahl gewonnen.
3: Ja. Nun stehen Sie ja vor einer schweren Entscheidung. Gehen Sie in eine Regierung mit der Linkspartei oder gehen Sie in eine Regierung mit der CDU? Beides ist möglich. Beide hätten eine Mehrheit. Ohne Sie wird es ziemlich schwierig werden.
8: Scheint so.
3: Wie entscheiden Sie denn?
8: Ja, das werden wir heute Abend noch nicht entscheiden. Wir haben 12%, damit sind wir abgewählt. Wir haben keinen Regierungsauftrag. Der Regierungsauftrag liegt bei anderen Parteien. Die sind jetzt am Zuge, zu gucken, mit wem man zusammenarbeiten kann.
3: Elif hat gerade eben ganz deutlich gesagt, für die Linkspartei geht es nur mit Vergesellschaftung. Machen Sie damit?
8: Nein, das habe ich ja immer gesagt. Die Linkspartei, der Wahlkampf ist vorbei. Wir können jetzt, glaube ich, sehr sachlich miteinander sprechen und auch über die finanziellen und die juristischen Rahmenbedingungen. Und da bin ich mir sehr sicher, dass es dann am Ende auch nicht klappen wird. Und wir haben ja auch in den Umfragen gesehen, dass die Mehrheit der Berlinerinnen und Berliner mittlerweile dagegen sind. Die Wählerinnen und Wähler der Linkspartei, die sind dafür. Aber das wird man jetzt alles in den nächsten Wochen und Monaten beraten müssen.
3: Sind Sie da dabei? Also mal abgesehen von diesen Ermittlungen, gehen wir mal davon aus, dass die dann irgendwann, so wie Sie sagen, sich auflösen sozusagen. Aber wären Sie denn dann politisch trotzdem weiter dabei an der Spitze der SPD?
8: Ich bin Landesvorsitzender der SPD gemeinsam mit Bettina König. Wir sind vor 4 Monaten gewählt worden und wir werden jetzt in den Gremien der SPD darüber beraten, wie es in den nächsten Tagen und Wochen weitergeht und mit wem dann möglicherweise auch Gespräche geführt werden. Aber ich will heute Abend einmal sagen, wir haben das schlechteste Ergebnis jemals und damit hat man keinen Regierungsauftrag und damit sollte man auch sehr demütig umgehen und nicht sofort wieder darüber spekulieren, in welche Koalition oder in welchen Senat man geht und welche Posten man da verteilen kann.
3: Steffen Krach, vielen Dank.
8: Vielen Dank.
1: Und bei mir in Schwerin ist Franziska Brandner, Vorsitzende von den Grünen. Hier ist die Grüne mit 5,5, also knapp drin. Das war nicht so vorherzusehen. Ihre Spitzenkandidatin hat immer wieder gesagt, sie wird zerrieben. Wie groß ist das Aufatmen?
9: Wir müssen ja noch abwarten, wie der Wahlabend am Ende ausgeht. Aber momentan sieht es gut aus, dass wir wieder in den Landtag einziehen können. Es wäre übrigens das erste Mal, dass wir einen Wiedereinzug in Mecklenburg-Vorpommern in den Landtag überhaupt schaffen. Deswegen war das ein starker Wahlkampf von Claudia Müller, der gesamten Partei. Aber das Ergebnis an sich ist ja sehr herausfordernd. Auch da hat man immer 2 Herzen in einer Brust. Ja? Das Ergebnis der AfD auf der einen Seite, auf der anderen die Hoffnung, dass es für eine stabile demokratische Regierung reicht und wir einen guten Beitrag dazu leisten können.
1: Ja, sieht ja gerade schwierig aus.
9: absolut. Deswegen sage ich ja auch, das ist ein herausforderndes Ergebnis. Ich hoffe wirklich sehr, dass wir es am Ende schaffen, hier gemeinsam was Gutes für Mecklenburg-Vorpommern voranzubringen. Claudia Müller ist dafür eine sehr, sehr gute Person.
1: Wir haben es gerade von Jörg gehört, wenn wir auf Berlin gucken, die Grünen sind da ja vielleicht auch gefragt, in eine Koalition mit der Linkspartei zu gehen. Da tun sich viele ihrer Anhänger schwer mit den antisemitischen Positionen in der Partei.
9: Ja, absolut. Also die Linke muss da sich auch dann klar positionieren. Und für uns ist ganz klar, es wird keine Regierung geben mit
1: Antisemiten. Aber was heißt positionieren?
9: Naja, wir werden nicht regieren mit Antisemiten und auch mit keiner Regierung, die abhängig ist von Antisemiten aus Neukölln. Das wird es mit uns nicht geben. Und das hat auch unser Spitzenkandidat Werner Graf sehr deutlich gesagt. Das ist eine Bedingung, die zum Glück schon vor dem Wahlkampf ja auch immer klar gesagt wurde.
1: Wir haben heute den Kanzler gehört. Kurz nach der Prognose hat er sich ja zu Wort gemeldet, hat über die Reformen gesprochen, die jetzt kommen müssen. Was sagen Sie als Oppositionspartei?
9: Ich fand es verantwortungslos. Ja, also er spricht ständig von Verantwortung, übernimmt aber keine. Es war irgendwie so ein Sprung nach vorne, aber ins Nichts. Und ich frage mich wirklich, was wollte er jetzt eigentlich wirklich sagen? Also er hat ja nur das gesagt, was er auch sonst immer sagt. Da war wieder keine Empathie dabei, da war keine, ich will was anders machen. Er hat diese Aufgabe, jetzt endlich das Land zusammenzuführen, eine Regierung zu gestalten, die auch ja nicht sich ständig nur streitet, wo man nicht nur ständig die Leute beschimpft, sondern was verändert. Mich bringt das wirklich, also fassungslos, wenn man sich das angeschaut hat.
1: Franziska Brandner, ganz herzlichen Dank, dass Sie hier im Studio waren. Und es geht weiter mit Markus Preis.
6: Herr Hoffmann, außergewöhnlich heute Abend. Der Bundeskanzler hat sich direkt nach den Prognosen geäußert. War das ein Statement, was für ihn ein Befreiungsschlag war?
10: Es war wichtig, dass er sich geäußert hat. Der Abend ist für die Unionsfamilie eine Enttäuschung. Und trotzdem bleibt eine Diagnose klar. Diese Wahlergebnisse ändern nichts am Reformbedarf in diesem Land. Das hat er noch mal deutlich gemacht, weil ja auffällig ist, dass die Menschen sich den Rändern zuwenden, wenn sie das Gefühl haben, Demokratie funktioniert nicht. Und sie haben eben das Gefühl, dass über Jahre hinweg die wichtigen und richtigen Entscheidungen nicht getroffen
6: worden
10: sind.
6: Aber wenn ich es kurz mal zusammenfasse, ist dann gerade bei der Entwicklung ein Weiter-so, wie man Friedrich Merz verstehen konnte, die richtige Antwort?
10: Ich würde das nicht als weiter so deuten. Wir haben in Sachsen-Anhalt schon gemerkt, dass die Menschen Sorge haben vor Abstiegsängsten wirtschaftlicher Art und auch sozialer Art. Das müssen wir ernst nehmen und da müssen wir sicher auch besser werden. Aber trotzdem ist klar, dass wir werben müssen dafür und auch Vertrauen erzeugen müssen dafür, dass die Menschen spüren, dass es diesem Land nach den Reformen besser gehen wird als vor den Reformen. Und deswegen ist das der richtige Weg.
6: Sie sind auch eben wichtiger Teil der Unionsbundestagsfraktion, müssen dann mit den Sozialdemokraten zusammenarbeiten. Die haben heute gesehen, mit einem Kurs genau gegen die Reform, die Sie jetzt auch verteidigt haben, lässt sich richtig punkten. Haben Sie Sorge, dass Ihnen da die Sozialdemokraten von der Fahne gehen?
10: Für die SPD ist das auch durchaus ein herausfordernder Abend. Das zeigen die Ergebnisse in Berlin. Und deswegen nehmen wir als Koalitionspartner unsere Verantwortung da sehr, sehr ernst. Und das sind die Reformen, die wir diesem Land versprochen haben. Dafür ist diese Koalition auch angetreten.
6: Aber das war ja genau meine Frage. Wissen Sie das, dass die Sozialdemokraten trotzdem bei dem Kurs auch bleiben?
10: Wir haben in Mecklenburg-Vorpommern einen Effekt erlebt, den wir in anderen Bundesländern auch schon erlebt haben. Wenn die Ränder stärker werden, dann wenden sich die Wählerinnen und Wähler dem Amtsinhaber, der Amtsinhaberin zu. Das war dieser Effekt, aber der täuscht nicht darüber hinweg, dass dieses Land Reformen braucht.
6: Letzte Frage. Am Dienstag kommt der Bundeskanzler zu Ihnen in die Fraktion. Was erwarten Sie als Abgeordneter und Ihre Kollegen von ihm?
10: Ich glaube, es geht jetzt vor allem darum, bei den Menschen das Vertrauen zu erzeugen, dass es diesem Land und auch den Menschen nach den Reformen, die wir jetzt auch im Herbst weiter betreiben werden, besser geht.
6: Herzlichen Dank, Alexander Hoffmann.
10: Sehr gerne.
3: Und ich bin hier draußen im Berliner Abgeordnetenhaus mal raus aus dem Studio gegangen und rein in den Flur, weil da habe ich Elif Eralp getroffen von der Linkspartei. Schönen guten Abend.
11: Guten Abend.
3: Sie haben gewonnen, Sie wollen ins Rote Rathaus, Sie brauchen dafür Partner. Wir haben gerade eben bei Jörg Schönborn gesehen, dass bei den Anhängern der Parteien, nur in Ihrer Partei, es eine Mehrheit für die Vergesellschaftung gibt. Selbst bei den Grünen gibt es eine relative und absolute Mehrheit dagegen. Wie wollen Sie die beiden überzeugen, dass Sie da mitmachen?
11: Die Berlinerinnen und Berliner haben sich klar entschieden, für eine Politik bezahlbar, Berlin bezahlbar zu machen, für einen Politikwechsel im Sinne der Menschen in unserer Stadt. Und wir haben gesagt, wir werden die Mietenkrise entschlossen angehen. Und dazu gehören viele Maßnahmen wie den Mietendeckel bei den landeseigenen Wohnungsunternehmen, wie für Recht und Ordnung auf dem Mietmarkt sorgen, aber auch die Vergesellschaftung. Da gab es einen demokratischen Auftrag der Berlinerinnen und Berliner und den werde ich auch umsetzen.
3: Bleibt aber die Frage, würden Sie in eine Koalition auch gehen, wenn die anderen sagen, da machen wir nicht mit? Also sind Sie da kompromissbereit oder nicht?
11: wenn die Linke regiert, wird vergesellschaftet. Das habe ich so gesagt und dabei bleibe ich auch. Und das Votum der Berlinerinnen und Berliner gilt auch für mein Programm und für meine Person. Insofern bestehe ich darauf, dass wir vergesellschaften, neben den vielen anderen Dingen, die wir auch tun müssen, um die Mietenkrise in unserer Stadt endlich anzugehen.
3: Frau Ehrab, erstmal vielen herzlichen Dank.
11: Dankeschön.
3: Und an dieser Stelle verabschieden wir uns jetzt von den Zuschauern von NDR und RBB, die im dritten Programm zugeguckt haben, machen hier im ersten aber weiter.
0: Ist doch klar, wir bleiben alle zusammen hier in der ARD und bei uns bekommen Sie die frischesten Infos, nämlich neue Hochrechnungen für beide Bundesländer. Und wir starten mit Mecklenburg-Vorpommern. Die SPD 35,5. Der Abstand der AfD wird ein bisschen größer, 37,7. Das sind jetzt schon mehr als 2 Punkte. Die CDU, ja, trippelschrittweise Richtung 5, jetzt 5,2. Auch die Linke wird etwas schwächer, 6,9. Grüne 5,5, da bewegt sich nichts. FDP draußen. Auch beim BSW 5,0. Diese Frage ist ja sehr entscheidend, ob das BSW im Landtag vertreten ist, wie ich jetzt gleich zeigen werde. Aber beim BSW warten unsere Hochrechner einfach noch auf Informationen aus den Briefwahlstimmbezirken. Da gibt es bisher zu wenig. Deshalb kann man noch nicht sagen, ob diese 5,0 eine 5 oder am Ende doch eine 4,9 ist. Deshalb gehen wir jetzt zunächst wieder davon aus, dass das BSW im Landtag vertreten ist. Und dann kann es so, wie sich die Hochrechnungen entwickeln, schwierig werden. Die SPD, ich bin wieder in Berlin, das kriegen wir aber schnell geändert. Die SPD, stärkste Fraktion, hat mit der Linken keine Regierungsmehrheit mehr, hätte sie aber auch mit den Grünen nicht. 36 Sitze sind die Mehrheit im Landtag hier in Schwerin, 35 reichen nicht aus. Jetzt bitte an die Regie, die Beschallung mal runterzunehmen. Wir haben hier gerade noch ein bisschen im Studio Beschäftigung. Dann schauen wir uns das Ganze noch mal ohne das BSW an. Und dann sehen wir, dann ändern sich die Mehrheitsverhältnisse. Dann ist die SPD mit der Linken zwar auch nicht regierungsfähig, aber dann sind die grünen Stimmen die entscheidenden, die man braucht, um die 36er-Grenze zu überschreiten. Also wir werden heute Abend darauf gucken, wie es hier in Mecklenburg-Vorpommern aussieht, ob das BSW im Landtag Einzug hält oder nicht. Und jetzt die Hochrechnung aus Berlin. Da ist die CDU bei 19,8, sinkt ein bisschen. Die SPD 12, die Grünen 14,9. Die Linke 25,1, da geht es sogar noch ein bisschen nach oben. Die AfD 15,6 und das BSW 5,0. Auch hier ein Blick auf die Mehrheitsverhältnisse. Hier haben wir die Situation, dass es mit und ohne BSW jeweils die Situation gibt. Linke, Grüne und SPD haben eine Mehrheit. Und wenn das nicht reichen würde, dann sind CDU, Grüne und SPD ganz knapp stark genug, Sascha. Das ist weiterhin die Lage in Berlin.
3: Ja, und das wird sicherlich nicht nur heute Abend, sondern auch in den nächsten Wochen sehr viel Spannung erzeugen, weil schließlich müssen die sich ja dann auf die eine oder andere Art zusammenraufen. Gucken wir noch mal zu den Wahlpartys. Mein Kollege Boris Hermel steht ja schon den ganzen Abend bei der Linkspartei, Boris. Und wir haben vorhin gesehen, wie da gejubelt wurde. Ich vermute, das werden die auch bis morgen früh machen. Aber setzt da inzwischen auch das Nachdenken darüber ein, wie man das denn in reale Politik dann auch umsetzt?
12: Also das weiß ich noch nicht, Sascha, ob die jetzt schon darüber nachdenken, wie schwierig das alles wird, sondern es ist immer noch die Phase, aber ein bisschen ruhiger ist es inzwischen geworden hier im Festsaal Kreuzberg, dass man sich freut, dass man sich auch ein bisschen ungläubig die Augen reibt und feststellt, wir sind wirklich zum ersten Mal seit der Wende bei einer Abgeordnetenauswahl mit Abstand, letzte Hochrechnung haben wir gerade gehört, 25,1%, die stärkste Partei in Berlin geworden. Elif Ereib hat ja vorhin erklärt, das ist ein ganz klarer Regierungsauftrag. Es gab ja auch Stimmen in der Partei, die gesagt haben, auch wenn wir so stark sind, vielleicht wollen wir ja gar nicht regieren. Sie sagt, diese Stimmen, die sind absolut in der Minderheit. Sie will ins Rote Rathaus und sie weiß, es gibt dafür nur eine einzige Option, nämlich eine Koalition mit Grünen und SPD. Und sie weiß auch, dass der SPD-Spitzenkandidat Steffen Krach, hatte bei dir ja eben auch nochmal gesagt, Sascha, eine Vergesellschaftung von privaten, großen Immobilienkonzernen rundheraus ablehnt, dass das also ein Problem wird in Koalitionsverhandlungen. Trotzdem sagt sie, sie ist optimistisch.

0: Man darf natürlich umgekehrt auch nicht vergessen, es ist die Partei, die früher mal PDS hieß und davor SED. Und die hier in Berlin ursprünglich mal die Mauer gebaut hat. Auch das sicherlich eine historische Zäsur an dieser Stelle. Gehen wir noch mal zur CDU. Dort ist Jacqueline Pivon für uns hier bei der CDU in Berlin auf der Wahlparty. Und da vermutlich wird man nicht bis in den Morgen feiern.
1: Nee, Sascha, da hast du recht. Wir können ja mal so hier uns umgucken. Also da sind noch eine Handvoll Leute und das sind in überwiegender Zahl Journalisten. Ich stehe hier schon relativ allein auf weiter Flur. Es war tatsächlich vorhin ganz anders. Da war es hier brechend voll. Und als die Zahlen, als die Prognose hier bekannt gegeben wurde und die Zahl für die CDU, da war es hier wirklich mucksmäuschenstill in diesem Raum. Keiner hat was gesagt. Alle haben gewartet, bis die Zahl der Linken hier bekannt gegeben wurde. Und dann ging natürlich ein Raunen hier durch die Menge. Bei dem einen oder anderen ist auch die Kinnlade runtergefallen. Demzufolge ist jetzt hier heute nicht mehr viel mit Partystimmung. Tatsächlich. Viele haben sich dann hier schnell verabschiedet, denn die meisten, was ich heute hier Abend so gehört habe, ist, man hat schon damit gerechnet, dass es knapp wird, also man eher damit gerechnet, dass es knapp wird, dass das Ergebnis jetzt so deutlich ist, das war dann doch hier für viele überraschend und sicherlich auch schmerzhaft heute Abend.
2: Vielen Dank, Yvonne Pivon. Und wir machen weiter aus dem ARD-Hauptstadtstudio an einem wirklich außergewöhnlichen Abend einer Landtagswahl. Denn der Kanzler hat sich direkt nach der Prognose kurz nach 18 Uhr geäußert und im Prinzip sehr, sehr deutlich gesagt, es ist ein Desaster, das Ergebnis, dass seine Partei, die CDU, in Mecklenburg-Vorpommern eingefahren hat. Aber er macht weiter als Kanzler und als Parteivorsitzender. Er hat gesagt, er wird die Reformen jetzt umsetzen. Er weiß, dass das schwer ist. Und er hat das Ganze eben begründet, dass es jetzt auch viel Rückgrat brauche. Das Ganze eben live heute um 18.05 Uhr ungefähr aus dem Konrad-Adenauer-Haus, wo auch weiter getagt wird. Und im Konrad-Adenauer-Haus ist meine Kollegin Kerstin Palzer. Kerstin, wie ist die Stimmung an diesem Abend?
3: Also es ist schon eine ganz angespannte Stimmung hier im Konrad-Adenauer-Haus der Parteizentrale der CDU. Und kurz vor 18 Uhr, da ging dann hier wirklich ein Raunen durch die anwesenden Pressevertreter. Denn da kam plötzlich eine Pressesprecherin und sagte, es wird alles anders. Der Kanzler wird sprechen und zwar unmittelbar nach der ersten Prognose. Und das hat es tatsächlich in der Geschichte der Bundesrepublik noch nicht gegeben. Insofern war dann wirklich große Aufregung und alle, die was mit Medien zu tun hatten, die sind in den ersten Stock des Konrad-Adenauer-Hauses gelaufen und haben dann wirklich sehr gespannt auf das Statement des Kanzlers gewartet. Denn diese ungewöhnliche Situation, die hätte ja auch dazu führen können, dass tatsächlich etwas ganz, ganz Wichtiges gesagt wird vom Kanzler. Er hat dann eher die Reformen verteidigt und er hat eben, obwohl er gesagt hat, dass da in Mecklenburg-Vorpommern, das ist ein Desaster für die CDU, hat er eben auch betont, er bleibt nicht nur Kanzler von Deutschland, sondern er bleibt auch CDU-Parteivorsitzender. Und insofern war es dann doch ein kleines bisschen auch eine Überraschung, okay, dafür dann jetzt dieses ungewöhnliche Statement gleich nach der ersten Prognose.
2: Also kommunikativ was ganz Besonderes, aber natürlich auch parteistrategisch ein ganz besonderer Abend. Und wir hören, es wird auch noch weiter beraten. Was passiert jetzt im Konrad-Adenauer-Haus?
3: Ja, tatsächlich. Der Kanzler hat ja bei dieser Wahl etwas gemacht, was er bei der letzten Wahl in Sachsen-Anhalt anders gemacht hat. Da hatte er nur eingeladen, ganz allgemein, und da kamen nicht so viele hier ins Konrad-Adenauer-Haus. Aber dieses Mal hat er das Präsidium einberufen. Das ist etwas, was normalerweise erst am Tag nach der Wahl, also morgen, passiert. Und da sind dann auch alle gekommen, unter anderem zum Beispiel auch alle Ministerpräsidenten von der CDU. Und die tagen tatsächlich seit 2,5 Stunden hier im Konrad-Adenauer-Haus. Es gibt also ganz offenbar eine ganze Menge zu besprechen. Die Stimmung, so hören wir, ist nicht wirklich locker.
2: Hast du denn mit weiteren Abgeordneten, mit Funktionären der Partei heute sprechen können? Also wie waren die Reaktionen? Wurde das als Befreiungsschlag wahrgenommen?
3: Also tatsächlich haben wir bis jetzt noch wenig gehört, aber ich habe jetzt das große Glück, dass Ines Klaus nicht nur Fraktionschefin in Hessen, sondern eben auch stellvertretende Bundesparteivorsitzende bei mir ist und sie sitzen mit im Präsidium der CDU. Wie war denn die Stimmung, Frau Klaus?

0: Palzer, das ist natürlich ein sehr schwerer Abend für uns, ein sehr schwerer Wahltag. Und ich halte es für klug, dass alle, die Verantwortung tragen, dann zusammensitzen und miteinander diskutieren. Der Kanzler hat die Lage selbst eingeordnet um 18.05 Uhr. Und ich finde, an solchen Tagen ist es auch ganz wichtig, zusammen zu sein. Ich meine, für uns gilt, wir gewinnen zusammen und wir verlieren zusammen. Und das ist natürlich auch ein starkes Zeichen, dass wir hier miteinander zusammensitzen und die Lage analysieren. Und natürlich ist die Stimmung nicht locker. Wir erleben einen Wahlabend, wo wir sehen, dass die ganz Linken und die ganz Rechten gewonnen haben und dass die Mitte geschwächt ist. Und mit diesen Herausforderungen muss man sich auseinandersetzen. Und da halte ich es de facto für geboten, dass wir zusammensitzen. Wenn Sie mich jetzt fragen, ob man sich vielleicht lieber die Bettdecke über den Kopf ziehen wollte, dann mag das auch sein. Aber das ist eben nicht Verantwortung, sondern Stabilität lautet jetzt die Verantwortung.
1: Kam denn der Brief der Ministerpräsidenten 4 Tage vor der Wahl, kam der zu spät?
0: Ich halte es für sehr, sehr wichtig, dass die Ministerpräsidenten sich vor der Wahl geäußert haben. Also 4 Tage vor der Wahl zu sagen, Schluss mit den Gedankenspielen, wir brauchen eine stabile Regierung und wir stellen uns hinter den Bundeskanzler. Das war doch sehr, sehr wesentlich, weil wir auch wissen, wie unruhig unsere Partei ist, wie unruhig die Menschen sind. Und dann ein starkes Signal zu senden unserer Ministerpräsidenten, finde ich, das war schon aller Ehren wert, dass sich alle dazu bekannt haben, alle hinter den Kanzler gestellt haben. Und das war wichtig, dass das vor der Wahl passiert ist und dass das natürlich auch über die Wahl hinaus gilt.
1: Jetzt sitzen Sie seit 2,5 Stunden hier im Konrad-Adenauer-Haus. Was ist das Fazit?
0: Das wäre etwas zu kurz gesprungen, wenn wir jetzt mit Fazitten arbeiten würden. Wir müssen uns sehr genau die Lage Deutschlands anschauen. Wir müssen die Sorgen der Menschen ernst nehmen. Wir hören, wie hoch die Spritpreise sind, wie viel die Butter kostet, die Nudeln etc. Die Menschen haben Sorgen, dass sie sich ihr Leben nicht mehr leisten können. Und dass man sich damit auseinandersetzt, das ist sehr wesentlich. Und da kann nicht an einem Abend dann direkt eine Schlusslinie, ein Fazit gezogen werden. Wenn man jetzt sagt, wo stehen wir als CDU, dann würde ich sagen, stehen wir geschlossen und stabil. Und darauf kommt es an, welche inhaltlichen Themen wir aufnehmen werden, um die Reformen eben oder die Chancen, die dahinter liegen, auch weiter zu kommunizieren. Das besprechen wir natürlich miteinander und das halte ich auch für klug und sinnvoll.
1: Dankeschön, Frau Klaus. Also hier gibt es nochmal Rückhalt für den Bundeskanzler. Und damit zurück zu dir, Markus, ins Hauptstadtstudio.
2: Ja, danke, Kerstin. Und bei mir hier im Hauptstadtstudio ist Gregor Gysi von der Linken. Ein starkes Ergebnis heute in Berlin. Ist das, erleben wir den ersten linken Bürgermeister von Berlin demnächst?
3: Bürgermeisterin, das ist zumindest möglich. Wir müssen sehen, wie die Gespräche verlaufen. Aber ich sage Ihnen, was wir heute erleben, ist eine historische Zäsur. Also, dass die Linke stärkste Partei in Berlin wird, das ist ja nicht nur Ost-Berlin, das ist ja auch in West-Berlin, also ganz Berlin. Wenn ich das 1990 prognostiziert hätte, wäre mir eine geschlossene Einrichtung empfohlen worden, da hätte ich mich auch hinbegeben. So sehr hat sich Berlin verändert, so sehr hat sich aber auch die Linke verändert. Das muss man einfach sehen. Und nun wird es nicht leicht für uns. Also ich bin richtig glücklich heute, dass ich das noch erleben kann. Ist wirklich, kann man kaum nachvollziehen. Aber wenn du die stärkste Kraft in einer Stadt bist, darfst du nicht nur die Interessen deiner Wählerinnen und Wähler vertreten, du hast plötzlich eine Verantwortung für die gesamte Stadt, für alle Berlinerinnen und Berliner und für alle Gäste der Stadt. Das
2: umschreiben Sie es nicht so.
3: Unterscheidet sich von der Opposition. Nein, nicht umstellen. Sie muss einfach in ihren Kopf, in ihre Gefühlswelt hineinbekommen, die Gesamtverantwortung für diese Stadt. Das brauchst du als Oppositionspartei nicht. Da musst du versuchen, die Interessen deiner Wählerinnen und Wähler zu vertreten und auszubauen. Aber plötzlich kommen wir an eine neue Rolle, eine neue Verantwortung. Und ihr, unserer Spitzenkandidatin, traue ich zu, dass sie dieser Verantwortung auch gerecht wird. Sie ist ja auch entschlossen und sie hat Selbstbewusstsein. Das ist alles wichtig.
2: Ein Knackpunkt wird sicher sein die Frage Enteignung von Wohnungen. Wird die Linke davon abrücken können? Wir reden viel in diesen Tagen über Glaubwürdigkeit in der Politik. Ist das ein Kompromiss, den man machen muss, wenn man möglicherweise SPD und Grüne an Bord holen will?
3: Also es geht ja um Vergesellschaftung. Wir stehen zum Grundgesetz, die ist in Artikel 15 geregelt. Die anderen wollen den Artikel ihres Grundgesetzes nicht. Ich glaube, dass das ein Volksentscheid entscheiden wird. Und dann müssen alle sich nach dem Mehrheitswillen richten. Wenn die Mehrheit dagegen ist, müssen wir das schlucken. Wenn die Mehrheit dafür ist, müssen die anderen das schlucken.
2: Das überrascht mich, weil Sie ja im Wahlkampf die Linke damit argumentiert hat, dass es schon mal einen gab. Warum brauchen wir nochmal einen?
3: Ja, das Problem ist, das war damals mit empfehlendem Charakter. Und jetzt wird ja vorbereitet ein Volksentscheid als Gesetz. Und wenn das ein Gesetzentwurf ist und die Mehrheit ihn annimmt, dann tritt er sofort in Kraft. Das ist der Unterschied zu dem empfehlenden Charakter. Und das habe ich Ihnen damals schon geraten, wenn schon, diesen Weg zu gehen. Und ich glaube, darauf kann man sich doch verständigen. Dann lassen wir das doch die Berliner und Berliner entscheiden, oder?
2: Nochmal entscheiden. Ein Blick auch nochmal nach Mecklenburg-Vorpommern. Da ist das Ergebnis ganz anders. Zeigt das, die Linke ist im Prinzip eine großstädtische junge Milieupartei geworden. Aber auf dem Land ist das Ergebnis auch nur knapp über der 5%-Hürde.
3: Ja, das ist ein Problem. Wir müssen mehr Politik auch für das Land machen. Aber das haben jetzt inzwischen viele begriffen. Es wird auch Zeit, dass wir durch die Dörfer fahren, dass wir den Bäuerinnen und Bauern sagen, was wir eigentlich vorhaben. Sehen Sie mal, die Landwirtschaft ist wichtig. Wir könnten die einstellen. Wir können ja sagen, aber
2: haben Sie vor lauter TikTok, sage ich jetzt mal etwas überspitzt, diese Leute vergessen?
3: Naja, wir sind städtisch stark organisiert und weniger stark auf dem Land organisiert. Und das kann man aber nicht dadurch ausgleichen, dass man nicht hingeht, sondern muss man extra hingehen. Das heißt, das muss in das Denken, in das Fühlen unserer Mitglieder, also zumindest der großen Mehrheit der Mitglieder, unbedingt rein. Und das haben wir schon gemerkt bei der Bundestagswahl, dass wir eben ziemlich stark waren in den Städten und eher schwach auf dem Land waren. Und wir versuchen, das auszugleichen. Das ist in Mecklenburg-Vorpommern sehr wichtig. In Berlin spielt das natürlich nicht die Rolle, obwohl es da auch einen Unterschied zwischen Zentrum und den Randbezirken gibt. Aber in allen anderen Bundesländern ist das wichtig. Und ich glaube, das haben wir jetzt begriffen, bei dem nächsten Wahlkampf werden wir stärker auch die Dörfer besuchen.
2: Wir sind gespannt, ob die Linke tatsächlich in Berlin regiert. Herzlichen Dank,
3: ich auch,
2: Gregor Gysi, für den Besuch im Studio. Und wir schauen noch einmal weiter, und zwar zur SPD. Dort hat mein Kollege Moritz Rödle mit dem Generalsekretär, mit Tim Klüssendorf, gesprochen.
4: Und bei mir ist der SPD-Generalsekretär Tim Klüssendorf. Herr Klüssendorf, Manuela Schwesig hat einen Wahlkampf geführt, der auch gegen die Politik der Bundes-SPD ging. Was für ein Signal geht von diesem Wahlergebnis jetzt aus?
5: Ja, erstmal ist es eine unglaubliche Aufholjagd, die Manuela Schwesig dort gelungen ist. Wenn man überlegt, vor einem Jahr waren wir noch bei 19% in den Umfragen in Mecklenburg-Vorpommern und jetzt sind wir ja auf Augenhöhe mit der AfD, möglicherweise knapp hinter der AfD, aber trotzdem rund 20% aufgeholt. Und das ist ein beachtlicher Erfolg, das muss ich deutlich sagen. Gleichzeitig ist es aber auch ein erschreckendes Ergebnis der AfD, das vielleicht vorab. Gleichzeitig will ich aber auch sagen, die Politik, die dort Manuela Schwesig immer wieder eingefordert hat, ist eine Politik, die die SPD natürlich verfolgen will. Eine Politik für Arbeitnehmerinnen und Arbeitnehmerinteressen, eine Politik, die Reform als etwas Strukturelles betrachtet, wo Dinge auch grundsätzlich verändert werden und eben nicht nur über Kürzungen debattiert wird. Und ich glaube, dass es unser Auftrag jetzt ist, das auch in die Bundesregierung einzubringen. Wer glaubt, dass man einfach mit dem Kopf durch die Wand so weitermachen kann, der hat, glaube ich, diese Wahlergebnisse jetzt von heute und auch von Sachsen-Anhalt nicht richtig verstanden. Sondern es muss jetzt darum gehen, wie können wir die Menschen mitnehmen, wie können wir Politik mit den Menschen gemeinsam machen, aber vor allen Dingen nicht gegen sie.
4: Aber was bedeutet das konkret für die Politik in Berlin? Was wollen Sie anders machen?
5: Ja, sie hat ja zum Beispiel ein paar Punkte auch sehr deutlich gemacht. In der Rentenpolitik geht es um die Rente nach 45 Beitragsjahren. Das ist ein Thema, was viele, viele Menschen verunsichert hat, die damit auch planen, die damit auch rechnen, die sagen, naja, ich habe meine 45 Jahre geleistet und mir wurde bisher zugesichert, dass ich dann abschlagsfrei in Rente gehen kann. Und das soll ich zukünftig nicht mehr. Das ist ein Problem für mich. Und da stimme ich denjenigen zu, die das anmerken und auch sagen, Bundesregierung tut da was und verändert diesen Vorschlag, der bislang von der Kommission eingebracht worden ist. Aber sicherlich geht es auch um die Gesundheits- und Pflegethemen, wo wir momentan erleben, dass das, was wir vor dem Sommer beschlossen haben, wo es vor allen Dingen um Kürzungen geht, nicht das ist, was die Menschen sich erhofft haben von dieser Bundesregierung, sondern sie wollen, dass wirklich an die Systeme rangegangen wird und das nicht nur verschlimmbessert wird, indem man Sachen konsolidiert, sondern auch die grundsätzlichen Fragen gestellt werden. Zum Beispiel die Frage, wie viele Leute zahlen ein oder auch welche Leistungen sollen eigentlich in Zukunft auch über viele Jahrzehnte noch in Deutschland gelten.
4: Vielen Dank, Tim Klüssendorf.
6: So, wenn Sie jetzt diese Sendung bis hierher aufmerksam verfolgt haben, dann haben Sie vielleicht einen Politiker vermisst, nämlich den regierenden Bürgermeister von Berlin, Kai Wegner. Wo ist der? Vor dem Mikrofon von meiner Kollegin Jacqueline Pivon.
7: Herr Wegner, die CDU verliert hier heute die Spitzenposition, verliert deutlich. Ist das am Ende auch eine Niederlage Ihrer Regierungszeit?
8: Ich glaube, diese Regierung hatte eine gute Bilanz und durch einen guten, starken Wahlkampf von Stefan Evers hat die CDU eine 2 vorne. Der Gegenwind aus dem Bund, der hat uns hart getroffen. Jeden Tag auf den Straßen seit Monaten ging es eigentlich nur um bundespolitische Themen, nicht um landespolitische Themen. So erkläre ich mir dieses Wahlergebnis. Aber jetzt geht es darum, eine stabile Regierung für Berlin zu bilden. Es geht um Stabilität, es geht um Zusammenführen. Wir erleben hier ein Ergebnis, wo die Linke sehr, sehr stark geworden ist. Eine Linke, die sich stark radikalisiert hat. Eine Linke, die klar antisemitisch in Berlin ist. Und jetzt muss man gucken, ob es gelingen kann, aus der Mitte heraus eine stabile Regierung in schwierigen Zeiten zusammenzukriegen.
7: Aber mit dem Finger auf den Bund zu zeigen und auch mit dem Finger auf die Linken zu zeigen, ist vielleicht auch ein bisschen einfach. Welche Fehler hat die CDU dann selbst vielleicht auch gemacht?
8: Ich glaube, dass wir zum einen zu wenig über unsere Erfolge in der Regierungszeit kommuniziert haben. Und da ziehe ich mir auch selbst den Schuh an. Wir haben in den 3 Jahren unglaublich viel erreicht. Wir sind im Bildungsbereich deutlich nach oben gegangen. Wir haben die innere Sicherheit, die Polizei gestärkt in Berlin. Wir haben 80.000 Wohnungen in einer Legislaturperiode gebaut. Und allen voran, es funktionieren die Bürgerämter, was jahrelang unmöglich war in Berlin. Wir haben eine Verwaltungsreform beschlossen. Aber nochmal, das waren alles nicht die Themen im Berliner Wahlkampf, sondern es ging ausschließlich um die Bundesregierung. Es ging viel um Friedrich Merz.
7: Vielen Dank, Herr Wegner. Damit zurück ins Wahlstudio.
6: Ja, beziehungsweise auf den Flur vor dem Wahlstudio, wo es am leichtesten ist, momentan die Politiker zu treffen, weil die hier zwischen all den verschiedenen Interviews hin und her rennen. Wenn wir mal noch mal gucken auf Berlin, dann hatten wir eben Kai Wegner, seine Stellvertreterin im Augenblick, beziehungsweise auch seine Vorgängerin, früher im Amt als Regierungschefin, das ist Franziska Giffey, die Sie auch noch als ehemalige Bundesfamilienministerin kennen, von der SPD. Und die war gerade eben bei meiner Kollegin Dorit Knieling.
9: Franziska Giffey, ein ganz katastrophales Ergebnis, hat Steffen Krach, der Spitzenkandidat, gesagt. Sie haben ja selber schon mal die schmerzhafte Erfahrung gemacht vor 3 Jahren, als die SPD auch schon wieder nicht ganz in den Keller, aber sehr weit runtergegangen ist. Ist es jetzt noch mal schmerzhafter?
10: Also man muss es ganz klar sagen, dieses Ergebnis ist eine absolute Zäsur für die Berliner SPD. Und das kann man nicht schönreden. Ja. Sicherlich, man kann immer sagen, es hätte noch schlimmer kommen können, aber 12% ist einfach ein Ergebnis, was wirklich uns alle aufrütteln muss. Und es muss auch darüber gesprochen werden, welche Gründe dazu beigetragen haben. Es ist nicht der eine Grund, es ist nicht die eine Schuldfrage, sondern...
9: Aber welche Gründe sehen Sie denn?
10: Es ist eine Entwicklung, die einerseits in dem Wahlkampf begründet ist, aber auch in der Arbeit der letzten Jahre, und offensichtlich haben wir es nicht geschafft, ausreichend die Mitte der Wählerinnen und Wähler zu erreichen, die Mehrheit, die Breite zu erreichen. Und ich denke, wenn man es vergleicht in Mecklenburg-Vorpommern, die hatten den gleichen Bund, aber sie haben, und Manuela Schwesig dort hat einen sehr klaren Dafür-Wahlkampf gemacht. Sie hat gesagt, wofür sie steht, was sie erreicht hat, wofür sie auch weiter antritt. Das war hier nicht so. Und auch die Entwicklung der letzten Jahre, die hat sich entfernt von den Interessen der Mitte, und deswegen müssen wir genau analysieren, was zu ändern ist, welche inhaltlichen.
9: Aber wenn Sie sagen, Frau Schwesig hat die Menschen angesprochen, hat genau gesagt, wofür sie steht, hat das Steffen Krach nicht gemacht?
10: Nein, ein wesentlicher Unterschied ist schon, dass die Berliner SPD keinen Dafür-Wahlkampf gemacht hat, also nicht auch mal ihre Erfolge nach vorne gestellt hat, das vermittelt hat, wofür wir wirklich uns einsetzen wollen, ein klares, stringentes Thema. Und das muss man schon sehr genau analysieren, dass das, was im Wahlkampf jetzt gemacht worden ist, offensichtlich nicht ausreichend verfangen hat.
1: Ja, und wir sind jetzt wieder hier in Schwerin, sind mal auch kurz rausgegangen. Wir sehen mit der Drohne hier hinter mir, sehen wir das Schloss, das ist der Landtag, und wir sind daneben mit unserem Wahlstudio. Aber von hier in Mecklenburg-Vorpommern in Schwerin geht's auch schon wieder zurück in die Hauptstadt, und zwar zu meiner Kollegin Juliane Mau, die hat Jacqueline Bernhard von den Linken zu Gast.
11: Frau Bernhard, ein bisschen Ernüchterung gerade bei den Linken. Was ist dann das Problem eigentlich gewesen, dass Sie jetzt sozusagen bei den 7,5%, Sie bleiben so stabil bei 9, ist da vielleicht die strategische Wahlempfehlung der SPD schuld?
12: Was wir gemerkt haben bei den Gesprächen, die wir an den Haustüren auf den Märkten geführt haben, ist, dass es schon stark die Polarisierung zwischen AfD und SPD war, die da eine Rolle gespielt hat, wo einfach auch dann Wählerinnen und Wähler gesagt haben, ich möchte die AfD verhindern und wähle jetzt die SPD, auch wenn ich euch bisher gewählt habe. Und genau das erkläre ich mir sozusagen unser Ergebnis von 7,5%. Wir wissen noch nicht, was letztendlich rauskommt. Trotzdem Dank an alle Wählerinnen und Wähler, dass sie uns ihr Vertrauen gegeben haben.
11: So, jetzt in den nächsten Tagen werden sicherlich Koalitionsgespräche geführt, überhaupt Gespräche geführt, aber vielleicht mal zur Innenschau. Worüber werden Sie vielleicht auch bei den Linken noch mal reden oder auch mit anderen Parteien, vielleicht auch mit Blick auf den Wahlerfolg der AfD?
12: Na, wir müssen uns schon fragen, setzen wir die richtigen Themen, kommunizieren wir das richtig? Meines Erachtens schon. Wir sagen, wir wollen die Probleme angehen. Bezahlbares Wohnen ist ein großes Thema. Alles, was jetzt auf Bundesebene an Reformen passieren soll, Rente, Pflege, was schon geschehen ist, das beschäftigt natürlich die Menschen. Und da müssen wir einfach wieder die soziale Stimme erheben und sagen, wir sind im Sinne der Menschen und sie sollen hier ein bezahlbares Leben führen können.
13: Dankeschön. Ja, soweit Juliane Mau natürlich in Schwerin. Und wir sind hier draußen vor dem Schloss. Und bei mir ist jetzt nochmal Daniel Peters, Spitzenkandidat der CDU. Ja, dieser Abend ist jetzt so ein bisschen vorangegangen. Sie haben das Ergebnis der Links der CDU in Berlin. Dort haben Sie den regierenden Bürgermeister verloren. Hier sind es 5,2%. Also Sie müssen noch zittern. Ziehen Sie persönlich Konsequenzen?
14: Wir werden das in Ruhe miteinander besprechen. Die CDU hat tatsächlich hier ein katastrophales Ergebnis erzielt und das müssen wir natürlich in Ruhe miteinander besprechen. Wir haben hier in einem hochpolarisierten Wahlkampf leider keine Chance gehabt, mit unseren Themen durchzudringen. Das ist bedauerlich, weil wir sehr, sehr wenig über Landespolitik geredet haben. Hier hat ja eine Landtagswahl stattgefunden und keine Bundestagswahl. Und insofern muss man natürlich darüber reden, ob es der richtige Wahlkampf war.
13: Aber viele waren ja auch sehr unzufrieden mit Ihrem Kanzler. Sie haben auch immer wieder nach Berlin gezeigt und gesagt, das ist absolut kein Rückenwind gewesen.
14: Ja, es war kein Rückenwind, aber Friedrich Merz ist nicht das Problem der Bundesrepublik Deutschland, sondern die Blockadehaltung des Koalitionspartners bei Reformen. Ich finde es richtig, dass er gesagt hat, heute auch noch mal unterstrichen hat, dass Deutschland diese Reformen dringend braucht. Es geht hier um Wohlstand, um Arbeitsplätze, Industriearbeitsplätze und eben auch um die Zukunft dieses Landes. Und deswegen braucht Deutschland ganz dringend Reformen. Das habe ich an keiner Stelle anders so formuliert, sondern im Gegenteil, den Reformwillen auch immer mitgetragen, bloß auch festgestellt, wo der Reformunwille ist. Und der ist leider bei der SPD festzustellen. Ich hoffe nicht, dass dieses Ergebnis hier in Mecklenburg-Vorpommern dazu führt, dass man bei der SPD darüber nachdenkt, noch stärker auf der Bremse zu stehen.
13: Danke, Daniel Peters. Und weiter mit Sascha.
6: Ja, und ich habe nochmal den grünen Spitzenkandidaten in Berlin hier auf dem Flur getroffen, Werner Graf. Wir haben ja vorhin schon mal über den Ausblick geredet. Jetzt stehen relativ schwierige Koalitionsgespräche an. Die Linke hat eben nochmal ganz klar gesagt, wir wollen auf jeden Fall vergesellschaften. Elif Eralp hat eben bei mir hier im Gespräch gesagt, entweder das oder halt keine Regierung. Sind Sie da genauso hart oder sind Sie da ein bisschen offener, was die Verhandlungsposition angeht? Denn, ich muss mal sagen, Sie sagten vorhin, wir wollen den Volksentscheid umsetzen, aber der Volksentscheid verpflichtet Sie ja nicht zum Vergesellschaften, sondern lediglich dazu, die entsprechenden Möglichkeiten zu schaffen.
15: Also sowohl die Linke als auch wir haben uns dafür ausgesprochen, den umzusetzen und das auch weiter voranzutreiben. Ich habe aber auch immer gesagt, dass das lange dauert. Und ich glaube, es ist jetzt gut, sich einmal hinzusetzen und zu sehen, wie kann man eine stabile Regierung hinbekommen. Und ich finde schon, dass es ein deutliches Zeichen war, was die Linke heute bekommen hat mit diesem Ergebnis. Und das verpflichtet jetzt schon auch. Und es ist auch ein Zeichen der Berliner und Berliner. Und dieses Thema aber war
6: Sie
15: ja
6: Sie sagen, Entschuldigung, Sie sagen, stabile Regierung. Das letzte Mal hat es ja zwischen Ihnen dreien ziemlich heftig geknirscht. Und dann war es eben nicht stabil. Was macht Sie hoffnungsvoll, dass es diesmal besser wäre?
15: Ich habe jetzt in diesem Wahlkampf mit Elif Eralp, aber auch mit Steffen Krach sehr gut auch den Wahlkampf bestritten. Ich fand, es war insgesamt ein fairer Wahlkampf, wo wir zwar hart in der Sache, aber persönlich gut im Ton auch miteinander waren. Und ich habe ein gutes Gefühl, dass wir das gut hinkriegen können und auch gerade mit Elif Eralp. Also wir dürfen aber nicht mehr so viel streiten, das ist doch ganz richtig.
6: Werner Graf, vielen herzlichen Dank.
13: Danke, Sascha. Ja, und es geht so langsam ein noch nicht zu Ende, so ein spannender Wahlabend. Das geht noch weiter, Jörg. Aber bis jetzt war schon ganz schön viel Druck im Kessel.
16: Ja, und es wird an einigen Stellen eng, zeige ich gleich in der Tagesschau. Und ich sage schon jetzt, es lohnt sich, bis zu den Tagesthemen aufzubleiben.
6: Ja, dann sehen wir uns gleich nochmal in der Tagesschau und ich bin schon mal gespannt, was die Spitzenkandidaten da sagen werden. So oder so ist nach dem Wahlabend ja immer vor den Koalitionsverhandlungen, das heißt spannend wird es ja so oder so. Vielen herzlichen Dank fürs Zuschauen.
13: Schönen Tschüss. Abend auch aus.
17: Nach den Wahlen in Berlin und Mecklenburg-Vorpommern. Während es in Berlin erstmals eine Politikerin der Linken ins Rote Rathaus schaffen könnte, gibt es in Schwerin...
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1: Guten Abend, ich begrüße Sie zur Tagesschau. Die Landtagswahlen in Mecklenburg-Vorpommern und Berlin sind beendet. Zur Stunde wird ausgezählt. Die Hochrechnungen zeigen schon, bei beiden Wahlen hat die CDU deutlich eingebüßt. Bereits kurz nach der Schließung der Wahllokale äußerte sich Kanzler Merz öffentlich. Er wolle seinen Reformkurs fortsetzen, erklärte Merz als Kanzler und als CDU-Chef. Bei der Abgeordnetenhauswahl in Berlin sieht es laut Hochrechnungen nach einem deutlichen Sieg der Linken mit ihrer Spitzenkandidatin Elif Erhard aus. In Mecklenburg-Vorpommern liegt die AfD knapp vor der SPD. Die aktuellen Zahlen hat jetzt Jörg Schönborn im ARD-Wahlstudio in Schwerin.
2: Es wird eng im Norden, eng für die CDU, eng für das BSW, vielleicht auch eng für Rot-Rot-Grün. Das ist der aktuelle Stand der Hochrechnung. Die SPD fällt zurück auf 35,7. Die AfD, deutlich stärkste Partei, 37,9. Die CDU muss zittern, 5,0. Die Linke 6,7, deutliche Verluste, leichte Verluste bei den Grünen. Die FDP ist draußen. Das BSW nur bei 4,9 und die anderen Parteien bei 3,4%. Was das im Landtag hier in Schwerin bedeutet, sieht man an dieser Aufrechnung der Sitze. Die SPD als stärkste Fraktion kann mit der Linken nicht mehr regieren. Mit den Grünen ist es eine hauchdünne Mehrheit, 37 von 36, die man braucht, die SPD als zweitstärkste Fraktion. Sollte die CDU aus dem Landtag rausfallen, hätte Rot-Rot-Grün allerdings keine Mehrheit mehr. Dieser Wahlkampf war ein Zweikampf zwischen der AfD, die am Ende vorne lag, und der SPD. Die Wählerwanderung zeigt sehr deutlich, warum die AfD gewonnen hat. Sie hat bei den Nichtwählern deutlich zugelegt. Wieder einmal ist die Wahlbeteiligung in einer Größenordnung von fast 80% dadurch gestiegen. Vor allem hat sie aber im Duell mit der SPD die meisten Stimmen zu sich rübergeholt, 45.000, das ist ein wichtiger Zustrom, größer als von der CDU und von der FDP. Der Vorsprung der AfD ist also einer, der im direkten Kampf mit der SPD gewonnen wurde. Zurück nach Hamburg.
1: Danke, Jörg Schönborn, nach Schwerin. Wir sprechen gleich nochmal. Ja, in Schwerin ist die Freude groß bei Ministerpräsidentin Manuela Schwesig. Sie hat mit der SPD eine Aufholjagd hingelegt. Strahlen kann auch live Erik Holm. Er ist der Ministerpräsidentenkandidat der AfD. Seine Partei hat ihr Ergebnis im Vergleich zur letzten Landtagswahl mehr als verdoppelt.
3: Jubel bei der AfD um kurz nach 18 Uhr. Die Partei mit Ministerpräsidentenkandidat live Erik Holm holt die meisten Stimmen bei der Landtagswahl in Mecklenburg-Vorpommern.
4: Wir liegen vorne und wir wollen natürlich auch am Ende des Abends vorne liegen.
3: Erleichterung auch bei der SPD. Die Partei der amtierenden Ministerpräsidentin und Spitzenkandidatin Manuela Schwesig konnte in den vergangenen Wochen aufholen, bleibt aber hinter der AfD.
5: Was für eine Aufholjagd! Vielen Dank!
3: Fassungslosigkeit dagegen bei der CDU. Die Christdemokraten holen das schlechteste Ergebnis in ihrer Parteigeschichte.
6: Wir führen hier einen Überlebenskampf. Und deswegen wird das ein sehr, sehr langer Wahlabend, bis dann hoffentlich feststeht, dass die CDU in Mecklenburg-Vorpommern auch in der kommenden Legislaturperiode dem Landtag angehören wird.
3: Betrübte Gesichter auch bei den Linken. Es reicht nicht für eine erneute rot-rote Regierung in Mecklenburg-Vorpommern.
7: Der Ball liegt ja nicht bei uns, der Ball liegt bei der SPD. Und dann sehen wir, und politische Konstellationen ergeben sich ja immer in Gesprächen.
3: Freude dagegen bei den Grünen. Sie kommen nach aktueller Hochrechnung in den Landtag.
8: Ich habe damit gerechnet, dass wir zwei starke Parteien haben und dass wir eine unsichere Situation haben. Und wir werden sehen, dass es eben nur mit Grünen geht, dass wir stabile Verhältnisse bekommen.
3: Knapp in den Landtag einziehen wird nach jetzigem Stand auch das BSW. Die Stimmung daher ausgelassen.
9: Es zeigt sich genau das, was wir in den letzten Tagen gespürt haben hier im Land. nämlich den deutlichen Rückenwind der letzten 14 Tage, den uns Sachsen-Anhalt mitgegeben hat.
3: Die FDP scheitert klar an der 5%-Hürde und wird daher keine Rolle spielen im Landtag in Mecklenburg-Vorpommern.
1: Und nur noch einmal ins ARD-Wahlstudio in Schwerin zu Susanne Stichler.
10: Ja, bei mir jetzt zu Gast live Erik Holm von der AfD und Manuela Schwesig von der SPD. Herr Holm, Ihre Partei liegt aktuell vorne. Mit wem wollen Sie aber regieren?
11: Erstmal freuen wir uns natürlich über dieses starke Ergebnis. Wir haben uns mehr als verdoppelt, 21 Prozentpunkte hinzugewonnen. Das ist ein starkes Mandat, das die Bürger uns mitgegeben haben. Und diese Bürger wollen natürlich jetzt Veränderungen für bessere Bildung, für gute Arbeitsplätze, für mehr Sicherheit. Und deswegen werden wir natürlich andere Parteien auch einladen zu Gesprächen.
10: Aber da will bislang nur das BSW.
11: Das höre ich auch so. Aber dennoch werden wir diese Einladung herausschicken, weil wir natürlich auch hoffen, dass ein Umdenkprozess stattfindet. Denn wenn wir ein solches starkes Mandat haben, dann muss man auch diese Bürger ernst nehmen, die uns die Stimme gegeben haben. Wir haben ja 45.000 Wähler sogar von der SPD geholt und vor allen Dingen auch Nichtwähler, was übrigens ein Verdienst der Demokratie ist, dass wir tatsächlich diese hohe Wahlbeteiligung haben.
10: Frau Schwesig, da hat er es schon angesprochen. Sie waren auf den Wahlplakaten zuletzt die Frau gegen Blau. 45.000 Wähler, Ihrer Wähler, sind zur AfD gegangen. Also ist die Strategie nicht aufgegangen?
12: Die Strategie ist aufgegangen. Es hätte ja ausgehen können wie in Sachsen-Anhalt. Und uns ist gelungen, die AfD zu stoppen. Denn sie wollte die absolute Mehrheit, sie wollte die Alleinregierung. Das wird die AfD nicht bekommen. Und ganz klar ist, und das zeigen alle Analysen schon vor der Wahl und auch in dieser Wahl, dass wir 60% der Menschen haben, die sagen, dass ich meine Arbeit als Ministerpräsidentin fortsetzen soll. Und wir haben vor allem dafür sehr viel Vertrauen bekommen. Es gibt aus meiner Sicht 3 Gründe, warum wir auch SPD-Wähler zur AfD verloren haben. Und das nehmen wir sehr ernst. Erstens, es gibt schon auch ein Stück weit eine Denkzettelwahl Richtung Bundeskanzler und der gesamten Regierung. Und die AfD vertritt 2 Positionen, die in unserem Bundesland sehr populär sind, die wir nicht vertreten. Das ist einmal die Unterstützung der Ukraine aufzuhören damit und Nord Stream aufzumachen. Das ist populär, aber ich war nicht bereit, dafür zu wanken oder zu wackeln.
10: Dann nochmal zu Herrn Holm. 2 Landtagswahlen innerhalb von 2 Wochen haben Sie jetzt gewonnen. Wird es aber erst ein Erfolg, wenn Sie einen Ministerpräsidenten stellen können?
11: Das ist natürlich wichtig, dass wir den Sprung von der Opposition in die Regierungsrolle schaffen. Denn genau das wollen die Bürger ja. Und deswegen freue ich mich, dass die Gespräche auch sehr konstruktiv offensichtlich laufen in Sachsen-Anhalt. Und wir wollen diese Gespräche auch gern führen. Wir wissen ja gar nicht, wie diese Regierung neu aussehen kann überhaupt zum jetzigen Zeitpunkt. Für Rot-Rot-Grün reicht es ja offensichtlich im Moment auch nicht. Und deswegen müssen sich alle Parteien wirklich Gedanken machen, wie wir hier miteinander, nicht immer nur gegeneinander, sondern miteinander zu besseren Ergebnissen auch für unsere Bürger kommen.
10: Aber der Abend ist ja bekanntlich noch sehr lang. Frau Schwesig, jetzt hat die gesamte SPD auf Sie gesetzt und gehofft, das könnte mal wieder was werden mit einem Wahlgewinn. Ist das jetzt auch quasi eine Niederlage für die Bundes-SPD?
12: Ich denke, dass wir alle sehr stolz sind darauf, dass die SPD-MV alles gegeben hat. Wir haben hier gekämpft um jede Stimme und diese Aufholjagd haben uns kaum Leute zugetraut, weder in der Konkurrenz noch in der Öffentlichkeit. Und deshalb bin ich sehr froh, dass uns diese Aufholjagd gelungen ist. Und ich sehe auch die Möglichkeit, eine stabile demokratische Regierung zu bilden. Wir sehen ja in Sachsen-Anhalt, dass wir dieses Regierungschaos nicht gebrauchen können. Was nützt es, wenn die AfD stärkste Kraft wird, aber überhaupt nicht in der Lage ist, eine stabile, verlässliche Regierung zu bilden.
10: Danke für dieses Gespräch, Manuela Schwesig und live Erik Holm. Und ich gebe wieder zurück zu Jens Riewer.
1: Danke nach Schwerin. Zur Wahl in Berlin. Dort deutet alles auf einen deutlichen Sieg der Linkspartei mit ihrer Spitzenkandidatin Elif Eralp hin. Zweitstärkste Kraft wird trotz deutlicher Verluste die CDU. Sicher im Abgeordnetenhaus vertreten sind außerdem die AfD, die Grünen und die SPD. Offen ist, ob das BSW die 5%-Hürde überspringt. Und damit wieder ins ARD-Wahlstudio zu Jörg Schönborn.
2: Für die Linke liegen heute Niederlage und Triumph eng beieinander. Ihr schlechtestes Ergebnis in Mecklenburg-Vorpommern, in Berlin zum ersten Mal stärkste Partei. Sie gewinnt in Großstädten und verliert in der Fläche. In der neuen Hochrechnung in Berlin fällt die CDU auf 19,1 zurück. Die SPD ihr mit Abstand schlechtestes Ergebnis in Berlin 12,1, Grüne 14,5, die Linke 25,3, mehr als verdoppelt. Auch die AfD legt deutlich zu, 16,2, BSW auf der Kippe bei 5% und die anderen 7,8%. Auch in Berlin hängen die Möglichkeiten der Regierungsbildung am Ende davon ab, welche Parteien die 5%-Hürde überschreiten. Wir gehen mal davon aus, dass das BSW gegenwärtig mit 5,0 in das Abgeordnetenhaus einzieht. Linke, Grüne und SPD hätten dann eine deutliche Mehrheit. Die Alternative eines Bündnisses aus CDU, Grünen und SPD stünde dann aber nicht mehr zur Verfügung. 80 Sitze erforderlich, 79 würde dieses Bündnis erreichen. Wenn das BSW rausfallen sollte, dann allerdings hätten beide Bündnisse eine rechnerische Mehrheit. Wenn man sich den Erfolg der Linken etwas genauer anschaut, dann sieht man auch hier einen Effekt, den wir sonst von der AfD kennen. Die Wahlbeteiligung ist auch in Berlin deutlich gestiegen. Die Linke profitiert am meisten davon. Fast 80.000 Nichtwählerinnen und Nichtwähler gewonnen. Ansonsten sammelt die Linkspartei Stimmen im linken Lager. Bei Grünen, bei SPD machen die meisten den Wechsel. Der Stimmumschwung von der CDU ist deutlich geringer. Dieser Wahlerfolg der Linken ist einer bei den jungen Wählerinnen und Wählern. Die Ergebnisse unter 35 Jahren sind deutlich über 40%. Dafür sind sie bei den Älteren deutlich niedriger. Zurück nach Hamburg.
1: Danke, Jörg Schönbaum. In Berlin sind CDU und SPD, die bisher die Regierung stellten, also die Verlierer der Wahl. Sie können nicht gemeinsam weiter regieren. Wahlgewinner ist die Linkspartei, die in Berlin erstmals stärkste Kraft wurde und nun die regierende Bürgermeisterin stellen will.
13: Klarer Sieg, die Freude ist groß, als die ersten Zahlen kommen. Die Linke liegt vorn deutlicher, als die Umfragen erwarten ließen. Spitzenkandidatin Elif Erhalb freut sich und dankt Wahlkämpfern und Wählern.
14: Berlinerinnen und Berliner, ich danke euch, wir danken euch für euer Vertrauen.
13: Enttäuschung bei der CDU. Sie wollte auf Platz 1 stehen, das Rote Rathaus verteidigen. Stattdessen große Stimmverluste.
15: Wir haben heute deutlich verloren. Das ist kein Grund zur Freude.
13: Die AfD freut sich über das Ergebnis, auch wenn sie nach den Umfragen deutlich mehr erwartet hatte. Immerhin ein großer Stimmzuwachs im Vergleich zur letzten Wahl.
16: Ganz klar, wir sind eine super starke Oppositionsfraktion in dieser Legislatur und wir werden den richtigen Weg zeigen.
13: Gemischte Gefühle bei den Grünen. Sie haben Stimmen eingebüßt, werden aber wohl Teil einer nächsten Regierung sein. Bereits im Vorfeld hatten sie ihre Bereitschaft erklärt, mit der Linken zusammenzuarbeiten.
17: Es ist ein klares Zeichen, dass wir hier einen Wechsel in der Stadt wollen und brauchen. Und das ist, glaube ich, das Zeichen des heutigen Abends.
13: Das historisch schlechte Wahlergebnis dämpft die Stimmung auf der SPD-Wahlparty. Da ist es auch kein Trost, dass die SPD wohl als Juniorpartner einer neuen Regierung gebraucht wird.
18: Das ist eine Zäsur für die Berliner SPD. Denn wir waren Jahre, Jahrzehnte die Berlin-Partei. Und heute kann man definitiv nicht mehr sagen, dass wir sie sind.
13: Begeisterung dagegen beim BSW. Die 5%-Hürde scheint nach aktuellem Stand genommen, auch wenn das noch nicht sicher ist.
19: Natürlich bin ich so richtig zufrieden, erst wenn es sicher ist, dass wir auch ins Abgeordnetenhaus einziehen.
13: Als Opposition, denn die Linke will nicht mit dem BSW koalieren. Auch mit der AfD schließt sie jede Zusammenarbeit aus.
1: Und nun zu Sascha Hingst in Berlin, auch dort mit einer Gesprächsrunde.
20: So ist es, und zwar mit den Spitzenkandidaten von CDU und von der Linkspartei, Elif Erhalb und Stefan Evers. Frau Erhalb, Sie haben mit deutlichem, überraschend deutlich muss man sagen, Abstand gewonnen. Sie werden jetzt vermutlich ins Rote Rathaus einziehen. Sie haben ein paar Positionen, die sind in Deutschland ungewöhnlich, unter anderem die Enteignung von großen Konzernen. Manche in Ihrer Partei sagen sogar, anschließend sollte man mit den Banken gleich weitermachen. Ist das das Ende der sozialen Marktwirtschaft, wie wir sie kennen in Berlin?
21: Die Berlinerinnen und Berliner haben sich klar für einen Politikwechsel entschieden, und zwar für ein bezahlbares Berlin und dafür, die Mietenkrise endlich anzugehen, damit hier alle Menschen ein gutes Leben in Würde haben können. Und genau dafür bin ich angetreten und das werde ich auch umsetzen. Und dazu gehört, die Mietenkrise anzugehen, einen Mietendeckel bei den landeseigenen Wohnungsunternehmen, genauso wie für mehr Mieterschutz zu sorgen, gegen illegalen Mietwucher vorzugehen. Und dazu gehört auch die Vergesellschaftung, für die sich die Berlinerinnen und Berliner entschieden haben.
20: Es wird sicherlich Zuschauer geben, vielleicht in den westdeutschen Bundesländern noch viel mehr als hier, die sagen werden, Moment, das ist die Partei, die früher mal PDS hieß und davor SED und ursprünglich mal in Berlin die Mauer gebaut hat. Ist lange her, weiß ich. Dennoch gefragt, was sagen Sie denen?
21: Also die Linke hat ganz klar mit dem Stalinismus gebrochen und wir sind eine neue Partei, die jetzt ganz anders aufgestellt ist und uns geht es wirklich um die Menschen überall in unserer Stadt, egal ob im West oder Ost, egal ob im Zentrum oder in Außenbezirk, egal ob mit oder ohne Migrationsgeschichte. Ich möchte für alle Berlinerinnen und Berliner endlich ein gutes Leben ermöglichen, weil viele von ihnen können sich diese Stadt nicht mehr leisten, obwohl sie jeden Tag hart arbeiten.
20: Herr Ebers, Sie haben am Ende Ihr Ziel nicht erreicht. Sie wollten gewinnen, aber vor allen Dingen haben Sie dramatisch verloren und Ihr Koalitionspartner, die SPD, auch. Eigentlich muss man sagen, Signal des Wählers ist ganz klar abgewählt.
0: Es ist, wie Sie sich vorstellen können, ein Abend der gemischten Gefühle für mich. Auf der einen Seite kommt die CDU von einem außergewöhnlich hohen Ergebnis bei der letzten Wahl und hat deutlich verloren. Und auf der anderen Seite sind wir, als ich in den Wahlkampf eingestiegen bin, auf Platz 4 in den Umfragen gewesen, gefühlt im freien Fall. Und haben uns dann gegen allen Gegenwind und gegen den Abwärtstrend gestemmt, uns wieder nach vorne gearbeitet. Natürlich hat es nicht gereicht, Platz 1 zu werden, das sehen wir. Aber trotzdem ist es ein Achtungserfolg, für den ich den Wählerinnen und Wählern und vor allem auch unseren Wahlkämpfern sehr, sehr dankbar bin. Und jetzt geht es darum, zu schauen, wie das Ergebnis am Ende tatsächlich aussieht. Es steht manches noch spitz auf Knopf und dann das Beste für Berlin daraus zu machen.
20: Aber wenn es denn reichen würde, dass es theoretisch auch mit der CDU ginge, würden Sie denn überhaupt versuchen zu regieren? Würden Sie versuchen, die SPD und die Grünen auf Ihre Seite zu ziehen?
0: Jetzt warten wir erstmal ab. Erstmal den Wahlabend und dann die Gespräche, die vor uns liegen. Insbesondere der Linkspartei, den Grünen steht ein knallharter Realitätscheck bevor. Dann werden wir sehen, was das bedeutet und anschließend verantwortungsvoll die Gespräche suchen, die zu führen sind über die Zukunft unserer Stadt.
20: Stefan Ebers, Elif Eralp, vielen herzlichen Dank. Und damit zurück zu Jens Riewer nach Hamburg.
1: Danke nach Berlin. Berlin bleibt stabil, das war am Konrad-Adenauer-Haus die Botschaft für die Wahl. Doch wie stabil ist nach diesen Ergebnissen der Rückhalt von Kanzler Merz in seiner CDU? Nachgefragt bei Markus Preis, dem Leiter des ARD-Hauptstadtstudios. Der Kanzler ist gleich nach den ersten Prognosen vor die Kameras getreten. Das ist ungewöhnlich. Warum hat er das getan?
4: Naja, das war ganz klar der Versuch, die Kontrolle heute Abend zu behalten. Ein Kanzler, der offensichtlich selber fühlt, dass er jetzt um sein Amt kämpfen muss. Was will Merz damit erreichen? Zum einen natürlich gleich um 18.02, 18.03 mögliche Spekulationen abwürgen. Wenn der Kanzler gerade gesagt hat, er tritt nicht zurück, dann setzt man das Zeichen, dass man heute Abend nicht den Rücktritt des Kanzlers fordern muss. Die Frage ist allerdings, ob das verfängt. Ich habe heute Abend mit Abgeordneten gesprochen, die da eher keinen Befreiungsschlag gesehen haben. In dem Statement hat Merz zudem seinen Reformkurs verteidigt. Er hat deutlich gemacht, die Reformen sind unpopulär, aber aus seiner Sicht eben notwendig und aus seiner Sicht auch ein Dienst am Land. Wir hören da mal kurz rein.
22: Diese Reformen sind das Mittel gegen das autoritäre Gift, das mit der Faszination des Autoritären immer tiefer in unsere Gesellschaft eindringt. Was jetzt zu tun ist, erfordert Rückgrat, Standhaftigkeit und Geduld. Ich werde das aufbringen, als Parteivorsitzender der CDU und vor allem als Bundeskanzler unseres Landes. Ich danke Ihnen.
1: Diese Reformen, macht das der Koalitionspartner SPD mit?
4: Also offiziell erstmal ja. Lars Klingbeil, der Parteichef, war heute hier bei uns im Hauptstadtstudio und hat letztlich ähnlich wie Merz argumentiert. Das Land brauche Stabilität und einen klaren Kurs. Aber jetzt wird die Partei, die SPD, sehr genau auch analysieren, was aus dem starken Wahlergebnis von Manuela Schwesig zu lernen ist. Sie hat sich zum Beispiel gegen die Rentenreform der Regierung gestellt. Und wenn sie damit im Norden erfolgreich war, warum sollte die SPD im Bundestag dann das Gegenteil machen? Also es wird noch spannende Diskussionen geben und vielleicht auch einen offenen Richtungsstreit in der Partei, was dann wiederum auch ein Problem für die ganze Regierung werden könnte.
1: Also Gewinner sind die Linke in Berlin und die AfD in Mecklenburg-Vorpommern. Was bedeutet das für die Bundespolitik?
4: Naja, erstmal die klare Erkenntnis, dass man mit besseren Erklärungen und besserer Kommunikation wirklich nicht mehr weiterkommt, dass man damit die Bürger nicht erreicht. Die Reformen, die die Parteien der Mitte für unausweichlich halten, die kommen bei den Menschen nicht an. Und man muss jetzt die Richtungsentscheidung treffen. Entweder man zieht sie durch oder man ändert grundsätzlich was. Ein zweiter wichtiger Punkt ist, die beiden Parteien, die eben stark waren, die AfD und die Linke, mit denen hat die CDU einen Unvereinbarkeitsbeschluss. In der Lage wird man auch darüber noch mal sprechen müssen. Und was alle Wahlen, auch die in Sachsen-Anhalt, gezeigt haben, Starke Spitzenkandidaten sind wichtig. Manuela Schwesig war eine bei der SPD, aber auch bei der AfD gab es die oder eben auch bei der Linken in Berlin. Auch die Personalpolitik wird sicher ein Thema werden.
1: Danke, Markus Preis nach Berlin. Wir schauen jetzt ins Ausland. Am letzten Tag der Parlamentswahl in Russland hat die Ukraine den Großraum Moskau erneut mit Drohnen attackiert. Moskaus Bürgermeister Sobjanin sprach vom massivsten Angriff feindlicher Drohnen auf Moskau. 450 seien bereits beim Anflug auf die russische Hauptstadt abgeschossen worden. Einige Drohnen hätten das Gelände einer Ölraffinerie erreicht. Es soll mindestens 2 Tote und mehrere Verletzte gegeben haben. Der ukrainische Präsident Selenskyj bestätigte die Angriffe.
5: Moskau in den frühen Morgenstunden. Erneut steht eine Ölraffinerie in Flammen, das Ergebnis eines der größten ukrainischen Drohnenangriffe auf die Hauptstadt, so Bürgermeister Sergei Sobjanin. Die Luftverteidigung habe seinen Angaben zufolge über Moskau 450 Drohnen seit dem Vortag abgeschossen, 1600 seien es über Russland insgesamt gewesen. Noch Stunden später dicker Rauch in der Nähe der Fabrikanlagen. Getroffen wurde auch ein Hochhauskomplex, es entstand erheblicher Sachschaden. In Sofieno in der Region Moskau schlug eine Drohne in ein Mehrfamilienhaus. Es war so um 4 Uhr morgens, als es wärmer wurde. Ich habe das Gebäude verlassen, gerade mal 20 Schritte gemacht, als es eine Explosion gab. Glas flog umher, Menschen schrien. Hier gab es auch Opfer, schildert ein anderer Augenzeuge. Es gab Verletzte, einer ist wohl tot. Das wissen wir nicht genau. Wir durften uns nicht nähern. Moskaus Bürgermeister warf der Ukraine vor, sie wolle die laufenden Parlamentswahlen sabotieren. Das sei jedoch nicht gelungen.
1: US-Präsident Trump hat angekündigt, eine Kommission zur Überwachung von künstlicher Intelligenz in den USA einsetzen zu wollen und einen KI-Beauftragten zu ernennen. Auf seiner Online-Plattform Truth Social teilte Trump mit, er wolle die Entwicklung der Technologie nicht behindern oder abwürgen. Führende KI-Firmen hatten in dieser Woche hingegen gefordert, staatliche Regulierungen einzusetzen und den Fortschritt zu verlangsamen. Bei bestem Sonntagswetter hat in München der traditionelle Trachtenumzug zum Oktoberfest stattgefunden. Mehr als 9000 Menschen in Tracht zogen am Vormittag quer durch die Stadt zur Theresienwiese. Zehntausende säumten die Straßen bei dem Spektakel mit Brauereigespannen, Musikkapellen und Schützenvereinen. Die Polizei sprach von einem ruhigen Auftakt am ersten Wiesenwochenende. Und nur noch zum Sport und zur Fußball-Bundesliga. Im Duell der beiden Aufsteiger haben sich Schalke und Elversberg 0:0 getrennt. Am Nachmittag gewann Leverkusen 2:0 gegen Leipzig. Dabei erzielte Patrick Schick ein außergewöhnliches Tor.
6: Bayer 04 Leverkusen in Schwarz-Rot nutzt in der 40. Spielminute beinahe einen Fehler von Orban zum 1:0. Erst Schick gegen Van der Voort, dann Diaby im Nachschuss. Kurz vor der Halbzeitpause nochmal die Gastgeber über Miguel Gutierrez, der zu Patrick Schick, der jetzt Van der Voort überwinden kann. Patrick Schick, der einzige Bundesligaspieler in dieser Saison, der in allen 4 Spielen getroffen hat. 1:0 der Halbzeitstand, Leipzig mit Trainer Martin De Michelis auswärts noch ohne Punkte. 2 Minuten nach dem Wiederbeginn. Leipzig mit einer schnellen Kombination, El Ainoui scheitert an Flecken. Danach dann aber Leverkusen spielbestimmend. Maser, dann Orban, Baku, Miguel, Gutierrez, das 2:0. Leipzig fehlhaft, Orban irritiert Baku, der den Schuss von Miguel Gutierrez dann auch noch abfälscht. Dann der starke Maser wieder im Zusammenspiel mit Schick. Van de Voort verhindert einen höheren Rückstand. Es bleibt beim 2:0 ein wichtiger Sieg für Leverkusen mit Coach Carles Martinez.
1: Und nun die Wettervorhersage für morgen Montag, den 21. September.
7: Die neue Woche beginnt bei steigendem Luftdruck mit recht ruhigem, vor allem Richtung Südwesten auch mit freundlichem Wetter. Der Regen zieht sich heute Nacht an die Alpen zurück. Im Norden und Nordosten ein paar Schauer, in Ostseenähe auch einzelne Gewitter, sonst teils klar, teils locker bewölkt. An den Alpen regnet es morgen anfangs noch. Im Norden und Osten sind einzelne Schauer unterwegs, dazu windig. Ansonsten gibt's eine Mischung aus Sonne und Wolken mit den meisten Sonnenstunden im Südwesten. Heute Nacht 15 bis 10 Grad, in den Mittelgebirgen teilweise nur niedrige einstellige Werte. Morgen oft unter, im Südwesten regional auch um oder etwas über 20 Grad. Dienstag gibt es eine meist trockene Mischung aus Sonne und Wolken. Mittwoch wird es sonniger, aber Donnerstag wieder unbeständiger und auch nasser.
3: Ja, meine sehr verehrten Damen und Herren, guten Abend und willkommen zu Ihrer Wahl, Ihren Ergebnissen und unseren Analysen und Gesprächen. Sagen wir es mit einem Bild, das vom Wohnungsmarkt her bekannt ist. Im Berliner Abgeordnetenhaus wird der begrenzte Wohnraum also ab heute neu verteilt. Die meisten Quadratmeter hat die Linkspartei gewonnen, kann da aber nicht alleine hausen und braucht dringend Mitbewohner. Welche WG und mit welchen Untermietsverträgen, das wird zu verhandeln sein. Wir gucken aber zunächst erstmal auf die Lage insgesamt. Die bislang ausgezählten Stimmen wollen wir ansehen, wer liegt vorne und wer könnte mit wem reagieren. Gabriele.
8: Ja, seit gut 2 Stunden wird jetzt ausgezählt und für die Verlierer geht es immer noch ein bisschen weiter runter und für die Gewinner ein bisschen weiter nach oben. Wir fangen an mit der CDU und schauen drauf. 19,1%, da sehen wir die CDU in unserer aktuellen Hochrechnung. Das sind deutliche Verluste von 9,1 Punkten. Die SPD kommt auf ihr schwächstes Ergebnis bei einer Abgeordnetenhauswahl jemals, 12,1%, mit deutlichen Verlusten. Auch die Grünen verlieren weiter ein bisschen, 14,5%, da sehen wir sie im Moment. Die Linke gewinnt noch weiter hinzu, jetzt bei 25,3. Das ist ein deutlicher Gewinn von 13,1 Punkten. Und die Partei ist sowohl in den westlichen als auch in den östlichen Bezirken deutlich über der 20-Prozent-Marke. Die AfD ist im Moment bei 16,2%, deutliche Zugewinne, aber auch deutlich stärker sehen wir sie in den östlichen Bezirken vertreten, dort jenseits der 20. Die FDP ist erneut nicht im Abgeordnetenhaus vertreten, 2,5%. Das BSW ist wahrscheinlich drin und auch hier das Phänomen, dass die Partei deutlich stärkeres Interesse in den östlichen Bezirken hervorgerufen hat als in den westlichen. Die anderen Parteien kommen zusammen auf 5,3%. Und wir schauen, was das für ein künftiges Abgeordnetenhaus bedeuten wird. Die Sitzverteilung hat die CDU mit 33 Sitzen, die SPD mit 21 Sitzen, die Grünen mit 25 Sitzen, die Linke wäre mit 44 Abgeordneten vertreten, die AfD mit 28 und das BSW künftig mit 8. Und jetzt wird es spannend, die Koalitionsoptionen, da hat sich nämlich etwas getan. Wir haben die Möglichkeit einer Regierungsbildung der Linken gemeinsam mit Grünen und der SPD mit einer weiterhin satten und deutlichen Mehrheit. Aber aktuell sehen wir keine Mehrheit mehr für ein Bündnis, das von der CDU geführt würde, ebenfalls mit Grünen und SPD. Dort würde die Koalition die erforderliche Mehrheit von 80 Sitzen mit einem Sitz verfehlen, also ein hauchdünner Verlust und deswegen aktuell nur eine Koalitionsmöglichkeit im künftigen Abgeordnetenhaus.
3: Danke, Gabriele. Und während wir hier im Wahlstudio relativ nüchtern die Zahlen registrieren, dürfen wir Ihnen zumindest einmal präsentieren, wie eigentlich Siegerinnen aussehen.
14: Liebe Berlinerinnen, liebe Berliner, ab heute verändern wir gemeinsam unser Berlin und machen es zu einem besseren Ort. Alle zusammen!
3: Ja, was uns direkt zu 2 Veranstaltungen bringt, bei denen heute Abend Jubel, Trubel, Heiterkeit einerseits oder Trübsalblasen andererseits angesagt war. Quasi ein Wellenbad der Gefühle. Das gilt vor allem für die Zweitplatzierten, zu denen wir auch gleich kommen. Jetzt aber erstmal zur Linken.
9: Ja, Volker, so ganz so laut, wie wir es eben gehört haben, das war der 18 Uhr Moment hier auf der Wahlparty, ist es hier inzwischen nicht mehr. Trotzdem, wenn man sich umguckt, man guckt in lauter glückliche Gesichter, teilweise auch in ungläubige Gesichter, weil die Leute sich immer noch überlegen, ist das wirklich wahr, dass wir zum ersten Mal seit der Wende bei einer Abgeordnetenauswahl stärkste Partei werden, mit inzwischen über 25%. Das ist, wenn man es ins Verhältnis setzt zu 2001, da waren die Linken schon mal sehr stark, 22,6%, das ist auch mit Abstand höchste Ergebnis, was sie in Berlin jemals erreicht haben. Damals war es noch die PDS. Also alle freuen sich hier. Gleichzeitig gibt es auch die ersten Gespräche, wo man sich fragt, okay, wie kriegen wir denn eine Koalition zusammen? Wir brauchen ja eine Koalition. Wir brauchen ja die Grünen, wir brauchen die SPD. Bei den Grünen macht man sich eher weniger Sorgen. Bei der SPD weiß man, dass der Spitzenkandidat Steffen Krach gesagt hat, Vergesellschaftung mit mir nicht. Also das könnte ein echtes Problem werden für Koalitionsverhandlungen. Aber so richtig darüber nachdenken wird man, glaube ich, erst morgen, weil heute ist der Tag der Freude hier bei den Linken. Und damit weiter zur CDU und zu Jacqueline Pivon.
10: Ja, und wie die Gefühlslage bei der CDU ist, das ist im Moment jetzt schwer zu sagen, weil hier ist niemand mehr. Hier sind alle schon nach Hause gegangen. Das Ergebnis hat dann hier doch heute viele überrascht. Im Moment stehe ich hier sehr allein auf weiter Flur. Tischdecken sind von den Tischen schon abgedeckt worden. Aber vorhin war natürlich der Saal hier brechend voll. Das muss man ganz klar sagen. Aber die Stimmung, die war trotzdem nicht, war keine Partystimmung. So viel kann man sagen. Mit diesem deutlichen Abstand hatte hier bei der CDU wirklich niemand gerechnet. Das haben uns auch mehrere heute hier so gesagt. Als hier das Ergebnis der Linken bekannt wurde, sind hier einigen wirklich die Kinnladen runtergefallen. Andere haben sich so schockiert abgewandt von den Bildschirmen, auf denen hier die Zahlen präsentiert wurden. Man hat sich dann im Anschluss hier noch kämpferisch gezeigt. Stefan Evers kam ja, der hat hier auch Applaus bekommen, auch anhaltenden Applaus. Und ich glaube, viele hier sind ihm auch dankbar, dass er die CDU vor diesem Sinkflug gerettet hat und zumindest gleichbleibende Zahlen versucht hat zu erreichen oder auch erreichen konnte, dass es nicht noch weiter bergab ging. Dafür hat er hier von vielen den Respekt bekommen, das kann man sagen. Aber man zeigte sich eben kämpferisch und hat gesagt, ja, auch wenn die Linke jetzt vorne liegt, das heißt ja nicht, dass wir nicht vielleicht doch auch eine Koalition bilden können. Aber im Moment sieht es danach ja nicht aus, also dass es nicht mal dafür reicht. Und damit hat hier heute Abend wirklich niemand gerechnet. Die Tränen, die trocknen sie jetzt wahrscheinlich alle zu Hause.
3: Danke, Jacqueline. Ja, von wegen Wellenbad der Gefühle, da wurde gleich das Wasser abgelassen vor Ort. Die stärksten drei Parteien heute Abend, sie scheinen eigentlich wenig gemeinsam zu haben. Linke, CDU und AfD auf dem Siegertreppchen erster, zweiter und dritter Platz. Vor allem die Linke kann sich freuen. Zuversichtlichen Applaus und Lob für einen spannenden Wahlkampf gab es schon am frühen Abend bereits von der ersten offiziellen Zahl.
11: Elif, wir alle hier im Raum sind stolz auf dich und deinem umarmenden und warmen Wahlkampf.
12: Siegessicherer Jubel schon vor der 18 Uhr Prognose bei der linken Wahlparty.
11: Vielen Dank, du gibst den Menschen Hoffnung.
12: Und ein Herzzeichen gibt Spitzenkandidatin Elif Eralp auch, ihren Unterstützern im Festsaal Kreuzberg. Dann kurz nach sechs die ersten Zahlen, die Linke in Berlin stärkste Kraft.
23: Die Berlinerinnen und Berliner haben mir, haben uns den klaren Auftrag fürs Rote Rathaus gegeben, um die CDU und diese spaltende, unsoziale Politik abzulösen. Meine Partei hat mir dafür den klaren Auftrag gegeben, deswegen habe ich diesen Anspruch. Ich will regierende Bürgermeisterin für Berlin werden.
12: Die CDU konsterniert nach der ersten Prognose. Immerhin noch zweitstärkste Kraft, aber die Spitzenposition ist an die Linke verloren. Trostapplaus und eine bittere Erkenntnis für Stefan Evers.
15: Das ist kein Grund zur Freude. Andererseits, und das ist, was vom ersten Tage an zu spüren war, indem ich in diesen Wahlkampf einsteigen durfte, haben wir gegen den Abwärtstrend zugelegt. Wir haben vom ersten Tage an gegen allen Gegenwind uns miteinander gestemmt.
12: Rückenwind spürt die AfD. Alice Weidel an der Seite von Berlins Spitzenkandidatin Christine Brinkers Partei legt deutlich zu und wird laut aktueller Hochrechnung drittstärkste Kraft in der Hauptstadt.
24: Trotzdem geht die Arbeit für uns jetzt richtig los. Wir haben gesehen, wie stark die Enteignungspartei Linke hier in Berlin abgeschnitten hat. Das wird für unsere Hauptstadt und für Deutschland ein großes, großes Problem werden.
12: Das sieht Elif Eralp offensichtlich anders. Die Stimmung bei der linken Wahlparty mehr als ausgelassen, so wie Sieger eben feiern.
3: Ja, hier gibt es keinen Ringelpiez mit Anfassen, hier gibt es Fragen und Antworten. Und zwar mit Kerstin Wolter von der Linken, die Landesvorsitzende. Mit Ihnen möchte ich auch beginnen. Die

0: Vorstand dann in die Gespräche, in die Auswertung und bereiten dann unseren Landesparteitag vor am Freitag. Und dann werden wir entscheiden, dass wir dann auch in die Gespräche gehen.
1: Jetzt sind Sie am Tag 1 sozusagen Ihres Sieges sehr tatenlos. Sind Sie sicher, dass dann auf diesem Sonderparteitag dann auch die Zustimmung kommt, die Ihnen im Grunde genommen das Mandat gibt, auch diesen politischen Willen, den Sie jetzt gerade formulieren, in die Tat umzusetzen? Ist Ihre Basis regierungswillig?
0: Ja, die Berlinerinnen und Berliner haben uns jetzt diesen Auftrag gegeben und ich bin sehr zuversichtlich, dass auch die Partei, meine Partei sagt, dass wir jetzt auch in die Gespräche gehen, um Berlin auch tatsächlich zu verändern.
1: Frau Ehrhardt hat sich ja sehr gefreut, dass Sie 10.000 neue Mitglieder haben, 9.000 ist glaube ich in dem Fall, viele neue aktivistische Mitglieder in dem Fall. Es gab aber natürlich im Wahlkampf auch Probleme in gewisser Weise, unter anderem natürlich in Neukölln, das kann Ihnen nicht erspart bleiben, weil es auch von anderen immer wieder wahrgenommen wird. Grüne und SPD beispielsweise haben schon gesagt, sie wollen nicht mit Ihnen kooperieren, wenn Sie auf die Stimmen von Mitgliedern Ihrer Partei angewiesen sind, die dem Antisemitismus eine Bühne und eine Stimme geben, was in Neukölln geschehen ist, als ein Rapper tatsächlich antisemitische Parolen bis hin zu kriegs- und gewaltverherrlichenden Phrasen von sich gegeben hat.
0: Ja, also wir haben als Partei ganz klare Beschlüsse gefasst auf unseren Landesparteitagen, aber auch auf der Bundespartei, auf den Bundesparteitagen. Und deswegen bin ich da auch sehr, sehr auch zuversichtlich. Und vor allen Dingen auch, will ich auch nur sagen, meine Partei hat eben da eine klare Position. Auch Elif Erhalb hat jetzt auch noch mal einen 5-Punkte-Plan rausgegeben vor mehreren Monaten zum Schutz jüdischen Lebens, aber auch zur Sichtbarkeit jüdischen Lebens in Berlin. Mhm. Und das ist das, was bei uns zählt, weil wir sind eine demokratische Partei und unsere Beschlüsse zählen dann auch für unsere Mitglieder, aber auch für unsere Abgeordneten im Abgeordnetenhaus.
1: Trotzdem sind die Antworten auf die Frage, gerade nach Neukölln, immer so ein bisschen wie Radio Erivan. Im Prinzip ja, aber dann kommt immer ein Aber. Die Frage war immer, warum greifen Sie da nicht härter durch?
0: Wir greifen ja durch, wir führen die Gespräche und wir führen auch innerhalb der Gremien. Wir haben Maßnahmen, die wir auch gemeinsam verabredet haben. Wie gehen wir auch um mit zum Beispiel grenzüberschreitendem Verhalten? Es gab auch einen Ausschluss bereits in unserer Partei, auch aufgrund von grenzüberschreitendem Verhalten. Und deswegen gehen wir diese Prozesse und unsere Beschlusslage ist absolut klar.
1: Frau Wolter, danke. Herr Evers, Ihr Wahlkampf war in der Wahrnehmung vieler zunächst erstmal ein Anti-Wahlkampf. Gegen die Linke, gegen Poller und für ein Alles bleibt, wie es gewesen ist. Haben Sie zu wenig von Veränderung gesprochen?
2: Ja, es war vor allem ein Wahlkampf, der deutlich gemacht hat, was in den letzten 3 Jahren erreicht wurde, dass die Richtung stimmt und dass wir noch einen langen Weg vor uns haben in diesen schwierigen Zeiten. Ich habe immer deutlich gemacht, ich bin niemand, der das Blaue vom Himmel verspricht, sondern nur das verspricht, was er auch halten kann. Und die nächsten Jahre, die vor uns liegen, die werden durchaus schwierig. Und deswegen bin ich auch sehr gespannt auf die Gespräche, die jetzt vor uns liegen. Ich glaube, viele der hohen Wahlversprechen, die gegeben wurden, werden in den nächsten Tagen und Wochen zerplatzen wie die Seifenblasen. Und das macht ja dann wieder etwas mit Parteien, macht etwas mit politischer Stimmung. Und mir wird es in dieser Zeit darum gehen, diese Stadt auch aus unserer Verantwortung, wo immer sie liegt, heraus zusammenzuführen, zusammenzuhalten. Denn das ist es, worum es uns als Berlinern gehen muss.
1: Trotzdem war das Vertrauen in Ihre Partei denkbar gering. Also direkt vor der Wahl der jemals schlechtest gemessene Wert, was die Zufriedenheit angeht, mit einer Regierung nur bei 20% seit 1990 jemals vor einer Wahl. Das ist ja schon ein eklatanter Schlag ins Kontor. Mit Kai Wegner wäre es mit Sicherheit nicht besser geworden. Was hätten Sie sich denn gewünscht? Was hätte besser laufen können?
2: Ich bin jetzt kein Jammerkopf. Also es war so, dass ich zu einem Zeitpunkt in den Wahlkampf eingestiegen bin, in dem die CDU im freien Fall war. Wir lagen auf Platz 4 in den Umfragen. Wir haben uns zurückgekämpft, liegen heute auf Platz 2. Das ist nicht das, was wir uns vorgestellt haben, nicht das, wo wir hinwollen. Aber es ist zunächst einmal ein Achtungserfolg, für den ich den Wahlkämpferinnen, Wahlkämpfern, aber auch den Berlinern dankbar bin. Und jetzt werden wir den Verlauf des Abends abwarten. Manches steht noch spitz auf Knopf. Wir werden das morgen bewerten und dann das Beste für Berlin daraus machen.
1: Hey, was? Ich danke Ihnen. Frau Brinker, ich muss Ihnen gleich nochmal die Frage stellen, die ich Ihnen vorhin schon in der Abendschau gestellt habe. Ich möchte Sie zitieren, in Berlin wollen wir und werden wir stärkste Kraft, das garantiere ich. Da sagen Sie, da gibt es keine Konsequenzen für mich. Hinter Ihrem Rücken aber aus der Fraktionsspitze hören wir, dass Ihr Wahlkampf viel zu zahm gewesen sei und nicht polarisierend genug. Da gibt es also offensichtlich schon Diskussionen auch um Ihre Personalie.
3: Nein, das sehe ich ganz anders. Insofern, wir haben als einzige bürgerliche Kraft deutliche Zuwächse. Dass die Linke jetzt so reüssiert hat, ist in der Tat für die Stadt ein großes Thema. Die Linke ist die SED-Nachfolgepartei. Und gerade bei dem Thema Enteignung sehen wir, dass das echt ein schwieriges Thema für die Zukunft der Stadt, aber auch für die Zukunft Deutschlands sein wird. Insofern warten wir mal ab, was jetzt noch kommt, wie die Werte am Ende wirklich aussehen, mit wie vielen Abgeordneten wir hier sind. Auf jeden Fall wird unsere Fraktion deutlich stärker sein als die, die wir jetzt haben. Und das ist auf jeden Fall ein großer Erfolg.
1: Mit Ihnen an der Spitze, da sind Sie sicher?
3: Auf jeden Fall, natürlich.
1: Also die Diskussionen selber, von denen wir hören, die halten Sie für null und nichtig, weil tatsächlich die Prägnanz des Wahlkampfs wird vermisst. Also tatsächlich Ihre Stärke ja in den Strategiepapieren zunächst erstmal den Kulturkampf zwischen Linken, Grünen, SPD weiterhin nach links treiben. Und

0: dann reinzugehen und in der Lagerbildung dann auf der konservativen Seite quasi die Ergebnisse einzufahren. Dazu müsste man stärker polarisieren und das hat Ihr Wahlkampf in allen Teilen nicht geleistet.
1: Wissen Sie, das hat unser Wahlkampf schon sehr wohl geleistet. Wir haben aber in einer Großstadt wie Berlin auch ganz, ganz verschiedene Milieus, die sehr unterschiedlich anzusprechen sind. In der Tat, haben wir da noch Nachholbedarf? Das sehe ich durchaus, aber trotz allem haben wir einen sehr erfolgreichen Wahlkampf geführt. Wir sind drittstärkste Kraft in Berlin geworden und die einzige bürgerliche Kraft, die solche Zuwächse hier verzeichnen konnte. Und das ist absolut ein großer Erfolg.
0: Dann danke ich auch Ihnen, Frau Brinker. Vielen herzlichen Dank. Ich höre gerade, das nächste Band liegt noch nicht vor. Dann bleiben wir noch bei einer wichtigen Frage, die uns auch ereilte, nämlich den Wahlbeobachtern, von denen Sie 100 Selbsternannte tatsächlich zur Beobachtung des Wahlkampfes geschickt haben und auch in diesem Fall, zu den einzelnen Wahlurnen und zur Beobachtung in die Wahllokale. Haben Sie kein Vertrauen in das Landeswahlamt?
1: Natürlich haben wir Vertrauen in das Landeswahlamt, aber Kontrolle ist gut, Vertrauen ist gut, Kontrolle ist besser. Wir sagen immer, weil natürlich auch kursiert, dass möglicherweise Fehler passiert sind. Wir haben in Berlin ja eine dramatische Wahlwiederholung erleben müssen aufgrund vieler Fehler in den Wahllokalen. Und deswegen haben wir aufgerufen und gesagt, wir sollten schauen, um halt bestimmten Raunen entgegenzuwirken, dass wir dann sagen, okay, dann geht in die Wahllokale, schaut euch an, dass alles ordnungsgemäß läuft. Und das haben einige von unseren Leuten, aber auch von Berlinern sehr gerne getan. Es wird ja noch ausgezählt. Insofern kann ich das noch gar nicht sagen. Ich hoffe nicht. Aber wenn nichts rausgekommen ist, ist das ja ein wunderbares Ergebnis.
0: Damit danke ich mich an dieser Stelle jetzt aber und wir machen weiter. Denn wir sind bei der Frage Ehralb oder Evers. Die hat sich jetzt mittlerweile beantwortet. Den Zahlen nach wird also die Linkspartei vom Souverän ins Rote Rathaus gewählt, den Wählern begünstigt. Wer könnte denn der neue Bürgermeister, die Bürgermeisterin von Berlin werden? Da stellen wir Ihnen die Kandidaten noch mal vor. Die Antwort ist klar.
2: Eine Portion Kartoffelbrei, Ofengemüse, Brötchen für 3 Euro an der Kiezkantine. Als regierende Bürgermeisterin will Elif Ehralb solche Angebote berlinweit einführen. Hauptthema der linken Spitzenkandidatin aber ist der Kampf gegen die hohen Mieten. Mit einem Amt gegen Mietwucher und einem Mietendeckel für die landeseigenen Wohnungsunternehmen. Elif Ehralb ist 45 Jahre alt, in München geboren, nachdem ihre Eltern aus der Türkei geflohen waren. Sie ist verheiratet, hat 2 Kinder und ist Juristin. Als solche fordert sie die Vergesellschaftung der Wohnungsbestände großer privater Immobilienkonzerne, auch wenn das lange dauern werde.
3: Letztendlich muss der Volksentscheid von allen demokratischen Parteien ernst genommen werden. Das war ein Auftrag, der nicht speziell an die Linke ging, sondern an die Politik insgesamt.
2: Im Wahlkampf muss sich Ehralb immer wieder von ihren Neuköllner Genossen distanzieren, die mit einem israelfeindlichen Rap-Konzert die Antisemitismus-Debatte wieder anfachen. Ehralbs einzige Regierungsoption ist Rot, Grün-Rot. Er will die Politik der letzten 3,5 Jahre fortsetzen, CDU-Spitzenkandidat Stefan Evers. Als regierender Bürgermeister will er mehr Polizei, weniger Poller und vor allem keine Radikalen. Zum Hauptgegner hat er die Linke erkoren, die Antisemiten in ihren Reihen dulde und mit ihrem Enteignungskurs Investoren vertreibe. Evers ist 46 Jahre alt, in Herdecke in NRW geboren und in Paderborn aufgewachsen. Er ist verheiratet, vorher arbeitete er als Jurist und Unternehmensberater. Bis zur Wahl war Evers Finanz- und Kultursenator. Er gilt als Pragmatiker.
4: Wenn man sich die Frage stellt, was ist denn heute konservativ, dann sage ich, es ist das zu bewahren, was eine Gesellschaft zusammenhält. Gerade in so einer bunten, so wilden, so vielfältigen Stadt wie Berlin kann Freiheit nur funktionieren, wenn es, einen Grundbestand an Regeln gibt, an Respekt, den wir voreinander wahren.
2: Evers einzige Regierungsoption ist eine sogenannte Kenia-Koalition aus CDU, Grünen und SPD.
0: Ja, die Enteignung und Vergesellschaftung großer Wohnungskonzerne, die Bebauung des Tempelhofer Feldes, der Weiterbau der A100 und Fragen der Sicherheit und Migration. Themen, bei denen die Berliner Parteien vor der Wahl klare rote Linie gezogen haben. Entweder so oder nicht mit mir. Oder um es mit Konrad Adenauer zu sagen, es kann mich doch niemand aber daran hindern, jeden Tag klüger zu werden. Also gehen wir es mal anhand von 2 Beispielen durch, wo die roten Linien sind.
5: Eine der dicksten roten Linien, die im Wahlkampf immer wieder gezogen wurde, war die der Vergesellschaftung bzw. Enteignung. Das heißt, große Wohnungskonzerne mit über 3000 Wohnungen könnten gegen Entschädigung enteignet werden, um damit dem Land Berlin die Möglichkeit zu verschaffen, über die Mieten zu bestimmen. Am stärksten profiliert hat sich mit dem Thema die Linke. Spitzenkandidatin Elif Ehralb macht wiederholt klar:
6: Wenn die Linke regiert, wird vergesellschaftet. Das habe ich immer gesagt und dabei bleibe ich auch.
5: Dabei beruft sie sich auf den Volksentscheid, nachdem sich eine Mehrheit für Enteignung ausgesprochen hat. Für die CDU ist die Vergesellschaftung klar eine rote Linie. Der CDU-Spitzenkandidat und Finanzsenator Stefan Evers erteilt Vergesellschaftungsplänen eine radikale Absage. Auch der Spitzenkandidat der SPD, Steffen Krach, lehnt die Enteignungspläne der Linken ab.
6: Ich bin der festen Überzeugung, dass die Enteignung der falsche Weg ist.
5: Ein weiterer Zankapfel ist die Randbebauung des Tempelhofer Feldes. Die Grünen schließen die Randbebauung eigentlich kategorisch aus. Ganz festlegen möchte sich Spitzenkandidat Werner Graf aber nicht.
7: Ich habe immer klar gesagt, ich ziehe keine roten Linien.
5: Die CDU betonte hingegen immer wieder, mit ihr werde die Randbebauung kommen. Dafür solle im Parlament das Tempelhofgesetz geändert werden. Doch dann ruderte ihr Spitzenkandidat zurück.
0: Ist die Bebauung des Tempelhofer Feldes für Sie eigentlich Koalitionsbedingung, ja oder nein?
4: Ich halte überhaupt nichts von roten Linien. Ich würde es mir wünschen, aber nein.
5: Knallharte Bedingungen oder eher softe Ziellinien. Ob die roten Linien der Parteien am Ende durchgezogen oder doch nur gestrichelt sind, wird sich nach dem Wahlabend zeigen.
0: Ja, dann klopfen wir die roten Linien noch mal ganz kurz ab, weil mir ist nach wie vor Frau Wolter und Herr Evers. Frau Wolter, Sie brauchen einen Koalitionspartner und da haben Sie in den Grünen schon einen dankbaren Kunden quasi gefunden, der auch vor der Wahl gesagt hat, wir wollen auf jeden Fall und auch sehr gerne. Aber die SPD, zumindest Herr Krach, hat ja gerade noch mal erklärt, keine Enteignung. Was nun?
1: Ja, also unserer Meinung nach muss jede Regierung sich auch binden an die Entscheide, die auch die Berlinerinnen und Berliner gefällt haben. Ja, und es gab einen erfolgreichen Volksentscheid. Und wenn man erst sagt, ihr dürft zwar entscheiden und danach ist uns aber ein bisschen egal, oder wir gucken mal, was wir damit machen, dann finde ich, ist das auch ein Schaden an der Demokratie. Deswegen jede Regierung, die in Berlin regiert, muss sich der Aufgabe annehmen, die Umsetzung des Volksentscheids anzugehen und damit eben große Wohnungskonzerne über 3000 Wohnungen zu vergesellschaften.
0: Dann mal anders gesagt, was ist denn Ihr Angebot für ein Entgegenkommen?
1: Wir gehen in den nächsten Tagen dann erstmal in die Gespräche und dann werden wir sehen, ob wir zusammenkommen. Und da geht es ja auch übrigens um viel mehr. Wir sagen ja auch nicht, Vergesellschaftung der Wohnungskonzerne ist ein Heilmittel, sondern es geht ja auch um einen Mietendeckel für die landeseigenen Wohnungen. Es geht um den Aufbau eines Landesamts für Mieterschutz, ja, um gegen Mietwucher vorzugehen. Die Vergesellschaftung, die Umsetzung des Volksentscheids, die wird Jahre dauern. Das wissen auch alle. Und deswegen braucht es auch schnelle Lösungen. Und da geht es zum Beispiel eben um den Mietendeckel oder eben auch um den Aufbau dieses Landesamts für Mieterschutz.
0: Schnelle Lösung gibt es momentan nicht, aber schnell nochmal eine Zahl. Nämlich eine, die Ihnen sagt, dass Sie momentan gar keine Möglichkeit haben zu sondieren. Dazu fehlt es einfach dann doch an den Punkten. Also bleibt die Frage an Sie, ob Sie Landesvorsitzender bleiben wollen.
4: Nun, das wird die CDU entscheiden, das werden die Gremien entscheiden. Natürlich werten wir einen solchen Wahlabend aus, aber unter dem Strich bin ich jetzt erst einmal dankbar, dass es uns gelungen ist, gegen den Abwärtstrend wieder zuzulegen, zurück ins Rennen zu kommen und wenn auch nicht auf Platz 1, zumindest jetzt auf Platz 2 eingelaufen zu sein. Dafür gilt mein Dank allen Berlinern und auch unseren Wahlkämpfern. Das war zu Beginn meines Wahlkampfs alles andere als selbstverständlich.
0: Dann bedanke ich mich für das Gespräch heute Abend bei Ihnen und wünsche noch einen angenehmen Abend für den Fall, dass Sie nicht noch mal später zum Interview zurückkommen. Man weiß ja nie, was an so einem Abend noch alles geschieht. Also, dann sind wir jetzt bei den hinteren Platzierungen. SPD und Grüne belegen deutlich die hinteren Plätze in der Wählergunst. Doch ohne sie wäre es eben wie im Casino. Rien ne va plus, nichts ginge mehr, was den Preis für eine Koalition mit ihnen entsprechend in die Höhe treibt.
8: Bei der Verkündung der Prognose um 18 Uhr lange Gesichter. Aber wenn in den kommenden Tagen die Sondierungen starten, haben die Sozialdemokraten ein gewichtiges Wort mitzureden. Sie werden mitentscheiden, ob die Linke oder die CDU den nächsten Senat führen wird.
9: An so einem Abend ist es zu früh, um schon über die Zukunft zu sprechen, aber eins muss klar sein. Wir sind heute geschwächt und wir sind heute abgestraft worden, aber die Berliner SPD kommt zurück. Ganz herzlichen Dank.
8: Dabei wird der Streit über die Vergesellschaftung großer Immobilienkonzerne der zentrale Knackpunkt sein, an dem eine Zusammenarbeit von SPD und Linken scheitern könnte. Neben den Sozialdemokraten werden auch die Grünen voraussichtlich Königsmacherinnen. Für Spitzenkandidat Werner Graf ist der Traum vom regierenden Bürgermeister zwar ausgeträumt, doch die Partei dürfte in der nächsten Koalition landen. Dabei hat Graf immer eine klare Präferenz für die Linke als Partnerin geäußert.
10: Ich glaube, es ist jetzt gut, sich einmal hinzusetzen und zu sehen, wie kann man eine stabile Regierung hinbekommen. Und ich finde schon, dass es ein deutliches Zeichen war, was die Linke heute bekommen hat mit diesem Ergebnis. Und das verpflichtet jetzt schon auch und es ist auch ein Zeichen der Berliner und Berliner.
8: Mit der CDU müssten die Grünen voraussichtlich starke Kompromisse etwa in der Verkehrspolitik eingehen. Und auch wenn sie voraussichtlich nicht in eine Koalition eintreten werden, auch das BSW beeinflusst die Regierungsbildung. Denn ob die Partei es über die 5%-Hürde schafft, hat starke Auswirkungen auf die Sitzverteilung im nächsten Abgeordnetenhaus und damit auf mögliche Mehrheiten.
0: Ja, wir wollen sprechen mit den Grünen, wir wollen sprechen mit der SPD und wir wollen sprechen mit dem BSW. Und Nina Stahr ist die Landesvorsitzende. Guten Abend, Frau Stahr.
11: Guten Abend.
0: Sie sind auf Platz 4 gelandet. Das lässt mich die Frage stellen, ob Ihr Wahlkampf nicht zurückhaltend war. Denn Berlin war ja eigentlich mehr oder weniger doch eine sehr verlässliche Landschaft, in der die Grünen immer darauf bauen konnten, vorne zu liegen.
11: Also wir haben bei dieser Wahl gesehen, dass die Regierung, die bis jetzt dran war, eben deutlich abgewählt wurde, dass die Menschen in der Stadt einen Politikwechsel wollten. Dafür sind wir angetreten. Aber da haben Sie recht, wir haben gesagt, wir wollen in diesem Polarisierungswettbewerb nicht auch noch einsteigen, immer noch mehr versprechen, noch mehr fordern, noch lauter werden, weil unter den Bedingungen, unter denen wir Wahlkampf machen, unter dem Druck, unter dem unsere Demokratie gerade steht, wir uns bewusst entschieden haben, mit einer Tonalität reinzugehen, die auch mitnimmt, die moderierend ist. Und ja, das werden wir jetzt sicher in den nächsten Tagen analysieren, ob wir damit dann eben vielleicht auch einen Ticken zu leise waren. Ich sage Ihnen aber ganz ehrlich, trotzdem ist es richtig, in dieser polarisierenden Welt auch dafür einzustehen, dass wir nicht immer nur gegeneinander stehen, sondern versuchen, auch aus der Mitte herauszuführen.
0: Wenn man bereit ist, auf Platz 4 zu landen, ja.
11: Ich sage Ihnen, wir werden sicher noch mal analysieren. Zur Wahrheit gehört auch in dem Moment, wo es darum ging, dass CDU und Linke in diesen sogenannten Horse Race, in dieses Kopf-an-Kopf-Rennen gekommen sind, war es für uns sicher schwer, da noch mit reinzukommen. Und die Menschen in dieser Stadt wollten ganz klar den Politikwechsel. Und da ist es dann für uns wirklich schwer gewesen, reinzukommen. Das stimmt. Ich sage trotzdem, und das müssen wir uns als demokratische Parteien alle gemeinsam fragen, hilft es, immer mehr zu versprechen, immer mehr zu wollen, immer lauter zu werden? Oder brauchen wir nicht gerade jetzt auch manchmal die leiseren Töne?
0: Ein Satz, der 5 Jahre nachhallen darf in dem Zusammenhang. Zunächst haben wir erstmal die Frage nach den Sondierungen. Wer wird die Anführung, Herr Graf?
11: Na, wir werden jetzt erstmal mit den anderen Parteien sprechen, aber natürlich, Herr Graf ist unser Spitzenkandidat. Wir werden mit unserem Spitzenteam und voraussichtlich als Landesvorstand in die Sondierungen gehen. Das werden wir dann in den nächsten Tagen klären, aber ich sehe keinen Grund, warum wir nicht in dieser Konstellation das machen sollten.
0: Dann bedanke ich mich an der Stelle, Herr Krach. Als Spitzenkandidat haben Sie selber gesagt, das war ein katastrophales Ergebnis. Die Frage darf ich Ihnen eigentlich gar nicht stellen, aber waren Sie der falsche Kandidat?
12: Das können andere gerne beurteilen. Ich glaube, es war ein sehr komplizierter Wahlkampf in den letzten 12 Monaten. Es gab Diskussionen auf Landesebene, auf Bundesebene. Es gab auch noch persönliche Diskussionen, insbesondere in den letzten 10 Tagen. Aber ich kann sagen, es haben ganz viele Sozialdemokratinnen und Sozialdemokraten gekämpft. Wir haben an so vielen Türen geklopft wie nie zuvor. Und trotzdem ist das Ergebnis eine Katastrophe. Das habe ich so deutlich auch schon direkt nach 18 Uhr gesagt. Und das bleibt auch. Wir haben keinen Regierungsauftrag. Wir sind abgewählt worden, wir sind abgestraft worden. Und das müssen wir jetzt erstmal auswerten.
0: Jetzt atmen Sie aus, ist die Luft insgesamt raus nach 37 Jahren Regierungsverantwortung?
12: Das scheint so zu sein bei vielen Berlinerinnen und Berlinern. Ich finde, wir leben in einer großartigen Stadt. Ich lebe hier zumindest sehr, sehr gern. Und ich finde, Berlin hat sich auch wirklich gut entwickelt in den letzten 37 Jahren. Nur haben die Berlinerinnen und Berliner eher die Probleme gesehen und die mit der SPD in Verbindung gebracht und uns deswegen aktuell nicht gewählt.
0: Und Sie bleiben?
12: Ich bleibe. Ich bin Landesvorsitzender. Ich bin gerade vor 4 Monaten mit Bettina König zum Landesvorsitzenden gewählt worden. Und da hat man auch eine Verantwortung gegenüber der eigenen Partei.
0: In welcher Funktion?
12: Als Landesvorsitzender.
0: Ja, darüber hinaus aber ist natürlich klar, dass Sie keine weitere erlangen werden, jedenfalls in dieser Regierung. Oder dann eben doch, weil die Enteignungsfrage haben Sie ja zur roten Linie erklärt. Da dürften Sie eigentlich jetzt nicht mehr gefragt werden oder nicht mehr ja sagen.
12: Ich habe da eine klare Position und ich bin mir auch sehr sicher, wir fangen jetzt wieder an, sachlich über Themen zu sprechen, dass sich das relativ schnell erledigt hat, dieses Thema, weil es einfach nicht bezahlbar ist und juristisch auch nicht umsetzbar ist. Aber mir geht es erstmal heute Abend nicht darum, schon über irgendwelche Koalitionen oder über irgendwelche Posten zu sprechen. Mir geht es um eine Aufarbeitung der SPD, denn da haben wir einiges zu tun. Ich glaube, wir haben viel aufzuarbeiten und wir haben auch viele Fehler gemacht in den vergangenen Jahren und darüber müssen wir sprechen.
0: Und auch über Zitate aus der Vergangenheit, die ja auch mal wieder rausgekramt werden. 2 davon möchte ich liefern. Sie haben die Linke als unseriös und gesagt, dass sie nicht 5% ihrer Versprechen halten könne.
12: 5 bis 10 habe ich meistens gesagt. Davon,
0: das, ich möchte mich für das Falschzitat entschuldigen.
12: Ja, das wird auch so sein, aber der Wahlkampf ist beendet, deswegen will ich das jetzt nicht wiederholen. Aber es ist so, wenn man sich das Wahlprogramm anguckt, Nina Stahr hat es gerade gesagt, es wurde allen alles versprochen. Moment ist es nicht bezahlbar. Und das werden wir relativ schnell sehen, aber das ist nicht mein Problem.
0: Okay, Sie müssen es offensichtlich mehrfach gesagt haben, weil das Zitat haben Sie genau so gesagt, also die 5%.
12: Das stimmt. Ja, ich dachte immer, ich hätte 5-10 gesagt, aber meinetwegen auch 5.
0: Herr King, nach derzeitigen Zahlen schaffen Sie den Einzug ins Abgeordnetenhaus. Was wollen Sie da erreichen?
13: Na, erstmal will ich betonen, dass wir hier einen Wahlerfolg erzielt haben, den uns, glaube ich, vor ein paar Wochen noch kaum jemand zugetraut hat. Die Medien nicht, die uns ja schon für tot erklärt haben. In Umfragen standen wir seit Oktober durchgängig bei 3%, jetzt sind es 5. Und was wir auf jeden Fall erreicht haben, egal ob wir jetzt knapp über oder knapp unter 5 landen, bei diesem Ergebnis ist klar, wir werden flächendeckend in die Bezirksverordnetenversammlungen einziehen. Wir werden Fraktionen bilden im Osten und wir haben es geschafft, eine neue politische Kraft in Berlin zu etablieren. Und was wollen wir erreichen? Wir haben unterschiedliche Ziele uns gesetzt und auch den Wählern vorgeschlagen. Wir wollen zum Beispiel eine strukturierte, systematische Aufarbeitung der Berliner Corona-Politik erreichen. Dafür wollen wir einen Corona-Untersuchungsausschuss einsetzen. Bei der Gelegenheit möchte ich mich übrigens auch bei der Partei Die Basis bedanken, die uns mit ihrer Wahlempfehlung unterstützt hat. Hat sich ja auch dazu beigetragen, dass wir jetzt an die 5% herangekommen sind. Wir werden aber natürlich auch gute Mieten- und wohnungspolitische Initiativen der Linken oder der künftigen Koalition unterstützen. Denn diese vielen Versprechen, die da schon angesprochen wurden, die sind uns auch sympathisch. Und zum Beispiel die Umsetzung des Volksentscheids Deutsche Wohnen und Co. enteignen würden wir auch mittragen.
0: Also Zünglein an der Waage, obwohl sie direkt nirgendwo gebraucht werden. Man fragt sich trotzdem immer wieder, die Frage haben Sie selber auch beantwortet, Corona-Untersuchungsausschuss ist prioritär. Aber Anti-Merz-Politik, Anti-Kriegspolitik und den Corona-Untersuchungsausschuss, wem soll das eigentlich noch helfen, außer Ihnen, der Sie Experte daran sind, weil Sie ein Buch darüber geschrieben haben?
13: Nee, also das hilft ganz vielen Leuten, weil viele Menschen leiden auch heute noch unter der Corona-Politik. Vorhin wurde von der grünen Kollegin angesprochen, wie gespalten unsere Gesellschaft ist. Und es hat ganz maßgeblich damit zu tun, wie die politischen Debatten in der Corona-Zeit abgelaufen sind. Wir haben hier eine Debattenunkultur in Berlin, in ganz Deutschland etabliert, die wir verändern müssen. Und dazu gehört dann eben auch eine ehrliche Aufarbeitung dieser politischen Maßnahmen, damit auch hinterher klar ist, dass nicht jeder, der die Maßnahmen kritisiert hat, deswegen unbedingt völlig falsch lag. Denn das ist ja nicht so. Aber das ist ja nur ein Aspekt. Natürlich, ich habe ja gerade gesagt, wir wollen eine Mieten-, Wohnungspolitik unterstützen, die dazu führt, dass das Wohnen in Berlin bezahlbar wird. Übrigens würde dazu auch eine andere Energiepolitik.
0: Nicht noch mehr Themen, bitte.
13: Und auch noch eine andere Energiepolitik dazugehören, denn die meisten Lebenshaltungskosten steigen ja deshalb, weil die Basiskosten, nämlich die Energiekosten, so stark angestiegen sind. Gaspreise, Ölpreise und so weiter. Und was ich auch sehr gerne ändern würde,
0: jetzt muss ich wirklich mal unterbrechen, weil sonst hätte ich nämlich auch noch was und noch eine Frage und noch eine Frage. An der Stelle machen wir einfach mal Schluss. Ihre Position haben Sie klar gemacht. Vielen herzlichen Dank. Gabriele, ich glaube, wir schauen mal auf die Frage, welche Koalition eigentlich derzeit vom Souverän bevorzugt ist und wer den Senat anführen soll, laut deinen Zahlen.
14: Genau, wir können mal schauen. Wir haben nämlich gefragt, welche Koalition wäre eigentlich eine gute Koalition nach Meinung der Wählerinnen und Wähler? Und da sagen ein Drittel, 33%, eine CDU-geführte Koalition mit Grünen und SPD wäre eine gute Koalition. Aber fast die Hälfte, 46%, sagen, die von der Linken geführte Koalition mit den gleichen Partnern, Grünen und SPD, das wäre eine gute Koalition für Berlin. Und im Moment rechnerisch ja auch die einzig realistische, zumindest nach unserer aktuellen Hochrechnung, wenn das BSW drin ist, keine Koalitionsmehrheit für eine CDU-geführte Regierung. Das wird aber der weitere Verlauf des Abends zeigen, ob es dabei bleibt.
0: Danke dir, liebe Gabriele. Auf die Gemeinsamkeiten der Partei bei dieser Wahl haben uns Politikwissenschaft und Presse ja hinreichend hingewiesen. Alle wollten, siehe da, mehr Sicherheit, mehr Wohnungen, mehr Sauberkeit. Aber wie immer steckt der Teufel im Detail. Politikwissenschaftler Thorsten Faas hat unsere Gespräche ganz genau abgehört, würde ich nicht sagen, hat Ihnen zugehört. Tom, ihr steht im Wandelgang hier im Abgeordnetenhaus. Was sind eure Eindrücke?
15: Und auch diese Positionierung, die wir heute den Abend über gehört haben, eigentlich bedeuten. Zunächst mal zu der Position der Linkspartei, Thorsten Faas. Auf denen lastet jetzt ein relativ hoher Druck, denn die haben viel versprochen im Wahlkampf, die müssen liefern, oder?
16: Ja, absolut. Wenn man den Regierungsauftrag für sich reklamiert, und das haben wir ja sehr, sehr deutlich heute Abend gehört, dann muss man es erstmal zustande bringen und dann muss man aber auch liefern. Das ist schon die Erfahrung, die wir in der jüngeren Vergangenheit bei Regierungen gemacht haben. Das kann sehr, sehr schnell auch nach unten gehen. Und insofern sind es spannende Zeiten. Das ist ein sehr bemerkenswertes Ergebnis, was wir für die Linke hier sehen. Auch deutlich höher, als wir das auf Basis von Umfragen erwartet hatten. Aber es bleibt natürlich spannend, was man jetzt daraus macht und was man auch zustande bringt.
15: Das Besondere im Vergleich zu vielen Wahlen in der Vergangenheit ist, dass es nur mit zwei Partnern gehen wird. Wie stark ist deren Verhandlungsposition und wovon wird das noch abhängen im Laufe des Abends?
16: Ja, da ist ja tatsächlich ein wenig Bewegung auch in den Zahlen. Wir wissen Stand jetzt nicht, welche Optionen schlussendlich möglich sein werden. Im Vorfeld haben wir immer gesagt, es ist entweder CDU, Grüne, SPD oder eben Linke, Grüne, SPD. Und das hätte natürlich SPD und Grüne in eine sehr, sehr starke Verhandlungsposition gebracht. Wenn jetzt die rechnerische Möglichkeit für dieses Bündnis, was die CDU anführen würde, weg ist, dann bleibt eigentlich überraschenderweise nur eine Option, nämlich Linke, Grüne, SPD. Trotzdem ein schwieriges Dreierbündnis. Wir hatten das ja auch schon in Berlin und es war nicht immer sehr, sehr beliebt und sehr erfolgreich. Aber trotzdem, das würde dann übrig bleiben. Das müsste man zustande bringen und das müssten die drei Parteien dann eben auch parteiintern durchsetzen. Aber darauf scheint es Stand jetzt durchaus, wenn man die Dynamik des Wahlabends sich anschaut, so ein Stück weit hinauszulaufen.
15: Das heißt, wie groß die roten Linien und wie bedeutend die roten Linien werden, zum Beispiel in der Mietenenteignungspolitik oder auch in der Palästinenserfrage, das ist noch gar nicht genau ausgemacht heute Abend.
16: Nein, rote Linien wären dann eigentlich auch das falsche Signal, weil ja gar keine wirkliche Koalitionsalternative da wäre. Diese Linien, die man da zieht, waren ja durchaus auch Versuche, vielleicht Signale in die ein oder andere Richtung zu senden. Aber wenn es diese andere Richtung eben nicht gibt, naja, dann muss man eigentlich zueinander kommen. Natürlich reden wir in diesen Zeiten auch potenziell über Minderheitsregierungen oder Ähnliches, aber nötig ist es eigentlich nicht. Und insofern müsste man dann wirklich schauen, wie diese drei Partner, Linke, Grüne, SPD, zueinander kommen und worauf sie sich verständigen würden. Einfach wird es sicher nicht. Sie haben das Mietenthema angesprochen, auch das Thema Umgang mit Antisemitismus. Das sind heikle, emotionale Themen, wo es auch in den Parteien starke Emotionen gibt. Also das ist durchaus noch ein langer Weg, zumal man ja auch sehen muss, dass man die jeweiligen Mitglieder der Parteien mitnehmen muss. Vielleicht gibt es Mitgliederentscheide am Ende. Also insofern ist da noch ein Stückchen Weg zu gehen.
15: Vielen Dank bis hier erstmal. Wir hören uns später nochmal. Also Volker, wir hören, je nachdem, wie die endgültigen Zahlen heute Abend sein werden, wird es auf jeden Fall noch ein sehr spannender Prozess der Aushandlung.
0: Ja, danke Tom. Wir waren ja ein bisschen enttäuscht von den Bildern vom tatsächlich Wahlkampfteam beziehungsweise von dem Wahlkampfparty der CDU. Da war gähnende Leere. Da sind wir gespannt, wie es denn auf den nächsten Wahlpartys ausgeht und wie es da aussieht. Unser nächster Blatt gilt dem Stimmungsbild bei SPD und Grünen.
17: Genau, hier bei den Grünen haben wir jetzt hier gerade die Wahlparty am Laufen. Hinter mir Felix Banatschak auf der Bühne, der Bundesvorsitzende der Grünen, gemeinsam mit Bettina Jarasch und Werner Graf, den beiden Spitzenkandidaten. Also hier wird jetzt noch ein bisschen aufgerollt, wie hier diese Wahl abgelaufen ist. Grundlegend ist man erstmal zufrieden mit dem Ergebnis, nämlich, dass der regierende Senat abgewählt worden ist und dass der Wählerauftrag, so lesen Sie das hier, ganz klar Richtung linkes Dreierbündnis weist. Also eine gelöste Stimmung tatsächlich hier, obwohl man mit dem eigenen Wahlergebnis nur so mäßig zufrieden ist. Und damit zu Dorot Knieling zur SPD.
18: Tja, danke Tom. Ja, hier hatte die SPD sicherheitshalber zu einem Wahlabend eingeladen und nicht zu einer Wahlparty, weil ganz sicher schon war nach den Umfragewerten, dass hier keine Partystimmung aufkommen wird. Und wie man vielleicht hinter mir sieht, ganz so voll ist es dann doch nicht mehr. Viele sind schon gegangen, weil sie in ihre Wahlkreise zurückgegangen sind, um die letzten Ergebnisse zu sehen via unserer Berichterstattung. Denn viele müssen ja fürchten, dass sie nicht wieder ins Abgeordnetenhaus einziehen. Und einige haben ja hier auch schon gesagt, es steht für sie schon fest, sie werden kein Mandat mehr haben. Und hier auf den Fluren wird natürlich auch darüber geredet, in welche Koalition man jetzt einsteigen muss. Und es ist ja nur noch übrig geblieben, dass es Rot-Grün-Rot sein soll. Aber man hat hier in der SPD auch ziemliche Bauchschmerzen, gerade mit den Linken, weil man da wie in ein schwarzes Loch sieht. Man weiß ja wirklich nicht, mit wem es dann künftig zu tun haben wird, weil viele neue linke Abgeordnete ins Abgeordnetenhaus einziehen werden, welche Positionen die haben werden, ob sie überhaupt koalitionsfähig sind. Das weiß man hier alles noch nicht. Also das werden ja dann die Verhandlungen zeigen. Und bei den Linken ist ja das Mitgliederprinzip da. Das heißt, die Linken werden auch noch mal ihre Mitglieder befragen, ob sie überhaupt in eine Koalition einsteigen wollen. Also viele Fragen sind hier offen. Und vor allem innerhalb der SPD wird es sicher jetzt große Diskussionen geben, wie ist das Wahlergebnis zustande gekommen. Man wird nach Fehlern suchen, man wird nach Ursachen suchen für dieses Wahlergebnis, dieses Desaströse, wie es auch Steffen Krach ja eingeschätzt hat. Er hat heute viel Beifall bekommen für seinen Wahlkampf hier in Berlin, für diesen Wahlkampf, den er hier geleistet hat. Aber wie es mit ihm weitergeht, das weiß hier auch keiner. Aber wie gesagt, in der Partei wird jetzt erstmal das große Aufräumen beginnen.
0: Und damit haben wir quasi zweimal laue Temperaturen gefühlt. Blicken wir auch noch auf das Thermometer bei der kleinsten Partei, die es ins Abgeordnetenhaus geschafft zu haben scheint. Nach der Zitterpartie, nämlich zu der Partei, die mit auf den letzten Meter mit ihrer sogenannten Friedenspolitik zu Funden hoffte und es dann trotzdem geschafft hat. Mirja Fittler ist beim BSW.
19: Ja, hier wird schon gefeiert. Im Hintergrund läuft gerade Musik We Are the Champions. Dazu stimmen Sie jetzt hier an, denn die BSW-Spitzenkandidaten haben sich erleichtert und glücklich hier gezeigt. Um 18 Uhr der BSW-Spitzenkandidat Michael Lüders hat die Menschen vor der Bühne hier sogar zu Sprechgesängen animiert. BSW, BSW, BSW schallte es hier durch den Raum. Aber das BSW bangt natürlich immer noch, ob es wirklich die 5%-Hürde knackt, um dann wirklich im Abgeordnetenhaus zu landen. Buhrufe gab es hier übrigens lauter, als der Bundeskanzler auf dem Monitor hinter mir erschien und sich an die Deutschen wendete. Applaus dagegen, als er von einem Desaster sprach. Also das BSW selbst weiß allerdings auch, dass es nicht leicht werden dürfte, selbst wenn die Partei es ins Abgeordnetenhaus schafft. Denn Stand jetzt will ja keine der Parteien dort mit dem BSW koalieren. Deswegen hat der Spitzenkandidat Michael Lüders eine starke Oppositionsarbeit angekündigt, sollte das BSW es wirklich schaffen. Und es dürfte hier gleich auch noch lauter werden, denn hier werden die BSW-Bundesvorsitzenden erwartet auf dieser Wahlparty im Biergarten in Berlin-Kreuzberg. Amira mit Mohamed Ali und Fabio De Masi haben sich angekündigt und die wollen ungefähr in einer Viertelstunde hier auftauchen und dann dürfte es hier nochmal richtig laut werden und die Feier weitergehen.
0: Vielen herzlichen Dank und wir beginnen unsere nachfolgende Rubrik mit einem Stoßseufzer. Die Älteren erinnern sich, wissen Sie noch den schönen Begriff Volkspartei? Ach, selige Zeiten. Welche Volksparteien? Das goldene Zeitalter genau derselben, das waren die 70er in Berlin, schon lange vorbei. Seit 1990 gibt es hier den Sondereffekt durch die Vereinigung zweier Parteisysteme. Da haben wir aus dem Westen CDU, SPD, FDP und Grüne und im Osten bekanntermaßen die PDS. Fragmentiert wurde die Parteienlandschaft dann nochmal verstärkt durch die Piratenpartei ab 2011 und ab 2016 bekanntlich durch die AfD. Mit dem bekannten Ergebnis, aktuell erreicht keine Partei mehr als 20%, bis auf die Linke. Wer ist denn wohl bei dieser Wahl wohin gewandert und wer könnte das besser wissen als Gabriele?
14: Ja, die Wählerwanderung können wir uns mal anschauen und zwar zunächst für die CDU. Da sehen wir, dass die CDU nicht besonders stark mobilisieren konnte, denn sie konnte nur 16.000 Menschen aus dem Lager der Nichtwählenden dafür gewinnen, für sie an die Urne zu gehen. Die SPD brachte ihnen 12.000 Stimmen ein, womöglich in der Hoffnung, die CDU noch nach vorne zu bringen. Aber auf der anderen Seite sehen wir eben deutliche Verluste der CDU an die AfD. 54.000 Stimmen sind das nach unserer vorläufigen Einschätzung. 15.000 Stimmen gehen gar an die Linke und in kleinem Umfang 7.000 an das BSW. Und wir schauen mal, was das für die Linke bedeutet. Die Wählerwanderung hier, sie hat aus fast allen Lagern mobilisieren können und Menschen für sich gewinnen können. Von den Grünen hat sie 53.000 Stimmen bekommen, von der SPD 37.000, von der CDU 15.000. Aber eben man sieht gerade bei den Nichtwählenden 77.000 Stimmen, also eine enorme Mobilisierung aus dem Lager der bisher Nichtwählenden. Und wir können auch noch schauen auf die AfD. Und bei der AfD sieht es so aus, dass auch sie erhebliche Stimmzuwächse aus anderen Parteien gewinnen konnte, nämlich vor allem von der CDU. 54.000 sind das nach der vorläufigen Einschätzung und von der SPD circa 8.000. Auch hier eine starke Mobilisierung im nicht wählenden Lager, aber bei weitem nicht in dem Umfang, wie es der Linken gelungen ist.
0: Vielen herzlichen Dank, Gabriele. Und wir wollen an diesem Wahlabend mit denen sprechen, die schon lange in der Politik sind, für die dies quasi Business as usual ist und die trotzdem immer wieder mit den Ergebnissen aufs Neue frisch und fröhlich, wie ich hoffe, leben müssen und dürfen. Ich gucke mal in ihre Gesichter. Frisch, ja, fröhlich im begrenzten Maße. Da sind zumindest von der AfD, Herr Gläser, ich begrüße Sie. Sie waren lange im Abgeordnetenhaus und sind stellvertretender Landesvorsitzender Ihrer Partei. Jetzt haben Sie gerade, wie wir hören, in Marzahn erheblich dazu gewonnen. Warum gelingt es Ihrer Partei eigentlich, so Kapital zu schlagen aus der Unzufriedenheit der Menschen? Wie machen Sie das?
20: Naja, die Unzufriedenheit ist groß in unserer Stadt. Es gibt genug Gründe, unzufrieden zu sein. Und das wird sich auch nicht ändern, wenn sich das jetzt abzeichnet, dass wir eine linksradikale Bürgermeisterin bekommen. Die Unzufriedenheit wird noch weiter zunehmen. Wir sind ein echtes Demokratieprojekt, denn wir haben ja gerade gesehen, viele Nichtwähler, viele, die bisher noch gar nicht gewählt haben, gehen jetzt hin, wählen AfD. Sie wollen ein anderes Land, sie wollen ein besseres Land. Freiheit, Marktwirtschaft, Demokratie. Die Dinge, um die es uns geht, die werden wir uns auch zurückholen.
0: Frau Gutters und Frau Pau, eine Frage an Sie beide. Marzahn galt mal eins als Hochburg der Linken bei der letzten Wahl der CDU. Also Herr Siegelgruhe hat es dann nicht geschafft von der CDU. Der hat es tatsächlich an die AfD verloren. Stand jetzt. Aber warum haben Ihre Parteien dort so stark verloren, Frau Gutters?
21: Also ich glaube, dass es schwierig ist, die Wahrheit zu sagen über den Zustand unserer Gesellschaft, über Pflegerente, Defizite, über Verteilungskämpfe, die härter werden, darüber, dass wir bei der politischen Meinungsbildung in der Hand weniger Tech-Milliardäre sind, dass gebildete Bevölkerungsschichten, aber auch professioneller Journalismus an Einfluss verliert gegenüber dem Netz, in dem hemmungslos dilettiert, verdreht, gelogen wird. Und dass davon natürlich Polarisierer und Populisten, die noch keine Verantwortung in der Exekutive haben, profitieren, ist ein Phänomen, das wir auch aus anderen Ländern kennen. Und ich finde es traurig, dass es dass hier mit Begriffen wie Freiheit um sich geworfen wird von einer Partei, die ihren Kredit aus Spaltung, Hass und Hetze geriert, die Bevölkerungsteile gegeneinander ausspielt, die das christliche Prinzip der Menschenwürde schleift, indem sie tatsächlich Grenzen auch zu Ausländern und Migranten zieht. Das finde ich bitter und dass Menschen darauf eingehen, das tut mir einfach weh.
0: Sie haben da eine Suada vorbereitet, das verstehe ich, aber trotzdem noch mal die Frage an Sie. Warum gelingt es Ihnen nicht, dagegen zu halten? Warum ist die Demokratie aus Ihrer Sicht also machtlos, eine Umwertung des Begriffes Demokratie sich gefallen lassen zu müssen, so wie Sie es gesagt haben?
21: Also die Demokratie ist nicht machtlos, sondern die lebt natürlich auch nicht von einzelnen Funktionären, sondern von Bürgern, die mitarbeiten an einer Gestaltung ihres Gemeinwesens. Und wie gesagt, es ist in schwierigen Zeiten, Sie müssen mal bedenken, wie die globale Situation aussieht, dass Krieg wieder zum normalen Instrument der Politik geworden ist, beispielsweise politische Meinungsbildung sich eben nicht mehr in den Köpfen, sondern häufig im Netz abspielt. In solchen Situationen ist es einfach schwierig, aus der exekutiven Verantwortung heraus auch schwierige Wahrheiten in die Herzen der Menschen zu bringen. Und davon profitieren immer Populisten aus der Opposition.
0: Frau Pau, Entschuldigung.
22: Also
0: aber
22: zur Partei meines Nachbarn hier zur Rechten hat Frau Grütters alles gesagt, muss ich jetzt an dieser Stelle gar nichts sagen. Aber richtig ist, es gibt einen Auftrag der Wählerinnen und Wähler. Die Linke hat ein Angebot an die Stadt gemacht, aber wenn wir uns das ansehen und Monika Grütters und ich haben über viele Jahre lang in Marzahn-Hellersdorf Politik gemacht, auch für Marzahn und Hellersdorf und haben oftmals übrigens auch mit unseren Parteien darüber gesprochen, dass man den Außenring um den S-Bahn-Ring und die Innenstadt zusammenführen muss. Und dazu gehören Dinge wie Mobilität, die Versorgung mit Gesundheitseinrichtungen und vieles mehr. Und egal, wie das nach dem heutigen Abend ausgeht, ich denke, man wird ernsthaft miteinander sprechen müssen. Das gehört zu den Aufgaben des heute gewählten Berliner Abgeordnetenhauses und derjenigen dann, die eine zukünftige Regierung stützen. Ich habe das in den letzten Jahren sehr oft beobachtet, dass die AfD gerade auch daraus den Profit gezogen hat, dass nochmal auf die große Verunsicherung, die in diesem Land herrscht, die vielen Krisen, die kein Ende finden, ja, wo auch Bundespolitik ihren Anteil daran hat, dass es keinen Plan gibt, das nochmal oben drauf kommt, die Frage, wer hat uns da draußen auch ein Stückchen vernachlässigt?
0: Ich frage mal an, also ab wie vielen Dienstjahren wird man denn so kompromissfähig, wie Sie beide sich jetzt gerade zeigen?
21: Wir beide haben das 16 Jahre miteinander in Marzahn-Hellersdorf, wie ich finde, sehr partnerschaftlich und im Interesse der Menschen, die dort leben, praktiziert.
0: Also, aber im Wahlkampf hat das zwischen Ihren Parteien ja genau nicht geklappt. Da war die Polarisierung.
21: Es hängt immer an einzelnen Personen.
0: Okay, in dem Fall an
21: uns beiden. Ah. Wir gehören, glaube ich, beide in unseren Parteien nicht zu den Polarisiererinnen.
0: Das war ein Lob für Sie beide, gar keine Kritik an Herrn Evers. Habe ich Sie da richtig verstanden?
21: Nee, das war ja mein Generalsekretär. Und ich finde, der hat hier einen erstklassigen Job gemacht, wenn man bedenkt, wie spät er einsteigen musste und nicht hier geschrien hat. Deshalb möchte ich ihm auch danken.
22: Vielleicht können wir beide aus unserer Erfahrung, und ich glaube, das gilt für die noch folgenden Gesprächspartner ganz genauso, deutlich sagen, wichtig ist jetzt nicht nur miteinander zu reden, sondern da, wo es nötig ist, zu streiten, auch an bestimmten Stellen hart in der Sache, aber immer in Respekt voreinander. Wir haben viele Sträuße auch ausgefochten und das galt auch für andere Konkurrenten. Aber immer da, wo wir übereinstimmten, haben wir dann auch versucht, im Interesse unserer Stadt, unseres Bezirkes oder aber auch in den Bundespositionen, die wir hatten, dann auch zusammenzuwirken.
0: Mhm. Herr Geser, finden Sie, dass Sie eine respektvolle Partei sind, die unzureichend Respekt verdient? Oder haben Sie sich zur Aufgabe gemacht, in der nächsten Legislatur, in der Sie die Oppositionsbank drücken werden, respektvoller zu sein? Weil die Kritik ist einhellig. Man könnte die auch mal annehmen.
20: Ja, ich glaube, erstmal hat sich ja gezeigt, dass die Wähler uns im Abgeordnetenhaus haben wollen und die wünschen sich genau das. Und das, was wir jetzt gerade
0: von
20: den...
0: Was?
20: Die genau wünschen sich ja genau...
0: Diese Respektlosigkeit.
20: Nein, die wünschen sich genau, dass wir die Dinge klar ansprechen, die in diesem Land falsch laufen. Angefangen mit der Staatsverschuldung, mit der ganzen Vermüllung unserer Stadt, mit den Problemen auf dem Wohnungsmarkt, da haben Sie andere Antworten als wir. Und natürlich über allem thront die Frage der illegalen Masseneinwanderung. Und wir sehen doch, wir haben ja auch gerade die Einigkeit der beiden Damen gesehen, die Einigkeit besteht darin, dass alle anderen Parteien für genau das Gleiche sind. Immer mehr Multikulti, immer mehr Einwanderung, immer mehr ausgeleitete Sozialsysteme. Und wir haben Antworten, die die Bürger wollen, die eine ganz andere Richtung gehen.
0: Jetzt haben
20: Sie
0: aber nur
20: nichts, wenn ich das noch sagen darf, damit zu tun, dass wir antichristlich werden. Nein, wir sind hier die einzigen Verteidiger des christlichen Abendlandes, Frau Grütters.
21: Um Gottes Willen.
0: Gut, dann würde ich vorschlagen, schauen wir einfach mal zu dem dominanten Thema, das Sie gerade genannt haben, nämlich den wichtigen Wahlkampfthemen. Im Hintergrund immer mitschwingt das Thema angespannte Haushaltslage, die Finanzierbarkeit der Wahlkampfversprechen. Was aus Wählerinnensicht heute zählt, welche Themen den Wahlkampf bestimmt haben, Gabriele.
2: Wir haben gefragt, was sind denn für Sie das wahlentscheidende Thema, die wahlentscheidenden Themen gewesen? Und da spielt eine Riesenrolle die Frage nach der Bezahlbarkeit des Lebens. 22% sagen, soziale Sicherheit, das ist für mich in der Wahlentscheidung das wichtigste Thema gewesen. 18% sagen, Wohnen war das, natürlich auch eine eminent soziale Frage. Und Sicherheit und Ordnung sagen 15%. Und da kommt es nicht von ungefähr, dass die Linke vorn liegt in der Skala der Parteien und diese Wahl gewonnen hat. Denn ihr wird auf gerade diesen Gebieten besondere Kompetenz zugeschrieben, nämlich im bezahlbaren Wohnraum. 37%, das ist der stärkste Kompetenzwert aller Parteien in Berlin und ein gigantischer Zuwachs von 15 Punkten im Vergleich zur Wahl von 2023. Soziale Gerechtigkeit, auch dort, 32% sagen, die Linke ist die Partei, die das am besten vertritt und damit arbeiten kann, ein Zuwachs von 11 Punkten. Und auch in der Bildungspolitik, 10 Punkte Zuwachs, 20%, die sagen, die Bildungspolitik, die die Linke macht, das ist die, die die beste für diese Stadt wäre. Also insofern ein ganz klares Votum für die Linken aufgrund der Themen, die für die Menschen am wichtigsten waren.
0: Danke, Gabriele. Und wir setzen uns in dieser Sendung sehr beliebt gewordene Reihe fort. Granden aus der Politik schauen auf die Aktualität. Ich begrüße ganz herzlich Renate Künast von den Grünen und Michael Müller von der SPD. Schönen guten Tag. Wer von Ihnen hat denn das unglücklichere Gesicht? Ich weiß gar nicht. Schauen Sie mal, eigentlich steht es gleich. Oder wie nehme ich das wahr, Herr Müller?
3: Nein, das Gesicht ist schon unglücklich, weil dieses Desaster ist ja nicht mehr schön zu reden. Und das ist der vorläufige Schlusspunkt einer jahrelangen Entwicklung und von strukturellen Problemen der Berliner SPD. Wir sprechen große Gruppen unserer Kernwählerschaft gar nicht mehr direkt an, weder personell noch inhaltlich. 60 plus, ganz stabil für die SPD. Ohne die hätten wir mit der 5%-Hürde zu kämpfen. Wo sprechen wir sie an? Wir haben Themen der sozialen Gerechtigkeit, mit denen immer noch viele die SPD verbinden. Arbeitsmarktpolitik, das klassische Thema der sozialen Gerechtigkeit. Wie geht es weiter mit sicheren Arbeitsplätzen und Löhnen? Kaum ein Thema im Wahlkampf. Und wir haben jetzt einfach auch eine Situation, die sichtbar wird, wo man merkt, dass wir eine Funktionärsschicht haben von 40, 50 Menschen, die sich nahezu abgekoppelt hat von der SPD-Mitgliedschaft und der aktiven Parteibasis, von denen, die hier Wahlkampf geführt haben. Das schönste Beispiel ist der Fraktionsvorsitzende, seit 15 Jahren im Amt. Alle anderen sind immer an diesen Ergebnissen schuld, nur er nicht.
0: Das war's dann für ihn?
3: Da muss, Herr Wiebrecht, wir haben eine Stunde gewartet. Ich würde gerne den Satz zu Ende sprechen.
0: Lassen Sie es nicht an mir aus,
3: bitte. Da muss an so einer Stelle bei 12%, jetzt, wenn nicht jetzt, wann dann, muss ein Klärungsprozess kommen, inhaltlich und personell.
0: So, klare Worte in dem Fall. Also wie gesagt, tut mir leid, dass Sie da warten mussten. Dies ist ja ein Wahlabend. Manche Dinge sind einfach nicht vorherzusehen.
3: Wir nehmen es nicht persönlich.
0: Nee, das habe ich gemerkt. Auch die Vorgängerin haben es nicht persönlich genommen. Da freue ich mich aber. So, jetzt aber mal zu Ihnen, Frau Künast. Tatsächlich, Sie sagen, Sie waren gar nicht so übermäßig unglücklich, jedenfalls nicht in Ihrem Gesicht. Trotzdem, Berlin war quasi immer gesetzt. Grün ist immer vorne mit dabei. Also, Wohnen als soziale Frage. Warum ist es nur den Linken gelungen, sich da als Kümmerer beispielsweise und als vor allen Dingen Engagierte, als Ratgeber, als den Menschen nahe zu etablieren und nicht Ihrer Partei?
6: Ja, vielleicht haben wir also mit unseren Schwerpunkten, wenn es auch um Verkehrs-, um Energiewende geht, um Klima, das sind ja auch alles Fragen der sozialen Gerechtigkeit. Ja, klar, man muss seine Heizung bezahlen können. Man möchte, dass die Kinder lebend in die Schule kommen. Deshalb ein Radweg und vieles andere
0: mehr. Das möchte man ja.
6: Ja, und ich muss es einfach mal so pointiert sagen, weil manche ja immer meinen, man würde irgendwelche ideologischen Debatten führen. Aber Sie haben recht, vielleicht hätten wir diese Frage noch weiter nach vorne schieben sollen. Auch das Thema Mieten, wobei natürlich beim Thema Mieten das Land auch begrenzte Möglichkeiten hat. Also es geht ja einmal um den alten Volksentscheid. Da muss man sich jetzt genau angucken, was sind eigentlich die Maßnahmen, die finanzierbar sind, effizient. Man darf sich dann nicht über den Tisch ziehen lassen, weil andere wissen, man wollte kaufen. Und man muss natürlich Druck auf den Bund machen, weil der die Gesetzgebungskompetenz hat an der Stelle. Naja, und am Ende, auch wenn ich sage, wir müssen immer ehrlich gucken, wo hätten wir besser sein müssen und klarer immer. Aber am Ende war klar, es ging ja am Ende um ein Wettrennen, Kopf-an-Kopf-Rennen zwischen Linke und der CDU, da war es nicht einfach. Und wir haben gerade ja auch gesehen, dass von den Grünen einige Stimmen an die Linke abgewandert sind. Das war zu befürchten in diesem Kampf. Ne?
0: Aber ich möchte trotzdem Ihre Erfahrung auf beiden Seiten nochmal dahingehend nutzen. Also das politische Personal ist ja quasi in der ganzen Bandbreite abgestraft worden, bis auf die Linken. Ja? Muss man in aller Deutlichkeit sagen. Alle anderen heißt es seien nicht mehr glaubwürdig. Es ist die, sagen wir mal, Regierung, die am schlechtesten vor einer Wahl beleumundet ist. Was hat sich da aus Ihrer Sicht historisch eigentlich verändert? Sind es die Politiker oder sind es die Wähler oder ist es die Welt?
6: Das politische System hat sich insgesamt verändert und so komisch ich das anhört, das hat sich auch die Welt verändert. Meinungsbildung läuft nicht mehr über Zeitungen, über echten Journalismus, der auch weiß, dass er nicht lügt, weil er danach eine teure Gegendarstellung abdrucken muss. Es ist alles immer emotionaler, es ist immer weiter weg von Fakten und ich glaube, dass die gesamte Parteienlandschaft, egal ob gewonnen oder verloren, sich mit der Frage auseinandersetzen muss, dass Meinungsbildung in dieser Gesellschaft anders ist. Die lebt ja sehr stark auch von Hass mittlerweile, von Fake. Das heißt, wir leben jetzt in einer digitalen Welt. Da hat sowohl Russland Einfluss als auch die USA und diese großen Tech-Milliardäre. Und da wird am Ende sowieso jeder abgestraft, aber nicht nur die Parteien oder Politiker, sondern die Gesellschaft auch, weil man dann nämlich schnell sich einen Bären aufbinden lässt und danach merkt man, die Parteien können es gar nicht erfüllen. Ne?
0: Sie nicken, Herr Müller, deshalb will ich Sie noch mal ein bisschen konkretisieren, nämlich Sie können ja mal kurz erklären, wie schön es ist, in einer solchen komplexen Welt dann eine Drei-Parteien-Koalition mehr oder weniger als regierender Bürgermeister oder als regierende Bürgermeisterin zu was dirigieren domestizieren, domtieren, wie würden Sie sagen?
3: Vor allen Dingen moderieren. Und es ist verdammt schwer. Es ist eine Dreierkoalition, vielleicht werden wir in Zukunft Vierer-, Fünferkoalitionen sehen, verdammt schwer, die Interessen so herauszuarbeiten, dass es wirklich eine gemeinsame, konstruktive Basis für 5 Jahre gibt. Das wird immer schwieriger. Und alle, die gesagt haben, ihr könnt es bloß in Berlin nicht, haben gesehen, auch auf Bundesebene, alles Profis, es ist nicht so einfach in einer Dreierkoalition. Sie haben schnell eine 2-zu-1-Situation, 2 gegen 1, die beiden kleineren gegen die größeren, wie auch immer, sie sind ständig am Moderieren. Und bei so einem Ergebnis, wo ja auch nun tatsächlich Wahlverlierer dabei sein werden, aller Voraussicht nach bei dieser Koalition, ist es obendrein schwer und wir haben sensible Themen. Die Frage der Enteignung ist nicht irgendetwas. Das muss seriös durchgeklärt werden. Die Frage des Antisemitismus in der Linkspartei, das muss glasklar geklärt werden, wo diese Partei steht. Nicht die Spitzenkandidatin, da weiß ich es, die Partei. Deswegen diese Verhandlungen, die jetzt geführt werden, sind keine Proforma-Gespräche, weil alle sowieso schon wissen, was passiert. Das muss eine ernsthafte Grundlage für 5 Jahre werden.
0: Was steht denn für Herrn Krach ins Haus aus Ihrer Sicht? Sie haben ja bitterste Erfahrungen gemacht, mehr oder weniger, nachdem Sie als Spitzenkandidat auf die aussichtsreichsten Listenplätze verzichten mussten. Also Dankbarkeit ist offensichtlich ein Wort, das immer wieder neu buchstabiert werden muss, damit es jeder gelernt hat. Auf der einen Seite, das ist jedenfalls der Eindruck gewesen, den ich danach hatte.
3: Ist aber keine Spezialität der SPD.
0: Nee, aber speziell in der SPD stellt sich diese Frage ja angesichts von Herrn Krach jetzt. Wie wird Ihre Partei mit Herrn Krach umgehen?
3: Er muss es vor allen Dingen für sich entscheiden, was er will. Ich glaube, es liegen mindestens 2 Perioden harter Arbeit vor der Berliner SPD, um wieder in eine wirklich führende Perspektive zu kommen. Steffen Krach ist jung und klug genug, um so eine Arbeit auch zu leisten. Wenn er es will, dann müsste er allerdings auch die wichtigen Funktionen in sich vereinen. Und das ist Partei- und Fraktionsvorsitz. Nur mit dieser Kombination hat man die Möglichkeit, auch wirklich Dinge durchzusetzen, die man durchsetzen will. Auch das sage ich aus eigener Erfahrung.
0: Und damit haben Sie ja gerade noch mal Ihr Argument bekräftigt, dass die Fraktionsvorsitzende mehr oder weniger ausgetauscht werden muss, in aller Deutlichkeit. Frau Güners, Ratschläge an die eigene Partei, obwohl Schläge ja immer eben, auch wenn Sie als Rat darüber kommen, wehtun?
6: Ach ja, man darf jemand mit grauen Haaren schon mal Ratschläge geben. Die werden ja durchaus auch gefragt. Ich bin der festen Überzeugung, schließe ich an Michael Müller an, dass wenn man jetzt Gespräche führt, man nicht einfach sagt, das ist alles gelaufen, sondern man muss erst mal ein paar Grundbedingungen klären. Das kenne ich schon aus der Zeit mit Walter Momper. Es wurden erst mal ein paar Grundbedingungen geklärt. Und es muss hier natürlich heißen, was soll die Grundausrichtung in Berlin sein? Weil wenn Berlin, ich meine, zwischen Stromausfall und gehackt werden, ja, mit kritischen Daten, da ist ja auch die Frage, wollen Menschen nach Berlin kommen? Gibt es Wirtschaftsansiedlung hier? Man kann ja hier bestimmte Wirtschaften gar nicht hinschicken, wenn ein Berliner Senat zu blöd ist, ein hohes Sicherheitsniveau digital zu schaffen. Das Thema Antisemitismus ist ein Thema und ich denke, dass das alles in der Vorstufe von richtigen Koalitionsverhandlungen steht. Und am Ende geht es in Berlin nicht nur um die Frage, wartest Monate bei den Bezirksämtern, sondern wirklich, dass man Aufbruch macht bei Bildung, bei Verkehr, bei Wirtschaftsansiedlung und das wirklich an Zukunft ausrichtet und aufhört, immer so zu tun, als könnten wir Deutschland oder Berlin von 1990 bauen. Ja?
0: Frau Künast, Herr Müller, ich danke ganz herzlich. Wir haben die aktuellen Hochrechnungen. Vielleicht möchten Sie auch noch verfolgen. Sie sind unser Gast. Bitte schön, hier sind die Zahlen. Geht aufs Haus. Gabriele.
1: Genau, wir haben eine neue Hochrechnung von vor wenigen Minuten. Und da sehen wir die CDU auf 19%, also noch mal ein bisschen weniger als zuletzt, mit starken Verlusten. Die SPD bei 12,1, ebenfalls Verluste. Die Grünen kommen auf 14,4. Minus 4 Punkte, die Linke bei 25,3%, ein Zuwachs von 13,1 Punkten, die AfD mit 16,3, 7,2 Punkte plus und das BSW jetzt aktuell nach der Hochrechnung nicht im Abgeordnetenhaus vertreten, 4,8% sehen wir da und die anderen Parteien zusammen bei 8,1. Was bedeutet das für die möglichen Koalitionsoptionen? Das können wir uns mal anschauen. Ein Bündnis unter Führung der Linken mit den Grünen und der SPD hätte eine noch deutlichere Mehrheit als zuvor mit 94 Sitzen, also deutlich über der erforderlichen Mehrheit von 80. Und auch die Koalition mit der CDU, unter Führung der CDU mit Grünen und SPD, wäre dann im Bereich einer Mehrheit, könnte also auch eine Regierung bilden.
0: Danke, Gabriele. Wir haben das Thema AfD und Marzahn schon angesprochen. Bekanntermaßen die Hochburg der AfD, sicheres Terrain. Zwei Direktmandate hat sie bei der vergangenen Wahl dort geholt und hofft bei dieser Wahl noch ein drittes gewinnen zu können. Um landesweit aber erfolgreicher zu werden, muss die Partei auch in anderen Bezirken und wohlgemerkt auch anderen Bevölkerungsschichten Wähler überzeugen. Was ihnen gelungen zu sein scheint, wenn man auf die heutigen Zuwächse guckt.
4: Die Gropiusstadt in Berlin-Neukölln. Mehr als 150 Nationalitäten leben hier. Der AfD-Bezirksverband Neukölln wächst im Berlin-Vergleich mit Abstand am schnellsten. Im vergangenen Jahr um rund 20%. Robert Eschricht hat hier Ende August das erste Neuköllner AfD-Büro eröffnet. Auffällig ohne sichtbares AfD-Logo, dafür mit Gegenprotest nebenan. Die AfD will hier gezielt auch ein migrantisches Milieu ansprechen. Vor allem die Menschen, die schon seit Jahrzehnten hier leben.
5: Die Leute, gerade mit Migrationshintergrund, haben Deutschland wirklich geliebt. Deswegen sind sie hier hingekommen. In den 80ern, 90ern, Nullerjahren. Und die sehen sozusagen, was verrutscht ist in den 10er-Jahren. Und jetzt, also wo man sich darüber streitet, lässt sich das korrigieren oder nicht. Sozusagen. Und unsere Konzepte dazu sind ja auch bekannt.
4: Das Konzept heißt Remigration. Die Partei will ausreisepflichtige und straffällige Ausländer und Gefährder abschieben. Mit ihren Forderungen nach Remigration und Wohnungen für Berliner hat die AfD einige verunsichert, auch Alteingesessene.
7: Hier steht sehr viel von Integration und da bin ich einfach hin und habe gesagt, glauben Sie, dass ich integriert bin oder nicht.
23: Und, was haben Sie für eine Antwort bekommen?
7: Wegen meiner Sprache ja, wegen meinem Aussehen nein. Okay. Ich denke, ich bin genauso deutsch wie Sie, auch wenn ich anders aussehe. Ich bin hier geboren, ich bin hier aufgewachsen, ich bin hier zur Schule gegangen, zahle meine Steuern, auch meine Kinder zahlen das und dann hat sich die Sache für mich erledigt. Aber die Angst ist da, dass halt so eine extreme Partei kommt und sagt, tschüss, das war's. Was soll ich machen? Das ist meine Heimat hier.
4: Auch in Hohenschönhausen ist die AfD präsent. Hier im Bezirk Lichtenberg lag sie bei der letzten Wahl auf Platz 2. Im Wahlkreis von Stefan Knaute lebte 2024 jeder Fünfte unter 65 Jahren von Sozialleistungen.
24: Viele Leute haben gar keine Perspektive. So die Kleinen von hier fangen an, früh Scheiße zu bauen. Fangen an, keine Ahnung, Drogen zu verkaufen, Sachen zu klauen, irgendwelche Betrüge zu machen. Einfach, weil denen keine Perspektive gegeben wird.
23: Was wünschen Sie sich konkret von der AfD?
25: Also, ich sag mal so, die sollen die ganzen Flüchtlinge, die nicht arbeiten, wegschicken.
4: Die Forderungen der AfD, sie treffen hier im Wahlkreis auf offene Ohren.
26: Ich glaube, es ist eine große Unzufriedenheit da, durchaus hier oben in diesem Bereich das Thema der Migration. Weil oftmals ist dieser Eindruck entstanden, dass dieser Teil von Berlin so ein bisschen wie ein abgehängter Bezirk ist.
4: Diese Unzufriedenheit, sie zahlt ein aufs Konto der AfD.
0: Und führt dann angesichts des Kontostandes, den sie in Berlin eingefahren hat, offensichtlich zu großer Zufriedenheit. Wir schauen zu Agnes Sundermeier und der Wahlkampfparty der AfD.
27: Ja, hier war bis vor kurzem ehrlicherweise noch eine ziemliche Aufbruchsstimmung und Abbaustimmung, kann man auch sagen. Hinter mir wurde die Dekoration mittlerweile schon abgebaut, aber es hat sich wieder eine Gruppe von Parteimitgliedern gefunden, die sich bespricht und auch noch mal ganz offensiv für die Kamera Zufriedenheit zeigt und auch feiert. Ja, um 18 Uhr war die Stimmung natürlich hier eine ganz andere. Da war die Bundesvorsitzende Alice Weidel hier und es gab einen großen Moment der Hochstimmung, als das Ergebnis aus Mecklenburg-Vorpommern verkündet wurde und auch das Berliner Ergebnis wurde natürlich gefeiert. Aber als dann die ersten Hochrechnungen kamen, wurde die Stimmung auch etwas gedämpfter, denn die AfD ist ja mit den 16,2%, die sie aktuell hat, in den Hochrechnungen 16,3%, doch deutlich hinter ihrem selbstgesetzten Ziel von 18%. Das war die Zielmarke zurückgeblieben. Ja, und ich konnte hier mit vielen Fraktionsmitgliedern und auch Listenkandidaten sprechen und alle haben, oder sagen wir so, niemand hat das Ergebnis wirklich gelobt. Es gab schon eine nüchterne Stimmung, einige waren auch merklich frustriert, weil die AfD eben doch diese sehr unzufriedene Grundstimmung gegen den Senat und das Spitzenpersonal nicht so sehr für sich nutzen konnte, wie sie das eigentlich wollte. Und interessant war auch, dass es hier auch schon von Aufarbeitung des Ergebnisses die Rede war und dass dabei auch wohl das Personal eine Rolle spielen soll. Ich habe aus der Fraktionsspitze auch gehört, dass das Spitzenpersonal durchaus auch sich Fragen gefallen lassen muss und bei der Aufarbeitung jetzt auch einige Fragen beantworten muss. Ich habe gehört, als Gründe kursierten hier auch für diesen eher ja, als Misserfolg gesehenes Ergebnis, dass die Kampagne, Zitat, scheiße war, nicht genug polarisiert, hat man das Thema Wohnen nicht stark genug für sich sozusagen besetzen konnte. Also hier gibt es einige Fragen, die die Fraktion, die der Landesverband klären möchte. Am Donnerstag ist Sitzung des Landesvorstandes. Da wird sehr spannend sein zu beobachten, ob die bisher sehr unangefochtene Spitzenkandidatin Christine Brinker doch angegriffen wird und sich einige Fragen gefallen lassen muss.
0: Danke, Agnes. Erfolge also allen Ordens. 16,3 Prozentpunkte in Berlin aktuell, in Mecklenburg-Vorpommern 37,9. Vor 14 Tagen ein epochaler Erfolg für die AfD in Sachsen-Anhalt, wo sie die absolute Mehrheit knapp verfehlte. Das lässt sich alles nicht mehr mit Protestwählern erklären. Das hat sich längst verfestigt. Die AfD, weiß die Wahlforschung, hat inzwischen auch viele Stammwähler. Über eine Partei und deren Umfrageergebnisse seit Wochen und Monaten nur eine Richtung zu kennen scheint, spricht mein Kollege Tom Schneider mit dem Politikwissenschaftler Thorsten Faas.
8: Genau, Volker, wobei man natürlich konstatieren muss, dass die Zahlen, die du aus Mecklenburg-Vorpommern und Sachsen-Anhalt genannt hast, bei weitem nichts zu tun haben mit den Berliner Zahlen. Deswegen die Frage an Thorsten Faas, Politikwissenschaftler an der FU. Ist das jetzt eigentlich ein Erfolg für die AfD von unter 10% auf 16%? Oder kann man ein bisschen auch die Strategie von Christine Brinker, ja ein bisschen zahmer aufzutreten, in Frage stellen?
9: Berlin ist für die AfD kein einfaches Pflaster. Insofern ist es schon ein sehr deutliches Plus gegenüber der letzten Wahl. Zugleich waren die Umfragewerte natürlich ein wenig höher. Auch andere Wahlergebnisse hier in Berlin, die Bundestagswahl 25, war die AfD durchaus auch schon mal stärker. Insofern ist es wirklich ein ambivalentes Ergebnis. Am Ende wird man schauen müssen, wo sie stark war. Die Analysen, die bisher vorliegen, deuten darauf hin, dass es eine Kombination aus eher äußere Stadtbezirke, aber eben auch im Osten der Stadt ist. Insofern gibt es dort schon Muster, wie wir sie auch in Mecklenburg-Vorpommern oder in Sachsen-Anhalt sehen, aber eben nicht in der Fläche insgesamt. Es gibt einfach auch Teile der Stadt, wo die AfD sich sehr, sehr schwer tut und einfach nicht diese großen Erfolge und diese große Resonanz erzielt.

0: Menschen nicht gut geht, wo sie punkten kann, wo sie mobilisieren kann und dann auch dort entsprechend gute Ergebnisse einfährt.
1: Ein gewisses Protestpotenzial hat ja auch die Wählerinnen und Wähler im Zentrum Berlins angetrieben, in dem Fall Richtung Linkspartei. Kann man sagen, dass da auch Politikfelder sind, wo die AfD künftig in der Lage sein könnte, Stimmen abzugreifen, dass man irgendwann nicht mehr sagen kann, man wähnt sich hier im urbanen Milieu in Sicherheit vor einem Rechtsruck?
0: Ja, es ist sehr, sehr viel möglich. Das sehen wir gerade in Berlin, wo sich von Wahl zu Wahl die Ergebnisse wirklich sehr, sehr deutlich unterscheiden. Zugleich muss man schon sagen, die Sozialstruktur, die Milieustruktur in der Innenstadt an vielen Stellen ist dann doch eher nützlich für die Grünen in der Vergangenheit gewesen, dieses Mal eher für die Linke. Da ist der Weg hin zur AfD schon sehr, sehr weit. Also ich würde jetzt nicht unbedingt erwarten, dass das bei der nächsten Wahl die Hochburgen der AfD sind, sondern das sind schon eher progressive Milieus, wo dieses Mal, anders bei den Wahlen der jüngeren Vergangenheit, wo das sehr grün war, dieses Mal wirklich die Linke sehr, sehr stark gepunktet hat.
1: Vielen Dank, Herr Faas, und damit weiter zu dir, Volker.
2: Dankeschön. Wir schauen mal auf die Jungwähler. Zunächst, wohin tendieren die denn nach Parteien sortiert? Vergleich Ü70 und die Wähleranteile. Also ich würde mal sagen, die Jungwähler haben noch ein bisschen Zeit. Wir beschäftigen uns erstmal mit den Älteren und gucken, was die gewählt haben, bevor wir dann zu den ganz Jungen kommen.
3: Ja, das ist durchaus unterschiedlich nach Altersgruppen. Und wir schauen mal erstmal auf die ältesten Wählerinnen und Wähler, die über 70-Jährigen. Und da ist doch sehr auffallend, dass die CDU und die SPD hier auf Platz 1 und 2 kommen in dieser Altersgruppe. 33% und 21% von den über 70-Jährigen haben diese alten Volksparteien gewählt. Die Linke mit 14, die AfD mit 13%, deutlich geringer von dieser Altersgruppe favorisiert als der Durchschnitt. Und bei Grünen ist es ebenfalls ein kleiner Wert, das BSW, da sind die 70-Jährigen durchaus so wie der Durchschnitt interessiert. Und wenn wir das mal kontrastieren mit den Wählerinnen und Wählern, die zum ersten Mal wählen konnten, also die 16, 17, 18-Jährigen, die jetzt an die Urne gegangen sind zum ersten Mal, da das ganz andere Bild, die Linke ist dort eindeutig die Favoritin mit 39%, auch ein gigantischer Zuwachs von 21 Punkten gegenüber der Wahl von 23. Die Grünen mit deutlichem Abstand auf Platz 2, nur 14% und auch klare Verluste. Die AfD immerhin auf dem dritten Platz bei den Erstwählenden, 10%. SPD, CDU, BSW, alle unter 10%. Und die Partei Volt, die es nicht ins Abgeordnetenhaus schafft, ist aber in dieser Wählergruppe mit 3% vertreten.
2: Wenn man also quasi in der Öffentlichkeit als jung gelten will, dann weiß man jetzt, was man nach dem Balkendiagramm zu wählen hat in dem Zusammenhang. Wir schauen mal, wie die Politikwissenschaft das einordnet, nämlich über die besondere Rolle der jungen Wähler in dieser Wahl und allen Umfragen ist vor allen Dingen eins bekannt. Sie haben das Wählen ja selber oft noch nicht als bürgerliche Pflicht verinnerlicht, sondern eher als alles kann, nichts muss. Offensichtlich nicht bei dieser Wahl, wenn ich die Analysen höre. Unter Ihnen ist die Wahlbeteiligung eigentlich eher bislang oft verhalten gewesen. Welche Rolle darüber hinaus Ihnen zukommt, Tom Schneider mit Thorsten Faas.
1: Ja, Berlin ist ja tatsächlich auch sehr besonders, was diese Absenkung des Wahlalters betrifft. Professor Faas, kann man sagen, wie politisiert die jungen Leute in Berlin sind? Haben die hingefiebert auf dieses Ereignis?
0: Also die jungen Menschen, gerade die 16, 17-Jährigen, sind nicht die wahlfreudigsten Menschen. Aber trotzdem sollte man auch nicht zu pessimistisch sein. Sie wählen häufig sogar noch etwas häufiger als junge Menschen Anfang 20. Das hat auch was damit zu tun, dass sie noch in der Schule bestimmte Kontexte erfahren, dass sie dort auf das Wählen vorbereitet werden. Also es ist nicht so, dass 16, 17-Jährige, die ja dieses Mal zum ersten Mal wählen durften, dass die überhaupt kein Interesse an der Wahl hätten. Es ist insgesamt etwas niedriger, aber durchaus auf dem Niveau, wie wir es auch bei etwas älteren jungen Menschen sehen.
1: Es sieht jetzt so aus, als habe die Linkspartei überdurchschnittlich von dieser Wählergruppe profitiert. Ist das überraschend?
0: Ja, das ist schon überraschend. Erstmal sehen wir gerade bei diesen jüngsten Wählerinnen und Wählern wirklich ein sehr, sehr bewegliches Wahlverhalten, weil eben auch noch Prägungen aus der Vergangenheit fehlen. Bemerkenswert ist, dass wir häufig in der jungen Vergangenheit auch gerade bei jungen Männern gesehen haben, dass diese eher Richtung AfD tendieren. Aber wenn wir die Zahlen gerade gesehen haben, 10% für die AfD bei Erstwählerinnen und Erstwählern, das ist sehr, sehr wenig. Insofern ist es wirklich der Linken gelungen, eigentlich flächendeckend hier zu überzeugen, starke Werte zu erzielen. Und insgesamt sehen wir auch, dass die Stimmen sich über mehr Parteien hinweg verteilen, als das bei Älteren der Fall ist. Also so eine Festlegung auf einige wenige klassische Volksparteien, das sehen wir bei jungen Wählerinnen und Wählern wirklich überhaupt nicht mehr.

0: eher hin zu Parteien, die den Nerv treffen, die Linke oder auch generell ein diverseres Wahlverhalten.
1: Auf jeden Fall eine gute Übung in Sachen bürgerliche Pflichten. Vielen Dank, Professor Faas, für heute Abend und zurück zu dir, Volker.
2: Danke, Tom. Diese Pflichten kann man ja auf allerlei verschiedene Art erledigen, indem man entweder in die Wahllokale geht oder, was immer beliebter geworden ist in den letzten Jahren, per Briefwahl abstimmt. Für den Fall, dass Sie entweder per Briefwahl abgestimmt haben oder nicht in allen Wahllokalen waren, wollen wir wenigstens mal einen Eindruck Ihnen verschaffen, wie es denn in den Wahllokalen zuging und welche Stimmung sich dort abgebildet hat.
3: Ein Wahllokal in Köpenick am Nachmittag. Friedrich Feutner ist 17. Er macht eine Ausbildung zum Koch. Gleich wählt er zum allerersten Mal.
4: Ich habe Lust, was so zu verändern mäßig, ne? Und ich habe einfach gar keine Lust, dass so diese Mietpreise, die ganzen Preise weiter hochgehen und so. Weil wie soll ich sonst so mein Leben finanzieren und sowas?
3: Was bewegt die Menschen heute an diesem Wahltag, wenn sie ihr Kreuz machen?
5: Na, dieser Stromausfall ist das eine und wie der Senat, gerade der Bürgermeister in diesem Fall, reagiert hat.
6: Tatsächlich bin ich früher immer nach Personen stark gegangen, also nach starken Persönlichkeiten. In diesem Fall gab es für mich jetzt in dieser Öffentlichkeit wie Berlin halt quasi keine so prägende Person, wo ich gesagt habe, okay, die wähle ich und den wähle ich auf jeden Fall.
7: Thematisch war mir wichtig, die Person eher weniger.
3: Der Zwischenstand der Wahlbeteiligung um 14.30 Uhr für diesen Stimmbezirk?
8: Ist sehr gut. Wir knacken die 70%. Und was ich natürlich unwahrscheinlich lustig fand, oder lustig nicht, aber bemerkenswert, da hat jemand erzählt, dass er seit 1985 das erste Mal wieder gewählt hat.
3: Ortswechsel. In diesem Wahllokal im Westend haben die Wählerinnen und Wähler verschiedene Erwartungen an den nächsten Senat.
9: Also auf alle Fälle ist es so das Thema Umwelt und Klima, was mir sehr am Herzen liegt, und dann auf alle Fälle Bildung.
10: Insofern habe ich mich jetzt, glaube ich, zum ersten Mal entschieden, dass ich die Partei wähle, die vermutlich die meisten Stimmen bekommt und die ich eher so auf der linken Spektrum der Parteien anorte.
11: Ich wechsle auch schon mal zwischendurch, aber dieses Mal habe ich gesagt, ich glaube, es ist besser, wenn ich eine Partei wähle und die konservativ ist.
3: Zurück in Köpenick hat Friedrich Feutner eben sein erstes Kreuz gemacht.
4: In 5 Jahren bin ich 22 und ich sage, Berlin sollte viel freundlicher sein. Die Leute sollten alle nicht so depressiv sein.
2: Ich schließe mich der Meinung meines Vorredners an. Wenn Stefan Bröchler ausnahmsweise einmal keine gute Laune hat angesichts seiner Rolle als Berliner Landeswahlleiter, dann liegt es nicht am Berliner Wahlsystem, sondern an Desinformationskampagnen. Mal sehen, wie seine Laune gerade ist.
12: Ja, man muss sagen, ich glaube, die Laune ist gut von Herrn Bröchler. Oder wie würden Sie sagen, was ist Ihr Fazit zur Wahl?
13: Ja, soweit wir das jetzt sagen können, ist die Wahl bis dato gut gelaufen. Die Wahllokale haben ausgereicht. Wir haben sehr motivierte Wahlhelferinnen und Wahlhelfer gehabt. Ich war heute Morgen noch mal unterwegs in 2 Urnenwahllokalen, heute noch mal in einem Briefwahlzentrum. Also das war auch ein gutes Erlebnis. Wir haben genug Stimmzettel gehabt. Also von dieser organisatorischen Frage war alles im grünen Bereich. Wir haben dann aber auch die typischen Fehler eben gehabt, die zu jeder Wahl fast dazugehören und die dennoch ärgerlich sind. Stichworte Hausmeister, krank werden von Wahlvorständen, aber die konnten auch ausgeglichen werden durch Reservekräfte. Was so ein ganz bisschen bei mir zu Ärger geführt hat, war halt die Frage mit den 16- und 17-Jährigen, dass es da in bei drei Wahlvorständen dazu kam, dass sie einfach falsch entschieden haben, weil sie offensichtlich zu wenig Wissen hatten. Aber da haben sich jetzt die Bezirke auch reingehangen. Wir hatten noch mal kurzen Schock, als wir gehört haben, so gegen 17 Uhr in Charlottenburg-Wilmersdorf, dass es da einen Stromausfall gegeben hat. Aber auch das wurde sehr, sehr, sehr schnell behoben. Von daher atme ich jetzt an der Stelle schon auf.
12: Wir haben ja auch gehört aus den Fraktionskreisen der AfD, dass durchaus auch Wahlbeobachter in die einzelnen Wahlbezirke geschickt wurden, eben auch aus einer Sorge heraus, dass da eventuell Stimmen unterschlagen werden könnten. Gibt es da denn schon erste Erkenntnisse zu?
13: Ja, es werden keine Stimmen unterschlagen bei uns in Berlin. Wir haben so viele Sicherheitsmechanismen. Es gibt Einspruchsrechte innerhalb des Wahlvorstandes. Wahlbeobachter sind immer willkommen, solange sie sozusagen die Wahl nicht stören. Also wir haben da gar keine negativen Ergebnisse.
12: Und bis die endgültigen Ergebnisse vorliegen, dauert es auch noch eine ganze Weile. Das heißt, es bleibt nochmal spannend. Vielen Dank Ihnen, Herr Bröchler, und damit zurück.
2: Danke, Vanessa. Und ich frage Sie und mich, wie geht es nun weiter mit unserer Wahlberichterstattung? Nun zunächst mit aktuellen Zusammenfassungen und Analysen, gleich in RBB 24 spät um 21.45 Uhr. Und zu guter Letzt an diesem Wahlabend meldet sich mein Kollege Sascha Hingst um 23.30 Uhr noch einmal mit RBB 24 Berlin wählt. 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Soweit. 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Alle Ergebnisse können Sie da verfolgen. Und auch, bin noch nicht fertig, morgen geht die Wahlnachlese weiter im rbb-Fernsehen mit Spezialsendungen. Und jetzt kommen wir zu meinem Höhepunkt, nämlich zu der Übergabe zu dir, Andrea Vername. Bitteschön. Schöne Sendung.
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15: Rostock. Wahlkampfendspurt der AfD in Mecklenburg-Vorpommern. Wir wollen mit Aktivistmann sprechen. Denn der rechte Streamer ist derzeit hoch umstritten. Man könnte auch sagen, er hat ein Imageproblem.
16: Machen Kontraste hier jetzt auf einmal einen auf Aktivistmann und latschen mir hinterher, ja? Haben Sie das bei mir gelernt, diese Aufdringlichkeit, oder was?
17: Würden Sie sagen, Sie sind aufdringlicher?
16: Sie sind jetzt gerade aufdringlich, mir wird das nur vorgeworfen. Ich würde sagen, ich bin nett, charmant und immer höflich.
17: Ja, auch gegen Ann-Kathrin
16: Müll. Außer wenn ich angeschubst werde.
15: Dabei ist es Westphal selbst, der auch mal schubst und Videos davon ins Internet stellt. Er ist ein Streamer, also einer, der stundenlang live berichtet und dabei solche Szenen zeigt.
16: Hör auf, mich zu schubsen, Alter, okay? Alter, verzieh dich, Alter!
15: Ende August sorgte auch dieser von Westphal selbst gestreamte Schubser samt Verbalattacke auf Spiegeljournalisten für Aufsehen.
16: Hören Sie auf, mich zu schubsen hier! Ein linksextremes Dreckblatt! Und auch noch Reporter anpöbeln hier im Live! Was soll das? Soll ich die Polizei rufen oder was? Wollen Sie eine Anzeige?
15: Nach großer öffentlicher Kritik beschloss der AfD-Parteivorstand am Montag Auflagen für den Streamer. Er darf nur noch auf AfD-Veranstaltungen, wenn er verspricht, keine Journalisten zu belästigen. Wohl auch wegen Westphals Pöbeleien gegenüber der Spiegeljournalistin Ann-Kathrin Müller am Wahlabend in Sachsen-Anhalt. Ein von ihm selbst hochgeladenes Video zeigt, wie er sie wiederholt bedrängt.
16: Frau Ann-Kathrin Müller, war die Propaganda von linksextremer Seite doch zu schwach? Sie haben es nicht geschafft, die AfD zu verhindern. Was sagen Sie dazu?
15: Wir fragen den AfD-Spitzenkandidaten in Mecklenburg-Vorpommern nach Matthäus Westphal.
18: Der Punkt ist der, dass wir natürlich wollen, dass auch die Streamer, selbstverständlich und auch Herr Westphal natürlich, vernünftig mit den Journalisten umgeht, die auch anwesend sind. Die wollen alle ihren Job machen.
15: Was sagt Westphal selbst zum Vorwurf, er habe die Spiegeljournalistin bedrängt?
17: Gegen Ann-Kathrin Müller, war das höflich?
16: Das ist doch Pressefreiheit, Fragen zu stellen.
17: Ja, Sie haben sie eingeschüchtert, Sie haben
16: Quatsch.
17: Sie bedrängt.
16: Die hat sich doch überhaupt nicht. Das sind doch jetzt Fake News.
15: Westphal fiel schon 2020 auf, als er zusammen mit Corona-Leugnern, Reichsbürgern und Rechtsextremisten den Reichstag stürmen wollte. Aus Protest gegen die Corona-Maßnahmen. Schon damals streamte er und ließ seine Fans live daran teilhaben.
16: Nikolai, was geht hier ab? Was geht hier ab? Was geht hier ab, Mann? Ja, Mann!
15: Er solidarisierte sich auf seinem Telegram-Kanal mit der Holocaust-Leugnerin Ursula Haverbeck, wurde wegen Volksverhetzung verurteilt. Und im Verfassungsschutzbericht Nordrhein-Westfalen 2022 wird er als relevanter Multiplikator mit Kontakten in weite Bereiche der rechtsextremistischen Szene geführt. Im Wahlkampf in Sachsen-Anhalt ist Westphal eng an der Seite von Ulrich Siegmund und führt solche Wohlfühlinterviews wie auch andere Medienaktivisten. Eine Nähe zwischen Siegmund und den Streamern, die der auch in der Bundespressekonferenz am Tag nach der Wahl betont.
19: Es gab ja Gott sei Dank auch eine neue Entwicklung in der Medienlandschaft durch die Begleitung von Streamern, die über Stunden hinweg alle Veranstaltungen stundenlang übertragen haben und sich jeder einen ungefilterten Eindruck machen konnte.
15: Der AfD-Landesvorsitzende Sachsen-Anhalts, Martin Reichardt, bemühte im Mai einen bemerkenswerten Vergleich.
20: Die Influencer sind, und ich komme aus Sachsen-Anhalt, sind für uns so etwas wie das, was für Martin Luther der Buchdruck gewesen ist.
15: Dass sich die AfD nun auf einmal von Matthäus Westphal distanziert, hält der Soziologe Gerd Pickel für ein taktisches Manöver.
14: Es ist ja bei der AfD so, dass sie seit Jahr und Tag das also mantrahaft wiederholt, dass sie eine bürgerliche, eine konservative Partei ist. Und natürlich in dem Moment, wo ich quasi die Hand an die Macht bekommen kann, wenn man so sagen will, dann muss ich mich natürlich von den ganz wilden Leuten wahrscheinlich erstmal distanzieren. Das ist natürlich tatsächlich auch so ein bisschen vorgespiegelt, weil natürlich wird man weiter diese YouTuber hören und auch diese Streamer. Und natürlich ist man weiter sehr zufrieden, dass die auch unterwegs sind.
21: Darin, die verschiedenen Dialekte.
22: Auch Olaf Sundermeier ist Matthäus Westphal schon häufig bei der Arbeit begegnet.
21: Deutschland ist so bunt. Wieso wollen Sie Deutschland zerstören?
22: Der RBB-Reporter und Experte für die AfD und ihr Umfeld hält die Distanzierung der Partei von Westphal nicht für glaubwürdig.
23: Es gibt eine Vielzahl dieser rechten Streamer, die aktiv gefördert werden von der AfD. Ich sehe keinerlei Wendepunkt, Änderung an dieser Strategie. Ganz im Gegenteil, wir hören aus der AfD, auch aus dem Bundesvorstand, dass man diese aus ihrer Sicht erfolgreiche Medienarbeit weiter intensivieren möchte.
22: Der Beschluss des AfD-Bundesvorstands gilt nur für Matthäus Westphal. Dabei ist er nur einer von vielen Streamern, die auch mit Krawall und Provokation um Aufmerksamkeit kämpfen. Wie zum Beispiel auch Sebastian Weber. Er ist AfD-Kommunalpolitiker und produziert unter dem Namen Weichreiter TV solche Videos. Hier zeigt er seiner Community, wie er den Ministerpräsidenten Sachsen-Anhalts angeht.
24: Sie sind ein Feigling! Ein Feigling! Wirklich! Und das hat nichts mit Christentum zu tun. Gar nichts. Sie befördern hier Vorurteile, sie schüren weiter den Hass, nichts anderes. Nichts anderes. Ja, fassen Sie mich nicht an!
25: Polizei, zurück.
24: Polizei, trotzdem können Sie mal was sagen. Feige,
22: feige. Solche Szenen sorgen für Klicks und damit Reichweite, also möglicherweise mehr Geld, etwa über Spenden. Was dabei vielleicht hilft, die Nähe zur AfD-Spitze.
26: Ich wollte Ihnen aber auch noch was sagen. Ich bin Ihnen auch extrem dankbar, wie mutig Sie sind.
27: Sie kennen meine
26: Arbeit. Ich habe Sie gesehen, natürlich kenne ich Ihre Arbeit.
22: Anbiederung im Livestream-Format. Utopia TV, eine weitere Streamerin, übertrug am Wahltag in Sachsen-Anhalt ebenfalls live, wie Ulrich Siegmund sie begrüßte und die Wähler zum Klatschen aufrief.
28: Ein Applaus für Utopia TV!
22: Dass die AfD diese Internetaktivisten aufgibt, unwahrscheinlich. Denn sie führe einen Kulturkampf um Meinungsvorherrschaft, sagt Olaf Sundermeier.
23: Für dieses Ziel versammelt sie all diese rechten Influencer, Medienaktivisten, rechtsalternative Redaktionen in ihrem Umfeld, um das gesellschaftliche Klima in ihrem Sinne so zu verändern, dass eine Mehrheit sie als Partei trägt und am Ende auch wählt. Und das wird man in Zukunft weiter professionalisieren. Also möglicherweise wird Herr Westphal sich bei Parteiveranstaltungen künftig körperlich ein bisschen zurückhalten. Das ist aber auch alles.
22: In der Medienstrategie der AfD spielen Aktivisten, die sich als Journalisten ausgeben, offenbar eine zentrale Rolle.
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1: Herzlich willkommen zu unserer Extra-Ausgabe der Tagesthemen mit den aktuellen Zahlen aus Berlin und aus Mecklenburg-Vorpommern. In beiden Bundesländern wurde heute gewählt und in beiden Bundesländern ist schon jetzt klar, dass die bisherigen Regierungskoalitionen so nicht weiter regieren können. Sie sind nun die stärkste Kraft in Mecklenburg-Vorpommern, die AfD auf Platz 1. Großer Jubel auch beim Spitzenpersonal. Ja, und dennoch kann Ministerpräsidentin Manuela Schwesig darauf hoffen, auch künftig wieder eine Regierung anzuführen. Ihre SPD landet hinter der AfD auf Platz 2. Wie sich das genau in Zahlen ausdrückt, wollen wir uns anschauen. Dafür schalten wir zu Jörg Schönenborn ins ARD-Wahlstudio in Schwerin. Jörg, wie sehen die frischen Zahlen für Mecklenburg-Vorpommern aus?
2: Ja, an einer entscheidenden Stelle mit einer wichtigen Veränderung, die betrifft die CDU. Aber schauen wir uns die aktuelle Hochrechnung im Detail an. Die SPD auf dem zweiten Platz mit 35,4, die AfD 38,3. Der Vorsprung wächst jetzt auf fast 3 Punkte, deutlicher Abstand. Aber bei der CDU sind wir jetzt in der Hochrechnung knapp über 4,9. Deutliche Wahrscheinlichkeit, dass sie nicht im Landtag vertreten sein wird. Es besteht noch die Möglichkeit, dass sich das ändert. Aber im Moment klarer Akzent auf der 4,9, Linke 6,5, Grüne 5,5, FDP draußen, das BSW mit 4,9 auch draußen. Was heißt das Ganze jetzt für die hier anstehende Regierungsbildung? Gehen wir zunächst mal von dieser Situation aus. Die CDU ist nicht im Parlament. Das bedeutet, dass die SPD mit der Linken immer noch nicht die Mehrheit hat. Dafür reicht es nicht. Aber mit den Grünen ist die Mehrheit deutlich. Jetzt schauen wir uns das Ganze noch mal an. Wenn die CDU doch wieder erwarten, jetzt noch auf die 5,0 klettern würde, dann haben wir die Situation, dass es ebenfalls eine Mehrheit ist, nur etwas dünner. Insofern kann Rot-Rot ja alleine ohnehin nicht weiter regieren, aber mit den Grünen zusammen durchaus auf eine Mehrheit zählen. Die Symbolik dieses Schrittes mit der CDU ist allerdings eine ganz besondere. Es wäre ja auch bei 5,0 das schlechteste Ergebnis, das die CDU je in einem Bundesland erzielt hat. Jetzt aber droht wirklich ein Novum, dass nämlich die CDU zum ersten Mal aus dem Landtag rausfällt.
1: Vielen Dank, Jörg. Ja, und wir konnten vor wenigen Minuten mit der Ministerpräsidentin von Mecklenburg-Vorpommern, Manuela Schwesig, von der SPD sprechen, die ja bislang in einer rot-roten Koalition regiert. Guten Abend, Frau Schwesig.
3: Guten Abend, Frau Wellmer.
1: Sie haben Wahlkampf gemacht als Frau gegen Blau im großen Duell gegen die AfD. Und die ganze Republik hat heute hingeschaut. Was kann oder soll die Republik aus diesem Wahlabend lernen?
3: Für uns war es total wichtig, dass die AfD hier nicht so, wie sie angekündigt hat, von Sachsen-Anhalt weiter durchmarschiert. Sie wollte die absolute Mehrheit, die Alleinregierung, das haben wir gestoppt. Und ich habe so zwei Herzen in meiner Brust. Das Wahlergebnis für die SPD von wenigstens 36% ist ein starkes Ergebnis. Damit hätte man früher locker den Wahlsieg feiern können. Aber wir sehen, dass wahrscheinlich die AfD vorne liegt, auch wenn es nur 2% sind. Und das zeigt, dass die AfD sehr groß geworden ist. In Ostdeutschland hat sie ein Potenzial von 45%. Aber auch der Westen sollte diese Kraft der AfD nicht unterschätzen.
1: Sie haben von der Politik der Bundesregierung, auch der Bundes-SPD, maximalen Abstand gehalten. Heute hat der Bundeskanzler schon am frühen Abend ganz deutlich erklärt, er wolle bei seinem Reformkurs und im Amt bleiben. Begrüßen Sie diese Aussage?
3: Ich bin über diese Aussage sehr irritiert. Ich glaube, da ist mehr Demut vom Kanzler eigentlich angebracht. Warum? Wenn ich sehe, wie schlecht hier die CDU abschneiden wird, mit der ich selber viele Jahre auch gut zusammengearbeitet habe, muss der Kanzler sich schon selbstkritisch fragen, ob er einfach so weitermachen kann. In meinem Bundesland stimmen nur noch 5% dem Kanzler zu, nur noch 6% der Bundesregierung. Deshalb ist der Kanzler und die gesamte Bundesregierung gefragt, kritisch zu überlegen, was sie ändern, weil sonst die AfD überall immer stärker wird. Bei allem Respekt. Wir haben hier unser Wahlergebnis eingefahren, weil wir seit Jahren sehr intensiv den Dreiklang fahren, Wirtschaft und Arbeitsplätze und soziale Gerechtigkeit. Und weil wir Zustimmung hatten zu dieser Politik, auch ein großes Vertrauen. Nur dadurch konnten wir heute überhaupt so viele Stimmen holen.
1: Ja, Frau Schwesig, werden Sie der Bundes-SPD empfehlen und den Genossen auf die Füße treten, gerade wenn es um das Thema Rente mit 63 geht? Werden Sie da Druck machen?
3: Für mich ist das Thema Glaubwürdigkeit und Verlässlichkeit sehr wichtig. Auch deshalb haben wir so viel Zustimmung heute bekommen in diesen schwierigen Zeiten. Und die SPD hat ja ganz klar mit der CDU im Koalitionsvertrag verhandelt, dass die Rente nach 45 Beitragsjahren abschlagsfrei weiter möglich sein muss. Dafür habe ich mich persönlich in den Koalitionsverhandlungen stark gemacht. Und deswegen erwarte ich, dass man einfach auch vertragstreu ist und dass das auch umgesetzt wird.
1: Und wenn nicht?
3: Ich kämpfe dafür, dass es dabei bleibt, weil es ist für mich eine Frage der Gerechtigkeit. Wissen Sie, die Leute, die arbeiten jeden Tag hart und viele Vollzeit, gerade in meinem Bundesland, Männer und Frauen, sie kümmern sich um die Familien, sie pflegen noch die Oma und dann hören sie jeden Tag vom Kanzler, sie arbeiten nicht genug, der Sprit wird teurer und gleichzeitig sollen diejenigen, die jeden Tag arbeiten und ihren Beitrag für die Sozialsicherungssysteme leisten, eben die höchste Belastung haben. Und das ist aus meiner Sicht nicht nachvollziehbar und auch nicht gerecht. Diejenigen, die seit 45 Jahren arbeiten und einzahlen, sind die, die am längsten einzahlen. Und deswegen ist es auch gerecht, dass sie 2 Jahre eher raus dürfen.
1: Sagt die Ministerpräsidentin von Mecklenburg-Vorpommern, Manuela Schwesig. Vielen Dank.
3: Ich danke Ihnen und einen schönen Abend.
1: Und damit kommen wir vom Nordosten der Republik in die Hauptstadt. Auch dort wurde heute gewählt, ein neues Abgeordnetenhaus. In Berlin lagen mehrere Parteien in den Umfragen deutlich näher beieinander. Den größten Jubel gab es am Abend dann bei der Linken. Die Partei liegt deutlich vorne. Spitzenkandidatin Elif Erayb könnte nun regierende Bürgermeisterin werden. Ja, und enttäuschte Gesichter dagegen bei der CDU, die Partei, die bislang die Berliner Regierung angeführt hat, mit deutlichen Verlusten nur noch auf dem 2. Platz. Und damit noch einmal zu Jörg Schönborn. Jörg, wie sehen die Zahlen für Berlin jetzt aktuell aus?
2: Ja, für die Regierungsparteien der Bundesregierung sehen sie bitter aus. Nicht nur für die CDU, sondern auch für die SPD. Das hier ist der aktuelle Hochrechnungsstand. Die CDU unter 20 gefallen. 9 Punkte Verluste, 19%. Die SPD fällt sogar auf 12,1 zurück. So niedrig war sie in Berlin noch nie. Ihr mit Abstand schlechtestes Ergebnis. Grüne 14,4. Die Linke feiert den Erfolg mit mehr als 25%. Übrigens bei den Jüngeren unter 35 geht das bis weit über 40% rauf. Das ist wirklich ein ganz junges Wählerprofil, das sie hat. Die AfD 16,3, BSW schafft es nicht, 4,8 und die anderen 8,1%. Und auch hier schauen wir kurz, wie die Koalitionsbildung aussieht. Die Linke kann ihren Regierungsauftrag, wenn es in den Verhandlungen gelingt, mit der SPD und den Grünen umsetzen, hat dann eine deutliche Mehrheit. Auch die CDU, wenn dieses andere Bündnis nicht zustande käme, hätte mit den Grünen und der SPD eine Mandatsmehrheit. Aber das ist jetzt eine Frage der Gespräche und Verhandlungen, über die heute Abend ja schon viel diskutiert worden ist.
1: Dankeschön, Jörg. Ja, wie kann Berlin für alle bezahlbar bleiben? Diese Frage, vor allem mit Blick auf die steigenden Mieten, hat den Wahlkampf in Berlin in den vergangenen Wochen geprägt. Und offenbar konnte die Linkspartei von den Debatten am stärksten profitieren. Spitzenkandidatin Elif Erayb könnte nun zur regierenden Bürgermeisterin werden. Aus Berlin, Gret von Petersdorf.
4: Elif Erayb von den Linken hat alle übrigen Berliner Spitzenkandidaten weit hinter sich gelassen.
5: In unserer Stadt hat die Liebe und die Gerechtigkeit über den Hass gewonnen. Das haben wir heute alle gemeinsam gezeigt. Und dieses Signal geht raus in die Welt.
4: Verloren hat Stefan Evers, Spitzenkandidat der CDU. Aktuell ist sie noch Regierungspartei.
6: Wir kommen von einem außerordentlich guten Ergebnis, das wir bei der Wahl 2023 erreicht haben und haben heute deutlich verloren. Das ist kein Grund zur Freude.
4: Die AfD gehört zwar zu den Gewinnern der Berliner Wahl, aber weil keiner mit ihr koalieren will, bleibt sie in der Opposition, wo sie die erstarkte Linke entschieden bekämpfen will.
7: Das wird nicht weiter so gehen. Die Linke wird hier wieder verlieren. Dafür stehen wir und wir sind eine starke Oppositionsfraktion.
4: Die Berliner Grünen sind enttäuscht, noch hinter der AfD platziert. Aber vermutlich werden sie trotzdem mitregieren in einer Dreierkoalition. Und da geht die Neigung eher nach links.
8: Wir sehen vor allem auch, dass Schwarz-Rot abgewählt wurde. Die haben sehr deutliche Verluste, beide Parteien. Und wir sehen, dass wir hier einen, ja, auch die Partei einen Richtungswechsel gewählt hat. Und genau den müssen wir jetzt dann umsetzen.
4: Auch die SPD wird vermutlich wieder mitregieren. Dabei ist ihr Ergebnis, so sagt sie, katastrophal.
9: Wir waren an so vielen Türen wie nie zuvor. Alle waren auf den Straßen, haben Gespräche geführt. Aber man muss heute Abend feststellen, wir haben die Berlinerinnen und Berliner nicht geschafft, von der SPD zu überzeugen.
4: Die Linke hat die Wahl gewonnen, auch mit der Forderung, Wohnkonzerne zu enteignen. Die potenziellen Koalitionspartner Grüne und die SPD sind da skeptisch bis ablehnend. Das könnte noch für Konflikte sorgen.
1: Ja, an diesem Abend und auch sonst gibt es noch einige Fragen zu klären, nicht zuletzt zum Bundeskanzler, der ja, was durchaus bemerkenswert ist, schon heute kurz nach 6 Uhr öffentlich erklärt hat, bei seinem Kurs und in seinem Amt bleiben zu wollen. Ob das alle so sehen in der Bundespartei, auch das ist Thema, wenn wir uns in einer Stunde wieder melden mit frischen Zahlen, Analysen und Interviews. Jetzt aber erst.
10: So ist es natürlich. Danke, Jessie. Und auch von mir herzlich willkommen an diesem Wahlabend, der 2 Rekorde für die AfD bringt und trotzdem wird sie wohl nirgendwo regieren. Die CDU bangt im Nordosten um den Einzug in den Landtag. Wir haben gerade gehört, wahrscheinlich ist die draußen. In Berlin greift die Linke nach dem Roten Rathaus und in dieser Lage kämpft der Bundeskanzler um sein politisches Überleben. Darüber spreche ich heute mit diesen Gästen. Der stellvertretende Vorsitzende der CDU-CSU-Bundestagsfraktion und Präsidiumsmitglied ist er auch, Matthias Mittelberg, ist bei uns. Außerdem der SPD-Generalsekretär Tim Klüssendorf, die Fraktionsvize der AfD im Deutschen Bundestag Beatrix von Storch und der Journalist und Podcaster des Podcasts Machwechsel, Robin Alexander. Schön, dass Sie alle da sind. Ich begrüße Sie zu Hause und willkommen hier bei uns im Studio. Guten Abend. Ja, wir beginnen auch mit der Hochrechnung der aktuellen aus Mecklenburg-Vorpommern, denn sie ist historisch. Die SPD kommt nach der aktuellsten Hochrechnung auf 35,4%, die AfD auf 38,3%, die CDU 4,9%. Nach dieser Hochrechnung wäre sie aus dem Landtag raus und muss noch bangen. Jörg Schönborn hat gerade gesagt, dass es sehr wackelig wird. Die Linke ist bei 6,5, die Grünen bei 5,5, die FDP bei 1,0, das BSB bei 4,9 und die anderen bei 3,5. Ja, nach diesem desaströsen Ergebnis für die CDU ist heute nach der 18-Uhr-Prognose etwas sehr Ungewöhnliches passiert. Der Bundeskanzler trat persönlich vor die Presse.
11: Das Ergebnis in Mecklenburg-Vorpommern können wir nicht schönreden. Es ist ein Desaster. Die Reformen müssen kommen. Natürlich bringt uns das alle in eine schwierige Situation. Aber wir übernehmen diese Verantwortung. Ich übernehme diese Verantwortung, denn ich möchte unser Land voranbringen. Was jetzt zu tun ist, erfordert Rückgrat, Standhaftigkeit und Geduld. Ich werde das aufbringen. Als Parteivorsitzender der CDU und vor allem als Bundeskanzler unseres Landes.
10: Herr Mittelberg, normalerweise sprechen an Wahlabenden nach 18 Uhr die Generalsekretäre erstmal im Fernsehen. Warum hat es der Bundeskanzler persönlich heute für nötig befunden, das Wort an die Bevölkerung zu richten?
12: Weil er das selbst als eine dramatische Zäsur sieht, dieses Wahlergebnis und auch das vor 2 Wochen in Sachsen-Anhalt. Und weil er auch wirklich deutlich machen wollte an diesem Abend, wie er, ich sag mal, diese Lage einschätzt, wie er das Ergebnis beurteilt, aber auch welche Konsequenzen er selbst sieht und zieht.
10: Konsequenzen wollen wir noch genauer besprechen, Herr Klüssendorf. Wir haben gerade Frau Schwesig gehört, die gesagt hat, sie sei sehr irritiert gewesen ob dieses Statements. Vermissen Sie auch mehr Demut beim Kanzler?
13: Das muss er entscheiden. Ich durfte ja die Kommentierung für die Sozialdemokraten machen und ich habe das versucht, in meinem Statement deutlich zu machen, dass wir natürlich nicht nur den heutigen Wahlabend, sondern auch schon den vor 2 Wochen für uns analysieren müssen und für uns auch, glaube ich, Schlüsse daraus ziehen müssen. Und meine Position, und ich denke, da spreche ich für die Mehrheit meiner Partei, ist, dass wir eben nicht einfach so weitermachen können. Man muss sich ja keine Illusionen machen. Das war nicht nur eine Abstimmung über landespolitische Themen, sondern ganz klar wurde, dass da auch eine Abstimmung über bundespolitische Themen stattgefunden hat. Und viele Menschen sehen halt nicht einerseits, welche Erzählung hinter so einem Reformkurs steckt, wohin soll das führen, und andererseits auch in einzelnen Maßnahmen, das geht nicht nur um Kommunikation, sondern auch um Inhalte, was das für Reformen sind, wenn es am Ende wirklich nur um Kürzungen geht und nicht so sehr um die Dinge, die wir grundlegend anders machen wollen.
10: Aber dann waren Sie nicht einverstanden mit dem Statement.
13: Ja, ich glaube, es gibt Diskussionsbedarf innerhalb der Koalition, aber das liegt in der Natur der Sache. Ich glaube, wir haben jetzt alle auch diese Wahlergebnisse erstmal für uns zu verarbeiten, auch in den Gremien zu besprechen, das gehört einfach dazu. Aber na klar, hat es mich schon auch verwundert, wenn man schon um 18.05 Uhr dann rausgeht und sagt, es bleibt eigentlich alles so, wie es ist. Ich denke, das hat dann nicht so sehr das getroffen, was die Wählerinnen und Wähler einem mitgeben wollten.
10: Waren Sie auch verwundert, Frau von Storch?
14: Über das Statement des Bundeskanzlers, ich glaube, er muss sich erklären. Er weiß, dass es um seine Regierung geht. Es geht um Schwarz-Rot im Bund. Das ist krachend gescheitert und abgewählt worden. Es stimmt, dass es nicht rein landespolitische Wahlen waren, sondern die sind natürlich bundespolitisch aufgeladen gewesen. Und deswegen ist das auch eine Abstimmung über den Kurs der Regierung gewesen. Und verständlicherweise sieht er Handlungsbedarf. Die Konsequenzen, die er daraus ankündigt, das sind die, die nicht zusammengehen. Aber das haben Sie ja gerade schon dargestellt. Er sagt, mehr Reformen. Die SPD sagt, nee, gar keine Reform mehr oder weniger Reform oder anders. Oder anders. Anders. Aber auf jeden Fall sieht es nicht so aus, als würde das dort jetzt harmonischer werden.
10: Mhm. Wollen wir uns genauer angucken, was SPD und Union zum Reformkurs genauer sagen? Ich will aber erst mal Herrn Alexander hören. Was genau war die Botschaft, die vorrangige Botschaft des Bundeskanzlers um 18 Uhr?
15: Gerade wurde ja gesagt, er hat gesagt, dass er Konsequenzen zieht. Er hat das Gegenteil gesagt. Er hat gesagt, ich bleibe Kanzler, und er fügte noch hinzu, und Parteivorsitzender. Und sowas sagt ein Politiker nur, wenn es wirklich muss, weil es erhebt ja überhaupt die Frage auf die Tagesordnung. Daran erkennt man, in welcher schweren Krise diese Kanzlerschaft ist. Also es steht jetzt wirklich spitz auf Knopf, ob dieser Mann noch lange Kanzler ist. Das ist das eine. Und das andere, das Inhaltliche, er hat gesagt, er möchte die Reform durchziehen. Jetzt kann man sagen, okay, dafür hat er ja auch ein Mandat. Er macht ja die Reform, für die er eine Bundestagswahl mal gewonnen hat. Er macht die Reform, die seine Fraktion, die SPD auch wollte. Wenn die SPD jetzt sagt, wir haben es uns anders überlegt, dann gibt es in der Tat was zu besprechen. Aber wenn Merz jetzt auch gesagt hätte, wir machen keine Reform mehr, dann hätten wir doch jetzt gesagt, haben wir uns das alles nur eingebildet, dass die Rentenkasse in der Krise ist und dass wir kein Wirtschaftswachstum haben. Also es ist ja nicht sein Privatvergnügen, dafür gibt es ja Anlass. So, und deshalb ist das schon, also eine Regierung, wo die Hälfte sagt, über unser Programm, unser Regierungsprogramm müssen wir noch mal reden. Uiuiui.
10: Aber an einer Stelle was zu sagen? Ich würde gerne noch mal ein bisschen verstehen, warum er das heute gemacht hat. An wen hat er denn diese Botschaft vor allem richten wollen, wenn Sie sagen, er kämpft
15: natürlich an die eigenen Leute. Mhm. Also er kam aus einer Sitzung mit den eigenen Leuten, die ist dann nach dem Statement auch noch 2 Stunden weitergegangen. Mhm. Und er wollte sofort einen Flock einrahmen. Und der Flock ist, ich bleibe Kanzler und ich bleibe Parteivorsitzender. Mhm. Weil beides stand zur Disposition. Und indem er das so hart sagt, zwingt er natürlich jeden in die Loyalität, der nicht offen meutern will. Ist eine Machtübung, aber eine, die man nicht oft machen kann.
14: Aber er ist nicht für das gewählt worden, was Sie gerade gesagt haben, für diese Reform. Wahlkampf hat er auf einer ganz anderen Rille gemacht. Er hat gesagt, links ist vorbei, die Schuldenbremse bleibt. Und er hat nicht gesagt, ich bin Außenkanzler und kümmere mich primär. Sie haben gesagt, er kümmert sich 90% um die Ukraine. Wenn er das gesagt hätte, wäre er nicht gewählt worden.
15: Ich habe gesagt, 90% um die Ukraine?
14: Oder 85% haben Sie mal gesagt.
10: Aber hat er gerade nicht gesagt.
14: Hat der Alexander vor einiger Zeit gesagt, dass der Bundeskanzler sich überwiegend der Ukraine widmet. Ich will nur sagen, er hat mit anderem Wahlkampf gemacht, als er dann hinterher gewählt worden ist, weil Sie sagten, er ist für die Reform gewählt worden.
15: Also ich gebe Ihnen ausdrücklich recht bei der Thematik Schuldenbremse. Da hat der Kanzler das Gegenteil von dem gesagt, was er danach gemacht hat. Und dafür zahlt er einen wahnsinnigen Preis, weil die Leute das nicht verstehen, warum er das vorher anders gesagt hat. Mhm. Aber natürlich hat er gesagt, dass wir Wirtschaftsreformen brauchen. Vor der Wahl. Und er hat auch gesagt, dass wir die Ukraine unterstützen. Da hat es keine Wende gegeben. Es hat eine Wende gegeben bei diesem Schuldenthema, wofür er hart bezahlt.
14: zurück zu Herrn Middelberg, weil das war heute wirklich eine sehr ungewöhnliche Aktion. War eigentlich das komplette Präsidium informiert über das, was der Kanzler heute vorhat? Es gab eine außergewöhnliche Präsidiumssitzung, eine offizielle Gremiumseinladung. Das heißt, es sollten auch alle da sein, die ganzen Ministerpräsidenten da. Sie sind da, weil Sie neuer Bundesschatzmeister sind und waren zugegen. Wie war die Stimmung da?
12: Ja, die war natürlich sehr ernst, weil wir auch die Umfragen ja kannten und weil wir ungefähr absehen konnten, wie es ausgeht, auch wie dramatisch es ausgeht. Es ist ja wirklich ein Desaster. Es ist ein dramatischer Einschnitt, dass eine Volkspartei wie die CDU ausscheidet aus einem Landtag oder zumindest, wir haben an dem frühen Abend, sind wir davon ausgegangen, dass wir noch knapp drin sind, aber wie auch immer, ob knapp über 5% oder etwas unter 5%, macht nichts. Das ist ein dramatisches Ereignis und das kann man gar nicht schönreden. Nur die Frage ist ja, welche sachlichen Konsequenzen zieht man
14: daraus? Darf ich kurz fragen, hätte er wohl anders gesprochen, wenn er gewusst hätte, sie fliegen jetzt raus?
12: Nein, das glaube ich nicht. Er hat ja gesagt, das ist ein Desaster und zwar, da war es glaube ich irgendwie bei 5,3%. Ich sage auch mal, im Ergebnis ist das natürlich noch dramatischer, vor allen Dingen für die Partei vor Ort in Mecklenburg-Vorpommern, für Daniel Peters, der da super gekämpft hat. Das bedauere ich sehr, aber es macht keinen großen Unterschied, ob man dann knapp über 5 oder unter 5% ist.
14: Stand das Präsidium hinter diesem Statement des Bundeskanzlers?
12: Ja.
14: 100%ig?
12: Alle. Ja, wir haben das Statement ja auch alle gehört und haben das Statement auch danach noch diskutiert. Wir haben auch, man kann immer auch sagen, das ein oder andere in
14: Sie
12: der Betonung.
14: Sie haben es erst gehört, als er es gesagt hat, Sie kannten es
12: Wir vorher. Haben es nicht im Einzelnen besprochen vorher. Wir haben gesprochen darüber, dass er ein Statement abgibt und das hat er dann gemacht. Und ich glaube, die Kritik mit der Demut, er hat sich dazu ja schon nach der Sachsen-Anhalt-Wahl sehr deutlich geäußert. Und ich glaube auch in der angezeigten Demut in der Parteizentrale am Montag danach. Und er hat es sogar auch ganz offen gesagt und das Ergebnis auch mit auf sich bezogen in der Generaldebatte im Bundestag, wo ja vieles andere kritisiert wurde. Aber da hat er es ausdrücklich und klargestellt, dass das auch erheblich mit ihm zu tun hat.
14: Aber Sie wissen, dass in der vergangenen Woche es Stimmen gab, die den Kanzler stürzen wollten, die zumindest große Zweifel daran hegten.
12: Und es gab dann auch den Brief der 8 Ministerpräsidenten.
14: So, wollen wir uns gleich noch mal genauer angucken. Aber dann gab es heute überhaupt keine Grautöne, keine Zwischentöne?
12: Es gab eine intensive Diskussion, vor allen Dingen aber über den inhaltlichen Kurs. Über den inhaltlichen Kurs, welche Alternativen gibt es, was kann man im Übrigen bedenken. Und wir sind aber eigentlich alle geschlossen der Meinung, wir sehen ja, in welchem Zustand das Land ist. Wir verlieren im Grunde genommen wirtschaftlich fast jeden Tag Substanz.
14: Aber Sie sind geschlossen der Meinung, Sie machen das jetzt richtig.
12: Wir brauchen die Reformen, die wir jetzt gemeinsam in dieser Regierung teilweise schon angestoßen haben und die wir noch anstoßen werden. Wir brauchen diese Reformen, das Land braucht diese Reformen dringend, damit wir wieder auf einen Wachstumskurs kommen, damit Arbeitsplätze hier in Deutschland wieder sicher werden, damit Menschen in Zukunft verlässlich Löhne bekommen, von denen sie dann wieder leben können. Wir sind im Moment in einer Situation, wo wir jeden Tag wirtschaftliche Substanz verlieren, wo die Arbeitsplätze vieler Menschen, ich komme aus Niedersachsen, ich erlebe das an den VW-Standorten, ich habe einen VW-Standort bei mir in meinem Wahlkreis Osnabrück, erlebe das jeden Tag, da sind Menschen wirklich in Existenzängsten. Und die erwarten von dieser Regierung genau das, was wir auch vor der Wahl zugesagt haben, nämlich die Reformen im Bereich Wirtschaft, damit dieses Land wieder auf einen Erfolgskurs kommt. Wenn wir das nicht leisten, können wir auch alles andere im sozialen Bereich, worüber wir auch kritisch diskutieren, am Ende nicht mehr bezahlen.
14: Sie sprechen alles andere als immer nur begeistert von diesem Bundeskanzler. Herr Alexander, dürfen wir davon ausgehen, dass die CDU-Spitze geschlossen dahinter steht, welchen Kurs Herr Merz jetzt fährt?
15: In der CDU gibt es zwei Machtzentren. Das eine sind die Ministerpräsidenten. Das war das Ringen der vergangenen Woche, was ja so demonstrativ endete, dass die alle zusammen ein Statement unterschrieben haben. So, da ist jetzt erstmal Ruhe. Vielleicht auch, weil sie sich nicht einigen konnten, wer der Ersatz wäre. Es gibt aber ein zweites Machtzentrum, das ist die Fraktion, also die Bundestagsabgeordneten. Die tagen am Dienstag. Und das wird nochmal für Friedrich Merz eine sehr interessante Übung, wie er sich diesem viel größeren Gremium stellen muss.
14: Bevor wir uns das genauer ansehen, wollen wir die Zuschauer nochmal mitnehmen, denn vielleicht hat der ein oder andere das nicht alles im Detail mitbekommen, denn es gab vielleicht eine kleine interne Meuterei, wie man auch immer das nennen will, auf jeden Fall ziemlich viele Stimmen, die den Kanzler kritisiert haben. Die eigenen Leute jedenfalls haben ihn, man kann es so sagen, zum Absturz freigelassen und dann mussten die Ministerpräsidenten ihn auffangen.
16: Ein historisch unbeliebter Kanzler. Eine krachende Wahlniederlage in Sachsen-Anhalt. Schon vor der Wahl in Mecklenburg-Vorpommern ist der Kanzler angezählt. Über die Möglichkeit, Merz auszutauschen oder eine Minderheitsregierung ohne den Koalitionspartner SPD zu bilden, wird tagelang spekuliert, auch in der CDU. Um die Debatte zu beruhigen, wird vergangenen Mittwoch ein gemeinsames Statement der CDU-Ministerpräsidenten veröffentlicht. Sie bekräftigen darin, dass es eine stabile und handlungsfähige Bundesregierung mit eigener Mehrheit im Bundestag braucht und dass sie zur Zusammenarbeit mit allen demokratischen Kräften bereit sind. Und sie bekennen sich zum Bundeskanzler. Deutschland braucht Verlässlichkeit und entschlossenes Handeln. Die Menschen können darauf vertrauen, dass wir ihre Probleme angehen. Als Ministerpräsidenten wollen und werden wir gemeinsam mit dem Bundeskanzler unseren Beitrag dazu leisten. Der Name Friedrich Merz fällt im Statement nicht.
14: Herr Middelberg, können Sie sich erinnern, dass die CDU jemals ihren eigenen Kanzler so demontiert hätte?
12: Also ich kann mich an so einen Brief nicht erinnern. Ich kann mich aber schon an Situationen erinnern, wo die Kanzler, ich sag das mal, schwer im Feuer standen. Helmut Kohl wurde in Halle mit Eiern beworfen und sonstigem Material.
14: Da waren natürlich Menschen nicht ganz zufrieden mit der Einheit, aber hier kommt es aus der eigenen Partei.
12: Da waren aber auch in der Partei, gab es da auch ganz erhebliche Phasen. Kurz vor der deutschen Einheit gab es eine große Bewegung in der CDU, die darauf zielte, Helmut Kohl als Kanzler abzulösen. Daran kann ich mich auch noch gut erinnern. Es gab auch Gerd Schröder, der...
14: Sind die wirklich vergleichbar, die Krise von
12: Ich glaube schon, dass die vergleichbar sind. Wir haben die Phase gehabt des Bundeskanzlers Gerd Schröder bei über 5 Millionen Arbeitslosen. Da gab es irgendeinen Steuersong, der ständig im Radio gespielt wurde, wo er richtig runtergemacht wurde. Also es gab auch ganz andere Phasen, wo Kanzler in Deutschland ziemlich unten durch waren. Dass das jetzt, dass wir jetzt mit Friedrich Merz schon relativ schnell an so einem Punkt sind, das ist sicherlich eine Entwicklung, die ist anders, als das vorher der Fall war.
14: Der Kanzler hat die wahrscheinlich schlimmsten Zufriedenheitswerte, die ein Kanzler in Deutschland je hatte. Ist das die größte Krise der CDU?
15: Ja, das ist völlig evident, weil das ist, ich meine, die sind aus dem Landtag jetzt geflogen. Die verlieren Ministerpräsidenten. Bei Helmut Kohl damals ging es darum, ihn durch Lothar Späth zu ersetzen auf einem Niveau von über 40%. Und das Problem, glaube ich, bei Friedrich Merz ist, dass er seinen Leuten keine Erzählung geben kann, wie es besser wird. Also ich habe mich mal erinnert, als Angela Merkel in ihren schwersten Krisen war, viel später in der Amtszeit als jetzt Merz ist. Also zum Beispiel 2015 nach dieser berühmten Silvesternacht in Köln, als viele Leute in der CDU gesagt haben, die offenen Grenzen, das geht nicht mehr. Da hat sie immer gesagt, gebt mir noch Zeit. Also sie hat gesagt, ich bin die Kanzlerin, ihr müsst mich stützen, Stabilität, aber gebt mir bitte 6 Wochen für ein Abkommen mit Recep Tayyip Erdogan, dann gehen die Zahlen runter. Also Stabilität plus Perspektive. Oder sehr ähnlich 2018, als es mal diesen Konflikt Merkel-Seehofer gab, da war die CSU schon ausgezogen aus der Fraktionssitzung und dann sagte Merkel, gib mir 2 Wochen, dann ist EU-Rat, dann besorge ich euch Abkommen. Und dann sagte Wolfgang Schäuble, einer Kanzlerin kann man keine 2 Wochen verweigern. Also Stabilität plus Perspektive. Und das Problem bei Merz ist, wo ist die Perspektive? Also er sagt, es gibt Probleme, wir brauchen Reformen, aber er sagt nicht, in 2 Wochen wird es besser, in 6 Wochen wird es besser oder... Ja, so, und das, glaube ich, ist das, was die Leute in der CDU auch zermürbt, die ja eigentlich eine stabilitätsorientierte Partei sind, die ja nicht den Kanzler aus Dafke jetzt in Schwierigkeiten bringen, aber die sagen, warum soll es eigentlich nächsten Monat oder Weihnachten besser sein?
14: Die SPD hat ja Erfahrungen mit dem Demontieren der eigenen Vorsitzenden. Ist bei Ihnen auch eine eigene Qualifikation. Wie viel Sorge macht Ihnen das, was Sie da beobachten?
13: Mir macht es große Sorge und... Ich will das gar nicht nur aus der Rolle des SPD-Generalsekretärs sagen, sondern auch als Bürger. Wir haben jetzt erlebt, zu der Endphase von Angela Merkel, dieser Slogan Merkel muss weg. Dann haben wir das in der, glaube ich, gesamten Regierungszeit von Olaf Scholz. Es ging relativ schnell los, übrigens auch unter Mitwirkung des damaligen Oppositionsführers. Schlechteste Bundesregierung aller Zeiten. Olaf muss weg, Scholz muss weg. Jetzt haben wir innerhalb kürzester Zeit die gleiche Situation mit dem neuen Bundeskanzler. Und wenn man sich die Wahlergebnisse anschaut und sieht, dass auch gerade die Rechtsextremen extremen Zuspruch bekommen und wir zeitgleich natürlich auch bei, ich würde sagen, bis ins populistische Lager herein wirkende Linke, die auch einfache Lösungen geben auf sehr komplexe Fragestellungen, dass dann in der Mitte etwas passiert, was mir große Sorgen macht und was, glaube ich, vielen große Sorgen macht. Und deswegen dürfen wir halt nicht einfach so weitermachen. Also das ist für mich so die größte Gefahr, dass wir nicht zur Kenntnis nehmen, dass ja mit diesen Wahlergebnissen auch dass die Menschen etwas ausdrücken und uns mitgeben wollen. Und deswegen ist für mich die größte Gefahr, einfach so weiterzumachen, mit dem Kopf durch die Wand zu gehen, sondern wirklich jetzt auch sich hinzustellen und mit voller Demut, aber auch mit einer Entschlossenheit, und das ist genau das, was Robin Alexander sagt, zu skizzieren, wohin wollen wir mit dieser Koalition gehen in den nächsten 3 Jahren, was ist unser Weg und was sind aber auch die Maßnahmen, die wirklich grundlegend etwas verändern. Deswegen betone ich das nochmal so, weil die Leute sehen, wir kürzen den Unterhaltsvorschuss, wir kürzen das Wohngeld, wir kürzen den Sofortzuschlag für Kinder, wir kürzen bei den Psychotherapeuten. Das sind alles Maßnahmen, die total verunsichern. Dann gibt es sozusagen keine Sicherheit mehr bei der Rente, bei Menschen, die sich darauf eingestellt haben, abschlagsfrei in Rente zu gehen. Aber wo ändert sich eigentlich strukturell was? Wo werden mal Systeme neu gedacht? Wo gehen wir wirklich nach vorne? Und ich glaube, das ist der Auftrag für diese Bundesregierung, dass wir die Kraft aufbringen müssen, wirklich nach vorne zu denken, eine Vision zu entwickeln und dann auch wirklich strukturell unser Schicksal in die Hand zu nehmen.
17: Mhm. Frau von Storch, Sie haben den Bundeskanzler benannt als jemanden, der sozusagen Ihr größter Wahlhelfer war, wenn ich mich recht erinnere, gleich nach dem Spiegel, so lautete das Zitat. Geben Sie damit auch ein bisschen zu, dass viele Menschen die AfD gar nicht aus Überzeugung wählen, sondern aus Protest gegen den Bundeskanzler und die Bundesregierung?
14: Nein, ich glaube, das, was alle wissen und sehen, ist, der Kanzler kann es nicht. Er kann es persönlich nicht, er hat keine Empathie, er hat kein Umfeld, er hat keine Vision. Also kann es technisch nicht. Und das, was Sie ankündigen als Wirtschaftsreform, wir brauchen Wirtschaftsreform, die Senkung der Körperschaftssteuer um 1 Prozentpunkt in 3 Jahren und Abschreibungsmöglichkeiten für Investitionen, ist ja kein Wirtschaftsprogramm. Ja, uns gehen die Arbeitsplätze verloren, weil die Energie zu teuer ist. Wir sprengen weiter Kernkraftwerke und wir reiten in eine nie dagewesene Verschuldungsfalle hinein. Sie haben die Zahlen auf den Tisch gelegt und da lohnt es sich nicht zu sparen an den Pflegestufen, bei den Kranken, bei den Alten, bei den Pflegebedürftigen. Das wollen die Leute nämlich nicht, sondern wir müssen an den großen Ausgabepositionen sparen. Und da geht es überhaupt gar nicht ran. Sie haben die Zahlen auf den Tisch gelegt. Ab dem nächsten Jahr wird 1/3 des Bundeshaushaltes über Schulden finanziert. Das hat bisher das Land Berlin gemacht, das aus Baden-Württemberg noch quersubventioniert werden konnte. Das macht jetzt der Bund. Und im Jahr 2030 legt die Bundesregierung vor, dass alle Einnahmen, die der Bund prognostiziert zu haben, 435 Milliarden, reicht aus, nur noch um die Zinsen, die Armee und die Rente zu bezahlen. Alles andere, alle anderen Haushaltspositionen, Familie, Forschung, Landwirtschaft, Justiz, alles andere ist auf Pump. Wir sind pleite. Und das kann man nicht einsparen bei den Kranken, bei den Alten. Und dabei explodieren die Zinslasten von jetzt 30 auf 80 Milliarden, plus 50 Milliarden bei den Zinsen. Ja? Und das wollen Sie jetzt einsparen, weil Sie die Pflegestufen und die Krebsvorsorge und so weiter aus den Katalogen streichen. Das ist keine Reform, die das wir brauchen. Sie müssen an den großen, Ausgabenpositionen rangehen, ja, ja. Und eine große Reform machen. Und das ist überhaupt nicht der Fall. Wir können nicht das sparen, was uns jetzt die Ausgaben weglaufen und die Schulden weglaufen und die Zinsen uns die Luft nehmen.
12: Frau von Storch, das Entscheidende, was uns fehlt, ist das Wachstum. Und das Wachstum fehlt uns seit 7 Jahren. Wir haben seit 7 Jahren effektiv, ist auch nicht nur unsere Regierung, ist die Vorgängerregierung und noch die Vorgängerregierung, sind alle dafür verantwortlich, ist auch die Wirtschaft selbst mit für verantwortlich. Wir haben 7 Jahre im Saldo gerechnet kein Wachstum. Andere Länder, Indien hat in der gleichen Zeit 39% Wachstum, die USA 15-16%, selbst ein Land wie Dänemark in Europa haben 12%. Das zeigt, dass wir einige Dinge falsch gemacht haben, auch unsere Industrie wahrscheinlich Fehler gemacht hat. So, das ist das entscheidende Problem. Dadurch haben wir insgesamt weniger Einnahmen. Weniger Einnahmen in den Sozialkassen, weniger Einnahmen bei Steuern. Und das ist das, was uns jetzt an Substanz fehlt. Und deswegen, und das Risiko sehe ich, gehen wir relativ hoch in die Verschuldung. Und damit gehen wir auch ein erhebliches Risiko ein. Damit kaufen wir uns am Ende letzten Endes Zeit. Und diese Zeit müssen wir jetzt nutzen für die strukturellen Reformen und für zielgerichtete Investitionen. Die ersten Erfolge können Sie jetzt in diesem Jahr sogar schon sehen. Wir werden in diesem Jahr ein Wachstum haben, das IFO rechnet mit ungefähr 1,5%. Das ist nach sieben Jahren Nullwachstum wenigstens mal das erste Wachstum, was überhaupt bemerkbar ist. So, dann haben wir eine ganze Menge gemacht. Wir haben die Senkung der Strompreise, Gaspreisumlage weg, Senkung der Stromsteuer, Senkung der Netzentgelte, Industriestrompreis. Neben den steuerlichen Maßnahmen, die Sofortabschreibung haben Sie selber genannt. Gastrosteuer, Pendlerpauschale, im Moment sehr wirksam für viele Pendler, haben wir erhöht. Wir haben eine ganze Menge gemacht zur Entlastung der Wirtschaft. Und alle diese Dinge machen sich jetzt bemerkbar. Und die Pakete zum Thema, Kollege Klüssendorf hat ja sogar recht, wir machen erstmal nur Kostensenkung bei der Gesundheitskasse, aber wir müssen ja erstmal die Kosten wenigstens mal einbremsen, sonst laufen die uns ja weiter weg. Das Gleiche müssen wir machen jetzt bei der Rente. Wir reformieren ja nicht die Rente, um die Leute zu ärgern, sondern wir reformieren die Rente und beim Thema Gesundheit, damit wir die Arbeitskosten am Ende senken können. Im Moment läuft uns die Industrie aus Deutschland weg, weil die sagen, die Arbeitskosten sind bei euch dreimal so hoch, wie wenn ich in Tschechien oder Ungarn produziere. Die Steuern sind zu hoch, die Energiepreise zu hoch und ihr habt zu viel Bürokratie. Und alle die zwei Sätze noch. Und alle diese Baustellen müssen wir jetzt, die sind teilweise seit 10 Jahren und noch länger liegen geblieben, die müssen wir jetzt aufarbeiten. Sonst wird es in Deutschland nicht wieder richtig wirtschaftlich laufen. So, und genau vor der Aufgabe wird jede Regierung stehen, egal welcher Kanzler oder welche Partei sie führt.
17: Genau, und jetzt ist die entscheidende Frage, steht der Koalitionspartner, die Sozialdemokraten, noch an der Seite des Kanzlers, was den Reformkurs angeht, den er heute Abend noch mal so nach vorne gestellt hat. Sie sind ja, was die Sozialreform betrifft, an der Seite von Manuela Schwesig. Die hat auch während des Wahlkampfs gesagt, es geht nicht, es geht in die falsche Richtung. Gerade die Rentenreformvorschläge, die abschlagsfreie Rente mit 45 Jahren, dass die abgeschafft wird, dagegen wehrt sie sich. Halten Sie tatsächlich daran fest, dass dieses, wie nannte es Bärbel Baas, das Gesamtkunstwerk, dieses Rentenreformpaket, dass das grundlegend noch mal aufgemacht werden muss?
13: Lassen Sie mich einen Vorsatz sagen. Es gibt keinen Dissens darüber, dass dieses Land Veränderungen braucht. Sehr, sehr grundsätzliche Veränderungen. Und deswegen können wir, glaube ich, dieses Thema einzeln durchgehen. Und Matthias Mittelberg hat eben das System der gesetzlichen Krankenversicherung angesprochen. Wir haben da tatsächlich im ersten Schritt Kürzungen beschlossen. Wir sind noch nicht an die grundlegende Reform der gesetzlichen Krankenversicherung gegangen. Bei der Pflegeversicherung haben wir einen Vorschlag zunächst aus dem Hause von Nina Wagen noch damals bekommen, wo unglaubliche Verunsicherung geschürt worden ist, weil einer der zentralen Punkte war, pflegenden Angehörigen die Situation schlechter zu stellen, indem man...
17: Würden Sie bei der Rente bleiben?
13: Genau, ich komme sofort zur Rente. Um denen die Anrechnung von Rentenpunkten nicht mehr zu ermöglichen, was eine riesige Verunsicherung in der Bevölkerung verursacht hat. Und jetzt kommen wir zur Rente. Bei der Rente haben wir ja insgesamt erstmal einen sehr, sehr guten Vorschlag, weil es ist uns ja über 20 Jahre nicht gelungen, und das ist vor allen Dingen im Interesse meiner Generation, wirklich unser Rentensystem neu aufzustellen. Das heißt, wir haben ja ein Problem, gerade für Menschen, die, weiß ich nicht, ab den 90er Jahren geboren sind, vielleicht auch einen Tick früher, dass die eigentlich heute nicht sicher sein können, welches Rentenniveau sie bekommen und überhaupt, ob sie eine sichere Rente bekommen. Und da sind viele gute Sachen drin. Wir haben lange Zeit damit gehadert, zum Beispiel eine kapitalgedeckte Lösung zu finden, auch in der ersten Säule, wo man wirklich auch an Kapitalmärkte rangeht und das mit einbezieht, auch in eine Aufstockung der Rentenversicherung. Da haben wir eine gute Lösung gefunden. Es gibt viele weitere Vorschläge, die da gut drin sind. Ich benenne nur zum Beispiel auch, dass man den Kreis der Einzahlenden erweitert, dass zum Beispiel auch Selbstständige, auch Politiker und Politiker...
17: wie. Aber bleiben Sie mal bei dem einen Punkt, der wirklich zentral ist.
13: Kommt zum spannenden Punkt, Frau Mioska, kein Problem.
17: Die abschlagsfreie Rente mit nach 45 Jahren.
13: Das gehört trotzdem mit dazu, weil ansonsten verkürzen Sie... dass wir gegen das Reformpaket sind,
17: aber es ist ein ganz zentraler Punkt. Und da hat die Rentenkommission hat natürlich auch Übergangslösungen mit einberechnet. Aber Frau Schwesig sagt, das ganze Ding muss weg.
13: Genau, und ich komme jetzt genau zu dem
17: Punkt. Ich möchte gerne von Ihnen wissen, wie Sie dazu stehen.
13: Im Koalitionsvertrag steht, dass wir weiterhin die abschlagsfreie Rente nach 45 Beitragsjahren beibehalten wollen. Das steht im Koalitionsvertrag. Sie hat es eben auch noch mal in dem Einspieler in den Tagesthemen sehr ausdrücklich gesagt. Und der Weg dahin, dass die Kommission dann vorschlägt, das ohne Ersatz zu streichen, auch trotz Übergangsregelungen, und dass es danach keinen Unterschied mehr macht, wie viele Beitragsjahre ich eingezahlt habe, das ist ein Weg, den aus meiner Sicht die Sozialdemokratie nicht mitgehen kann. Und Manuela Schwesig formuliert es noch stärker, weil sie sagt, dass die Menschen darauf vertrauen, dass die Lebensleistung, die Arbeitsleistung, die dort reingeflossen ist, eine Berücksichtigung
17: aber
13: findet.
17: Aber wie sehen das Lasling Mal und Bärbel Baas?
13: Ich glaube, in den letzten Wochen ist deutlich geworden, dass dieser Gesprächsbedarf auch von den beiden Parteivorsitzenden geteilt wird. Und jetzt muss es doch möglich sein, in dieser Kommission oder mit diesem Kommissionsergebnis in den Deutschen Bundestag zu gehen und dort zu debattieren. Mir ist auch bewusst, dass da eine Finanzierungslücke da ist gegenüber dem Vorschlag, der da ist. Aber dann muss man über Lösungen sprechen. Wenn, und ich meine, die ganze Debatte haben ja angestoßen 4 CDU-Ministerpräsidenten oder 3 damals noch 3 und dann ist noch ein 4. dazugekommen, ich glaube sogar ein 5. CDU-Ministerpräsident, die auch gesagt haben, das kann man so nicht machen. Wenn so viele Menschen der Auffassung sind, es braucht dafür eine Lösung, dann muss der Deutsche Bundestag da eine Lösung für schaffen.
17: Es ist doch ein durchdachtes Gesamtkonzept und wenn man das rauszieht...
15: Das ist ja alles
17: was passiert
15: noch
17: dann?
15: Viel schlimmer. Also diese Kommission, da waren ja Experten. Und dann sind junge Abgeordnete dazu gekommen, vom harten Reformflügel der CDU und vom linken Flügel der SPD. Und die haben sich eingeschlossen und haben sich die Zahlen erklären lassen.
12: Genau.
15: Und wenn man sich die Zahlen erklären lässt, dann stellt man fest, dass eine Menge Leute in Rente gehen, die noch auf dem Arbeitsmarkt gebraucht werden, die auch noch fit sind, die auch gut verdient, die auch nicht Dachdecker sind, sondern die männliche Facharbeiter sind so. Und es ist einfach sachlich geboten, etwas zu verändern. Und das haben da alle gesehen, weil diese Zahlen auch nicht lügen. Und dann haben es die Ministerpräsidenten und von seiner Partei und ihre Frau Schwelig nicht durchgehalten. Und jetzt fallen sie um. Das ist
13: Das ist eine lange SPD-Position. Wir fallen nicht um.
15: Aber Frau Miloska könnte Ihnen vorspielen, wie Ihre Arbeitsministerin sagt, es ist ein Gesamtkunstwerk.
13: Ich glaube, das ist mit Teil dieser Wahlergebnisse. 3/4 der Menschen sagen, wir wollen so eine Möglichkeit.
17: Ich muss mich leider wieder fragen, machen Sie Politik nach Umfrageergebnissen?
13: Was heißt nach Umfrageergebnissen? Aber es ist eine lange SPD-programmatische Forderung. Wir haben das umgesetzt, aber wir haben das selber mit eingeführt. Und die Mitglieder sagen uns, das kann nicht sein, dass eine Kommission das einfach in so einem Fingerschnipsen erledigt, obwohl es sogar im Koalitionsvertrag steht.
15: Aber Sie haben doch die Kommission eingesetzt, damit...

0: ein Tort tun, dass wir uns jetzt zerstreiten wegen eines Punktes.
1: So, das heißt, Sie sind da auch Gesprächsbedarf bei der Abschlussfeier.
0: Das werden wir irgendwie geregelt kriegen. Ich will da jetzt gar nicht sachlich im Einzelnen einsteigen.
2: Wenn Gerd Schröder so gearbeitet hätte, wir hätten keine Agenda 2010.
0: Das Problem,
2: Gerd Schröder hat auch Wahlen verloren. Er hat gesagt, wir brauchen diese Reform. Wir ziehen die durch, ich kämpfe die durch, ich hole mir ein Mandat und dann hatten wir 2,5 Millionen Arbeitslose.
0: Ich hätte jetzt gar nicht Gerd Schröder in Bezug genommen, sondern ich würde an Franz Müntefering erinnern, der das super damals verhandelt hat mit der Rente von 65 auf 67, weil er klar gesagt hat, wenn wir länger leben, müssen wir ein Stück weit länger arbeiten. Das müssen wir auch bei Beitragsjahren berücksichtigen. So, aber jetzt Strich drunter. Wir werden drüber reden und ich glaube, wir werden den Punkt, dann haben wir auch noch bei Minijobs, wir haben gewisse Detailfragen, die wir da noch besprechen. Und diese Dinge sollten wir sachlich und nüchtern und vernünftig besprechen. Aber wir wissen alle, dieses Paket ist insgesamt ein super Paket.
1: Aber darf
0: und
1: ich
0: das
1: noch mal,
0: muss jetzt auf die
1: nachdem
0: Bahn.
1: Nachdem der Bundeskanzler heute um 18 Uhr vor die Presse gegangen ist, um seine wichtigste Botschaft loszuwerden, diese Reformen werden durchgebracht. Ist er an dieser Stelle kompromissbereit?
0: Also, wir werden über alle diese Punkte, wir sind ja im Parlament der Gesetzgeber und trotzdem nehmen wir dieses Kommissionsergebnis sehr, sehr ernst. Ich hätte keine Probleme damit, das so buchstabengetreu umzusetzen. Aber wir werden alle diese Punkte im Einzelnen im Gesetzgebungsverfahren sachlich miteinander besprechen. Und wir haben beide den größten Erfolg daran, dass das Paket insgesamt auf den Weg kommt, weil es insgesamt eine große Verbesserung bringen wird.
1: Glauben Sie daran, Herr Alexander?
2: Ja, er fällt ja um im Fernsehen. Also das ist ja, wie will die CDU denn diese Reform verteidigen, wenn die im Fernsehen sagen...
0: Weil wir haben einen Riesenerfolg mit der Kapitaldeckung nach dem schwedischen Modell. Wir haben eine individuelle Altersvorsorge.
2: Ja, das ist eine Menge. Aber dann werden wir doch sagen, dass die Rente mit 63 und deren Überwindung aus gegebenem Anlass eine Idee der CDU war und dass die CDU das nicht aus Bosheit gemacht hat, sondern so, und jetzt geben Sie diese Idee preis.
0: Nein, wir sagen,
2: wir innerparteilich nicht mehr die
0: Herr
2: Kraft, dass sie durchzuführen.
0: Ich habe nur gesagt, wir reden über den Punkt. Was dabei rauskommt, werden wir uns dann nachher ansehen. So, aber wir haben gerade in dem Thema, das ist toll, dass Sie das ansprechen, wir haben die private Altersvorsorge super verbessert. Wir haben jetzt die Frühstartrente, bringen wir in dieser Woche gesetzgeberisch auf den Weg. Damit starten wir frühzeitig in Kapitalbildung bei kleinen Kindern von 6 Jahren. Das ist eine super Absicherung für deren Rente später. Also wir haben richtig gute Projekte auf der Bahn, nur wir müssen verdammt noch mal darüber mal reden. Darüber redet ja keine Socke, weil niemand im Land das mitkriegt. So, und alle diese Dinge sind eine konkrete Verbesserung.
1: Also,
0: und wir kriegen es geregelt in dieser Regierung, dass wir uns ständig über irgendwelche Einzelfragen so zerstreiten, dass 90% unseres guten Programmes dabei unter den Tisch fallen.
1: Dafür geben Sie ja jetzt schon wieder ein gutes Beispiel, dass Sie sich zerstreiten.
3: Nein, 30 Maßnahmen sind wir uns einig. Gesprächsbedarf bei
2: einer zentralen Frage
3: gibt es
2: dass die Leute nicht denken,
3: ich nicht schlimm.
2: Ich verkämpfe mich hier. Als dieses vorgestellt wurde, hat der Bundeskanzler und die sozialdemokratische Arbeitsministerin gesagt, der Charme ist, es muss alles gemeinsam beschlossen werden. Es ist abgestimmt,
0: richtig.
2: Es ist ein Gesamtkunstwerk, es hängt alles ineinander. Wenn wir ein Ding rausziehen, fällt es alles um wie ein Jenga-Turm. Das habe nicht ich gesagt, das hat Merz gesagt und Baas. Und das ist noch nicht lange her.
0: Aber das
2: und jetzt sehen wir, wie die Leute die Klötze vom Jenga rausziehen. Und da wird nicht viel übrig bleiben von Ihrer Rentenreform, wenn Sie so arbeiten.
0: Keiner zieht was raus, aber wir diskutieren.
1: Und was heißt das für den Kanzler? Da waren wir nämlich noch gar nicht, weil Sie gesagt haben, es gibt ja auch noch einen anderen Kanal, wo jetzt weiter diskutiert wird. Nicht nur die Ministerpräsidenten, sondern auch die Fraktion, die ist ja womöglich viel wichtiger noch, weil das sind die Abgeordneten, die aus ihren Wahlkreisen in die Fraktion kommen und den Unmut damit reintragen. Da gibt es eine Sitzung am Dienstag. Wie wichtig ist die?
2: Ne, die ist auf jeden Fall so wichtig, dass der Kanzler eine New York-Reise abgesagt hat, wo er vor den Vereinten Nationen sprechen wollte. Also scheint mir die ziemlich wichtig zu sein. Und in der CDU, man kann ja der Meinung sein, diese Reformen sind alle nicht gut. Das hat die Linkspartei immer gesagt, das haben auch Teile der linken SPDler gesagt. Aber die CDU ist angetreten, Reformen zu machen. Und in der Fraktion, die Leute sagen, wir müssen mehr machen und nicht weniger. Und die SPD hindert uns. Ich weiß gar nicht, ob das immer so stimmt, aber das ist die Grundstimmung. Und jetzt zu sagen, okay, dann die SPD hat leider in Mecklenburg-Vorpommern das Gegenteil vertreten von dem, was im Bund, also machen wir es auch das Gegenteil, das wird schwer. Das wird schwer, den Unionsabgeordneten zu erklären. Weil die wissen das ja auch alles, was ich hier gerade erzählt habe.
1: Und wie geht es für den Kanzler weiter? Habe ich Sie jetzt noch nicht verstanden.
2: Ich weiß das nicht. Also die sind natürlich in so einer Lage, international am Kanzler zu rütteln, das macht man ja nicht leichtfertig. Da hängt ja eine

0: Menge dran. Aber trotzdem sehen die sich in der Rutschbahn nach unten. Die sagen, unsere Ergebnisse werden immer schlechter. Jetzt sind wir schon beim ersten Mal unter 5%.
1: Ich glaube, wenn ich auch was dazu sagen darf, die Frage des Kanzlers ist im Prinzip irrelevant. Es geht nicht darum, wie der Kanzler heißt, sondern was
2: die Politik macht. Ich glaube, für diese Partei ist das nicht irrelevant.
1: Aber naja, für die Partei ist es...
2: Und auch für die Regierung nicht.
1: Für die Regierung, für das Land ist es irrelevant. Und auch für die politischen Probleme ist es irrelevant, wie der Kanzler heißt. Es geht um den Kurs, der gefahren wird. Und ob der Kanzler nun Merz heißt oder Söder oder Wüst, wenn der keinen anderen Kurs einschlägt, wird das keinen anderen Effekt haben. Die Leute wollen eine andere Politik. Die wollen, dass wir Geld sparen. Wir haben die höchsten Steuereinnahmen aller Zeiten, 1 Billion. Dann nehmen wir 1 Billion Euro Schulden auf und dann haben wir noch gigantische Haushaltslöcher. Offensichtlich läuft hier was falsch. Und jetzt den Namen auszutauschen und sagen, jetzt heißt das heißt jetzt nicht mehr Reider oder also wie sagt man immer Reider oder Twix, Merz oder Wüst, der macht ja dann auch nichts anderes. Es fehlt die Lösungskompetenz, aus dieser Krise herauszukommen. Und wir sehen eben dieses Wirtschaftswachstum, von dem Sie reden, das ja auch in der Prognose angelegt war mit 1%, jetzt auf 0,5% reduziert worden ist. Und das, was an Wachstum da ist, ist nur schuldenfinanziert. Wir kommen nicht auf den richtigen Pfad, weil sie da, wo wir die großen Ausgabenpositionen haben, gar nicht rangehen. Und ich glaube, wir fahren diesen Reformkurs weiter. Die Menschen wollen Reformen, aber sie wollen eben nicht, dass wir jetzt bei den Ärmsten und Schwächsten bei uns sparen, sondern an den großen Ausgabenpositionen angeben. Wir haben noch nicht geredet über das Thema Verdreifachung der Verteidigungsausgaben. Ja, wir brauchen eine funktionierende Armee. Aber die Verteidigungsausgaben von 60 auf 180 Milliarden zu verdreifachen,
2: auf Grundfinanziert,
1: schafft kein Wachstum.
3: Wir haben Frau von Scheuch sagt ja selber auch keine Lösung. Und wenn man sich mal vor Augen führt, ihre einzige Lösung, die ich heute Abend gehört habe, in all den Statements, sind wieder die gleichen: Atomkraft, Remigration und Frieden mit Russland. Natürlich wollen wir
1: Sie
3: haben heute auch über die gesprengten Atomkraftwerke schon berichtet. Ich habe in anderen Statements wieder das Thema Migration und Remigration gehört. Und das sind keine Lösungen. Und deswegen können Sie sich noch 10-mal hinstellen und sagen, auch gegenüber der Union oder gegenüber uns, aber ich kann das nicht einfach so ertragen, weil Sie stellen sich so hin, als ob Sie Lösungskompetenz hätten. Sie haben keine Lösungskompetenz. So. Ihre Lösungen sind keine.
2: Dass Union und SPD sich streiten, mögen Sie beklagen. Es passt aber in eine Strategie, die wir uns etwas genauer ansehen wollen. Diese Strategie hat nämlich unser Gast Beatrix von Storch mitverfasst.
4: Ein internes Strategiepapier der AfD, veröffentlicht von Politico im Juli 2025. Darin skizziert die Partei, wie sie in 3 Schritten die Brandmauer stürzen will. Durch Polarisierung zwischen AfD und Linke, SPD und Grüne nach links zwingen. Die Gegensätze zwischen Union und SPD unüberbrückbar machen und so den Druck auf die Union erhöhen und ihr den Markenkern streitig machen.
0: Ja, Frau von Storch macht schon Häkchen.
1: Ja, genau
2: so. Haben Sie schon erreicht?
1: Naja, also ich würde sagen, ja. Ich meine, wir haben jetzt in Berlin gesehen, dieser ganze Kampf gegen rechts, Krampf gegen rechts, der Kampf gegen den Faschismus, den die SPD mitführt, führt zur Marginalisierung von Grünen und SPD innerhalb des linken Lagers.
3: Sie haben in Ihrem Bezirk 9%
1: geholt. Innerhalb des linken Lagers.
3: Jetzt nicht ganz.
2: Bringt Ihnen, Frau Storch, diese Strategie, wenn Ihnen hinterher die Partner fehlen, die alle mit Ihnen nichts zu tun haben wollen, weil Sie sie alle marginalisieren wollen?
1: Nee, wir wollen nicht alle marginalisieren, aber wir haben eine klare Linie. Innerhalb des linken Lagers führt es tatsächlich jetzt dazu, dass die Linke übernimmt. Auf Kosten von SPD und von Grünen. Das haben wir.
2: Also eine starke Linke ist Ihnen wichtiger als eine starke CDU.
1: Das ist das starke Linke. Das Lager wird nicht größer, aber es wird regierungsunfähiger. Mit diesen Linken kann man nicht mehr regieren. Mit der SPD und den Grünen vielleicht, aber mit der Linkspartei, insbesondere der Linkspartei aus Berlin. Aber
2: das Land wird immer destabiler, ne?
1: Das Ziel der AfD ist, dass die Brandmauer überwunden wird und vernünftige Mehrheiten wieder möglich werden. Im Moment werden 30, 25 bis 40% der Stimmen.
3: Die CDU ist Ihr Ziel.
1: Nein,
3: Deutschen Bundestag.
1: Die CDU zerstört sich gerade selbst. Dafür sind wir nun wirklich nicht verantwortlich für die Quittung, die die CDU jetzt bekommt in den Ländern, in Sachsen-Anhalt und auch in Mecklenburg-Vorpommern. Also auf der einen Seite, wenn die Linke innerhalb des linken Lagers übernimmt, dann wird der Teil, mit dem man dort regieren kann, kleiner. Es gibt dort also keine Regierungsmehrheiten mehr, die man bilden kann. Und auf der anderen Seite attackieren wir, das tun wir jetzt auch in den Kompetenzwerten, die CDU bei dem Thema Wirtschaft, auch das haben wir gesehen in Sachsen-Anhalt, da kennen wir die Umfragen oder die Ergebnisse, das wird uns zugeschrieben. geben. Und das heißt, wir müssen in diesem Lager übernehmen wir jetzt die Führung. Wir werden anfangen, aus einer Position der Stärke heraus mit der CDU zu verhandeln. Wir liegen 10% vorne im ganzen Bund. Und dann werden wir irgendwann...
2: Die CDU will mit Ihnen ja nicht verhandeln.
1: Das ist im Moment in der Tat das politische Problem, vor dem dieses Land steht. Viele vernünftige Lösungen, nicht alles, aber viele vernünftige Lösungen könnten wir gemeinsam machen. Dem verweigert sich die CDU. Und Sie haben das richtig gerade zitiert. Genau so haben wir das vorgemacht und so läuft es gerade.
5: Also wenn wir eine Außenpolitik machen würden, so wie die AfD das sich vorstellt, die ja den US-Präsidenten...
1: Ich habe gerade gesagt, es gibt nicht alle Punkte, wir kommen nicht in allen Punkten überein, aber das, was jetzt gemacht werden müsste, um die Wirtschaft zu retten, ist nicht in erster Linie außenpolitisch zu verankern. Ich weiß, dass es immer abgelenkt wird. Sie beschweren sich
5: über die hohen Spritpreise in den letzten Wochen ganz massiv und machen das ja zu einem ihrer Kernthemen. Aber die Spritpreise sind natürlich im Kern so hoch, weil wir einen US-Präsidenten haben.
1: Komischerweise sind sie in anderen
2: Ländern. Wir wollen gar nicht über Außenpolitik. Ich möchte gerne, ich habe diese Strategie gezeigt, weil ich gerne wissen möchte, von Herrn Alexander, geht das auf, was die AfD da plant?
0: Also wenn man dieses Dokument liest, muss man erst mal sagen, vieles von dem, was damals von Frau Storch vorhergesagt wurde, ist genau so gekommen. Also intellektuell ist das schon anspruchsvoll. Das ist ein Plan, die Mitte in diesem Land zu zerreißen. Was mich ein bisschen irritiert, wenn ich das offen sagen darf, die Kühle. Weil eigentlich sind wir mit dieser Mitte ganz gut gefahren. Und ich glaube, wenn die Mitte zerreißt, nimmt unser Land vielleicht auch Schaden. Also als konservativer Mensch müsste einem das sorgenvoll stimmen. Aber die Analyse ist richtig. Und ich frage mich, warum Sie das nicht lesen? Ich meine, wenn Ihnen die AfD aufschreibt, wir ziehen die SPD nach links an die Seite der Linkspartei. Und Sie machen in Berlin jetzt eine Koalition mit der linkesten Linkspartei ever. Und geben ein Stück der Mitte preis. Sie machen das, was Ihnen Frau Storch aufgeschrieben hat. Warum tun Sie das? Wenn Sie die Mitte zusammenhalten wollen, machen Sie das dann.
3: Ich weiß nicht, welche Koalition in Berlin entsteht. Es ist noch gar nichts entschieden.
2: Aber würden Sie raten, mit den Linken zu regieren?
3: Das ist nicht meine Entscheidung.
0: Aber Herr von Füssendorf hätte gesagt, er hat schon geraten.
3: Den Adelstitel, auf den verzichte ich gerne.
0: Wie lange Ihr Raif Saleh überlegen wird, ob er mit der Linkspartei verhandelt?
3: Also erstmal ist Steffen Krach
0: Landesvorsitzender. Ja, noch 2-3 Tage und dann entscheidet Raif Saleh.
3: Das ist mir jetzt
0: ein bisschen. Wir wissen doch beide, dass Sie die Verhandlungen führen wollen mit der Linkspartei. Hier in Berlin.
3: Nein.
0: Ich habe im Fernsehen schon Leute sehen hören, die sich darauf freuen.
3: Also das entscheidet wirklich die Partei vor Ort. Und das weiß auch jeder, dass es die Berliner SPD ist.
0: Wir beide wissen, wohin der Hase läuft. Und das ist eine Linkspartei, wo die früheren PDS-Senatoren ausgetreten sind, weil sie gesagt haben, die haben ihr Antisemitismus-Problem nicht im Griff. Das ist eine Linkspartei, wo Josef Schuster, der Vorsitzende der jüdischen Gemeinde, gesagt hat, bitte geht nicht in diese Koalition.
1: Wo der Remo-Clan-Chef zur Wahlparty kommt. Heute.
3: Das ist alles Wahnsinn. Und brauchen wir nicht. Also da sind wir uns
0: ja, aber dann stoppen Sie das doch. Sie sind doch der Generalsekretär.
3: Haben Sie nicht wahrgenommen, dass sowohl von den Grünen als auch von uns harsche Kritik an den Antisemitismusvorfällen kam. Das ist auch harsche Kritik an dem, was heute Abend passiert.
1: Das sind keine Vorfälle, die machen damit Wahlkampf.
3: Natürlich irritiert mich das, wenn
0: die CDU in Sachsen-Anhalt mit der AfD verhandeln würde, dann würden sie den ganzen Tag auf ihn einteufeln, er muss das stoppen, obwohl er nur der Schatzmeister ist. Sie sind aber der Generalsekretär. Natürlich. Warum sagen Sie nicht, ich höre den Zentralrat der Juden, stoppt das in Berlin, was tut ihr hier, verhandelt mit den Grünen und der CDU?
3: Also wir haben noch nicht mal die fertigen Ergebnisse und ich soll schon bei Steffen Krach anrufen und sagen, du darfst auf gar keinen Fall
0: mit dem Koalitionsverhandlung. Sagen Sie doch keine Koalition.
1: Wäre jetzt eine gute Möglichkeit.
3: Nein, das tue ich nicht. Das ist in der SPD und Sie wissen das, alle wissen das, dass bei uns die
0: Landesverbände über Koalitionsentscheidungen auch abverlangen.
3: Sie wissen doch überhaupt nicht, was Gegenstand dieser Verhandlungen ist. Möglicherweise zwingt man ja auch die Linken dazu, klare Bekenntnisse abzugeben, klare Programme zu starten gegen Antisemitismus.
1: Die machen Wahlkampf auf dieser Rille. Es geht nicht um einzelne Äußerungen einzelner Leute, sondern die machen Wahlkampf mit Jalla, Jalla, Intifada.
3: Also man muss fair bleiben. Es gab eine klare Distanzierung der Spitzenkandidatin. Es ist nicht so, wie Sie das darstellen, dass es die gesamte Linke ist.
0: Was ich heute zitiere vom Zentralrat der Juden.
3: Hundertprozentig.
0: Und deswegen
3: gibt es auch einen riesen Gesprächsbedarf. Aber sorry, das ist keine Entscheidung.
0: Aber worauf ich hinaus wollte, ist, Sie tun das, was Ihnen Frau von Storch vor einem Jahr vorhergesagt hat. Sie zerreißen die Mitte, Sie gehen nach links. Er soll noch nach rechts gehen, noch weigert er sich. Aber das ist das Programm.
3: Ich habe nicht den Eindruck, dass die Politik dieser Bundesregierung Linksdrift in dieser politischen Landschaft bedeutet. Die Politik, die diese Bundesregierung vorgeschlagen hat, ist eine Politik der Mitte. Und das ist und das kann ich als linker Sozialdemokrat sagen, es ist bei weitem nicht so. Es gibt Dinge, die ich mir wünschen würde, wie zum Beispiel eine gerechtere Besteuerung von Erbschaften, andere Dinge, die linkeres Profil
2: aber
3: der SPD wären.
2: Aber wir haben
3: es
2: ja von
3: ist ja bei
2: oben
3: weitem nicht
2: geguckt,
3: so, dass die SPD gerade sich nach links zieht. Also das
2: Herr Mittelberg,
3: sehe ich nicht.
2: Gehen Sie der AfD und dieser Strategie auf den Leim, wenn sie sich auseinanderdriften lassen, wenn sie streiten, wenn sie nicht schaffen, gemeinsam einen Reformkurs zu fahren?
5: Also ich habe mich bisher noch nicht irgendwo dahin bewegt, wie das diesem Strategiepapier entspricht. Und zwar gar nicht, weil wir irgendwelche Brandmauern oder was weiß ich was haben, sondern weil ich inhaltlich davon überzeugt bin, dass es keine Schnittmenge mit der AfD gibt. Die gibt es vielleicht in einzelnen Detailfragen. Aber
1: in der Innenpolitik, da wo es jetzt
5: schon,
1: brennt. Gibt
5: schon nicht mal bei der Migrationspolitik.
1: Auf Ihrer
5: wir
1: Seite
5: sind, in der wir sind dafür, Migration zu ordnen und zu begrenzen. Aber wir lehnen sie nicht grundsätzlich ab. Wir wollen Zuwanderung, aber nicht in Sozialsysteme, sondern zielgerichtet in Arbeit.
1: Das könnte man ja gemeinschaftlich brauchen, mal angehen. Im Übrigen tun wir das
5: auch
1: in Brüssel ja gemeinsam.
5: Da gibt es aber viele
1: zusammen
5: in Ihrer Partei, die sich da ganz anders äußern als Sie jetzt. So, was wir wollen, ist die Einbindung unseres Landes in die europäische Gemeinschaft, und zwar wirklich intensiv. Wir wollen nicht raus aus der EU, wir wollen nicht raus aus dem Schengen-Raum, wir wollen nicht raus aus dem Euro.
1: Wir wollen die Bürokratie
5: das
1: hier
5: alles
1: aus der EU
5: wäre katastrophal
1: auch das haben wir
5: für unsere exportabhängige Wirtschaft, die Konzepte, die Sie vertreten. Und dann habe ich eben den Punkt, ich habe Ihnen eben den Punkt Irankrieg gesagt, Sie himmeln ja den US-Präsidenten und seine America First Politik so wahnsinnig an. Das ist ja das Konzept, was Sie im Grunde für Deutschland auch verfolgen. Wir sehen ja gerade, dass der US-Präsident mit der Strategie scheitert. Und durch das Anzetteln des Krieges im Iran hat er ja eigentlich die, ich sag mal, ökonomische Katastrophe bei uns jedenfalls, die sich nicht nur an den Zapfsäulen, sondern die sich auch im Wirtschaftswachstum abspielen, hat er ja mit erzeugt. Sie hätten in diesem Jahr wahrscheinlich, könnten wir 2% erreichen, wenn wir die Probleme bei der Energiebeschaffung, gerade bei dem Sprit nicht
1: haben
5: hätten.
1: Haben unsere europäischen Nachbarn alle auch?
5: Nur, ich will, das sind doch aber alles Ihre Partner. Ich habe noch nicht mal über Herrn Putin gesprochen, habe noch nicht mal über dieses Thema gesprochen. Wenn wir uns da in Ihre Hände begeben, wäre dieses Land völlig verloren.
1: Es geht darum, die Dinge umzusetzen, die man umsetzen könnte und die jetzt zwingend erforderlich sind. Und wir könnten einen knallharten Abbau von der Bürokratie vornehmen. Stellt sich die SPD quer. Wir können nicht gemeinsame Außenpolitik jetzt machen. Aber wir könnten
2: es mag, Frau von Storch, womöglich gibt es einige Überschneidungen inhaltlich in der Politik.
1: Darum geht's.
2: Zwischen CDU und AfD, vielleicht Migrationspolitik, das könnte ein Punkt sein. Aber ich möchte Ihnen einen Video zeigen, das vergangene Woche uns aufgefallen ist und vielen aufgefallen ist, in der Ulrich Siegmund, der Spitzenkandidat der AfD in Sachsen-Anhalt, für Empörung gesorgt hat. Da ging es um die Migration und da sieht man womöglich, dass die Wege doch nicht zusammengehen könnten. Da wurde er während einer Pressekonferenz gefragt, ob er die in Sachsen-Anhalt geplante Ansiedlung von Rüstungsunternehmen, speziell das Rüstungsunternehmen Elbit in Sangerhausen, ob er diese Rüstungsunternehmen als wichtiger Arbeitgeber unterstützen müsse. Und das hat er gesagt.
6: Unsere Position ist ganz klar, dass wir sagen, wir verteufeln nicht pauschal Produktion von Rüstungsgütern, weil wir bei späteren Remigrations- und Abschiebeoffensive natürlich auch entsprechende Hilfsmittel brauchen, natürlich auch im Sinne der inneren Sicherheit, der eigenen Stabilität und auch der Landesverteidigung.
2: Kriegsgerät gegen Menschen mit ausländischen Wurzeln, verstehen wir das richtig?
1: Ich glaube ehrlicherweise, dass er das nicht ganz so gemeint hat, wie das dort angekommen ist.
3: Doch,
1: und
3: genauso gemeint.
2: Es wird ja so gefragt.
1: Wissen Sie, genau an diesem Punkt, ja, da wissen wir die absolute Mehrheit der Bevölkerung hinter uns. Auch ein großer Teil, die CDU.
3: Nicht.
1: Es geht nicht um Kriegsgerät, es geht einfach darum, dass abgeschoben werden muss.
2: Welches Kriegsgerät wird er denn meinen?
1: Ich sage ja, ich habe das ja gerade klargestellt und gesagt, das ist so nicht der Fall. Erst was er sagt ist und was auch sein wird, ist, wenn die Menschen sich widersetzen, der Aufforderung nachzukommen, das Land zu verlassen, wozu sie verpflichtet sind.
5: Dann werden sie beschossen.
1: Dann muss der Staat das durchsetzen. Wenn jemand vollziehbar ausreisepflichtig ist.
3: Das ist heute schon so. Das machen
1: wir ja, genau.
3: Dafür gibt
1: genau,
3: es dafür brauchen wir keine Polizei.
1: Völlig
3: das
1: richtig.
3: Das hat nichts mit der Bundeswehr oder Rüstung
1: korrekt
3: zu tun.
1: Er
3: macht das
1: bewusst,
3: Frau von Stein. Das ist der Vorwurf, den
1: es
3: Sie sich aussetzen
1: nicht mehr
3: lassen müssen.
1: Diese Skandalisierung funktioniert
3: nicht mehr,
1: weil die Menschen wissen, dass wir beispielsweise 250.000 vollziehbar Ausreisepflichtige, die sich weigern auszureisen, ausweisen müssen, und das geht nur mit staatlichem Zwang. Und dass das nicht ganz möglicherweise nur super aussieht, ja, und sieht jetzt schon, jetzt sagt sie gleich etwas.
2: So, nee, ich will es nur verstehen.
1: Es ist so, je größer der Widerstand ist, den die Menschen leisten, desto härter werden die Bilder. Ich meine, die Bilder, die wir jetzt nie gesehen haben, als immer 3 Tage vor den Landtagswahlen irgendwie 35 oder 81 abgeschoben worden sind, die werden nicht gezeigt.
0: Die Abschiebung Die scheitern auch oft daran, dass die Länder, die nicht aufnehmen wollen, die scheitern doch nicht daran, dass unsere Polizei nicht in Ordnung ausgerüstet wäre.
1: Ist ja, habe ich auch nicht gesagt. Das habe ich auch nicht gesagt. Sie rekurrieren, deswegen habe ich schon dreimal, ich wiederhole das gerne nochmal, das ist sicherlich nicht so, dass wir Rüstungsgüter brauchen, um Abschiebungen durchzusetzen. Teile ich nicht. Aber, ja, aber wir brauchen eine politische Rückendeckung
2: aber
1: dafür.
2: Ich möchte darum,
1: wir brauchen eine Definanzierung der ganzen NGOs, die diese Dinge systematisch verhindern.
2: Aber er spielt damit. Er spielt und deswegen zeigen wir das ja. Ja. Er weiß ja das eigentlich auch.
1: Aber er weiß, aber er wird, der Bevölkerung möchte sagen? Gerne, dass diese Abschiebungen aber durchgesetzt nicht, werden und nicht nur derer, die jetzt bereits
2: warum,
1: ausreisepflichtig sind.
2: Und das interessiert mich, spielt er mit dieser Provokation. Er wird gezielt nach dem Rüstungsgüter Unternehmen, das sich in Sachsen-Anhalt ansiedelt, gefragt. Und das bringt er von ganz alleine in Verbindung mit Remigration und Abschiebung. Und wenn wir mal nachgucken, was dieses Rüstungsunternehmen, was sich dort ansiedeln will, produziert. Hinterher hat er gesagt, irgendwie, es geht um Flugzeuge und Ausschaffen. Und dieses Rüstungsunternehmen produziert Aufklärungs- und Angriffsdrohnen, Artillerie, Raketenartilleriesysteme, Mörser und Mittelkalibermunition.
1: Offensichtlich nichts, was man dazu einsetzen
2: so.
1: Müsste. Genau.
2: Warum? Insofern aber war dann erklären Sie mir die Strategie
1: von dann ist es kein,
2: und der
1: ist es keine,
2: AfD mit so einer Provokation zu arbeiten.
1: Es ist offensichtlich keine Strategie, sondern offensichtlich ein Missverständnis gewesen. Ja, ganz erkennbar. Mit Flugzeugen und mit Artillerie setzt man Abschiebungen nicht.
2: Erklären Sie uns das Missverständnis. Also
0: die AfD macht ja in Sachsen-Anhalt gerade schon viele Sachen mit dem BSW, der Partei von Sarah Wagenknecht. Also die arbeiten schon im Landtag zusammen. So. Und die Partei von Sarah Wagenknecht sagt, wir wollen keine Rüstung gegen Russland und wir wollen speziell keine israelischen Unternehmen, die in Deutschland Waffen bauen. Die haben nämlich auch ein Antisemitismusproblem. Also alles, was wir zu ihm sagten, müssen wir ganz genauso zu Herrn Siegmund sagen, der mit Sarah Wagenknecht in Sachsen-Anhalt zusammenarbeitet. Und Siegmund wollte ausweichen und dem BSW den Punkt schenken und hat gesagt, wir brauchen die ja nicht gegen Russland, sondern wir brauchen die gegen Flüchtlinge. Und das ist alles absolut absurd. Tut mir leid.
1: Wir haben ja gerade gesagt, mit Blick auf das, was dann dort produziert wird, nicht mal geeignet. Insofern hat
0: und warum bitte soll auch nicht in Deutschland für die Bundeswehr produziert werden? Und warum sollen das keine israelischen Unternehmen tun dürfen?
5: Genau.
0: Das ist doch alles ein Warngebilde, oder?
1: Was ist ein Warngebilde?
0: Dass man in Sachsen-Anhalt keine Rüstungsindustrie
1: ansiedeln darf. Ja, aber das hat er ja ausdrücklich auch gesagt. Also er hat sich ja nicht in Kompletto davon distanziert, sondern hat gesagt, das wollen wir nicht verbieten oder beenden. Das hat er schon gesagt. Ja, nur die Einsatzmöglichkeiten.
0: Nur nicht gegen Russland, sondern gegen Flüchtlinge.
1: Ja, das wird nicht passieren. Insofern glaube ich, ist das klar. Aber das, was wir, ich glaube, das was tatsächlich nicht mehr funktioniert, ist das zu dämonisieren. Weil die große Mehrheit der Menschen das Stadtbild sieht und sieht, wir haben hier sehr viele Menschen, die hier nicht sein sollten, illegal hier sind, vollziehbar ausreisepflichtig sind. Und die werden nicht außer Landes gebracht. Immer nur 30 bis 40 bis 50 wenige Tage vor einer Landtagswahl. Ich kann sehr wohl unterscheiden, dass diese offizielle Zahl...
3: Wie wollen Sie denn jemanden unterscheiden, der ausreisepflichtig ist gegenüber einem Deutschen, der möglicherweise über zwei Generationen schon hier geboren ist?
1: Das sind offizielle Zahlen.
3: Das ist ein Klima, in dem
1: die Menschen sich nicht mehr sicher fühlen, der Bundesregierung, die sagen, wie viele Menschen vollziehbar ausreisepflichtig sind. Die müssen das Land verlassen. Und bei sehr vielen anderen müssen wir den Aufenthaltsstatus überprüfen. Bei den Afghanen und bei den Syrern vornehmlich, weil das sehr viele sind und weil in deren Ländern nicht mehr Krieg und Bürgerkrieg herrscht. Und deswegen müssen deren Aufenthaltstitel zurückgezogen werden. Und dann müssen auch die abgeschoben werden, weil wir uns es einfach nicht mehr leisten können. Die sprengen alle unsere Systeme. Ich rede nicht nur von der inneren Sicherheit, die leidet, sondern ich rede eben auch von den ganzen Kosten, die uns um die Ohren fliegen. Das Ganze, die ganzen Gelder, die wir auch in den nächsten Jahren dort eingestellt haben für Migration und Asyl, 25 Milliarden im Jahr. Das geht immer weiter. Das kommt noch dazu. Ich habe jetzt gerade geredet von den Syrern und von den Afghanen in erster Linie.
3: Ich frage Sie nach den Ukrainern.
1: Und bei die Ukrainer erst dann natürlich, wenn dort Frieden herrscht.
2: Man sieht, es gibt zunächst überhaupt keine Übereinstimmung mit anderen Parteien. Sie haben zwei sehr starke Wahlergebnisse geholt. Wann gehen Sie raus aus der Fundamentalopposition? Wann gehen Sie raus aus den radikalen Themen,
1: mit denen
2: niemand mitgehen kann, wenn Sie wirklich regierungsfähig sein wollen und nicht nur einer Strategie folgen, die anderen marginalisiert?
1: Stimmen den anderen Anträgen zu, wenn wir sie für richtig halten. Wir machen keine Fundamentalopposition, anders als die anderen Parteien. Schönes Beispiel, 150.000 per Haftbefehl Gesuchte beziehen bei uns Sozialleistungen. Da hat sich jetzt die CDU überrascht gezeigt und gesagt, ja, da müsste man ja mal was machen. Das geht ja eigentlich gar nicht.
2: Ja, dass wir Haftbefehl gerade versuche ich ja zu fragen, warum Sie nicht den Ton mäßigen, um anschlussfähig zu werden. Und Sie fangen wieder an.
1: Nein, ich versuche nur, ich stelle gerade dar, dass wir den anderen zustimmen, wenn wir es für richtig halten. Das ist das Gegenteil von Fundamentalopposition. Und sage, dass die anderen unsere Anträge ablehnen, obwohl sie richtig sind. Zum Beispiel den, dass die mit Haftbefehl gesuchten Sozialleistungen beziehen. Da hat man sich jetzt überrascht gezeigt. Und dann haben wir gesagt, diesen Antrag haben wir bereits vor einem Jahr gestellt. Den haben Sie alle abgelehnt, wo Sie jetzt sagen, ja, da müssen wir mal ran, da müssten wir was machen. Deswegen versuche ich, Ihre Frage aufzunehmen und sagen, wir machen keine Fundamentalopposition, aber die machen Fundamentalablehnung all dessen, was wir machen.
5: Wir brauchen noch Ihren Antrag.
2: Das Spielen mit Ressentiments. Ich will gerne noch mal Herrn Alexander fragen. Sie haben was Interessantes gesagt, nämlich, dass der Landesverband in Mecklenburg-Vorpommern der einzige ostdeutsche Landesverband ist, der nicht vom Verfassungsschutz, vom dortigen Verfassungsschutz als gesichert rechtsextrem eingestuft wird. Und das sei ein Nachteil
0: für
2: die Wähler. Wie meinen Sie
0: das? Der Kandidat, den wir heute im Fernsehen gesehen haben, Herr Holm, tritt ja viel bürgerlicher, viel zurückgenommener aus als beispielsweise Herr Siegmund. Und das ist das Interessante, dass das, was wir in anderen europäischen Ländern gesehen haben, da haben Parteien ganz rechts außen begonnen. Also Giorgia Meloni war wirklich Postfaschistin, die hatten den Mussolini auf dem Kamin stehen. Und die sind mit ihrem Erfolg immer weiter in die Mitte gezogen. Und die AfD hat mal in Rufweite der Mitte begonnen mit Eurokritik.
1: Das stimmt ja nicht.
0: Aber zieht immer weiter raus. Und die Leute, die noch weiter rausziehen, sind die erfolgreicheren. Das ist das Interessante.
1: Herr Vollmann hat ja die Wahlen gewonnen. Das geht mit Ihrer Erzählung jetzt gerade nicht zusammen. Haben Sie doch gerade gesagt,
0: das also sei so. Ich glaube, dass Herr Siegmund erfolgreicher war als Herr Holm.
1: Ja, knapp.
0: So.
1: Ja.
0: Und
1: also beide haben die Wahlen gewonnen.
0: Auf dem Hinweg schon gesehen habe, was für Debatten in Ihrer Partei losgegangen sind, dass Herr Holm nicht aggressiv genug wäre, dass er ein Momentum verspielt hätte und so weiter. Das ist das Interessante, dass Leute, die gemäßigt auftreten wollen in der AfD, bisher nicht obsiegen. Weil die anderen sagen, brauchen wir gar nicht, wir holen uns irgendwann die absolute Mehrheit.
1: Hat gerade obsiegt. Wir haben gerade einen fulminanten Wahlsieg in Mecklenburg-Vorpommern eingefahren. Wir sind stärkste Kraft dort geworden. Vor der SPD, die einen Wahlkampf geführt hat, wieder den eigenen Koalitionspartner.
0: Schauen Sie, ich gebe Ihnen ein Beispiel. AfD. Und ich weiß ja, dass Sie die Dinge eigentlich auch in Teilen ähnlich sehen. Also die Union war in Schwierigkeiten mit ihrem Koalitionspartner, weil sie eine Wehrpflicht einführen wollte. Und die SPD hat nicht mehr die Kraft, da mitzugehen. So, es wäre es doch naheliegend, von einer konservativen Partei zu sagen, dann schlagen wir euch vor, wir machen mit euch die Wehrpflicht. Und tatsächlich haben sie auch die Wehrpflicht im Programm stehen. Aber dann kam Herr Höcke auf die Idee, dass er Plakate drucken möchte, unsere deutschen Jungs nicht für die Ukraine. Und sie haben es noch nicht mal geschafft, einen Oppositionsantrag für die Wehrpflicht einzusetzen. Und damit war er nicht in Verlegenheit. Weil diese Strategie, sozusagen der CDU zu zeigen, mit uns könnten wir, hat bei ihnen gar keine Mehrheit bisher in der Partei.
1: Nein, das ist nun wirklich Quatsch. Also dieser eine spezielle Antrag, wir haben das im Programm, wir haben das oft abgestimmt. Es gibt daran keinen Zweifel. Es ist die Frage des Timings im Moment und der Verknüpfung in der öffentlichen Debatte, weil er in dem Kontext gesehen wird mit einer Mobilisierung gegen Russland. Und in der Tat, das ist etwas, das wir nicht verknüpft sehen wollen. So, das ist keine Positionierung gegen die Wehrpflicht. Und jetzt so zu tun, zu sagen, da hätten wir der CDU mal was vorlegen können. Wir haben ja schon an vielen Stellen etwas vorgelegt und sie hat dagegen gestimmt. Obwohl sie es dann hinterher gemacht
2: hat. So, das ist noch mal eine ganz neue Sendung, ob es da überhaupt Möglichkeiten gibt, irgendwann zueinander zu finden. Wir wollen die Heimat zurück. Das ist ein Slogan von Herrn Siegmund. Das ist was uns aufgefallen ist, als wir diese Woche ein Video gefunden haben, und das haben ganz viele andere Leute gefunden, des Bundestrainers der deutschen Fußballnationalmannschaft, der auch was zu Heimat und Patriotismus gesagt hat, was es nämlich für ihn bedeutet.
7: Ich würde mir oder uns gerne die Fahne zurückholen, wenn ich ganz ehrlich bin. Ich möchte, dass, wenn man sie schwingt, dass niemand denkt, was ist mit dir nicht in Ordnung, sondern dass man einfach nur das Gefühl hat, ja, du bist happy und verstehst, dass du Glück hattest, dass du in diesem wundervollen Land geboren, aufgewachsen, zugezogen und wie auch immer, dass du hier lebst. Das hätte ich schon ganz gerne. Ich hatte auch mal den Gedanken für mich im Kopf, ich möchte Nationalstolz nicht den falschen Leuten überlassen.
2: Jetzt haben wir heute den Bundeskanzler gehört, der noch positiv nach vorne gucken will. Wenn Sie Herrn Klopp zuhören, Herr Mittelberg, hat die CDU versäumt, ein positives Deutschlandbild zu kreieren?
5: Also ich finde zunächst mal das Statement von Jürgen Klopp genau richtig. Ich finde, man kann einen gesunden Nationalstolz haben, man kann Patriot sein und man kann für die Nationalmannschaft sein. Und ich freue mich über eine Nationalmannschaft, wo alle mit dabei sein können. Ich sag mal, die in diesem Land hier volle Pulle mitmachen, egal wo sie herkommen, wie sie aussehen. Und das spielt keine Rolle. Und so darum geht's ja. Und dass man diesen gesunden Nationalstolz, diesen gesunden Patriotismus hier wieder lebt und dass man das tatsächlich nicht bestimmten extremen Kräften überlässt, den Gedanken finde ich genau richtig.
2: Können Sie einen Club auch folgen?
3: Aber hallo, also ich fand sein Statement super wichtig und hilfreich. Vor allen Dingen, weil er ja den Kreis derjenigen richtig beschrieben hat. Er hat nämlich gesagt, die das Glück haben, hier geboren zu sein, aber auch die hierher gekommen sind. Und damit fasst er genau das zusammen, was auch zusammengehört, nämlich alle, die hier leben. Das hat
2: aber
3: er gesagt.
2: Können Sie sich vorstellen,
3: und dementsprechend
2: die
3: teile ich das total.
2: Deutschland fahren, auch Prominente auf einem SPD-Parteitag auf die Bühne zu stellen?
3: Klar. Also habe ich jetzt überhaupt keine Berührungsängste. Wenn man die Geschichte der drei Farben kennt, dann weiß man auch, dass gerade das Reichsbanner damals für diese Farben gekämpft hat, gegen die Nationalsozialisten. Und da habe ich kein Problem mit.
2: Da müssen wir einen Punkt machen. Ich bedanke mich heute für die Diskussion an diesem denkwürdigen Wahlabend. Ich bedanke mich für Ihr Interesse hier im Studio. Und
8: herzlichen Dank, Karin, und Ihnen nochmal einen guten Abend zu später Stunde. Willkommen zu den Tagesthemen an diesem Wahlabend. Inzwischen zeichnet sich immer mehr ab, welche Parteien es in den künftigen Landtag von Mecklenburg-Vorpommern schaffen werden. Vorne liegen die Wahlsieger der AfD und dahinter die SPD von Ministerpräsidentin Manuela Schwesig. Dahinter allerdings beginnt schon fast der Kampf um die 5%-Hürde. Linke und Grüne werden die sicher überspringen. Nicht reichen wird es aber wohl für die CDU und das BSW. Die CDU fliegt wahrscheinlich zum ersten Mal überhaupt aus einem Landtag. Ein historisch schlechtes Ergebnis für die CDU, das den ganzen Debatten um Kanzler Friedrich Merz neuen Zündstoff liefern könnte. Merz selbst hat versucht, all das schon im Keim zu ersticken, und zwar mit einem ungewöhnlichen Auftritt. Gleich nach den ersten Prognosen hat er sein Statement abgegeben mit der Botschaft: Kurs halten und weitermachen. Bevor wir uns damit näher beschäftigen, schauen wir aber auf die aktuellen Zahlen, und die hat Jörg Schönborn im ARD-Waldstudio.
9: Ja, Jesse, es ist fast das vorläufige Endergebnis. 8 von rund 2000 Stimmbezirken sind noch nicht ausgezählt. Da wird sich an den Zahlen also nichts mehr ändern. Und ich kann die Botschaft bestätigen, dieser Wahlabend hat zum Schluss noch eine historische Dimension bekommen. Die CDU landet bei 4,9% und ist zum ersten Mal überhaupt in der bundesdeutschen Geschichte in einem Landesparlament außerhalb von Bayern nicht vertreten. Ansonsten heißt das für die Bildung einer Regierungskoalition das, was wir den ganzen Abend über gesehen haben. Für Rot-Rot reicht es nicht mehr. Für die Grünen als dritten Partner ist es aber dann die Möglichkeit, in die Regierung einzutreten. Da wäre die Mehrheit. Ich will noch mal deutlich machen, was diese 4,9 für die CDU bedeuten. Es ist natürlich das schlechteste Ergebnis. In der CDU hat man sich immer an Bremen 1951 9% orientiert. Es ist also wirklich eine Dimension, die die Partei noch nicht kannte. Und zum Schluss der Blick auf die Wählerwanderung für die CDU, die ein bisschen erklärt, was da passiert ist. Denn es gibt eigentlich nur zwei wesentliche Verlustströme, gleich groß etwa zur AfD und zur SPD. Und man sieht es hier förmlich, die CDU ist in Mecklenburg-Vorpommern zerrieben worden im Zweikampf von AfD und SPD und dabei dann am Ende untergegangen.
8: Vielen Dank, Jörg. Danke. Ja, auch wenn Manuela Schwesig wohl mit ihrem Amtsbonus noch eine Aufholjagd hingelegt hat in den Umfragen der vergangenen Wochen, an diesem Wahlabend liegt nun ihre SPD hinter der AfD. Und dennoch könnte Schwesig Ministerpräsidentin bleiben. Ihr Herausforderer, der AfD-Co-Landeschef Leif-Erik Holm, ist weit entfernt von einer absoluten Mehrheit und damit auch von einer Machtoption. Claudia Drechsel mit den Reaktionen zum Wahltag.
10: Die AfD um Leif-Erik Holm hatte ihre Anhänger aufgerufen, der Bundesregierung einen Denkzettel zu verpassen. Und die sind dem Aufruf offenbar gefolgt. Die AfD hat ihr Ergebnis mehr als verdoppelt, sieht sich als neue Volkspartei.
11: Das bedeutet aber auch, dass wir natürlich den Regierungsauftrag haben in diesem Land. Wenn wir so eine starke Stimme von den Bürgern bekommen haben mit 38% der Stimmen, dann bedeutet das, dass man diese Stimmen nicht mehr unter den Tisch fallen lassen darf.
10: Dennoch, dass es zur angekündigten blauen Wende kommt, ist nicht wahrscheinlich. Alle bis auf das BSW hatten im Vorfeld eine Zusammenarbeit mit der AfD ausgeschlossen. Die SPD jubelt tapfer. Da ahnt sie wohl schon, die rot-rote Mehrheit ist weg, trotz der Beliebtheit von Manuela Schwesig. Die AfD hat auch den Sozialdemokraten Stimmen abgetrotzt.
12: Das war schon der schwerste Wahlkampf, den ich bisher erlebt habe, aufgrund der insgesamten schwierigen Lage und auch dem Gegenwind, den wir aus der Bundes-SPD und auch der Bundesregierung insgesamt hatten. Und deshalb bin ich sehr froh, dass uns die Aufholjagd gelungen ist.
10: Möglicherweise kann sie sogar Ministerpräsidentin bleiben. Bei der CDU war allen klar, das Ergebnis wird hart. 18 Uhr und keine Regung. Sie sind wohl die Hauptleidtragenden des Denkzettelwahlkampfs gegen die Bundesregierung. Die Worte des Kanzlers am frühen Abend können die Stimmung nicht heben. Der Spitzenkandidat ringt um Fassung.
13: Wir führen hier einen Überlebenskampf. Und deswegen wird das ein sehr, sehr langer Wahlabend,
10: auf den das ganze Land schauen wird. Die Linke fühlt sich als Opfer des zugespitzten Wahlkampfs zwischen SPD und AfD. Sie möchte die gemeinsame Regierungsarbeit mit der SPD fortsetzen. Das wäre aber nur mit den geschwächten Grünen möglich. Die haben sich angeboten. Das BSW kommt wohl nicht mehr in den Landtag. Und die FDP ist offiziell abgewählt.
8: Und ich spreche mit dem Ministerpräsidentenkandidaten von der AfD in Mecklenburg-Vorpommern live, Erik Holm. Guten Abend, danke für Ihre Zeit.
14: Schönen guten Abend, Frau Wellmer.
8: Sie und Parteikollegen schimpfen ja doch häufiger mal gegen die da oben. Und man kann es nicht anders sagen, jetzt sind Sie selbst oben, sind in Mecklenburg-Vorpommern im Moment stärkste Kraft, verdienen gut, tragen Anzüge, sitzen in guten Autos. Kommt Ihnen das langsam absurd vor, dieses Geschimpfe? Trägt das noch?
14: Es gibt genug zu schimpfen über die Politik hier in Mecklenburg-Vorpommern und auch in Berlin. Und deswegen tragen uns die Bürger auch in diese neuen Höhen, die wir brauchen. Wir brauchen als Kraft der Bürger diesen Rückenwind und den haben wir heute bekommen. Wir haben wirklich ein starkes Signal vernommen von den Bürgern, dass sie Veränderungen wollen. Hier in Mecklenburg-Vorpommern bessere Bildung, mehr Sicherheit, gute Arbeitsplätze, aber eben auch vernünftige Politik in Berlin, die sie nicht bekommen unter dieser SPD- und CDU-Regierung. Und deswegen dieses ganz klare Ergebnis. Wir sind klar stärkste Kraft. Wir haben uns mehr als verdoppelt. Und das ist natürlich sensationell. Wir freuen uns drüber.
8: Also wenn es demnächst gegen die da oben geht, dann geht es möglicherweise auch gegen Sie. Sie wollten ja aber eigentlich alleine regieren. 43% waren Ihr Ziel zum Wahlkampfauftakt in Stralsund. Das haben Sie so formuliert damals. Warum haben Sie dieses Ziel nicht erreicht?
14: Naja, man muss sich hohe Ziele stecken. Dass nicht alles wahr wird, was man sich erträumt, ist ja normal. Und das erleben wir bei jeder Wahl. Diesmal sind wir aber wirklich sehr froh, dass wir 21 Prozentpunkte dazulegen konnten. Und wir haben Rot-Rot sozusagen jetzt abgeschafft hier in Mecklenburg-Vorpommern. Rot-Rot ist abgewählt. Und jetzt muss man schon eine Dreierkonstellation finden, um noch über die Runden zu kommen. Für uns ist wichtig, dass wir dieses starke Signal bekommen haben von den Bürgern, einen großen Vertrauensvorschuss. Denn ja, wir haben ja von Anfang gesagt, wir wollen in eine Regierung hineinwachsen. Ja. Wir wollen in eine neue Rolle kommen. Die ist für uns wichtig und die wollen wir auch wahrnehmen.
8: Entschuldigung, ich finde es nur so spannend, Ihre Parteifreundin in Sachsen-Anhalt, die haben es ja geschafft, diesen Vorsprung zu halten auf die Verfolger. Und Sie in Mecklenburg-Vorpommern nicht. Was haben die besser gemacht was haben sie nicht geschafft?
14: Es ist doch hier ein ganz anderer Wahlkampf gewesen, das ist doch klar, gegen eine langjährige Amtsinhaberin. Und wenn Sie sich die Zahlen anschauen, dann sehen Sie ja, wie das gelaufen ist. Frau Schwesig hat die anderen Parteien zerrieben. Die Linke ist viel niedriger rausgekommen als erwartet, die CDU unter der 5%-Hürde. Das ist ja ziemlich eindeutig, wie das gelaufen ist. Wir haben dagegen 45.000 Stimmen von der SPD geholt. Ja. Und wir haben vor allen Dingen ein großes Werk für die Demokratie getan. Wir haben 67.000 Nichtwähler zu Wählern gemacht.
8: Das ist sehr beeindruckend, aber trotzdem noch mal dieses Sachsen-Anhalt-Phänomen, dass das überhaupt nicht funktioniert hat, da stellt man sich schon die Frage, lag es auch an Ihnen? Waren Sie der falsche Kandidat? Sind das jetzt die Diskussionen, die in der AfD möglicherweise geführt werden? Sind Sie nicht radikal genug aufgetreten?
14: Also ich komme gerade von der Wahlparty der AfD und da waren Menschen überglücklich, dass wir dieses tolle Ergebnis hinbekommen haben. Stärkste Kraft, mehr als verdoppelt. Das ist doch wirklich ein Top-Ergebnis. Und ich habe schon gesagt, hier sind nun mal andere Bedingungen, als in anderen Ländern vorhanden waren. Und deswegen ist das wirklich ein stolzes Ergebnis. Das kann ich mir von keinem kleinreden lassen.
8: Mhm. Übrigens, dass sich AfD-Politiker auch gerne mal von anderen benachteiligt und auch diffamiert fühlen, das ist ja auch kein reines Phänomen in Mecklenburg-Vorpommern mit dieser Ministerpräsidentin. Auch das haben wir von Kandidaten aus Sachsen-Anhalt ja auch schon gehört. Sie wollten ja auch einen Schweriner Wahlkreis gegen die SPD-Ministerpräsidentin gewinnen. Das ist nicht gelungen. Also ist das Rückfahrticket nach Berlin schon halb gebucht?
14: Es geht ja hier nicht um Tickets nach Berlin, sondern es geht hier um eine vernünftige Politik in Mecklenburg-Vorpommern. Und da haben wir ein Top-Angebot gemacht, ein bürgerlich-konservatives Programm, ein Regierungsprogramm, das wir gerne umsetzen wollen würden. Wir werden übrigens die anderen Parteien auch noch mal einladen, denn wir wollen sehen, wer dann auf Gespräche eingeht. Die Bürger wollen ja eine Veränderung der Politik. Und deswegen sollten die anderen Parteien darüber nachdenken, ob sie nicht mal in Gespräche gehen. Denn ansonsten wird es diese Veränderung ja ganz offensichtlich nicht geben. Wir brauchen Veränderungen. Da geht es nicht um Direktwahlkreise, da geht es um eine andere Politik hier in Mecklenburg-Vorpommern.
8: Die Beliebtheitswerte von Ministerpräsidentin Schwesig allerdings waren schon auch bemerkenswert hoch, auch im Vergleich zu Ihren. Ich danke erstmal für dieses Gespräch.
14: Ja, das liegt vielleicht auch daran, dass die Ministerpräsidentin hier schon 9 Jahre unterwegs ist und wir uns noch gar nicht in eine Regierung beweisen konnten.
8: Ministerpräsidentenkandidat in Mecklenburg-Vorpommern live, Erik Holm von der AfD. Vielen Dank fürs Gespräch.
14: Danke Ihnen.
8: So, und damit kommen wir jetzt vom Nordosten der Republik in die Hauptstadt. Auch dort wurde heute gewählt, ein neues Abgeordnetenhaus. In Berlin lagen mehrere Parteien in den Umfragen ziemlich nah beieinander. Den größten Jubel gab es am Abend dann bei der Linken. Die Partei liegt deutlich vorn. Spitzenkandidatin Elif Erayb könnte nun regierende Bürgermeisterin werden. Ja, hingegen enttäuschte Gesichter gab es bei der CDU, die Partei, die bislang die Berliner Regierung angeführt hat, jetzt mit deutlichen Verlusten nur noch auf dem 2. Platz. Und damit nochmal zu Jörg Schönenborn und der hat auch die aktuellen Berliner Zahlen.
9: Auch hier sind wir nicht weit vom Endergebnis weg. 2% der Stimmbezirke werden noch ausgezählt. Deshalb wird sich auch an dieser Hochrechnung nicht mehr so viel ändern. Du hast es gesagt, die Linke hat ihren Erfolg mit über 25%. CDU rutscht auf Platz 2 ab. Die SPD ganz tief auf den 5. Platz. Die letzte Zeile lohnt sich. Links Minuszeichen bei den 3 Parteien der Mitte. Rechts Pluszeichen bei 3 Parteien der Flügel und Ränder oder Protestparteien. Das ist also auch eine Botschaft dieses Berliner Ergebnisses, das aber dazu führt, dass es hier immerhin 2 Koalitionsoptionen gibt. Die Linke hat erstmal den Regierungsauftrag mit Grünen und SPD eine Mehrheit. Aber auch die Verliererpartei CDU mit der Verliererpartei Grüne, mit der Verliererpartei SPD hätte trotzdem noch eine Mehrheit. Warum sind diese Alternativen wichtig? Weil der Wahlabend gezeigt hat, dass die Linke Positionen hat, die polarisieren und die von den anderen Parteien und insbesondere von deren Anhängerschaften nicht geteilt werden. Und das gilt zum einen für das Thema Enteignung. Da sind die Anhänger der Linken alleine. Aber auch für ein anderes Thema, das am Wahlabend schon angesprochen worden ist. Eine relative Mehrheit, 47%, hat den Eindruck, dass in der Linken in Berlin antisemitische Positionen zu viel Raum haben. Und wenn wir uns hier die Anhängerschaften angucken, wenn Grüne und SPD koalieren, dann haben sie Anhängermehrheiten, die diese Sorge teilen. Da sind also in den Gesprächen über eine mögliche Koalition durchaus dicke Bretter zu bohren.
8: Dankeschön, Jörg. Tja, und mit der Spitzenkandidatin der Linken, Elif Erayb, konnte ich ebenfalls sprechen, und zwar aus Termingründen vor der Sendung. Guten Abend, Frau Erayb.
15: Guten Abend.
8: Der SPD-Spitzenkandidat Krach hat Sie als Friedrich Merz des Berliner Wahlkampfs bezeichnet, weil Sie allen alles versprechen. Wie wollen Sie denn all Ihre Versprechen halten?
15: Also ich glaube, mit einem Merz kann man mich nun wirklich nicht vergleichen. Ich stehe für eine soziale Politik, eine Politik, die alle Menschen mitnimmt. Und es geht jetzt darum, Berlin bezahlbar zu machen. Dafür haben sich die Berlinerinnen und Berliner entschieden, damit alle hier ein gutes Leben in Würde haben können. Und wir werden uns den Haushalt genau anschauen und jeden Cent umdrehen und auch die Einnahmenseite stärken. Eine Luxusvillensteuer habe ich vorgeschlagen, eine Steuer auf unbebauten Boden. Mhm. Natürlich wollen wir auch, dass der Bund die Vermögenssteuer einführt. Wir haben viele Vorschläge gemacht, wie wir besser umverteilen können, damit wir auch unsere Vorhaben umsetzen können. Mhm. Es geht vor allem darum, die Mietenkrise endlich zu lösen.
8: Ich würde gerne auf Ihre Kompromissbereitschaft raus. Große private Wohnungsunternehmen wollen Sie vergesellschaften gegen Entschädigung. Sie können ja aber nicht alleine regieren und die SPD will da nicht mitmachen. Wie wollen Sie die möglichen Koalitionspartner von Ihren Plänen überzeugen?
15: Es gab einen Volksentscheid für eine Vergesellschaftung von großen Immobilienkonzernen. Das ist ein demokratischer Auftrag, der an alle Parteien ging, auch an die SPD. Und auch die SPD und auch die Grünen haben auf ihren Parteitagen beschlossen, dass der Volksentscheid umgesetzt werden muss. Und wir haben ganz klar das Votum der Berlinerinnen und Berliner für unsere Inhalte von dem Vorgehen gegen Mietwucher, von dem landeseigenen Mietendeckel bis zu der Vergesellschaftung bekommen. Und dieses Votum der Berlinerinnen und Berliner nehmen wir ernst und wollen es umsetzen.
8: Mhm. Das heißt, Sie glauben, Sie sitzen da am längeren Hebel und die SPD muss sich beugen.
15: Ich glaube, dass die Berlinerinnen und Berliner uns ein klares Votum gegeben haben und damit gehen wir auch in die Gespräche.
8: Es gibt immer wieder Antisemitismusvorwürfe gegen Ihre Partei, zum Beispiel den, dass das Massaker der Hamas in Israel vom 7. Oktober aus der Linkspartei heraus als Selbstverteidigung bezeichnet worden sei. Sie haben das wegmoderiert, auch weggelächelt. Glauben Sie, dass das als regierende Bürgermeisterin auch noch funktioniert?
15: Nein, das weise ich auf das Schärfste zurück. Für uns ist ganz klar, dass wir für den Schutz jüdischen Lebens stehen, genauso wie für den Schutz von palästinensischem, von muslimischem, von queeren Leben, für den Schutz aller Berlinerinnen und Berliner. Dafür stehe ich auch ein, für Menschenrechte, für Völkerrecht und gegen jedes terroristische Massaker. Das ist für mich gar keine Frage. Und mit dieser Politik möchte ich auch ins Rote Rathaus, ich möchte eine umarmende Politik machen und Brücken bauen, dass wir in unserer Stadt wieder besser zusammenkommen und für die Sicherheit von allen Berlinerinnen und Berlinern sorgen.
8: Und das heißt, all das gibt es auch in Ihrer Partei nicht?
15: Das heißt, dass die Partei ganz klar hinter meinem Plan steht, hinter meinem 5-Punkte-Plan für den Schutz von jüdischem Leben und für die ganzen Maßnahmen gegen Antisemitismus und gegen Rassismus. Da steht die Breite meiner Partei da auch hinter und das werde ich umsetzen.
8: Elif Erep, Spitzenkandidatin der Linken, vielen Dank fürs Gespräch.
15: Vielen Dank Ihnen, schönen Abend noch.
8: Ja, zwei Landtagswahlen an diesem Sonntag, zwei massive Einbrüche für die CDU, inklusive einer historischen Niederlage in Mecklenburg-Vorpommern. Wir sprachen darüber. Was folgt daraus für die Koalitionsregierung und ihren Reformkurs? Friedrich Merz und sein Vizekanzler Lars Klingbeil von der SPD haben sich am Abend so geäußert.
16: Die Reformen müssen kommen. Natürlich bringt uns das alle in eine schwierige Situation. Aber wir übernehmen diese Verantwortung. Ich übernehme diese Verantwortung, denn ich möchte unser Land voranbringen.
17: Ich nehme das sehr ernst, dass da eine Verunsicherung bei den Menschen ist. Und es gibt Punkte, die Altersteilzeit, die Rente nach 45 Beitragsjahren. Da müssen wir jetzt Lösungen finden, die die Menschen nicht verunsichern, sondern die für alle verständlich sind und allen noch zeigen, wir wollen die Rente reformieren. Wir wollen, dass die Rente auch für künftige Generationen gerecht ist. Aber ich nehme ernst, dass Menschen sich Sorgen machen. Und ich nehme auch den Widerstand ernst, der da ist.
8: Soweit der Kanzler und der Vizekanzler. Ja, und über die Wahlen und die Folgen für die Bundesregierung konnte ich ganz kurz vor der Sendung auch mit der CDU-Generalsekretärin Franziska Hoppermann sprechen. Guten Abend, Frau Hoppermann.
18: Guten Abend, Frau Wellmer.
8: Der Bundeskanzler hat gleich nach der Prognose am frühen Abend eine Ansage gemacht und gesagt, ich bleibe Kanzler und Parteivorsitzender. Glauben Sie wirklich, dass die Diskussionen um Merz damit aufhören?
18: Der Bundeskanzler hat heute tatsächlich ein Zeichen der Geschlossenheit und der Führungsstärke gezeigt und gesagt, wo er die aktuellen Bedarfe sieht, nämlich das Land nach vorne in die Zukunft zu führen und dabei auch die Bevölkerung mitnehmen. Und dass er sieht, was es jetzt braucht, nämlich tatsächlich die Kombination aus den anstehenden Reformen zusammen mit den Sozialdemokraten und zusammen mit den Menschen in unserem Land. Mhm.
8: Und heißt das, die krassen Misserfolge dieses Abends waren da schon eingepreist und er wollte einfach auch den Debatten auch um seine Person, auch um die Sachpolitik, die er macht, zuvorkommen?
18: Wir haben ja zwei völlig unterschiedliche Landtagswahlen gesehen. In Mecklenburg-Vorpommern einen sehr polarisierten Wahlkampf zwischen Manuela Schwesig und der AfD, bei dem wir als Union total zerrieben worden sind. Daniel Peters hat einen sehr engagierten Wahlkampf gekämpft, mit sehr viel Unterstützung der Union. Und es sieht nach einem für uns wirklich sehr desaströsen Ergebnis aus. Und in Berlin war die Situation ja ganz anders. Da ist Stefan Evers Mitte Juli in den Wahlkampf eingestiegen und hat gegen eine linke Regierung gekämpft, also eine sehr polarisierte Stimmung in beiden Ländern.
8: Ja, leider nicht die Frage auf meine Antwort. Aber ich versuche es nochmal anders. Es soll am Abend auch ein, oder nicht die Antwort auf meine Frage, es soll am Abend ein Treffen in der Landesvertretung Rheinland-Pfalz geben, ein Krisentreffen. Stimmt das? Ein CDU-Krisentreffen.
18: Wir sind hier im Konrad-Adenauer-Haus. Wir haben heute hier mit dem Präsidium getagt. Ein solches Krisentreffen findet hier nicht statt.
8: Na gut, aber in der Landesvertretung vielleicht schon.
18: Also der Bundeskanzler hat hier mit dem Präsidium getagt und hier tagt morgen früh wieder das Präsidium und im Anschluss der Bundesvorstand.
8: Okay. Kann Friedrich Merz auf die Solidarität des Koalitionspartners SPD setzen? Wir haben es ja gerade gehört, während der Kanzler sagt, die Reformen müssen kommen, sagt der Vizekanzler, man müsse noch Lösungen finden für die Altersteilzeit und die Rente nach 45 Beitragsjahren. Man müsse da noch mal ran. Das klingt nicht nach Einigkeit.
18: Naja, wir haben ja Beschlüsse gemeinsam gefasst, auch im Koalitionsausschuss. Und jetzt warten wir auf das Gesetz und den Entwurf des Gesetzes von Frau Baas. Und was diese Kommission zur Rentensicherung ja geschafft hat, ist ja die positive Erzählung zu schaffen. Wir werden damit mehr Rente möglich machen, sowohl für die, die nur noch kurz zu arbeiten haben, als auch für die jüngere Generation. Mhm. Und eine Integration der Kapitalmarktrente in die erste Säule. Das ist ja genau die positive Erzählung, die wir brauchen. Wir wollen zukunftssichere Sozialsysteme, damit wir auch in Zukunft denen helfen können, die unsere Hilfe brauchen. Und daran müssen wir jetzt gemeinsam schon weiterarbeiten.
8: Ja, in Berlin muss die CDU die Hauptstadt wohl der Linken überlassen. Sie haben es gerade gesagt, in Mecklenburg-Vorpommern kommt sie auf ein historisch schlechtes Ergebnis, kommt vielleicht auch gar nicht in den Landtag rein. Zeigen die Ergebnisse nicht viel mehr, dass die CDU mit ihrem Kurs gescheitert ist?
18: Ich habe ja vorhin schon gesagt, wir haben in Berlin noch mal eine ganz andere Situation als in Mecklenburg-Vorpommern. Und in Berlin wird sich, glaube ich, noch zeigen müssen, wie denn hier wirklich eine Regierung des Landes und im Roten Rathaus aussieht. Der Zentralrat der Juden warnt heute davor, eine Koalition mit den Linken hier einzugehen, weil die ein schweres Antisemitismusproblem haben. Also ich glaube, da müssen wir noch mal genau gucken, wie eine stabile und zukunftsgerichtete Regierung im Land Berlin aussehen kann.
8: CDU-Generalsekretärin Hoppermann, vielen Dank für dieses Gespräch.
18: Danke Ihnen.
8: Und um die bundespolitischen Reaktionen auf diese Wahlen und das historisch schlechte Ergebnis der CDU in Mecklenburg-Vorpommern einzuordnen, schalten wir jetzt nochmal nach Berlin zum Leiter unseres Hauptstadtstudios, Markus Preis. Markus, der Auftritt des Kanzlers um kurz nach 18 Uhr am Abend von Landtagswahlen, das war sehr, sehr ungewöhnlich. Wie ist es denn dazu gekommen?
19: Naja, wie wir hören, hat das Ganze sozusagen schon gestern seine Vorbereitung gehabt. Also das Statement, was der Kanzler da verlesen hat, das war schon länger vorbereitet. Allerdings waren die Ministerpräsidenten, so hören wir das, nicht darüber informiert, sondern die haben das erst in der Sitzung sozusagen, also heute ab 17 Uhr erfahren, dass der Bundeskanzler das machen will. Es gab eine Diskussion darüber, ob das klug ist. Es gab wohl offenbar auch Diskussionen darüber, dass sozusagen andere Parteien sehr, sehr früh sozusagen die Botschaften setzen. Und das wollte offenbar der Bundeskanzler diesmal auch machen. Und natürlich auch eine Botschaft in eigener Sache, nämlich sehr, sehr früh zu sagen, dass er als Kanzler und auch als Parteivorsitzender weitermachen will, um eben nicht dafür zu sorgen, dass nicht den ganzen Abend sein Rücktritt gefordert wird. Das sagen Teilnehmer, ist ihm auch gelungen. Andere wiederum fragen sich eben, ob es ein gutes Signal ist, weil es natürlich auch zeigt, da gibt es ein richtig, richtig großes Problem in der CDU.
8: Tja, und dann haben sich im Laufe des Abends die Ergebnisse der CDU weiter verschlechtert. Was hörst du dazu aus der CDU?
19: Also es gibt da durchaus auch zynische Stimmen, die sagen, an diesem Abend ist das sozusagen nur noch eine weitere Verschlechterung. Aber im Prinzip ändert das nichts an dem Desaster, wie der Kanzler das ja vorher schon bezeichnet hat. Trotzdem, wenn die CDU aus dem Landtag in Mecklenburg-Vorpommern rausfällt, dann ist das noch mal ganz anders ein historischer Einschnitt. Es gab ein weiteres Treffen, nachdem die Sitzung im Konrad-Adenauer-Haus gegen 20 Uhr ungefähr beendet war, von einigen Ministerpräsidenten in der Landesvertretung Rheinland-Pfalz. Da hat man sich auch noch mal drüber ausgetauscht. Da hat man überlegt, sozusagen, was jetzt passieren muss, welche konkreten Maßnahmen man ergreifen könnte. Auch die Frage offenbar, dass die Union oder die CDU wahrscheinlich auch nochmal sich die Frage stellen muss, wie geht sie mit AfD und Linken künftig um? Mit beiden Parteien hat sie ja Unvereinbarkeitsbeschlüsse. Und man sieht, wie stark sowohl die AfD in Mecklenburg-Vorpommern oder eben die Linke in Berlin ist. Also da braucht man einen anderen Umgang. Es soll schon am Donnerstag ein weiteres Treffen des Kanzlers mit den Ministerpräsidenten geben. Also das wird eine sehr, sehr, sehr spannende Woche. Auch mit Blick auf die Fraktion. Dort wird der Bundeskanzler am Dienstag erwartet. Und da kann man von ausgehen, da gibt es eine sehr, sehr große Nervosität bei den Abgeordneten, die einfach wissen wollen, haben wir jetzt einen Reformkurs? Ist der erfolgversprechend? Und was bedeutet das dann für mich als Abgeordneten bei den nächsten Wahlen? Also auch das ist ein sehr wichtiger Moment für Friedrich Merz.
8: Und Markus, wie sieht es in der SPD aus? In Berlin hat sie ihr bisher schlechtestes Ergebnis. In Mecklenburg-Vorpommern hat Manuela Schwesig zwar einen Erfolg erzielt, aber vor allem mit einem Wahlkampf gegen die Politik der Bundesregierung, damit auch gegen die eigene Parteispitze.
19: Ja, genau. Die eigene Parteispitze, die ist ja auch vorher schon ins Visier genommen worden von einzelnen Parteigruppierungen, von einzelnen Stimmen aus der Bundesrepublik, von einzelnen Ortsvereinen und Verbänden. Und da gab es die Forderung, dass zum Beispiel die Parteivorsitzenden getrennt werden müssten von den Ministerämtern oder dass man insgesamt einen Parteitag machen sollte, um generell nochmal über die Aufstellung zu sprechen. Heute Abend konnte man den Spitzenvertretern fast ein bisschen anmerken, dass sie ganz froh sind, dass jetzt heute Abend so stark über die CDU, über Friedrich Merz diskutiert wird. Aber die Frage, wie geht's in der SPD weiter, die wird auch noch gestellt werden. Sowohl personell als auch inhaltlich, weil ja man auch gesehen hat, Manuela Schwesig hat sich zum Beispiel gegen die Rentenreform gestellt und hat damit gepunktet. Und da stellt man sich hier in Berlin schon die Frage, ob der Kurs, den man hier eingeschlagen hat, der richtige ist.
8: Dankeschön, Markus Preis. Danke für diese Einschätzung. Und zum Ausgang dieser Landtagswahlen jetzt die Meinung von Gordana Pattert vom Norddeutschen Rundfunk.
20: Noch kurz vor den beiden Wahlen hatte die Bundesregierung versucht, ein Pflaster auf die Wunde zu kleben. Mit Tankrabatt und Spritpreisbremse. Am Dilemma der ehemals großen Volksparteien SPD und CDU änderte das nichts. Das macht die Doppelwahl in Berlin und MV deutlich. Die AfD ist in Mecklenburg-Vorpommern stärkste Kraft. In einem Land, das jahrzehntelang von der SPD geprägt wurde. In MV hat die AfD den moderat wirkenden Leif-Erik Holm ins Rennen geschickt. Radikal ist die Partei trotzdem. Sie wird dennoch gewählt. Sie bedient ein Gefühl. Eine absolute Mehrheit hat die AfD allerdings nicht. Ein Wahlsieg allein bedeutet eben noch keine politische Macht. Für Manuela Schwesig ist das Ergebnis ein schwerer Rückschlag, trotz ihrer bemerkenswerten Aufholjagd. Verhindern konnte auch ihr Konzept den Aufschwung der AfD nicht. Jetzt geht es um politische Stabilität. Gelingt eine Koalition mit den Linken und den Grünen oder läuft es auf eine Minderheitsregierung hinaus? Ein Risiko, aber auch eine Chance für echte Sacharbeit. Und die CDU? Die ist heute Abend tief gefallen. Ihr Spitzenkandidat Daniel Peters hatte dem Konzept Manuela Schwesig nichts entgegenzusetzen. In Berlin ist die SPD inzwischen zur Kleinpartei geworden. Die Linke hat ihr Ziel erreicht, sich an die Spitze geschoben, obwohl auch sie in ihren Reihen extreme Strömungen toleriert. Die Berliner CDU erleidet damit auch hier einen herben Rückschlag. Beide Wahlen zeigen, wie aufgeheizt die Stimmung ist und wie sehr die Volksparteien um ihre Zukunft ringen. Deshalb hat Friedrich Merz heute kurz nach 18 Uhr ein Statement abgegeben. Er will Verantwortung übernehmen. Er setzt ein klares Zeichen. Personaldiskussionen helfen nicht. Man muss kein Merz-Verfechter sein, aber das ist ein richtiger Schritt in Richtung Sachpolitik. Eine Chance zur Stabilisierung der Demokratie. Vielleicht die letzte.
8: Die Meinung von Gordana Pattert. Tja, und fast am Ende dieses Sonntags sagt uns jetzt noch Carsten, wie es in der neuen Woche weitergeht, und zwar mit dem Wetter.
4: Ja, und das mit einem Wort, herbstlich oder besser gesagt frühherbstlich. Denn heute an diesem Sonntag ist eine Kaltfront einmal von Nord nach Süd über uns hinweggezogen. Wir sehen auf den Radarbildern die letzten 12 Stunden, also des gesamten heutigen Nachmittags. Heute Mittag lag die Front, dieses Regenband, noch in der Mitte. Und jetzt zum Abend hat sie den Südosten Deutschlands erreicht und verdrängt jetzt dort auch den Rest an noch vorhandener wärmerer Luft. Im Breisgau zum Beispiel aktuell immer noch 20 Grad. Aber auch das wird sich ändern, denn dahinter fließt etwas kühlere Luft zu uns. Und wir sehen die Auswirkungen auf dem 15-Tage-Trend hier am Beispiel von Frankfurt am Main. Es geht in den nächsten Tagen erstmal mit Höchsttemperaturen von rund 20 Grad, zum Teil auch unter 20 Grad weiter. Aber wir sehen auch, es gibt durchaus Chancen, dass im Verlauf des nächsten Wochenendes noch einmal spätsommerlich warme Luft zurückkommen könnte. Jetzt schauen wir auf die nächsten 24 Stunden. Heute Nacht legt sich die Kaltfront mit den letzten Wolken und letzten Regentropfen an den Alpenrand. Morgen früh hört es dort auf zu regnen und dann bilden sich morgen im Verlauf des Tages im Norden, später im Nordosten noch mal einzelne kleine Regenschauer, die aber nach Osten abziehen. Und der späte Nachmittag bringt eine Wolkenauflösung, sodass dann doch immer häufiger noch mal die Sonne hervorkommen kann. Die Temperaturen heute Nacht bei Aufklaren im einstelligen Bereich unter den Wolken 11

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1: Berlin und sein Negativ-Image. Die Müllhauptstadt.
2: Ich versuche nicht auf den Dreck zu achten. Der ist einfach überall.
3: Es wimmelt von Ratten und da passiert eigentlich kaum was.
4: Die Berliner Stadtreinigung ist faul.
1: Faul oder überfordert von den Müllmassen auf den Straßen?
5: Man kann am Freitag alles sauber machen. Man kommt Samstagabend her, die sieht ja genauso aus.
1: Jedes Jahr wird es mehr illegal abgeladener Müll, den die Berliner Stadtreinigung, kurz BSR, entfernen muss. Wie wird Berlin sauber? In Berlin-Neukölln sind es Anwohner, die versuchen, Ordnung ins Chaos zu bringen.
6: Lecker!
1: Sie räumen ihren Kiez auf. Ehrenamtlich. In ganz Berlin sorgen solche Anwohnerinitiativen für Ordnung. Unterstützt werden die Kehrenbürger von der BSR. Oder ist es nicht eher andersrum?
7: Ich würde mich freuen, wenn die BSR mehr in Neukölln wäre, auf jeden Fall. Denn ich glaube, die Dichte an Müll ist in anderen Bezirken einfach anders. Und in Neukölln wird es auf jeden Fall brauchen, dass die BSR öfters kommt.
1: Neukölln kämpft mit den typischen Müllproblemen einer Großstadt. Eine hohe Dichte an Menschen, To-Go-Kultur, Partys, Touristen. Und einer Stadtreinigung, die offenbar nicht mehr hinterherkommt. Da helfen auch keine flotten Sprüche mehr. Fast 60% der Berliner sind mit der Sauberkeit insgesamt unzufrieden. Jetzt also Müllwahlkampf mit flotten Sprüchen. Jedem Anfang wohnt ein Sauber inne. Spielplatz ohne Spritze. Sie wollen Müllchaos beenden. Quer durch die Parteien heißt es, ab jetzt soll alles besser werden.
8: Wir können aber da auch noch mal ein bisschen in die umliegenden Straßen gehen. Da habe ich auf jeden Fall schon Müll gesichtet.
9: Wir haben ja eine eigene Müllbroschüre rausgebracht. Da haben sie den neuen Bußgeldkatalog drin.
10: Wir werden wieder einführen, dass es zweimal im Jahr kostenlose Sperrmüllabholungen gibt.
1: Die AfD sucht die schlimmste Müllecke Berlins.
11: Darum haben wir unsere große Kampagne ins Leben gerufen. Genug verwahrlost.
1: Bei der Linken gehört Sauberkeit jetzt zum Klassenkampf.
12: Ich finde, das hat auch nichts mit Spießigkeit zu tun, sondern das hat vor allen Dingen damit zu tun, mit einem Wunsch nach einem guten Leben. Deswegen ist auch die Müllfrage auch immer eine soziale Frage.
1: Die Vermüllung der Stadt steht für mehr als für Dreck auf den Straßen, sagt die Umweltsoziologin Elisabeth Süßbauer.
13: Dieser allgemeine Egoismus, der jetzt auch gerade politisch zunimmt, ich kümmere mich nur um mich selber und der Rest ist mir jetzt hier egal. Das ist ja, Großstädte sind ja eher anonymer. Das ist eher so ein gesellschaftlicher Spiegel des Rückgangs des sozialen Zusammenhalts. Also, dass eben das Gemeinschaftsgefühl sinkt.
1: Wir treffen sie an einem Haufen, der seit einer Woche immer größer wird. Ein Phänomen, das viele Großstädte kennen. Aber für dessen Beseitigung Berlin vergleichsweise wenig ausgibt. 13,1 Millionen Euro hat Berlin im vergangenen Jahr für die Beseitigung von illegal abgeladenem Müll ausgegeben. Das sind 3,54 Euro pro Einwohner. Hamburg und Köln geben dafür im Jahr deutlich mehr aus, 13 bis 14 Euro pro Einwohner. In der für die BSR zuständigen Senatsverwaltung für Wirtschaft heißt es dazu, man könne Berlin nicht uneingeschränkt mit anderen Städten vergleichen. Und es gäbe zahlreiche Möglichkeiten, seinen Müll legal zu entsorgen. Manch Berliner sieht das anders. Samstag vor einem der 14 Recyclinghöfe. Geduld ist gefragt.
14: Wir empfinden das als eine große Hürde. Und da wir kein Auto haben, müssen wir immer ein Auto mieten. Dann steht man hier in der Schlange. Das kostet Geld. Also es ist mühselig.
1: Eine kostenlose Sperrmüllabholung, die im Wahlkampf viele Parteien fordern, gibt es in Berlin nicht. Von der Senatsverwaltung für Umwelt bekommen wir eine Kosteneinschätzung. Eine Einführung würde je nach Volumen mindestens 18,5 bis 74,1 Millionen Euro pro Jahr kosten. Ob dafür in der notorisch klammen Hauptstadt Geld übrig sein wird? Bislang setzt man auf kostengünstigere Maßnahmen, sogenannte Waste Watcher. Patrick und Erik sind Mülldetektive.

0: angestellt beim Ordnungsamt. Hier bei einer Tour in Berlin-Friedrichshain.
1: Man muss nicht weit laufen, um Müll zu finden. Und es ist, glaube ich, leichter oder schwieriger, Stellen zu finden, wo kein Müll ist, als Stellen zu finden, wo Müll ist. Weil hier haben wir den nächsten Spot.
2: Zu verschenken.
1: Genau.
2: Nehme ich mit. Ja, das ist typisch.
0: Sie müssen rausfinden, wer das hier abgestellt hat. Deshalb sind die Ordnungsamtsmitarbeiter in Zivil unterwegs.
1: Ein kleiner Schrank. Ich sag mal, wenn man hier einmal die Straße hochgeht, hat man fast einen Hausstand schon zusammen. Hier haben wir was. Haben wir hier auf jeden Fall einen Verantwortlichen. Aber erstmal ein netter Grundgedanke, Sachen zum Verschenken rauszustellen, ist aber auch nicht zulässig. Es gibt hier bei uns, besonders in Friedrichshain, genügend Anlaufstellen, wo man diese Sachen abgeben kann.
0: Der Mann bekommt ein Bußgeld. In Berlin sollen eigentlich 68 Waste Watcher auf den Straßen kontrollieren. Doch unsere Recherche ergibt, es ist nicht mal die Hälfte der Stellen besetzt. Die Jobs sind befristet, offenbar zu unattraktiv.
1: Es ist nicht schön, immer einen fremden Müll rumzukramen, aber für die Möglichkeit, dass wir den Verantwortlichen da ausfindig machen können, macht man das schon mal.
0: Auf Müllsünder warten hohe Bußgelder, zuletzt erhöht im vergangenen Jahr. 4.000 Euro für so ein Sofa, bis zu 15.000 Euro für Elektrogeräte. Doch selten wird jemand ertappt, so wie hier.
2: Immer die Musik bitte ausmachen. Ihre Zigarette, die Sie eben geraucht haben, die gehört nicht auf den Boden. Stellt eine Ordnungswidrigkeit dar, können Sie sich zu äußern, müssen Sie aber nicht. Brauche ich einmal einen Ausweis bitte.
0: 250 Euro werden hier fällig. Längst schwappt der Berliner Müll bis über die Stadtgrenzen hinaus. Die Brandenburger Förster Frank-Michael Hinze und Jens-Ole Timm wurden vom Ordnungsamt gerufen.
3: Siehst du den Haufen schon da im Müllbereich? Ach, toll.
0: Die Förster verschaffen sich erstmal einen Überblick.
4: Fliesen haben wir diesmal.
3: Fliesen, Bohrfliesen, ein alter Gasgrill.
4: Campingkocher, Siedlungsabfälle, Kleidungsstücke.
3: Ach Mann.
4: Sieht nach einem Tank aus. Also scheinbar wieder eine Wohnungsauflösung.
3: Sieht aus, ja.
0: 10 bis 15 solcher Müllberge werden pro Woche in den Wäldern des Landkreises abgeladen.
3: Da ist das die Plane.
0: Meistens unbemerkt in der Nacht.
3: Ja, man kommt hier ran, hier ist die Autobahnabfahrt, Henningsdorf gleich. Die kommen hier runter, fahren hier rückwärts rein, schieben das Auto rein, kippen ab und sind weg. Das sind 10 Minuten, 8 Minuten, dann sind die weg.
0: Seit Jahren werde immer mehr Müll in die Wälder des Landkreises gekippt, besonders hier an der Grenze zu Berlin. Knapp ein Drittel des Mülls komme aus der Hauptstadt, glauben die Förster. Sie stützen ihren Verdacht auch auf Ermittlungen der Polizei, vermuten Gewerbetreibende dahinter. Denn häufig handelt es sich um Sondermüll, große Mengen, oft sogar kontaminiert. Wer diesen Müll im Wald entsorgt hat, kommt nur selten raus.
4: Also die Aufklärungsquote ist relativ gering, muss man sagen, weil wir eben nicht genug Hinweise für die Verursacher haben.
0: Auf der Fahrt entlang der Wälder wird deutlich, wie schwer eine flächendeckende Überwachung ist.
4: Sie sehen rechts und links Wald, Sie sehen ein gutes Straßennetz und die Gefahr, wenn man hier abbiegt und da mal so einen Haufen ablegt, ist relativ gering entdeckt zu werden.
0: 9 Förster betreuen hier eine Fläche fast so groß wie Berlin. Videoüberwachung der Zufahrten scheitert an gesetzlichen Hürden. Also bleibt den Förstern nur das Einsammeln.
3: Sieht wieder toll aus hier.
0: Auf dem Maschinenhof lagert ein Teil des illegal entsorgten Mülls. Dem Landkreis sind dadurch im vergangenen Jahr mehr als 300.000 Euro Kosten entstanden. Eine Lösung muss her.
4: Entweder man senkt die Gebühren für bestimmte Abfallarten oder man entwickelt ein System, in dem man die Kontrolle mit verschiedenen Behörden erhöht.
0: Die Förster allein können das Problem nicht lösen. 2 Tage nach unserem Dreh schicken sie uns diese Fotos. An der Fundstelle wurde schon wieder neuer Müll abgekippt. Die Berliner Umweltverwaltung teilt uns mit, sie habe keine eigenen Erkenntnisse zur Herkunft des Mülls in Brandenburger Wäldern. Illegale Müllablagerungen machten an der Landesgrenze nicht Halt. Berlin, die Müllhauptstadt, die keine mehr sein will. Auch wenn schon viele mit anpacken, ohne viel Geld in die Hand zu nehmen, wird die Politik nach der Wahl das Problem nicht lösen können.

0: hier landet, was von unseren Shopping-Exzessen übrig bleibt. 1,4 Millionen Tonnen Alttextilien exportiert die EU jedes Jahr. Fast die Hälfte davon nach Afrika. Denn Europa hat ein Recyclingproblem. Täglich landen hier Tonnen von Altkleidern. Was für die einen Müll, ist für die anderen wertvolle Ware. Doch die Mengen sind riesig. Morgens ist es leer und mittags ist es voll, mindestens so hoch, manchmal sogar höher. Es kommt ständig und hört nie auf. Claudia van Innis führt uns durch die Sortieranlage der Petit Rien. Sie sammeln, was später in ihren 27 Secondhand-Läden angeboten, recycelt oder nach Afrika geht. Rund 500 Personen arbeiten bei der Organisation. Die Sortiere halten vor allem Ausschau nach der sogenannten Crème, den Markenartikeln und Vintage-Teilen mit hohem Verkaufswert. Doch derzeit ist Qualität Mangelware. Qualität spüre ich, aber jetzt gibt es das kaum noch. Was ich habe, sind Lumpen. Daraus kann man nur Putzlappen machen. Mischfasern statt hochwertiger Baumwolle. Nach eigenen Angaben hat sich die Menge an unverwertbaren Textilien in 10 Jahren vervierfacht. Dies können wir nicht im Laden verkaufen, nicht exportieren und nicht recyceln. Für synthetische Fasermischungen gibt es keine Recyclingmethode. Das ist Müll. Die Secondhand-Profis sind zu Müllentsorgern geworden. Sie tragen die Kosten für unseren Fast-Fashion-Konsum. 19 Kilo Kleidung und Schuhe kauft der Europäer im Schnitt pro Jahr. Einen großen Reisekoffer voll. In immer schnelleren Takt überschwemmen derzeit vor allem chinesische Konzerne Europa mit Billigware. Gemacht, um weggeworfen zu werden. Angefeuert von hippen Influencern im Netz. Die EU will diese Massenproduktion jetzt drosseln, denn die Folgen sind global. Auch in Afrika landen immer mehr Produkte der Fast-Fashion-Industrie und längst nicht nur als Secondhand-Ware. Die Ballen sind eine Art Überraschungspaket. Rund 80 Euro kostet ein Paket. Was in ihnen steckt, wissen die Käufer erst, wenn sie öffnen. Auf den Secondhand-Märkten Afrikas, wie hier in Nairobi, wird geschrubbt, gebügelt, alles getan, um unsere Kleidung präsentabler zu machen. Eine ganze Industrie lebt von Secondhand-Textilien. Allein in Ostafrika hunderttausende Händler, Schneider, Träger. Doch auch hier sinkt die Qualität. Vorher war es gute Qualität, aber jetzt nicht mehr. Neben Secondhand flutet immer mehr billige Neuware aus China den Markt. Was bleibt, ist der Textilmüll. Die Lumpen füllen die Marktstraßen. Das Polyestergewebe verschmutzt Gewässer. Das Mikroplastik zersetzt sich nur langsam, die Deponien sind voll davon. Die EU greift jetzt ein. Große Händler dürfen unverkaufte Kleidung ab jetzt nicht mehr einfach vernichten. Die Kleidung kann aber an Betriebe wie Le Petit Rien verschenkt werden. Die Kosten werden so auf die Sortierbetriebe abgewälzt.
1: Es ist zumindest ein Anfang, weil wir das erste Mal den wirtschaftlichen Anreiz wegnehmen, zu überzuproduzieren. Bisher ist es nämlich möglich, ganz viele Kleidung auf den Markt zu bringen und wenn sie nicht verkauft werden, einfach zu zerstören, auf Kosten der Allgemeinheit. Und diese Praxis, die unterbinden wir mit dem Verbot, wenn es denn richtig ausgestaltet wird.
0: Darüber hinaus sollen Textilhersteller für ihren Müll bezahlen. Das gilt allerdings erst ab 2028. Recycler müssen bis dahin auf eigene Rechnung sortieren. Ein Minusgeschäft. Noch versucht Le Petit Rien, möglichst viele Brüsseler von ihrem Modell zu überzeugen. Statt globaler Fast Fashion einzigartige Secondhand-Teile zu einem fairen Preis anzubieten. Die EU steht vor der schwierigen Frage, wie in den Markt eingreifen, dass Kleidung günstig und wiederverwertbar bleibt, aber nicht für die Tonne produziert wird.
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9: Diese Bilder haben wir vor der Sendung aufgenommen. Das hell erleuchtete Schweriner Schloss und gegenüber, da sind wir. Da ist unser Waldstudio und da sind wir jetzt drin und sagen ganz herzlich willkommen zu später Stunde. Schön, dass Sie mit dabei sind. Stefan Ley ist auch noch da. Also langsam beruhigen sich die Nerven, oder Stefan?
10: Das kann man sagen, denn die Auszählung der Stimmen ist fast überall abgeschlossen. Wir nähern uns dem Endergebnis und können gleich schon konkrete Zahlen nennen.
9: Ja, und das Wort historisch, das nimmt man bekanntlich nicht so schnell in den Mund. Aber dieser Abend hat zum Schluss noch ein historisches Ausmaß erreicht. Denn die CDU, die fliegt in Mecklenburg-Vorpommern wohl ziemlich sicher aus dem Landtag. Gewinner, das haben wir schon den ganzen Abend Ihnen berichtet, ist die AfD und auf Platz 2 die SPD. Ja, Mecklenburg-Vorpommern hat gewählt und wir gucken uns an, wie das um 18 Uhr vor fast gut 6 Stunden aussah. Nämlich die Prognose, großer Jubel bei der AfD. Sie ist stärkste Kraft geworden, hat den Zweikampf gewonnen. Bei der SPD dagegen war es ziemlich ruhig um 18 Uhr. Gab es nur Verhaltensklatschen. Man hat noch nachgedacht, hätte es gerne mehr erhofft. Und das ist die CDU um 18 Uhr. Da war schon das große Grübeln und der Frust, weil es 5% waren. Und dann am späten Abend, dann wurde es noch ärgerlicher für die CDU. Sie ist wohl raus aus dem Landtag gefallen. Ja, und wir fassen jetzt diesen wirklich spannenden Wahlabend hier in Schwerin zusammen, dem wir ja gerade schon ein Prädikat gegeben haben.
11: Die AfD um Leif-Erik Holm hatte ihre Anhänger aufgerufen, der Bundesregierung einen Denkzettel zu verpassen. Und die sind dem Aufruf offenbar gefolgt. Die AfD hat ihr Ergebnis mehr als verdoppelt, sieht sich als neue Volkspartei.
12: Das bedeutet aber auch, dass wir natürlich den Regierungsauftrag haben in diesem Land. Wenn wir so eine starke Stimme von den Bürgern bekommen haben mit 38% der Stimmen, dann bedeutet das, dass man diese Stimmen nicht mehr unter den Tisch fallen lassen darf.
11: Dennoch, dass es zur angekündigten blauen Wende kommt, ist nicht wahrscheinlich. Alle bis auf das BSW hatten im Vorfeld eine Zusammenarbeit mit der AfD ausgeschlossen. Die SPD jubelt tapfer. Da ahnt sie wohl schon, die rot-rote Mehrheit ist weg, trotz der Beliebtheit von Manuela Schwesig. Die AfD hat auch den Sozialdemokraten Stimmen abgetrotzt.
13: Das war schon der schwerste Wahlkampf, den ich bisher erlebt habe, aufgrund der insgesamten schwierigen Lage und auch dem Gegenwind, den wir aus der Bundes-SPD und auch der Bundesregierung insgesamt hatten. Und deshalb bin ich sehr froh, dass uns die Aufholjagd gelungen ist.
11: Möglicherweise kann sie sogar Ministerpräsidentin bleiben. Bei der CDU war allen klar, das Ergebnis wird hart. 18 Uhr und keine Regung. Sie sind wohl die Hauptleidtragenden des Denkzettelwahlkampfs gegen die Bundesregierung. Die Worte des Kanzlers am frühen Abend können die Stimmung nicht heben. Der Spitzenkandidat ringt um Fassung.
14: Wir führen hier einen Überlebenskampf. Und deswegen wird das ein sehr, sehr langer Wahlabend.
11: Auf den das ganze Land schauen wird. Die Linke fühlt sich als Opfer des zugespitzten Wahlkampfs zwischen SPD und AfD. Sie möchte die gemeinsame Regierungsarbeit mit der SPD fortsetzen. Das wäre aber nur mit den geschwächten Grünen möglich. Die haben sich angeboten. Das BSW kommt wohl nicht mehr in den Landtag und die FDP ist offiziell abgewählt.
9: Ja, welch ein spannender Wahlabend hier in Schwerin. Und wir gucken jetzt noch mal auf die Zahlen, vor allem auch mit Blick auf, was für Koalitionen überhaupt jetzt denkbar sind bei diesem Endergebnis, kann man ja nicht sagen. Aber das ordnet Stefan ein.
10: Ganz genau. Wir schauen auf die letzte Hochrechnung und die sieht so aus. Da kommt die SPD von Ministerpräsidentin Manuela Schwesig auf 35,4%. Sie verliert 4,2 Punkte im Vergleich zur letzten Wahl. Stärkste Kraft diesmal und erstmals in Mecklenburg-Vorpommern ist die AfD, die ihr Ergebnis mehr als verdoppeln kann und steht jetzt bei 38,3%. Großer Verlierer, wir haben es schon gehört, ist die CDU. Sie fliegt aus dem Schweriner Landtag bei nur noch 4,9%. Sie verliert massiv. Auch die Linke hat verloren und steht bei 6,5%. Die Grünen schaffen den Wiedereinzug in den Schweriner Landtag. Die FDP dagegen, wie gehört, fällt raus. Das BSW scheitert ebenfalls. Für den neuen Schweriner Landtag bedeutet das folgende Sitzverteilung. Die SPD kommt auf 29 Mandate, die AfD auf 32. Die Linke kann 5 Abgeordnete entsenden und die Grünen ebenfalls 5. Ganz groß und wichtig war die Frage, gibt es eine mögliche Regierungsbildung mit diesem Wahlergebnis? Und wir können sagen heute Abend, die gibt es. Folgende Option ist nämlich möglich. Die SPD kann zwar ihre Arbeit mit der Linken zusammen nicht mehr fortsetzen, aber wenn sie die Grünen mit in dieses Boot holen, mit in die Regierungskoalition, dann haben sie eine Mehrheit, erreichen zusammen 39 Sitze. 36 sind nötig für die absolute Mehrheit. Und auf der rechten Seite, da sehen wir noch die AfD. 32 Mandate hat sie. Das reicht nicht, um wie angestrebt allein zu regieren. Einen Koalitionspartner hat sie nicht in Aussicht. Und ich habe es gesagt, viele Stimmen, fast alle sind schon ausgezählt. Deswegen können wir auch mal auf die Wahlkreiskarte schauen. Und da sehen wir, wie tief gespalten Mecklenburg-Vorpommern ist. Vor allem in den östlichen Landesteilen, aber auch in den Bereichen der Seenplatte hat die AfD viele Direktmandate geholt. 22 Wahlkreise entscheidet die AfD für sich. 13 die SPD, der einzige Wahlkreis, der noch offen ist, das ist der in Schwerin. Aber da liegt die Ministerpräsidentin deutlich vorne gegen Leif Erik Holm. Also dieser letzte Wahlkreis, der wird auch noch an die SPD gehen. Soweit die Zahlen, Susanne.
9: Ja. Danke dir und wir waren gerade schon bei der AfD und gehen jetzt zu Johannes Jolmes. Der hat die Partei heute Abend beobachtet, war mit dabei, als gefeiert wurde und jetzt hat die AfD quasi die Wahl gewonnen, ist stärkste Kraft geworden. Aber wir haben es gerade gesehen, eine Regierung zu bilden ist eigentlich nicht möglich, Johannes.
15: Genau, das ist eigentlich keine Option mehr. Es gibt zwar einige in der AfD, die das immer noch sagen und behaupten, das stimmt ja auch, dass sie einen Regierungsauftrag haben, indem sie die Stimmenmehrheit haben, also die meisten Abgeordneten im Parlament. Aber ich glaube, das Briefpapier, die Einladung an die anderen Parteien, die kann man sich sparen. Es gab auch eine ganz interessante Situation. Da stand Leif Erik Holm zusammen mit seinem Co-Landesvorsitzenden Enrico Schuld auf der Bühne. Und der eine sprach davon, also Holm, man wolle Gespräche führen. Und Enrico Schuld sagte schon, nee, wir sind die größte Oppositionspartei im Landtag. Und eines war auch noch auffällig, man hat sich zwar über das eigene Wahlergebnis gefreut, 38%, da gab es dann auch Jubel, aber mein Eindruck, und das haben mir auch einige AfD-Mitglieder bestätigt, die Freude darüber, dass die CDU dem nächsten Landtag hier in Mecklenburg-Vorpommern nicht mehr angehört, die ist riesengroß. Also als kurz vor 22 Uhr die Hochrechnung kam, dass die CDU wahrscheinlich rausfallen wird, da gab es nochmal richtig großen Jubel hier und man dachte, es würde jetzt nochmal etwas hier am AfD-Ergebnis sich ändern. Aber nein, es ging genau darum, dass die CDU aus dem Landtag wahrscheinlich rausfällt. Und da hat man sich wahrscheinlich genauso groß drüber gefreut wie über diesen eigenen Wahlsieg.
9: Danke, Johannes, für diese Einschätzungen an diesem späten Abend. Und wir gehen gleich weiter zu Jette Studier. Sie ist bei der SPD und das auch den gesamten Abend. Ja, die Hoffnung, auf einem Platz zwei doch weiter regieren zu können, die war ja im Laufe des Abends doch manchmal etwas getrübt, weil es hin und her ging. Aber jetzt kann man sich doch relativ sicher sein, dass man weiter regieren kann, oder Jette?
16: Ja, diese Hoffnung kann man natürlich haben. Es wurde über den Abend eben immer klarer, dass ein rot-rot-grünes Bündnis hier die einzige Möglichkeit bleiben wird, überhaupt Mehrheiten zu bilden. Mittlerweile ist es hier leer. Wie man sieht, hat der Abbau gestartet und die Party, die eigentlich gar nicht so eine richtige Wahlparty war, sondern eher eine große Diskussionsrunde, hatte ich den Eindruck, die ist zu Ende gegangen und man wird hier ins Bett gehen mit der ja doch relativ bitteren Erkenntnis für die SPD in Mecklenburg-Vorpommern, dass man zum ersten Mal seit 1998 nicht mehr stärkste Kraft in diesem Land geworden ist. Und man wird sich eben jetzt auch fragen können, wie es denn weitergehen soll. Denn selbst wenn es gelingen sollte, für die SPD ein rot-rot-grünes Bündnis zu schmieden und auch die Grünen mit ins Boot zu holen, dann sieht es ja offenbar nach einem Landtag in Mecklenburg-Vorpommern aus, der nur noch 4 Parteien hat und in dem es nur noch eine Oppositionsfraktion geben könnte, und das wäre die AfD.
9: Danke, Jette. Und wir gucken noch mal auf die CDU. Das war ja heute wirklich besonders. Am Abend plötzlich hieß es, Friedrich Merz hält ein Statement kurz nach 18 Uhr. Da war die Frage, welche Botschaft verkündet er dort. Dann hat er gesagt, die Reformen müssen kommen und er trage die Verantwortung. Und dann kam am späten Abend ja sozusagen die historische Dimension noch dazu. Noch nie ist eine CDU aus dem Landtag geflogen, aber das ist heute Abend hier passiert. Ein tragischer Abend für die Mecklenburg-Vorpommern-CDU um den Spitzenkandidat Peters. Karin Münster, was hörst du im Moment dazu?
17: Ja, der Frust ist hier heute Abend groß gewesen, genauso wie die Ratlosigkeit. Der Spitzenkandidat Daniel Peters, der war nur ganz kurz hier vor Ort auf der Wahlparty. Er hat eine Rede gehalten und die Enttäuschung, die war ihm dabei wirklich ins Gesicht geschrieben. Wir haben im Laufe des Abends hier mit vielen Menschen gesprochen. Viele haben eben die Bundespolitik mitverantwortlich gemacht für das Scheitern der CDU hier auf Landesebene. Und der Spitzenkandidat Daniel Peters, der hat sich in den vergangenen Stunden zurückgezogen. Er hat sich mit Philipp Amthor und dem regierenden Oberbürgermeister von Schwerin hier im Schweriner Schloss getroffen in seinem Büro. Man hat den Abend Revue passieren lassen, so heißt es. Und das Ganze, das war vermutlich auch eine Art Krisentreffen. Was genau dort besprochen worden ist, das wissen wir nicht. Stand jetzt ist aber klar, dass Daniel Peters sich in dieser Nacht zu möglichen Ergebnissen und Debatten nicht mehr äußern wird.
9: Ganz herzlichen Dank, Karin Münster. Ja, auch morgen wird wahrscheinlich weiter viel besprochen. Das kann man jetzt schon sagen. Also ein wirklich spannender Abend geht jetzt auch für uns zu Ende, Stefan.
10: Ja, es ist viel passiert. Es ging immer hin und her. Aber wir haben ein Ergebnis, das ja zumindest jetzt für Diskussionen sorgen wird.
9: Genau, und die werden wir morgen weiterführen. Auf ndr.de können Sie auch noch mal alles nachlesen. Und wir sagen jetzt zu dieser späten Stunde gute Nacht aus Schwerin. Schön, dass Sie mit dabei sind und dabei gewesen sind. Und wünschen Ihnen jetzt eine gute Nacht aus Schwerin.
10: Macht es gut.
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18: Je heißer es wird, je mehr es regnet, je extremer das Wetter, desto teurer wird das Leben für uns alle. Das ist wissenschaftlicher Konsens. Je heißer, desto gefährlicher wird es auch. In Westeuropa lag die Temperatur in diesem Sommer um 2,8 Grad über dem langjährigen Durchschnitt. Erste Schätzungen europäischer Institutionen gehen von mehr als 30.000 Hitzetoten in Europa aus. Dann das andere Extrem. Starkregen und Hochwasser. Keller, Wohnungen, Straßen, Schäden können schnell teuer werden. Unsere Infrastruktur kann diese Extreme oft nicht aushalten. Schäden in Milliardenhöhe haben sich laut der Europäischen Umweltagentur seit 1980 durch Wetter- und Klimaextreme angesammelt. Allein in den Jahren 2021 bis 2024 lagen die Kosten für verwüstete Innenstädte und zerstörte Gebäude bei mehr als 200 Milliarden Euro. Solche Ereignisse belasten auch die Landwirtschaft. Die EZB schätzt, allein die Hitzewelle im Sommer vergangenes Jahr könnte die Preise für unverarbeitete Lebensmittel wie Getreide, Fleisch und Obst um 0,4 bis 0,7 Prozentpunkte erhöht haben. Und Hitze kostet Arbeitszeit. In besonders betroffenen Berufen, zum Beispiel bei Handwerkern, gingen in Europa zuletzt schätzungsweise rund 17 Arbeitsstunden pro Beschäftigten und Jahr verloren. Es geht um diese Debatte. Wollen wir mit dem Klimawandel leben und uns den häufigeren Wetterextremen anpassen? Oder wollen wir sie langfristig verhindern und das Klima schützen? Die EU-Kommission schätzt, bis 2050 braucht Europa rund 70 Milliarden Euro Investitionen jedes Jahr, um die Wetterextreme zu bewältigen. Klingt teuer. Klimaschutz kostet Geld, aber er könnte langfristig viel sparen.
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1: Ich begrüße Sie zur Tagesschau. Die AfD liegt nach der Landtagswahl in Mecklenburg-Vorpommern vorne. Die SPD legt zwar eine Aufholjagd hin, landet jedoch klar dahinter. Und die CDU bangt um den Einzug. Die Zahlen der jüngsten Hochrechnungen. Die AfD landet demnach bei 38,3%, die SPD bei 35,4%. Die CDU würde mit 4,9% erstmals in der bundesdeutschen Geschichte den Einzug in einen Landtag verpassen. Die Linke landet bei 6,5%, die Grünen kommen auf 5,7%. Die FDP verpasst den Einzug deutlich und das BSW wäre mit 4,8% ebenso nicht drin. Die AfD wertet das Wahlergebnis in Mecklenburg-Vorpommern als klaren Regierungsauftrag für sich. Der Kandidat für das Ministerpräsidentenamt Holm sagte, die Wähler wollten Veränderung. Seine Partei habe dafür ein starkes Mandat bekommen. Allerdings möchte keine der anderen Parteien mit der AfD koalieren. Holm sagte, man werde trotzdem Gespräche suchen.
2: Dennoch werden wir diese Einladung herausschicken, weil wir natürlich auch hoffen, dass ein Umdenkprozess stattfindet. Denn wenn wir ein solches starkes Mandat haben, dann muss man auch diese Bürger ernst nehmen, die uns die Stimme gegeben haben. Wir haben ja 45.000 Wähler sogar von der SPD geholt und vor allen Dingen auch Nichtwähler, was übrigens ein Verdienst der Demokratie ist, dass wir tatsächlich diese hohe Wahlbeteiligung haben.
1: Gewählt wurde auch ein neues Abgeordnetenhaus in Berlin. Klare Wahlgewinnerin ist nach bisherigen Hochrechnungen die Linkspartei mit Spitzenkandidatin Elif Erhalb. Hier die Hochrechnung von Infratest DIMAP. Die bisher regierende CDU erreicht 18,9%, die SPD kommt auf 12,1%, die Grünen schaffen 14,3%. Die Linke liegt klar vorn mit 25,6%. Die AfD holt 16,1% der Stimmen. Die FDP verpasst auch hier den Einzug deutlich. Das BSW ist mit 4,7% der Stimmen ebenfalls nicht vertreten. Die Spitzenkandidatin der Linkspartei Erhalb kündigte an, regierende Bürgermeisterin in Berlin werden zu wollen. Mögliche Partner für die Linkspartei könnten die Grünen und die SPD sein. Von den Grünen gab es bereits positive Signale. Erhalb erklärte, sie wolle die Vergesellschaftung von Immobilienunternehmen, für die die Linke im Wahlkampf geworben hatte, auch in einer Koalition durchsetzen.
3: Die Berlinerinnen und Berliner haben sich klar für einen Politikwechsel entschieden. Und zwar für ein bezahlbares Berlin und dafür, die Mietenkrise endlich anzugehen, damit hier alle Menschen ein gutes Leben in Würde haben können. Und genau dafür bin ich angetreten und das werde ich auch umsetzen. Und dazu gehört, die Mietenkrise anzugehen, einen Mietendeckel bei den landeseigenen Wohnungsunternehmen, genauso wie für mehr Mieterschutz zu sorgen, gegen illegalen Mietwucher vorzugehen. Und dazu gehört auch die Vergesellschaftung, für die sich die Berlinerinnen und Berliner entschieden haben.
1: Nach dem Wahlerfolg in Mecklenburg-Vorpommern hat die AfD-Spitze die CDU erneut aufgefordert, die Politik der Brandmauer aufzugeben. Die CDU müsse sich überlegen, ob sie mit Kanzler Merz und dieser, Zitat, linken Politik weitermachen wolle, sagte AfD-Chefin Weidel in der ARD. Bundeskanzler Merz erklärte, unmittelbar nach Veröffentlichung der Wahlprognosen im Amt bleiben zu wollen. Er betonte die Notwendigkeit, den eingeschlagenen Reformprozess fortzusetzen.
4: Ich gehe sogar so weit und sage, diese Reformen sind das Mittel gegen das autoritäre Gift, das mit der Faszination des Autoritären immer tiefer in unsere Gesellschaft eindringt. Was jetzt zu tun ist, erfordert Rückgrat, Standhaftigkeit und Geduld. Ich werde das aufbringen als Parteivorsitzender der CDU und vor allem als Bundeskanzler unseres Landes.
1: Und hier noch die Wetteraussichten. Am Montag eine Mischung aus Sonne und Wolken, im Norden und Osten einzelne Schauer und windig. Am häufigsten Sonnenschein im Südwesten, Höchstwerte 13 bis 23 Grad. Die Tagesschau meldet sich wieder gegen 1.30 Uhr. Ich wünsche Ihnen eine angenehme Nacht.

0: Hallo und herzlich willkommen zum Presseclub an diesem Sonntag. Schön, dass Sie dabei sind. Vielleicht haben Sie ja heute schon getankt oder aber Sie erinnern sich an Ihren letzten Besuch an der Zapfsäule. Aktuell kostet der Liter Diesel bei uns im Durchschnitt 2,40 Euro. Auch die Heizölpreise haben kräftig angezogen und die Gasspeicher sind vergleichsweise leer für diesen Zeitpunkt in der Saison. All das sind Auswirkungen des Iran-Kriegs und vor allem schlechte Voraussetzungen für die bald beginnende Heizperiode. Mit Blick auf die Spritpreise gab es jetzt eine Ankündigung der Bundesregierung. Ab 1. Oktober soll wieder der Tankrabatt gelten, den wir schon im Mai und Juni kennengelernt haben. Und ab Januar soll es ein neues Instrument geben, den sogenannten Spritpreisdeckel. Sind das die richtigen Maßnahmen? Unser Thema heute im Presseclub. Tanken und Heizen am Limit. Was hilft gegen die hohen Preise? Und das möchte ich gerne mit diesen Gästen diskutieren, die ich alle herzlich willkommen heiße. Antje Höning, sie leitet die Wirtschaftsredaktion der Rheinischen Post. Anja Krüger, sie ist Wirtschaftsredakteurin der taz. Christian Feld, mein Kollege aus Brüssel vom WDR. Und Jasper Bitter, Wirtschaftsredakteur bei der Bild. Wenn Sie Fragen haben oder sich hier in die Diskussion einbringen wollen, können Sie das gerne per Mail tun, presseclub@wdr.de. Die Adresse ist auch gerade eingeblendet worden. Bevor wir über die konkreten Maßnahmen sprechen wollen, möchte ich gerne mal einen Blick auf die geopolitische Gemengelage werfen. Wir sehen auf dieser Grafik die Straße von Hormus, die kurz nach dem Angriff der USA und Israel blockiert wurde. Vergangene Woche wurde dann die Meerenge Bab al-Mandab in Jemen durch die Houthi unter Kontrolle gebracht und eine saudi-arabische Pipeline hier in Rot des größten Ölexporteurs der Welt beschädigt. Dieser Weg wurde zuletzt als Alternativroute von Saudi-Arabien genutzt. Wir sehen also, die Situation ist auf eine längere Dauer angelegt und wahrscheinlich können wir frühestens erst im nächsten Jahr mit sinkenden Rohölpreisen rechnen. Also, eine kurze Blitzlichtrunde mit Blick auf die aktuell bei uns diskutierten bzw. beschlossenen Maßnahmen. Herr Bitter, ist es in Anbetracht dieser Lage jetzt richtig, wieder ab 1. Oktober auf den Tankrabatt zu setzen?
1: Meiner Meinung nach auf jeden Fall. Die Bürger müssen entlastet werden. Für die meisten Menschen, gerade im ländlichen Raum, ist das Auto nicht einfach Luxus, sondern tagtäglich notwendig. Zum Einkaufen muss man fahren, aber eben auch zur Arbeit kommen. Und da kann man den Bürger nicht alleine lassen. 17 Cent ist ein guter Anfang. Ich glaube aber tatsächlich, wir müssen eigentlich noch mehr entlasten. Gleichzeitig mit Blick auf den 1. Januar sehe ich den Spritpreisdeckel sehr, sehr kritisch. Und als sehr bürokratisches Monster könnte sich das entpuppen und eben auch einfach ein großer Eingriff in den Markt sein und uns ein Problem bescheren.
0: Da gucken wir dann gleich noch mal im Einzelnen drauf. Frau Höning, kurz zum Tankrabatt.
2: Ja, das ist ein verheerender Beschluss, die Einführung des Tankrabatts. Da werden mit der Gießkanne Entlastungen verteilt. Da bekommen auch viele reiche Gutverdiener Hilfe, die das nicht brauchen. Und das Geld fehlt im Bundeshaushalt an anderer Stelle. Der Tankrabatt ist ein Fehler und der Spritpreisdeckel ist auch ein Fehler.
0: Sie haben ja gerade schon gesagt, das Eingreifen in den Markt, das höre ich bei Ihnen beiden jetzt raus. Frau Krüger, wie sehen Sie das?
3: Ich finde, der Tankrabatt ist ein sehr großer Fehler. Er ist ungerecht, sozial unausgewogen, er ist klimaschädlich, er kostet viel Geld und wird wenig bringen. Wir wissen nicht, ob das Geld überhaupt ankommt. Da können wir große Zweifel dran haben, weil wir schon beim ersten Tankrabatt gesehen haben, dass nicht alles weitergegeben wird. Und deswegen hätte ich mir andere Entlastungen gewünscht. Ich finde es richtig, dass die Bundesregierung die Bürger entlasten möchte, aber das ist einfach der falsche Weg. Und den Spritpreisdeckel, den finde ich sehr interessant. Und je nachdem, wie er ausgestaltet ist, kann er eine sehr gute Lösung sein.
0: Auf den Spritpreisdeckel gucken wir ja gleich noch. Ein anderes Instrument, was jetzt gerade noch nicht genannt wurde, die Übergewinnsteuer, auf die wir nachher im Detail auch noch mal gucken. Dazu kann uns Christian Feld was sagen. Er war nämlich beim Treffen der europäischen Finanzminister dabei, wo genau darüber diskutiert wurde. Auch das ist nicht so einfach, richtig?
4: Ja, das wird das Detail noch mal zeigen, wie diese Modelle genau aussehen sollen. Denn wir haben ja eine Grundsatzeinigung. Und ich glaube, dass die nicht zufällig jetzt so kurz vor der Wahl, dass man es wenigstens geschafft hat, eine Grundsatzeinigung hinzubekommen. Aber dann muss man es im Detail ausdiskutieren. Machen wir sicher hier in der Sendung auch. Und gerade bei der Übergewinnsteuer wird es noch ein großes Bergaufrennen sein für Lars Klingbeil, den deutschen Finanzminister.
0: Ein großes Bergaufrennen, super. Dann fangen wir jetzt mal mit dem Tankrabatt an. Das war ja quasi das, das ist das Instrument, was wir schon kennen aus dem Mai und Juni. Gucken wir uns im Einzelnen an, was diese Maßnahme vorsieht. Der Bund wird die Energiesteuer auf Benzin und Diesel vom 1. Oktober an bis Ende des Jahres um 14 Cent senken. Das ist dann mit der Mehrwertsteuer 17 Cent pro Liter. Und dadurch wird es eine Entlastung von insgesamt 2,5 Milliarden Euro geben für die Bürgerinnen und Bürger. Das ist aber natürlich Geld, was dann wieder Bund und Ländern fehlt. Und das wollen sich Bund und Länder 50-50 teilen. Ob das so bis ins letzte Detail durchdiskutiert ist, wissen wir auch noch nicht, aber werden wir dann feststellen. Wie hat denn der Tankrabatt im Mai und Juni funktioniert? Frau Höning, Sie haben ja gerade sehr klar gesagt, das war nicht so sinnvoll.
2: Ja, der hat nicht sehr gut funktioniert. Der hat 1,6 Milliarden Euro gekostet und das in einem Haushalt, in dem eh schon viel Geld fehlt. Es wurden, wie gesagt, auch alle Menschen entlastet, die das gar nicht brauchten. Und erschwerend kommt hinzu, dass die Mineralölkonzerne das nur zu einem Teil weitergegeben haben. Da gibt es verschiedene Studien. Mal mindestens 200 Millionen sind davon nicht angekommen. Ist eben auch schwer, das nachzuweisen. Und das ist ja dann mit der Gießkanne so richtig verschwendetes Geld. Und am Ende muss die Politik so ehrlich sein und sagen, wir können diese Krise nicht wegsubventionieren. Wir müssen das tragen. Und man muss allenfalls gucken, wie man für Geringverdiener einen Mechanismus findet. Da hat man ja für nächstes Jahr diesen Transfermechanismus in Aussicht gestellt, dass direkt gezahlt wird. Aber Gießkanne, das überfordert den Staat und das hat Friedrich Merz ja vor 2 Wochen auch noch selbst gesagt und hat jetzt was anderes verkündet.
3: Und ein großes Problem ist auch, es sind ja nur die Autofahrer entlastet worden, aber andere Gruppen überhaupt nicht. Bei der Ampel gab es ja wenigstens noch das 9-Euro-Ticket und das gab es jetzt beim ersten Tankrabatt nicht und beim zweiten Tankrabatt ist auch so etwas nicht vorgesehen und das ist einfach keine gute Lösung.
0: Das ist quasi dann für die Menschen, die ÖPNV nutzen können,
3: genau.
0: Ist dann 9-Euro-Ticket. Gut, das
3: man hätte ja zum Beispiel auch in Litauen, da sind die Bahnpreise halbiert worden für 2 Monate, das ist wenigstens auch ein Signal. Aber damit hat die Bundesregierung überhaupt nichts im Sinn und das ist ein großes Problem.
0: Herr Bitter hat ja zum Einstieg schon gesagt, er findet das jetzt erstmal gut mit dem Tankrabatt. Was spricht denn für eine Neuauflage?
1: Also für eine Neuauflage einmal müssen wir natürlich auf den ersten Tankrabatt schauen und dass nicht alles weitergegeben wird, ist etwas verkürzt. Also es wurde fast komplett beim Benzin weitergegeben, beim Diesel etwas weniger, 12 Cent von den 17 Cent. Also da kommt
2: 200 Millionen, sagen die Wirtschaftsforschungsinstitute, wurden nicht weitergegeben. Das ist viel Geld. Da würde man den Unterhaltsvorschuss für die Kinder schon von bezahlen können.
0: 80%, also ja. Wurden weitergegeben. Von 80% daher
1: ist, finde ich, eine ganz gute Quote, weil wir müssen ja auch auf die Situation gerade schauen. Die Spritpreise sind extrem hoch und die sind jetzt extrem hoch. Natürlich wäre es in einer perfekten Welt schöner, wenn wir wirklich genau gezielt die Leute fördern können, die das gerade brauchen. Aber dieser Mechanismus funktioniert aktuell gerade gar nicht. Und wenn dann in 3 Monaten irgendwann die Hilfe kommt, ist sie vielleicht auch einfach zu spät. Wir steuern auf einem sehr, sehr teuren Heizwinter wahrscheinlich zu. Und jetzt sollten die Leute schon entlastet werden, gerade beim Spritpreis, damit man eben hier einfach mal richtig eingreift. Und natürlich ist die Gießkanne wahrscheinlich nicht der beste Mechanismus. Aber wir müssen uns auch klar machen, natürlich werden Gutverdiener auch dadurch entlastet. Aber die zahlen ja nun mal auch die meisten Steuern. Gleichzeitig sind es ja auch nicht Steuern, die jetzt einfach verpuffen, sondern wir haben diese Steuern alle gezahlt. Wir sind der Staat und wir bekommen jetzt eben alle was vom Staat zurück. Denn auch der normale Bürger, der eben nicht Auto fährt, das betrifft ja auch die Wirtschaft, also Lieferanten und Co. Die Mehrwertsteuersenkung hätte die nicht betroffen. Bei der Energiesteuer profitieren sie eben auch. Also werden zum Beispiel Lebensmittel, Handwerker, alles kann jetzt einfach einfacher.
2: Aber die Wirtschaft applaudiert da nicht. Die Wirtschaftsweisen sagen verheerend. Und die hat ja genau die Wirtschaft und das Wachstum im Blick und das Handwerk. Und die Arbeitgeber in Nordrhein-Westfalen zum Beispiel sagen auch, bloß keine Gießkanne, bloß kein Geld rausgeben, was wir nicht haben. Macht vernünftige Mechanismen langfristig. Also die Wirtschaft, vielleicht Bundesverband Logistik, die lehnen das ab.
1: Aber der Logistikverband ist ja gerade wichtig. Also wenn wir uns die Logistikbranche anschauen, da geht es um unsere ganzen Lebensmittel. Und so kommt dieser Tankrabatt eben auch bei allen Menschen an.
0: Ich möchte gerne einmal kurz den Blick an, also das Wort an Christian Feld und danach diskutieren Sie gerne weiter. Vielleicht kannst du auch sagen, wie es andere europäische Länder in Sachen Tankrabatt handhaben. Gibt es das sonst noch irgendwo so in Europa?
4: Da gibt es sehr, sehr viele Modelle. Also da ist die EU sehr, sehr vielfältig von einem super harten Schnitt, wie das zum Beispiel Kroatien gemacht hat, gesagt hat, der Sprit, was auch immer am Weltmarkt passiert, der Sprit wird über einen gewissen Preis nicht drüber gehen. Es gibt wirklich ein vielfältiges Geschehen, wie einzelne Mitgliedstaaten da reagieren. Luxemburg zum Beispiel hat jetzt noch mal gesagt, 5 Cent gehen jetzt auch noch mal wieder runter. Das Spektrum ist groß. Aber ich würde gerne noch mal die Differenzierung reinbringen. Wir reden jetzt über eine kurzfristige Sache. Aber wir haben ja eben diese Karte gesehen. Das ist ja kein Problem, was kurzfristig weggeht. Also ich glaube, da muss auf Dauer eine Lösung her, die auch auf Dauer finanzierbar ist.
0: Weil es ist ja auch ein Eingriff in Marktwirtschaft.
3: Aber ich würde schon sagen, es ist schon richtig, dass der Staat jetzt entlastet. Man darf nicht vergessen, die Bürger, die sind an der Tankstelle und der hohe Preis, das ist ein Triggerpunkt. Also die Leute sind wirklich sehr erbost darüber. Deswegen finde ich auch richtig, dass der Staat etwas tut. Aber er muss das Richtige tun. Zum Beispiel für die Logistikbranche könnte er gezielt Rabatte, Gutscheine oder sowas ausstellen. In Griechenland gab es zum Beispiel im Frühjahr Tankgutscheine, die konnten übers Internet abgerufen werden für Niedrigverdiener und Durchschnittsverdiener. Das ist ja auch nicht nur ein Problem für Niedrigverdiener, auch Leute mit Durchschnittsgehältern haben ja durchaus auch Probleme. Und da hätte der Staat einfach ein bisschen mehr Fantasie entwickeln können. Er hat ja genug Zeit gehabt. Also der Sommer ist vergangen, aber die Bundesregierung hat überhaupt gar keine Instrumente entwickelt. Und das ist schon ein großes
4: Problem. Naja, ein Instrument ist ja im Prinzip seit längerem im Arbeit, diese Direktzahlung, wo man die Steuer mit dem Bankkonto verknüpft. Da stelle ich mir natürlich schon die Frage, warum braucht das so lange? Das ist ja auch zum Vorteil der Leute, die können dadurch Geld zurückbekommen. Ich meine, wir haben große Kampagnen gehabt, als wir die Postleitzahlen von 4 auf 5 Ziffern erweitert haben. Vielleicht müsste man mal eine Kampagne machen, dass die Leute ihre Bankverbindung abgeben.
0: Genau, dieser Direktauszahlungsmechanismus, den haben Sie ja auch angesprochen, Frau Höning. Warum funktioniert der eigentlich
2: nicht? Ja, den hat man 2022 schon überlegt, als man ja vor dem gleichen Problem war und schon mal die Gießkanne ausgepackt hat.
0: Dem russischen Angriffskrieg auf die Ukraine.
2: Ja. Genau, da hat man als Gaspreisbremse und Strompreisbremse gemacht, auch mit der Gießkanne viele Menschen begünstigt, die es nicht brauchen. Und das Problem ist, einfach gesagt, der Bund hat keine Kontonummern von den Bürgern. Und es gibt keine Möglichkeit, dass der Bund direkt Hilfen überweist. Man will das dann über die Finanzverwaltung machen, aber das muss man erst errichten. Und es ist in diesen 4 Jahren leider nicht gelungen, obwohl die Ampel sich das damals schon vorgenommen hat, weil es in Deutschland immer kompliziert ist. Mhm. Das hätte man anstoßen müssen. Das wird dann noch kompliziert genug. Woher weiß ich denn, welcher Geringverdiener fährt überhaupt Auto, ist überhaupt belastet, das dann zielgerichtet zu machen? Einen Punkt möchte ich aber noch mal unterstreichen. Der Staat muss die Bürger jetzt nicht entlassen. Wir haben Krieg in der Welt, da und dort. Und der Staat, das sind wir als Steuerzahler, das können wir nicht alles bezahlen. Und wenn Sie so nonchalant sagen, ja, der muss das jetzt machen, dann, wenn die Bild-Zeitung im Januar feststellt, die Kasse ist leer, dann schimpft sie, dass da und dafür kein Geld da ist. Also der Staat sind wir und wir sind hochverschuldet, rekordverschuldet. Wir sollten lernen und diese Hilfen mit der Gießkanne lassen und uns auf die langfristig wichtigen Sachen
0: konzentrieren. Aber jetzt wurde erstmal Herr Bitter hier persönlich angesprochen von Frau Höning. Und ich möchte Herrn Bitter mit seiner Antwort auch gerne eine Zuschauerfrage per Mail mitgeben. Welcher Teil der Preiserhöhung trägt auch zu dem Gewinn der Mineralien? Industrie bei. Also ich an der Stelle eine Grafik einspielen, dann sind Sie gleich dran, Herr Bitter. Weil tatsächlich bei uns in Deutschland ja sich der Preis an der Zapfsäule aus ganz, ganz vielen Komponenten zusammensetzt. Wir gucken uns das mal genau an. Eine Beispielrechnung für 2,29 Euro pro Liter Benzin. Der ganz dunkle Balken unten, 111 Cent, sind tatsächlich Kosten und Gewinn, die im Moment wegen des Iran-Kriegs besonders hoch sind. Darauf kommen 65,5 Cent Energiesteuer und 15,6 Cent CO2-Preis. Das ist der ganz obere Balken. Und in der Mitte sitzt die Mehrwertsteuer, die auf all diese Steuern dann nochmal erhoben wird mit 36,5 Cent. In der Summe also mehr als die Hälfte des Endpreises in Deutschland an der Zapfsäule sind Steuern. Und Sie haben eben gerade, als Sie sich schon so ein bisschen kontrovers ausgetauscht haben, gesagt, die Mehrwertsteuer Senkung hätte jetzt mehr gebracht und hat Frau Höning gesagt, nein, die läuft ja aber bei den Betrieben nur durch. Herr Bitter, jetzt dürfen Sie gerne replizieren.
1: Ja, bitte. Naja, ich glaube, die Grafik hat es eigentlich optimal gezeigt. Also wie viele Steuern erheben wir eigentlich auf Benzin und Diesel? Gleichzeitig muss man ja auch mal anschauen, zum Beispiel die Energiesteuer. Da gibt die EU rund 30 Cent vor. Bei Benzin waren es erst 60 Cent, bei Diesel 48 Cent. Also hat der Staat fast doppelt so viel draufgeschlagen und kassiert da einfach gut beim Bürger ab. Gleichzeitig haben wir noch die CO2-Steuer, die ist gar nicht vorgegeben. Die ist natürlich für den Klima- und Transformationsfonds da. Und dann kommt noch mal die Mehrwertsteuer obendrauf. Also irgendwie ist es etwas schizophren, wenn man sich den Staat anschaut. Das Tanken, also das Autofahren wird immer teurer gemacht und jetzt will man eben wieder zurückrudern. Ich finde, es ist auf jeden Fall der richtige Weg. Autofahren ist kein Luxus, sondern sollte bei vielen Menschen einfach zum Alltag dazugehören, wenn sie darauf eben angewiesen sind. Und das ist bei vielen Menschen der Fall. Mhm. Natürlich gibt es viele Gutverdiener, die eben auch davon profitieren, aber die zahlen eben auch genauso noch mal viel mehr Steuern auf ihren Lohn. Also im Endeffekt, wenn man das rausrechnen würde, würden die natürlich auch viel weniger rausbekommen.
0: Interessant ist übrigens, wenn ich das noch einfügen darf, bei diesen Schichten von Steuern, der CO2-Preis ist da drin das einzige Instrument, was wirklich gebunden ist und für Klimatransformation eingesetzt werden soll. Das ist der Part, der jetzt durch den Tankrabatt nicht eingezogen wird. Und der Rest, also die Energiesteuer und die Mehrwertsteuer, sind allgemeine Steuern, die für alle möglichen Aufgaben im Staat zur Verfügung stehen.
3: Vielleicht sollte man noch
0: sagen, so kompliziert ist es, aber
3: zum CO2-Preis. Ja. Ursprünglich gab es ja die Idee, den Bürgern das Geld zurückzugeben mit einem Klimageld. Die Ampel wollte das einführen und hat das nicht eingeführt. Und das war ein großes Versäumnis. Denn es ist eine richtige Lenkungswirkung, wenn der Staat den CO2-Preis erhebt, aber eben auch an alle Bürger dann wieder zurückgibt. Und das müsste auch wirklich schnell auf den Weg gebracht werden.
0: Und warum hat die Ampel das Klimageld nicht ausgezahlt? Das liegt wieder an dem Direktauszahlungsmechanismus, oder?
2: Und weil sie kein Geld hatte.
0: Und weil sie kein Geld hatte. Das war ja dasselbe Problem wie jetzt quasi.
3: Nicht nur. Das ist einfach auch unter die Räder gekommen, weil die Einnahmen für was anderes verplant wurden. Und jetzt geht das Geld in den Klima- und Transformationsfonds. Und daraus wird eben auch viel finanziert, was gar nicht unbedingt klimafreundlich ist.
4: Aber weil die Mehrwertsteuer angesprochen war, jetzt um es noch ein bisschen komplizierter zu machen und den Handlungsspielraum der Bundesregierung da auch mal zu zeigen, weil ja diese Woche auch die Rede davon war, ja, können wir verminderten Mehrwertsteuersatz einsetzen, das geht so einfach nicht. Die EU hat klar festgelegt, für welche Bereiche und Produkte man das machen kann. Wenn man das bei Mineralölprodukten machen wollen würde, müsste man einen Antrag stellen nach Brüssel und die müssten das erstmal genehmigen. Es geht also nicht mal ebenso.
2: Und die Unternehmen hätten alle nicht profitiert, weil das ja für die ein durchlaufender Posten ist.
0: Wir haben es hier gerade schon angedeutet, also sowohl der Kanzler als auch die Wirtschaftsministerin Reiche war eigentlich gegen den Tankrabatt, weil sie gesagt hat, wir haben das im Frühjahr gemacht und die Preise subventioniert. Gemeinsam haben wir entschieden in der Koalition, dass dafür die finanziellen Spielräume nicht da sind. Das war die Aussage von Frau Reiche vom Montag. Und am Freitagabend wurde es eben jetzt anders entschieden. Wir haben gerade schon das Pro und Contra diskutiert und das Problem mit dem Direktauszahlungsmechanismus, dass eben genau die Bedürftigen, die vielleicht am ehesten diese Unterstützung jetzt bräuchten, nicht direkt adressiert werden können, weil es dieses Instrument noch nicht gibt. Aber Ulrich Schlicker hat per Mail gefragt, es gibt in vielen deutschen Haushalten gar kein Auto. Sind diese Maßnahmen beim Spritpreis denn dann sozial gerecht? Und er fragt dann auch noch mal, sollte man nicht die Mehrwertsteuer aussetzen auf Lebensmittel? Und ist das jetzt der für alle gerechtere Weg? Also sag mal, er hat direkt in dieses komplizierte Konstrukt reingefragt. Was wollen wir da antworten?
3: Er hat recht, es ist nicht gerecht. Ja. Gerecht wäre es, wenn es wenigstens das 9-Euro-Ticket oder die Halbierung der Bahnpreise oder sonst was gäbe oder man eine ganz andere Form der Entlastung finden würde. Weil alle Leute, die nicht Auto fahren, die gehen natürlich leer aus. Es gibt so eine ganz indirekte Entlastung, weil man muss schon sehen, hohe Spritpreise heizen auch die Inflation an. Der Transport wird teurer, aber das ist doch eine sehr, sehr indirekte Wirkung. Also diese indirekte Wirkung, die hebt den Schaden nicht auf.
0: Also wir haben kontrovers den Tankrabatt diskutiert. Ist ja auch in Ordnung, da unterschiedliche Meinungen zu haben. Er soll jetzt kommen für 3 Monate bis zum Jahresende. Die zweite Maßnahme, die dann ab Januar greifen soll, ist etwas Neues. Das ist der Spritpreisdeckel. Und den gibt es in Europa schon in 2 Ländern, unter anderem in Belgien. Und vielleicht, Christian, kannst du uns kurz informieren, wie der bei den Nachbarn, also in kurz und verständlich, ja, wie der bei den Nachbarn funktioniert.
4: Ich habe mir vorgenommen, es kurz und so verständlich zu machen, dass es aber noch einigermaßen richtig ist. Also, ich würde sagen, das ist ein teilweiser Deckel. Es gibt einen Teil, der wird zweimal im Jahr festgelegt. Die belgische Energiebehörde setzt sich hin und sagt, für Vertrieb und für Transport dürft ihr Unternehmen so und so viel maximal nehmen. Das bleibt dann für ein halbes Jahr fix. Dann kommen die Steuern, die legt der Staat fest. Dann kommt aber der flexible Teil. Es wird geguckt auf dem Spotmarkt in Rotterdam, wie ist aktuell der Preis für fertiges Benzin und fertiges Diesel. Und dann kann man jeden Tag gucken, wir nehmen diese fixe Komponente und passen dann auf den tagesaktuellen Preis drauf an. Und das führt eben auch dazu, dass auch in Belgien die Preise deutlich hochgegangen sind in den letzten Monaten.
0: Hm. Und um es noch komplizierter zu machen, Luxemburg?
4: Luxemburg hat ein relativ ähnliches Modell mit einer ähnlichen Formel. Da erspare ich uns, dass ich da jetzt ins Detail gehe. Und dann gibt es dieses kleine Detail noch, dass Luxemburg kategorisch noch mal oben drauf sagt, 5 Cent noch mal runter. Und weil eben ÖPNV angesprochen ist, Luxemburg hat kostenlosen öffentlichen Nahverkehr für alle.
0: Also de facto ist es auf jeden Fall im Moment in Europa so, habe ich mir auch aktuell in der Tabelle nochmal angeguckt, dass nur in Holland und in Dänemark die Spritpreise höher sind als bei uns und in allen anderen Ländern sind sie niedriger. Deshalb muss man halt einfach sagen, Rohöl ist ja für alle im Moment gleich teuer. Warum ist es bei uns so hoch? Und wenn wir uns jetzt wirklich mit einem Spritpreisdeckel befassen, was könnte der für Deutschland bringen? Ja. Frau Höning will schon die ganze Zeit. Bitte, bitte.
2: Schlimmstes. Schlimmstes. Der Spritpreisdeckel kann aus der Preiskrise, die wir haben, eine Mengenkrise machen. Wenn der Staat nämlich den Höchstpreis zu niedrig ansetzt, zu dem die Konzerne einfach nicht produzieren können und liefern können, dann wird es dazu kommen, dass wir Verknappung haben, Rationierung, DDR-Verhältnisse an deutschen Tankstellen. Das hat es 2022 auch schon mal gegeben in Ungarn. Da haben die nämlich einen solchen Spritpreisdeckel gemacht. Da hat es genau das gegeben. Lange Schlangen an den Tankstellen, weil die Ölkonzerne einfach zu dem Preis nicht produzieren und liefern konnten.
0: Müsste man den Preis halt vielleicht nicht so niedrig
2: ansetzen. Ja, aber der Staat weiß es eben nicht, wo der rechte Preis ist.
3: Aber dieses Angstszenario
2: ist
0: wirklich. Wir lassen Frau Höning ausreden.
2: Und dann solche Eingriffe in den Markt sind immer verheerend. Die Preise sind ja nicht hoch, weil jemand böse ist, sondern die signalisieren eine Knappheit. Und wenn echt was knapp ist, muss der Preis hoch sein, damit die Nachfrage auch sinkt. Das würden wir komplett rausnehmen. Und darum ist der Spritpreisdeckel so gefährlich.
0: Frau Krüger.
3: Also ich glaube, dass dieses Angstszenario, das wird jetzt geschürt, um den Spritpreisdeckel zu verhindern. Ich glaube aber, dass das nicht eintreten würde.
2: Dann wissen Sie mehr als die Wirtschaftsweisen. Die haben nämlich heute massiv davor gewarnt.
3: Ja, die Wirtschaftsweisen haben ja vielleicht auch eigene Interessen.
2: Nein, haben die nicht. Die sind unabhängige Wissenschaftler.
3: Ideologische Interessen. Aber worum es ja geht, ist, warum ist der Spritpreisdeckel wirklich attraktiv? Weil der Staat damit nämlich festlegen kann, wie auch die Gewinne aussehen der Ölkonzerne. Und wir erleben ja, dass die Ölkonzerne sehr viel Geld aufschlagen. Die machen Übergewinne, die haben ihre Gewinne verdoppelt. Und also für Deutschland zum Beispiel wird erwartet, dass es 5 Milliarden sind in diesem Jahr. Das ist dann sozusagen einmal beide Tankrabatte. Und der Staat kann einfach die Gewinnmarge festlegen. Und das macht er auch in Belgien und in Luxemburg. In Luxemburg gibt es ein bisschen weniger als in Belgien. Und das sieht man auch direkt an der Tankstelle. Und ich finde das ein richtiges Vorgehen, weil überhaupt nicht einzusehen ist, dass die Autofahrer die Ölkonzerne subventionieren quasi, indem einfach nicht gerechtfertigte Gewinne aufgeschlagen werden.
0: Wir bleiben kurz beim Spritpreisdeckel, Herr Bitter.
1: Auf jeden Fall. Verstehen Sie mich nicht falsch. Also ich möchte nicht die Mineralölkonzerne irgendwie schützen, aber die sind ganz normale Unternehmen und natürlich sind die auf Gewinnmaximierung ausgelegt. Und was ist ein Übergewinn, was ist ein Gewinn, das müsste man erstmal festlegen.
0: Das kann man.
1: Beim Spritpreisdeckel ist es tatsächlich sehr, sehr schwierig. Schauen wir uns Belgien und Luxemburg an, fällt glaube ich als erstes auf, die sind viel, viel kleiner als Deutschland. Da ist es eben eine Logistikroute, da kann man ganz klar festlegen, wie teuer ist es eigentlich, wenn der Spritpreis an die Tankstelle kommt. In Deutschland haben wir ganz unterschiedliche Sachen. Zum Beispiel im Süden kriegen wir ganz viel über die Pipeline. Im Westen ist ganz viel über den Rhein, was gerade durch Niedrigwasser beeinflusst wird.

0: machen, dann würde ich mir als Raffinerie eben auch ein-, zweimal überlegen, ob ich jetzt in Deutschland weiter produziere oder vielleicht im Ausland.
1: Ich habe hier gerade, genau, Christian Feld hat gerade gezuckt, er möchte jetzt noch mal hier replizieren.
2: Weil Sie Luxemburg angesprochen haben und gesagt haben, da funktioniert es super mit dem Spritpreisdeckel und die Preise sind niedriger. Ich glaube, wenn man sich die Aufteilung anschaut, ist der große Vorteil für die Menschen an der Tanksäule, an der Zapfsäule, sind die Steuern.
3: Das auch.
2: Das ist in Luxemburg der sehr viel größere Faktor. Also da würde ich jetzt den Spritpreisdeckel von Luxemburg nicht zu sehr verklären.
0: Und auch noch ein weiteres Beispiel bei Luxemburg. Tatsächlich ist der Spritpreisdeckel de facto dann auch einfach der Spritpreis. Also es gibt da kaum noch Wettbewerb unter dem Spritpreisdeckel.
4: Genau, es wird immer der Höchstpreis genommen. Und um einen Punkt, glaube ich, noch mal zu verlängern, da sind wir uns auch mal einig, Stichwort Kartellamt, das ist natürlich da, wo wirklich die Musik spielen möchte, muss. Wir haben in Deutschland eben keinen funktionierenden Wettbewerb auf dem Ölmarkt. Wir haben ein Oligopol, was auch durch viele Entscheidungen der Vergangenheit entstanden ist. Wir haben erlaubt, dass viele Konzerne, Unternehmen fusioniert sind. Dadurch sind es heute nur noch so wenig Anbieter. Wir wissen, je weniger Anbieter, desto geringer der Wettbewerb. Und das wäre eine Maßnahme, die unbedingt und auch schon längst hätte kommen müssen. Schärfere Waffen fürs Kartellamt, schnellere Bearbeitung, härtere Sanktionen, um das Wurzel der besonders hohen Preise an der
3: Aber das ist doch alles schon passiert.
1: Ich wollte gerade sagen, das haben wir ja im Frühjahr beim Iran-Krieg schon diskutiert, dass das Kartellamt mehr Befugnisse kriegen soll. Und ich hätte jetzt auch genau gefragt, wie Frau Krüger, was ist denn seitdem passiert?
4: Genau, seitdem das Kartellamt prüft
1: Befugnisse
4: und
1: bekommen.
4: Macht jede Woche ja einen Bericht zu den Spritpreisen und sagt jedes Mal, wir schauen uns das genau an. Aber wir haben jetzt seit 6 Monaten hohe Preise. Und das will ich gar nicht der Behörde vorwerfen. Die machen das, was man ihnen aufträgt. Aber es ist eben noch nichts passiert. Und ich glaube, die Mineralölkonzerne können ruhig schlafen, was die kartellrechtlichen Untersuchungen angeht. Dafür gibt es ja auch ein schönes Beispiel, auch aus der Energiekrise. Da hat man ja auch eine Übergewinnsteuer eingeführt, wo wir vielleicht gleich noch zukommen. Da sind 900 Millionen Euro vereinnahmt worden. Das kann man viel oder wenig finden, aber ganz viele Verfahren laufen noch. Das heißt, wir sind im Jahr 2026 und haben immer noch nicht die Verfahren von 2022 abgewickelt. Und ich glaube, da ist die Kartellbehörde ein zahnloser Tiger gegenüber den Konzernen.
3: Ich würde sagen, wir sollten dem Kartellamt vielleicht noch mal eine Chance geben. Es dauert eben. Und es gibt auch Konzerne, die klagen dagegen, dass sie Informationen rausrücken müssen. Das ist nicht ganz so einfach für das Kartellamt. Auf jeden Fall ist es nichts für kurzfristige Maßnahmen. Also da passiert nichts innerhalb von 2, 3, 4 Monaten, sondern wenn, dann in 2, 3, 4 Jahren. Vielleicht, aber da wäre ich gar nicht so pessimistisch. Und deswegen ist das nicht die Lösung für die Situation jetzt.
1: Christian wollte, gerade als es um das Kartellamt ging, dem man noch etwas Zeit lassen müsste, wolltest du darauf noch reagieren?
2: Vielleicht nur ein Punkt auch von Seiten der EU-Kommission, die sich auch natürlich immer Gedanken macht, was können wir dazu beitragen. Ich glaube, dieser Einblick in die Informationen, in die Kalkulationen, das versucht die EU-Kommission voranzubringen, dass man da eine bessere Grundlage hat. Auch Frankreich ist da bei dem Punkt sehr fordernd und sagt, da müssen wir einfach mal eine bessere Information haben mit den Raffinerien. Was passiert auch in den Raffinerien? Wo sind da Margen? Also da ist noch mit Sicherheit noch Bedarf, da noch bessere Informationen zusammenzukriegen.
1: Gut, dann würde ich an der Stelle jetzt tatsächlich zur Übergewinnsteuer kommen, die wir jetzt ja schon mehrfach angeteased haben. Und ich sagte schon, du warst beim Treffen der europäischen Finanzminister dabei. Es gibt noch ein paar Länder außer Deutschland, die sich das wieder wünschen. Die Parallele zu 22, russischer Angriffskrieg, ist ja schon gezogen worden. Wie sieht die Lage auf europäischer Ebene aus? Hat das überhaupt eine Chance da?
2: Ich glaube, man muss differenzieren zwischen einer Übergewinnsteuer auf EU-Ebene, die dann wirklich für alle eine Option ist, und national. National kann das jedes Mitgliedsland auch jetzt machen. Das ist auch das Argument der EU-Kommission. Also Deutschland, wenn ihr das unbedingt wollt, dann macht's doch bitte. Aber ich verstehe auch, warum Lars Klingbeil in Dublin noch mal versucht hat, das noch mal zu pushen. Es gab ja vor ein paar Monaten schon mal einen Brief, unter anderem mit Österreich, mit Italien, mit Polen. Er möchte eine EU-weite Lösung voranbringen. Er möchte die EU-Kommission dazu bringen, dass die da mal einen Vorschlag macht, weil es, wir hatten eben schon mal juristische Unsicherheiten angesprochen, weil das vielleicht die Sache auf etwas sicherere Füße stellt. Allerdings, und da gibt es jetzt unterschiedliche Sichtweisen, was in dieser Sitzung da am Freitag passiert ist, aus dem Finanzministerium hört man, ja, da waren sehr viele Mitgliedstaaten interessiert, auch da in diese Diskussion einzusteigen. Ich höre aus Kreisen der EU-Kommission, außer denen, die unter dem Brief standen, war da jetzt nicht so viel Aktivität.

0: ich glaube, die EU-Kommission wird sich das jetzt angucken und sagen, so, bis zum Oktober, bis zum nächsten Treffen der Finanzminister, guck doch mal, wie viel du da jetzt noch mit auf deine Seite kriegst. Und vorher haben wir keinen Anlass, da jetzt einen Vorschlag zu entwickeln.
1: Und das, ja, zumal ja, also ich meine, du hast gerade gesagt, das wäre dann vielleicht ein juristisch sichereres Fundament, aber genau das ist ja anhängig. Also 22 war es ja eine europäische Lösung. Und deshalb sagen die, oh, lass uns erstmal abwarten, kann ja Deutschland gerne alleine machen. Aber das wollen Frau Reich und Herr Merz nicht, oder?
2: Und aus guten Gründen, weil wenn sie es in Deutschland alleine machen, zahlen nur die deutschen Unternehmen die Übergewinnsteuer und nicht die ausländischen. Und dann ist natürlich eine klare Benachteiligung bei der Kalkulation der Kosten und Preise sind die deutschen Unternehmen klar benachteiligt. Mhm. Und das deswegen ist die EU, sagt geschickt, macht man die nationale Steuer, wohl wissend, dass Deutschland das nicht machen kann. Und das Hauptproblem ist eben, man kann keinen Übergewinn definieren. Was ist ein richtiger Gewinn? Wir sind in einer Marktwirtschaft und nicht in der DDR. Man kann nicht einen fairen Gewinn festlegen, von der Ermittlung und den Rechtsunsicherheiten mal ganz zu schweigen.
1: Aber Frau Krüger möchte darauf noch antworten. Das wusste ich schon.
3: Ja, gerne. Also natürlich kann man das definieren, das passiert auch immer wieder. Die Übergewinnsteuer ist ein etabliertes Instrument, das haben die USA zum Beispiel in den Weltkriegen eingeführt, Frankreich, Großbritannien und auch heute führen das Länder ein. Zum Beispiel Portugal hat eine Übergewinnsteuer auf den Weg gebracht und Polen auch. Und ich finde das richtig. Ich finde das einmal richtig, dass tatsächlich ab einem definierten Punkt, das heißt ja gar nicht, dass die Konzerne gar keine Gewinne mehr machen, aber eben nicht übermäßige Gewinne, dass das abgeschöpft wird und den Bürgern zurückgegeben wird. Aber ich finde, es ist auch ein wichtiges Signal des Staates an die Bürger zu sagen, hey, wir passen auf, dass ihr nicht abgezockt werdet. Wir tun was dagegen, wir nehmen das nicht einfach hin. Denn jetzt ist es so, dass der Staat sich selber hilflos macht und sagt, tja, kann man nichts machen, rechtsunsicher, kompliziert. Aber das muss gar nicht kompliziert sein. Andere Länder machen uns das vor.
0: Selbst Ökonomen, die mit Sicherheit diese Idee grundsätzlich sympathisch finden, sagen mir, es ist in der Kette von der Förderung des Öls über die Raffinerie bis auf den Markt, es ist so komplex, da sind Unternehmen, die können das auch untereinander durch geschickte Konstruktionen auch diese Gewinne verschieben, verschleiern und so weiter. Um das wirklich sicher zu identifizieren, damit man hinterher nicht damit vor Gericht landet, es ist wirklich komplex. Und dann ist immer noch die Frage, wie viel landet davon dann hinterher in der deutschen Steuerkasse? Mhm. Weil ja, wenn die Ölförderung im Golf ist, da hat der deutsche Staat ja nichts von.
4: Ja, ich glaube, das ist der größte Punkt. Also gerade den Übergewinn, wenn es den Übergewinn gibt, also den kann man auch einfach verlagern. Und der meiste Gewinn wird meistens da gemacht, wo das Öl gefördert wird. Und das ist auf jeden Fall nicht in Deutschland. Und eben auch nicht in der EU. Und dementsprechend kann das auch nicht besteuert werden. Ja. Ich glaube auch, das größte Problem ist zu definieren, was ist Übergewinn, was ist normaler Gewinn. Man muss auch überlegen, Unternehmen müssen Anreize haben, weiter zu wachsen. Wir leben nun mal in der sozialen Marktwirtschaft, im Kapitalismus. Es kann ja nicht sein, dass wir jetzt sagen, oh ja, du darfst so viel Gewinn machen, du darfst aber nicht so viel Gewinn machen. Was setzt das denn für Anreize für Unternehmen? Und gerade in Europa sollten wir doch gucken, dass wir Unternehmen jetzt nicht noch mehr ausbeuten oder eben gerade mit Bürokratie stören. Ich glaube, dass wir da im internationalen Markt schwer mithalten können mit den USA und China. Und da sollten wir auf jeden Fall gucken, ob jetzt noch der nächste bürokratische Haken gegenüber Unternehmen wirklich die richtige Idee ist. Ich glaube eher nicht.
1: Also Übergewinnsteuer, durchaus kontrovers diskutiert an diesem Tisch, wahrscheinlich auf europäischer Ebene ähnlich. Aber Sie haben es gerade gesagt, der größte Gewinn fällt bei den produzierenden Staaten an, dort, wo das Öl gefördert wird. Damit komme ich zum Heizen. Ich hatte es ja zu Beginn der Sendung schon angekündigt. Wer jetzt gerade versucht, seinen Öltank zu füllen, der stellt fest, uiuiui, es ist richtig teuer. Gucken wir mal auf eine aktuelle Preisentwicklung. Wir sehen also, aktuell haben wir mit über 170 Euro pro 100 Liter einen Preis, der doppelt so hoch ist wie zu Beginn des Jahres und auch im Durchschnitt der vergangenen beiden Jahre. Das trifft jetzt natürlich erst einmal Eigentümer, die ihren Öltank füllen wollen, aber später natürlich auch Mieter, auf die Energiekosten umgelegt werden. Kann man sich da auch eine Art Preisdeckel vorstellen? Wir haben gerade schon diskutiert, wie viel Eingriff in den Markt ist gut und sinnvoll. Was machen wir jetzt beim Heizöl? Frau Höning, gar nichts wahrscheinlich.
2: Genau, gar nichts. Preisdeckel ist immer schwierig. Wir haben ja vorhin die schöne Karte gesehen. Und durch die Straße von Hormuz geht ein Fünftel der weltweiten Gasexporte. Die gehen vor allen Dingen nach Asien, aber wenn es da knapp wird, wird es eben auf dem ganzen Weltmarkt, ist der Preis so hoch. Und da können wir auch nicht mit einem deutschen Deckel gegen an. Und das spezielle Problem in Deutschland ist ja noch, dass die Gasspeicher derzeit so leer sind. 57% sind sie gefüllt. Das Ziel ist eigentlich zum 1. November 80%. Das ist nicht mehr zu schaffen, rein technisch. Man kann das Gas gar nicht mehr verpressen, geschweige denn, dass man es noch organisiert kriegt. Und die Voraussage ist, wir werden nicht im Februar, keiner wird in der kalten Wohnung sitzen. Wer sowas erzählt, das ist eher Panikmache. Mhm. Aber es könnte, wenn es kalt wird, sehr, sehr teuer werden, dann noch Gas schnell zu beschaffen, um hier zu heizen.
1: Genau, Gas ist natürlich die wichtigste. Ach, ja, genau, nein, wir waren, alles gut. Ja. Wir waren beim Öl, aber Gas ist natürlich die wichtigste Heizenergiequelle in Deutschland. Von daher haben Sie auch schon richtig den Bogen zu den leeren Gasspeichern geschlagen. Und es geht ja am Ende beide Male um fossile Energien. Auch da haben wir im Moment hohe Preise, deshalb sind die Gasspeicher nicht gefüllt, weil die Preise so hoch sind. Das hängt natürlich alles miteinander zusammen. Was machen wir denn jetzt mit Blick auf die Heizsaison, Frau Krüger?
3: Also das allererste ist, dass bei den geplanten Kürzungen beim Wohngeld die Heizungspauschale nicht halbiert wird. Denn wir wissen, es wird wirklich richtig, richtig teuer. Wer Wohngeld bekommt, der hat wirklich wenig Geld. Und das ist das allererste, dass auf diese Kürzung verzichtet wird. Das, glaube ich, ist der wichtigste Punkt. Und ansonsten muss man schauen, wie die Sache sich entwickelt. Es ist ja so, dass die leeren Gasspeicher schon auch ein hausgemachtes Problem sind. Frau Reiche hat letztes Jahr nicht reagiert. Es hat sich abgezeichnet, schon vor einem Jahr. Also das ist gar nicht überraschend. Und jetzt muss erstmal dafür gesorgt werden, dass tatsächlich genug Gas da ist. Da ist jetzt auch was passiert. Frau Reicher hat Firmen angewiesen, da mehr einzukaufen. Und wenn es keine große Knappheit gibt, dann sind die Preise vielleicht auch nicht ganz so schlimm. Es ist ja immer die Frage, was Verbraucher für einen Vertrag haben. Manche haben ja eine längerfristige Preisbindung, für die gibt es gar keinen Handlungsbedarf. Bei Neukunden sieht das anders aus. Und wenn die Preise eine bestimmte Grenze überschreiten, dann würde ich erwarten, dass der Staat auch wieder einspringt. Die letzte Gaspreisbremse war sehr, sehr teuer. Das ist wirklich ein teures Instrument. Das hat 14 Milliarden Euro gekostet. Da ist natürlich besser vorzusorgen, dass es keine Knappheit gibt.
1: Also Sie haben jetzt erstmal mit Blick auf die niedrigen Einkommen gesagt, das Wohngeld nicht halbieren. Sie haben auch gesagt, Frau Reiche hat jetzt die Unternehmen angewiesen, Gas zu kaufen.
2: Was nicht stimmt,
1: ich glaube, so ist es nicht richtig.
2: Das darf gar nicht.
1: Das ist genau.
2: Das wollte ich noch sagen. Das sind Unternehmen. Nein, Frau Reiche macht ein Instrument, dass Sie mehr einkaufen dürfen mit einem Fremdwort. LTO, damit wollen wir hier niemanden quälen.
1: Aber
2: es ist wichtig, wir sind in der Marktwirtschaft.
3: Läuft es darauf hinaus. Und also wenn die Ministerin zum Telefonhörer greift und Manager anruft, dann ist es ja wohl eine Form von Aufforderung.
2: Das machen sie immer. Aber und Uniper und Sefe sind ja die Hauptbeschaffer. Mhm. Die sind gegenüber den ganzen Stadtwerken verpflichtet. Und die müssen sehen, dass sie die beliefern. Da hat Frau Reiche nicht.
1: So, jetzt nach einer längeren Einlassung von Frau Krüger darf natürlich wieder Herr Bitter. Wie sehen Sie denn das mit Blick auf die Heizsaison und die Gaspreise?
4: Naja, also wir haben natürlich eine absolute Notlage. Gasspeicher müssen voll werden, werden jetzt auf jeden Fall mit sehr teurem Gas gefüllt. Also können wir davon ausgehen, wir werden keine Engpässe haben, wir werden nicht im Kalten sitzen, aber es wird sehr teuer werden. Und wenn es zu teuer wird, müssen wir natürlich schauen, was wir für den Bürger da tun können. Ob es gezielt ist, ob man vielleicht die CO2-Steuer reduziert. Da gibt es, glaube ich, viele verschiedene Möglichkeiten. Aber natürlich muss man auch erst mal gucken, wie es sich weiterentwickelt. Mit Blick auf den Nahen Osten würde ich fast mal sagen, dass es wahrscheinlich eher nicht besser wird. Dementsprechend sollte man sich jetzt schon mal zusammensetzen und schauen, dass man da einen guten Mechanismus findet, der hoffentlich nicht zu teuer wird, gleichzeitig aber auch gezielt die Bürger entlasten kann, weil man muss ja auch mal auf einfach das ganze Leben schauen. Also seit 2020 zahlen wir 36% mehr für Lebensmittel. Alles ist irgendwie 25% teurer geworden. Und jetzt kommt Benzin kommt obendrauf, dann kommt noch die Heizrechnung obendrauf. Also den Bürger komplett alleine lassen ist auch nicht der richtige Weg.
1: Das, worüber Sie beide gerade gesprochen haben, ob Frau Reiche jetzt die Unternehmen angewiesen hat oder nicht, ist natürlich ein sensibles Feld, weil tatsächlich bislang Frau Reiche ja eher auf dem Standpunkt stand, sie hat gesagt, der Markt wird es schon richten und jetzt versucht, subkutan vorsichtig eben doch die Gasspeicher zu füllen. Christian, wie siehst du das mit Blick auf Deutschland? Wir haben ja sehr viel Gas zum Heizen, andere Länder sind da auch anders unterwegs. Wie wird sich das entwickeln, deiner Meinung nach?
0: Auch da hat ja die EU-Kommission schon mal Gedankenspiele. Es werden ja dann gerne Aktionspläne und Programme überlegt und gedacht, dass man vielleicht gemeinsam einkauft, um dadurch dann alle Mitgliedstaaten besser in die Lage zu bringen, die Speicher wieder zu füllen. Ich würde gerne noch einen Aspekt mit der Entlastung und der Zeitperspektive mit reinbringen, weil es eben hieß, dass wir haben eine Notlage. Notlage klingt ja immer so ein bisschen, dass es so zeitlich begrenzt und dann ist das irgendwie wieder vorbei. Wir haben jetzt eine Situation, die, finde ich, das neue Normal ist beim Gas. Wir haben uns von Russland aus guten Gründen abgewandt, haben uns zum Beispiel dem LNG aus den USA zugewandt. Und da können auf einmal LNG-Terminals auch gebaut werden in kurzer Zeit. Jetzt stellen wir fest, im Konflikt mit dem US-Präsidenten ist das auch nicht so einfach. Ich habe jetzt keine Lösung dafür. Ich wollte nur sagen, ich glaube, wir können uns da nicht auf eine kurzfristige Lösung irgendwie einstellen. Es wird länger dauern.
1: Ja, das genau. Ist gut, deshalb dass ist du ja da noch mal dran erinnert hast, weil tatsächlich ist das ja relativ schnell gegangen mit dem Flüssiggas und dem LNG. Und insgesamt sind wir ja damit aber natürlich jetzt abhängig von einem Lieferanten USA, der von hohen Weltmarktpreisen profitiert. Frau Krüger, würde Sie gerne noch mal zu Wort kommen lassen. Wir sind aber schon am Ende der Sendung angekommen.
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6: Ruderansteuerung.

0: Dicke Pötte, breite Reifen, 1000 Tonnen Stahl und echte Typen. So ein Hafen ist der Hammer und eine coole Heimatadresse.
1: Wenn du eine Familie hast und Kinder, dann bist du auch mal froh, wenn du zu Hause sein kannst und nicht ständig durch die Welt tingelst.
2: Rostock ist meine Heimat und dann wieder bleibt man zu Hause bei der Familie.
3: Wenn man die Arbeit vor der Haustür hat, ja, ist natürlich schön. Gerade auch Warnemünde, was ich natürlich unheimlich liebe.
4: Ich bin im Heimathafen wieder gelandet. Ja, und es ist richtig schön hier.
5: Ja, wir kommen Holländer nach Rostock. Da hat man immer die schöne Sprüche der Liebe. Ja, die Liebe hat mich hier gezogen.
4: Ich bin also jeden Tag glücklich, ja, hier arbeiten zu dürfen.
0: Und Arbeit gibt es hier mehr als genug. Gerade liegen zwei Spezialschiffe am Stückgutterminal mit Rotorblättern für Windkraftanlagen. Die müssen in den nächsten 16 Stunden an Land. Nur Schwerlastkräne kommen für solche Ladungen in Frage. Philipp Müller steuert 508 Tonnen Stahl durch das Labyrinth am Liegeplatz. Ein Abenteuerspielplatz für große Jungs.
6: Wie ein ferngesteuertes Auto rein, theoretisch. Nur ein groß mit ein paar mehr Rädern dran, 96 an der Zahl. Ne, also da haben wir schon ein bisschen was zu tun.
0: Es ist eng am Stückgutterminal. Fast täglich landen hier Einzelteile für Windkraftanlagen, durch die Philipp sein Riesenspielzeug hindurch manövriert. Im Schritttempo und ganz, ganz vorsichtig.
6: Aber man muss im Kopf ein bisschen umdenken, weil ich laufe jetzt ja rückwärts und will nach rechts fahren. Und dann muss ich aber aufpassen, dass ich auch am Controller die richtig rumdrücke, dass der Kran auch dahin fährt, wo ich will. Und nicht, dass er auf einmal links abbiegt und dann doch in so ein Bauteil reinfährt, wo ich eigentlich gar nicht rein wollte.
0: Eine Jugend vor dem Computer. Die bringt hier mal echte Vorteile.
6: Hab so ein bisschen Konsolenspiele gemacht. Das fällt alles einfacher. Weil man ja beim Zocken nicht immer laufend auf die Tasten gucken kann. Ne? Und dann prägt man sich das ein. Und das ist das Gleiche wie hier auf der Fernbedienung.
0: Über 3000 Windkraftkomponenten gehen hier über die Kaikante pro Jahr. Das Entladen der 80 Meter langen Rotorblätter gehört dabei zu den anspruchsvollsten Jobs. Zwei Kräne gleichzeitig heben ein Bauteil an.
7: Kai, nehmt ihr jetzt das Geschirr, das große oder Ketten?
8: Traverse.
7: Den Traverse, ne? Ja, okay.
0: André Kaschel ist Terminal Manager und hat den richtigen Ablauf im Blick. Denn jedes Rotorblatt gehört nur zu einer speziellen Windkraftanlage. Da darf nichts durcheinander kommen.
7: Hier sieht man das zum Beispiel, ne? Da steht immer, was das für ein Flügel ist und was das für ein Satz ist, ne? Weil immer drei Flügel sind immer ein Satz, ein Pärchen, ne? Was immer an diese Windmühle ran muss. Und die müssen immer zwangsweise zusammen verladen werden. Ne? Also müssen wir dementsprechend beim Entladen immer auf die Reihenfolge achten, dass das nachher richtig steht, um nachher zusätzliche Moves, sag ich mal, zu verhindern. Ne?
0: 12 Mann hat André heute in seiner Schicht. 4 von ihnen sind Anschläger. Sie müssen gleich hoch in die Transporttraversen. Wie auf dem Klettergerüst in der Kindheit. Nur viel größer und gefährlicher. Auch Kranlenker Philipp Müller ist jetzt in 20 Metern Höhe mit dabei. Die nächsten 8 Stunden wird er in seiner Kabine verbringen. Und unten drückt André Kaschel auf die Tube.
7: Muss man ein bisschen Gas geben, ne? Aber das macht ja das Geschäft auch so ein bisschen aus, ne? Und ich sag mal so, die Jungs sind ja ein bisschen motiviert, weil ich sag mal, was heute nicht fertig wird, müssen wir morgen weitermachen, ne?
0: Der Rostocker Seehafen ist der jüngste deutsche Ostseehafen. Aber einer unter vielen in der Hansestadt. In Rostock gibt es den alten Stadthafen, den Fischerei- und Frachthafen und das Seebad Warnemünde mit dem alten Strom. Der größte Hafen, Rostock Port, ist gerade erst 60 Jahre alt geworden. Mit 6 Knoten Fahrt schiebt sich ein 190 Meter langer Bulker in die enge Hafeneinfahrt von Rostock-Warnemünde. Ohne Schlepper kaum aufzuhalten. Bootsmann René Baudisch hat jetzt 30.000 Tonnen Stahl in der Hand und am Haken. Dann sorgt René für den sogenannten Verschlusszustand. Luken, Schotten, alles muss dicht. Denn beim Schleppen besteht immer auch Kentergefahr. Alles wird jetzt von der Brücke aus bedient. Sie machen das nicht zum ersten Mal. Die Männer um Kapitän Sigi Kempe.
8: Wenn du das Ding nicht beherrschst, kannst du auch sehr viele Fehler machen. Du kannst richtige Schäden machen. Du kannst da ein Loch, eine Beule, was weiß ich, ne? Oder so wie jetzt eben beim Übernehmen oder Übergeben der Leine und dann ausfahren und dann fest, wenn du das nicht gefühlvoll machst, dann kann die Leine brechen, das heißt, sie reißt. So, dann hast du erstmal ein Problem, ne? Weil er wartet darauf, dass du fest bist. Wenn wir da hingucken, da ist die Wendeplatte und die Welt zu Ende sozusagen. Also bis dahin möchte man schon fest sein, weil er braucht dann die Hilfe.
0: Die Einfahrt in den Rostocker Hafen hat es in sich. Dutzende Tonnen markieren Fahrwasser, Abzweige und Untiefen.
8: Im Rostocker Hafen ist der Tonnenstrich auch gleich Schluss. Ne? Das ist nicht so auf der Elbe, da kannst du vielleicht auch mal neben eine Tonne fahren. Hier ist der Tonnenstrich das Verderben. Das heißt, hier beginnt gleich Mergel. Und Mergel ist so wie Beton. Ansteuerbord und wenn er schwingt, halten wir ihn auf.
0: Bugsier 16 und Schlepper Axel drehen den 30.000 Tonnen Koloss jetzt auf der sogenannten Wendeplatte.
8: Jetzt hat er den richtigen Winkel. Yes, sir, we can.
9: Wenn du kannst, dann kannst du tun. Dann holst du mir jetzt mal einen ganz kleinen nach Backbord das Ganze, nach Steuerbord das Ganze und dann gehst du los die Seite.
8: Okay, kleinen Steuerbord und dann komme ich rum.
10: Und wenn der Chef lose will, dann gebe ich lose in den Schleppdraht.
11: Ja, du sollst ein bisschen einholen. Wir gehen jetzt zurück.
10: Jetzt holen wir ein bisschen ein. Der René, der leitet, dass der Draht schön nebeneinander geht.
8: Ulle, die 16 ist vorne fest.
12: 16 vorne fest, danke.
0: 31 Tonnen Schub kann die Bugsier 16 entwickeln. Aber Sigi geht heute sachte ran. Er will ja nichts kaputt machen.
8: Ich bin vorne dran mit 20.
9: Na, 20 ist schon fast okay, machen wir einen Augenblick nichts. Ich will die mal parallel haben.
8: Ja, Augenblick nichts. Ja, ich muss auch sehen, dass ich die Bewegung mitmache hier. Aber es geht noch.
0: Sie bugsieren den Bulker an Pier 18, Hafenbecken C. Das Schiff soll Getreide laden. 26.000 Tonnen für die USA. Ein Klacks. Dann ist Bugsier 16 auch schon wieder unterwegs. 3.000 PS, Dreimann Besatzung. Ein neuer Auftrag. Sie sind die Cowboys im Hafen.
13: Auf der großen Wendeplatte stoppen, drehen über Steuerbord und dann rückwärts zum Ölhafen und nach Pier einparken.
8: Mit dem schweren Ding?
14: Ja, schon mit.
8: Hat die 16 mit?
13: Ja, sie
8: geht. Jetzt hat ihn in der Bugwelle.
0: Bugsier 16 gehörte seit den frühen 90er Jahren zum Rostocker Hafen, wie die Kerzen an den Christbaum. Kürzlich wurde das Kraftpaket verlegt nach Sassnitz-Mukran und leistet jetzt dort gute Dienste. Beim täglichen Hafenrodeo.

0: Rund um den Rostocker Seehafen ist in wenigen Jahrzehnten ein gewaltiges maritimes Industriegebiet entstanden. Der Hafen wurde Ende der 50er Jahre buchstäblich aus dem Boden gestampft. Es sind Aufnahmen eines Rostocker Arbeiterfilmstudios, die den Bau der Hafenanlagen dokumentieren. Für die neue Ostmole der Hafeneinfahrt sammelte man Steine in der ganzen Republik. 65.000 Tonnen sollen es gewesen sein. Jugendbrigaden schufteten in freiwilligen Arbeitseinsätzen. Und auch viele Rostocker waren euphorisch mit dabei. Baumaschinen gab es nur wenige. Trotzdem wuchs der Seehafen in nur 4 Jahren Bauzeit heran. Der Ort Petersdorf gegenüber des Seebades Warnemünde allerdings wurde für den neuen Hafen geschleift. Eine alte Fischersiedlung zählte damals nicht viel. Es ging ja um die strahlende Zukunft des Sozialismus. Die neue Zeit. Zukunft wird hier auch heute noch gemacht. Bei Rostock Trimodal zum Beispiel. Hier kommen die Lkw-Anhänger von der Straße oder Schiene direkt aufs Schiff. Und umgekehrt. Auf dem Vorplatz warten 30 Trailer auf die Verladung. Udo Elwert von der Spätschicht erledigt das in nicht mal 2 Stunden. Und er ist noch gar nicht so lange dabei. Aber so ein Kran ist ein wunderbares Männerspielzeug.
1: Na, mit dem hier nimmst du die Last hoch. Du kannst die Katze drehen und mit dem linken bewegst du quasi das Fahrwerk nach rechts und links und die Katze halt vor und zurück. Das ist Konsole für Große, ja. Das ist so.
0: Die Einweiser am Boden sind über Funk mit Udo in der Kanzel verbunden und sprechen eine Art Geheimsprache. Denn links, rechts, vorne und hinten funktioniert nicht in diesem Krankarussell. Ein ganz eigenes Koordinatensystem.
1: Warnemünde, Kraftwerk, Wasser, Rostock. Einfach weil man sonst mit links und rechts immer umdenken muss, dann ist es einfacher zu merken.
0: Den Kranfahrer Kauderwelsch hat er schnell drauf gehabt. Obwohl Udo Elwert Quereinsteiger ist und erst seit 2 Jahren dabei.
1: Ja, vorher war ich im Bühnentribünenbau, Roadie sozusagen, halt viel unterwegs, ne, weltweit und ja, irgendwann hat's ja mal gereicht. Dann habe ich mich nach was anderem umgeschaut und bin dann hier gelandet, ne.
0: Udo suchte einen Hafen fürs Leben. Dabei war er lange gern ein Reisender.
1: So die ersten 10 Jahre bestimmt, aber so nach 60 Jahren reicht's dann irgendwann, ne. Wenn du dann Familie hast und Kinder, dann bist du auch mal froh, wenn du zu Hause sein kannst und nicht ständig durch die Welt tingelst.
0: Rostock Trimodal ist eines der jüngeren Terminals in Rostock. Erst vor 15 Jahren haben die Hafenmanager den sogenannten kombinierten Ladungsverkehr eingerichtet. Eine Schiene-Schiff-Verbindung für Lastwagen von Skandinavien bis nach Italien. Der beladene Zug wird später nach Verona fahren. Mit 30 Lastwagen, die nicht mehr die Autobahn verstopfen. Eine Ro-Ro-Fähre hat gerade Pier 64 Richtung Finnland verlassen, vollgestellt mit Lkw-Trailern. Rostock ist ein wichtiges Drehkreuz für den kombinierten Ladungsverkehr geworden. Das Stückgutterminal von Pier 2 stammt aus den Anfangszeiten des Seehafens und war einst Umschlagplatz für Zucker, Bananen und Holz. Seit 20 Jahren boomt hier der Umschlag von Windkraftkomponenten. Kranfahrer Philipp Müller ist schon seit Stunden hochkonzentriert bei der Arbeit. Erst wenn die Anschläger ihr Okay geben, kann Philipp den Flügel heben. Zeitgleich mit seinem Kollegen auf dem anderen Kran.
2: Tandem arbeiten ist, dass wir eigentlich immer gerade über der Last bleiben. Ne? Gerade hier bei den Flügeln, die sind hinten bloß zur Spitze hin im Tippgestell geklammert. Und wenn wir auf Zug arbeiten würden oder auf Druck zu doll, dann würde die Klammer das irgendwann nicht mehr halten und dann entweder auf den Flügel raufschieben oder vom Flügel runterziehen.
0: Ausgerechnet jetzt kommt die Fähre im Nachbarterminal an.
3: So, Mario, gehst du wieder zuerst, ja, ne?
0: Ihre Wellen könnten das Schiff mit den Flügeln zum Schaukeln bringen.
3: Na denn.
0: Das Rotorblatt wiegt knapp 8 Tonnen und kostet fast 100.000 Euro. Philipp und seine Kollegen bewegen enorme Werte.
3: Kannst mitkommen, Mario, ich bin weiter durch.
0: Die Kommunikation mit seinem Kranpartner auf der anderen Seite läuft über Funk und übers Bauchgefühl.
2: Viele Kollegen, die als Kranfahrer in dieser Schicht mitarbeiten bei mir, die habe ich in der Ausbildung gehabt. Und somit weiß ich, wie die Abläufe von denen sind. Und die entwickeln ihren eigenen Fahrstil auch noch mit dazu. Aber im Groben ist das so ein Fahrstil, wie ich den dann beigebracht hatte.
0: Auch hier oben werden die Kommandos links und rechts durch Ortsmarken ersetzt. Es heißt Richtung Rostock oder Richtung Warnemünd. Die Flügel, hergestellt in der Türkei und Indien, werden später mit einem Schwerlasttransport auf der Straße in Deutschlands Süden gebracht. Ein globales Geschäft. Und Kranfahrer Philipp mittendrin.
2: So eine kurze Pause muss man mal nutzen, um was zu trinken. Weil sonst kommt man nicht dazu. Wir sind ja eigentlich immer hier oben die ganze Schicht konzentriert am Arbeiten. Ne? Weil wir haben ja unten sind laufen genug Leute rum. Und die will man ja nicht gefährden.
0: Und dann geht es unten auch schon weiter.
2: Willst du gleich mit Stapler unterfahren?
4: Ja, wir setzen uns gleich mit dem Stapler runter mit den Einsegern.
0: Auch wenn das Schiff noch am Abend den Hafen verlassen will, Hektik darf niemals aufkommen bei dieser Präzisionsarbeit.
5: Nee, du hast immer
0: Terminalleiter
5: zwei,
0: André Kaschel macht schon die Einweisung für die Spätschicht.
5: Ein bisschen kleine Macke brauchst du, ne, weil wir sind ja hier auch ja, alles ja, wirklich Typen, muss man so sagen. Und ja, ist ja auch die Arbeit so ein bisschen, ne? Manchmal stressig, ist auch nicht immer alles, sag ich mal so, Friede, Freude, Eierkuchen. Also man muss sich auch manchmal wird man auch ein bisschen härter angefasst hier. Schnell muss gehen, Spaß muss machen. Ne? Alles klar.
0: Die Oslo Wave legt pünktlich ab für ihren Turn zurück in die Türkei. Die nächste Ladung wartet schon. Denn Zeit ist Geld im Hafenbusiness. Aber manchmal gehört zum Geschäft auch das Warten. Im Seekanal vor Warnemünde gibt es gerade mal nichts zu tun für Bugsier 16. Den seltenen Moment der Ruhe genießt besonders Bootsmann René Baudisch. War ja nicht immer so entspannt in seinem Seefahrerleben. 5 Jahre hat er bei der Marine gedient, im Auslandseinsatz.
6: Das Schlimmste, was ich je erlebt habe, war eigentlich so der Piratenangriff am Horn von Afrika, wo uns dann auf dem Sonntagnachmittag Piraten angegriffen haben. Das war natürlich nicht so toll. Ja, das war eigentlich kurz nach der Mittagspause. Ne? Wir wollten dann so ein bisschen unsere Manöver da abarbeiten und dann kam Generalalarm und Besatzung auf Deckungsstation. Und ja, gut, dann standen wir da knapp 4 Stunden unten auf unserer Deckungsstation und wusste natürlich auch im ersten Moment nicht, was so richtig los ist, aber nach und nach kamen dann Informationen durch und dann wussten wir, dass wir wirklich mit dem Marineschiff von den Piraten angegriffen wurden.
7: Dennis!
8: Ja?
7: Kommst du mal bitte raus?
8: Ja.
0: Aber das Leben geht weiter, auch an Bord von Bugsier 16.
6: Lass uns mal noch hier hinten so ein bisschen das Deck so ein bisschen waschen, dass wir das wieder ein bisschen schier kriegen, ne?
0: Liegt der Schlepper in Bereitschaft, heißt das meistens klar Schiff machen. Und irgendwas zu putzen gibt es immer. Außerdem ist Dennis heute da, der Lehrling. Dennis soll das Deck von Salzwasser befreien. Das frisst sich sonst durch den Stahl wie Säure. Es ist kurz nach 10. René Baudisch muss gleich rein in die Kombüse. Bei Bugsier 16 ist der Bootsmann auch immer der Koch. Der Smoothie ist nach dem Kapitän der wichtigste Mann an Bord, heißt es. Wenn das Essen nicht schmeckt, dann schlägt das schnell durch auf die Atmosphäre in der Mannschaft.
6: Eine organisatorische Meisterleistung, um alles hinzukriegen. Bei der Größe hier.
2: Was machst du heute zum Mittag, René?
6: Chili con carne und für dich gibt's Buletten und Mischgemüse. Oder Gemüse.
7: Oh, mir knurrt schon der Magen. Hau rein.
6: Was? Hier los, der Herd glüht in allen Platten.
7: Hau rein.
6: Jo.
0: Captain Sigi Kempe hatte mal wieder extra Wünsche. Buletten mit Gemüse, aber ohne Kartoffeln. In der Seefahrt, sagt Sigi, muss man sich hüten vor zu vielen Kalorien. René will gut sein in der kleinen Küche. Nichts ist schlimmer als schlechte Stimmung auf dem Schlepper. Schließlich leben sie jeweils 14 Tage lang zusammen, 24 Stunden, auf engstem Raum. Die Mannschaft ist hungrig, obwohl es erst kurz vor 11 ist.
2: Wir wollen ja nicht übertreiben. Das ist hier richtig schönes fürs Auge auch. Dankeschön, dass ihr das so fein gemacht.
6: Danke.
2: Jedenfalls vom Optischen her. Ob es geschmeckt hat, seid ihr nachher. Wie nennt sich das?
8: Das sieht aber lecker aus,
2: dankeschön. Nee. Na. Bin ich froh, dass du mir sowas gemacht hast.
6: Ja.
2: Helmut Bade.
8: Mir brauchst du nicht so viel Reis.
0: Gegessen und geschlafen wird an Bord nur, wenn Zeit dafür ist. Denn zu jeder Minute kann sich die Zentrale melden und Bugsier 16 rufen. Zu einem neuen Einsatz in der Hafeneinfahrt. Der Seekanal vor Warnemünde. Er ist im ersten Bauabschnitt des neuen Überseehafens enorm verbreitert und vertieft worden. Im Sommer 1960 feierten tausende Menschen die Eröffnung des Seekanals. Die Rostocker Amateurfilmer waren wieder mit dabei. Aber es sind auch einige private Aufnahmen des Volksfestes aufgetaucht. 8 mm Schmalfilm. Und in Farbe. Die neue Zufahrt wird symbolisch freigesprengt. Und der Schlepper Habicht durchschneidet das Band.

0: Der sogenannte Breitling ist eine Lagune. Von der offenen Ostsee nur durch eine langgestreckte Düne getrennt. So wie hier draußen hat es vor dem Hafenneubau überall am Breitling ausgesehen. Eine Warnemünder Ausflugsreederei betreibt seit über 12 Jahren einen kleinen Mississippi-Dampfer-Nachbau. Die Schnattermann. Auf der geht es mit Sondergenehmigung erst einmal durchs Naturschutzgebiet Radelsee. Ein Idyll. Besonders im Herbst. Kapitän Heiko Bartling hat hier seinen Traumjob gefunden.
1: Also das Witzige ist bei mir, ich bin vom Zugführer von der Deutschen Bahn zum Schiffsführer geworden. Ich war 19 Jahre bei der Bahn und dann war ich 10 Jahre bei der Privatbahn und da ging es dann immer weiter hier. Und dann habe ich gesagt, so Schluss, aus, vorbei, Eisenbahn ist Geschichte für endgültig. Da habe ich einen Freund in Warnemünde, ich bin Warnemünder, und dann hat er gefragt, so, du, wir brauchen hier noch einen. Ja, vom Decksmann bis hoch zum Schiffsführer. Und macht das natürlich unheimlich gerne. Wer kann schon mal behaupten, dass man täglich im Naturschutzgebiet arbeitet?
0: Die Schnattermann hat nur einen Tiefgang von 80 cm. Trotzdem sind die schlammigen Gewässer im Schilf auch für sie manchmal unpassierbar. Bei niedrigem Pegelstand fällt die sogenannte Heiderundfahrt ins Wasser.
1: Hier auf der linken Seite ist alles sehr flach. Also man muss schon wissen, wo man fährt hier. Ja, ist gar nicht so lange her. Da war Südostwind, der hat mich dann auf was Flaches gedrückt. Und mit Windstärke 7 und das Schiff voll und nicht im besten Wasserstand. Und da haben wir uns aber Gott sei Dank dann wieder selber rausmanövriert.
0: Nach dem Turn durch den Schilfgürtel öffnet sich das Gewässer des Breitling. Mit dem Seehafen am anderen Ufer. Der erste Stopp liegt voraus. Bootsfrau Juliane Kortz hat erst vor kurzem auf der Schnattermann angeheuert. Für die Rostockerin war das ein echter Glücksmoment.
2: Ich war 23 Jahre am Bodensee und ich habe hier meine Jugendliebe. Und dann war ich hier auf Urlaub, habe den Schaufelraddampfer stehen sehen. Und dann bin ich nach 23 Jahren Bodensee wieder in die Heimat zurück. Im Heimathafen wieder gelandet. Ja. Und es ist richtig schön hier. Ich bin also jeden Tag glücklich, ja, hier arbeiten zu dürfen.
0: Die kleine Schiffsanlegestelle heißt Schnattermann. Genauso wie der Dampfer, auf dem es jetzt auf Hafenrundfahrt geht.

0: Hier geht gar nichts ohne die Männer in den orangenen Einsatzwagen. Es sind die Fest- und Losmacher, Mooring Service. Michael Gerst und sein Kollege Kevin Ternes wurden gerade zu Pier 42 gerufen, Hafenbecken A.
1: Und jetzt müssen wir mal gucken, wie wir das am besten machen.
0: Damit hatten sie nicht gerechnet.
1: Das ist eine richtige Überraschung, ja. Es hieß eigentlich, dass sie das mit dem Kran machen. Dass sie uns mit dem Kran unterstützen, die Sachen hier runterzuziehen vom Poller.
0: Das Problem ist 80 Meter hoch und hängt an 8 armdicken Stahltrossen. Es ist Swanen, einer der größten Schwimmkräne der Welt.
1: Ich bin ein bisschen überrascht, ich weiß es gar nicht. Keine Ahnung. Ich habe gedacht, er gibt uns mit dem Kran jetzt hier die Leine ein Stück entgegen, damit wir die Lose kriegen. Aber jetzt fährt er nach vorne zum Festmachen.
2: Das geht mit los, schmeißt Achtern los. Ne? Er schmeißt erst zu Achtern, die beiden langen Leinen los. Das seht ihr auch, die im Schlepper am Wege hängen. Dann schmeißen wir vorne die ganz lange Leine los.
0: Die Instruktionen auf UKW kommen aus der Festmacherzentrale, irgendwo am Fährterminal, weit weg im Büro.
1: Die Stahlleine ist ja noch ganz schön schwer.
0: Der holländische Bootsmann vom Schwimmkran Schwan hat bessere Tipps.
3: Ihr müsst das mit irgendwas ziehen, vielleicht ein Gabelstapler.
0: Für solche Fälle haben die Festmacher immer ihren kleinen Transporter zur Hand.
1: Okay, komm mal ein Stück vor, Kevin.
0: Das weiße Nylonseil dient nur als Hilfstampen. Mit dem wollen sie das Auge der tonnenschweren Stahltrosse vom Poller hieven. Aber alles nicht so einfach. Die Kupplung vom Kleintransporter rutscht. Die Überlastanzeige piept und blinkt.
1: Nochmal! Zieh nochmal!
4: Hey! Der hat schon hier Fehler-Dings drin. Der geht sonst kaputt, diese Flagge.
2: Michael!
0: Nylon und Nerven.
2: Michael!
0: Sind angespannt.
1: Ja.
0: Der Transporter schafft es nicht. Die Kupplung qualmte schon. Die Trosse ist einfach zu lang und zu dick.
1: Zu schwer.
0: Die Festmacher haben schnell noch ein paar Kollegen zu Hilfe gerufen. Die bringen jetzt den schweren Unimog. Eine Zerreißprobe für Mensch und Maschine und Material.

0: Jetzt muss es schnell gehen. Die Festmacher eilen von Poller zu Poller. Und ohne das scharfe Messer wären sie aufgeschmissen. Das hat ihnen der Holländer zugesteckt.
1: Ja, ich fahre mit dir.
2: Ja, fünf haben wir schon. Acht Leinen insgesamt. Diese Methode ist am sichersten.
0: Der riesige Schwimmkran benimmt sich wie ein Segelboot. Wenn ihn nichts mehr an der Kaikante hält, fährt er einfach los.
2: Der Schwimmkran ist sehr windanfällig. Lässt sich sehr schwer auf Position halten.
1: Ja, geh mal bitte zum Seil.
2: Jetzt wird es ein bisschen gefährlich, wenn wir die Leinen zu schnell lösen, verheddern die sich. Also machen wir mal lieber langsam.
0: Bevor der letzte Tampen fällt, müssen auch zwei Schlepper in Position sein, um den Schwimmkran Swanen zu übernehmen. Die Festmacher müssen ein letztes Mal ihre Knochen hinhalten. Am Abend ist der riesige Schwan endlich los und kann abfahren Richtung Heimathafen, Vlissingen in Holland. Mit zwei Schleppern fädelt sich Swanen durch das Nadelöhr des Rostocker Seehafens, den Seekanal. Vor Warnemünde. Der wurde das letzte Mal vor 25 Jahren verbreitert und ausgebaggert. Und jetzt ist es wieder soweit.
3: Ablegen.
0: Hafenvertiefung.
3: Was wir los wollen. Landstrom weg, Generator läuft.
0: Die Steinbutt, ein Baggerschiff, startet in den frühen Morgenstunden am Warnemünder Kreuzfahrtterminal. Auf der Brücke steht Schiffsführer Simon Piwek.
4: Grundsätzlich fahren wir schon lieber im Tageslicht, weil man alles ein bisschen besser sehen kann. Aber ja, große Unterschiede macht es für uns nicht, ob wir im Sommer oder im Winter bei Nacht oder Tag fahren.
0: An Bord des Spezialschiffes ist auch ein Hamburger. Der Projektleiter Jan Neuendorf betreut die Baustelle Rostocker Seekanal. Auf der Steinbutt sind die Tage lang. Ein Job für Frühaufsteher. Auch für die Ingenieurskollegen im Homeoffice.
5: Olaf, guten Morgen. Habe ich dich aus dem Bett geklingelt? Ja, wäre nur eine Kleinigkeit.
4: Also wir sind jetzt auf der Höhe, wie man hier sieht. Wir haben hier schon gebaggert. Alles, was hellblau ist, ist gebaggert. Wir sind jetzt hier auf der Höhe mit dem Baggerradius.
6: So, Mike, jetzt, wir dürfen weiter rauf. Wollen wir denn nach vorne oder nicht?
0: Mit ihren beiden 20 Meter langen Stelzen steckt sich die Steinbutt fest auf dem Warnegrund. Dann geht die Schute HH204 längsseits. Die nimmt den Abraum auf. Das Baggergut.
6: War sportlich, ne? Aber alles gut.
0: Die Aufgabe des Baggerfahrers, die oberste Schlickschicht abtragen. Nur einen halben Meter, aber belastet mit allen möglichen Schadstoffen, auch aus den Werften nebenan. Sie arbeiten mitten im Seekanal, alles bei laufendem Schiffsverkehr.
6: Und hier sind 30 Fährverbindungen am Tag. Die Fähren werden immer größer, ist schon speziell. Und wenn man hier oben sitzt oder der Kapitän sitzt, Funkverkehr und alles aufnehmen, raus aus dem Baggerbiet, wieder reinsteppen. Und das ist schon, da muss man schon Nerven haben. Ne?
0: Zwischen 7 und 9 Uhr morgens ist Hochbetrieb an den Fährterminals nach Skandinavien. Bei jeder Passage müssen die Männer auf der Steinbutt ihre Arbeit unterbrechen. Manchmal haben sie gerade einmal 2 bis 3 Baggerschaufeln Zeit, bis das nächste Schiff sie zur Pause zwingt.
7: Ja, Steinbutt, ja.
0: Ja.
4: Rand. Der Kleine, der passiert uns jetzt. Dann werden wir noch mal mit dem Bug ein bisschen rein, dass wir noch ein, zwei Schaufeln wegnehmen können. Und wenn dann die Mecklenburg auf der großen Wendeplatte ist, dann verholen wir raus.
0: Die Steinboot erledigt nur die Vorarbeiten bei der Seekanalvertiefung. Sie soll rund 20.000 Kubikmeter belasteten Warnow-Grund aus dem Becken holen. Erst danach kann im Fahrwasser tiefer gegraben werden. Kein Job für Ungeduldige. Trotzdem möchte Schiffsführer Simon nicht tauschen mit dem Kapitän einer Fähre.
4: Die fahren halt ein paar Meter mehr, aber die fahren ja auch nur vor und zurück. Also, das macht den großen Unterschied nicht, ne. Also Fähre ist ne, kein Bedarf und kein Reiz, der da ausgelöst wird. Ne.
0: Arbeiten auf der Steinboot ist aufregend genug für ihn. Hier im Seekanal ist ordentlich was los. Und die Verkehrsleitzentrale Warnemünde Traffic gleich gegenüber.
7: Steinboot Warnemünde Traffic. Die Verkehrsinformation im Eingang, die Stock Marcia, die wird dann vorbeifahren. Haben Sie da kein Problem mit, ne?
8: Nein, wir haben hier kein Problem. Wir sind jetzt ja auch außerhalb der Tonstrecke, würden gleich wieder reinverholen.
7: Ja, bis später, tschüss. Wir haben eine Fahrwasserbreite von 120 Metern. Da können wir immer noch ein bisschen variieren, entsprechend der Schiffsbreite der Fahrzeuge, die im Ein- und Ausgang sind. Wenn da bestimmte Schiffsbreiten erreicht werden, müssen wir im Vorwege dafür sorgen, dass der Bagger mit einer Vorabinformation aus dem Fahrwasser rausgehen kann und die Schifffahrt dann passiert.
0: Am 30. April 1960 sind über 20.000 Rostocker auf den Beinen. Die erste Hafenpier wird eingeweiht. Liegeplatz 33. Nach nur 3 Jahren Bauzeit. Hoher Besuch ist auch da. Der Genosse Staatsratsvorsitzende Walter Ulbricht spricht von der Brücke des Stückgutfrachters Schwerin, dem ersten Handelsschiff, das hier festgemacht hat. Aber der Hafen, der die junge DDR unabhängiger machen soll, ist noch lange nicht fertig. Und ein Jahr später fehlt es an Baumaterial und Beton. Denn der wurde mit Befehl von ganz oben nach Berlin umgeleitet. Für den Bau der Mauer.

0: Jeder Ausflug mit der Schnattermann in den Rostocker Hafen ist auch immer eine kleine Zeitreise. Schiffsführer Heiko Bartling moderiert doch so gern. Mit aktuellen und historischen Fakten.
1: So, meine lieben Damen und Herren, Sie sehen ja dann den Überseehafen vor uns. Ja, der wurde 1957 bis 60 gebaut, hat hier eine Größe von 750 Hektar, 11 Kilometer Kailänge, 47 Liegeplätze haben wir. Schiffe mit einer Länge von 300 Meter dürfen hier festmachen, einen Tiefgang von 13 Meter haben, und das ändert sich ja, weil der Hafen wird ja schon seit dem letzten Jahr vertieft hier. Kostet so 80 bis 100 Millionen Euro, und das alles bezahlt der Bund.

0: Anfang der 80er Jahre wird ein Werbefilm beauftragt vom Seehafen. Der Rostocker Überseehafen, liebevoll unser Tor zur Welt genannt, sucht händeringend Arbeitskräfte.
1: Ein Hafen, das ist schon was. Dazu gehören Schiffe aus aller Herren Länder. In den Stückgutbetriebsteilen werden neben allgemeinen Gütern auch Südfrüchte, Metalle, Roheisen, Holz, Kabel, Sackgüter, Düngemittel und Schüttgüter umgeschlagen. Schnelle Stückgutkrane, Schwergutkrane und Freilagerbrückenkrane bedienen die Schiffe an 20 Liegeplätzen. Darunter befinden sich Spezialliegeplätze für den Metallumschlag, den Getreideumschlag, für den Roll-on-Roll-off-Umschlag, kurz RORO genannt, und für den Containerumschlag.
0: Heute ist Rostock Port mehr als nur ein Hafen. Er ist ein gigantisches Gewerbegebiet mit Schwerindustrie. Der Weltmarktführer für Großrohre, EEW, produziert hier sogenannte Monopiles, Fundamente für Offshore-Windkraftanlagen. 30 Meter lange Stahlplatten sind das Rohmaterial, jede von ihnen bis zu 90 Tonnen schwer. Bei EEW biegen sie den Flachstahl ganz gemächlich zu einem riesigen Ring, Zentimeter für Zentimeter. Die Herren der Ringe sind Viktor Schütz und Remo Trams von der Biegewalze. Remo Trams passt auf, dass der Stahl die Kurve kriegt.
2: Also wir prüfen jetzt, ob der Radius stimmt. Wenn wir das nämlich nicht machen würden und der wäre zu wenig, dann würde uns quasi, könnte es passieren, dass er sich wieder aufmacht und sich hier hinlegt, sag ich mal. Dann würde er quasi komplett aufklappen. Wir wackeln dann immer so, da weiß man, aha, und jetzt passt er. Also wir haben so 150 Bar an Öldruck haben wir locker drin. Also bis 200 und können wir locker flockig hoch. Also wenn wir wollen, können wir das auch ein bisschen dünner machen. Also, aber wollen wir natürlich nicht.
0: Die Walze presst mit über 100 Tonnen auf die armdicken Stahlplatten. Einen Rohrdurchmesser von 9 Metern wollen sie herstellen. Die Toleranz liegt trotzdem nur im Millimeterbereich.
3: Wenn ich jetzt was falsch machen würde, würde das Ding einmal durchrutschen. Also der klemmt jetzt nur durch den Druck der Ober- und Unterwalze. Wenn ich jetzt einen Meter zu weit fahre, presst er das Blech zusammen und schiebt es auf der anderen Seite wieder raus.
0: Fingerspitzengefühl ist gefragt und volle Konzentration.
3: Eine Minute unaufmerksam kann hier schon Stunden Nacharbeit mit sich ziehen.
0: Ohne die perfekte Biegung treffen die beiden Enden der Stahlplatte nicht aufeinander. Immer wieder Kontrolle.
3: Na super, das sollte jetzt nicht passieren.
0: Die Schablone lügt nie.
3: Nee, das ist jetzt das, was nicht passieren sollte. Das ist jetzt ein bisschen zu viel. Muss ich jetzt noch einmal ein bisschen nacharbeiten. Zu viel.
0: Zu viel Pressdruck an der Walze. Der Radius ist zu eng. Viktor Schütz muss korrigieren. Vor und zurück. Ein paar Mal, bis es wieder passt. Denn Stahl ist nicht gleich Stahl, sagt Viktor.
3: Ich habe meinen Fehler wieder ausgebügelt. Hat wieder gut funktioniert.
0: Wenn der Radius perfekt stimmt, treffen beide Enden der Platte aufeinander. Dann kommen die Schweißer. Bis zu 5 Stahlringe pro Schicht entstehen in den Hallen. Aus 12 solcher Rohrsegmente besteht ein Monopile. Draußen warten die Riesenrohre auf ihre Verschiffung direkt zu den Baustellen der Offshore-Windparks in Ost- und Nordsee.

0: Im Seekanal vor Warnemünde läuft es wie geschmiert. Die Schute HH205 hat 500 Kubikmeter Schlick abgeladen und ist wieder da für die nächste Fuhre. Die Männer auf der Steinbütt drücken ordentlich aufs Tempo. Denn erst wenn der schadstoffhaltige Schlick weg ist, kann der richtige Bagger kommen und die Fahrrinne vertiefen. Von 14 auf 16,5 Meter.
1: Hier gerade im Seekanal Rostock ist eine harte Bodensohle, Geschiebemergel oder weiter, wo wir erst waren, im Ölhafen, feste Sande. Und da kommen wir mit der Schaufel, die hat keine Zähne, die hat einfach eine untere Gummilippe. Da würden wir gar nicht durchkommen. Aber das

0: Baujahr 1974.
1: Alles gut? Genau. Okay, so, ja.
0: Und auch oben läuft's. Die Abraumschute ist zum zweiten Mal gut gefüllt an diesem Morgen.

0: Schiffsführer Matthias Hildebrand bugsiert die schadstoffbelastete Ladung vor die ehemalige Neptunwerft im Rostocker Stadthafen. Zu einer genau markierten Schüttstelle. Die ist mit einer Kunststofffolie vom offenen Wasser abgetrennt. Deshalb muss Matthias Hildebrand es auch ganz sachte angehen lassen. Es soll ja nichts kaputt gehen.
1: Deswegen habe ich hier vorhin schon im Fahrwasser noch reduziert in der Geschwindigkeit und lasse ihn jetzt so langsam Richtung Dockgrube, das nennt man Dockgrube dort vorne, da so langsam hingleiten.
0: Hier lagen früher die Schwimmdocks der Rostocker Neptunwerft. Die sogenannte Dockgrube ist damals extra ausgebaggert worden, damit die Docks abgesenkt werden konnten, um dann ganze Schiffe für Reparaturen aufzunehmen. Jetzt landet der Schlick aus dem Seehafen hier. Über einen Trichter und ein Fallrohr gleitet der Abraum in rund 20 Meter Tiefe in ein Becken aus steinhartem Mergel. Zu tief, um von allein wieder aufzutauchen. Draußen im Rostocker Seehafen sind einige der großen Stahlrohre, die Monopiles, bereit für den Abtransport. Jedes Rohr ist so groß, dass der Rumpf eines Jumbojets locker hineinpassen würde. Aber jetzt geht es nicht ums Fliegen, sondern darum, 1500 Tonnen Stahl schwimmfähig zu machen. Eine letzte Abnahme, bevor es ins Wasser geht.
2: Nein, it's okay. All is fine.
0: Ein Rohr so schwer wie 1000 Autos wird mit 9 Meter großen Deckeln, den Plugs, wasserfest verschlossen. Zwei Spezialkräne gleichzeitig hieven das gigantische Bauteil über die Kaikante ins Wasser. 8 Stunden dauert die gesamte Prozedur. Ab dann gelten die Naturgesetze von Verdrängung und Auftrieb. Das Rohr schwimmt und geht auf eine lange Reise bis zur Windkraftbaustelle. Die Schnattermann hat das Hafengelände erreicht. Und Schiffsführer Heiko Bartling hat wieder jede Menge Fakten in seine Moderation eingebaut.
3: Der Hafen hat so ca. 13.000 Mitarbeiter. Und
0: die holt er sich immer frisch aus dem Internet.
3: Der größte Arbeitgeber mit nämlich 1.600 Mitarbeitern.
4: Dann gibt es hier 3 große Hafenbecken, A-, B- und C-Becken genannt. Und am Ende jetzt von unserer Seite das Herzstück, sagt man, nämlich der Fährhafen.
0: Der Job auf dem Mississippi-Dampfer ist für Heiko wie ein Sechser im Lotto. Mit Zusatzzahl.
4: Wenn man die Arbeit vor der Haustür hat, ist natürlich auch voll, ja, total bequem. Ja, ist natürlich schön. Gerade auch Warnemünde, was ich natürlich unheimlich liebe. Ne? Mein Warnemünde, das ist nun mal so. Ne? Wenn man da auch arbeiten kann, ist das natürlich ein Traum.
0: 2 Stammgäste sind an Bord.
5: Es erinnert mich an früher, als wir immer nach Dänemark gefahren sind, mit kleinen Kindern. Und das war toll. Wir haben auch schlechte Erfahrungen gemacht mit Sturm. Aber sonst immer sehr schön. Ja. Erinnerungen eigentlich immer so mehr an früher. Ne? Aber wir machen es halt gerne, weil das so eine schöne Sicht morgens ist. Wenn man hier reinfährt, eine Ruhe und Sonne und was will man mehr.
0: Heiderundfahrt statt Morgenspaziergang. Einmal quer durch den Rostocker Seehafen. 7 Kilometer stromaufwärts, im Stadtteil Marienehe, liegt der Rostocker Fischerei- und Frachthafen. Durch das schmale Fahrwasser vor Marienehe fädelt sich die MS Navita, ein Holztransport aus Lettland. Der kleine Hafen macht nicht mehr in Fisch, sondern in Fichte.
6: Navita Marienehe Port.
0: Michael

0: Ichert empfängt das Schiff.
1: Navita Marineport.
0: Anliegeplatz 20.
1: Navita Marineport.
2: Wir hören.
1: Hier vorne am gelben Kran, Poller Nummer 7, nehmen wir die Vorspringen drauf.
2: Wo Sie da stehen, ja, okay.
1: Korrekt. Achterleine und Vorspring zuerst drauf. Ja? Danke.
0: Der Rostocker Fischerei- und Frachthafen ist recht eng und flach.
1: So ein Schiff hält ja nicht an wie ein Pkw. Ne? Also wenn der eine Vollbremsung macht, dann rutscht der hier trotzdem noch ein paar hundert Meter weiter. Ne? Der steht halt nicht gleich. So, und das ist halt die Schwierigkeit jetzt an der Sache. Ne?
3: Ja, diesmal liegt die Decksladung ganz vernünftig oben drauf. Ist aber auch wieder eine recht schön große Decksladung. Er hat diesmal auch 4.500 Tonnen mit. Müssen wir mal schauen, dass das hier wirklich Step by Step klappt.
0: Micha ist hier Mädchen für alles.
1: So, Christoph, dann halte ich mal bereit. Die werden jetzt mit Sicherheit gleich werfen wollen.
0: Und für Christoph Bremer ist das alles noch recht aufregend. Christoph ist neu in Michas Hafencrew, wird gerade angelernt.
1: Komm, zieh, Christoph. Zieh, zieh, straff, komm. Komm, schneller, zieh, zieh, zieh, zieh.
0: Sie sind nicht nur Festmacher, sondern arbeiten auch als Kranfahrer, Rangierer oder sogar Lokführer. Multitalente.
1: So, jetzt.
0: Am Meer. Sie haben nur knapp 40 Stunden zum Entladen. Zeit ist Geld im Räderwerk der Hafenwirtschaft.
1: No meters, this is position.
0: Micha Wichert macht diesen Job schon seit 9 Jahren. Davor hat er am Forst gearbeitet. Kennt sich aus mit Holz.
4: Ein Schuss, ein Treffer.
5: Der war stark, ja.
1: Ab und zu klappt's mal, ja. Nee, so ist gut, wenn denn maximal noch ein kleines Stück achtern, aber ihr könnt auch so rankommen.
2: Ihr kommt so ran, danke.
1: Wir danken auch. Das war's, vorne ist das Schiff jetzt fest und somit ist für uns die Arbeit erledigt. Kann man mal eine rauchen, ne? Danke.
0: In den 30er und 40er Jahren war Rostock Marineehe ein Zentrum des Flugzeugbaus. Die Heinkel-Werke entwickelten hier Bomber und Jäger für die deutsche Luftwaffe. Nach dem Zweiten Weltkrieg entstand hier das Zentrum der DDR-Hochseefischerei.
6: Mit der Vergrößerung der Flotte mussten auch die notwendigen Hafenanlagen geschaffen werden.
0: Fisch war damals noch kein Luxus, sondern eine Lösung der Nachkriegsernährungskrise.
6: Bereits 1950 konnten in Rostock die ersten Locker ihre Fänge anlanden. Hier auf dem Gelände der ehemaligen Heinkel-Werke, deren Bomber im Zweiten Weltkrieg Tod und Verderben über die Völker Europas brachten, entstand der größte Fischereihafen der DDR.
0: Von Marineehe aus stachen immer größere Trawler in See, zu den reichen Fischgründen in internationalen Gewässern.
6: Dieser neue Schiffstyp hatte einen erheblich größeren Aktionsradius als die Vorgänger. Mit ihm wurden in wenigen Jahren Fangplätze in der Barentssee, bei Island und Neufundland erschlossen. So kündeten diese Schiffe schon im ersten Jahr des Bestehens der DDR vom planmäßigen und zielstrebigen Aufbau des Arbeiter- und Bauernstaates.
0: Überplanmäßig und zielstrebig arbeitet auch der Stelzenbagger Mima Sinan im Rostock-Port. Jetzt geht es dem Mergel an die Gurgel. Hafenvertiefung. Die Griechin Eleftheria Kragiopoulou ist hier Superintendent und damit die Chefin über eine internationale Crew. Alles Männer. Probleme als einzige Frau an Bord hat sie nicht. Gebaggert wird bitte nur am Meeresgrund.
7: Mal ehrlich, ich habe mich auf den Schiffen nie unwohl gefühlt oder nicht respektiert. Das Wichtigste ist doch, gut vorbereitet zu sein, wenn man in eine Männerwelt eintritt. Wenn du mit einer ordentlichen Einstellung kommst und eine nette Art der Kommunikation findest, dann ist es egal, woher du kommst oder ob du ein Mann oder eine Frau bist. Meine Arbeit hier mit meinen Kollegen ist echt in Ordnung.
0: Gerade ist Eleftheria doch nicht ganz allein unter Männern. Die Ingenieurin Susanne Zimmermann vom Planungsbüro ist zu Gast auf der Brücke des Baggers. Frauenpower beim Wasserbauer.
5: Wenn wir hier fertig sind, gibt es die Option in die große Wendeplatte.
8: Und sobald wir hier fertig sind,
9: dann können wir hier kommen.
5: Ja. Okay. Ja, rechts und links ist sehr viel los, viel Action, also sehr aktiv und auch sehr effektiv. Wenn man sieht, wie voll die Schaufel ist, dann sieht man doch, dass dieser sehr effektiv reingehen kann und jede Menge an Baugrund dort hochnehmen kann. Das ist erfreulich für uns.
0: 15 Tonnen Mergel pro Schaufel. Sie liegen gut im Zeitplan. Und das Wetter spielt auch mit. Aber das könnte draußen im Seekanal vor Warnemünde anders werden, fürchtet Baggerfahrer Lukas de Boim.
10: Es kann draußen auf See etwas ruppiger werden, das ist klar. Deshalb arbeite ich lieber im Hafen. Okay, ich mach mal weiter.
0: Jede Menge Ultraschall und andere Sensoren unterstützen Lukas bei seiner Arbeit. Mit den Bildschirmen hat er seine Augen auch unter Wasser.
10: Ich habe schon als kleiner Junge mit so etwas angefangen und wollte nie was anderes machen.
0: Die Eltern von Lukas hatten in Belgien eine Landwirtschaft. Da durfte er schon als 8-Jähriger Trecker fahren und Radlader. Aber jetzt baggert er die richtig großen Löcher.
11: About 16 meters now.
10: Ungefähr 16 Meter tief sind wir jetzt. Aber das ist echt hartes Material, auch sehr sandig. Die Schaufel kommt da nur schwer rein, sehr harter Boden. Ich will nichts kaputt machen, muss gucken, wie der Ponton sich verhält. Wir wollen keine Fehler machen. Das ist wirklich eine gewaltige Maschine. Ich bin immer noch beeindruckt, wenn ich den Bagger arbeiten sehe und wenn ich selbst drin sitze.
0: In Lukas' Kabine ist es recht warm und fast gemütlich. Draußen herrscht klamme Kälte. Es stinkt nach Schlick und Schlamm, nach Fisch und Fäulnis. Ein paar Kilometer weiter landeinwärts dagegen duftet es nach Nadelwald. Im Rostocker Fischerei- und Frachthafen, Holzterminal. Ingo Guduszeit hat die Spätschicht übernommen auf dem Entladekran an Liegeplatz 20. Viereinhalbtausend Tonnen Holz müssen runter von der Navita. So schnell es geht. Und wenn möglich ohne, dass Ingo was kaputt macht.
12: Ja, hier vorne nehme ich mir was weg, damit ich ein besseres Sichtfeld jetzt habe, ne? Um die anderen Reihen nachher zu kriegen. So, jetzt kann ich das hier wieder besser sehen.
0: Kranfahren macht Ingo gern, aber sein Traumjob ist es nicht.
12: Können alle herkommen. Alle, die träumen, die können alle herkommen.
0: Ingo kann alles fahren, vom Radlader bis zur Rangierlokomotive, mit Feingefühl.
12: Kommt drauf an, sage ich jetzt mal so, wie die Begabung auch ist. Fingergefühl, ein bisschen Holz auch zu verstehen.
0: Holzstämme können recht zickig sein.
12: Ja, vor allen Dingen so reingreifen, dass das Holz nicht runterfällt, ne?
0: Ein großer Teil des Umschlags im Rostocker Fracht- und Fischereihafen ist Holz. Viel kommt aus dem Baltikum und wird ab hier auf Güterzügen in deutsche Papier- oder Zellstofffabriken gebracht. Aber auch wertvolle Buchenstämme, Bauholz, Birke oder Holzschnitzel gehen über die Kaikante.
12: Ist immer alles unterschiedlich. Das ist hier nur Industrieholz, dann gibt es hier noch Sägeholz, alles unterschiedlich. Kommt auch an, ob die Schiffe denn in den Seegang gekommen sind. Wenn die schwere See hatten, ist die Ladung vielleicht auch noch verrutscht.
0: Liegt alles durcheinander, hat Ingo Mühe, dass kein Holz ins Wasser fällt. Aber heute liegt alles feinsäuberlich parallel. Ingo Gudeszeit war Kampfschwimmer bei der DDR-Volksmarine. Später dann in der ganzen Welt auf Montage unterwegs und ist wieder zurückgekommen.
12: Rostock ist meine Heimat und dann guckt man, dass man nachher im gewissen Alter nachher immer zu Hause bleibt, ne? Und nicht irgendwo auf Wanderschaft geht mit dem Arbeiten.
0: Er musste sich entscheiden, dem Fernweh folgen oder der Familie.
12: Schweren Wasserbau war ich vorher noch, nach der Wende. Schweren Wasserbau und da waren wir international unterwegs. Na, über 8 Jahre. Und dann irgendwann nachher, muss man nachher sagen, so, entweder bleibt man zu Hause, bei der Familie, oder man macht das weiter. Wer macht denn das heutzutage sowas mit? Dass der Mann oder die Frau immer ewig weg ist von zu Hause.
0: Weit weg von zu Hause waren die DDR-Hochseefischer. Nach oft monatelangen Einsätzen im Eismeer vor Neufundland kehren geschundene Schiffe zurück nach Marinehe.
6: Parallel zur Entwicklung der Schiffe verlief der Ausbau der Hafenanlagen. Der alte Fischereihafen Rostock-Marinehe konnte die neuen Großschiffe nicht aufnehmen. So wurde Anfang der 60er Jahre am Warnow-Ufer ein neuer Hafen gebaut. Mit neuen Lagerhallen, Gleisanlagen und moderner Verladetechnik. 1020 Meter Keillänge, 2 Kühlhäuser mit 10.000 Tonnen Lagerkapazität, ein moderner Produktionsnetzboden und moderne Werkstätten entstanden.
0: Massen von Makrelen, Rotbarsch und Hering gingen hier über die Kaikante und wurden direkt dahinter verarbeitet. Über dem ganzen Hafen hing oft der Geruch von Fischmehl und Abfällen.
6: Mit dem gewachsenen Fischaufkommen und erweiterten Sortimenten erfolgte ein ständiger Ausbau der Weiterverarbeitung in Sassnitz und Rostock und dessen ständige Modernisierung. Die Palette des Warenangebots zur Versorgung der Bevölkerung wurde durch neue Erzeugnisse bereichert. Gleichzeitig erhöhte sich die Qualität des Angebots.
0: Das sogenannte Fischkombinat, ein Prestigeobjekt mit direktem Draht zur SED.
9: Die Werktätigen unseres Betriebes waren immer gute Partner der Volkswirtschaft. Das hat sich auch ausgezahlt. Vergangenes Jahr zum 35. Jahrestag unserer Republik sowie zum 35. Jahrestag unseres Betriebes bekamen wir die hohe Auszeichnung, den Karl-Marx-Orden verliehen.
13: Komm mal noch klein. Das reicht noch nicht, Toni. Komm mal noch. Ja, ich glaube, du kommst hier gegen. Komm mal noch ein Stück. Jo.
0: Holger Hoppe hat heute Frühschicht. Er ist Vorarbeiter an der Rampe der alten Kühlhallen. Ein Truck will Frostfisch laden für eine Konservenfabrik.
13: Ich muss jetzt nach Raum 3. Aber erst mal das Blech anlegen. So, Ohren zuhalten.
0: Hinter den isolierten Türen sind es minus 20 Grad. Hier lagern heute nicht nur Fische, sondern auch Früchte, O-Saft und Brötchen, Speiseeis und Schweinehälften.
13: Oh, ich kotz ab, ey.
0: Holger versinkt im Labyrinth des Lagerhauses.
13: Und wenn du Pech hast, so wie ich jetzt gerade, kann ich mir das jetzt erst freiräumen, dann kann ich jetzt meine 7 Paletten laden und dann muss alles wieder zurück. Aber kein Ding, dafür haben wir einen Stapler, ne? Das ist Tetris für Große. Ob das jetzt nur beim LKW-Laden ist oder beim Kommissionieren, das ist nicht weiter schlimm, das kannst du den ganzen Tag machen. Das Kommissionieren ist bedeutend schlimmer. So, eine noch und dann habe ich es geschafft.

0: 33 Europaletten passen in den Laster.
1: Reinhold, der wird bis Arschende voll.
0: Insgesamt sind das 35 Tonnen Frostfisch.
2: Zack,
3: das ist alles Übungssache. Bündig, da rutscht nichts. Fertig. So, Füße weg, Ohren zuhalten. Was sagst du?
0: Holger ist schon ein alter Knochen im Kühlhaus.
3: Ich bin hier angekommen durch meinen Vater. Mein Vater war damals Kranfahrer im Hafen, ne, also hier im RFH. Und Vater hatte so einen guten Ruf. Und ich hatte damals noch bei Karls gearbeitet und wollte sowieso mit ins Hafenbusiness. Und dann hieß es, ich sollte mal Bewerbung fertig machen. Dann hatte ich Vorstellungsgespräch gehabt. Dann hieß es, okay, gut, kannst anfangen. Und dann hieß es, Herr Hoppe, haben Sie ein Problem damit, erstmal ins Kühlhaus zu gehen? So, und erstmal sind jetzt über 16 Jahre. Hammergeil.
0: In Rostock-Marinehe plante die DDR die Maximierung der Fangmethoden. Nachhaltigkeit, ein Fremdwort. Denn der industrielle Fischfang auf hoher See war auch ein wichtiger Devisenbringer. Das sieht man der ehemaligen Zentrale immer noch ein bisschen an. Dreifarbiger Marmor, Geländer aus Eichenholz. Hier musste nicht gespart werden. Das Fischkombinat war ein Prestigeobjekt des Staates. Nur noch in einem Stockwerk residiert heute die Hafenleitung. Der Rest ist vermietet. Liegeplatzmanager Michael Wiechert will sich kurz abstimmen mit seinem holländischen Kollegen Ron Verhoorwort.
4: Moin Ron.
0: Dem Dispatcher.
5: Moin Micha.
0: Der ist recht neu im Hafen.
5: Wie geht's?
4: Gut. Und selbst?
5: Ja, alles gut. Hä? Es läuft der Laden. Hä?
4: Schön. So, wir jetzt unten eben die Runde gedreht.
5: Ja.
4: Läuft soweit alles. War auf der Navita.
5: Das brauche ich keine Nachtschicht.
4: Nee, da muss Nachtschicht werden wir nicht brauchen. Ja, kannst Matthias und Matthias absagen.
6: Wenn alles gut geht, 18 bis 20 Uhr, denke ich, ist das Schiff fertig.
5: Ja, fertig. Also muss ich telefonieren, ob morgen eine Schicht vielleicht gemacht wird. Die Teamarbeit ist hier sehr gut. Ja, und man hat Deutsch gelernt. Das entwickelt sich hier weiter. Das ist alles gut.
6: Genau. Es gab eigentlich gar keine Probleme in der Hinsicht mit der Kommunikation. Überhaupt nicht.
0: Bis auf Rons Nachnamen.
6: Darüber reden wir nicht. Dürfen wir nicht sagen. Ihr kriegt Knoten in der Zunge, das geht nicht. Das üben wir immer montags.
5: Das lassen wir mal sein. Ne?
6: Aber das lassen wir. Dadurch, dass wir ja eh hier per Du sind, allemann, ist das schon in Ordnung so, dass wir das lassen mit den Nachnamen. Ne? Zungenbrecher heben wir uns für die Weihnachtsfeiern auf.
5: Aber ja, Verhoorwort sagt man nicht so einfach. Ja, und das ist wie Groenteboer, wenn ein Deutscher Holländisch lernen möchte und Groenteboer sagen muss, ja, das ist lustig für uns. Sag mal so. Ja,
6: genau.
5: Das können wir mal gucken.
0: Ihr wichtigstes Arbeitsmittel ist nicht der Computer, sondern der Lageplan an der Wand. Schön übersichtlich.
6: Ja, guck mal, das ist mal das Erste. Der ist weg.
0: Mit Magneten.
5: Der ist weg.
6: Den gibt's schon gar nicht mehr. Der ist gestern Abend rausgegangen.
5: Ja, das ist der Rheinstrom. Hast du raus?
6: Den haben wir jetzt noch hier liegen.
5: Das ist der Holz.
6: Das ist der Holz, der liegt jetzt hier. Den nehmen wir gleich nach 26, hat Steffen gesagt. Wir fangen mit 26 an, weil er will das Holz zuerst weg haben. Und dann das im Anschluss. Und dann rutschen wir zurück und holen uns hier die Birke.
5: Ist es.
6: Das ist halt nur für uns, wenn wir hier vorbeigehen, Anruf kriegen, schnell sagen können, pass mal auf, da und da und da haben wir Holz liegen, da können wir schnell was wegnehmen oder was hinlegen. Für uns halt echt einfach der schnelle Weg. Und halt auch für Kollegen aus anderen Bereichen, sei es die Maklereien oder auch unser Abteilungsleiter, der kommt rein, der braucht nicht fragen, der guckt auf den Plan, der kennt den Plan, guckt drauf, weiß alles klar, bums, da liegt Holz, da liegt ein Schiff, etc. etc. Kann kurz nachfragen, ja, warum haben wir heute hier ein Liegen, können wir kurze Antwort geben und dann ist der Fall erledigt. Ne?
0: Arbeitsplanung mit SAP, sagt Micha. Stift auf Papier. Weiter draußen, im Seekanal vor Warnemünde, setzt man auf Digitaldisplay und GPS. Auf der Brücke des Ausflugsdampfers Schnattermann.